0: Müller fügte hinzu, dies sei jedoch nicht in einer Dimension zu erwarten, wie es sie nach dem russischen Angriff auf die Ukraine gegeben habe. Zugleich mahnte er, sorgsam mit Gas umzugehen, es handele sich dabei um ein wertvolles Gut. Beim Strom sieht es dem Netzagenturchef zufolge anders aus. Hier gebe es sinkende Preise durch einen auch jahreszeitlich bedingt deutlichen Anteil an erneuerbaren Energien. Die Waffenruhe zwischen Russland und der Ukraine bleibt weiterhin brüchig. Laut dem ukrainischen Präsidenten Selenskyj hat Moskau seit Beginn der dreitägigen Feuerpause zwar von massiven Luft- und Raketenangriffen abgesehen, die Attacken entlang der Frontlinie seien jedoch nicht eingestellt worden. So habe Selenskyj erklärt, Russland habe innerhalb von 24 Stunden rund 150 Mal angegriffen. Auch das russische Militär warf Kiew Provokationen und Angriffe vor. Die Feuerpause soll bis einschließlich heute gelten. Das Wetter in der Nacht südlich von Mosel und Main: Schauer und Gewitter, teils mit Starkregen, vom Westen in den Nordosten länger anhaltender Regen. Trocken nur im äußersten Nordwesten. Temperaturrückgang auf 13 bis 2 Grad. Am Tage im Süden und Südosten wechselnd bis stark bewölkt und teils kräftige Gewitter mit Starkregen, vom Südwesten und Westen bis in den Osten regnerisch, teils verstärkt im Nordseeumfeld zunächst trocken, später auflebende Schauer, 8 bis 20 Grad mit den höchsten Werten an Oberrhein und Neiße. Das waren die Nachrichten.
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2: Sagen wir Happy Birthday. Der Fernsehgarten wird 40. 4 Jahrzehnte Schlagermedleys, Sommerstimmung, aber auch irgendwie ein paar cringige Momente live im Fernsehen und sehr viele Menschen, die sonntags sagen, ja, mach ich mal an. Für die einen ist es Kult und für die anderen der Inbegriff von seichtem Fernsehen. Und genau deshalb passt der Fernsehgarten eigentlich ganz gut in die Debatte über den öffentlich-rechtlichen Rundfunk. Also zu Fragen wie, was sollen ARD und ZDF heute leisten? Nur informieren? Oder auch verbinden, unterhalten, Haltung zeigen. Wie der ZDF-Intendant das sieht und was er am Fernsehgarten mag oder nicht, das hören Sie von ihm selbst gleich hier in der Radionacht. Ich bin Julian Cooper, freut mich, dass Sie dabei sind.

0: Jetzt ist aber erstmal Zeit für unseren Blick nach oben, also ganz weit in den Himmel und darüber hinaus. In unserer Sternzeit stellt ihn jetzt Dirk Lorenzen, einen der ganz Großen der Astrophysik, vor, der schon als Schüler in einer Fachzeitschrift veröffentlicht hat. Also meine Wochenendgeschichten in der ersten Klasse waren auch nicht ganz so schlecht.
1: Sternzeit, 11. Mai. Schwarze Löcher, der Weltkrieg und vieles mehr. Karl Schwarzschild hat in seinem kurzen Leben zahlreiche Bereiche der Astronomie stark geprägt. Etwa die Erforschung der Sonne und der Sternphysik, die Quanten- und Relativitätstheorie, die Optik und die Spektroskopie. Etliche Phänomene und Gesetzmäßigkeiten tragen den Namen Schwarzschilds, der heute vor 110 Jahren in Potsdam starb, nur 42 Jahre alt. Am bekanntesten ist der Schwarzschild-Radius. Er gibt an, auf welchen Radius eine Materiekugel zusammenfallen muss, um aus ihr ein schwarzes Loch zu machen. Schwarzschild hatte erkannt, dass es nach der allgemeinen Relativitätstheorie Objekte geben könnte, denen nicht einmal Licht entkommt. Diese Berechnungen führte er während seines Einsatzes im Ersten Weltkrieg durch. Doch er glaubte nicht, dass diese schwarzen Löcher wirklich im All vorkommen. Mittlerweile ist klar, dass es sie in allen Ecken des Universums gibt. Karl Schwarzschild stammte aus Frankfurt am Main. Schon als Schüler begeisterte er sich für die Astronomie und veröffentlichte sogar zwei Arbeiten über Doppelsterne in einer Fachzeitschrift. Nach seinem Studium nahm er Stellen in Wien, München und Göttingen an, bevor er von 1909 bis zu seinem Tode Direktor des Astrophysikalischen Observatoriums Potsdam war. Schwarzschild erkrankte im Kriegsdienst unheilbar an einer Immunschwäche. Noch in seinen letzten Lebenswochen verfasste er bedeutende Arbeiten. Das Grab von Karl Schwarzschild, einem der ganz Großen der Astrophysik, befindet sich auf dem Stadtfriedhof in Göttingen.
0: Die Sternzeit war das, wie immer, von Dirk Lorenzen. Zu teuer, zu groß, zu links und manchmal auch nicht mehr glaubwürdig genug. Die Kritik am öffentlich-rechtlichen Rundfunk, die ist längst Alltag geworden. Und gleichzeitig gibt es dann so Traditionsformate wie den Fernsehgarten, die gerade in ihre 40. Saison starten oder gestartet sind. Gestern war es soweit. Eine Sendung, die viele belächeln, die aber bis heute ein Millionenpublikum erreicht. Wie also verändert sich öffentlich-rechtliches Fernsehen? Was soll es leisten? Und wie politisch darf Unterhaltung eigentlich sein? Darüber hat mein Kollege Martin Krebers in den Kulturfragen gesprochen mit dem ZDF-Intendanten Norbert Himmler. Und die erste Frage an ihn lautet: Was bedeutet für Sie persönlich eigentlich der Fernsehgarten?
2: Das ist eine echt wertvolle Tradition, weil es geht eben bei uns nicht nur darum, Menschen zu informieren und die Demokratie zu retten, sondern Menschen auch direkt und auch durchaus emotional zu erreichen und damit dann aber auch Werte zu vermitteln. Und wenn Sie den Fernsehgarten wirklich mal von Anfang bis Ende schauen, dann werden Sie sehen, dass in dieser 40-jährigen Tradition dafür auch eine ganze Menge erreicht wurde. Wir haben jeden Sonntag im Sommer 6.000 Menschen bei uns auf dem Lerchenberg, wo sonst wenig Menschen sich verirren, und die erleben dann auch mal Fernsehen und öffentlich-rechtliches Fernsehen hautnah.
3: Das ist ja tatsächlich ein herrliches Gelände, samt Pool bei Ihnen auf dem Lerchenberg. Wird der Pool eigentlich auch für den Betriebssport genutzt oder nur als Kulisse?
2: Wir wären nicht das ZDF, wenn es nicht eine Verwaltungsanordnung gäbe, dass wir Mitarbeitende nicht in den Pool dürften.
3: Das ist bedauerlich, aber nachvollziehbar. Wenn Sie in die berühmten Gremien oder in die Landtage gehen, um denen zu erklären, wozu es öffentlich-rechtliches Fernsehen unbedingt braucht, wie weit vorne in der Argumentation fällt dann der Fernsehgarten?
2: Na, die Unterhaltung fällt schon ganz weit vorne. Der Fernsehgarten jetzt mit den 40 Jahren Tradition und Verbundenheit ist da genauso wichtig wie zum Beispiel Bares für Rares. Ich finde, dass wir in allen Gattungen und Genres uns auch unterscheiden müssen von den Privatsendern, aber auch, gerade weil wir öffentlich-rechtlich sind, den Zuschauenden, den Nutzenden auch einen Mehrwert bieten. Wenn Sie mal Bares für Rares anschauen, dann lernen Sie jedes Mal etwas über die Geschichte, über die Gegenstände, über die Menschen, die dahinter stehen. Und das ist gutes öffentlich-rechtliches Fernsehen und gehört genauso dazu wie Heute Show oder das Heute Journal.
3: Beim Klassiker Kollegen Wetten, das war kurz nach dem 40. Schluss. Wie lange blüht es noch im Garten?
2: Oh, noch sehr ziemlich lange, da bin ich mir sehr sicher. Und Glückwunsch an die Kolleginnen und Kollegen, eine Marke so lange so gut aufrechtzuerhalten, vor allen Dingen weiterzuentwickeln und modernisieren, das ist eine echte Kunst. Und ich sage Ihnen, in Zeiten, wo alles immer mehr diversifiziert und sich auflöst und über Plattformen betrieben wird, sind solche Kernmarken total wichtig für uns.
3: Das mit den Argumenten, Herr Himmler, für einen starken öffentlich-rechtlichen Rundfunk, das ist ja Ihr Kerngeschäft als Intendant. Sie müssen all den Kritikern, vor allem denen in der Politik, immer wieder erklären, warum es sie braucht und sie ihr Geld wert sind. Ist das in den letzten Jahren schwieriger geworden?
2: Es ist anspruchsvoller geworden, wobei ich mich ehrlich gesagt manchmal wundere, warum man gerade in diesen Zeiten die Dinge nochmal von Grund auf erklären muss. Vielleicht mal 4 kurze Thesen dazu. Mittlerweile verkündet jeder auf jeder Plattform seine eigene Wahrheit. Zweite These, man hört nur noch manchmal gerne das, was zum eigenen Weltbild passt und will gar nicht andere Meinungen hören. Dritte These, das Handwerk des Journalismus, das Sie und ich betreiben, muss man tatsächlich von Grund auf erklären, warum Faktencheck, verifizieren, Zusammenhänge aufzeigen wichtig ist und dass es eben nicht jeder kann, sondern dass man gelernt haben muss, wie man damit umgeht. Und Sie haben es eben schon angesprochen, im KI-Zeitalter wird es auch für uns Expertinnen und Experten immer schwerer, das Wahre von dem Gefälschten zu unterscheiden.
3: Im Gespräch bleiben, das ist ja Ihre Aufgabe. Und trotzdem schlägt gerade dem öffentlich-rechtlichen Rundfunk seit Jahren so viel massive Kritik entgegen. Was ist Ihre Erklärung dafür, dass Sie da so im Zentrum stehen?
2: Sie haben vorhin in Ihrer Einleitung ein paar Dinge ja schon angeteasert, die Sie ansprechen wollen, haben dabei die schönen Worte zu fett und zu teuer benannt. Ich finde, wir sollten da mal vielleicht einsteigen. Ich finde nicht, dass das ZDF zu fett und zu teuer ist für das, was wir leisten und vor allen Dingen, wie wir es machen. Das ZDF ist extrem schlank aufgestellt in Mainz in der Zentrale, ein nationaler Sender, hocheffizient. Unser Personalkostenanteil ist bei 15%, vergleichen Sie das mal mit anderen Sendergruppen. Und wir machen dafür erstaunlich vieles und vor allen Dingen erstaunlich gutes Programm. Und darüber wird man immer diskutieren müssen und auch nachweisen müssen, wir sparen, wir bauen Personal ab und trotzdem liefern wir mehr Qualität. Und da werde ich nicht müde, das auch überall zu erklären.
3: Aber manchen ist es einfach zu viel. Zu viel Sport, zu viel Silbereisen, zu links. Wir kommen auf diese Punkte noch. Zuerst aber mal der Rundfunkbeitrag, Herr Himmler. Nicht jeder versteht, warum er oder sie dafür überhaupt zahlen muss. Auch dann, wenn man ZDF, ARD oder auch uns, das Deutschlandradio, nicht nutzt. Sind die 18,64 Euro und wenn es nach Ihnen ginge, bald 18,94 Euro pro Monat angemessen?
2: Ich rechne es mal um, auch das sei mir erlaubt, das ZDF-Programm mit all seinen Angeboten, Hauptprogramm, Neo, Info, Phoenix, Kika, all das, was dazugehört, Dreisat, Arte, kostet den Nutzenden am Tag 15 Cent. Gehen Sie mal in den Kiosk, Herr Grebbers, und versuchen für 15 Cent ein journalistisch hochwertiges Produkt zu kriegen und schauen mal, was Sie dann dafür vom ZDF bekommen. Also ich glaube, der Anteil, den das ZDF bekommt am System und das, was wir dafür leisten, ist sehr gut vertretbar. Und ich stehe auch dazu, dass das, was wir von den Bürgerinnen und Bürgern verlangen, einen Beitrag zu leisten für das, was wir tun, für ganz wichtig ist für unsere Demokratie. Sie sehen das in anderen Staaten, wo es diesen Beitrag so nicht gibt, wie es da um das journalistische System bestellt ist. Und da bin ich froh, dass wir hier in Deutschland leben.
3: Aber ich kann mich ja eben nicht pro Tag entscheiden. Ich muss es jeden Monat zahlen und dann sind 18,94 Euro viel Geld. Vor allem, wenn man dann auch noch Netflix schaut und ein Digitalabo bei der Lokalzeitung hat. Da rechnen die Leute inzwischen dreimal nach, ob sie sich das leisten wollen.
2: Ja, aber Journalismus, guter Journalismus, gutes Programm, auch gute Unterhaltung, Herr Grebbers, gibt's eben nicht umsonst und kostenlos. Das ist doch das, was uns gerade große Schwierigkeiten bereitet, dass die Tageszeitungen, die unter einem Riesendruck sind, merken, wie sie abgegriffen werden von den Google-Suchmaschinen und KIs. Wenn irgendwann keiner mehr Qualitätsinhalte produziert, kann man auch nichts mehr googeln, jedenfalls nichts mehr, worauf man sich verlassen kann. Von daher finde ich es schon wichtig, dass wir in einer so großen und reichen Demokratie uns es leisten, im besten Sinne des Wortes, guten Journalismus und gutes Programm auch zu produzieren für alle. Linear gucken nicht mehr viele und selbst die Jüngeren immer weniger. Aber wenn man mal fragt, welche Marken des ZDF regelmäßig konsumiert werden, wir haben ja schon ein paar davon eben besprochen, dann sind dann viele Menschen erstaunt, was sie dann doch nutzen, egal auf welchem Ausspielweg.
3: Der Chef der thüringischen Staatskanzlei, Stefan Gruner, CDU, sieht den Rundfunkbeitrag unter, Zitat, Legitimationszwang. Das sagte er auf den Medientagen Mitteldeutschland. Sie waren auch da, Herr Himmler. Was bedeutet für Sie der Begriff Legitimationszwang? Wie verstehen Sie den CDU-Mann da?
2: würde ihn umwandeln in den Begriff Legitimationspflicht. Wenn wir das Privileg haben, und das unterstreiche ich dreimal, dass wir diese Beitragsfinanzierung, diese automatische Beitragsfinanzierung haben, dann stehen wir auch unter einer hohen Pflicht dafür, Qualität zu liefern, umfassend zu informieren, ausgewogen zu sein, aber auch Sport und gute Unterhaltung zu bieten. Wir sind ein Unterhaltungsmedium, da gehören diese Gattungen und Genres ganz genauso dazu. Von daher über Legitimation, das würde ich sofort unterschreiben, das haben wir immer wieder zu beweisen und auch den Menschen gegenüber nahezulegen, warum es uns braucht und dass wir aber auch einen guten Job machen. Und vielleicht den einen Satz, diese 18 Euro, die Sie eben zitiert haben, wenn Sie mal schauen, wie das aus Sicht der Bürgerinnen und Bürger sich entwickelt hat, wie stabil dieser Beitrag über die letzten 15 Jahre war, dann sind wir ein System, was anders als alle anderen Preissteigerungen um uns herum sehr, sehr stabil geblieben ist. Und auch das, finde ich, muss man in aller Ehrlichkeit und Offenheit sagen. Wir sparen viel ARD und ZDF und das hat sich im Beitrag auch niedergeschlagen.
3: Jetzt haben Sie gerade wieder die Unterhaltung sehr betont. Sie sind ein Unterhaltungsprogramm. Was ist denn im Kern an einer Marke wie dem Traumschiff oder dem Bergdoktor öffentlich-rechtlich?
2: In jeder guter Unterhaltung steckt ein Mehrwert drin. Und wenn Sie den Bergdoktor als moderne Serie sich anschauen, werden dort Dinge besprochen und verhandelt, die das menschliche Miteinander im privaten, aber auch im beruflichen Zusammenleben relevant machen. Und zu sehen, wie man da auch moderne Themen verhandelt und eben nicht nur in einer, Entschuldigung, zu verkopften Dokumentation oder Reportage, sondern eben auch durchaus mit emotionalem Zugang zu den Menschen, ist elementar wichtig, ist im Übrigen diesem Medium auch inhärent. Und es zu leugnen oder herauszudrängen oder zu sagen, die Öffentlich-Rechtlichen machen bitte nur noch Arte und Phoenix, wäre eben nicht den Grundversorgungsauftrag, den wir haben, eingelöst. Wir müssen in jedem Genre, da bin ich bei Ihnen, diskutieren, ist es das wert, dass wir es tun und mit welchem Aufwand tun wir es. Deshalb sparen wir auch bei den Sportrechten und. Aber in bestimmten Bereichen wäre ich immer dafür und würde es verteidigen, dass wir quasi das ganze Portfolio anbieten müssen, linear wie nonlinear.
3: Es gab im Heute-Journal viel Wirbel um ein KI-generiertes Bild. Sie haben Konsequenzen gezogen, die Regeln im ZDF nachgeschärft und trotzdem blieb bei mir ein Argument des CDU-Politikers Nathanael Leminski hängen, Chef der nordrhein-westfälischen Staatskanzlei. Er ist wichtiger Medienminister und sagte, es würde ihm Sorge machen, Zitat, wenn die Qualität nicht mehr so viel zählt, solange die Botschaft stimmt. Zitat Ende. Hat er da einen Punkt? Lieber Bild zur Botschaft als Kontext zum Bild.
2: Herr Leminski ist ja Mitglied des Fernsehrats des Zweiten Deutschen Fernsehens und daher hat er da vor und hinter den Kulissen mit uns, daran merken Sie übrigens auch, wie gut Aufsicht bei uns funktioniert, intensiv diesen Fall besprochen und diskutiert. Und von daher, die Fragen lasse ich mir nicht nur gefallen, sondern die müssen wir uns auch tatsächlich stellen. Wie konnte es zu so einem Fehler kommen? Ich fand das in Ihrer Einleitung sehr treffend gesagt. Gerade in Zeiten, wo man nicht weiß, wem man noch glauben kann, ist Glaubwürdigkeit eines der wichtigsten Dinge, die der öffentlich-rechtliche Rundfunk ausmacht und den wir auch immer hochhalten. Und wenn das gestört wird, so war, glaube ich, eben Ihre Formulierung, dann haben wir darum zu kämpfen, das wieder zurechtzurücken. In dem Fall sind dort Bilder in einen Beitrag gekommen, die nicht so geprüft waren, wie das unser Qualitätsstandards erfordern. Und wenn Sie die Aufarbeitung mal beobachtet haben, dann haben wir diesen Fehler klar benannt. Wir haben auch die Ursachen hinter den Kulissen sehr intensiv diskutiert. Am Schluss geht es hier um Handwerk. Genauso wie bei Ihnen beim Deutschlandfunk sind wir zu einer sauberen und klaren Recherche verpflichtet und auch nur die Bilder zu verwenden, die wir auch eindeutig einordnen können. Herr Grebers, das in diesen Zeiten, da beneide ich Sie manchmal beim Deutschlandfunk, aber auch Sie müssen ja bei O-Tönen genauso aufpassen, die Ihnen zugespielt werden aus dem Iran oder aus Kriegs- und Krisenregionen. Immer wichtiger, dass wir auch aus erster Hand berichten können und auch verifizieren können, was wir zeigen und verbreiten. Hochanspruchsvoll, aber genau das macht ja unseren Unterschied aus.
3: Unbedingt und trotzdem hört man da raus, wenn man dem Minister dazu hört, es gibt eine Portion Misstrauen inzwischen seitens der Politik in ihre journalistische Ausgewogenheit, wenn hier der Chef einer so wichtigen Staatskanzlei seiner Sorge so öffentlich Ausdruck verleiht. Besorgt Sie das?
2: Naja, Misstrauen muss mich immer besorgen, weil mein Slogan, ein ZDF für alle, heißt ja auch, dass wir das Vertrauen von allen Nutzenden erreichen müssen. Und wenn unsere sogenannten Stakeholder uns die Stirne runzeln und sagen, was macht ihr da, dann ist das etwas, was ich sehr ernst nehme. Und deshalb haben wir das ja auch so ausführlich, übrigens öffentlich ausführlich im Fernsehrat diskutiert. Die Debatte um Ausgewogenheit im Öffentlich-Rechtlichen, die gibt es seit ich denken kann. Und dass gerade konservative Staatskanzleien uns im ZDF ganz besonders unter die Lupe nehmen, ist auch nichts Neues. Aber ich denke, dass wir auch gerade diesen Fall gemeinsam sehr gut aufgearbeitet haben. Und um es deutlich zu sagen, das darf nicht passieren. Wir haben ja auch klare Konsequenzen gezogen. Aber Sie sehen auch, welches andere Medium, erst recht die großen amerikanischen Plattformen, würden überhaupt den Fehler korrigieren und wären überhaupt in der Lage, das so klar und öffentlich zu diskutieren. Das macht auch Qualität aus.
3: Die Landesregierungen haben Ihnen Reformen aufgetragen. Sender werden zusammengestellt oder gestrichen. Das ZDF wird auf seine eigenständige Programmfamilie, wie Sie das immer genannt haben, also ZDF Info und ZDF Neo, verzichten müssen. Wie sehr schmerzt Sie das?
2: Das schmerzt mich insofern, weil gerade die beiden Kanäle ZDF Neo und Info die reichweitenstärksten Digitalkanäle erst recht bei einem jungen Publikum waren. Wir haben uns ja vor 17 Jahren begonnen zu diversifizieren, wie das ja im Medienbereich überall dann auch üblich war und übrigens auch erfolgreich war. Und dass das an dieser Stelle jetzt ein Ende findet, schmerzt mich. Ich bin aber umgekehrt wirklich froh und erleichtert, dass wir gemeinsam mit der ARD es geschafft haben, eben die drei reichweitenstärksten und auch profiliertesten Kanäle fortsetzen zu können. Sie haben ein Enddatum, spätestens 2032. Das mag auch sein Gutes haben, weil die Digitalisierung beschleunigt sich und von daher wird das Streaming-Netzwerk immer wichtiger und die Politik hat uns diesen sehr wichtigen Hinweis jetzt auch ins Stammbuch geschrieben. Trotzdem bin ich der Meinung, solange man, und das wird schon noch eine Weile der Fall sein, linear sehr viele, auch junge Menschen erreichen kann, dann sollten wir das auch mit Werbe tun.
3: Phoenix, bislang gleichberechtigt betrieben von ZDF und WDR, geht in die Zuständigkeit des WDR über und Sie liefern zu. Kann der WDR besser Ereignisse und Informationen als das ZDF?
2: Nein, wissen Sie, wenn wir alle immer Effizienz vom Öffentlich-Rechtlichen verlangen, dann ist es doch ein ganz klarer Schritt, dass wir sagen, da hat die Politik komplett recht, wenn ihr gemeinsam Kanäle betreibt, dann macht das bitte unter einer klaren Federführung und Ägide. Und so teilen wir uns das jetzt auf, brüderlich und geschwisterlich gemeinsam. Phoenix wird federgeführt, eindeutig federgeführt vom WDR, der das sehr wohl und gut kann. Dreisat wird eindeutig federgeführt vom ZDF, sowie Info und Neo dann genauso auch. Und damit sind wir insgesamt, Kika könnte ich jetzt noch genauso aufzählen und Funk. Damit haben wir auch an dieser Stelle eine in der Hierarchie und Art, wie wir sie auch betreiben, sehr klare Struktur.
3: Und warum nicht ARD und ZDF gleich ganz zusammenlegen? Die Idee hat die CDU-Landtagsfraktion in Sachsen, auch in Sachsen-Anhalt, formuliert. Ist also das Zusammenstreichen der Digitalkanäle erst der Anfang?
2: Die Idee gab es schon immer, da könnte ich jetzt zu Dieter Stolte und meinen Vorgängern zurückgreifen. Die kommt immer wieder in Wellen. Das heißt nicht, dass ich sie nicht ernst nehme. Die Frage um die Effizienz und Größe des ganzen Systems, Herr Greibers, die kann man immer stellen. Ne? Braucht man 8 bis 9 Milliarden, um die Bevölkerung in Deutschland so zu informieren? Und natürlich würden wir das System auf der grünen Wiese erfinden, würden wir es anders erfinden. Jetzt kann ich aber nur gerade in den Zeiten, die wir gerade hier diskutieren und die ich beschrieben habe, davor warnen, wo Plattformen immer mächtiger werden, Information immer schwieriger wird, ausgerechnet an diesem System die Axt anzulegen. Das ist richtig und gut, dass wir in einem großen und reichen Land mit über 80 Millionen Menschen zwei Haupt- und Vollprogramme haben, eine Tagesschau, Tagesthemen auf der einen Seite und die Heute und Heute-Journal auf der anderen Seite, die die Menschen informieren. Und daran schauen Sie in andere europäischen Länder und erst recht nach USA, würde ich nichts ändern.
3: Das überzeugt die AfD nicht, die in Umfragen stärkste Kraft in Sachsen-Anhalt ist, auch in Mecklenburg-Vorpommern. In beiden Ländern finden in diesem Jahr Landtagswahlen statt und die AfD, die möchte den öffentlich-rechtlichen Rundfunk in der Form abschalten, vor allem natürlich die Landesrundfunkanstalten, also die Medienstaatsverträge kündigen. Wie konkret ist diese Gefahr aus Ihrer Sicht?
2: Wenn es eine absolute Mehrheit und damit einen Ministerpräsidenten von der AfD in einem der genannten Länder gäbe, dann wäre es eine konkrete Situation, die ja auch schon in den Parteiprogrammen Niederschlag gefunden hat. Also von daher nehme ich das durchaus ernst. Jetzt würde ich mal abwarten, wie die Wahlen ausgehen und würde auch nicht alles herbeireden, was theoretisch denkbar ist. Aber klar, das Szenario gibt's.
3: Wir haben heute viel über das klassische lineare Fernsehen gesprochen, Herr Himmler. Ihre WDR-Kollegin, die Intendantin Katrin Fernau, will massiv umschichten ins Digitale. Die Ressourcen im WDR, sagte sie in einem Interview, würden noch zu 90% im klassischen TV-Programm hängen. Perspektivisch soll die Hälfte aller Ressourcen ins Digitale fließen. Das wäre ein dramatischer Richtungswechsel. Welche Vorstellung haben Sie da für das ZDF?
2: Als ich vor 4,5 Jahren mein Amt angetreten habe, war eines der ersten Maßnahmen, dass wir uns genau das angeschaut haben, wie ist die Verteilung von Geld auf der einen Seite in Programmen und Programm, welches Publikum erreichen wir damit? Und da haben wir festgestellt, dass wir zu viel tatsächlich noch in klassische Ausspielformen und Programme stecken und haben deshalb vor 4,5 Jahren die Maßnahme ergriffen, 100 Millionen Euro Programmgeld umzuschichten, eben aus diesen klassischen und mehr linear fokussierten Bereichen hin in die nonlinearen, in die digitalen und auch in die Genres und Publika, die wir bislang zu wenig angesprochen haben. Das ist Gott sei Dank nicht nur passiert, sondern auch erfolgreich passiert. Also wir haben jetzt gerade die Analyse gemacht, wie viele neue Publika wir damit erreichen konnten und auch ganz andere Verbreitungswege bedient haben. Wir legen jetzt nochmal nach den 4 Jahren. Es werden jetzt weitere 50 Millionen Euro Programmgeld umgeschichtet. Und ich glaube, dass das das Geheimnis der Zukunft auch sein wird. Mit großer Flexibilität, und da hilft es mir, dass ich als nationaler Sender quasi alles mit meiner Geschäftsleitung in einer Hand habe. Wir müssen ebenso schnell reagieren, wie zum einen die technologische Entwicklung ist, auf die Verbreitungswege dann auch umleiten und zum anderen auch die Nutzungsgewohnheiten sich ändern. Und ich glaube, wenn wir das gut verstehen, immer von der einen in die andere Richtung so umzuändern, dass wir dabei immer mindestens das Gleiche, wenn nicht noch mehr Publikum erreichen, dann machen wir es richtig. Also wir sind da längst dabei und das macht der WDR jetzt auch.
3: Und trotzdem ist kein digitales Angebot im Streaming so erfolgreich wie YouTube. 72% der Menschen ab 14 Jahren nutzen YouTube, ARD, ZDF, Arte und Dreisat zusammengenommen kommen auf 60%. Da ist also noch Luft nach oben.
2: Ja, ist immer die Frage. Also YouTube ist weltweit die größte Plattform für Bewegtbild. Ich würde mich jetzt nicht mit jedem Segment in YouTube vergleichen wollen. Also da sind Bereiche darin, da würden Sie mich erst recht fragen, Herr Grebbers, was macht denn da das ZDF zu suchen? Ne? Aber das macht natürlich ein Volumen auch weltweit aus, mit dem es schwer sich zu vergleichen ist. Trotzdem haben Sie recht, es gewinnen YouTube und andere Bewegtbildplattformen an Reichweite, wo sich unsere Mediatheken oder das Streaming-Netzwerk auch messen lassen muss. Ich finde es ganz beruhigend, weil wir tun uns da ja zusammen mit der ARD. Die technologische Basis wird jetzt komplett gemeinsam. Deutschlandradio ist ja auch mit im Boot in einer Firma programmiert. Also alles, was unter der Motorhaube ist, werden wir technologisch gemeinsam vorantreiben. Und wir haben eine erstaunliche Reichweite. Wir liegen vor allen anderen Plattformen, Amazon und Netflix in Deutschland, wenn man ARD, ZDF und auch das Deutschlandradio zusammen nimmt. Das heißt, wir haben verglichen mit allen anderen Ländern in Europa, sogar weltweit, wenn ich es richtig sehe, als Öffentlich-Rechtliche hier, eine sehr gute Voraussetzung. Trotzdem brauchen wir die anderen Plattformen, um auf die Programme in unseren Mediatheken aufmerksam zu machen. Es wird immer ein Wechselspiel sein. Und ich weiß nicht, welche Plattform oder Social-Media-Aktivität in 2-3 Jahren upcoming sein wird. Auch da müssen wir flexibel sein, aber im Kern will ich eine unabhängige Plattform deshalb haben, weil die Algorithmen, die wir haben, die einzig transparenten sind. Man kann, was auf unseren Plattformen passiert, können Sie nachsehen und nachlesen. Das ist eben bei YouTube nicht der Fall. Welches Programm da weit oben landet, kann keiner genau sagen und ist in der Hand von wenigen. Und das dürfen wir hier in Europa nicht so weit kommen lassen.
3: Norbert Himmler, Intendant des ZDF, in einer Sendung mit dem Namen Kulturfragen müssen wir über Ihre Kulturangebote sprechen. Dreisat wird erstmal nicht abgeschaltet, aber perspektivisch sollen Dreisat-Inhalte in Arte überführt werden. Was bedeutet das konkret für Dreisat, das ja bei Ihnen in Mainz produziert wird?
2: Also ich halte Dreisat als Sender wie auch quasi als Inhaltelieferant für wirklich extrem wichtig. Das ist der deutschsprachige Kulturraum. Und wenn Sie schauen, was da von den Salzburger Festspielen bis zur Leipziger Buchmesse alles produziert und gemacht wird, dann ist das schützens- und erhaltens- und auch ausbauenswert. Und ich finde es auch wichtig, dass das seinen eigenen linearen Verbreitungsweg hat.
3: Auch bei
2: das Dreisat auch behält in den nächsten Jahren. Ja, das Dreisat, und jetzt komme ich zur Antwort auf Ihre Frage, dabei enger mit Arte zusammenarbeiten kann und soll, ist für mich aber genauso selbstverständlich. Und das bedeutet, dass wir schauen müssen, dass wir, Arte ist ja auf dem Weg zu einer europäisierten Plattform, einer Ausspielung der Inhalte für viele Länder in Europa, auch der Übersetzung der Inhalte für viele Sprachen in Europa, und den deutschsprachigen Kulturraum dort gut zu integrieren und quasi gemeinsam mit den tollen Arte-Programmen auf eine Plattform zu heben, Klammer auf, auch hier ist ja die gemeinsame technologische Basis und das Streaming-Netzwerk der Nucleus, Klammer zu, das finde ich ist die Zukunft.
3: Das heißt, Ihre Kooperation mit den Schweizern, mit den Österreichern, die soll überführt werden in die deutsch-französische Kooperation, nämlich Arte.
2: Hier in eine gemeinsame Verbreitung der Inhalte auf einer großen Kulturplattform. Das ist doch, wäre doch eine Vision, der wir uns alle anschließen könnten. Und trotzdem haben die Marken für sich genommen, Arte und Dreisat, logischerweise auch ihre Berechtigung, weil sie ja auch wieder für einen eigenen Inhaltekosmos stehen. Den dann aber auch in der Verbreitung gut zusammenzubringen, das ist die Aufgabe für die Zukunft.
3: Wir stehen am Ende unseres Gesprächs, aber Sie stehen am Anfang Ihrer zweiten Amtszeit als ZDF-Intendant. Im März sind Sie wiedergewählt worden. Werden wir mehr von Ihnen sehen und hören als in Ihrer ersten Amtszeit?
2: War Ihnen das zu wenig, Herr Grebers?
3: Naja, mein Eindruck war, dass in den Reform- und Vertrauensdebatten um den öffentlich-rechtlichen Rundfunk Norbert Himmler die Gefechte manchmal den ARD-Kollegen überlassen hat.
2: Der Eindruck trügt nicht immer an der Stelle. Man muss nicht in jedes Gefecht gehen, aber seien Sie sicher, in den nächsten 5 Jahren werde ich in jedes wichtige Gefecht gehen, um das, wofür wir hier stehen, was wir tun, nämlich wirklich Qualitätsprogramme in einer sehr kritischen Zeit an möglichst viele Menschen zu bringen, nicht nur zu verteidigen, sondern auch nach vorne zu bringen.
0: Das sagt ZDF-Intendant Norbert Himmler. Er war im Gespräch mit meinem Kollegen Martin Krebers.

0: 2.32 Uhr haben wir es jetzt. Sie schreibt Lieder, die oft leicht klingen und ziemlich tief gehen. Anna Diepenbusch erzählt Geschichten über Liebe, Verlust, Neuanfänge und übers Weitergehen. Anfang dieses Jahres hat sie bei einem Wohnungsbrand fast alles verloren. Fotos, Erinnerungen, Instrumente. Gerettet hat sie nur sich selbst. In den Zwischentönen, unserem besonderen Interviewformat, da spricht sie über diesen Einschnitt, über Musik und über ihre große Liebe zu Physik und Mathematik. Und wie immer in den Zwischentönen hat auch Anna Diepenbusch ihre eigene Musik mitgebracht. Sie ist zu Gast bei Klaus Pilger.
1: Herzlich willkommen bei den Zwischentönen, Anna Diepenbusch.
2: Hallihallo.
1: Frau Diepenbusch, die 25-jährige Emmy Noether. Promovierte 1907 als erst zweite deutsche Frau in Mathematik. Sie veröffentlichte eine Dissertation zur Invariantentheorie. Mhm. Und die Original-Doktorarbeit dieser jungen Emmy, die wurde ihnen mal geschenkt. Und sie sagten in einem Interview im Berliner Tagesspiegel, das sei das schönste Geschenk, das sie je bekommen hätten. Wieso war das so schön für sie?
2: Weil mich diese Frau so fasziniert hat. Und zwar auf so eine ganz leidenschaftliche Art und Weise. Es ging mir gar nicht um diese Formeln. Ich verstehe nichts davon. Aber diese Frau verkörpert für mich ein ganz modernes Frauenbild. Die stand so ein für ein Umdenken auch in der modernen Physik. Sie hat ja die moderne Physik mit der Mathematik verbunden, hat Albert Einstein zugearbeitet und stand aber irgendwie immer im Schatten. Und dann dachte ich, das ist irgendwie, hat sie mich fasziniert. Und dann habe ich diese Arbeit geschenkt bekommen.
1: Auch mal wirklich dran gelesen, ja, ein bisschen verstanden?
2: Nichts verstanden von den Formeln, aber die Namen, die auftauchen, die sagt mir natürlich was. Also da sind wirklich diverse Nobelpreisträger, die ihr da auch zugearbeitet hatten und das war ganz, ganz faszinierend.
1: Sie haben über Emmy Noether sogar einen Song geschrieben, der heißt Eisvogelfrau. Warum heißt der so?
2: Der heißt so, weil die Geschichte zu Emmy Noether ist, dass sie immer in diesem Schatten stand, dass sie aber scheinbar eine sehr funkelnde Persönlichkeit war. Sie hat unterrichtet und es gab dann wohl auch viele Studenten, die unbedingt zu ihr wollten. Es waren hauptsächlich Männer, aber sie hatte so richtig so einen Fankreis. Also sie musste irgendwas Schillerndes und sehr Unterhaltsames gehabt haben. Und ich dachte, die ist doch wie so ein Fabelwesen. Und deswegen habe ich ihr ein Fabelwesen erfunden. Und das ist halt die Eisvogelfrau.
1: Also bunt und scheu und ein bisschen wie ein Märchenwesen, so eine Mischung.
2: Und unfassbar schnell.
1: Schnell?
2: Ja.
1: Ah, okay. Mathe-Doktorarbeiten lesen Sie ab und zu. Aber auch Texte über Quantenphysik und Sie haben eine richtige Bibliothek, was das angeht. Ist von dieser Bibliothek nach dem Wohnungsbrand noch was übrig geblieben?
2: Nein.
1: Ist alles weg?
2: Es ist alles
1: auch
2: weg.
1: Emmy Noethers Arbeit?
2: Also Emmy Noethers Arbeit konnte ich retten, die war noch so eingeschweißt in so einem Papier. Aber ja, also es ist alles sehr, sehr verkohlt. Viele Bücher haben es nicht geschafft.
1: Ja. Was fasziniert Sie an der Mathematik, an der Physik, an den Naturwissenschaften? Das rein Faktische, die Klarheit, das Unemotionale?
2: Ich glaube ganz das Gegenteil. Es ist nämlich gar nicht so unemotional. Also auch gerade, wenn es um den Kosmos geht, wenn es um Physik geht, das ist so nah am Leben dran und halt auch teilweise so unbestimmt, dass es einen oder dass es mich einfach berührt. Ich merke, dass es da eine Resonanz gibt. Und ich glaube, was die Mathematik betrifft, ist es auch das Mathematische in der Musik. Da gibt es einfach Parallelen.
1: Bachs Fugen.
2: Ja, ganz genau. Und auch einfach die Physik einer Klavierseite, einer Geigenseite, der Quintenzirkel, das ist alles so vertraut. Und irgendwie hat es mich gepackt. Auch eine Zahlenliebe. Und aber es ist eher die Physik und so das der Blick auf das große Ganze.
1: Das Album, das sie in Deutschland bekannt gemacht hat, das war 2011, Die Mathematik der Anna Diepenbusch, so war der Titel. Wie viel Mathematik ist da drin gewesen?
2: Da ist gar nicht so viel Mathematik drin. Es geht da so ein bisschen um die eigene Formel des Lebens zu finden. Und angelehnt ist es an ein Buch. Es gibt ein Buch, und zwar von Esther Villar. Und das war Die Mathematik der Nina Gluckstein. Das Buch hatte ich als Teenagerin gelesen. Und es geht um ein graues Mauerblümchen, was sich in einen Tango-Torero-Tänzer, einen starken Mann verliebt und sie erfindet eine Formel, wie das funktionieren könnte. Und dieses Buch hat mich fasziniert, weil es ganz dramatisch endet, aber zwischenzeitlich dann doch sehr unterhaltsam ist. Und deswegen dachte ich, so muss mein Album heißen, weil ich auch so einen seltsamen Namen habe. Anna Diepenbusch, Nina Gluckstein, das passt.
1: Es war an einem kühlen Adventsabend im Dezember 2010, da saß ich vorm Fernseher und schaute wie viele andere auch die ARD-Sendung Inas Nacht, in der die Sängerin Ina Müller mit Gästen spricht, dabei aber die besondere Vorliebe hat, auf musikalische Talente aufmerksam zu machen und sie einzuladen. Und dann kündigte Ina Müller den Auftritt der jungen Anna Depenbusch an, die saß am Klavier und sang im Studio dieses Lied und das hieß und heißt Kommando Untergang. Und hier ist der Live-Mitschnitt aus der Sendung.

0: So klang Anna Diepenbusch im Dezember 2010 ein Gänsehautlied, das ins Herz trifft, so würde ich sagen. Sehr traurig, schön, mit viel Gefühl. Etwas, was vielleicht viele von den Hörenden auch mal erlebt haben, denke ich. Der, den das Lied betrifft oder die, weiß das bis heute nicht, habe ich mal gelesen, stimmt
1: das? Das stimmt, das wird auch nicht verraten. Okay. Das ist ein Geheimnis.
0: Dieser Auftritt bei Inas Nacht, wie haben Sie den erlebt und wie wichtig war er für Sie?
1: Der war enorm wichtig, weil ab da sozusagen gefühlt von ich spiele Konzerte in Hamburg, auf einmal ging es los, ich spiele Konzerte in ganz Deutschland. Und das war der Startschuss. Und da habe ich Ina ganz viel zu verdanken und ich erzähle das auch gerne auf der Bühne, weil das auch wirklich was Besonderes ist. Weil Ina pickt sich die Lieder raus und entscheidet, wer darf kommen, was darf derjenige spielen. Und für mich war das wirklich wie so ein Raketenstart. Dann ging es los und es sprechen mich auch immer noch Leute darauf an. Und es macht Spaß, an diesem kleinen Schellfischposten sich da zusammen zu quetschen und diese Musik zu spielen.
0: Und kurz nach dem Auftritt erschien dann dieses zweite Album, die Mathematik der Anna Diepenbusch. Und auf dem Album sind keineswegs nur so traurige Stücke drauf, sondern auch ironische, freche, lebenslustige. Und ein Kritiker hat geschrieben, unendlich traurig, überbordend froh, hat er das Album genannt. Und diese wechselnden Perspektiven, die haben Sie selber mal beschrieben. Mal verlasse ich, mal werde ich verlassen, mal betrüge ich, mal werde ich betrogen. That's life?
1: Ja, that's life, absolut. Es gehört auch zusammen. Also wirklich diese Ambiguität, das ist für mich auch irgendwie das Leben, wirklich, in der Tat. Das ist schön zusammengefasst, gefällt mir gut.
0: Das haben Sie selber so gesagt.
1: Es stimmt nach wie vor.
0: Aber und auf die Frage, worum geht es in Ihren Liedern, da haben Sie mal geantwortet, Liebe, die nicht funktioniert, das ist mein Genre.
1: Ja, oh würden Gott, Sie das wie
0: heute,
1: traurig.
0: Würden Sie das heute auch noch so sagen?
1: Ja, wobei, ich müsste das erweitern. Es sind natürlich die traurigen Liebeslieder, die Leute berühren, die mich besonders berühren, aus denen auch wirklich erst Musik entsteht. Ich glaube, wäre ich glücklich verliebt permanent, dann gäbe es diese Alben nicht. Aber es sind auch viele versteckte Lieder, wo man vielleicht denkt, es ist über eine Liebe, die zerbrochen ist. Aber es sind auch viele Lieder über Freundschaft, wo man erst auf den zweiten Blick hört, okay, das ist gar nicht eine Liebesbeziehung. Es gibt ein Lied auch für meinen Bruder, um den ich mich mal gesorgt hatte und der hat dann ein Lied bekommen, wo man auch denken könnte, es könnte eine Liebesgeschichte sein. Es ist, ja, Menschen begegnen sich, Menschen treibt es wieder auseinander und davon handeln meine Lieder irgendwie.
0: Und Geschichten von Freunden,
1: ja,
0: die sie
1: Tat.
0: Auch erzählen, nicht
1: ja.
0: nur ihre eigenen.
1: Ja.
0: Wie gefällt Ihnen der Satz des berühmten Filmtheoretikers Siegfried Krakauer, der gesagt hat, kein Kitsch kann erfunden werden, den das Leben nicht überträfe?
1: Puh, darüber muss ich nachdenken. Ja, das mit dem Kitsch ist ja immer so ein schmaler Grat. Also ich bin nicht besonders kitschängstlich. Ich reime Schmerz auf Herz. Mhm. Ich würde es wieder tun. Mhm. Und ich bin da relativ furchtlos, weil ich auch davon überzeugt bin, dass der richtige Akkord unter vielleicht einem abgenutzten Reim trotzdem noch ja eine Berechtigung hat. Oder auch wie man es singt, dann kriegt das nochmal so einen Unterbau und so einen ganz traurigen Vibe. Ja, wie meint er das? Wie meint er dieses Zitat genau?
0: Das kann man vielseitig auslegen. Da gibt es,
1: was
0: glaube ich, ganze
1: Sie?
0: Doktorarbeiten darüber. Naja, ich denke schon, dass man das Leben manchmal unterschätzt. Dass es einfach manchmal gewaltiger, prachtvoller, kitschiger ist, als man es einfach schreiben kann. Mhm. Ich glaube schon, dass da etwas dran ist. Ja, wie kommen wir jetzt von Siegfried Krakauer zu Lale Andersen? Die ist nämlich jetzt dran.
1: Sie
0: haben
1: sich
0: einen Titel von ihr gewünscht, Liebeslied am Hafen. Das ist tatsächlich, habe ich nachgeschaut, 1939 erschienen. Mhm. Und es ist eigentlich inhaltlich ziemlich modern. Sollen wir es schon verraten oder erst mal hören?
1: Wir können es erst mal hören.
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0: Lale Andersen, berühmt geworden mit Lili Marleen, erzählt hier ein Liebeslied am Hafen. Wieso gefällt Ihnen das?
1: Ich finde es wahnsinnig frech und modern und ich weiß gar nicht mehr ganz genau, wie ich dieses Lied entdeckt habe. Ich glaube, es war irgendein Liederabend und dann habe ich da hingehört und dachte, wovon singt die Frau da eigentlich? Die lässt es sich einfach gut gehen und genießt ihr Leben, genießt ihr Liebesleben und ich fand das spannend und es war für mich dann auch so ein bisschen eine kleine Inspiration für ein Lied, was ich dann geschrieben habe, das heißt Tim liebt Tina, wo es halt auch so um dieses, der liebt den und die liebt den.
0: Ein Liebesreigen.
1: Ein Liebesreigen im Kreis und und das fand ich bei Lale Andersen einfach grandios.
0: Mhm.
1: Auch toll gesungen, fast fantastisch.
0: Und das 39 erschienen, dass so ein untreues Lied damals durch die Zensur kam.
1: Ja, wirklich beeindruckend.
0: Aber wahrscheinlich durfte Lale Andersen sich viel erlauben als erfolgreiche Sängerin in der Zeit. Anna Diepenbusch, die Sängerin, Liedermacherin, ist heute bei uns zu Gast und wir haben schon einen wichtigen Karrieremoment beschrieben bei Ina Müller in der Sendung. Aber jetzt fangen wir mal ganz am Anfang an. Geboren wurden Sie 1977 in Hamburg und da haben Sie eigentlich auch den größten Teil Ihres Lebens verbracht. In was für eine Familie wurden Sie geboren? Was machten Ihre Eltern? Haben Sie Geschwister?
1: Ja, ich habe einen Bruder. Unsere Eltern waren Lehrer. Also es ist wirklich so ein Pädagogenhaushalt gewesen. Beides Französischlehrer, was glaube ich aber auch so ein bisschen dann für diese Musikalität gesorgt hat. Also es liefen zu Hause dann ganz viel so Chansons. Ich habe das nur noch so vage in Erinnerung. Der Auslöser für die Musik war letztendlich die Schule. Das hat alles ausgelöst, weil da gab es ganz viele Wahlmöglichkeiten. Man konnte Big Band wählen, man konnte verschiedene Ensembles wählen, Musikleistungskurs und es gab einen Jazz-Schwerpunkt. Und viele Jazzmusiker wirklich auch in Deutschland sind dort ganz unspektakulär auf diese Gesamtschule gegangen. Und mein Bruder ist 3 Jahre älter und der ist auch Musiker geworden. Und der hat für mich auch so diesen Weg so ein bisschen geebnet. Also für ihn war es, glaube ich, noch nicht ganz so einfach. Aber ja, als er dann Musiker wurde und ich dann auch meinte, ich möchte das auch machen, dann ging das.
0: Was für Musik macht er?
1: Er macht eher Jazz, unterrichtet auch viel, hat in Berlin an der Hanns-Eisler Musikhochschule Jazz studiert und hat jetzt ein eigenes Musikschulkonzept, so ein bisschen wie die Jugendmusikschule mit viel Pop. Also ich glaube, er möchte auch das weitergeben, was er selber damals erlebt hat. Also steht nicht mehr so viel auf offenen Bühnen, aber ist da sehr engagiert und voller Leidenschaft dabei.
0: Das ist ja wirklich ein Loblied auf eine Schule, die musische Förderung macht. Eine Gesamtschule war es, also gar nicht mal ein musisches Gymnasium. Das ist schon etwas Außergewöhnliches. Haben Sie auch Instrumente erlernt in der Zeit?
1: Ja, ich habe angefangen mit Querflöte. Das war so mein Instrument. Ich habe dann auch in der Big Band Querflöte gespielt. Klavier immer so ein bisschen stiefmütterlich an der Seite, aber es musste irgendwie auch gespielt werden. Und dann auch früh mit dem Gesang angefangen. Also ich habe auch in der Schule schon angefangen, in der Big Band zu singen. Und dann geriet die Querflöte in den Hintergrund.
0: Und welche musikalischen Genres haben Sie damals als junges Mädchen fasziniert? Was haben Sie gehört? Was haben Sie selbst gesungen?
1: Ich habe querbeet gehört, also wirklich viel Jazz, ganz, also auch so richtig traditionelle Sachen, Swing, Ella Fitzgerald, Billie Holiday.
0: Eine bessere Sängerin kann man ja nicht als Vorbild haben.
1: Nee, in der Tat. Und das hat mich sehr inspiriert, weil das auch irgendwie, das waren ja auch Geschichtenerzählerinnen, die haben ja auch viel so von sich hergegeben und ich mochte auch immer diese Jazz-Akkorde, die ja ein bisschen anders sind als in der Popmusik und dann kam als nächstes aber auch viel so Soul, keine Ahnung, Whitney Houston, Mariah Carey, also auch wirklich die großen Stimmen, wo ich dann auch gedacht habe, oh, wie singen die denn diese hohen Töne so laut, wie können die das denn? Und ich habe viel geübt immer, ich hatte viel Gesangsunterricht, auch tollen Gesangsunterricht.
0: Unabhängig von der Schule.
1: Ja, das hatte ich mir dann gewünscht, weil ich so schüchtern war. Ich habe mich immer nicht getraut. Deswegen habe ich dann Gesangsunterricht gehabt und dann gab es irgendwann ein Schulkonzert, wo ich dann so mein Coming-out als Sängerin hatte.
0: Gab es jemanden, eine Person, der Sie und Ihr Talent als Erster oder Erste erkannt hat? Also Sie erkannt hat?
1: Oh, das weiß ich nicht genau. Also es gab
0: Ein Förderer.
1: Da muss ich kurz nachdenken. Es gab auf jeden Fall, in der Schule war es allen immer schon klar, ich mache Musik. das wird mein Beruf werden. Und ich hing da aber, glaube ich, noch so ein bisschen zwischen den Stühlen. Ich habe noch nichts selber geschrieben. Ich weiß es nicht genau, wer das gewesen sein könnte. Es gab viele

0: Und dann habe ich mich da aber festgebissen, weil ich habe gemerkt, das Singen tut mir gut. Das ist ein Teil meiner Persönlichkeit. Das muss irgendwie raus. Auch das Atmen tut mir wahnsinnig gut. In dieser Pubertät, wo man so unsicher ist und auch so an allem zweifelt, auf einmal hatte ich für mich gefühlt diese Stimme. Und ich habe die ganz lange als meinen Schatz nur alleine gepflegt. Und es hat wirklich ewig gedauert, bis ich mal rausgegangen bin und auch vor Leuten gesungen habe. Und ja, aber es war eine Sehnsucht. Ich konnte mir nichts anderes vorstellen.
1: Sie haben Ihre Stimme auch schnell lieb gehabt.
0: Ja.
1: Kann man so sagen.
0: Ja, ich habe sie auch immer noch lieb. Und die ist wirklich auch so treu. Die ist robust, die ist immer für mich da. Das, was ich am Klavier immer wieder trainieren muss, die Stimme liefert einfach immer, hält mir immer den Rücken frei.
1: Sie haben dann nach dem Abi tatsächlich angefangen, in Berlin an der Musikhochschule Hans Eisler Jazzgesang zu studieren. Das war aber ein kurzes, einsemestriges Vergnügen, eben weil es kein Vergnügen war.
0: Ja, es war nicht das Richtige für mich. Es war dann doch zu viel Jazz. Das heißt, viel wirklich diese traditionellen amerikanischen aus dem Realbook Standards singen. Und mir fehlte was. Mir fehlte die deutsche Sprache. Mir fehlte auch das Experimentieren an eigenen Texten, an eigenen Songs. Die Pop-Einflüsse. Es kann sein, dass sich das Studium jetzt gewandelt hat. Zu der Zeit war das noch relativ traditionell. Mhm. Und ich habe es ganz schnell gemerkt, das ist es nicht. Und ich habe wirklich, ja, eigentlich nach einem Semester da schon wieder meine Koffer gepackt.
1: Wann gab es denn Ihre ersten Kompositionen und Texte? In welchem Alter fing das an?
0: Das war spät. Ich war wirklich ein Spätzünder, was das eigene Komponieren angeht. Also ich war nach dem Studium, wo ich gewusst habe, okay, Jazz wird es nicht. Was wird es denn dann? Ich bin dann erstmal auf die Suche gegangen. Also ich habe in Coverbands gesungen, ganz viel so englische Sachen, ein paar Sachen am Theater, aber immer fremdes Material.
1: Und die haben sich ausprobiert.
0: Ich habe mich ausprobiert, viele Genres kennengelernt, also auch auf großen Bühnen von Künstlern im Background gesungen, also so in der zweiten Reihe auch wirklich schon große Konzerte gespielt und die eigenen Songs, ich glaube, das war um die 2000 ungefähr.
1: Da waren Sie so 23.
0: Ungefähr, ja. Mhm.
1: Ja, es ist später als Mozart, aber schon noch relativ früh.
0: Ja, aber eigentlich, ja, also diese Erfahrung, ich bin Teenager und kehre meine Seele in meinen Liedern nach außen, die gab es nicht.
1: Ja. Der Begriff Liedermacher, Liedermacherin, ich habe mal versucht, den zu recherchieren, ja, wo der herkommt und habe gefunden, Anfang der 1960er Jahre soll Wolf Biermann den Begriff geprägt haben, analog zum Stückeschreiber und Singer-Songwriter aus den USA. Und dann wurde Mitte der 60er der Begriff immer populärer, auch bei Journalisten, bei Künstlern. Heute ein altmodischer Begriff. Mhm. Passte zu Ihnen? Wie nennen Sie sich selbst?
0: Ich nenne mich Liedermacherin, so ein bisschen in Anführungszeichen. Ich mag den Begriff wahnsinnig gerne, weil er sowas Handwerkliches hat. Man macht diese Lieder, man feilt da dran, man schleift. Und ja, ich glaube auch, es wächst eine neue Generation, ja jetzt noch sehr viel jüngerer Singer-Songwriter, die sich Liedermacher nennen. Und das ist ein Genre, ich liebe es. Ich finde es gut und man stellt sich jetzt auch nicht mehr den politischen, bärtigen Mann mit Gitarre vor, sondern es ist sehr viel diverser, sehr viel bunter geworden.
1: Mhm. Chansonsängerin gefällt Ihnen nicht?
0: Es ist zu französisch.
1: Ja.
0: Ich singe nicht auf Französisch. Und bei Singer-Songwriter, ich singe auch nicht auf Englisch. Es ist irgendwo in between, würde ich sagen. Irgendwo dazwischen. Aber ich finde, ja, Liedermacherin, Sängerin, ich nenne mich auch Sängerin. Ich finde das passend.
1: Jetzt haben wir eine von diesen jungen Sängerinnen, die Sie gerade erwähnt haben. Und die kommt aus Island. Von der hören wir einen Titel. Und Sie sagen am besten mal, wie diese Künstlerin heißt.
0: Ich bin mir nicht ganz sicher. Also zuerst dachte ich, sie heißt Lofey, weil man es so vielleicht englisch aussprechen würde. Aber ich habe mir sagen lassen, es wird Löwei oder Lüwei.
1: Löwei.
0: Also genau. Isländisch. Eine ganz grandiose, tolle Sängerin, Songschreiberin. Gefällt mir sehr.
1: Und von der hören wir bis zu den Nachrichten Promise.

0: 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Sachsen-Anhalts Ministerpräsident Schulze fordert einen stärkeren Druck auf Grundsicherungsempfänger. Es gäbe zu viele Fälle, in denen Leistungen bezogen würden, ohne dass eine Gegenleistung eingefordert werde, sagte der CDU-Politiker der Rheinischen Post. Das sei unfair, etwa gegenüber denen, die trotz schwieriger Umstände einer Tätigkeit nachgingen und die Sozialleistung finanzierten. So müsse man gemeinnützige Arbeit anbieten und die Leistungsempfänger auch stärker dazu drängen. In Sachsen-Anhalt finden im September Landtagswahlen statt. Schulzes CDU liegt in Umfragen derzeit deutlich hinter der AfD. Der CSU-Vorsitzende Söder hält die vom Bundesrat vorerst gestoppte Entlastungsprämie von 1.000 Euro für Beschäftigte für endgültig gescheitert. Der bayerische Ministerpräsident Söder sagte im ARD-Fernsehen, die Prämie sei eine gut gemeinte Idee gewesen, dann aber in der Wirtschaft auf großen Widerstand gestoßen. Auch Mecklenburg-Vorpommerns Ministerpräsidentin Schwesig sprach sich dagegen aus, das Vorhaben der Prämie im Vermittlungsausschuss weiter zu verfolgen. Sie rate der Bundesregierung, diese vom Tisch zu nehmen, erklärte die SPD-Politikerin. Bundeskanzler Merz hatte Gespräche über andere Möglichkeiten zur Entlastung angekündigt. Für morgen ist eine Sitzung des Koalitionsausschusses geplant. Vorgesehen war ursprünglich, dass Arbeitgeber ihren Beschäftigten bis zu 1.000 Euro steuerfrei als Entlastung zahlen können. Rund zwei Monate nach der Landtagswahl in Baden-Württemberg wollen Grüne und CDU heute in Stuttgart den Koalitionsvertrag unterzeichnen. Zuvor hatten die Landesverbände beider Parteien am Samstag das ausgehandelte Papier gebilligt. Der neue Landtag kommt morgen zu seiner konstituierenden Sitzung zusammen. Am Mittwoch soll dann Grünen-Spitzenkandidat Özdemir zum neuen Ministerpräsidenten gewählt werden. Er tritt damit die Nachfolge seines Parteikollegen Kretschmann an. Mit Özdemir an der Spitze hatten die Grünen die Landtagswahl Anfang März knapp vor der CDU gewonnen. Im neuen Parlament kommen beide Parteien wahlrechtsbedingt auf die jeweils gleiche Anzahl an Mandaten. In der Opposition sind außerdem die AfD und die SPD vertreten. US-Präsident Trump hat die vom Iran übermittelte Antwort auf den Vorschlag der Vereinigten Staaten zur Beendigung des Krieges zurückgewiesen. Trump schrieb in seinem Online-Dienst, diese sei völlig inakzeptabel. Eine Begründung für seine Einschätzung nannte er nicht und warf Teheran eine bereits jahrzehntelange Verzögerungstaktik vor. Von iranischer Seite war ein Vorschlag über den Vermittler Pakistan an Washington weitergegeben worden. Laut der iranischen Nachrichtenagentur Tasnim wurden darin unter anderem ein Ende des Kriegs an allen Fronten, die Aufhebung der Sanktionen gegen Teheran und ein Stopp der Blockade iranischer Häfen genannt. Der Vorschlag aus Washington umfasste 14 Punkte mit dem Ziel, einen Rahmen für zunächst 30 Tage dauernde Verhandlungen zu schaffen und die freie Schifffahrt in der Straße von Hormus wiederherzustellen. Vier deutsche Passagiere des von einem Hantavirus-Ausbruch betroffenen Kreuzfahrtschiffs Hondius sind auf dem Weg zurück in ihre Heimat. Sie wurden von Rettungswagen am militärischen Teil des Flughafens Eindhoven abgeholt, wohin sie zuvor mit einer Evakuierungsmaschine gemeinsam mit 22 weiteren Passagieren und Besatzungsmitgliedern des Schiffes von der Kanareninsel Teneriffa ausgeflogen worden waren. Für die Deutschen ist eine Quarantäne in ihren jeweiligen Bundesländern vorgesehen. Über die konkreten Maßnahmen entscheiden dort die zuständigen Gesundheitsämter. Die Evakuierung des Kreuzfahrtschiffes hatte gestern begonnen. Am ersten Tag waren laut dem spanischen Gesundheitsministerium insgesamt 94 Passagiere und Crewmitglieder ausgeflogen worden. Heute sollen zwei weitere Flugzeuge zum Einsatz kommen. Das Wetter in der Nacht südlich von Mosel und Main: Schauer und Gewitter, teils mit Starkregen. Vom Westen in den Nordosten länger anhaltender Regen. Trocken nur im äußersten Nordwesten, Temperaturrückgang auf 13 bis 2 Grad. Am Tage im Süden und Südosten wechselnd bis stark bewölkt und teils kräftige Gewitter mit Starkregen. Vom Südwesten und Westen bis in den Osten regnerisch, teils verstärkt. Im Nordseeumfeld zunächst trocken, später auflehmende Schauer. 8 bis 20 Grad mit den höchsten Werten an Oberrhein und Neiße. Das waren die Nachrichten.
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2: Ich bin Julian Cooper und hier in der Radionacht, da geht es jetzt weiter mit dem zweiten Teil der Zwischentöne. Das ist unsere ganz spezielle Interviewsendung, wo immer ein besonderer Gast da ist. Zu Gast ist diesmal die Liedermacherin und Sängerin Anna Depenbusch. Sie hat uns im ersten Teil schon viel über ihr Leben erzählt, über ihre Musik. Und Musik ist ein gutes Stichwort, weil wenn man in den Zwischentönen zu Besuch ist als Gast, dann darf man immer die Musik mitbringen oder sich wünschen. Anna Depenbusch hat sich jetzt eines ihrer Lieblingslieder gewünscht. Das ist The Police, Message in a Bottle.

0: 100 Milliarden Flaschen haben sie verschickt, die Leute vom Police. Wieso ist das eines der absoluten Lieblingslieder von Anna Diepenbusch?
1: Ich weiß nicht. Dieser Song hat irgendwie was Magisches. Ich finde auf verschiedenen Ebenen so vieles, was mir daran gefällt. Ich mag natürlich die Stimme von Sting, diese hohe, kräftige Männerstimme. Dann diesen doch sehr zarten und traurigen Text, dieser einsame Mann auf dieser Insel. Die Bandbesetzung hat auch diesen besonderen roughen Sound. Also manchmal wird man ja so absurde Sachen gefragt, wenn sie nur einen Song mitnehmen dürften auf eine einsame Insel, ein Album, welches wäre das? Und dann sage ich, ich brauche nur ein Lied und das ist dieses Wow. Lied. Es nutzt dich für mich nicht ab und es trifft mich im tiefen Kern. Ich weiß nicht, was es hat. Es ist irgendwie was ganz Besonderes für mich. Ich liebe dieses Lied. Ja, es ist so, es ist so.
0: Anna Diepenbusch, Sie machen als Künstlerin alles selbst. Sie texten, sie komponieren, sie singen, sie spielen Klavier, sie arrangieren, sie produzieren. Können Sie das alles so gut oder möchten Sie einfach alles in der Hand behalten und kontrollieren?
1: Ich möchte auf jeden Fall viel in der Hand behalten.
0: Sind Sie ein Kontrollfreak?
1: Das weiß ich nicht. Ich versuche die Sachen so zu machen, dass sie mir gefallen. Ich kann das alles nicht perfekt, aber ich habe eine Vorstellung davon, wo ich hin möchte. Und was so toll daran ist, wenn man das selber macht, ist, dass man das Timing selber entscheiden kann. Man kann selber sagen, ich glaube, heute Nacht nehme ich den Gesang auf und dann kann ich das einfach machen. Ich brauche viel Hilfe. Ich habe ein großes Team auch mit Musikern, mit Arrangeuren und also es gibt in meiner Band spielt eine fantastische Multiinstrumentalistin. Ich brauche diese Leute. Ohne die würde mir auch so dieses Ping-Pong-Spiel fehlen, weil ich kann das nicht alles nur aus mir heraus. Aber letztendlich trage ich am Ende die Verantwortung dafür. Und deswegen ja, versuche ich da, mir besonders nahe zu kommen. Und vielleicht ist es Kontrolle, vielleicht ist es Leidenschaft. Es ist auf jeden Fall ja einfach, es macht Spaß, auch bis zum Ende mitdenken zu dürfen.
0: Und ganz ohne andere geht's nicht, das haben Sie auch beschrieben.
1: Ja, ja.
0: Ich habe aus Artikeln über Sie einige Adjektive, die Sie dort beschreiben wollen, zusammengetragen. Wollte Sie bitten, mir einfach mal zu sagen, stimmt oder stimmt nicht. Mal gucken. Unkonventionell.
1: Das weiß ich nicht.
0: Risikobereit.
1: Ja.
0: Mutig.
1: Ja.
0: Leise und laut.
1: Ja.
0: Kompromisslos.
1: Nicht unbedingt.
0: Unabhängig.
1: Ja.
0: Individualistisch.
1: Kommt drauf an.
0: Diszipliniert.
1: Irgendwo schon, aber nicht immer.
0: Unsicher und bestimmt.
1: Was ist damit gemeint? Das verstehe
0: ich. Ein Zweiklang sozusagen.
1: Unsicher, bestimmt. Unsicher, ja. Bestimmt, weiß ich nicht.
0: Furchtlos.
1: Puh, ich bin jetzt nicht mehr so furchtlos. Ich war mal furchtlos. Also vielleicht kommt das mit dem Alter, dass man auf einmal denkt, ah, es kann doch auch was passieren.
0: Romantisch?
1: Ja.
0: Introvertiert?
1: Ja.
0: Altmodisch?
1: Nee.
0: Bodenständig?
1: Kommt drauf an, manchmal.
0: Das war's schon
1: okay,
0: mit den Adjektiven.
1: Ja,
0: die Qual der Adjektive. Vor 20 Jahren, 2005, auf Ihrem ersten Album, da haben Sie einen Titel gesungen, der hieß Heimat. Das war auch damals schon ein recht schwieriges Thema in Deutschland. Entweder gab es die Heimattümelei und Schwulz oder eben die Distanz zu dem Thema, zu dem Begriff. Sie haben Ihren eigenen Weg gewählt, Ihre innere Zerrissenheit auszudrücken. Ich zitiere mal aus dem Text. Weil ich hierher gehöre, ob ich will oder nicht, ich habe keine Wahl. Sie hat mich, ganz egal, wo ich bin, meine Heimat und ich. Sie sind verwandt für den Rest dieser Zeit. Singen Sie den Song heute noch und würden Sie ihn heute noch so schreiben?
1: Ich fürchte, er würde mir heute nicht mehr so einfallen, aber ich singe dieses Lied immer gerne und ich erzähle auch manchmal auf der Bühne die Geschichte, dass ich vorhabe, als Liedermacherin Songs für mich zu schreiben, die mit mir wachsen, die zu mir passen, weil ich mich mit 75, mit 80, vielleicht sogar mit 85 noch auf der Bühne sehe und dann natürlich auch Songs brauche, die zu mir passen und die mit mir wachsen. Und es gibt halt diesen Titel Heimat, der wächst so ganz seltsam parallel neben mir her. Der fühlt sich nämlich immer so ein bisschen unterschiedlich an, je nachdem, wo ich den spiele, wann ich den spiele, in welcher politischen Phase ich den spiele. Und ich sehe mich da als Beobachterin.
0: Ja.
1: Ich finde es spannend, wie sich Lieder verändern können mit der Zeit.
0: Mhm.
1: Und ich freue mich über dieses Lied, dass es mir eingefallen ist, Es ist eines der ersten Lieder, die ich überhaupt geschrieben habe. Ich fürchte, es würde mir jetzt gar nicht mehr einfallen. Ich bin jetzt viel, ich würde mich selber bremsen und denken, Heimat, nee, das kannst du nicht machen. Ja,
0: aber Sie haben den Text nie verändert.
1: Nee.
0: Ist wie vor 20 Jahren.
1: Genau.
0: Ist ja eigentlich auch ein politisches Lied, das ist eher untypisch für Sie.
1: Ja, aber es kommt ja so sehr emotional durch die Hintertür rein. Es ist, also ich schreibe ja im Grunde gar keine politischen Lieder. Ich schreibe ja emotionale Lieder, die man dann in verschiedene Richtungen hören kann. Und da ist es mir gut gelungen und ja, einfach so.
0: Was ist für Sie Heimat? Hamburg, Norddeutschland, Deutschland?
1: Meine Heimat war immer Hamburg. Also selbst als ich in Berlin dann studiert habe, es hat mich irgendwie, also die dickste Wurzel meines Lebens, die wächst durch Hamburg. Und meine Familie lebt da. Ich habe mich auch immer da so als Heimathafen gesehen. Ich konnte von Hamburg gut in alle Himmelsrichtungen starten und auch meine Tourneen bespielen. Es ist meine Heimat, weil ich mich dort wohlfühle. Dort sind die Menschen, die mich inspirieren, mit denen ich arbeite. Ja. Und deswegen ist es Hamburg. Und jetzt habe ich Hamburg hinter mir gelassen. Aber da sprechen wir ja vielleicht gleich noch drüber.
0: In vielen Liedern kommt es mehr vor. Die Matrosen, die Kapitäne, Schiffe, das Norddeutsche ist Ihnen schon sehr nah am Herzen. Und in Ihrer Biografie fällt auf, dass es immer Momente des Rückzugs gibt, des Alleinseins, des Sich-Isolierens. Vor über 20 Jahren sind Sie, die Norddeutsche, dann für einige Monate nach Island gegangen, also richtig in den hohen Norden. Was ist da passiert?
1: Das war für mich eine Mutprobe. Ich habe das Studium hingeworfen. Ich wusste, okay, ich werde nicht Jazz studieren. Was will ich jetzt machen? Ich war zu der Zeit großer Fan von der isländischen Sängerin Björk. Die hat für mich vieles verkörpert, wo ich mir gewünscht habe, dass es auf mich abfärben möge. Und dann dachte ich, ich muss da hin. Weil die hatte ein eigenes Studio, die konnte selber produzieren. Die wusste, wie diese ganzen Geräte funktionieren. Und ich dachte, ich will das auch. Ich möchte auch autark sein und so selbstbestimmt arbeiten können. Ich bin dann nach Island im Winter, weil ich irgendwie dachte, wenn schon, denn schon, dann die ganze Erfahrung. Es war dunkel und es war für mich wie eine kleine Mutprobe. Ich habe dort angefangen zu schreiben, auch so ein bisschen rumzuprobieren, zu produzieren und ich bin dort mit dem festen Entschluss dann wieder abgereist. Ich mache mein eigenes Album und so war es dann auch.
0: Haben Sie denn in der Ferne in Island dann auch mal Heimweh gehabt oder Heimatweh?
1: Ich habe dort Heimat geschrieben.
0: Ah. Also,
1: insofern, ist Heimat geboren in der Ferne. Ja, also insofern, es gab Heimweh. Es gibt, ich bin aber auch, glaube ich, so eine sehnsüchtige Person. Also es plagt mich ständig irgendwas. Wenn ich zu Hause bin, habe ich Fernweh. Wenn ich weg bin, dann habe ich Heimweh. Und irgendwie so dieses Hin und Her, dieser Spagat, der prägt mein Leben.
0: Manche schöpfen Kreativität aus dem Miteinander, dem Austausch. Sie eher aus dem Alleinsein?
1: Ja, definitiv. Ich muss alleine sein, sonst fällt mir nichts ein.
0: Es gab 2008, 2009 einen Rückzug, wie der Spiegel damals schrieb, in ein einsames Schloss am Selenter See bei Kiel. Und dort, so wird gesagt, haben Sie Ihr Klavierspiel perfektioniert. Stimmt das?
1: Ja, also ich wusste, ich möchte gern mich selber begleiten können. Also ich habe bis dato meine Produktion auch am Klavier und auch die Komposition am Klavier gemacht. Aber auf der Bühne habe ich mich nicht wohlgefühlt. Ich hatte damals noch einen Pianisten, dann gab es Auftritte mit einer Band und ich dachte, es muss möglich sein, dass ich mich so begleiten kann, dass die Stimme sich frei fühlt. Und das habe ich dort geübt und geübt und geübt.
0: Mit Disziplin.
1: Mit Disziplin, das stimmt. Und ja, und dann hatte ich auch meine ersten Auftritte, wo ich mich selber begleiten konnte. Ich bezeichne mein Klavierspiel wirklich als dienlich, dem Gesang dienlich.
0: Sind das Rückzüge, um Entscheidungen zu fällen?
1: Ich glaube ja. Also ich brauche die Ruhe im Außen und die Ruhe im Kopf, um, ja, also auch wenn der Weg sich so gabelt, ich kann ewig an so einer Abzweigung stehen, ich muss dann in mich gehen, mich zurückziehen und dann weiß ich, wo es für mich lang geht. Ich muss viele Sachen ausprobieren und das mache ich gerne alleine. Mache auch viele Aufnahmen, die wieder verworfen werden, weil sie irgendwie sich doch nicht richtig anfühlen. Ich glaube, genau so ist es. Ich fälle meine Entscheidung aus so einem einsamen Rückzugsmoment.
0: Zeit für die nächste Musik und die kommt aus Belgien. Sie haben sich einen harten Titel gewünscht, L'Enfer. Da geht es um Depression, um Selbstmord von dem tollen Künstler Stromae. Wieso dieser Titel?
1: Ich kannte den Künstler schon länger und hatte auch die vorigen Alben gehört. Und es hatte mich dann so berührt, wie er so ringt mit diesen dunklen Gedanken im Kopf. Und wie er dann aber für sich die Musik findet. Und ich weiß nicht, ob Sie es gesehen haben. Es gab einmal diesen Auftritt in einer französischen
0: Fernsehsendung,
1: wo er diesen Song dann singt.
0: Quasi spontan.
1: Ja, und das war so berührend. Also ich fand es ganz toll. Es war eine Interviewsituation und auf einmal morpht es in so einen ganz großen Auftritt. Ein fantastischer Sänger, ein todtrauriger Song und trotzdem steckt da immer ein Funken Hoffnung drin.
0: L'Enfer, die Hölle übersetzt, kommt jetzt.

0: L'Enfer von Stromae, ein Wunsch von Anna Depenbusch, der Liedermacherin, heute zu Gast bei den Zwischentönen. Anna Depenbusch, was ist bei Ihnen zuerst da, der Text oder die Musik?
1: Es muss immer beides gleichzeitig passieren.
0: Das geht.
1: Ja, das geht. Und wenn nur das eine passiert, dann hat das andere eigentlich keine Chance mehr. Es gehört zusammen. Also ich sitze am Klavier und gestalte sozusagen die Worte auf die Akkorde, weil es sich bedingt. Das passt auch ein bisschen zu dem, was wir ganz am Anfang zu dem Kitsch hatten, weil wenn ein Wort kitschig klingt, dann kann ich das entschärfen mit einem entsprechenden Akkord darunter. Oh. Wenn ich es nur gelesen sehe, dann ist es schon auf der falschen Abfahrt. Wenn ich sozusagen eine erste Strophe oder vielleicht einen ersten Refrain habe, dann kann ich den Rest des Textes auch ohne, das baue ich dann hinterher. Mhm. Aber wirklich das Gerippe, das muss zusammen passieren.
0: Also Sie fahren in Ihr Studio, setzen sich dort ans Klavier, schauen aus dem Fenster und dann fliegt es Ihnen zu?
1: Im besten Falle ja, es kann manchmal ewig dauern. Ich sitze dann da, also ich zeige kreative Bereitschaft, das ist ein wichtiger Prozess. Es ist eine Verabredung. Die Muse muss auch kommen wollen, sonst sitzt du halt den Tag da alleine. Aber wenn du nicht da Bereitschaft zeigst und dich da hinsetzt, dann verpasst du halt auch Sachen. Also ich glaube, diese Routine des Songschreibens oder sich damit beschäftigen, da sein, rumprobieren und wenn nichts kommt, dann übst du halt ein bisschen Klavier.
0: Okay.
1: Das ist, ist gut.
0: Also man kann bewusst bereit sein für Inspiration.
1: Ja, und dann kommt sie oder kommt sie nicht.
0: Also Sie öffnen sich sozusagen dem Weltall.
1: Genau, ich sitze am Klavier und zeige, dass ich schon mal da bin.
0: Wie viel Disziplin braucht das, Komposition und Texten? Wie strukturiert muss der Tag sein?
1: Das braucht enorme Disziplin. Und im Moment fällt es mir schwer, weil ich jetzt diesen Raum nicht mehr habe, wo ich so ungestört für mich sein kann, schreiben kann. Den muss ich mir erst suchen. Und ja, deswegen.
0: Den Raum, den Sie vor dem Brand hatten.
1: Genau, mhm. Genau. Und deswegen, ja, hänge ich da jetzt gerade so ein bisschen in den Zwischentönen.
0: Mhm. Wie viel in Ihren Stücken ist eigenes Erleben und wie viel entsteht aus der Beobachtung anderer und deren Geschichten?
1: Ich glaube, es ist halb-halb. Mhm. Also es ist wirklich auch viel in Rollen schlüpfen, Sachen dazu erfinden, Sachen beobachten. Dann sind es manchmal eigene Erlebnisse. Also ja, es gehört so zusammen.
0: Haben jetzt Ihre Freunde immer schon Angst, wenn ein neues Album kommt, ob sie da drin auftauchen?
1: Auf jeden Fall. Ja, ja, das ist auch, ich finde es auch ganz witzig, weil dann manchmal kommt ein Album raus. Es gab einmal ein Lied, das heißt Cowboy, von so einem schlaffen Ehemann, der sich überhaupt nicht aufgerafft kriegt. Und als das Lied erschienen ist, kam eine Freundin von mir und meinte, das hast du für meinen Mann geschrieben. Und ach, sowas ist lustig. Es stimmt natürlich nie eins zu eins. Aber ja, dieses Spiel damit, das macht Spaß.
0: Musikalisch sind Sie ja sehr breit aufgestellt. Also mal ist eine Ballade, mal Blues, mal ein Walzer, Polka, alles ist dabei. Und dann mal hintergründig komisch, mal blicken Sie tief in die Seele. Sie brauchen immer diesen Gegensatz, diese Spannungsfelder.
1: Ja, es macht mir halt auch Spaß, diese verschiedenen Genres so anklingen zu lassen. Es sind ja immer nur so kleine Ausflüge, so kleine Zitate. Und es macht mir, glaube ich, einfach Spaß, da auch so vielseitig musikalische Genres zu betreten. Ja, also es ist ein Genre-Mix und ich glaube, das ist auch irgendwie jetzt so ein bisschen mein Stil geworden, dass es so bleibt. Es kann auch ein Orchester sein, also jetzt auch die Sachen mit einem Streichorchester, das ist natürlich auch eine große Bereicherung.
0: Ich finde, jetzt, wo wir Sie im Gespräch ein bisschen schon mal kennengelernt haben, da sollten wir mal ein paar Minuten vielleicht über dieses Unglück reden, das Ihnen im Februar 2025 widerfahren ist. Sie waren in Hamburg in Ihrer Wohnung, es war Nacht. Was hat Sie geweckt?
1: Was hat mich geweckt? Es hat mich geweckt, dass es auf einmal laut wurde. Ich wusste nicht genau, wo die Geräusche herkamen. Dann hat mich das Feuer, das Licht geweckt, das an meinem Schlafzimmerfenster schon stand. Also da ist die erste Schicht der Scheiben sind schon gesprungen. Und dann ging es rasant schnell. Also aus dem Tiefschlaf, wenige Minuten später war dann klar, okay, ich kann weder durch das Fenster, ich kann nicht mehr durchs Treppenhaus.
0: Wie vielter Stock?
1: Dritter Stock. Oh. Treppenhaus hatte schon komplett gebrannt. Es kam das Feuer bei mir im Flur, schon durch den Sicherungskasten. Dann gab es halt noch einen Weg vorn über die Straße und über dieses Fenster zur Straße bin ich dann aus dem dritten Stock von der Feuerwehr rausgeholt.
0: Also so ein Rettungskorb oder ja, so hat sich gerettet?
1: Ja, ja.
0: Mhm. Gab es in dem Haus Menschen, die verletzt wurden?
1: Ja, es sind zwei verstorben.
0: Zwei sind gestorben.
1: Ja, die Nachbarin unter mir. Da ist das Feuer ausgebrochen und die haben es nicht mehr rausgeschafft.
0: Ui. Wie ging es weiter für Sie? Wo kamen Sie unter in der Nacht?
1: In der Nacht, ich hatte ja einen Schlafanzug an. Und ich bin da in ein Hotel um die Ecke. Die haben mich aufgenommen und danach bin ich zu meinen besten Freunden und bin da auch wirklich, ja, erstmal geblieben für ein paar Wochen, weil ich mich sortieren musste und dann auch überlegen musste, wie geht's weiter, können wir die Tour spielen. Also ich bin bei meiner besten Freundin und bei ihr. Ja, das war ein großer Segen.
0: Was war zunächst am stärksten? Der Schock durch das Unglück oder auch der Verlust der Nachbarn, das war ja auch noch da, oder die Erleichterung, das Leben gerettet zu haben oder die Trauer über den Verlust der Wohnung? Was war am stärksten?
1: Es war erstmal so eine unglaubliche Erschöpfung. Ich weiß gar nicht genau, wo die herkam, weil ich wollte ja gerade durchstarten. Ich hatte ein Home-Studio bei mir in der Wohnung eingebaut. Das war im Januar fertig. Der Motor lief, die Handbremse fest angezogen und ich wollte durchstarten. Ich wollte das Album produzieren, ich wollte neue Songs schreiben. Ich hatte viel Material gesammelt. Ich hatte mir diesen Traum erfüllt, ein Home-Studio, wo ich 24 Stunden am Tag hätte arbeiten können. Das war gerade fertig und dann brennt das alles einen Monat später ab. Ich dachte, das kann doch nicht wahr sein.
0: Warum gerade jetzt?
1: Und also viele, viele Warum-Fragen. Dann halt auch so diese, Sorge, wie geht's jetzt musikalisch weiter? Der Verlust über Gegenstände, der war gar nicht so groß. Also ich hänge an wenig Sachen. Für mich war es gefühlt so ein bisschen, warum wird mir jetzt dieser Schwung so genommen? Warum ist der Wind aus den Segeln jetzt raus? Und das hat mich so entmutigt. Ich war so wahnsinnig erschöpft und entmutigt.
0: Gab es denn eine Antwort mittlerweile auf diese Frage? Warum gerade jetzt?
1: Ich glaube, weil das Leben einfach so ist. Man wird sensibel für andere Sachen. Also ich habe das Album ja dann nicht veröffentlicht. Ich habe all diese Songs, die da auf Halde waren, die ich produzieren wollte, die sind jetzt nicht erschienen, weil ich auch gemerkt habe, es passt irgendwie alles jetzt nicht mehr zusammen. Auf einmal hat man so einen ganz merkwürdigen Feuerblick, sobald irgendwas in den Nachrichten erscheint, wo etwas brennt, auch in all diesen Kriegsgebieten. Ich bin ganz anders sensibilisiert, dass ich auf einmal merke, ich denke über andere Sachen nach, mir sind andere Sachen wichtig. Ich hatte eine Zeit lang, wo ich so kraftlos war, gedacht, warum hat die Feuerwehr mich nicht 5 Minuten später gefunden? Weil dann wäre die Situation sehr, sehr viel schwieriger geworden. Aber jetzt bin ich natürlich total dankbar, weil auch mein Leben jetzt so eine Wendung genommen hat, das hätte ich mir nicht ausdenken können. Also ich habe mich immer fest verwurzelt gesehen in Hamburg und jetzt fange ich mein Leben nochmal von vorne an. Ich bin mittlerweile nach Kopenhagen gezogen und fühle mich da sehr wohl und merke, es tut mir total gut, da jetzt nochmal von vorne anzufangen.
0: Wieder eine nordische Stadt?
1: Ja, in der Tat, das muss so sein.
0: Wieso gerade Kopenhagen? Was gibt Ihnen diese Stadt?
1: Ich mag die Stadt sehr gerne. Es hätte eventuell auch Aarhus sein können, aber Kopenhagen hatte sich dann angeboten. Es gibt Beziehungen zu Kopenhagen, halt auch musikalische Beziehungen. Es gibt da Künstler und Künstlerinnen, die ich sehr mag, wo ich dann auch dachte, vielleicht arbeite ich mal mit denen zusammen. Es ist jetzt ein Experiment. Ich bleibe jetzt erstmal in Kopenhagen und schau mal, wie es von dort dann weitergeht. Und ja, ich bin da gerade sehr glücklich.
0: Das ist sehr schön. Ist die Wohnung renovierbar? Werden Sie dort wieder einziehen eines Tages?
1: Nee, ich werde da nicht mehr wieder einziehen. Es wird lange dauern, bis das ganze Wohnhaus wiederhergestellt ist. Es hat, Es hat die Wohnung stark betroffen, aber sie wird natürlich irgendwann wieder hergestellt sein. Es wird 1, 2, 3 Jahre dauern und dann muss ich noch mal gucken, was ich dann mache. Aber ich glaube nicht, dass ich dorthin zurückgehen werde. Ich habe da 20 Jahre gelebt und jetzt ist die Zeit da vorbei für mich.
0: Wird das Unglück auch künstlerisch von Ihnen verarbeitet in Musik?
1: Ganz bestimmt, aber ich denke nicht direkt. Es wird, also der Tag nach dem Feuer hat aus mir einen anderen Menschen gemacht. Es haben sich viele Sachen verändert und das wird man musikalisch auch merken. Es wird abfärben. Ich weiß noch nicht, in welche Richtung. Es wird vielleicht, ja, es wird nachdenklich bleiben. Es wird vielleicht, ich weiß es noch nicht.
0: Ja. Das alte Material, ja, was Sie nicht verwandt haben, das werfen Sie aber nicht weg.
1: Nee, ich werfe es nicht weg, aber ich werde es wahrscheinlich nicht verwenden. Vielleicht kommt es irgendwann nochmal aus einer Schublade raus, wer weiß. Aber es fühlt sich jetzt nicht richtig an.
0: Wie durch Zufall steht jetzt ein Titel auf der Musikliste. Ja, da geht es um Freundschaft. Und ich glaube, Sie haben Freundschaft gebraucht nach diesem Unglück. Sie haben sich gewünscht, You've Got a Friend von Carole King.

0: You've Got a Friend von Carole King. Und wenn die in Deutschland wäre, würde man wahrscheinlich Liedermacherin sagen. Und jetzt ist sie eine Singer-Songwriterin at its best, at her best.
1: Absolut.
0: Ja. Anna Diepenbusch, eine geplante Tournee stand an im vergangenen Jahr mit dem Titel Zwischen Liebe und Kummer. Was für ein Titel in diesem Jahr. Zusammen mit dem Kaiserquartett, einem Streichquartett. Und die Tournee, die haben sie aber gemacht und machen sie immer noch weiter.
1: Ja, genau. Das haben wir dann so geplant. Also wir hatten dann kein Album. Wir haben uns zusammengesetzt und haben dann altes Material für das Streichquartett arrangiert. Und das war die beste Entscheidung überhaupt, weil ich gemerkt habe, jetzt auf Tour zu gehen, tut mir gut. Einfach neue Erfahrungen sammeln. Ich hätte nicht gewusst, wo ich in Hamburg hin soll. Ich wäre da in ein riesiges Loch gefallen. Und die Möglichkeit zu haben, jeden Abend auf der Bühne zu stehen, zu singen, in Gesichter zu gucken, denen es gefällt, mit dem Streichquartett zu proben, zu arbeiten. Das war wirklich, ich glaube, das war auch fast was Therapeutisches.
0: Ja, Seelenbalsam.
1: Seelenbalsam.
0: Es gibt ja viele Mutmacher-Songs in der Popmusik. Ich nenne mal Peter Fox mit Alles neu. Ne? Da singt er, steig auf den Berg aus Dreck, weil oben frischer Wind weht. Hey, alles glänzt so schön neu. Ja? Und in Ihrem Repertoire gibt es da auch so Mut-Songs. Ich habe gefunden, Alles auf Null. Mhm. Da singen Sie Alles auf Null, alles neu, alles ist vorbei. Es wird gut, es wird groß, es wird Gold. Mhm. Hilft Ihnen so ein Song? Können oder müssen Sie den zum eigenen Motto machen?
1: Ja, ich hatte den Song damals für eine Freundin geschrieben. Die hatte so eine depressive Phase und dann dachte ich, so ein bisschen Schwung, das würde ihr gut tun. Und jetzt merke ich, jetzt brauche ich selber und jetzt singe ich den Song einfach nur für mich. Und ist auch ein Titel, den sich das Publikum oft wünscht, weil es so mitreißend ist und deswegen macht es immer Spaß.
0: Sie haben vor einigen Jahren ein eigenes Label gegründet, nachdem Sie vorher bei großen Plattenfirmen oder auch kleineren waren. Wie hoch ist der Preis der Unabhängigkeit?
1: Wenn man bei einem Label ist, es kommt drauf an. Ich war damals bei 105 Music, da ist auch die Mathematik der Anna Diepenbusch erschienen. Da habe ich mich sehr wohl gefühlt. Das war eine tolle Labelarbeit. Es war eine kleine Familie mit Ina Müller, mit Annette Louisanne, Stefan Gwildes. Das war eine tolle Zeit. Das Label wurde aufgekauft von Sony und gefühlt ging es für mich danach so ein bisschen bergab, weil es anonym wurde. Wir wurden nach München verlegt und dann habe ich gemerkt, ich kann meine Zeitpläne nicht mehr selber entscheiden. Und dann habe ich gedacht, ich glaube, ich nutze jetzt diesen Moment und mache mich unabhängig, gründe mein Label und bin mein eigener Boss.
0: Was ist wichtiger für Sie, die Klickzahlen, CD-Verkauf, Konzerteinnahmen?
1: Konzerteinnahmen ist das Allerwichtigste. Mhm. Also wirklich vor Publikum stehen und viele Kollegen und Kolleginnen von mir, die sehen es ähnlich. Die veröffentlichen Alben, damit sie dann wieder auf Tour gehen dürfen. Ja, also auch Streaming-Klicks ist für mich nicht relevant.
0: Mhm. Die KI-Revolution, die rollt unaufhaltsam. KI ist auch Teil des Musikbusiness längst geworden. Die KI schreibt Songs, es gibt künstliche Stimmen, die werden geschaffen oder kopiert. Es gibt Bandprojekte, die nicht aus realen Menschen bestehen. Wie bedrohlich ist das für Sie, für Ihre Branche zum einen und für Sie persönlich? Die sind ja die künstlerische Individualistin at her best.
1: Also ich glaube, es ist bedrohlich für die Musikszene, für die Art und Weise, wie wir Musik konsumieren und hören. Ich sehe es nicht so bedrohlich direkt für mich, weil ich mich doch auf der Bühne sehe und dort stattfinde und diesen direkten Austausch zum Publikum genieße. Ich versuche da authentisch zu sein und ich glaube, das Publikum spürt das. Was ich in letzter Zeit festgestellt habe, ist, dass mir Leute Songs vorschlagen, wo sie denken, ich habe hier mal einen Song gemacht, ich glaube, der würde gut zu dir passen, hast du Lust, den auf dein Album zu packen? Und dann kriegt man halt so einen KI-generierten Song mit einer Stimme, die so klingt wie meine, im Stile von Anna Diepenbusch, getextet wie Anna Diepenbusch. Und das ist irritierend.
0: Spooky.
1: Es ist wirklich spooky, wo ich denke, wie geht das? Wie kann es sein? Ich könnte mir vorstellen, dass man natürlich KI nutzen kann als Sparringspartner, um Inspiration zu entwickeln. Ich nutze es jetzt noch nicht, aber ich kenne Kollegen, die damit arbeiten und die das auch als bereichernd empfinden. Aber dieses Gefühl von, da sitzen jetzt Leute, die haben kein Instrument gelernt, die können nichts davon selber spielen und generieren Songs einfach per App, per Computer, bis zum fertigen Master, das finde ich irritierend. Ich glaube, das macht auch was mit Hörgewohnheiten, aber wir wissen es nicht.
0: Sie haben eben noch erwähnt, wie wichtig es ist, auf der Bühne zu stehen. Sie haben sogar mal gesagt, die Bühne ist mein Schutzraum. Wovor schützte Sie und sind Sie dann nach dem Auftritt wieder schutzlos?
1: Die Bühne ist nicht der Schutzraum, die Bühne ist der sicherste Ort der ganzen Welt. Da kann dir nämlich nichts passieren. Die Bühne ist ein künstlicher Ort, den ich sehr schätze, weil er etwas überzeichnet, was man im wirklichen Leben womöglich gar nicht hat. Man wird ausgeleuchtet, man ist erhöht, man hat einen Sound, man hat ein Kostüm und ich genieße dieses Spiel damit. Weil wenn ich von der Bühne runtertrete, dann bröckelt das alles von mir ab. Der Glanz und der Lack ist ab. Und aber dieses Gefühl, auf der Bühne etwas zu sein, was einen erhöht, was irgendwie größer ist, ich genieße das. Und ich fühle mich auf der Bühne vor einem Publikum sicher. Und das ist ein besonderes Gefühl, weil die Teenagerin ganz am Anfang, die hat das noch nicht so empfunden. Das habe ich mir so erarbeitet, dass das mein Ort ist.
0: Jetzt kommt noch eine berühmte Sängerin, die Sie sich gewünscht haben, Edith Piaf mit La Foule.

0: Edith Piaf, La Foule. Zu Gast die Liedermacherin Anna Depenbusch bei den Zwischentönen. Anna Depenbusch, ihr Album von 2020, Echtzeit, war dann so ungewöhnlich in der Machart, dass sie das niemals mit einer normalen Plattenfirma wahrscheinlich hinbekommen hätten. Sie haben gegen allen digitalen Schnickschnack einen, ich zitiere mal, analogen Vinyl-Direktschmidtschnitt gemacht. Wie ging das vor sich so? Ganz kurz.
1: Das ist ein wunderschöner Prozess. Und zwar gibt es in den Emil Berliner Studios in Berlin eine Schneidemaschine, die Vinylschnitt macht. Das heißt, man legt sozusagen eine Vinylplatte, die sieht aus wie eine Schallplatte, nur ohne Rille, legt man auf eine Maschine und dann kann man sozusagen 1:1 eine Aufnahme auf diese Scheibe machen. Man hat keine Chance, irgendwas zu korrigieren. Man hat 20 Minuten ungefähr Zeit pro Seite. Man muss auch die Pausen zwischen den Liedern schon einkalkulieren. Es ist ein brutal ehrliches Verfahren.
0: Wow.
1: Und mich hat es gereizt und es war ein Abenteuer.
0: Also ohne Schnitt, ohne Pause, live und analog, wie ein Live-Konzert, nur im Studio.
1: Ja.
0: Und das wird dann gleich in diesen Rohling hineingeritzt und dann geht's ins Kopierwerk.
1: Ja.
0: Das ist der Vorgang.
1: Das ist der Vorgang. Und ich wollte das unbedingt mal probieren, weil ich das so echtzeitig finde und weil ich auch dachte, es ist auch ein schöner Kommentar, wirklich so gegen gegen den Perfektionismus und wir optimieren uns alle immer bis zum Ende durch. Ja, und es war aber auch sehr, sehr stressvoll. Ich würde es ehrlich gesagt nicht nochmal tun.
0: Denn das Risiko, Fehler zu machen, war ja groß.
1: Ja, es sind auch Fehler passiert und dann, also wir hatten glaube ich 3 Versuche, weil man muss das Ding ja dann immer am Stück durchspielen. Man kann ja nicht sagen, okay, den Song machen wir nochmal, sondern diese Seite machen wir dann einfach komplett nochmal. Und dann hast du die ersten 3 Stücke gespielt, denkst, die waren so gut und dann passiert der Fehler im letzten Stück und dann musst du überlegen, ist es das wert, wollen wir nochmal von vorne anfangen oder lasse ich es so? Weil im Konzert passieren auch Fehler und die lässt man dann auch so. Und es war ein sehr heilsamer Prozess, sehr strapaziös und aber irgendwie wunderschön.
0: Aber Sie haben sich's zugetraut, weil Sie ja eine sehr klare, sehr sichere und trotzdem warme Stimme haben und nichts ist unscharf in ihrer Musik. Wie war denn die Resonanz auf dieses Aufnahmeverfahren bei Kollegen, Kolleginnen? Bewunderung, Faszination oder die spinnt doch?
1: Nee, schon auch Faszination. Also es haben sich auch viele erkundigt, wo hast du das gemacht, wie geht das? Auch die Resonanz sozusagen in den Medien war groß. Also viele konnten dieses Verfahren nachvollziehen, kannten es womöglich gar nicht. Ich fand es musikalisch nicht ganz gelungen für mein persönliches Empfinden.
0: Für Ihren Perfektionismus.
1: Ganz genau, da ist er wieder. Es wirkt für mich ein bisschen rastlos. Man merkt meiner Stimme so ein bisschen die Anspannung an, aber für die Geschichte und für das, was ich dann zu diesem Album erzählen konnte, hat es sich voll gelohnt.
0: 2 ihrer Alben, nämlich die Mathematik der Anna Depenbusch und das Alphabet der Anna Depenbusch, haben sie 2-mal aufgenommen. Einmal mit Musikern und Band im Studio und einmal, wie sie es nennen, schwarz-weiß. Nur sie und das Klavier. Warum haben sie das getan?
1: Weil sich die Lieder so gerne verkleiden. Es ist manchmal so, dass wenn man anfängt, ein Album zu produzieren, dann durch diese ganzen Möglichkeiten mit Orchester, mit vielen Musikern, mit Overdubs, einem großen Chor, merkt man manchmal, dass der Ursprungssong ganz, ganz anders war. Die Demo-Version war langsam, war vielleicht ursprünglich eine Ballade. Und ich fand das schön, dann diesen Prozess auch nochmal darzustellen und dann halt wirklich nochmal diese ursprünglichen Piano-Versionen aufzunehmen, weil die manchmal ganz anders wirken als das große.

0: Verlockung, auch mal Französisch zu singen, zur Freude der Eltern.
1: Ja, die hätten sich das bestimmt gewünscht. Es wird Deutsch bleiben. Es ist halt meine Muttersprache. Es ist die Sprache, in der ich mich ausdrücken kann und wo ich auch merke, auch was den Subtext angeht, habe ich da ein besseres Gespür.
0: Ein neues Album gibt es erstmal nicht.
1: Genau.
0: Aber es gibt einen Titel, einen neuen Titel, den Sie im November veröffentlicht haben. Der heißt Kintsugi. Was ist das für ein Geheimnis?
1: Kintsugi ist eine Philosophie aus Japan, wo sozusagen die Spuren, die das Leben schreibt, die Narben, die Bruchkanten, die Brüche, werden veredelt dargestellt. Und zwar in Teeschalen, in Porzellan, in diesen wunderschönen japanischen Teeschalen. Wenn da etwas zu Bruch geht, wird es mit Goldkleber, Silberkleber wieder geflickt. Und dann sieht man diese Adern durch das Porzellan. Und ich fand das so ein schönes Bild. Den Song habe ich nach dem Brand geschrieben und der passte wunderbar. Es ist ein schönes Bild für mich und mein Leben.
0: Brüche werden veredelt.
1: Brüche werden veredelt und machen dich einzigartig.
0: Wenn ein Ende nur ein Übergang zum Anfang ist, so singen Sie das. Ist das ein bisschen das Jahresmotto dann?
1: Ich glaube ja. Es ist ein Übergang und es ist ein Neuanfang.
2: 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Zum Schluss gibt's jetzt noch eine Musik, die sich Anna Depenbusch gewünscht hat, hier in der Radionacht um gleich 4 Uhr. Das ist Filmmusik, Jumeijis Theme heißt sie. Musik von Shigeru Umebayashi aus dem Film In the Mood for Love. Ja, wer ist das nicht?

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1: 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Vier Uhr, die Nachrichten. US-Präsident Trump hat die vom Iran übermittelte Antwort auf den Vorschlag der Vereinigten Staaten zur Beendigung des Krieges zurückgewiesen. Trump schrieb in seinem Online-Dienst, diese sei völlig inakzeptabel. Eine Begründung für seine Einschätzung nannte er nicht und warf Teheran eine bereits jahrzehntelange Verzögerungstaktik vor. Von iranischer Seite war ein Vorschlag über den Vermittler Pakistan an Washington weitergegeben worden. Laut der iranischen Nachrichtenagentur Tasnim wurden darin unter anderem ein Ende des Kriegs an allen Fronten, die Aufhebung der Sanktionen gegen Teheran und ein Stopp der Blockade iranischer Häfen genannt. Der Vorschlag aus Washington umfasste 14 Punkte mit dem Ziel, einen Rahmen für zunächst 30 Tage dauernde Verhandlungen zu schaffen und die freie Schifffahrt in der Straße von Hormus wiederherzustellen. Der israelische Ministerpräsident Netanyahu will sein Land mittelfristig unabhängig von der finanziellen Militärhilfe der USA machen. Er wolle den monetären Teil der gemeinsamen Rüstungszusammenarbeit beider Länder auf null reduzieren, sagte Netanyahu in einem Interview des US-Senders CBS. Vor dem Hintergrund der angestrebten engeren Beziehungen zu den Golfstaaten sei jetzt der richtige Zeitpunkt für eine Neuordnung der finanziellen Beziehungen zu den USA. Israel erhält derzeit jährlich etwa 3,8 Milliarden Dollar an US-Militärhilfe. Für den Zeitraum von 2018 bis 2028 hat Washington insgesamt 38 Milliarden Dollar zugesagt. Netanyahu betonte, er wolle umgehend mit der Umsetzung seiner Pläne beginnen. Ziel sei, sich innerhalb eines Jahrzehnts finanziell unabhängig von Washington zu machen. Als Folge des Iran-Kriegs kann es laut der Bundesnetzagentur zu moderaten Preissteigerungen beim Gas kommen. Die Auswirkungen der Krise am Golf spürten alle, die an den Börsen Gas beschaffen müssten, sagte Behördenpräsident Müller dem Redaktionsnetzwerk Deutschland. Für die meisten privaten Haushalte gelten zwar Preisgarantien für 12 Monate oder länger, bei den Anschlussverträgen aber seien dann Erhöhungen möglich. Müller fügte hinzu, dies sei jedoch nicht in einer Dimension zu erwarten, wie es sie nach dem russischen Angriff auf die Ukraine gegeben habe. Zugleich mahnte er, sorgsam mit Gas umzugehen, es handele sich dabei um ein wertvolles Gut. Beim Strom sieht es dem Netzagenturchef zufolge anders aus. Hier gebe es sinkende Preise durch einen auch jahreszeitlich bedingt deutlichen Anteil an erneuerbaren Energien. Sachsen-Anhalts Ministerpräsident Schulze fordert einen stärkeren Druck auf Grundsicherungsempfänger. Es gebe zu viele Fälle, in denen Leistungen bezogen würden, ohne dass eine Gegenleistung eingefordert werde, sagte der CDU-Politiker der Rheinischen Post. Das sei unfair etwa gegenüber denen, die trotz schwieriger Umstände einer Tätigkeit nachgingen und die Sozialleistung finanzierten. So müsse man gemeinnützige Arbeit anbieten und die Leistungsempfänger auch stärker dazu drängen. In Sachsen-Anhalt finden im September Landtagswahlen statt. Schulzes CDU liegt in Umfragen derzeit deutlich hinter der AfD. Vier deutsche Passagiere des von einem Hunter-Virus-Ausbruch betroffenen Kreuzfahrtschiffs Hondius sind nun auf dem Weg nach Frankfurt. Von dort geht es weiter zur Quarantäne in die ihren jeweiligen Heimatbundesländern. Sie waren mit einer Evakuierungsmaschine zusammen mit 22 weiteren Passagieren und Besatzungsmitgliedern des Schiffes von der Kanareninsel Teneriffa nach Eindhoven ausgeflogen worden. Die Evakuierung des Kreuzfahrtschiffes hatte gestern begonnen. Am ersten Tag wurden laut dem spanischen Gesundheitsministerium insgesamt 94 Passagiere und Crewmitglieder ausgeflogen. Heute sollen zwei weitere Maschinen zum Einsatz kommen. Die Besatzung der Hondius wird das Schiff zurück in die Niederlande fahren. Das Wetter vielerorts bewölkt, von Nordrhein-Westfalen bis zur Ostsee länger anhaltender Regen. Ab Mittag in der Südosthälfte rasch auflebende Gewittertätigkeit mit Starkregen und stürmischen Böen. In der Nordwesthälfte nachlassender Regen, aber weiterhin Schauer. Temperaturen in der Südosthälfte zwischen 15 und 20 Grad mit den höchsten Werten an Oberrhein und Neiße. Sonst kühler bei 8 bis 14 Grad. Morgen wechselnd bewölkt und gebietsweise Schauer. Im Tagesverlauf von Westen und Südwesten her Aufheiterungen. 8 bis 16 Grad. Das waren die Nachrichten.
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3: Es klingt ein bisschen wie in einem Katastrophenfilm. Ein Kreuzfahrtschiff, mehrere Tote, Verdacht auf gefährliche Virusinfektion, Passagiere, die unter Quarantäne stehen und Länder, die das Schiff nicht anlegen lassen wollen. So ähnlich ist es passiert auf der MV Hondius. Da hatte sich das Anden-Hunter-Virus verbreitet. Wir haben ja immer wieder berichtet in den letzten Tagen. Seit gestern früh läuft also auf Teneriffa die internationale Evakuierungsaktion. Flugzeuge aus mehr als 20 Ländern haben die Menschen abgeholt. Und wie die Rückholung am Tag gestern geklappt hat und warum die WHO versucht, größere Sorgen zu dämpfen, das hören Sie in knapp 20 Minuten hier in der Radionacht. Ich bin Julian Cooper. Schönen guten Morgen.

0: Seit mehr als 4 Jahren schon greift Russland immer wieder heftig das Nachbarland Ukraine an. Jetzt hat der russische Staatschef Putin gesagt, dass sich der Krieg seiner Meinung nach dem Ende zuneigt. Wie er zu dieser Einschätzung kommt oder was er dafür machen wird, zum Beispiel Angriffe einstellen, das wäre ja relativ leicht, das hat er nicht gesagt. Als möglichen Vermittler im Krieg hat Putin außerdem seinen Freund Gerhard Schröder, den Ex-Kanzler, ins Spiel gebracht. Diese Aussagen sind ein großes Thema in den Zeitungskommentaren heute Morgen. Wir haben da schon mal für Sie reingelesen.
1: Die Frankfurter Allgemeine Zeitung hält Schröder für ungeeignet. Der frühere Bundeskanzler stand lange im Sold Russlands. Er wäre also weder zwischen Kiew und Moskau ein neutraler Makler, noch zwischen Europa und Moskau. In der Ukraine wird ihm niemand Vertrauen schenken, auch in Europa sollte es keiner tun. Schröder ist Putins Mann. Dass er sich nach dem Ausscheiden aus dem Amt für großes Geld aus Russland entschieden hat, disqualifiziert ihn heute als Diplomaten. Die Stuttgarter Zeitung stellt fest, wenn sich Putin nun Altkanzler Gerhard Schröder als Vermittler wünscht, dann ist das eine überdurchschnittlich schlechte Idee. Schröder spricht für niemanden außer für Schröder. Er steht nicht für die EU und er hat kein Mandat für Deutschland. An Selbstbewusstsein fehlt es dem Ex-Kanzler zwar nicht, das diplomatische Geschick ist Schröder in den vergangenen Jahren allerdings abhanden gekommen. Man dürfe nichts unversucht lassen, den Krieg in Europa zu beenden, meint hingegen die Neue Osnabrücker Zeitung. Schröder hat zwar viele Menschen in Deutschland enttäuscht, als er nach dem Kanzleramt auf die Payroll russischer Gaskonzerne wechselte, aber er hat auch immer deutlich gesagt, dass er Putins Angriff auf die Ukraine für einen schweren Fehler hält. Er scheint einer der wenigen, vielleicht der einzige westliche Ex-Politiker zu sein, der mit Putin noch ehrlich reden kann. Mag sein, dass ein Erfolg gerade nicht realistisch erscheint, aber offen halten sollte man sich die Option Schröder unbedingt. Deutsche Befindlichkeiten gegenüber dem Altkanzler müssen da hintanstehen. Themenwechsel. Nach dem Stopp der geplanten Prämie für Bürgerinnen und Bürger durch den Bundesrat hält die Diskussion über finanzielle Entlastungen an. Die Saarbrücker Zeitung schreibt, die Länder haben ihre Muskeln spielen lassen, insbesondere die der Union. Das lässt mit Blick auf eine Steuerreform nichts Gutes erahnen. Manch einer spricht gar von einer Meuterei der eigenen Leute gegen den Kanzler. Soweit ist es noch nicht. Aber die Berliner Koalition sollte die Lehre ziehen, dass sie nicht gegen die Länder regieren kann, sondern nur mit ihnen. Die Volksstimme aus Magdeburg beobachtet, die Reaktion von Kanzler Merz auf das Nein des Bundesrates zur 1.000 € Inflationsprämie wirkt wie das Eingeständnis der Ratlosigkeit. Nachdem Schwarz-Rot damit gescheitert ist, ist klar, jeder Plan B kostet Milliarden. Aber der Bund hat schon jetzt eine Haushaltslücke von 100 Milliarden Euro. Das Problem: für durchdachte Reformen fehlt die Zeit, für schnelle Entlastungen der Bürger das Geld.
0: Die wichtigsten Kommentare aus den Zeitungen von heute früh waren das. We'll be right back.

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0: Diplomatie, das klingt oft nach vorsichtigen Formulierungen, nach Händedruck und nach viel Hinterzimmer. Doch unter US-Präsident Donald Trump, da verändert sich gerade der Ton. US-Botschafter treten in Europa immer offensiver auf. Sie greifen Regierungen öffentlich an. Sie mischen sich in innerpolitische Debatten ein oder ignorieren normale diplomatische Gepflogenheiten gleich mal ganz. In Paris, in Warschau, in Brüssel oder auch in Island sorgt das mittlerweile für ganz schön Ärger. Moritz Küpper hat sich diesen neuen Stil angeschaut und er hat einen Botschafter getroffen, der ziemlich deutlich macht, dass Washington künftig weniger vermitteln als durchsetzen will.
1: Ein frühsommerlicher Abend unter der Woche inmitten Brüssels. Zu den Klängen eines Klaviers treffen die Gäste in Whitlock Hall ein, der traditionsreichen wie edlen Residenz des US-Botschafters in Belgien. Das Personal serviert Aperitif, dazu Fingerfood wie frittierte Gambas. Art in Embassies lautet das Motto des Abends. Es ist ein traditionsreiches Programm des US-Außenministeriums. Künstlerinnen und Künstler stellen ihre Werke zur Verfügung und diese hängen dann in den US-Botschaften weltweit. Der Raum ist voll, als sich William Bryan, kurz Bill White, den Weg zum Rednerpult bahnt. Blauer Anzug, weißes Hemd, breites Lächeln, Hände schütteln, Schulterklopfen. Dann steht White mit seinem Ehegatten am Rednerpult. Die beiden schillernde Figuren, millionenschwere Unternehmer, Spendensammler, einst bei den Demokraten, nun loyal zu Donald Trump, was der New York Times bereits eine Geschichte wert war. Auch in der Residenz ist Trump auf Bildern und Buchbänden sichtbar. Als White der Klavierspielerin nicht nur dankt, sondern direkt insistiert, was sie gerade über den Flügel gesagt habe, wirkt es entwaffnend ähnlich.
2: What did you say about our piano? It is what?
3: It is the best piano in Brussels.
2: The best piano in Brussels.
1: Es sei das Beste in Brüssel, zum ersten Mal Applaus. Ob sie auch die US-Hymne könne, habe er gefragt, so White weiter. Verlegenes Lächeln, eine längere Pause.
2: I asked her if she knows the national anthem of America, but by the way, I just wanted to say one thing, because I have no shame.
1: Er habe kein Schamgefühl.
2: I am shameless.
1: Das Bild auf dem großen Fernsehbildschirm neben ihm springt um. Obwohl es an dem Abend eigentlich um Kunst und Künstler gehen sollte, ist hier animiert der Parc de Chiquantinaire zu sehen. Brüssels Jubelpark mit dem eindrücklichen Triumphbogen, gehüllt in den US-amerikanischen Farben. Denn zum 250. Jahrestag der USA in diesem Sommer will White die größte Feier in Europa ausrichten.
2: Okay, play.
1: Die Präsentation startet. Botschafter White steht neben dem Pult, das Mikrofon direkt am Mund. Die Animation zeigt Feuerwerk, F-35 Kampfjets, die über den Triumphbogen fliegen, US-Popstars treten auf. Lange Sommernächte, 28. Juni, alle seien eingeladen, wenn man 15.000 für das Ticket zahle. Obwohl erst ein paar Monate in Brüssel, tuschelt das diplomatische Korps bereits über den neuen Stil. Direktinvestitionen statt diskreter Diplomatie beispielsweise oder harsche Kritik. Nach einer möglichen Strafverfolgung zweier jüdischer Beschneider hatte White das Land antisemitisch genannt und war ins Außenministerium einbestellt worden. Von all dem nichts zu spüren, als White nun wieder hinter dem Holzpult mit dem amerikanischen Adler die Rednerliste referiert.
2: We have confirmed the Prime Minister of Belgium, the great Bart De Wever, who we love.
1: Der wunderbare Bart De Wever, Belgiens Regierungschef, den man liebe, habe bereits zugesagt.
2: Ursula von der Leyen will be coming. She's
1: confirmed. Für die EU werde wohl Ursula von der Leyen kommen, so White für die NATO-Generalsekretär Mark Rutte.
2: Mark Rutte is a great guy. He will be coming.
4: In diesem System sind Botschafter keine eigenständigen Akteure mehr, sondern Lautsprecher,
1: sagt der Politikwissenschaftler Josef Bramel, der das internationale Geschehen seit Jahrzehnten beobachtet.
4: Fachkenntnis, diplomatische Erfahrung oder kulturelle Sensibilität spielen kaum noch eine Rolle.
5: Ob das im Gastland zu dem gewünschten Einfluss führt, kann allerdings bezweifelt werden.
1: So US-Expertin Constanze Stelzenmüller von der Brookings Institution. Es sei eine eigene Initiative, der man viel Erfolg wünsche, lässt die belgische Regierung auf Deutschlandfunk-Anfrage mitteilen und es wäre verfrüht, Namen der Gäste zu nennen. Eine Zusage klingt anders. Kommissionspräsidentin Ursula von der Leyen sei im Ausland, könne nicht kommen, heißt es bei der EU. Die NATO gibt die Agenda des Generalsekretärs nur kurzfristig raus.
6: Diplomatie lebt von Kontinuität und Erfahrung,
1: analysiert Heinrich Kräft, einst Botschafter in Luxemburg, nun in der internationalen Diplomatenausbildung tätig.
6: Beides wird derzeit in den USA systematisch ausgehöhlt.
1: Die Definition von Irrsinn sei, wenn man etwas immer und immer wieder tue und ein anderes Ergebnis erwarte. Botschafter White sitzt in einem schlichten, aber edlen antiken Polstermöbel im Zinner Room, dem Eckzimmer der Residenz. Die erste Frühjahrssonne strahlt durch die transparenten Gardinen. Sein Stil sei ein anderer, was sich nicht zuletzt an den Planungen für die 250-Jahr-Feier zeigt. Aufgrund des Iran-Kriegs können nun wohl keine F-35-Jets fliegen.
2: But maybe also some World War II aircraft that we are working on because they are not in the Middle East.
1: Aber vielleicht Flugzeuge aus dem Zweiten Weltkrieg, sagt er, gut eine Woche nach der Art and Embassy Reception beim Interview. Er sei kein typischer Karrierediplomat, er sei Geschäftsmann, aber er lernt. White hält inne. 6 Monate sei er nun hier, auf den Tag genau über 50 Milliarden Dollar in Deals seien eingesammelt, behauptet er. Die Konfrontation durch seine Amtskollegen und ihn? Absolut notwendig. Man müsse die Aufmerksamkeit kriegen, sei es in Paris, in Polen oder Belgien.
2: In Paris did the absolute right thing. I think Tom Rose in Poland did the right thing. And I know that I did the right thing here.
1: Belgiens Regierungschef De Wever hat dies vor ein paar Tagen erneut harsch zurückgewiesen. Jener De Wever, mit dem White nun Ende des Monats zu den US-amerikanischen Soldatenfriedhöfen fahren will, mal wieder. Allein in Belgien sind nach den beiden Weltkriegen fast 14.000 GIs beerdigt.
2: The noise or the politics or the events of the day.
1: Den ganzen Lärm, die Politik, das Gerede, das müsse es so geben. So hat es Botschafter White auch bei Art and Embassies formuliert.
2: At the end of the day, just go visit Bastogne, go to the Henry Chapelle.
1: Am Ende des Tages müsse man einfach die Soldatenfriedhöfe in Bastogne oder Henry Chapelle besuchen.
2: That's why I always say our relationship between the Kingdom of Belgium and the United States is it's a spiritual one.
1: Daher sei die Verbindung zwischen den USA und Belgien so weit eine spirituelle, eine, die nie beendet werden könne, eine, die für immer gelten werde.
2: It's one that can never be broken, and it's one that lasts forever. It really does.
1: Zumindest auf Soldatenfriedhöfen.
0: Wie Trumps neue US-Botschafter die Diplomatie verändern, hat Moritz Köpper berichtet.

0: Auf Teneriffa, der spanischen Urlaubsinsel, ist gestern die große Evakuierungsaktion der MV Hondius angelaufen, auf dem sich das Hunter-Virus ausgebreitet hatte. 3 Menschen sind bereits gestorben, mehrere weitere gelten als infiziert oder als Verdachtsfälle. Das Kreuzfahrtschiff war gestern früh vor der Insel angekommen, hat da geankert. Jetzt werden die Passagiere unter strengen Sicherheitsvorkehrungen mit Sonderflügen in ihre Heimatländer gebracht. Auch wir Deutsche sind mittlerweile zurück in Europa. Für sie fängt jetzt allerdings eine wochenlange Beobachtung und Quarantäne an. Wie die Evakuierung abgelaufen ist, wie angespannt die Lage auf Teneriffa war und warum die WHO sagt, dass das eben kein neues Corona ist, darüber berichtet Julia Macher.
1: Internationales Mediengroßaufgebot am Hafen von Granadilla im Südosten der Kanareninsel Teneriffa. Seit dem frühen Sonntagmorgen haben Kameras aus der ganzen Welt verfolgt, wie die Passagiere der MV Hondius in Beibooten vom Kreuzfahrtschiff an Land gebracht, vom Hafen dann mit FFP2-Maske in Plastikmänteln und mit Plastikhaube zu den Bussen der spanischen Katastrophenschutzeinheit UME geleitet und von dort zum 10 Minuten entfernten Flughafen gefahren wurden. Dort warteten bereits die 8 von den Herkunftsländern und internationalen Organisationen bereitgestellten Maschinen auf der Startbahn. 23 Länder sind an der aufwendigen Rückführungsaktion beteiligt. Das Gros der Passagiere ist auf dem Weg nach Hause. Und die spanische Gesundheitsministerin Mónica García wirkt erleichtert am Sonntagabend. Wir hatten heute einen sehr arbeitsreichen Tag. Wir haben 94 Personen aus 19 Ländern von Bord gebracht. In 7 der Flüge waren Menschen aus 8 Ländern. In einem, dem Flug in die Niederlande, waren Personen aus 11 Nationen. Alles ist normal und den Sicherheitsbestimmungen gemäß verlaufen. Ein Passagier habe auf dem Rückflug nach Frankreich Symptome gezeigt. Sein Gesundheitszustand wird jetzt überwacht. Ähnliche Fälle wurden bisher negativ getestet. Die Inkubationszeit des Hunter-Virus ist sehr lang. Krankheitsanzeichen können noch Wochen nach der Infektion auftreten. Erst dann gilt das Virus als ansteckend. WHO-Generaldirektor Tedros Adhanom Ghebreyesus empfiehlt den Heimkehrern eine lange Quarantäne oder Selbstisolation.
2: Our advice is clear.
1: Unser Ratschlag ist eindeutig. Wir raten zu einer Quarantäne von 42 Tagen ab dem 10. Mai in einer entsprechenden Einrichtung oder zu Hause. Aber wir beraten die Länder nur, wir zwingen sie zu nichts. Die einzelnen Länder verfahren nach ihren eigenen Bestimmungen, nach ihrer eigenen Risikoeinschätzung. Das Hunter-Virus sei nicht mit dem Covid-Virus vergleichbar, die Ansteckungsgefahr sehr viel geringer, das Virus bekannt. Auch das hat die Weltgesundheitsorganisation in den letzten Tagen immer wieder betont. Doch auf den vom Tourismus abhängigen Kanaren steckt die Pandemie vielen noch in den Knochen. Regionalpräsident Fernando Clavijo hatte bis zuletzt versucht, das Einlaufen der MV Hondius im kaum benutzten Nebenhafen Granadilla zu verhindern, vergeblich. Die spanische Regierung setzte sich über die Bedenken mit einem Verwaltungsbeschluss hinweg. Regierungschef Pedro Sánchez lobte das Vorgehen seines Landes als vorbildlich. Was müssen Institutionen wie die spanische Regierung leisten? Sie müssen die Gesundheit der Bevölkerung der Kanaren schützen. Sie müssen die Gesundheit der spanischen Passagiere auf dem Kreuzfahrtschiff schützen. Und sie müssen den anderen europäischen Ländern helfen, die auch Passagiere auf dem Schiff haben. Und das leistet die spanische Regierung mit wissenschaftlicher Sorgfalt, mit Transparenz. Sie ist loyal und kooperiert mit anderen. Noch 2 Maschinen mit Rückkehrern des Kreuzfahrtschiffes sollen heute von Teneriffa aus starten. Ein Flugzeug mit Passagieren aus Australien, Neuseeland und Teilen Asiens, eines Richtung Niederlande mit einem Teil der Crew. Heute Abend soll die MV Hondius die Kanaren verlassen und mit der restlichen Crew Kurs auf Rotterdam nehmen. Die Überfahrt dauert etwa 5 Tage.
0: Der Evakuierungstag der MV Hondius ist gestern erfolgreich verlaufen. Julia Macher hat das beobachtet und zusammengefasst. Nach den Nachrichten jetzt um 16:30 gibt's das Neueste vom Sport hier in der Radionacht. Wir schauen auf die Fußball-Bundesliga und einen ganz besonders spannenden Abstiegskampf.

0: 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Uhr 4:30, die Nachrichten. Wegen der ausbleibenden Stationierung amerikanischer Tomahawk-Marschflugkörper in Deutschland arbeitet die Bundesregierung nach Presserecherchen an anderen Lösungen. Das berichtet die Zeitung Die Welt unter Berufung auf Diplomaten von EU und NATO. So werde ein Plan geprüft, wonach in einem Joint Venture zwischen deutschen und US-Unternehmen Tomahawks hierzulande produziert werden könnten. Vorbild sei ein bereits existierendes Gemeinschaftsunternehmen, das für die NATO künftig Raketen für das Flugabwehrsystem Patriot produzieren soll. Weiter heißt es, parallel gäbe es Überlegungen, weitreichende Raketen von der Türkei zu kaufen. Entscheidungen habe es bisher noch nicht gegeben. Vor kurzem war bekannt geworden, dass die USA die noch unter früheren Regierungen vereinbarte Stationierung von Tomahawks bis auf Weiteres nicht umgesetzt werden. US-Präsident Trump hat die vom Iran übermittelte Antwort auf den Vorschlag der Vereinigten Staaten zur Beendigung des Krieges zurückgewiesen. Trump schrieb in seinem Online-Dienst, diese sei völlig inakzeptabel. Eine Begründung für seine Einschätzung nannte er nicht und warf Teheran eine bereits jahrzehntelange Verzögerungstaktik vor. Von iranischer Seite war ein Vorschlag über den Vermittler Pakistan an Washington weitergegeben worden. Laut der iranischen Nachrichtenagentur Tasnim wurden darin unter anderem ein Ende des Kriegs an allen Fronten, die Aufhebung der Sanktionen gegen Teheran und ein Stopp der Blockade iranischer Häfen genannt. Der Vorschlag aus Washington umfasste 14 Punkte mit dem Ziel, einen Rahmen für zunächst 30 Tage dauernde Verhandlungen zu schaffen und die freie Schifffahrt in der Straße von Hormus wiederherzustellen. Die im Iran inhaftierte Friedensnobelpreisträgerin Narges Mohammadi ist nach Angaben ihrer Stiftung in ein Krankenhaus in Teheran verlegt worden. Der 54-Jährigen sei eine Aussetzung ihrer Strafe gegen Zahlung einer hohen Kaution gewährt worden, hieß es in einer Mitteilung ihrer Stiftung. Die Behandlung übernehmen nun von ihr selbst ausgewählte Fachärzte. Mohammadi hatte nach einem Herzinfarkt seit über einer Woche auf der Intensivstation eines Krankenhauses in der Stadt Sanjan im Nordwesten des Landes gelegen. Mohammadi war 2023 für ihren Einsatz gegen die Unterdrückung von Frauen und gegen die Todesstrafe im Iran mit dem Friedensnobelpreis ausgezeichnet worden. Anfang Februar wurde sie nach Angaben ihres Anwalts erneut zu mehreren Jahren Haft wegen Vorwürfen einer Verschwörung und propagandistischer Aktivitäten verurteilt. Die Vorsitzende des Deutschen Gewerkschaftsbundes Fahimi stellt sich heute auf dem Bundeskongress in Berlin zur Wiederwahl. Vor den 400 Delegierten will sie eine Grundsatzrede halten. Die 58-Jährige hat den Vorsitz seit Mai 2022 inne. Zum Kongressauftakt hatte sie gestern vor sozialen Einschnitten durch Reformvorhaben der Bundesregierung gewarnt. Fahimi kündigte an, dass der DGB jeden weiteren Eingriff in das Arbeitszeitgesetz und mögliche Rentenkürzungen nicht hinnehmen werde. Der Bundeskongress des DGB ist für insgesamt 4 Tage angesetzt. Auch Bundeskanzler Merz, Arbeits- und Sozialministerin Baas sowie Finanzminister Klingbeil werden erwartet. Die gesetzlichen Krankenkassen fordern Bund und Länder zu einer höheren Kostenbeteiligung auf, um die Pflegeversicherung zu entlasten. Der Vorsitzende des Spitzenverbandes Blatt sagte der Rheinischen Post, würden die Länder etwa die Investitionskosten in den Heimen übernehmen, könnten alle Bewohner sofort um durchschnittlich rund 500 Euro pro Monat entlastet werden. Der Bund wiederum habe noch 5 Milliarden Euro Corona-Schulden bei der Pflegeversicherung. Der GKV-Verbandschef sprach von der größten Bewährungsprobe der Pflegeversicherung seit ihrer Einführung vor 31 Jahren. Zuletzt hatte Bundesgesundheitsministerin Wagen baldige Reformvorschläge angekündigt. Das Wetter vielerorts bewölkt, von Nordrhein-Westfalen bis zur Ostsee länger anhaltender Regen. Ab Mittag in der Südosthälfte rasch auflebende Gewittertätigkeit mit Starkregen und stürmischen Böen. In der Nordwesthälfte nachlassender Regen, aber weiterhin Schauer. Temperaturen in der Südosthälfte zwischen 15 und 20 Grad mit den höchsten Werten am Oberrhein und Neiße, sonst kühler bei 8 bis 14 Grad. Das waren die Nachrichten.
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2: Heute ist der 11. Mai, das heißt exakt ein Monat. Dann startet die Fußball-WM in den USA, Kanada und Mexiko. Und plötzlich passiert etwas, das man in den USA lange nicht kannte. Fußball wird an manchen Orten wirklich Gesprächsthema, vor allem an der Westküste. Da spielen mittlerweile auch einige ziemlich bekannte deutsche Profis. Marco Reus zum Beispiel in Los Angeles, Thomas Müller in Vancouver. Und viele Fans hoffen, dass daraus schon vor der WM so etwas wie Fußballfieber in den USA entsteht. Ob das klappt und wie die Stimmung gerade wirklich aussieht, das hören Sie in knapp 20 Minuten hier in der Radionacht. Ich bin Julian Cooper. Schönen guten Morgen.

0: Und wir bleiben beim Fußball. Vorher schauen wir aber erstmal zu uns und nach Europa. Da geht's auch richtig stark Richtung Saisonende überall. Samstagabend ist Galatasaray Istanbul wieder Meister geworden. In Prag hätte es auch soweit sein können, da musste das Spiel aber wegen heftiger Ausschreitungen von Fans abgebrochen werden. Dann heute Abend die Entscheidung in Spanien. Hansi Flick und der FC Barcelona haben den 29. Meistertitel perfekt gemacht. Ausgerechnet gegen Real Madrid und bei uns in der Bundesliga. Das ist ganz oben zwar schon länger entschieden, ganz unten der Abstiegskampf. Der ist aber spannend wie nie. Gleich drei Teams sind vor dem letzten Spieltag punktgleich. Alle Infos dazu und was sonst noch wichtig ist in der Welt des Sports, jetzt von Carina Präg aus unserer Sportredaktion.
1: In der Fußball-Bundesliga darf der erste FC Heidenheim durch einen 3:1-Sieg in Köln immer noch auf den Klassenerhalt hoffen. Holger Dahl berichtet.
2: Der Heidenheimer Traum vom Klassenerhalt lebt weiter. Das 3:1 gegen schon vor dem Anpfiff gerettete Kölner vergrößert die Chancen, die Saison auf dem Relegationsplatz zu beenden. Jan Schöppner erzielte früh das 1:0 und in der 72. Spielminute das 3:1. Zwischendurch hatte Kölns Bülter ausgeglichen und Mitspieler Lund via Eigentor das 2:1 für Heidenheim erzielt. Ins Tor hatte Trainer Frank Schmidt überraschend den jungen Frank Feller gestellt, der den Sieg dann auch entsprechend feierte.
3: Man freut sich drauf. Vor so einer Kulisse ist natürlich, macht es am meisten Spaß. Da war sehr viel Druck auf den Kessel, aber wir haben es sehr gut gemeistert.
2: In der Tabelle zieht Heidenheim wegen mehr erzielter Tore am FC St. Pauli vorbei und ist als 17. sowohl mit dem Schlusslicht St. Pauli als auch mit Wolfsburg auf dem Relegationsplatz punktgleich. Trainerfuchs Frank Schmidt freut sich nun auf das Finale am letzten Spieltag.
4: Jetzt spielen wir unseren Fußball. Wir wollen nächste Woche gegen Mainz unsere beste Leistung bringen. Wir wollen alles dafür tun mit unseren Fans im Rücken, dass der Schlossberg einen weiteren magischen Moment erlebt und wir das Spiel gewinnen und dann gucken wir, für was es reicht.
1: Das große Abstiegsfinale also am nächsten Wochenende. Die drei letzten Clubs in der Tabelle sind alle punktgleich. Das gab es so noch nie am letzten Spieltag der Bundesliga. Und auch Union Berlin hat gestern Historisches geschafft. Tim Brockmeier berichtet.
5: Es sah lange nach einem müden Kick aus, der aber vor allem dann hinten raus doch noch was zu bieten hatte. Union in der ersten Halbzeit klar besser. Ilic traf kurz vor dem Wechsel zur Führung für die Gäste. Nach der Pause Mainz mit deutlich mehr Energie. Becker, der Ex-Unioner, mit dem 1:1. Die 05er danach mit einer echten Drangphase. Berlin überstand die aber und kam kurz vor Schluss durch Burg zur erneuten Führung. Am Ende konterte Juranovic zum dritten Tor für Union und zur Entscheidung. Der erste Sieg für Berlin unter der Trainerin Eta. Für die 05er eine verschmerzbare Niederlage. Beide Teams ja schon vor der Partie gerettet und auch nächste Saison in der ersten Fußball-Bundesliga.
1: Außerdem hat der Hamburger SV den SC Freiburg geschlagen. Mats Nicholson hat den Spielbericht.
6: Der HSV verabschiedet sich mit einem total verdienten Sieg vom eigenen Publikum. Die frühe Führung durch Jatta konnte Martanovic für Freiburg umgehend ausgleichen. In der zweiten Hälfte aber gelang den Hamburgern der Doppelschlag. Der mal wieder überragende Vuskovic traf per Freistoß zum 2:1. Der gerade eingewechselte Balde legte das 3:1 nach. Martanovic Anschlusstor kam zu spät. Freiburg hat die Europapokalteilnahme in der kommenden Saison noch nicht sicher. Der Hamburger SV wird diese Saison definitiv als bester Nordclub beenden.
1: Eine Etage tiefer in der zweiten Liga ist der Abstieg von Preußen Münster seit gestern offiziell. Ein 1:1 gegen Darmstadt ist zu wenig für die Münsteraner, die also nächste Saison drittklassig sind. Trainer Alois Schwarz ist natürlich enttäuscht.
7: Trauriger Tag natürlich, dass man runter muss. Es tut auch weh, wenn man die letzten drei Spiele sieht, zu Hause Bielefeld, du führst 1:0 und gibst das aus der Hand durch dumme Fehler, die wir machen. In Hannover führst du 2:0. Gibst es aus der Hand durch dumme Fehler, die wir machen. Und heute führst du wieder 1:0 in dem Spiel. Und die Mannschaft ist gut im Spiel drin und machst wieder ein Geschenk für den Gegner. Und das sind einfach so Dinge, die tun einem schon weh. Und so kannst du auch schwer Spiele gewinnen.
1: Außerdem verschafft sich Fortuna Düsseldorf im Abstiegskampf etwas Luft mit einem 3:1 gegen den Tabellenzweiten Elversberg. Der Tabellenvorletzte Greuther Fürth verliert hingegen mit 1:2 bei Hertha BSC. In der Handball-Bundesliga fehlt dem SC Magdeburg nach einem klaren Sieg gegen Hamburg nur noch ein Sieg zur Meisterschaft. Jens Lampe.
8: Das war ein souveräner Startzielsieg des SC Magdeburg gegen chancenlose Hamburger. 6.600 Zuschauer sahen einen wie entfesselt spielenden SCM, der schon zur Halbzeit 21:12 führte. angeführt von einem klassehaltenden Torwart Sergio Hernandez bis hin zum erfolgreichsten Werfer Ober Ingni Magnussen, der traf 11 Mal für den SCM. In der zweiten Halbzeit ein Schaulaufen. Magdeburg dehnte den Vorsprung weiter aus und kam zu diesem ungefährdeten 41-28 Sieg. Aus den letzten 4 Partien braucht der SCM jetzt noch einen Sieg, um zum 4. Mal in seiner Vereinsgeschichte die deutsche Meisterschaft zu gewinnen.
1: Und im Duell zwischen dem THW Kiel und den Füchsen Berlin setzen sich die Gäste mit 35-28 durch. Thomas Kos.
9: Ein wichtiger Erfolg für das Team von Trainer Nicolas Krikau im Rennen um die direkte Champions League-Qualifikation. Allerdings taten sich die Füchse gegen den ersatzgeschwächten THW Kiel in den ersten 50 Minuten schwer. Mehrmals konnten die Kieler vor den 10.000 Fans in der ausverkauften Ostseehalle eine 3- oder 4-Tore-Führung der Berliner ausgleichen. Erst in den letzten 10 Minuten häuften sich die Fehler bei den Gastgebern und diese bestraften die Füchse gnadenlos und zogen nach einem 25-25 deutlich davon. Torwart Milos Savljev erwischte einen guten Tag mit 15 Paraden und vorne traf Matthias Gitzel als bester 8-mal. Mit diesem wichtigen Auswärtssieg beim Rekordmeister bleiben die Berliner dran mit einem Punkt Rückstand am Tabellenzweiten SG Flensburg-Handewitt. Platz 2 würde am Saisonende die direkte Qualifikation für die Königsklasse bedeuten.
1: Rüber zum Radsport. Bei der 3. Etappe des Giro d'Italia hat sich gestern der Franzose Paul Monnier seinen 2. Tagessieg geholt. Holger Gerska mit dem Rennbericht.
10: Der 3. Tag in Bulgarien war der 1. ohne einen großen, das Rennen beeinflussenden Massensturz. So gab es auf einer breiten Zielgeraden in Sofia einen packenden Dreikampf der 3 Topsprinter dieser Rundfahrt, die auf dem Zielstrich nur durch wenige Zentimeter voneinander getrennt waren. Gewonnen hat wie schon zum Auftakt der jüngste dieses Trios, der 22-jährige Franzose Paul Magnier, als cleverster im Finale. Denn Jonathan Milan, der italienische Sprinter des deutschen Lidl-Teams, war zu früh im Wind und musste sich mit Platz 2 begnügen. 3. wurde der Niederländer den Gronewegen aus dem kleinen Unibet-Team, das vom deutschen Tour-Rekord-Etappensieger Marcel Kittel gecoacht wird. Bester deutscher Sprinter in diesem Finale war wie am Freitag Pascal Ackermann wieder auf Platz 7. Das rosa Trikot des Spitzenreiters nimmt der Sieger der 2. Etappe, der Uruguayer Thomas Silva, mit nach Italien, wo der Giro nach einem Transfertag am Dienstag fortgesetzt wird. 2. der Gesamtwertung bleibt Florian Storck.
0: Carina Präck hat zusammengefasst, was heute Morgen im Sport alles so wichtig ist.

0: Viertel vor fünf haben wir es. Dubai, Abu Dhabi, Luxushotels, Wolkenkratzer, schicke Urlaubsbilder. Die Golfstaaten haben jahrelang daran gearbeitet, sich als sichere, moderne und stabile Region zu präsentieren. Doch der Krieg mit dem Iran hat dieses Bild massiv beschädigt. Raketenangriffe, blockierte Ölrouten, wirtschaftliche Verluste und plötzlich wieder die Frage, wie sicher ist diese Region eigentlich wirklich? Wollen wir da wirklich Urlaub machen? Vor allem die Vereinigten Arabischen Emirate stehen unter Druck und gleichzeitig wächst auch der Streit zwischen einigen Golfstaaten selbst. Wie die Region jetzt versucht, ihr Image zu retten, darüber berichtet Anna Osius.
1: The Emirates reflects a clear national priority to build resilience through industry.
2: Die Eröffnungszeremonie einer Wirtschaftsmesse in dieser Woche in Abu Dhabi. Invest with us, investiert mit uns, steht in großen Lettern über der Bühne, während Industrieminister Sultan Ahmed Al-Jaber die Auftaktrede hält.
3: In den Emiraten beginnen die Chancen. Bauen Sie mit uns, investieren Sie mit uns und produzieren Sie in den Emiraten.
2: Der Versuch der Machthaber am Golf, das alte Image von einem attraktiven Wirtschaftsstandort zu polieren.
3: Die letzten zwei Monate haben uns zusammenrücken lassen, um stärker zu werden,
2: sagt der emiratische Unternehmer Abdallah Hassan Al-Mueini.
3: Die Wirtschaft ist trotz allem noch immer stabil und wird stabil bleiben.
2: Doch der Glitzerlack der Metropolen in Abu Dhabi und Dubai hat tiefe Kratzer bekommen. Der Schock ist immer noch groß. Iranische Drohnen und Raketen zerstörten in kürzester Zeit das über Jahre mit viel Geld aufgebaute Geschäftsmodell der reichen Golfstaaten, friedlich, sicher und damit attraktiv zu sein – für zahlungskräftige Touristen und Geschäftsleute. Panische gestrandete Urlauber in Dubai, Drohnen über der Skyline, Bilder, die für die PR-Strategen am Golf eine Katastrophe waren. Sebastian Sohns, Golfexperte vom Kapo-Institut.
4: Die Emirate haben in der Tat in den ersten Kriegswochen die meisten Drohnen- und Raketenangriffe abbekommen, noch mehr als Israel. Für die Golfstaaten ist dieser Krieg ein Super-GAU und für die Emirate ganz besonders. Und das liegt eben daran, dass man so verletzlich ist an vielerlei Fronten. Es geht ja nicht nur um die Ölindustrie, sondern es geht eben auch um die Reputation als Touristendestination, als Handelsdrehscheibe.
2: Nachdem rund 30.000 deutsche Pauschalurlauber Ende Februar in der Region strandeten, ist Dubai als Urlaubsziel derzeit weitgehend kein Thema mehr. Jedoch die offizielle Reisewarnung des Auswärtigen Amtes wurde nun teilweise aufgehoben. Thorsten Schäfer vom Deutschen Reiseverband stellt fest,
5: dass in den letzten Wochen kein deutscher Pauschalreisegast in diese Länder gereist ist. Sie haben alle Gäste, die dort vor Ort waren, auch auf eigene Kosten zurückgeholt. Die Straße von Hormus ist ja noch blockiert und daher werden auch auf absehbare Zeit im Moment erstmal keine Kreuzfahrten, jedenfalls nicht mit deutschen Reedereien, angeboten.
2: Der ökonomische Schaden für die Vereinigten Arabischen Emirate und ihre Nachbarn ist enorm. Denn gleichzeitig hat das Hauptgeschäft der Golfstaaten, der Verkauf von Öl und Gas, durch die Krise und die Schließung der Straße von Hormus massiv gelitten. Ölraffinerien in Saudi-Arabien gerieten ebenso unter Beschuss wie Anlagen zur Gasförderung in Katar.
3: Dieser Angriff hat erhebliche Auswirkungen auf die weltweite Energieversorgung,
2: so der katarische Außenminister Mohammed Al-Thani kürzlich nach einer erneuten iranischen Attacke.
3: Solche Angriffe bringen keinem Land einen direkten Nutzen, sondern schaden den Völkern und beeinträchtigen die Menschen unmittelbar.
2: In dieser Woche gab es neue Angriffe auf die Vereinigten Arabischen Emirate. Eine Ölanlage im Hafen von Fujairah geriet in Brand. Der Hafen hat für die Emirate große strategische Bedeutung. Über ihn können sie Öl exportieren, ohne den Rohstoff durch die Straße von Hormus transportieren zu müssen. Das kann die Verluste der Emirate aber nur zum Teil kompensieren. Die Blockade der Straße von Hormus durch den Iran sei inakzeptabel, sagte der emiratische Energieminister Sulay al-Masuri. Und er betonte auch, sein Land sei gewappnet für weitere iranische Angriffe.
3: Wir haben uns bereits verteidigt. Wir sind stark, wenn es darum geht, unsere Familien und alle, die bei uns leben, zu schützen. Ich habe keine Zweifel an unseren Fähigkeiten. Aber diese Fähigkeiten werden wir mit Made in the Emirates bald auf die nächste Stufe heben.
2: Das Land werde seine eigene Rüstungsindustrie ausbauen. Ob auf die nächste Stufe heben auch bedeuten kann, dass die Emirate aktiver in den Krieg gegen den Iran einsteigen, bleibt Spekulation. Golfexperte Sebastian Sohns.
4: Die Emirate haben definitiv eine effiziente Luftwaffe, haben auch in der Vergangenheit bewiesen, dass sie wirklich Kriegsführung betreiben können im Gegensatz zu anderen Golfstaaten. Aber ich denke nach wie vor, dass sie dort zurückhaltender sind, weil sie eben auch genau wissen, sie müssen einen Spagat hinbekommen zwischen Druck und Diplomatie, weil am Ende des Tages ist Iran eben ein geografischer Nachbar, den man nicht wegdiskutieren kann, den man auch nicht wegbomben kann.
2: Dass vor allem die Emirate so massiv unter iranischem Beschuss standen, hat mehrere Gründe. Sie sind nicht nur geografisch besonders nah am Iran gelegen, sondern sie sind auch den Abraham-Abkommen beigetreten, haben ihre Beziehungen zu Israel normalisiert und sind enge Verbündete der USA und damit dem Iran ein Dorn im Auge. Die Reaktion der Golfstaaten auf den iranischen Beschuss, bislang blieb es bei scharfen Worten. Militärisch mischten sich die Staaten nicht in den Konflikt ein. Und es scheint auch nicht unbedingt Einigkeit am Golf zu herrschen. Die Emirate kritisierten ihre Nachbarn scharf für eine ausgebliebene gemeinsame Verteidigungsstrategie, traten aus der Gemeinschaft der Ölförderländer OPEC aus. Das dürfte Saudi-Arabien als de facto OPEC-Anführer gar nicht gefallen.
4: Grundsätzlich sehen wir schon seit einigen Jahren eine Entfremdung zwischen den Vereinigten Arabischen Emiraten und Saudi-Arabien.
2: Das sehe man auch an regionalen Konflikten wie im Jemen und im Sudan, wo die beiden Golfstaaten unterschiedliche Gruppen unterstützen.
4: Da geht es darum, wer hat die Deutungshoheit innerhalb der Golfstaaten. Da sieht man in den Emiraten vor allen Dingen diese Führungsrolle, diesen Führungsanspruch Saudi-Arabiens recht kritisch.
2: Die Konkurrenz der Länder am Golf über den Ölpreis könnte sich verschärfen, wenn die Exportwege wieder frei sind. Denn dann wollen alle Golfstaaten voraussichtlich nur eines: so viel Öl und Gas verkaufen, wie es nur geht. US-Energiestaatssekretär Chris Wright:
3: Wenn der Konflikt endet und die Öllieferungen wieder ungehindert fließen, werden die Emirate, aber auch Saudi-Arabien, alle Länder mit freien Ölförderkapazitäten, alle Anstrengungen unternehmen, um so viel Energie wie möglich zu produzieren.
2: Gleichzeitig wollen die Länder mit Messen und PR-Shows über alle Kanäle weiter am eigenen Image arbeiten, damit der Schrecken des Krieges vielleicht bald in Vergessenheit gerät.
4: Das Modell Dubai ist stark, aber es ist eben auch nicht unverwüstlich. Je länger der Krieg dauert, desto mehr wird eben auch die eigene Marke beschädigt sein.
2: Die Staaten hoffen, irgendwann wieder das zu werden, was sie einmal waren. Attraktive Standorte am Golf. In den luxuriösen Messehallen von Abu Dhabi gab es daran offiziell natürlich nie einen Zweifel.
0: Imagepflege unter Beschuss, Golfstaaten in der Krise, Anna Osias berichtete.

exakt einen Monat noch, dann startet die Fußball-WM in den USA, Kanada und Mexiko. Die FIFA spricht schon jetzt von einem Turnier der Superlative. 48 Mannschaften, 16 Spielorte, riesige Distanzen. Offen ist aber noch, wie groß die Begeisterung vor Ort eigentlich wirklich wird. Also müssen wir uns ja nichts vormachen. Fußball bleibt in den USA auch trotz wachsender Popularität weit zurück hinter sowas wie Basketball, Football, Baseball. An der Westküste allerdings, da

0: No War. Eine Demonstration in der Größenordnung in Japan eine absolute Seltenheit. Ausgelöst durch eine Entscheidung von Ministerpräsidentin Sanae Takaichi und ihrem Kabinett. Japan hat ein seit dem Zweiten Weltkrieg geltendes Exportverbot für tödliche Waffen aufgehoben. Angesichts der sich verschärfenden Sicherheitslage wird es für jedes Land immer schwieriger, seinen Frieden und seine Sicherheit allein zu gewährleisten. Takaichi sieht Japan ein Stück weit zur Aufrüstung gezwungen, weil Nachbarn wie China, Russland und Nordkorea zunehmend bedrohlicher auftreten. Auch auf die Sicherheitsgarantien der USA will sich die Regierung Chefin nicht mehr blind verlassen. Viele, wie Rechtswissenschaftlerin Miho Aoi, sprechen von einer historischen Entscheidung und vom Anfang vom Ende des Pazifismus. Denn bisher galt immer, Japans Ausgangspunkt ist ethisch-moralisch. Konflikte werden nicht mit Gewalt gelöst und durch japanische Produkte sollen keine Menschen sterben. Sicherheitsinteressen oder diplomatische Vorteile werden in dieser Logik gar nicht erst als Argumente zugelassen. Das mittelfristige Ziel der Regierung Takaichi ist eine Reform oder gar Abschaffung von Artikel 9, glaubt die Verfassungsexpertin. Die Stimmung wird derzeit so angeheizt, als sei die Zeit nun reif für eine Reform. Auf der anderen Seite gibt es in der öffentlichen Meinung eine gewisse Skepsis. Die Leute hören zwar, dass eine Reform nötig sei, fragen sich aber, ist das wirklich notwendig? Takaichi begründet die erteilte Ausfuhrerlaubnis für Raketen, Panzer und Co. auch ökonomisch. Die heimische Rüstungsindustrie soll gestärkt werden, hatte sie doch bisher nur einen einzigen Kunden, die eigene Armee, Japans Selbstverteidigungskräfte. Erste Deals sind auch schon perfekt. Japan liefert Australien 11 Kriegsschiffe in den kommenden Jahren. An die Philippinen wurden 6 gebrauchte Zerstörer geliefert. Zusammen mit Großbritannien und Italien wird ein Kampfjet entwickelt. Der jüngste Kurswechsel wird befreundeten Nationen dabei helfen, ihre Verteidigungsfähigkeit zu stärken und Konflikte zu verhindern. Dies wird letztlich auch Japan helfen, seine nationale Sicherheit zu gewährleisten. Dafür hat Sanae Takaichi auch die Gründung eines Geheimdienstes beschlossen. Im Südwesten Japans wurden kürzlich Mittelstreckenraketen stationiert, die theoretisch auch die chinesische Küste oder Nordkorea treffen könnten. Das macht den Demonstranten in Tokio Sorgen. Auffällig viele Frauen sind unterwegs. Yoko Kamibayashi hat ihren Sohn mit dabei. Ich habe deutlich gespürt, dass die Vorbereitungen für einen Krieg voranschreiten. Und da wollte ich tun, was ich kann. Deshalb habe ich an dieser Demo teilgenommen. Von einer Verfassungsänderung ist Japan allerdings noch weit entfernt. Takaichi und ihre liberaldemokratische Partei LDP bräuchten eine Zweidrittelmehrheit in beiden Kammern des Parlaments und eine einfache Mehrheit bei einer Volksabstimmung. Dass alle drei Voraussetzungen erfüllt werden, ist aktuell nicht in Sicht.
1: Aus Tokio, Thorsten Ifland. Es ist 5.59 Uhr. In wenigen Augenblicken die Nachrichten um 6 Uhr hier im Deutschlandfunk.

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1: Sechs Uhr, die Nachrichten, zunächst die Übersicht. US-Präsident Trump weist die iranische Antwort auf Vorschläge für ein Kriegsende als völlig inakzeptabel zurück. Die Bundesregierung arbeitet offenbar an Alternativen zur geplatzten Stationierung von US-Marschflugkörpern. Vier von dem Hunter-Virus-Kreuzfahrtschiff evakuierte Deutsche sind auf dem Weg zur Quarantäne in ihrer Heimat. Die Meldungen im Einzelnen. US-Präsident Trump hat die vom Iran übermittelte Antwort auf den Vorschlag der Vereinigten Staaten zur Beendigung des Krieges zurückgewiesen. Trump schrieb in seinem Online-Dienst, diese sei völlig inakzeptabel. Eine Begründung für seine Einschätzung nannte er nicht und warf Teheran eine bereits jahrzehntelange Verzögerung

0: Annäherungstaktik vor. Von iranischer Seite war ein Vorschlag über den Vermittler Pakistan an Washington weitergegeben worden. Laut der iranischen Nachrichtenagentur Tasnim wurden darin unter anderem ein Ende des Kriegs an allen Fronten, die Aufhebung der Sanktionen gegen Teheran und ein Stopp der Blockade iranischer Häfen genannt. Der Vorschlag aus Washington umfasste 14 Punkte mit dem Ziel, einen Rahmen für zunächst 30 Tage dauernde Verhandlungen zu schaffen und die freie Schifffahrt in der Straße von Hormus wiederherzustellen. Der israelische Ministerpräsident Netanyahu will sein Land mittelfristig unabhängig von der finanziellen Militärhilfe der USA machen. Er wolle den monetären Teil der gemeinsamen Rüstungszusammenarbeit beider Länder auf null reduzieren, sagte Netanyahu in einem Interview des US-Senders CBS. Vor dem Hintergrund der angestrebten engeren Beziehungen zu den Golfstaaten sei jetzt der richtige Zeitpunkt für eine Neuordnung der finanziellen Beziehungen zu den USA. Israel erhält derzeit jährlich etwa 3,8 Milliarden Dollar an US-Militärhilfe. Netanyahu betonte, er wolle umgehend mit der Umsetzung seiner Pläne beginnen. Ziel sei, sich innerhalb eines Jahrzehnts finanziell unabhängig von Washington zu machen. Für den Zeitraum von 2018 bis 2028 hatte Washington insgesamt 38 Milliarden Dollar zugesagt. Wegen der ausbleibenden Stationierung amerikanischer Tomahawk-Marschflugkörper in Deutschland arbeitet die Bundesregierung nach Presserecherchen an anderen Lösungen. Das berichtet die Zeitung Die Welt unter Berufung auf Diplomaten von EU und NATO. So werde ein Plan geprüft, wonach in einem Joint Venture zwischen deutschen und US-Unternehmen Tomahawks hierzulande produziert werden könnten. Vorbild sei ein bereits existierendes Gemeinschaftsunternehmen, das für die NATO künftig Raketen für das Flugabwehrsystem Patriot produzieren soll. Weiter heißt es, parallel gäbe es Überlegungen, weitreichende Raketen von der Türkei zu kaufen. Entscheidungen habe es bisher noch nicht gegeben. Vor kurzem war bekannt geworden, dass die USA die noch unter früheren Regierungen vereinbarte Stationierung von Tomahawks bis auf Weiteres nicht umsetzen werden. Der CSU-Vorsitzende Söder hält die vom Bundesrat vorerst gestoppte Entlastungsprämie von 1.000 Euro für Beschäftigte für endgültig gescheitert. Der bayerische Ministerpräsident sagte im ARD-Fernsehen, die Prämie sei eine gut gemeinte Idee gewesen, dann aber in der Wirtschaft auf großen Widerstand gestoßen. Auch Mecklenburg-Vorpommerns Ministerpräsidentin Schwesig sprach sich dagegen aus, das Vorhaben der Prämie im Vermittlungsausschuss weiterzuverfolgen. Sie rate der Bundesregierung, diese vom Tisch zu nehmen, erklärte die SPD-Politikerin. Bundeskanzler Merz hatte Gespräche über andere Möglichkeiten zur Entlastung angekündigt. Für morgen ist eine Sitzung des Koalitionsausschusses geplant. Vorgesehen war ursprünglich, dass Arbeitgeber ihren Beschäftigten bis zu 1.000 Euro steuerfrei als Entlastung zahlen können. Sachsen-Anhalts Ministerpräsident Schulze fordert einen stärkeren Druck auf Grundsicherungsempfänger. Es gäbe zu viele Fälle, in denen Leistungen bezogen würden, ohne dass eine Gegenleistung eingefordert werde, sagte der CDU-Politiker der Rheinischen Post. Das sei unfair, etwa gegenüber denen, die trotz schwieriger Umstände einer Tätigkeit nachgingen und die Sozialleistung finanzierten. So müsse man gemeinnützige Arbeit anbieten und die Leistungsempfänger auch stärker dazu drängen. In Sachsen-Anhalt finden im September Landtagswahlen statt. Schulzes CDU liegt in Umfragen derzeit deutlich hinter der AfD. Die gesetzlichen Krankenkassen fordern Bund und Länder zu einer höheren Kostenbeteiligung auf, um die Pflegeversicherung zu entlasten. Der Vorsitzende des Spitzenverbandes Blatt sagte der Rheinischen Post, würden die Länder etwa die Investitionskosten in den Heimen übernehmen, könnten alle Bewohner sofort um durchschnittlich rund 500 Euro pro Monat entlastet werden. Der Bund wiederum habe noch 5 Milliarden Euro Corona-Schulden bei der Pflegeversicherung. Der GKV-Verbandschef sprach von der größten Bewährungsprobe der Pflegeversicherung seit ihrer Einführung vor 31 Jahren. Zuletzt hatte Bundesgesundheitsministerin Warken baldige Reformvorschläge angekündigt, um die Finanznot zu lindern. In diesem Zusammenhang warnte die CDU-Politikerin vor einem Minus von 22,5 Milliarden Euro in der Pflegeversicherung in den kommenden 2 Jahren. In Bosnien-Herzegowina hat der hohe Repräsentant der internationalen Gemeinschaft Schmidt nach fast 5 Jahren im Amt seinen Rücktritt erklärt. Wie mehrere Medien übereinstimmend melden, will der CSU-Politiker seine Funktion ausüben, bis ein Nachfolger gefunden ist. Vorausgegangen waren laut der Frankfurter Allgemeinen Zeitung monatelange Bemühungen der USA, Schmidt abzusetzen. Der Deutsche wolle im UNO-Sicherheitsrat morgen eindringlich vor einem drohenden Zerfall Bosniens warnen, insbesondere mit Blick auf die Abspaltungsbestrebungen der serbischen Teilrepublik. Deren führender Politiker Dodik hatte zuletzt Rückendeckung von US-Präsident Trump erhalten. Das Amt des Hohen Repräsentanten gibt es seit Ende des Krieges in Bosnien im Jahr 1995. Er soll die Einhaltung des Friedensvertrages von Dayton überwachen. Die im Iran inhaftierte Friedensnobelpreisträgerin Narges Mohammadi ist nach Angaben ihrer Stiftung in ein Krankenhaus in Teheran verlegt worden. Der 54-Jährigen sei eine Aussetzung ihrer Strafe gegen Zahlung einer hohen Kaution gewährt worden, hieß es in einer Mitteilung ihrer Stiftung. Die Behandlung übernehmen nun von ihr selbst ausgewählte Fachärzte. Mohammadi hatte nach einem Herzinfarkt seit über einer Woche auf der Intensivstation eines Krankenhauses in der Stadt Zanjan im Nordwesten des Landes gelegen. Mohammadi war 2023 für ihren Einsatz gegen die Unterdrückung von Frauen und gegen die Todesstrafe im Iran mit dem Friedensnobelpreis ausgezeichnet worden. Anfang Februar wurde sie nach Angaben ihres Anwalts erneut zu mehreren Jahren Haft wegen Vorwürfen einer Verschwörung und propagandistischer Aktivitäten verurteilt. 4 deutsche Passagiere des von einem Hantavirus-Ausbruch betroffenen Kreuzfahrtschiffs Hondius sind auf dem Weg zurück in ihre Heimat. Sie wurden von Rettungswagen am militärischen Teil des niederländischen Flughafens Eindhoven abgeholt, wohin sie zuvor mit einer Evakuierungsmaschine gemeinsam mit 22 weiteren Passagieren und Besatzungsmitgliedern des Schiffes von der Kanareninsel Teneriffa ausgeflogen worden waren. Für die Deutschen ist eine Quarantäne in ihren jeweiligen Bundesländern vorgesehen. Über die konkreten Maßnahmen entscheiden dort die zuständigen Gesundheitsämter. Die Evakuierung des Kreuzfahrtschiffes hatte gestern begonnen. Am ersten Tag waren laut dem spanischen Gesundheitsministerium insgesamt 94 Passagiere und Crewmitglieder ausgeflogen worden. Heute sollen 2 weitere Flugzeuge zum Einsatz kommen. In den Sonntagsspielen der Fußball-Bundesliga hat es folgende Ergebnisse gegeben: Mainz-Berlin 1:3, Köln-Heidenheim 1:3 und Hamburg-Freiburg 3:2. Und hier noch einmal die Übersicht. US-Präsident Trump weist die iranische Antwort auf Vorschläge für ein Kriegsende als völlig inakzeptabel zurück. Die Bundesregierung arbeitet offenbar an Alternativen zur geplatzten Stationierung von US-Marschflugkörpern. 4 von dem Hantavirus-Kreuzfahrtschiff evakuierte Deutsche sind auf dem Weg zur Quarantäne in ihrer Heimat. Das Wetter. Vielerorts bewölkt, von Nordrhein-Westfalen bis zur Ostsee länger anhaltender Regen. Ab Mittag in der Südosthälfte rasch auflebende Gewittertätigkeit mit Starkregen und stürmischen Böen. In der Nordwesthälfte nachlassender Regen, aber weiterhin Schauer. Temperaturen in der Südosthälfte zwischen 15 und 20 Grad, mit den höchsten Werten an Oberrhein und Neiße, sonst kühler bei 8 bis 14 Grad. Morgen wechselnd bewölkt und gebietsweise Schauer. Im Tagesverlauf von Westen und Südwesten her Aufheiterungen 8 bis 16 Grad. Und die weiteren Aussichten: am Mittwoch im Südosten teils heiter, sonst meist bewölkt. Von Nordwesten her ausbreitend schauerartiger Regen 11 bis 17 Grad. Das waren die Nachrichten.
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2: Und für Sie am Mikrofon Stefan Heinlein, willkommen zu dieser Sendung. Daheim in Deutschland ist Gerhard Schröder weitgehend in der Versenkung verschwunden. Nun taucht sein Name wieder auf in den internationalen Schlagzeilen. Russlands Präsident Putin hat den Altkanzler als Vermittler im Ukraine-Krieg ins Spiel gebracht. Dazu gegen 10:50 Fragen an den ukrainischen Journalisten Juri Durkot. Außerdem in dieser Sendestunde unter anderem der Blick auf den laufenden DGB-Kongress. In Berlin geht es auch um die anstehenden Sozialreformen. Und ein Bericht über die erfolgreiche Evakuierung des Kreuzfahrtschiffes vor Teneriffa.

0: Rund 5,4 Millionen Mitglieder versammeln sich in den 8 Einzelgewerkschaften unter dem Dach des Deutschen Gewerkschaftsbundes. Der DGB also ein Schwergewicht in jeder arbeits- und sozialpolitischen Debatte. Diese Woche kommen deshalb alle bundespolitischen Größen zum DGB-Bundeskongress nach Berlin. Alle Seiten wissen, die Debatte um den Umbau unseres Sozial- und Rentensystems dürfte in den kommenden Wochen und Monaten kontrovers werden. Der DGB warnt vor einem Klassenkampf von oben. Aus Berlin, Volker Fintermer.
1: Mit Macht für die Acht, Hände weg vom Acht-Stunden-Tag, steht auf der großen Banderole im Tagungssaal für den DGB-Bundeskongress in Berlin. So groß, dass sich Bundeskanzler Friedrich Merz dem nicht wird entziehen können, wenn er am Dienstag zu den Delegierten sprechen wird. 4 Tage lang tagt das Parlament der Arbeit, wie die Gewerkschafter sagen, um einen neuen Bundesvorstand zu wählen und die Leitlinien der Gewerkschaftsarbeit für die kommenden 4 Jahre festzulegen. Personelle Überraschungen sind wohl nicht zu erwarten. Der amtierende Bundesvorstand mit Jasmin Fahimi an der Spitze, die vor 4 Jahren als erste Frau mit 93,2% zur DGB-Chefin gewählt wurde, tritt noch einmal an. Trotz des anhaltenden Rückgangs sieht man sich mit über 5,4 Millionen Mitgliedern nach wie vor breit aufgestellt und als ein wichtiges Gegengewicht zu den Kürzungs- und Umbauplänen zulasten der Beschäftigten in der aktuellen politischen Auseinandersetzung.
2: Ja, wir sehen die Probleme. Und wir nehmen sie mehr als ernst. Wir sehen die Grundsätzlichkeit in den Fragen, die aufgeworfen werden. Aber wir können sie auch lösen. Nicht so, wie einige uns das dieser Tage manchmal weismachen wollen, dass es uns besser geht, wenn es erstmal den meisten schlechter geht.
1: So DGB-Chefin Jasmin Fahimi gestern zum Auftakt. Dem will man was entgegensetzen. Etwa mit einer eigenen Rentenkommission, dem Festhalten an der Mitbestimmung und der Tarifbindung durch das Tariftreuegesetz und klaren steuerpolitischen Forderungen an höhere Einkommen. Und auch beim Thema Arbeitszeit wollen die Gewerkschaften der Ansage des Kanzlers nicht folgen, der zu Jahresbeginn noch vollmundig erklärt hatte:
3: Mit Work-Life-Balance und 4-Tage-Woche lässt sich der Wohlstand unseres Landes, den wir heute haben, in Zukunft nicht erhalten. Und deswegen müssen wir mehr arbeiten.
1: Aber nicht nur die Banderole im Tagungssaal markiert den Widerstand. DGB-Chefin Jasmin Fahimi hatte schon früh im Deutschlandfunk erklärt:
4: Wir regeln das sehr ordentlich in Tarifverträgen, wo es dann auch entsprechende, ich sag mal, Gegenleistungen gibt und andere Entlastungszeiten.
1: Die politisch angestrebte Anpassung an die europäische Richtlinie, die Arbeitszeiten von bis zu 12 Stunden am Tag zulässt, sieht man als Affront, auch weil immer weniger Unternehmen in Deutschland überhaupt noch tarifgebunden sind.
4: Das ist ja das Ziel, das politische Ziel, gerade auch der Arbeitgeber, Druck auszuüben auf die Tarifverträge und im Zweifelsfall sogar noch den Anreiz zu setzen, dass manche Arbeitgeber sich sagen, ach nö, die Rahmenregelungen von Tarifverträgen, die gefallen mir nicht mehr so. Da hat ja das Gesetz viel mehr Spielräume, die ich wahrnehmen kann. Und dann ist das alles hinfällig.
1: So Fahimi. Aber genau da stellt sich für die Gewerkschaften die Frage, wie verlässlich und durchsetzungsstark die SPD noch im Blick auf die Interessen der Beschäftigten in Deutschland ist, wenn in der Koalition immer wieder neue Zugeständnisse gemacht werden müssen. Da hatte die SPD-Vorsitzende und Arbeitsministerin Bärbel Baas zwar erst in der vergangenen Woche erklärt:
5: Wenn wir ein Arbeitszeitgesetz machen, das ist mein Job hier als Arbeitsministerin, dann achte ich darauf, dass es keine Ausweitung gibt, sondern dass wir Flexibilität schaffen, und zwar für Familie und Beruf und keine Diskriminierung oder Ausbeutung.
1: Allein die Zuversicht unter den Gewerkschaftsmitgliedern im Blick auf die SPD hält sich inzwischen in Grenzen.
0: Volker Fintermer zum DGB-Bundeskongress und zu diesem Thema und den anstehenden Sozialreformen in etwa einer Stunde um 7.15 Uhr Fragen an die SPD-Sozialpolitikerin Annika Klose. Kein Durchbruch bislang in Sicht bei den Verhandlungen für eine diplomatische Lösung des Iran-Krieges. US-Präsident Trump ist nicht zufrieden mit der Antwort des Mullah-Regimes auf seinen jüngsten Vorschlag, den Krieg zu beenden. Aus New York dazu Giselle Ucker.
6: In einem knapp formulierten Posting auf seinem sozialen Netzwerk Truth Social erklärt Präsident Donald Trump, die Antwort aus dem Iran sei völlig inakzeptabel. Die Reaktion der Mullahs auf den US-Vorschlag zur Beendigung des Krieges gefalle ihm nicht. Staatsmedien zufolge hatte Teheran einen Text an Vermittler Pakistan überreicht. Dieser sehe ein Ende des Krieges an allen Fronten, insbesondere im Libanon, vor. Außerdem sei von Gewährleistung der Schifffahrtssicherheit die Rede. Konkreter werde der iranische Vorschlag nicht. Die USA hatten Teheran bereits vor Tagen eine 14 Punkte umfassende Absichtserklärung vorgelegt. Ziel war es unter anderem, einen Rahmen für Verhandlungen zu schaffen. Medienberichten zufolge sollte über eine Lockerung von US-Sanktionen, die Wiederöffnung der Straße von Hormuz und den Rückbau des iranischen Atomprogramms diskutiert werden. In einem vorherigen Post am Sonntag warf US-Präsident Trump dem Iran vor, seit 47 Jahren Spielchen zu spielen und Dinge zu verzögern. Bald würde das Regime aber nicht mehr lachen, fügte er hinzu. Wie es nun im Verhandlungsprozess zwischen den USA und Iran weitergeht, ist bisher unklar.
0: Aus New York, Giselle Ucker. Kein Sonntag wie jeder andere an diesem Wochenende auf Teneriffa. Die spanische Ferieninsel war Schauplatz einer Evakuierungsaktion, die nicht nur in Spanien für Kontroversen sorgte. Das niederländische Kreuzfahrtschiff, auf dem sich mehrere Passagiere mit dem hochgefährlichen Hunter-Virus infiziert hatten, ankerte in einem abgelegenen Industriehafen im Südosten der Insel. Von dort wurden fast alle Passagiere und Teile der Crew in kleinen Gruppen von Bord gebracht. Heute endet die Rückführungsaktion. Julia Macher.
7: Internationales Mediengroßaufgebot am Hafen von Granadilla im Südosten der Kanareninsel Teneriffa. Seit dem frühen Sonntagmorgen haben Kameras aus der ganzen Welt verfolgt, wie die Passagiere der MV Hondius in Beibooten vom Kreuzfahrtschiff an Land gebracht, vom Hafen dann mit FFP2-Maske in Plastikmänteln und mit Plastikhaube zu den Bussen der spanischen Katastrophenschutzeinheit UME geleitet und von dort zum 10 Minuten entfernten Flughafen gefahren wurden. Dort warteten bereits die 8 von den Herkunftsländern und internationalen Organisationen bereitgestellten Maschinen auf der Startbahn. 23 Länder sind an der aufwendigen Rückführungsaktion beteiligt. Das Gros der Passagiere ist auf dem Weg nach Hause. Und die spanische Gesundheitsministerin Mónica García wirkt erleichtert am Sonntagabend. Wir hatten heute einen sehr arbeitsreichen Tag. Wir haben 94 Personen aus 19 Ländern von Bord gebracht. In 7 der Flüge waren Menschen aus 8 Ländern. In einem, dem Flug in die Niederlande, waren Personen aus 11 Nationen. Alles ist normal und den Sicherheitsbestimmungen gemäß verlaufen. Ein Passagier habe auf dem Rückflug nach Frankreich Symptome gezeigt. Sein Gesundheitszustand wird jetzt überwacht. Ähnliche Fälle wurden bisher negativ getestet. Die Inkubationszeit des Hunter-Virus ist sehr lang. Krankheitsanzeichen können noch Wochen nach der Infektion auftreten. Erst dann gilt das Virus als ansteckend. WHO-Generaldirektor Tedros Adhanom Ghebreyesus empfiehlt den Heimkehrern eine lange Quarantäne oder Selbstisolation.
8: Our advice is clear.
7: Unser Ratschlag ist eindeutig. Wir raten zu einer Quarantäne von 42 Tagen ab dem 10. Mai in einer entsprechenden Einrichtung oder zu Hause. Aber wir beraten die Länder nur, wir zwingen sie zu nichts. Die einzelnen Länder verfahren nach ihren eigenen Bestimmungen, nach ihrer eigenen Risikoeinschätzung. Das Hunter-Virus sei nicht mit dem Covid-Virus vergleichbar. Die Ansteckungsgefahr sehr viel geringer, das Virus bekannt. Auch das hat die Weltgesundheitsorganisation in den letzten Tagen immer wieder betont. Doch auf den vom Tourismus abhängigen Kanaren steckt die Pandemie vielen noch in den Knochen. Regionalpräsident Fernando Clavijo hatte bis zuletzt versucht, das Einlaufen der MV Hondius im kaum benutzten Nebenhafen Granadilla zu verhindern, vergeblich. Die spanische Regierung setzte sich über die Bedenken mit einem Verwaltungsbeschluss hinweg. Regierungschef Pedro Sánchez lobte das Vorgehen seines Landes als vorbildlich.
9: ¿Qué deben hacer las instituciones?
7: Was müssen Institutionen wie die spanische Regierung leisten? Sie müssen die Gesundheit der Bevölkerung der Kanaren schützen. Sie müssen die Gesundheit der spanischen Passagiere auf dem Kreuzfahrtschiff schützen. Und sie müssen den anderen europäischen Ländern helfen, die auch Passagiere auf dem Schiff haben. Und das leistet die spanische Regierung mit wissenschaftlicher Sorgfalt, mit Transparenz. Sie ist loyal und kooperiert mit anderen.
9: Y con cooperación internacional.
7: Noch zwei Maschinen mit Rückkehrern des Kreuzfahrtschiffes sollen heute von Teneriffa aus starten. Ein Flugzeug mit Passagieren aus Australien, Neuseeland und Teilen Asiens, eines Richtung Niederlande mit einem Teil der Crew. Heute Abend soll die MV Hondius die Kanaren verlassen und mit der restlichen Crew Kurs auf Rotterdam nehmen. Die Überfahrt dauert etwa 5 Tage.
0: Informationen unserer Korrespondentin Julia Macher.

0: Fronturlaub, die Erlaubnis, sich von der Truppe zu entfernen, um sich zu erholen und Familie und Freunde zumindest für ein paar Tage wiederzusehen, sind wichtig für die Moral einer Armee. In der Ukraine jedoch fehlt es an Soldaten und deshalb müssen die Männer und Frauen viele Wochen am Stück an der Front kämpfen. Schilderungen unserer Korrespondentin Rebecca Barth.
1: Keuchend, verdreckt mit langen Bärten und zerzausten Haaren erreichen Khani und seine Kameraden Druschkivka im Osten der Ukraine. Das zeigen Aufnahmen der 93. Brigade. Khani hat seine Position in der sogenannten Todeszone an der Front 130 Tage lang gehalten, hat ausgeharrt im Keller eines zerstörten Hauses. Doch noch gefährlicher als der Einsatz an der Front sei der Weg zurück, berichtet der 55-Jährige. Man muss vorsichtig sein, ständig warten, bis der Himmel frei von Drohnen ist, den Weg finden und gleichzeitig aufpassen, wo man hintritt. Drohnen können immer auftauchen. Man muss immer aufmerksam sein, darf sich nicht bewegen, wenn sie fliegen. Ist der Himmel frei, geht's weiter. Die vielen Drohnen am Himmel haben zur Folge, dass ukrainische Soldaten heute monatelang auf ihren Stellungen aushalten müssen. Mit Nahrung, Wasser und Munition werden sie ebenso über Drohnen versorgt. Doch zuletzt sorgten Bilder stark abgemagerter Soldaten für einen Skandal. Armeechef Oleksandr Sirski befahl daraufhin, Soldaten nach maximal 2 Monaten von ihren Positionen abzuziehen. Das aber sei in der Praxis gar nicht möglich, meint der Militärexperte Mykola Bieliskow. Es überrascht mittlerweile niemanden mehr, dass ein Soldat bis zu 6 Monate auf einer Stellung verbringen kann. Die negativen Folgen sind offensichtlich. Die Skandale der letzten Zeit sind lediglich öffentlich geworden. Aber das Problem hängt mit der Organisation der Verteidigung an sich zusammen. Die Probleme bei Rotation und Versorgung sind im Prinzip schon seit dem vergangenen Jahr bekannt. Der Weg zu den Positionen ist im Drohnenkrieg so gefährlich geworden, dass ein schnelleres Ablösen der Soldaten vor Ort sogar zu noch höheren Verlusten führen könnte, warnt Bieliskow. Wir können das Schlachtfeld nicht verändern. Wir können nicht beeinflussen, wie die Konfliktparteien kämpfen. Derzeit findet eine ständige Überwachung statt. Angriffe werden in Echtzeit durchgeführt. Das ist kein Artilleriekrieg, sondern ein Drohnenkrieg. Ein Krieg, der weitaus tödlicher ist. 2-mal hat die Einheit versucht, Khani und seine Kameraden abzulösen. 2-mal sind die Versuche gescheitert. Kamen die Soldaten nicht zu ihnen durch, wurden Kameraden auf dem Weg von Drohnen verletzt. Das Ablösen der Soldaten ist eine komplizierte Operation. Wegen der durchgehenden Luftraumüberwachung kann sie mehrere Tage andauern. Wir haben uns von Baumreihe zu Baumreihe bewegt, haben uns vor den Drohnen versteckt. 2 Tage waren wir unterwegs. Am ersten Tag sind wir 5 Kilometer gelaufen, am zweiten 13. Wir haben es geschafft, aber der Weg war schwer. Überall waren Drohnen, Minen und Leichen in den Baumreihen. Die technologische Entwicklung werde vermutlich dahin gehen, dass in Zukunft immer weniger Soldaten in der Zone eingesetzt werden müssen, meint Militärexperte Mykola Bieliskow. Doch ganz ohne Menschen am Boden gehe es nicht. Die Infanterie markiere durch ihre bloße Anwesenheit die Frontlinie am Boden und damit das Gebiet, das unter ukrainischer Kontrolle steht.
0: Für den Deutschlandfunk aus Kiew ein Bericht von Rebecca Barth.

0: Es gehört zu den schlimmsten Kriegsverbrechen der russischen Seite im Verlauf des Angriffskrieges gegen die Ukraine. Mehr als 20.000 Kinder wurden nach übereinstimmenden Angaben gewaltsam von ihren Familien getrennt und nach Russland gebracht. Ein hochrangiges Treffen heute in Brüssel soll die internationale Zusammenarbeit in dieser Frage weiter stärken. Die Kinder sollen ausfindig gemacht und ihre Rückkehr möglich gemacht werden. Thomas Spickhofen.
1: Das Schicksal der verschleppten ukrainischen Kinder liegt Kommissionschefin Ursula von der Leyen besonders am Herzen. Als sie im Sommer vergangenen Jahres gemeinsam mit den europäischen Staats- und Regierungschefs nach Washington flog, um US-Präsident Donald Trump vor seinem Treffen mit Wladimir Putin nochmal auf die europäischen Interessen einzuschwören, war es der Part von der Leyen, an das Schicksal dieser Kinder zu erinnern.
2: Every single child has to go back to its family.
3: Jedes einzelne Kind muss zurück zu seiner Familie. Das sollte eine unserer Prioritäten in diesen Verhandlungen sein, sicherzustellen, dass die Kinder zurück zu ihren Familien in der Ukraine kommen.
1: Tausende Kinder wurden nach ukrainischen Angaben seit Kriegsbeginn im Februar 2022 verschleppt. Eine genaue Zahl lässt sich nicht ermitteln. Der deutsche FDP-Abgeordnete Jan-Christoph Oetjen gehört zu gut 90 Abgeordneten, die im vergangenen Jahr parteiübergreifend eine Entschließung zu diesem Thema ins Europäische Parlament eingebracht haben. Darin fordern sie von Russland unter anderem die bedingungslose Rückkehr der Kinder.
4: Im Europäischen Parlament gehen wir davon aus, dass mindestens 8.400 Kinder aus der Ukraine nach Russland gebracht wurden, rechnen aber eigentlich mit einer viel höheren Dunkelziffer, mindestens 20.000, wenn nicht deutlich mehr.
1: An den neuen Orten, bei der Kommission spricht man von mehr als 200 sogenannten Lokalitäten, sollen sie dann deukrainisiert, also ihrer Identität beraubt, mit russischen Pässen versehen und zum Beispiel zur Adoption freigegeben werden. Eine gezielte Politik der Zwangsassimilation nennt Jan-Christoph Oetjen das, in der die Kinder
4: in ein System von Waisenhäusern untergebracht werden, um dann an russische Familien vermittelt zu werden, um sie zu russischen Kindern zu machen.
1: Nur gerade einmal 2.200 Kinder konnten bislang in ihre Heimat zurückgebracht werden. Notwendig dafür sind neben der Betreuung der Kinder auch aufwendige diplomatische Bemühungen bei gleichzeitig äußerster Diskretion zum Schutz aller Beteiligten. Vor 2 Jahren haben die Ukraine und Kanada eine Initiative gegründet, um dabei zu helfen. Seit September vergangenen Jahres ist auch die EU Mitglied dieser Initiative. Vor dem Parlament kündigt von der Leyen das Treffen an.
3: Wir müssen alles tun, was in unserer Macht steht, um die ukrainischen Kinder zu unterstützen. Deshalb organisieren wir diesen Gipfel der internationalen Koalition für die Rückkehr dieser Kinder. Jedes entführte Kind muss zurückgebracht werden.
0: Aus Brüssel ein Bericht von Thomas Spickhofen. Um 6:30 die Nachrichten hier im Deutschlandfunk.

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1: 6.30 Uhr, die Nachrichten. Nach der Absage der USA, Tomahawk-Marschflugkörper in Deutschland zu stationieren, bemüht sich die Bundesregierung nach Medienberichten um andere Lösungen. Die Zeitung Die Welt schreibt, es werde gemeinsam mit NATO-Partnern ein Plan geprüft, Tomahawks in einem Joint Venture zwischen deutschen und amerikanischen Unternehmen in Deutschland zu produzieren. Weiter heißt es, es gebe auch Überlegungen, weitreichende Raketen von der Türkei zu kaufen. Die Financial Times hatte gestern zudem berichtet, dass die Bundesregierung einen Kauf von Tomahawks direkt in den USA in Betracht zieht. Demnach hoffe man, die US-Regierung von einem Verkauf der Waffen zu überzeugen. Vor kurzem war bekannt geworden, dass die unter Präsident Trumps Vorgänger Biden vereinbarte Stationierung von Tomahawks in Deutschland bis auf Weiteres nicht erfolgen wird. Verteidigungsminister Pistorius hält das für problematischer als den angekündigten Abzug von 5000 US-Soldaten aus Deutschland. US-Präsident Trump hat die vom Iran übermittelte Antwort auf den Vorschlag der Vereinigten Staaten zur Beendigung des Krieges zurückgewiesen. Trump schrieb in seinem Online-Dienst, diese sei völlig inakzeptabel. Eine Begründung für seine Einschätzung nannte er nicht und warf Teheran eine bereits jahrzehntelange Verzögerungstaktik vor. Von iranischer Seite war ein Vorschlag über den Vermittler Pakistan an Washington weitergegeben worden. Laut der iranischen Nachrichtenagentur Tasnim wurden darin unter anderem ein Ende des Kriegs an allen Fronten, die Aufhebung der Sanktionen gegen Teheran und ein Stopp der Blockade iranischer Häfen genannt. Der Vorschlag aus Washington umfasste 14 Punkte mit dem Ziel, einen Rahmen für zunächst 30 Tage dauernde Verhandlungen zu schaffen und die freie Schifffahrt in der Straße von Hormus wiederherzustellen. Die im Iran inhaftierte Friedensnobelpreisträgerin Narges Mohammadi ist nach Angaben ihrer Stiftung in ein Krankenhaus in Teheran verlegt worden. Demnach gewährten die Behörden des Regimes der 54-jährigen Menschenrechtsanwältin eine Aussetzung ihrer Strafe gegen Zahlung einer hohen Kaution. Die Behandlung übernimmt laut der Stiftung nun ihr seit Jahren vertrautes Ärzteteam. Weiter hieß es, es müsse sichergestellt werden, dass Mohammadi niemals ins Gefängnis zurückkehren müsse. Die Nobelpreisträgerin hatte nach einem Herzinfarkt mehr als eine Woche lang auf der Intensivstation eines Krankenhauses in der Stadt Zanjan im Nordwesten des Landes gelegen. Dort war sie zuletzt auch inhaftiert. In den vergangenen Jahrzehnten war sie wegen ihres Einsatzes gegen die Kopftuchpflicht und die Todesstrafe in der Islamischen Republik immer wieder zu mehrjährigen Haftstrafen verurteilt worden. Die Vorsitzende des Deutschen Gewerkschaftsbundes, Fahimi, stellt sich heute auf dem Bundeskongress in Berlin zur Wiederwahl. Vor den 400 Delegierten will sie eine Grundsatzrede halten. Die 58-Jährige hat den Vorsitz seit Mai 2022 inne. Zum Kongressauftakt hatte sie gestern vor sozialen Einschnitten durch Reformvorhaben der Bundesregierung gewarnt. Fahimi kündigte an, dass der DGB jeden weiteren Eingriff in das Arbeitszeitgesetz und mögliche Rentenkürzungen nicht hinnehmen werde. Der Bundeskongress des DGB ist für insgesamt 4 Tage angesetzt. Auch Bundeskanzler Merz, Arbeits- und Sozialministerin Baas sowie Finanzminister Klingbeil werden erwartet. Rund 2 Monate nach der Landtagswahl in Baden-Württemberg wollen Grüne und CDU heute in Stuttgart den Koalitionsvertrag unterzeichnen. Zuvor hatten die Landesverbände beider Parteien am Samstag das ausgehandelte Papier gebilligt. Der neue Landtag kommt morgen zu seiner konstituierenden Sitzung zusammen. Am Mittwoch soll dann Grünen-Spitzenkandidat Özdemir zum neuen Ministerpräsidenten gewählt werden. Er tritt damit die Nachfolge seines Parteikollegen Kretschmann an. Mit Özdemir an der Spitze hatten die Grünen die Landtagswahl Anfang März knapp vor der CDU gewonnen. Im neuen Parlament kommen beide Parteien wahlrechtsbedingt auf die jeweils gleiche Anzahl an Mandaten. In der Opposition sind außerdem die AfD und die SPD vertreten. Das Wetter. Vielerorts bewölkt, von Nordrhein-Westfalen bis zur Ostsee länger anhaltender Regen. Ab Mittag in der Südosthälfte Gewitter mit Starkregen, 8 bis 20 Grad. Morgen gebietsweise Schauer, im Tagesverlauf von Westen und Südwesten her Aufheiterungen, 8 bis 16 Grad. Und die weiteren Aussichten: am Mittwoch im Südosten teils heiter, sonst meist bewölkt. Von Nordwesten her schauerartiger Regen, 11 bis 17 Grad. Das waren die Nachrichten.
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2: Es ist spät geworden. Draußen ebbt der Lärm der Stadt langsam ab. In der Wohnung meines Freundes hängt noch der Duft des Currys. Er erzählt von seiner Trennung, von Enttäuschung, von Verletzung und davon, wie schwer es ist, wieder in den Alltag zurückzufinden. Als ich später nach Hause gehe, überrascht mich ein leichtes Gefühl. Die Themen waren schwer und doch bleibt Wärme zurück. Ich habe keine Antworten auf seine Fragen, aber dass wir gemeinsam seinen Schmerz geteilt haben, tröstet mich. Auf paradoxe Weise. Bei Trost denken wir meist an etwas, das uns aus einer tiefen Traurigkeit aufrichtet. Doch der Trost dieses Abends führt weiter. Er scheint mir zu sagen, schau genauer hin. In dem, was wie Scheitern aussieht, kann etwas Gutes liegen. Dein Freund erlebt eine schwere Zeit und bleibt doch ganz Mensch. Ehrlich, verletzlich und schon wieder auf das Leben hin unterwegs. Es ist ein Trost, der mir mehr zeigt als das, was ich auf den ersten Blick sehe. Einen tieferen Sinn oder eine einfache menschliche Wärme. Eine Beschreibung von dieser Art Trost habe ich beim heiligen Ignatius von Loyola gefunden. Er lebte im 16. Jahrhundert und hat eine eigene Spiritualität begründet. Er spricht darin sehr oft vom Trost. Es ist für ihn eine Empfindung, die mir helfen kann, Erfahrungen meines Lebens zu unterscheiden und aus ihnen für meinen Lebensweg zu lernen. Für Ignatius ist Trost eine Zunahme von Hoffnung, Glaube und Liebe. Jede innere Freude, die den Aufruhr besänftigt und in der Seele Frieden stiftet, ist für ihn Trost. Ich glaube, wir alle kennen diesen Trost. Er stellt sich ein in Momenten, in denen es still wird in mir oder etwas heller, in denen ich staune, in denen ein gutes Wort zu mir durchdringt. Dabei ist Trost, so wie ihn Ignatius versteht, mehr als ein gutes Gefühl in guten Momenten. Es ist ein tiefes Erleben von Sinn, dass die Dinge in sich gut sind, dass das Leben gehalten ist auf geheimnisvolle Weise, dass ich mir erlaube, zu glauben, zu hoffen, zu lieben, mitten in dieser Welt und ihren verheerenden Widersprüchen, mitten im Schmerz. Ich glaube, wir alle kennen diesen Trost nicht nur, wir brauchen ihn auch. Wir alle sehnen uns danach, getröstet zu werden, Sinn zu erleben in den Wirren unserer Zeit, Wärme zu spüren, wenn es um uns kalt wird oder hart, glauben zu können und hoffen zu dürfen. Doch wie geht das? Wie geschieht heute Trost in dieser untröstlichen Welt? Wir können verbissen in den Bildschirm schauen, darauf warten, dass Politiker Friedensverträge unterschreiben. Wir können hektisch weiter scrollen oder weiter wischen und dazu eine Tafel Schokolade essen, um die Nerven zu beruhigen. Wir können Augen und Ohren zuhalten und den Trost herbeizwingen. Aber wir können auch die iranische Nachbarin zum Essen einladen, ihr Schweigen aushalten und am Ende gemeinsam ratlos sein. Wir können uns in Nachbarschaftstreffs, Bibliotheken und Gesellschaftsräumen treffen, austauschen. Ja, so richtig mit echten Menschen. Dieselbe Luft atmen und denselben Wein trinken. Und wir können dem Freund zu Ende zuhören. Da bleiben, wenn es schmerzhaft wird. Und gemeinsam begreifen, dass das Leben so viel mehr ist, als wir je erfassen werden. Ich glaube, diese Begegnungen lehren eine Offenheit. Am Ende hat keiner recht. Richtig ist nur die gemeinsame Sehnsucht aller nach den einfachen Dingen. Trost zum Beispiel. Mach mein Herz groß und meine Welt klein. So habe ich eine Zeit lang gebetet. Und für mich bleibt das die Bitte, berührbar zu bleiben. Für den Schmerz unserer Zeit und für die Geschichte meines Freundes.
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0: Es war am vergangenen Freitag das dicke Ende einer ohnehin für die Bundesregierung wenig erfreulichen Arbeitswoche. Der Bundesrat macht der Koalition einen fetten Strich durch die Finanzrechnung. Die von der Koalition geplante steuer- und abgabenfreie 1.000 Euro Entlastungsprämie kann vorerst nicht kommen. Das Gesetz muss zurück in die politische Montagehalle. Im Vermittlungsausschuss könnte versucht werden, eine Lösung zu finden. Doch jetzt rückt offenbar die Einkommensteuerreform in den Fokus, um die Bürger bei den steigenden Energiepreisen zu entlasten. Frank Capellan in Berlin, ist die Entlastungsprämie damit erst einmal endgültig vom Tisch?
1: Ich glaube, davon können wir ausgehen. Also wir rechnen im Grunde nicht mehr damit, dass der Vermittlungsausschuss von Bundestag und Bundesrat noch angerufen wird. Die Kosten für diese Entlastungsprämie, die sind einfach zu groß. Der Bund hatte sich ja eine Kompensation ausgedacht für den Bund über die Tabaksteuer. Allerdings die erwarteten Steuerausfälle bei den Ländern, die wurden beziffert zuletzt mit 1,1 Milliarden Euro, zusätzlich 700 Millionen Euro für die Kommunen. Und da hatten ja dann am Freitag nur 4 von 7 SPD-geführten Ländern für die Prämie gestimmt. Kein unionsgeführtes Bundesland hat das getan, auch Bayern nicht, obwohl ja der bayerische Ministerpräsident Markus Söder diese Prämie mit ausgehandelt hatte. Söder, der CSU-Vorsitzende, hat sich gestern Abend, unsere Nachrichten haben das zitiert, ich spiele es nochmal ein, über die Zukunft der Entlastungsprämie von 1.000 Euro so geäußert.
2: Ich glaube, die ist vom Tisch. Es war eine gut gemeinte Idee. Es hat sich dann aber in den Tagen danach gezeigt, dass sie in der Wirtschaft auf großen Widerstand gestoßen ist. Wenn das dann schon so teuer ist, eine Prämie, die keiner will, dann nehmen wir lieber das Geld her und stecken es dahin, wo es notwendig ist, in eine echte große Einkommensteuerreform.
1: Also alles geht in Richtung Einkommensteuerreform. Auch Manuela Schwesig, die Sozialdemokratin, Ministerpräsidentin in Schwerin, hat sich entsprechend geäußert. Sie meinte gestern Abend, ich war nicht eingebunden und da ist der falsche Eindruck entstanden bei den Bürgerinnen und Bürgern, dass jeder automatisch diese 1.000 Euro bekommen würde. Und sie sagt, man solle dieses Thema jetzt wirklich nicht weiter verfolgen.
0: Morgen am Dienstag, so ist aus der Hauptstadt zu hören, soll es ein Treffen geben des gemeinsamen Koalitionsausschusses und dort soll es eben um diese Einkommensteuerreform gehen. Was haben die Fraktionen an Plänen im Gepäck? Ist da irgendetwas schon bekannt?
1: Naja, man hat ja ohnehin vereinbart, dass man eine solche Reform angehen will. Man will kleine, mittlere Einkommen entlasten. Lars Klingbeil, der SPD-Chef und Finanzminister, drängt immer darauf, das gegenzufinanzieren über eine höhere Belastung der Superreichen. Der Kanzler Friedrich Merz hat zuletzt gesagt, es wird mit mir keine Steuererhöhungen geben bei der Erbschaftssteuer, bei der Vermögensteuer, auch beim Spitzensteuersatz. Da gehen wir nicht dran. Markus Söder sagt nun, der Spitzensteuersatz, der greift ab etwa 70.000 Euro. Das trifft Unternehmer, den Mittelstand, Handwerk, Facharbeiter. Da werden wir uns nicht bewegen, aber er deutet Bewegung an bei der Reichensteuer. Also bringt da einen Kompromiss bei Vermögensteuer um die 300.000 Euro und mehr ins Gespräch. Es gibt aber auch andere Vorschläge, die kamen am Wochenende, am Samstag bei uns im Deutschlandfunk etwa vom wirtschaftspolitischen Sprecher der SPD-Bundestagsfraktion von Sebastian Roloff, der das hier auf den Tisch gebracht hat.
3: Also ich glaube, dass wir über eine erhöhte Pendlerpauschale für 2026 nachdenken müssen. Ich würde gerne die Stromsteuer für alle und damit auch für den ÖPNV senken. Und ich glaube auch, dass wir nochmal über die Frage von Direktauszahlungen, zum Beispiel über die Kfz-Steuer oder über die Einkommensteuer sprechen müssen, um die Menschen konkret zu entlasten.
1: Also da kann man fast sagen, alles wieder auf Anfang. Ich glaube allerdings, man wird sich auf die Einkommensteuer morgen beim Koalitionsausschuss, der dann gegen 17 Uhr wohl zusammentreten soll, konzentrieren.
0: Dennoch, es gibt ja unterschiedliche Vorstellungen in einigen Punkten. Wie kompliziert wird es, das unter einen Hut zu bringen? Kann man das dann schon damit rechnen, dass am Dienstag es tatsächlich eine Einigung geben wird?
1: Nein, da kann man überhaupt nicht mitrechnen. Das wird vorab auch schon gesagt. Man wird darüber jetzt reden. Man wird keine Entscheidung treffen. Die Sozialdemokraten werden zunächst mal festhalten an der Forderung nach einer Höherbelastung der Reichen. Und der Kanzler Friedrich Merz steht da unter dem Druck der eigenen Reihen, die so etwas nicht zulassen wollen. Der hat da beispielsweise auch den Handwerkspräsidenten Jörg Dietrich an seiner Seite. Der hat am Wochenende in der Bild am Sonntag gesagt, viele Unternehmen sind Personenunternehmen, bei denen die Einkommensteuer eben gleichzeitig auch die Unternehmenssteuer ist. Und wenn dann gesagt wird, wer sechsstellig verdient, der könne einfach mehr abgeben, dann trifft das die Leistungsträger. Und das sehen viele in der Union auch so. Also da wird es heftigen Widerstand geben, auch mit Blick auf die Reichensteuer möglicherweise. Also eine Einigung ist da nicht zu erwarten.
0: Das Aus für die Entlastungsprämie und die Reform der Einkommensteuer, die beiden Themen für den Koalitionsausschuss morgen. Vielen Dank für diese Information, Frank Capellan.

0: Es ist nur ein kurzer Satz, ein paar Worte auf einer Pressekonferenz nach der Siegesparade am Wochenende in Moskau. Doch die Bemerkung von Russlands Präsident Putin zum Angriffskrieg gegen die Ukraine, er glaube, so wörtlich, dass sich die Angelegenheit dem Ende zuneigt, lässt aufhorchen. Die Bundesregierung reagiert zurückhaltend auch auf den Vorschlag aus dem Kreml, Altkanzler Gerhard Schröder als Vermittler zu installieren. Aus Berlin dazu Christina Nagel.
1: Für die Bundesregierung ist klar, Gespräche mit dem Kreml kann es erst geben, wenn Russland zu ernsthaften Verhandlungen bereit ist. Ein erster Test für die Glaubwürdigkeit wäre es, heißt es am Wochenende aus Kreisen der Bundesregierung, wenn Russland die Waffenruhe verlängere. Doch danach sieht es nicht aus. Ebenso wenig macht der Kreml Anstalten, seine Maximalforderungen gegenüber der Ukraine aufzugeben. Der Druck auf Moskau, davon ist man im Außenministerium überzeugt, müsse deshalb hochgehalten werden. Auch weil er zu wirken scheint. CSU-Chef Markus Söder jedenfalls konstatiert im ARD-Bericht aus Berlin:
2: Mein Eindruck ist, dass Russland im Moment schwächer ist, als wir es alle glauben.
1: Sollten sich daraus Gespräche ergeben, sollte man die Chance nutzen, findet er. Tatsächlich bringen sich die Europäer in Stellung. Ratspräsident Antonio Costa hat die Europäische Union unlängst aufgefordert, sich auf mögliche Gespräche vorzubereiten. Für den Fall, dass sich die USA aus den Verhandlungen zurückziehen oder Russland sich bewegt.
3: Ich rede mit den Staats- und Regierungschefs und suche nach dem besten Weg, wie wir uns organisieren können. Und ich kläre, was wir mit Russland besprechen müssen, wenn der richtige Moment gekommen ist.
1: Außenminister Johann Wadephul von der CDU hat inzwischen eine europäische Verhandlungsinitiative im Ukraine-Krieg angekündigt, im E3-Format, also Deutschland gemeinsam mit Frankreich und Großbritannien in Absprache mit den USA und der Ukraine. Das erklärte Ziel ist es, in die Verhandlungen reinzukommen, eine größere Rolle zu spielen. Schließlich, so hatte es Wadephul Ende April auf den Punkt gebracht, gehe es bei der Ukraine auch um europäische Sicherheitsinteressen.
4: Europa ist bereit, hier eine aktive Rolle zu spielen.
1: Ein Schritt, auf den der außenpolitische Sprecher der SPD-Fraktion im Bundestag, Adis Achmetowitsch, schon länger drängt. Auch weil die US-Unterhändler erkennbar eigene Geschäftsinteressen im Blick hätten und wenig von der Materie verstünden.
5: Ich habe Bauchschmerzen damit, wenn ich höre, dass zwei US-Immobilienmakler, Wittkopf auf der einen Seite und Kushner auf der anderen Seite, nicht nur über die Zukunft der Ukraine verhandeln, sondern bei diesen Gesprächen geht es ja vor allem auch um die gesamte europäische Sicherheitsarchitektur.
1: Für seine Forderungen nach direkten Gesprächen mit Russland ist der SPD-Politiker in der Vergangenheit oft scharf kritisiert worden. Er aber bleibt dabei. Wichtig sei, mit am Tisch zu sitzen, mitzureden. Achmetowitsch plädiert dafür, nichts und niemanden im Vorfeld sofort auszuschließen, auch nicht Putins Wunschkandidaten Gerhard Schröder. Schon allein die Erwähnung seines Namens hat in der Bundespolitik am Wochenende ein vielstimmiges Echo ausgelöst. Dass Putin auf die Frage, mit wem er gern verhandeln würde, seinen alten Freund nennt, muss niemanden wundern. Auch nicht, dass er sich einen Gesprächspartner wünscht, der noch nie schlecht über Russland geredet hat. Sich daran abzuarbeiten, freut vielleicht den Kreml, lenkt aber von der eigentlichen Frage ab, auf die die Bundesregierung eine Antwort finden muss. Wer nämlich, wenn es soweit ist, willens und in der Lage wäre, bei den Verhandlungen zu vermitteln und dabei auch noch von allen Seiten, von der EU, Russland und der Ukraine, als Gesprächspartner akzeptiert wird.
0: Soweit dieser Bericht von Christina Nagel. Aus der Ukraine gibt es bislang noch keine offiziellen Reaktionen und deshalb wollen wir nachfragen, wie die Putin-Äußerungen ankommen in der Ukraine. In der Leitung aus Lviv, einer Stadt im Westen der Ukraine, rund 70 Kilometer von der polnischen Grenze entfernt, ist der Kollege und Dolmetscher Juri Durkot. Guten Morgen, Herr Durkot.
6: Guten Morgen.
0: Der Krieg, diese Angelegenheit neigt sich dem Ende zu. Welchen Reim machen Sie sich auf diese Aussage des russischen Präsidenten?
6: Bisher gab es weder offizielle Kommentare noch irgendwelche andere Kommentare in der Ukraine gegeben. Ansonsten glaube ich, dass die meisten Ukrainer diese Aussage sehr skeptisch betrachten und selbst wegen der sogenannten Waffenruhe in den 3 Tagen, die angekündigt wurde, gab es nach wie vor heftige Kämpfe an der Front. Also in diesem Sinne hat sich gar nichts geändert.
0: Was denken Sie, ist das ein ernsthaftes Verhandlungsangebot, vielleicht sogar ein Zeichen der Schwäche der russischen Seite oder am Ende doch nur eine erneute List, vielleicht sogar eine Finte von Putin?
6: Also ich glaube, das ist eher eine Finte von Putin. Im Grunde genommen hat er drei Ziele. Zum einen will er seine Verhandlungsbereitschaft imitieren. Das macht Russland eigentlich schon seit einiger Zeit. Man verhandelt über irgendwelche zweitrangige Fragen oder man lässt sich auch auf einen Gefangenenaustausch, Kriegsgefangenenaustausch ein. Jetzt soll es auch einen großen Austausch geben. Das ist durchaus wichtig. Aber das ist auch keinesfalls etwas, was uns dem Ende des Krieges näher bringt. Zum anderen will Putin zum Beispiel auch mit der Kandidatur von Altbundeskanzler Schröder als möglicher Verhandlungspartner für ihn provozieren. Auf diese Weise weiß er sehr gut, dass diese Kandidatur sowohl für die Ukraine als auch für die EU nicht nur inakzeptabel, sondern geradezu toxisch ist durch die Nähe nicht nur zu Russland, sondern zu Putin persönlich. Und zum anderen ist sein Ziel, die EU zu spalten. Es wird schon Diskussionen geben über diese Kandidatur und über die Aussage Putins, dass der Krieg sich dem Ende nähert. Und das ist, glaube ich, auch sein Ziel, weil es ihm bisher nicht gelungen ist, die Unterstützung der EU für die Ukraine entscheidend zu schwächen. Und das würde er gerne machen.
0: Herr Dukert, Sie haben es gesagt, Putin hat seinen persönlichen Freund, den deutschen Altkanzler Schröder, als möglichen Vermittler ins Spiel gebracht. Das war nur eine Randbemerkung. Während seiner Pressekonferenz in Moskau, hier in Berlin, in Deutschland, ist man relativ zurückhaltend von Seiten der Bundesregierung. Sie haben es erwähnt, ist dieser Name Gerhard Schröder tatsächlich eine Provokation für die Ukrainer?
6: Ich glaube ja, und ich glaube, dass es eine Provokation nicht nur für die Ukraine, sondern auch für die EU ist. Aber gleichzeitig wird es darüber auch Diskussionen geben innerhalb der Europäischen Union und in Deutschland. Das haben wir schon an der Reaktion zum Beispiel in der SPD-Fraktion und in den SPD-Kreisen gesehen. Es gibt durchaus Leute, die diese Kandidatur unterstützen würden. Das ist sozusagen diese Friedensfraktion, die eigentlich für Frieden um jeden Preis haben will.
0: Wie wäre denn für die Ukraine ein neutraler Vermittler, der mit am Tisch sitzen müsste bei direkten Verhandlungen zwischen Moskau und Kiew?
6: Das Problem ist, dass Moskau einen neutralen Vermittler nicht akzeptieren wird. Das haben wir schon gesehen. Moskau hat den amerikanischen Vermittler Keith Kellogg abgelehnt, als er am Anfang als möglicher Unterhändler im Gespräch war. Daraufhin hat die US-Administration Keith Kellogg ganz schnell aus dem Spiel genommen. Also in diesem Sinne ist es ganz schwierig, über einen neutralen Vermittler zu reden. Es gab mehrere Ideen, aber das Problem ist, dass Moskau einen neutralen Vermittler bisher nicht akzeptiert hat. Und es gibt auch keine Zeichen, dass die Putin-Regierung das auch macht.
0: Mhm. Dennoch hat Putin ja jetzt anklingen lassen während seiner Pressekonferenz in Moskau, er sei unter bestimmten Umständen bereit für direkte Gespräche mit Selenskyj. Wird Ihr Präsident, Herr Dukert, bereit sein, für Verhandlungen nach Moskau zu reisen?
6: Nein, eine Reise nach Moskau ist absolut ausgeschlossen, auch eine Reise nach Weißrussland, das hat Präsident Selenskyj auch erklärt. Er ist bereit, in jedem anderen Land sich mit Putin zu treffen. Gleichzeitig hat

0: gibt. Sogar umgekehrt. Die ukrainische Armee hat in den letzten Monaten knapp 200 Quadratkilometer zurückerobert.
1: Also militärische Erfolge an der Front für die Ukraine. Wie können Sie vor diesem Hintergrund insgesamt die Stimmung in Ihrer Stadt, in Ihrem Land, in der Ukraine beschreiben? Gibt es eine Art neues Selbstbewusstsein, dass man so lange tatsächlich standgehalten hat gegen die Aggression Russlands?
0: Ja, das gibt es durchaus. Und natürlich jeder kleine Erfolg ist sehr wichtig für die Ukrainer. Man will schon Frieden haben und man will ein friedliches Leben führen. Aber gleichzeitig will man den Widerstand nicht aufgeben. Und eigentlich sind bis heute die allermeisten Ukrainer dagegen, dass die Ukraine irgendwelche Gebiete an Russland abtritt. Man kann vielleicht das nicht pauschal sagen. Die Stimmungen sind in verschiedenen Kreisen auch unterschiedlich. Es gibt Probleme bei der Mobilisierung nach wie vor. Aber insgesamt sind die Ukrainer weiterhin bereit, sich zu wehren und sich zu verteidigen.
1: Wie groß ist Ihre Zuversicht, die Zuversicht Ihrer Landsleute, dass man am Ende zumindest Teile der von Russland eroberten Gebiete wieder zurückbekommt?
0: Das ist schwer zu sagen. Militärisch wäre das sehr schwierig, obwohl wir die Lage in Russland nicht wirklich einschätzen können. Man kann nicht wirklich sagen, wie stabil das Putin-Regime ist. Das Problem von Diktaturen und autokratischen Regimes ist, dass irgendwann sie explodieren. Aber niemand weiß, wann dieser Moment kommt. Auf der anderen Seite sehen wir auch die Ängste von Putin.
1: Herr Dürkert, Sie hören die Musik. Wir müssen leider aufhören. Ja. Im Deutschlandfunk heute Morgen live aus dem Westen der Ukraine, aus Lviv, der Journalist Juri Dürkert. Vielen Dank für Ihre Zeit und alles Gute für Sie und Ihre Familie und Freunde.
0: Auf Wiederhören. Danke.
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8: Sieben Uhr, die Nachrichten. US-Präsident Trump hat die vom Iran übermittelte Antwort auf den Vorschlag der Vereinigten Staaten zur Beendigung des Krieges zurückgewiesen. Trump schrieb in seinem Online-Dienst, diese sei völlig inakzeptabel. Eine Begründung für seine Einschätzung nannte er nicht und warf Teheran eine bereits jahrzehntelange Verzögerungstaktik vor. Von iranischer Seite war ein Vorschlag über den Vermittler Pakistan an Washington weitergegeben worden. Laut der iranischen Nachrichtenagentur Tasnim wurden darin unter anderem ein Ende des Krieges an allen Fronten, die Aufhebung der Sanktionen gegen Teheran und ein Stopp der Blockade iranischer Häfen genannt. Der Vorschlag aus Washington umfasste 14 Punkte mit dem Ziel, einen Rahmen für zunächst 30 Tage dauernde Verhandlungen zu schaffen und die freie Schifffahrt in der Straße von Hormus wiederherzustellen. Indiens Ministerpräsident Modi hat die Menschen im Land angesichts der Auswirkungen des Iran-Kriegs aufgerufen, Energie zu sparen. Die Inderinnen und Inder sollten verstärkt von zu Hause aus arbeiten, um den Verbrauch von Benzin und Diesel zu senken. Um Kraftstoff einzusparen, sollten die Bürger zudem öffentliche Verkehrsmittel nutzen und nach Möglichkeit Fahrgemeinschaften bilden. Zudem appellierte Modi an seine Landsleute, auf nicht

0: unbedingt notwendige Auslandsreisen für mindestens ein Jahr zu verzichten. In Sri Lanka hat die Regierung eine Erhöhung der Strompreise angekündigt. Diese sollten um 18% steigen, allerdings erst ab einem bestimmten monatlichen Verbrauch. Viele Länder in Asien sind nach Ausbruch des Iran-Kriegs besonders von Energieknappheit und steigenden Preisen betroffen. Der CSU-Vorsitzende Söder hält die vom Bundesrat vorerst gestoppte Entlastungsprämie von 1.000 Euro für Beschäftigte für endgültig gescheitert. Der bayerische Ministerpräsident sagte im ARD-Fernsehen, die Prämie sei eine gut gemeinte Idee gewesen, dann aber in der Wirtschaft auf großen Widerstand gestoßen. Auch Mecklenburg-Vorpommerns Ministerpräsidentin Schwesig sprach sich dagegen aus, das Vorhaben der Prämie im Vermittlungsausschuss weiterzuverfolgen. Sie rate der Bundesregierung, dies vom Tisch zu nehmen, erklärte die SPD-Politikerin. Bundeskanzler Merz hatte Gespräche über andere Möglichkeiten zur Entlastung angekündigt. Für morgen ist eine Sitzung des Koalitionsausschusses geplant. Nach der Absage der USA, Tomahawk-Marschflugkörper in Deutschland zu stationieren, bemüht sich die Bundesregierung nach Medienberichten um andere Lösungen. Die Zeitung Die Welt schreibt, es werde gemeinsam mit NATO-Partnern ein Plan geprüft, Tomahawks in einem Joint Venture zwischen deutschen und amerikanischen Unternehmen in Deutschland zu produzieren. Weiter heißt es, es gebe auch Überlegungen, weitreichende Raketen von der Türkei zu kaufen. Die Financial Times hatte gestern zudem berichtet, dass die Bundesregierung einen Kauf von Tomahawks direkt in den USA in Betracht zieht. Vor kurzem war bekannt geworden, dass die unter Präsident Trumps Vorgänger Biden vereinbarte Stationierung von Tomahawks in Deutschland bis auf Weiteres nicht erfolgen wird. Verteidigungsminister Pistorius hält das für problematischer als den angekündigten Abzug von 5000 US-Soldaten aus Deutschland. In Bosnien-Herzegowina hat der hohe Repräsentant der internationalen Gemeinschaft Schmidt nach fast 5 Jahren im Amt seinen Rücktritt erklärt. Wie mehrere Medien übereinstimmend melden, will der CSU-Politiker seine Funktion ausüben, bis ein Nachfolger gefunden ist. Vorausgegangen waren laut der Frankfurter Allgemeinen Zeitung monatelange Bemühungen der USA, Schmidt abzusetzen. Der Deutsche wolle im UNO-Sicherheitsrat morgen eindringlich vor einem drohenden Zerfall Bosnien-Herzegowinas warnen, insbesondere mit Blick auf die Abspaltungsbestrebungen der serbischen Teilrepublik. Das Amt des Hohen Repräsentanten gibt es seit Ende des Krieges in Bosnien im Jahr 1995. Dieser soll die Einhaltung des Friedensvertrages von Dayton überwachen. Das Wetter. Vielerorts bewölkt, von Nordrhein-Westfalen bis zur Ostsee länger anhaltender Regen. Ab Mittag in der Südosthälfte Gewitter mit Starkregen, 8 bis 20 Grad. Morgen gebietsweise Schauer, im Tagesverlauf von Westen und Südwesten her Aufheiterungen, 8 bis 16 Grad. Und die weiteren Aussichten: am Mittwoch im Südosten teils heiter, sonst meist bewölkt. Von Nordwesten her schauerartiger Regen, 11 bis 17 Grad. Das waren die Nachrichten.
1: Deutschlandfunk, 7.05 Uhr, die Presseschau. Mit Kommentaren zur geplatzten Entlastungsprämie und zum Vorstoß von Bundestagspräsidentin Klöckner, einen mehr als 600 Millionen Euro teuren Neubau für den Bundestag zu stoppen. Viele Zeitungen kommentieren außerdem den Vorschlag von Russlands Präsident Putin, Altkanzler Schröder als Vermittler im Krieg gegen die Ukraine einzusetzen. Die Frankfurter Allgemeine Zeitung schreibt dazu: Gerhard Schröder wäre kein geeigneter Vermittler im Ukraine-Krieg, noch nicht einmal ein geeigneter Vertreter Europas, um überhaupt wieder mit Russland ins Gespräch zu kommen. Der frühere Bundeskanzler stand lange im Sold Russlands. Er wäre also weder zwischen Kiew und Moskau ein neutraler Makler, noch zwischen Europa und Moskau. In der Ukraine wird ihm niemand Vertrauen schenken, auch in Europa sollte es keiner tun. Schröder ist Putins Mann. Dass er sich nach dem Ausscheiden aus dem Amt für großes Geld aus Russland entschieden hat, disqualifiziert ihn heute als Diplomaten, urteilt die FAZ. Die Stuttgarter Zeitung stellt fest: Wenn sich Putin nun Altkanzler Gerhard Schröder als Vermittler wünscht, dann ist das eine überdurchschnittlich schlechte Idee. Schröder spricht für niemanden außer für Schröder. Er steht nicht für die EU und er hat kein Mandat für Deutschland. Das wird er auch nicht bekommen, und zwar aus gutem Grund. An Selbstbewusstsein fehlt es dem Ex-Kanzler zwar nicht, das diplomatische Geschick, den Riecher für das Nötige und Machbare, den er einst hatte, der ist Schröder in den vergangenen Jahren allerdings abhanden gekommen, kritisiert die Stuttgarter Zeitung. Natürlich wünscht sich jeder ein Ende des unseligen Krieges in der Ukraine, führt die Freie Presse aus Chemnitz an. Und natürlich sollte man jedes Mittel zumindest in Betracht ziehen, um dieses Ziel zu erreichen. Allerdings fällt die neueste Initiative des russischen Präsidenten Wladimir Putin genau nicht in diese Kategorie. Man muss entweder politisch schon sehr verblendet sein oder Ralf Stegner heißen, wenn man Putins Vorstoß für ernsthaft hält. Die Süddeutsche Zeitung sieht in dem Vorschlag Putins einen Versuch der Manipulation. Putin will Unruhe in Europa stiften, indem er Gesprächsbereitschaft simuliert. Das ist nichts Neues. Genau wie der Verweis darauf, dass sich dieser Angelegenheit, er meint den Krieg, bald ihrem Ende zuneigt. Diese Worte, dieser Vorschlag, sind das Gegenteil von Diplomatie und diesmal besonders leicht zu durchschauen. Klingt da sogar etwas Verzweiflung durch? Putin hat jedenfalls allen Grund für Scheinangebote. Die Ukraine steht militärisch so gut da wie seit langem nicht. Um davon abzulenken, riskiert der Kreml-Herrscher sogar einen Affront gegenüber Donald Trump. Der glaubt ja immer noch an die diplomatischen Fähigkeiten seiner eigenen Vermittler, erinnert die Süddeutsche. Man dürfe nichts unversucht lassen, den Krieg in Europa zu beenden, meint die neue Osnabrücker Zeitung. Schröder hat zwar viele Menschen in Deutschland enttäuscht, als er nach dem Kanzleramt auf die Payroll russischer Gaskonzerne wechselte, aber er hat auch immer deutlich gesagt, dass er Putins Angriff auf die Ukraine für einen schweren Fehler hält. Er scheint einer der wenigen, vielleicht der einzige westliche Ex-Politiker zu sein, der mit Putin noch ehrlich reden kann. Mag sein, dass ein Erfolg nicht gerade realistisch erscheint, aber offen halten sollte man sich die Option Schröder unbedingt. Deutsche Befindlichkeiten gegenüber dem Altkanzler müssen da hinten anstehen, ist die neue Osnabrücker Zeitung überzeugt. Themenwechsel. Nach dem Stopp der geplanten Prämie für Bürgerinnen und Bürger durch den Bundesrat hält die Diskussion über finanzielle Entlastungen an. Die Saarbrücker Zeitung schreibt: Die Länder haben ihre Muskeln spielen lassen, insbesondere die der Union. Das lässt mit Blick auf eine Steuerreform nichts Gutes erahnen. Manch einer spricht gar von einer Meuterei der eigenen Leute gegen den Kanzler. So weit ist es noch nicht, aber die Berliner Koalition sollte die Lehre ziehen, dass sie nicht gegen die Länder regieren kann, sondern nur mit ihnen, mahnt die Saarbrücker Zeitung. Die kurzfristig beschlossene Prämie war, wenn überhaupt, schlecht vorbereitet, undurchdacht und von Anfang an ein Fehler, moniert die Tageszeitung Taz. Dass die Länder bei dem Schnellschuss nicht einbezogen wurden, hat die Ablehnung im Bundesrat verstärkt. Aufgabe des Kanzleramts wäre es gewesen, einen Kompromiss herbeizuführen. Die Bundesregierung kann jetzt den Vermittlungsausschuss anrufen und noch einmal verhandeln. Lieber nicht. Besser wäre es, etwa mit einer Einmalzahlung all jene gezielt zu fördern, die es angesichts steigender Preise am dringendsten brauchen, betont die Taz. Die Volksstimme aus Magdeburg beobachtet: Die Reaktion von Kanzler Merz auf das Nein des Bundesrates zur 1.000 € Inflationsprämie wirkt wie das Eingeständnis der Ratlosigkeit. Nachdem Schwarz-Rot damit gescheitert ist, ist klar: Jeder Plan B kostet Milliarden, aber der Bund hat schon jetzt eine Haushaltslücke von 100 Milliarden Euro. Die Reduzierung der CO2-Abgabe ist zwar schnell gefordert, aber wie beim Tankrabatt ist unklar, ob die Mineralölkonzerne eine solche Entlastung auch weitergeben. Bleibt also die Einkommensteuer, ein Thema, bei dem sich die Koalitionäre zuletzt etwas angenähert haben. Der breiten Mehrheit im Land aber ist damit nicht geholfen. Das Problem der Regierung: Für durchdachte Reformen fehlt die Zeit, für schnelle Entlastungen der Bürger das Geld und für klare Preisvorgaben an die Ölmultis offenbar der Wille, vermerkt die Volksstimme. Die Augsburger Allgemeine kommentiert: CDU, CSU und SPD sollten sich, wenn sie tatsächlich die letzten 3 Jahre ihrer Regierungszeit beschreiten und gemeinsam zu Ende gehen wollen, eines ins Gedächtnis rufen. Sie, ihre Befindlichkeiten und die Karrieren des Personals sind den Bürgerinnen und Bürgern ziemlich egal. Was diesen nicht egal ist, der Zustand des Landes und der ihres Geldbeutels. Was also, bitte sehr, nicht verlangt ist, sind die nächsten Volten in dem Bemühen, die Trümmer der 1.000-Euro-Prämie aufzusammeln und irgendwie zu flicken, unterstreicht die Augsburger Allgemeine. Bundestagspräsidentin Klöckner hat vorgeschlagen, angesichts knapper Haushaltskassen den Neubau eines Bürokomplexes für den Bundestag abzusagen. Die Lausitzer Rundschau betont: Alle müssen sparen und der Bundestag macht mit. Ein teures Neubauprojekt des Parlaments soll jetzt gestoppt werden. Mindestens 600 Millionen Euro Steuergeld würden dann nicht ausgegeben. Das ist angesichts der Milliardensummen, um die es im Bundeshaushalt geht, wahrlich nicht das Ende aller Finanzsorgen, aber doch ein willkommenes Zeichen. Auch bei sich selbst setzt der Bund den Rotstift an. Nun sollte man nicht der populistischen Versuchung nachgeben, jeden für repräsentative Zwecke ausgegebenen Euro sogleich als Verschwendung zu brandmarken. Natürlich müssen Regierung und Parlament der drittgrößten Volkswirtschaft der Welt ordentlich untergebracht sein. Unter anderem, damit sie ordentlich arbeiten können. Und gut aussehen darf das Ganze gerne auch, lenkt die Lausitzer Rundschau ein. Das Signal, das von diesem Stopp ausgeht, reicht weit über die konkrete Baustelle an der Spree hinaus, argumentiert die Pforzheimer Zeitung und erläutert: Der Bundestag ist eben kein Selbstzweck, sondern eine öffentliche Institution, die sich auch an der eigenen Ausgabenmoral messen lassen muss. Wenn pro Arbeitsplatz Summen fällig werden, die verglichen mit dem normalen Büromarkt jede Dimension sprengen, ist die Kritik nicht kleinlich, sondern berechtigt. Bundestagspräsidentin Klöckner und ihr Vize Nuripur beweisen nun, dass es auch anders geht. Einräumen, dass man sich ein Megaprojekt nicht mehr leisten will, und den Mut aufbringen, politisch gegen eingefahrene Mechanismen aus den Zeiten gefüllter Kassen anzutreten. Das ist ein Schritt in die richtige Richtung, findet die Pforzheimer Zeitung. Und damit endet die Presseschau. Die Redaktion hatte Eva Wittekind, Sprecher war Christian Michalak.
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3: Mit Stefan Heinlein für Sie am Mikrofon. Willkommen zu dieser Sendung.

Der DGB-Bundeskongress diese Woche gibt durchaus einen Vorgeschmack auf die mögliche Härte der Auseinandersetzungen zwischen Politik und Gewerkschaften in den nächsten Wochen. Ein Abbau des Sozialstaates werde man nicht mitmachen, so die klare Ansage des DGB. Auch der 8-Stunden-Tag stehe nicht zur Debatte. Die anstehenden Sozialreformen werden damit zu einer gewaltigen Herausforderung für die Bundesregierung. Dazu gleich Fragen an die Arbeits- und sozialpolitische Sprecherin der SPD-Bundestagsfraktion Annika Klose. Außerdem Einschätzungen unserer Korrespondentin Sabine Adler zum Vorschlag des Kreml-Altkanzler Schröder als Vermittler im Ukraine-Krieg zu installieren und eine Reportage von Moritz Küpper aus Brüssel. Das undiplomatische Verhalten vieler US-Botschafter in europäischen Hauptstädten sorgt zunehmend für Irritationen.

0: Rund 5,4 Millionen Mitglieder versammeln sich unter dem Dach des Deutschen Gewerkschaftsbundes. Der DGB also ein Schwergewicht in jeder arbeits- und sozialpolitischen Debatte. Diese Woche kommen deshalb alle bundespolitischen Größen zum DGB-Bundeskongress nach Berlin. Kanzler und Vizekanzler und natürlich auch die zuständige Arbeits- und Sozialministerin Bärbel Baas. Das Motto der viertägigen Veranstaltung »Stärker mit uns« kann vor dem Hintergrund der anstehenden Sozialreformen durchaus als Ansporn und auch als Warnung zugleich für die schwarz-rote Koalition interpretiert werden. Der DGB warnt bereits vor einem Klassenkampf von oben. Aus Berlin, Volker Findhammer.
1: Mit Macht für die Acht, Hände weg vom Acht-Stunden-Tag, steht auf der großen Banderole im Tagungssaal für den DGB-Bundeskongress in Berlin. So groß, dass sich Bundeskanzler Friedrich Merz dem nicht wird entziehen können, wenn er am Dienstag zu den Delegierten sprechen wird. 4 Tage lang tagt das Parlament der Arbeit, wie die Gewerkschafter sagen, um einen neuen Bundesvorstand zu wählen und die Leitlinien der Gewerkschaftsarbeit für die kommenden 4 Jahre festzulegen. Personelle Überraschungen sind wohl nicht zu erwarten. Der amtierende Bundesvorstand mit Jasmin Fahimi an der Spitze, die vor 4 Jahren als erste Frau mit 93,2% zur DGB-Chefin gewählt wurde, tritt noch einmal an. Trotz des anhaltenden Rückgangs sieht man sich mit über 5,4 Millionen Mitgliedern nach wie vor breit aufgestellt und als ein wichtiges Gegengewicht zu den Kürzungs- und Umbauplänen zulasten der Beschäftigten in der aktuellen politischen Auseinandersetzung.
2: Ja, wir sehen die Probleme. Und wir nehmen sie mehr als ernst. Wir sehen die Grundsätzlichkeit in den Fragen, die aufgeworfen werden. Aber wir können sie auch lösen. Nicht so, wie einige uns das dieser Tage manchmal weismachen wollen, dass es uns besser geht, wenn es erstmal den meisten schlechter geht.
1: So, DGB-Chefin Jasmin Fahimi gestern zum Auftakt. Dem will man was entgegensetzen. Etwa mit einer eigenen Rentenkommission, dem Festhalten an der Mitbestimmung und der Tarifbindung durch das Tariftreuegesetz und klaren steuerpolitischen Forderungen an höhere Einkommen. Und auch beim Thema Arbeitszeit wollen die Gewerkschaften der Ansage des Kanzlers nicht folgen, der zu Jahresbeginn noch vollmundig erklärt hatte:
3: Mit Work-Life-Balance und 4-Tage-Woche lässt sich der Wohlstand unseres Landes, den wir heute haben, in Zukunft nicht erhalten. Und deswegen müssen wir mehr arbeiten.
1: Aber nicht nur die Banderole im Tagungssaal markiert den Widerstand. DGB-Chefin Jasmin Fahimi hatte schon früh im Deutschlandfunk erklärt:
4: Wir regeln das sehr ordentlich in Tarifverträgen, wo es dann auch entsprechende, ich sag mal, Gegenleistungen gibt und andere Entlastungszeiten.
1: Die politisch angestrebte Anpassung an die europäische Richtlinie, die Arbeitszeiten von bis zu 12 Stunden am Tag zulässt, sieht man als Affront, auch weil immer weniger Unternehmen in Deutschland überhaupt noch tarifgebunden sind. Aber genau da stellt sich für die Gewerkschaften die Frage, wie verlässlich und durchsetzungsstark die SPD noch im Blick auf die Interessen der Beschäftigten in Deutschland ist, wenn in der Koalition immer wieder neue Zugeständnisse gemacht werden müssen.
0: Soweit der Bericht von Volker Findhammer und am Telefon nun die arbeits- und sozialpolitische Sprecherin der SPD-Bundestagsfraktion, Annika Klose. Guten Morgen, Frau Klose.
5: Einen schönen guten Morgen.
0: Gemeinsam Seite an Seite, ist das diese Woche beim DGB ein Heimspiel für die Arbeiterpartei SPD?
5: Naja, ich glaube, im Grundsatz sollte es das sein, aber es ist ja auch kein Geheimnis, dass es schwierige Zeiten sind mit der großen Koalition im Bund. Deswegen glaube ich schon, dass man sich da das ein oder andere kritische Wort auch gegenseitig mit auf den Weg gibt. Aber so ist das ja auch unter guten Freunden, dass man auch in schwierigen Zeiten mal ein bisschen Tacheles miteinander redet.
0: Mhm. Volker Findhammer hat es angedeutet in seinem Bericht. Wie tief ist denn der Zwiespalt innerhalb der SPD? Sie gehören ja dort zum linken Flügel zwischen der reinen Lehre der Gewerkschaften und den Zwängen, als Regierungspartei Kompromisse mit dem Koalitionspartner der Union eingehen zu müssen.
5: Ich würde das jetzt nicht als Zwiespalt zwischen Gewerkschaften und der SPD sehen, aber Sie beschreiben das ja richtig. Es gibt da unterschiedliche Interessen und jetzt nicht per se, dass die SPD andere Interessen hätte, aber dass natürlich wir gerade in dieser Koalition mit der Union auch Kompromisse eingehen müssen, die schwierig sind. Und es ist dann auch das gute Recht und die Aufgabe der Gewerkschaften, erstens da eben ja den Kompass auch immer wieder mal hochzuhalten und zu sagen, liebe Leute, was macht ihr denn da eigentlich? Und zum anderen natürlich dann eben auch Protest auf die Straße zu bringen, wenn es halt wirklich in die falsche Richtung geht. Und wir sind ja im stetigen Dialog und reden darüber. Und natürlich ist es auch in unserem Interesse als SPD, nichts zu machen, was gegen die Beschäftigten in diesem Land ist, sondern im Gegenteil. Wir eben wollen die Beschäftigten in diesem Land stärken und für gute Arbeitsbedingungen einstehen. Und da müssen wir natürlich in einem stetigen Dialog sein.
0: Dennoch befürchten Sie, trotz dieses Dialogs, den Sie einfordern, dass die Gewerkschaften mit Ihnen Tacheles reden werden. Wo wird es denn Klartext geben von Frau Fahimi und den anderen DGB-Vorstandsmitgliedern, wenn Bärbel Baas oder der Kanzler dann in die Halle kommen nach Berlin?
5: Einerseits hoffe ich, dass natürlich auch anerkannt wird, dass wir schon durchaus für die Beschäftigten in diesem Land was durchgesetzt haben, wie zum Beispiel das Rentenpaket, die Stabilisierung der Haltelinie bei 48% bis 2031 oder das Tariftreuegesetz, was wir durchgebracht haben, dass das halt einfach auch mit einer CDU, so wie sie jetzt aufgestellt ist, auch jetzt nicht selbstverständlich ist, sondern halt schon auch ein Kraftakt war. Zum anderen aber ist es natürlich zum Beispiel die Arbeitszeitdebatte, die natürlich total schwierig ist und wo ich auch offen sage, also das ist ja kein SPD-Punkt in diesem Koalitionsvertrag, dass wir jetzt irgendwie Wochenarbeitszeit bräuchten. Wir als SPD sind davon überzeugt, dass eben ja die Tarifverträge eigentlich so gut wie alles schon möglich machen, was bei Arbeitszeit gefragt werden könnte an Flexibilität. Aber man braucht halt einen Tarifvertrag. Und ich finde, das ist eigentlich auch der richtige Weg. Und dass jetzt eben im Raum steht, dass das vorgelegt wird, es steht ja schließlich auch im Koalitionsvertrag, ist natürlich verständlich, dass die Gewerkschaften da hoch besorgt sind. Und ich gehe fest davon aus, dass Jasmin Fahimi da sehr deutliche Worte zu finden wird. So kennen wir das von ihr.
0: Sie nennen das richtige Stichwort Arbeitszeitflexibilisierung. Ihre Parteivorsitzende, die zuständige Ministerin Baas, will ja spätestens im kommenden Monat Vorschläge für Lockerungen beim 8-Stunden-Tag mitmachen. Wissen Sie da schon an Details, was da geplant ist?
5: Nein, ich weiß auch keine Details, aber ich kann Ihnen sagen, uns geht es auf jeden Fall nicht darum, dass die Arbeitszeit grundsätzlich erhöht wird. Ich weiß, dass viele Arbeitgeberinnen und Arbeitgeberverbände in diesem Land unterwegs sind, die sich halt wünschen, dass gerade für den nicht tarifgebundenen Bereich jetzt die Arbeitszeiten einfach mal erhöht würden. Denn wenn man keinen Tarifvertrag hat, ich hatte es gerade ausgeführt, dann kann man keine Ausnahmen vom Arbeitszeitgesetz groß machen. Das wünschen die sich. Das wird es mit uns nicht geben. Und was es eben auch nicht geben darf, ist, dass der Arbeitgeber, die Arbeitgeberin einfach einseitig festlegen darf, wie lange jetzt jemand zu arbeiten hat. Also dass jetzt jemand mehr als 8, 10 oder 11 Stunden zu arbeiten hätte und das halt einfach so mit seinem Direktionsrecht festlegt. Im Koalitionsvertrag ist auch vereinbart, dass es eben nicht gegen den Willen der Beschäftigten passieren darf. Und übrigens eine Arbeitszeiterfassung stundengenau eben auch, damit man überhaupt nachvollziehen kann, was wird denn abgeleistet. Und das sind so Rahmenbedingungen, wo ich denke, ja, Tarife zum Beispiel sollten nach wie vor eine große Rolle spielen und eben ein Interessensausgleich aus Beschäftigten und Arbeitgebern.
0: Jetzt haben Sie in vielen Worten erklärt, was Sie nicht wollen in Sachen Arbeitszeitflexibilisierung. Was will denn die SPD, was will denn Bärbel Baas, ihre Ministerin, erreichen? Es geht ja durchaus auch um eine Erhöhung der täglichen Arbeitszeit insgesamt, aber auch der Wochenarbeitszeit.
5: Ja, ich habe das deswegen so ausführlich gemacht, weil ich nochmal darstellen wollte, ich glaube, wir sehen gar nicht den riesen Handlungsbedarf, ehrlicherweise, weil wir davon überzeugt sind, dass dieses Arbeitszeitgesetz, wie wir es haben, mit Tarifverträgen schon die nötige Flexibilität bietet, die eigentlich gerade gefordert wird.
0: Wen meinen Sie mit wir? Wen meinen Sie mit wir? Sie selbst oder die SPD oder die Ministerin?
5: Na, die SPD. Also wir sind davon überzeugt als SPD, dass es eigentlich in diesem Arbeitszeitgesetz keine Anpassung bedarf. Also eigentlich ist schon alles möglich, wenn man einen Tarifvertrag hat. So. Und wir wollen natürlich nicht, dass jetzt für Unternehmen ohne Tarifvertrag das einfach so geöffnet wird. Und da sind wir, glaube ich, sehr einig mit den Gewerkschaften, dass das auf gar keinen Fall passieren sollte. Dass sich die CDU und die Arbeitgeberverbände da was anderes vorstellen, Kann sein. Im Koalitionsvertrag steht aber, es geht um die bessere Vereinbarkeit von Familie und Beruf. Da steht nichts von, alle sollen mehr arbeiten oder das Direktionsrecht der Arbeitgeber soll gestärkt werden. Nichts davon steht da. Und dann kann man ja mal anfangen, darüber nachzudenken, was macht denn eine bessere Vereinbarkeit von Familie und Beruf? Mehr Flexibilität? Meinetwegen, aber nicht gegen die Beschäftigten und deren Interessen und vor allem nicht einseitig festgelegt durch die Arbeitgeberinnen und Arbeitgeber. Und das heißt, ja, ich gehe davon aus, Bärbel Baas wird was vorlegen, weil es im CoA-Vertrag steht und sie es irgendwo dann halt auch muss, solange diese Koalition besteht. Das ist ja ein Vertrag, also halten wir uns auch dran. Aber das heißt nicht, dass wir jetzt das umsetzen, was sich die Arbeitgeberverbände da vorstellen.
0: Das klingt jetzt so, als ob Sie, die SPD, Sie sagen ja wir, die SPD, dann gemeinsam mit den Gewerkschaften Front machen gegen die Pläne für eine moderne Arbeitswelt, für eine Flexibilisierung der Wochenarbeitszeit, was die Arbeitgeber fordern, und Sie eben nicht gemeinsam in der Koalition versuchen, eine Lösung zu finden, sondern von vornherein sagen, nein, da machen wir gemeinsam mit den Gewerkschaften nicht mit. Passt das dazu, dass Sie gemeinsam noch weitere 3 Jahre gemeinsam mit der Union regieren wollen?
5: Also natürlich werden Kompromisse ja dann erstmal im Kabinett gesucht. Und dass man dann guckt, wo soll es gemeinsam hingehen. Erstmal macht die Fachministerin natürlich den Aufschlag mit einem Gesetzesentwurf. Da sind wir ja noch gar nicht. Und dann wird ja darum gerungen. Ich sage jetzt ganz klar, es gibt schon Flexibilität. Und zwar ausreichend mit einem Tarifvertrag. Friedrich Merz und die Arbeitgeberverbände, denen reicht das offenbar nicht. So, dann wird man gucken müssen, was meinen die denn? Was wollen die denn eigentlich? So, und für den nicht tarifgebundenen Bereich einfach mal die Arbeitszeiten hochzuschrauben, das hat in meinen Augen nichts mit Flexibilität für Arbeitnehmer zu tun, sondern nur für Arbeitgeber. Und das ist mir zu einseitig, das geht so nicht. Arbeitszeitrichtlinie, die Sie ansprechen, an die das ja angelehnt werden soll, ja, die sieht eine Wochenarbeitszeit vor, aber eben eine Höchstarbeitszeit von 48 Stunden. In Deutschland wird aktuell im Durchschnitt 40,5 Stunden gearbeitet. Das heißt, da steckt halt im Kern, wenn man nicht aufpasst, schon drin, dass eben eine Arbeitszeit erhöht werden könnte. Und das ist nicht vereinbart, das sage ich ganz klar, und das werden wir auch nicht tun.
0: Jetzt muss ich die Frage doch noch einmal stellen. Wie sinnvoll ist es denn für eine Regierungspartei, das ist die SPD, gemeinsam mit den Gewerkschaften Front gegen den Koalitionspartner und die Wirtschaft zu machen?
5: Also diese Unterstellung, wir würden Front gegen die Wirtschaft machen, die kann ich so nicht mittragen. Denn auch eine Wirtschaft braucht gesunde Beschäftigte und profitiert am Ende ja davon, wenn die Menschen auch gerne zur Arbeit machen. Naja, ich glaube, dass halt Friedrich Merz diese Debatte ja schon auch ein Stück weit losgetreten hat mit solchen Äußerungen wie Lifestyle, Teilzeit und so weiter. Und dass man da natürlich dann schon auch mal klar machen muss, wo man eigentlich steht. Und ich verweise ja vor allem auf den Koalitionsvertrag und was da vereinbart ist, dass da mitnichten eine Erhöhung der Arbeitszeit vereinbart ist, sondern eine bessere Vereinbarkeit von Familie und Beruf bei Arbeitszeiterfassung und eben natürlich nicht gegen den Willen der Beschäftigten. Das sind die Rahmenbedingungen. Das heißt, wenn er sich jetzt halt vorstellt, dass wir einfach so die Arbeitszeit erweitern würden, dann ist das von diesem Vertrag, den er mit uns geschlossen hat, nicht gedeckt. Und dann nehme ich mir schon das Recht raus, ihn darauf dann auch hinzuweisen.
0: Gibt es für Sie als SPD-Linke derzeit eine Alternative zur bestehenden Koalition?
5: Ich finde diese Spekulation, wie sie ja teilweise auch aus Reihen der CDU-Fraktion leider gerade auch öffentlich geführt worden, wirklich höchst schädlich. Es gibt gerade keine anderen demokratischen Mehrheiten im Deutschen Bundestag. Genau deswegen gibt es diese Koalition. Ich glaube, weder Union noch SPD haben sich das am Anfang besonders gewünscht, jetzt miteinander zu koalieren. Aber wir haben gesagt, wir nehmen zusammen übernehmen wir die Verantwortung für dieses Land in schwierigen Zeiten, in denen wir gerade stecken. Und das heißt, wir müssen das jetzt auch gemeinsam hinkriegen. Und dann knirscht es an der einen oder anderen Stelle, weil wir natürlich unterschiedliche Parteien sind, mit recht unterschiedlichen Vorstellungen, was zu passieren hat, gerade im Arbeitsmarkt- und sozialpolitischen Bereich, wie wir ja gerade wieder sehen. Aber ich glaube, wir müssen uns da jetzt zusammenraufen und eben auch miteinander verhandeln, wie es hier jetzt weitergehen kann.
0: Und das Knirschen haben wir heute Morgen gehört im Deutschlandfunk. Heute Morgen die arbeits- und sozialpolitische Sprecherin der SPD-Bundestagsfraktion Annika Klose. Vielen Dank für Ihre Zeit und auf Wiederhören nach Berlin.
5: Tschüss, schönen Tag noch.

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1: 7.30 Uhr, die Nachrichten. Bundesverteidigungsminister Pistorius ist zu Gesprächen über einen Ausbau der Rüstungskooperation in der Ukraine eingetroffen. Der SPD-Politiker sagte der deutschen Presseagentur nach seiner Ankunft in Kiew, es solle um die gemeinsame Entwicklung unbemannter Waffensysteme aller Reichweiten gehen. Das betrifft etwa die Fähigkeit, Angriffsziele weit im Hinterland eines gegnerischen Landes zerstören zu können. Pistorius hält es demnach für nötig, gerade im Bereich der weitreichenden Waffen noch sogenannte Fähigkeitslücken der europäischen NATO-Partner zu schließen. Die Ukraine-Reise des Ministers war aus Sicherheitsgründen vorher nicht öffentlich angekündigt worden. Nach der Absage der USA, Tomahawk-Marschflugkörper in Deutschland zu stationieren, bemüht sich die Bundesregierung nach Medienberichten um andere Lösungen. Die Zeitung Die Welt schreibt, es werde gemeinsam mit NATO-Partnern ein Plan geprüft, Tomahawks in einem Joint Venture zwischen deutschen und amerikanischen Unternehmen in Deutschland zu produzieren. Weiter heißt es, es gebe auch Überlegungen, weitreichende Raketen von der Türkei zu kaufen. Die Financial Times hatte gestern zudem berichtet, dass die Bundesregierung einen Kauf von Tomahawks direkt in den USA in Betracht zieht. Demnach hoffe man, die US-Regierung von einem Verkauf der Waffen zu überzeugen. Vor kurzem war bekannt geworden, dass die unter Präsident Trumps Vorgänger Biden vereinbarte Stationierung von Tomahawks in Deutschland bis auf Weiteres nicht erfolgen wird. Verteidigungsminister Pistorius hält das für problematischer als den angekündigten Abzug von 5000 US-Soldaten aus Deutschland. Die im Iran inhaftierte Friedensnobelpreisträgerin Narges Mohammadi ist nach Angaben ihrer Stiftung in ein Krankenhaus in Teheran verlegt worden. Demnach gewährten die Behörden des Regimes der 54-jährigen Menschenrechtsanwältin eine Aussetzung ihrer Strafe gegen Zahlung einer hohen Kaution. Die Behandlung übernimmt laut der Stiftung nun ihr seit Jahren vertrautes Ärzteteam. Weiter hieß es, es müsse sichergestellt werden, dass Mohammadi niemals ins Gefängnis zurückkehren müsse. Die Nobelpreisträgerin hatte nach einem Herzinfarkt mehr als eine Woche lang auf der Intensivstation eines Krankenhauses in der Stadt Zanjan im Nordwesten des Landes gelegen. Dort war sie zuletzt auch inhaftiert. In den vergangenen Jahrzehnten war sie wegen ihres Einsatzes gegen die Kopftuchpflicht und die Todesstrafe in der Islamischen Republik immer wieder zu mehrjährigen Haftstrafen verurteilt worden. Der frühere thailändische Ministerpräsident Thaksin Shinawat ist nach 8 Monaten Haft aus dem Gefängnis entlassen worden. Der 76-Jährige wurde vor dem Gefängnis in Bangkok von Angehörigen und Unterstützern in Empfang genommen. Thaksin verbüßte seit September eine einjährige Haftstrafe. Die verbleibenden 4 Monate wurden zur Bewährung ausgesetzt. Hintergrund der Haft ist eine Entscheidung des obersten Gerichtshofs. Dieser hatte im vergangenen Herbst geurteilt, dass Thaksin im Jahr 2023 eine damalige Haftstrafe unrechtmäßig auf der Privatstation eines Krankenhauses verbracht hatte. Das Gericht entschied, dass er diese Strafe nun doch verbüßen musste. Thaksin war 2023 nach seiner Rückkehr aus dem Exil wegen Korruption und Machtmissbrauch verurteilt worden. Einer der 17 US-Passagiere, die von dem Kreuzfahrtschiff Hondius evakuiert wurden, ist positiv auf das Hantavirus getestet worden. Die US-Gesundheitsbehörden teilten mit, die Person zeige jedoch keine Krankheitssymptome. Ein weiterer Passagier habe leichte Symptome entwickelt, eine Infektion sei aber bisher nicht bestätigt. Gestern hatte die französische Regierung mitgeteilt, dass auch ein französischer Passagier auf dem Rückflug Symptome gezeigt habe. Die Hondius hatte gestern Morgen die Insel Teneriffa erreicht. Seither wurden von dort fast 100 Passagiere ausgeflogen, darunter auch 4 Deutsche. Nach Angaben der spanischen Regierung sollen heute die letzten beiden Flüge nach Australien und in die Niederlande stattfinden. Das Wetter. Vielerorts bewölkt, von Nordrhein-Westfalen bis zur Ostsee länger anhaltender Regen. Ab Mittag in der Südosthälfte Gewitter mit Starkregen, 8 bis 20 Grad. Morgen gebietsweise Schauer, im Tagesverlauf von Westen und Südwesten her Aufheiterungen, 8 bis 16 Grad. Und die weiteren Aussichten am Mittwoch im Südosten teils heiter, sonst meist bewölkt. Von Nordwesten her schauerartiger Regen, 11 bis 17 Grad. Das waren die Nachrichten.
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2: Mit der Riester-Rente ist das Ende des Jahres vorbei. In einem halben Jahr geht der Nachfolger an den Start, das Altersvorsorgedepot. Das ist seit Ende vergangener Woche beschlossene Sache. Sandra Pfister aus unserer Wirtschaftsredaktion. Ist das auch besser als die Riester-Rente?
3: Ja, es hat zwar keinen so prägnanten Namen, hört sich nicht so spannend an, aber die Verbraucherschützer sind sich einig, dass es besser ist als das bisherige Riestern, weil es einfacher funktionieren soll, weil es weniger kosten soll und weil mehr Rendite dabei rauskommt.
2: Wieso wird es einfacher?
3: Es gibt staatliche Zuschüsse fürs Riestern, aber die Riester-Produkte, die sind im Moment nicht so leicht zu kapieren, weshalb viele Deutsche, die so eines abgeschlossen haben, das ist mindestens jeder Fünfte, auch am Anfang gar nicht gesehen haben, wie viel die Anbieter für sich an Verwaltungsgebühren da abzapfen. Jetzt wird es einfacher. Jeder, der einen Mindestbetrag anspart, 150 Euro im Monat, bekommt 50 Cent dazu für jeden Euro, den er spart vom Staat. Bis 350 Euro pro Jahr. Für alles, was er darüber hinaus spart, bis zu 1.800 Euro, gibt der Staat 25 Cent dazu pro gespartem Euro. Das heißt, wer 1.800 Euro pro Jahr spart, der legt insgesamt, weil er eben die staatlichen Zuschüsse kriegt, 2.340 Euro an. Plastischer wird es, wenn man sich das pro Monat vorstellt. Man spart 150 Euro und kriegt vom Staat 45 Euro drauf, also fast ein Drittel. Das sind, noch eine Zahl, dann höre ich langsam auf, 365 Euro mehr Euro vom Staat als jetzt beim Riester sparen pro Jahr, schon ohne Kinderzulage.
2: Also das klingt unter dem Strich so, als ob alles prima ist.
3: Ja, es ist es auch. Ich komme gleich noch ein bisschen zu den Einschränkungen. Erst wollte ich noch mal sagen, was wirklich positiver ist, was viele Verbraucherschützer sehen. Es gibt mehr Investitionen, oder die dürfen ein bisschen risikoreicher anlegen jetzt in breiter gestreute Indexfonds, die auf lange Sicht mehr Rendite abwerfen als das Riestern. Und im Schnitt muss man im Moment beim Riestern fast in vielen Verträgen älter als 94 werden bei monatlicher Auszahlung, damit man überhaupt einen guten Schnitt macht. Jetzt könnte das anders werden, auch weil man sich das Geld vorher auf einen Batzen auszahlen lassen kann und das nicht unendlich gestreckt wird. Und das Wichtigste ist aber, dass die Banken und Versicherungen ein Altersvorsorgeprodukt anbieten müssen, für das sie selbst weniger kassieren dürfen als jetzt. Also die Kosten sind bei 1% gedeckelt ab Januar. Vorher beim Riestern war das auf 3-mal, 4-mal so viel, was die Anbieter daran verdient haben. Und was dann eben nicht fürs Alter angelegt werden konnte. Also klingt tatsächlich erstmal alles prima.
2: Vielen Dank für diese Information, Sandra Pfister.
3: Moment. Achso, vielleicht darf ich jetzt noch kurz einschränkend sagen, damit es nicht so klingt, als hätten die Verbraucherschützer gar nichts zu motzen. Es ist vieles bei diesem Riester-Produkt, was nicht mehr so heißt, besser als vorher, aber es ist nicht alles gut. Wer nichts sparen kann, dem ist auch mit diesem Altersvorsorgedepot nicht geholfen. Dann gibt es einige Fälle, wenn Menschen viele Kinder und sehr niedriges Einkommen haben, da war das alte Riester doch besser. Und es werden sich jetzt viele fragen, wenn mein Bankberater kommt und sagt, ich möchte Ihnen das Riester-Produkt anbieten, dann raten Verbraucherschützer oder das neue Produkt anbieten, dann raten Verbraucherschützer, noch mal ein bisschen zu warten, weil Banken auch immer noch teure Produkte verkaufen dürfen. Und da sagen Verbraucherschützer jetzt erstmal bitte abwarten, keinen neuen Vertrag sofort abschließen.
2: So, und jetzt haben wir es verstanden. Vielen Dank, Sandra Pfister.

0: Die langjährige Männerfreundschaft zwischen Gerhard Schröder und Wladimir Putin hat das Ansehen des Altkanzlers inzwischen schwer angekratzt. Seine beharrliche Treue zum russischen Präsidenten sorgt für Irritationen im In- und Ausland. Nun an diesem Wochenende ein Vorschlag aus dem Kreml, der neue Fragen aufwirft. Er könne sich den ehemaligen SPD-Vorsitzenden als Vermittler im Ukraine-Krieg vorstellen, so der Kreml-Chef. Er sei bereit, sich mit dem ukrainischen Präsidenten zu treffen. Er glaube, der Krieg neige sich dem Ende zu. Sabine Adler aus dem Osteuropa-Team des Deutschlandfunks. Wie sind diese Äußerungen aus dem Kreml zu hören? Ist Putin tatsächlich bereit für Diplomatie und für Verhandlungen?
1: Naja, dieser Satz, er denkt, dass sich die Sache dem Ende zuneigt, der hat ja noch einen zweiten Teil. Er hat dann hinten angefügt, es ist aber noch eine ernste Angelegenheit. Und er hat kein Wort verloren, zum Beispiel über ein Abrücken von Kriegszielen, also Entmilitarisierung, Entnazifizierung der Ukraine oder Einverleibung der 5 ukrainischen Regionen. Und das hat dann der Putin-Sondergesandte Juri Uschakow getan. Gestern hat er es nochmal ganz ausdrücklich in Erinnerung gerufen. Und somit ist dieser Satz, die Sache neige sich dem Ende zu, reine Rhetorik. Denn Putin ist ja derjenige, der den Krieg sofort beenden könnte, wenn er denn die russische Armee aus der Ukraine abzieht. Also ich glaube, es sind eher Worte der Beruhigung der Bevölkerung, die nämlich den Krieg immer mehr zu spüren kriegt.
0: So ähnlich vorhin auch die Einschätzung des ukrainischen Journalisten Juri Durkot. Wenn wir über die Diplomatie reden, fällt auf, von Seiten der USA gibt es ja aktuell wenig diplomatische Initiativen. Putin, auch das nur ein Halbsatz des russischen Präsidenten, hat seinen Freund, Ex-Bundeskanzler Schröder, ins Spiel gebracht. Könnte das tatsächlich Bewegung in mögliche Friedensverhandlungen bringen?
1: Also Schröder wäre ja der bevorzugte Kandidat, aber Putin könnte sich auch jemanden vorstellen, dem die Europäer vertrauen und der keine bösen Dinge über Russland gesagt hat. Aber nicht zu vergessen, Donald Trump spielt ja auch immer noch mit und der wird sich nicht so gern aus den Verhandlungen herausdrängen lassen, zumal wenn es jetzt etwas Bewegung gibt. Auf der anderen Seite ist es so, dass die Bundesregierung, sie spricht jetzt erstmal von einem Scheinangebot, spricht auch von einer längeren Waffenruhe, die ein Test wäre für die Ernsthaftigkeit von Putins Vorschlag. Aber die Bundesregierung weiß natürlich auch, sie muss endlich mit dafür sorgen, dass Europa mit an den Verhandlungstisch kommt. Da gab es einen Vorstoß von Ratspräsident Antonio Costa und auch von Johann Wadephul, dem Außenminister. Und deswegen haben sich wohl auch einige SPD-Mitglieder durchaus für Schröder offen gezeigt.
0: In Russland ist Kritik am Krieg ja strengstens verboten. Es drohen harte Strafen. Dennoch wächst laut Berichten die Unruhe in der Bevölkerung. Sie haben es auch angedeutet, die Preise steigen. Bekommt Putin diese Unruhe in der Bevölkerung inzwischen tatsächlich zu spüren?
1: Er bekommt sie zu spüren. Er selbst geht ja nicht ins Netz, in die sozialen Medien, aber seine Mitarbeiter tun das. Und dort kann man immer mehr Fotos, Videos hochgeladen finden, die zum Beispiel von den Ergebnissen der ukrainischen Langstrecken-Drohnenangriffe zeugen. Also diesen wirklich meterhohen Rauchwolken der Umweltbelastung, zum Beispiel am Schwarzen Meer in Tuapse. Oder auch in den Häfen, in den Verladehäfen im Leningrader Gebiet. Und die Ukraine tut das ja, um Gas- und Ölexporte und damit die Finanzierung des Krieges zu erschweren und um Waffen- und Militäranlagen zu zerstören. Und das, was die Menschen jetzt feststellen ist und was sie auch laut fragen ist, warum die russischen Streitkräfte eigentlich das eigene Land nicht schützen können. Und man versteht, dass die Größe Russlands jetzt zum Verhängnis wird und das ist etwas, dagegen ist eben auch die russische Armee nicht gefeit. Sie kann dieses Land nicht flächendeckend abdecken mit Luftwaffe, also mit einem geschützten Luftraum. Und noch etwas anderes sorgt für großen Unmut, nämlich die Einschränkung des mobilen Internets. die Putin immer wieder mit Sicherheitsbedenken begründet. Aber die Bevölkerung hat längst verstanden, dass es eigentlich in Richtung China geht mit einem Aufbau eines kontrollierten Internets. Und das führt zu großem Frust in der Bevölkerung.
0: Einschätzungen unserer ehemaligen Russland-Korrespondentin Sabine Adler. Vielen Dank. Kein Durchbruch bislang in Sicht bei den Verhandlungen für eine diplomatische Lösung des Iran-Krieges. US-Präsident Trump ist nicht zufrieden mit der Antwort des Mullah-Regimes auf seine jüngsten Vorschläge, den Krieg zu beenden. Aus New York, Giselle Ucker.
2: In einem knapp formulierten Posting auf seinem sozialen Netzwerk Truth Social erklärt Präsident Donald Trump, die Antwort aus dem Iran sei völlig inakzeptabel. Die Reaktion der Mullahs auf den US-Vorschlag zur Beendigung des Krieges gefalle ihm nicht. Staatsmedien zufolge hatte Teheran einen Text an Vermittler Pakistan überreicht. Dieser sehe ein Ende des Krieges an allen Fronten, insbesondere im Libanon, vor. Außerdem sei von Gewährleistung der Schifffahrtssicherheit die Rede. Konkreter werde der iranische Vorschlag nicht. Die USA hatten Teheran bereits vor Tagen eine 14 Punkte umfassende Absichtserklärung vorgelegt. Ziel war es unter anderem, einen Rahmen für Verhandlungen zu schaffen. Medienberichten zufolge sollte über eine Lockerung von US-Sanktionen, die Wiederöffnung der Straße von Hormuz und den Rückbau des iranischen Atomprogramms diskutiert werden. In einem vorherigen Post am Sonntag warf US-Präsident Trump dem Iran vor, seit 47 Jahren Spielchen zu spielen und Dinge zu verzögern. Bald würde das Regime aber nicht mehr lachen, fügte er hinzu. Wie es nun im Verhandlungsprozess zwischen den USA und Iran weitergeht, ist bisher unklar.
0: Informationen von Giselle Ucker.

0: Nicht nur der Präsident, auch seine Botschafter setzen auf Provokation und Konfrontation. Die US-Botschafter in Frankreich, Polen oder Island sorgten zuletzt mit reichlich undiplomatischen Tönen für Schlagzeilen in ihren Gastländern. In Belgien wurde US-Botschafter Bill White nach Antisemitismusvorwürfen gegen die Regierung ins Außenministerium einbestellt. Unser EU-Korrespondent Moritz Küpper hat sich mit dem neuen undiplomatischen Stil beschäftigt, Bill White getroffen und dabei von großen Plänen gehört.
1: Ein frühsommerlicher Abend unter der Woche inmitten Brüssels. Zu den Klängen eines Klaviers treffen die Gäste in Whitlock Hall ein, der traditionsreichen wie edlen Residenz des US-Botschafters in Belgien. Das Personal serviert Aperitif, dazu Fingerfood wie frittierte Gambas. Art in Embassies lautet das Motto des Abends. Es ist ein traditionsreiches Programm des US-Außenministeriums. Künstlerinnen und Künstler stellen ihre Werke zur Verfügung und diese hängen dann in den US-Botschaften weltweit. Der Raum ist voll, als sich William Bryan, kurz Bill White, den Weg zum Rednerpult bahnt. Blauer Anzug, weißes Hemd, breites Lächeln, Hände schütteln, Schulterklopfen. Dann steht White mit seinem Ehegatten am Rednerpult. Die beiden schillernde Figuren. Millionenschwere Unternehmer, Spendensammler, einst bei den Demokraten, nun loyal zu Donald Trump, was der New York Times bereits eine Geschichte wert war. Auch in der Residenz ist Trump auf Bildern und Buchbänden sichtbar. Als White der Klavierspielerin nicht nur dankt, sondern direkt insistiert, was sie gerade über den Flügel gesagt habe, wirkt es entwaffnend ähnlich.
2: What did you say about our piano? It is what?
3: It is the best piano in Brussels.
2: The best piano in Brussels.
1: Es sei das Beste in Brüssel, zum ersten Mal Applaus. Ob sie auch die US-Hymne könne, habe er gefragt, so White weiter. Verlegenes Lächeln, eine längere Pause.
2: I asked her if she knows the national anthem of America, but by the way, I just wanted to say one thing, because I have no shame.
1: Er habe kein Schamgefühl.
2: I am shameless.
1: Das Bild auf dem großen Fernsehbildschirm neben ihm springt um. Obwohl es an dem Abend eigentlich um Kunst und Künstler gehen sollte, ist hier animiert der Parc de Chiquantinaire zu sehen, Brüssels Jubelpark mit dem eindrücklichen Triumphbogen, gehüllt in den US-amerikanischen Farben. Denn zum 250. Jahrestag der USA in diesem Sommer will White die größte Feier in Europa ausrichten.
2: Okay, play.
1: Die Präsentation startet. Botschafter White steht neben dem Pult, das Mikrofon direkt am Mund. Die Animation zeigt Feuerwerk, F-35 Kampfjets, die über den Triumphbogen fliegen. US-Popstars treten auf. Lange Sommernächte, 28. Juni, alle seien eingeladen, wenn man 15.000 für das Ticket zahle. Obwohl erst ein paar Monate in Brüssel, tuschelt das diplomatische Korps bereits über den neuen Stil. Direktinvestitionen statt diskreter Diplomatie beispielsweise oder harsche Kritik. Nach einer möglichen Strafverfolgung zweier jüdischer Beschneider hatte White das Land antisemitisch genannt und war ins Außenministerium einbestellt worden. Von all dem nichts zu spüren, als White nun wieder hinter dem Holzpult mit dem amerikanischen Adler die Rednerliste referiert.
2: We have confirmed the Prime Minister of Belgium, the great Bart De Wever, who we love.
1: Der wunderbare Bart De Wever, Belgiens Regierungschef, den man liebe, habe bereits zugesagt.
2: Ursula von der Leyen will be coming.
1: Für die EU werde wohl Ursula von der Leyen kommen, so White für die NATO-Generalsekretär Mark Rutte.
2: Mark Rutte is a great guy. He will be coming.
4: In diesem System sind Botschafter keine eigenständigen Akteure mehr, sondern Lautsprecher,
1: sagt der Politikwissenschaftler Josef Bramel, der das internationale Geschehen seit Jahrzehnten beobachtet.
4: Fachkenntnis, diplomatische Erfahrung oder kulturelle Sensibilität spielen kaum noch eine Rolle.
5: Ob das im Gastland zu dem gewünschten Einfluss führt, kann allerdings bezweifelt werden.
1: So US-Expertin Constanze Stelzenmüller von der Brookings Institution. Es sei eine eigene Initiative, der man viel Erfolg wünsche, lässt die belgische Regierung auf Deutschlandfunk-Anfrage mitteilen, und es wäre verfrüht, Namen der Gäste zu nennen. Eine Zusage klingt anders. Kommissionspräsidentin Ursula von der Leyen sei im Ausland, könne nicht kommen, heißt es bei der EU. Die NATO gibt die Agenda des Generalsekretärs nur kurzfristig raus.
6: Diplomatie lebt von Kontinuität und Erfahrung,
1: analysiert Heinrich Kräft, einst Botschafter in Luxemburg, nun in der internationalen Diplomatenausbildung tätig.
6: Beides wird derzeit in den USA systematisch ausgehöhlt.
1: Die Definition von Irrsinn sei, wenn man etwas immer und immer wieder tue und ein anderes Ergebnis erwarte. Botschafter White sitzt in einem schlichten, aber edlen antiken Polstermöbel im Zinner Room, dem Eckzimmer der Residenz. Die erste Frühjahrssonne strahlt durch die transparenten Gardinen. Sein Stil sei ein anderer, was sich nicht zuletzt an den Planungen für die 250-Jahr-Feier zeigt. Aufgrund des Iran-Kriegs können nun wohl keine F-35-Jets fliegen.
2: But maybe also some World War II aircraft that we are working on because they are not in the Middle East.
1: Aber vielleicht Flugzeuge aus dem Zweiten Weltkrieg, sagt er, gut eine Woche nach der Art and Embassy Reception beim Interview. Er sei kein typischer Karrierediplomat, er sei Geschäftsmann, aber er lernt. White hält inne. Sechs Monate sei er nun hier, auf den Tag genau über 50 Milliarden Dollar in Deals seien eingesammelt, behauptet er. Die Konfrontation durch seine Amtskollegen und ihn? Absolut notwendig. Man müsse die Aufmerksamkeit kriegen, sei es in Paris, in Polen oder Belgien.
2: In Paris did the absolute right thing. I think Tom Rose in Poland did the right thing. And I know that I did the right thing here.
1: Belgiens Regierungschef De Wever hat dies vor ein paar Tagen erneut harsch zurückgewiesen. Jener De Wever, mit dem White nun Ende des Monats zu den US-amerikanischen Soldatenfriedhöfen fahren will, mal wieder. Allein in Belgien sind, nach den beiden Weltkriegen, fast 14.000 GIs beerdigt.
2: The noise or the politics or the events of the day.
1: Den ganzen Lärm, die Politik, das Gerede, das müsse es so geben. So hat es Botschafter White auch bei Art in Embassies formuliert.
2: At the end of the day, just go visit Bastogne, go to the Henry Chapelle.
1: Am Ende des Tages müsse man einfach die Soldatenfriedhöfe in Bastogne oder Henry Chapelle besuchen.
2: That's why I always say our relationship between the Kingdom of Belgium and the United States is a spiritual one.
1: Daher sei die Verbindung zwischen den USA und Belgien so weit, eine spirituelle, eine, die nie beendet werden könne, eine, die für immer gelten werde.
2: It's one that can never be broken, and it's one that lasts forever. It really does.
1: Zumindest auf Soldatenfriedhöfen.
0: Die US-Botschafter verändern den diplomatischen Stil in Europas Hauptstädten, auch in Brüssel. Von dort eine Reportage von Moritz Küpper.

0: Die Fußball-Bundesliga steht kurz vor dem Finale und der Abstiegskampf lebt immer noch, so muss man sagen. Der erste FC Heidenheim hat am Abend 3:1 beim ersten FC Köln gewonnen. Christina Hövelhans, was bedeutet dieser Sieg für den Abstiegskampf?
1: Ja, dieser Sieg bedeutet für den Abstiegskampf, dass dieser Abstiegskampf so spannend wie noch nie wird in 63 Jahren Fußball-Bundesliga. Erstmals überhaupt gehen die drei Tabellenletzten punktgleich in das Saisonfinale. Mit jeweils 26 Punkten sind das Wolfsburg auf dem Relegationsplatz, dann Heidenheim und schließlich Tabellenschlusslicht St. Pauli. Heidenheim ist erstmals seit dem 18. Spieltag, also seit Beginn der Rückrunde, nicht mehr das Tabellenschlusslicht. Und das zeigt ganz gut auf, was die Heidenheimer in den letzten Wochen geleistet haben. Längst abgeschrieben und quasi schon als Absteiger feststehend haben sie eine Aufholjagd gestartet mit 3 Siegen, 3 Unentschieden und nur 1 Niederlage in den vergangenen 7 Spielen. Gestern in Köln ging Heidenheim in Führung, ließ sich durch den zwischenzeitlichen Kölner Ausgleich aber nicht aufhalten. Doppeltorschütze Jan Schöppner.
2: Wir wollten unbedingt gewinnen. Wir sind ja hart draufgegangen, Mann gegen Mann und hier die 3 Punkte mitzunehmen, war jetzt ja extrem wichtig für uns.
1: Ja, so kann man das sagen, denn nur durch diesen Sieg gibt es jetzt im letzten Saisonspiel zu Hause am Samstag gegen Mainz für Heidenheim die Möglichkeit, noch auf dem Relegationsplatz zu landen.
0: Jetzt müssen Sie das nochmal einzeln aufschlüsseln. Wie ist die Ausgangslage für den letzten Spieltag für diese 3 punktgleichen Vereine im Abstiegskampf?
1: Also aus Heidenheimer Sicht sollte gegen Mainz dann auf jeden Fall ein Sieg her. Und dann müssen die Heidenheimer schauen, was die Konkurrenten machen. St. Pauli und Wolfsburg spielen nämlich gegeneinander. Da wäre aus Sicht von Heidenheim ein Unentschieden der beiden die beste Variante. Heidenheims Trainer Frank Schmidt will sich aber auf die eigene Leistung konzentrieren.
3: Jetzt spielen wir unseren Fußball. Wir wollen nächste Woche gegen Mainz unsere beste Leistung bringen. Wir wollen alles dafür tun mit unseren Fans im Rücken, dass der Schlossberg einen weiteren magischen Moment erlebt und wir das Spiel gewinnen und dann gucken wir, für was es reicht.
1: Beim VfL Wolfsburg, da gibt es auch berechtigte Hoffnungen auf die Rettung in letzter Minute oder die Rettung auf den Relegationsplatz zumindest. Der VfL hat am Wochenende knapp mit 0:1 gegen Bayern

0: gegenüber Heidenheim das bessere Torverhältnis hat.
1: Ein Verein fehlt noch, der St. Pauli. Welche Chancen haben die Kiezkicker noch, die Klasse zu halten?
0: Also St. Pauli hat zwar am Wochenende 1:2 in Leipzig verloren. Trainer Alexander Blessin hat da aber eine Leistung gesehen, die ihm Zuversicht gibt.
2: Wir sind immer wieder aufgestanden. Wir können, wir sind noch da, wir leben noch. Und das müssen wir jetzt halt mehr oder weniger mit diesem Druck, eine Balance zu finden, mit dem Druck umzugehen, eine gewisse Lockerheit an den Tag zu bringen. Aber diese Leistung, die macht mir dann schon auch Mut.
0: Und St. Pauli muss zu Hause gewinnen, muss mit Mut zu Hause gewinnen, sonst wird's nichts mit dem Relegationsplatz. Und übrigens, wie immer, finden beim Saisonfinale alle Spiele des Spieltags zeitgleich am Samstag um 15.30 Uhr statt. Das heißt also, die Abstiegssituation kann sich so je nach Stand im Parallelspiel immer wieder ändern. Und am Sonntag, da wird dann spannend zu sehen, was sich in der zweiten Liga tut. Da befinden sich nämlich Elversberg, Hannover und Paderborn punktgleich oben in der Tabelle und kämpfen um diesen zweiten Aufstiegsplatz, den es da noch gibt, hinter Schalke und um die Relegation. Da hat Elversberg die besten Chancen auf den direkten Aufstieg, also auf den zweiten Tabellenplatz, weil Elversberg ein deutlich besseres Torverhältnis hat als Hannover und Paderborn.
1: Der Titel ist seit Wochen vergeben, aber Aufstieg und Abstieg bleiben hochspannend. Vielen Dank für diese Informationen, Christina Hövelhans.

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7: Uhr die Nachrichten. Zunächst die Übersicht. Bundesverteidigungsminister Pistorius ist zu einem Besuch in der Ukraine eingetroffen. US-Präsident Trump weist die iranische Antwort auf Vorschläge für ein Kriegsende als völlig inakzeptabel zurück. Rund zwei Monate nach der Landtagswahl in Baden-Württemberg unterzeichnen Grüne und CDU heute ihren Koalitionsvertrag. Die Meldungen im Einzelnen. Bundesverteidigungsminister Pistorius ist zu Gesprächen über einen Ausbau der Rüstungskooperation in der Ukraine eingetroffen. Der SPD-Politiker sagte der deutschen Presseagentur nach seiner Ankunft in Kiew, es solle um die gemeinsame Entwicklung unbemannter Waffensysteme aller Reichweiten gehen. Das betrifft etwa die Fähigkeit, Angriffsziele weit im Hinterland eines gegnerischen Landes zerstören zu können. Pistorius hält es demnach für nötig, gerade im Bereich der weitreichenden Waffen noch sogenannte Fähigkeitslücken der europäischen NATO-Partner zu schließen. Die Ukraine-Reise des Ministers war aus Sicherheitsgründen vorher nicht öffentlich angekündigt worden. Um einen Mangel an weitreichenden Waffen auszugleichen, hat die Ukraine in der Abwehr gegen den russischen Angriffskrieg inzwischen umfangreiche Eigenentwicklungen gemacht. Sie gilt als ein weltweit führendes Land beim Einsatz von Drohnen. Nach der Absage der USA, Tomahawk-Marschflugkörper in Deutschland zu stationieren, bemüht sich die Bundesregierung nach Medienberichten um andere Lösungen. Die Zeitung Die Welt schreibt, es werde gemeinsam mit NATO-Partnern ein Plan geprüft, Tomahawks in einem Joint Venture zwischen deutschen und amerikanischen Unternehmen in Deutschland zu produzieren. Weiter heißt es, es gebe auch Überlegungen, weitreichende Raketen von der Türkei zu kaufen. Die Financial Times

0: hat er gestern zudem berichtet, dass die Bundesregierung einen Kauf von Tomahawks direkt in den USA in Betracht zieht. Demnach hoffe man, die US-Regierung von einem Verkauf der Waffen zu überzeugen. Vor kurzem war bekannt geworden, dass die unter Präsident Trumps Vorgänger Biden vereinbarte Stationierung von Tomahawks in Deutschland bis auf Weiteres nicht erfolgen wird. Verteidigungsminister Pistorius hält das für problematischer als den angekündigten Abzug von 5000 US-Soldaten aus Deutschland. US-Präsident Trump hat die vom Iran übermittelte Antwort auf den Vorschlag der Vereinigten Staaten zur Beendigung des Krieges zurückgewiesen. Trump schrieb in seinem Online-Dienst, diese sei völlig inakzeptabel. Eine Begründung für seine Einschätzung nannte er nicht und warf Teheran eine bereits jahrzehntelange Verzögerungstaktik vor. Von iranischer Seite war ein Vorschlag über den Vermittler Pakistan an Washington weitergegeben worden. Laut der iranischen Nachrichtenagentur Tasnim wurden darin unter anderem ein Ende des Kriegs an allen Fronten, die Aufhebung der Sanktionen gegen Teheran und ein Stopp der Blockade iranischer Häfen genannt. Der Vorschlag aus Washington umfasste 14 Punkte mit dem Ziel, einen Rahmen für zunächst 30 Tage dauernde Verhandlungen zu schaffen und die freie Schifffahrt in der Straße von Hormus wiederherzustellen. Indiens Ministerpräsident Modi hat die Menschen im Land angesichts der Auswirkungen des Iran-Kriegs aufgerufen, Energie zu sparen. Die Inderinnen und Inder sollten verstärkt von zu Hause aus arbeiten, um den Verbrauch von Benzin und Diesel zu senken. Um Kraftstoff einzusparen, sollten die Bürger zudem öffentliche Verkehrsmittel nutzen und nach Möglichkeit Fahrgemeinschaften bilden. Zudem appellierte Modi an seine Landsleute, auf nicht unbedingt notwendige Auslandsreisen für mindestens ein Jahr zu verzichten. In Sri Lanka hat die Regierung eine Erhöhung der Strompreise angekündigt. Diese sollten um 18% steigen, allerdings erst ab einem bestimmten monatlichen Verbrauch. In Sri Lanka wird bereits mit mehreren Maßnahmen versucht, den Energieverbrauch zu senken. Viele Länder in Asien sind nach Ausbruch des Iran-Kriegs besonders von Energieknappheit und steigenden Preisen betroffen. Der CSU-Vorsitzende Söder hält die vom Bundesrat vorerst gestoppte Entlastungsprämie von 1.000 Euro für Beschäftigte für endgültig gescheitert. Der bayerische Ministerpräsident sagte im ARD-Fernsehen, die Prämie sei eine gut gemeinte Idee gewesen, dann aber in der Wirtschaft auf großen Widerstand gestoßen. Auch Mecklenburg-Vorpommerns Ministerpräsidentin Schwesig sprach sich dagegen aus, das Vorhaben der Prämie im Vermittlungsausschuss weiterzuverfolgen. Sie rate der Bundesregierung, dies vom Tisch zu nehmen, erklärte die SPD-Politikerin. Bundeskanzler Merz hatte Gespräche über andere Möglichkeiten zur Entlastung angekündigt. Für morgen ist eine Sitzung des Koalitionsausschusses geplant. Vorgesehen war ursprünglich, dass Arbeitgeber ihren Beschäftigten bis zu 1.000 Euro steuerfrei als Entlastung zahlen können. Sachsen-Anhalts Ministerpräsident Schulze fordert einen stärkeren Druck auf Grundsicherungsempfänger. Es gäbe zu viele Fälle, in denen Leistungen bezogen würden, ohne dass eine Gegenleistung eingefordert werde, sagte der CDU-Politiker der Rheinischen Post. Das sei unfair, etwa gegenüber denen, die trotz schwieriger Umstände einer Tätigkeit nachgingen und die Sozialleistung finanzierten. So müsse man gemeinnützige Arbeit anbieten und die Leistungsempfänger auch stärker dazu drängen. In Sachsen-Anhalt finden im September Landtagswahlen statt. Schulzes CDU liegt in Umfragen derzeit deutlich hinter der AfD. Rund zwei Monate nach der Landtagswahl in Baden-Württemberg wollen Grüne und CDU heute in Stuttgart den Koalitionsvertrag unterzeichnen. Zuvor hatten die Landesverbände beider Parteien am Samstag das ausgehandelte Papier gebilligt. Der neue Landtag kommt morgen zu seiner konstituierenden Sitzung zusammen. Am Mittwoch soll dann Grünen-Spitzenkandidat Özdemir zum neuen Ministerpräsidenten gewählt werden. Er tritt damit die Nachfolge seines Parteikollegen Kretschmann an. Mit Özdemir an der Spitze hatten die Grünen die Landtagswahl Anfang März knapp vor der CDU gewonnen. Im neuen Parlament kommen beide Parteien wahlrechtsbedingt auf die jeweils gleiche Anzahl an Mandaten. In der Opposition sind außerdem die AfD und die SPD vertreten. In Bosnien-Herzegowina hat der hohe Repräsentant der internationalen Gemeinschaft Schmidt nach fast 5 Jahren im Amt seinen Rücktritt erklärt. Wie mehrere Medien übereinstimmend melden, will der CSU-Politiker seine Funktion ausüben, bis ein Nachfolger gefunden ist. Vorausgegangen waren laut der Frankfurter Allgemeinen Zeitung monatelange Bemühungen der USA, Schmidt abzusetzen. Der Deutsche wolle im UNO-Sicherheitsrat morgen eindringlich vor einem drohenden Zerfall Bosnien-Herzegowinas warnen, insbesondere mit Blick auf die Abspaltungsbestrebungen der serbischen Teilrepublik. Das Amt des Hohen Repräsentanten gibt es seit Ende des Krieges in Bosnien im Jahr 1995. Dieser soll die Einhaltung des Friedensvertrages von Dayton überwachen. Einer der 17 US-Passagiere, die von dem Kreuzfahrtschiff Hondius evakuiert wurden, ist positiv auf das Hantavirus getestet worden. Die US-Gesundheitsbehörden teilten mit, die Person zeige jedoch keine Krankheitssymptome. Ein weiterer Passagier habe leichte Symptome entwickelt, eine Infektion sei aber bisher nicht bestätigt. Gestern hatte die französische Regierung mitgeteilt, dass auch ein französischer Passagier auf dem Rückflug Symptome gezeigt habe. Die Hondius hatte gestern Morgen die Insel Teneriffa erreicht. Seither wurden von dort fast 100 Passagiere ausgeflogen, darunter auch 4 Deutsche. Nach Angaben der spanischen Regierung sollen heute die letzten beiden Flüge nach Australien und in die Niederlande stattfinden. Und hier noch einmal die Übersicht. Bundesverteidigungsminister Pistorius ist zu einem Besuch in der Ukraine eingetroffen. US-Präsident Trump weist die iranische Antwort auf Vorschläge für ein Kriegsende als völlig inakzeptabel zurück. Rund 2 Monate nach der Landtagswahl in Baden-Württemberg unterzeichnen Grüne und CDU heute ihren Koalitionsvertrag. Das Wetter. Vielerorts bewölkt, von Nordrhein-Westfalen bis zur Ostsee länger anhaltender Regen. Ab Mittag in der Südosthälfte Gewitter mit Starkregen, 8 bis 20 Grad. Morgen gebietsweise Schauer, im Tagesverlauf von Westen und Südwesten her Aufheiterungen, 8 bis 16 Grad. Und die weiteren Aussichten? Am Mittwoch im Südosten teils heiter, sonst meist bewölkt. Von Nordwesten her schauerartiger Regen, 11 bis 17 Grad. Und hier noch die Temperaturen von heute früh 7 Uhr. Greifswald 11 Grad, Hamburg 8, Bremen 7, Hannover 6, Berlin 12 Grad, Leipzig 13, Köln 8, Dresden 12, Frankfurt am Main und Stuttgart je 13 Grad, Freiburg 14 und München 12 Grad. Das waren die Nachrichten.
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2: Weiter mit Stefan Heinlein für Sie am Mikrofon. Noch einmal willkommen zu dieser Sendung. Donald Trump macht aus seiner offenen Bewunderung für Autokraten keinen Hehl. Der chinesische Staats- und Parteichef sei ein toller Typ, zu dem er eine sehr gute Beziehung pflege, heißt es aus dem Weißen Haus. Diese Woche kann der US-Präsident seine Komplimente persönlich überbringen. Donald Trump macht sich auf den Weg nach Peking. Mit im Gepäck viele offene Fragen zu den Beziehungen beider Weltmächte. Dazu gleich ein Interview mit der China-Expertin Maybrit Stumbaum. Und wir schalten zu unserer Korrespondentin nach Teneriffa. Dort Erleichterung nach der bislang erfolgreich verlaufenden Evakuierung des Kreuzfahrtschiffes. Doch die Angst vor dem Hantavirus bleibt nicht nur in Spanien.

0: Mitte Januar stieg Donald Trump das vorerst letzte Mal in die Air Force One für eine Kurzvisite beim Weltwirtschaftsforum in Davos. Seither keine weiteren Auslandsreisen des US-Präsidenten. Trump bevorzugt eher die Gastgeberrolle im Weißen Haus und gestaltet die US-Außenpolitik gerne über seine persönliche Social-Media-Plattform. Diese Woche macht sich Trump jedoch persönlich auf den Weg. Er reist mit großer Delegation nach Peking. Es ist der erste Besuch eines US-Präsidenten in der Volksrepublik seit 2017. Seither hat sich der Machtkampf zwischen den beiden Weltmächten verschärft. Entsprechend breit die Themenpalette für den Gipfel Mitte dieser Woche. Und darüber kann ich jetzt sprechen mit der Sicherheitsexpertin Maybrit Stumbaum, Direktorin der Spear Institute, ein Beratungsunternehmen für strategische Analysen mit dem Schwerpunkt China. Sie berät unter anderem die Europäische Union und die Bundesregierung. Guten Morgen, Frau Stumbaum.
1: Einen schönen guten Morgen.
0: Historisch, monumental, es gibt viele Superlative von beiden Seiten im Vorfeld des China-Besuches von Trump diese Woche. Wie angemessen ist diese Einschätzung? Wird diese Woche in Peking tatsächlich die Weltpolitik neu sortiert?
1: Der Gipfel in Peking wird vor allen Dingen symbolisch und strategisch sehr relevant sein, aber wahrscheinlich keinen großen Durchbruch darstellen.
0: Wird es also um schöne Bilder gehen, eine Art diplomatischer Zuckerguss nach den vielen Konflikten der letzten Wochen und Monate?
1: Für Trump wird es vor allem darum gehen, schöne Bilder zu produzieren und vor allen Dingen auch gute Nachrichten. Der Iran-Krieg schlägt ja zu Hause durch, die Wahlen im November stehen an und er möchte hier vor allen Dingen Zugeständnisse bekommen im Bereich seltene Erden, über Fentanyl wird gehandelt. Und für die chinesische Seite geht es darum, den Kommunikationskanal offen zu halten und auch auf Zeit zu spielen. Also die Chinesen haben es geschafft, in den letzten Jahren ihre Stellung sehr gut auszubauen und Xi fühlt sich da durchaus in einer sehr starken Position.
0: Wie sehr braucht denn China die USA als berechenbaren Gegenpol in der Weltpolitik? Genau das liefert Trump ja nicht mit seiner, ja, muss man sagen, sprunghaften Außenpolitik.
1: Vor allem die Berechenbarkeit ist etwas, was China versuchen möchte, damit wieder einzustellen. Weil es geht schon darum, die chinesische Wirtschaft muss nach vorne gebracht werden. Diese Zölle sind einfach ein Ärgernis. Und man möchte hier auch weltpolitisch zeigen, man ist ein Vermittler und man ist ein Ruhepol im Gegensatz zu einer sprunghaften US-Politik.
0: Wie wird denn der US-Präsident wahrgenommen von der chinesischen Staats- und Parteiführung?
1: Durchaus als ein Kraftmensch, der sehr stark auch auf Kraft reagiert, aber eben auch jemand, der von verschiedenen Fraktionen umgeben ist, also auch von einer wesentlich kompetitiveren Fraktion, die also gegen China gehen möchte und auf einer anderen Fraktion, die eben einen Handel eingehen möchte, einen Deal mit China. Und deswegen geht es darum, eben hier den Kommunikationskanal direkt zu Trump aufrechtzuerhalten, um mit ihm direkt verhandeln zu können.
0: Welche Interessen verfolgt denn China, die chinesische Staats- und Parteiführung gegenüber den Vereinigten Staaten? Sie haben den Zollkrieg erwähnt. Das scheint ja aktuell eher eine Art, wenn man so sagen kann, korrigieren Sie mich, wackeliger Waffenstillstand zu herrschen.
1: Es ist absolut ein wackeliger Waffenstillstand, weil wir haben im Hintergrund diesen strategischen Wettbewerb zwischen beiden Mächten und der wird auch durch diesen Gipfel nicht gelöst werden oder ausgesetzt werden. Und deswegen ist Chinas Hauptpriorität wirklich größere Stabilität, mehr Vorhersehbarkeit bei den Zöllen, aber gleichzeitig eben auch das Zeitfenster zu nutzen, um seinen technologischen Vorsprung auszubauen, den industriellen Vorsprung auszubauen und hier einfach die eigene Position zu stärken und auch zu zeigen, wir sind unverzichtbar, sowohl als Vermittler jetzt im Iran, als Stabilisator der Wirtschaft, als eben für den Weltfrieden per se.
0: Es wird keine Fortschritte geben, so vermuten Sie, auf diesem Gipfel in Sachen Zollstreit. Was wäre denn eine Lösung im Sinne Pekings? Was wünscht sich China im wirtschaftlichen Verhältnis zu den USA?
1: Die Chinesen werden durchaus einiges entgegenbringen zeigen und die Amerikaner werden auch sicherlich darauf antworten. Also ein konkretes Beispiel ist ja die seltenen Erden, um die es hier immer geht. Und da hat eben China letztes Jahr seine ganzen Restriktionen ausgesetzt für ein Jahr, also die Exportkontrollbeschränkungen und andere Regelungen, die im letzten Jahr auf den Weg gebracht wurden, sind genau bis November 2026, sodass man jetzt eben noch Lösungen finden kann, die aber alle zeitlich begrenzt sind, weil das ist nur eine Aussetzung, es ist keine Rücknahme dieser Beschränkungen. Und von chinesischer Seite geht es darum, jetzt dann Goodwill zu zeigen. Also man wird wahrscheinlich auch Sojabohnen kaufen. Das ist ja für die Amerikaner sehr wichtig, weil vor allen Dingen Trumps Wahlbezirke mit Bauern für Sojabohnen eben auch bestückt sind. Aber das sind alles temporäre Zugeständnisse, weil die Sojabohnen kommen schon längst aus Lateinamerika, aus Brasilien, aus Argentinien. Und eben diese Zollbeschränkungen, diese Exportbeschränkungen können eben im November dann auch wieder zurückgenommen werden.
0: Sieht sich denn China insgesamt, wenn Sie jetzt die aktuelle Situation betrachten, sowohl politisch, militärisch, aber eben auch wirtschaftlich ungefähr auf Augenhöhe mit den Vereinigten Staaten, mit den USA?
1: Vielleicht sogar ein bisschen mehr. Die chinesische Seite sieht sich wirklich hier in einer sehr starken Position, weil sie sehen in Amerika, das eben derzeit gefangen ist in einem Krieg mit dem Iran. Erst jetzt gerade hat Trump ja gesagt, dass das Angebot der Iraner inakzeptabel ist. Also das wird noch ein bisschen weitergehen. Gleichzeitig sind die Auswirkungen weltweit zu sehen und China bemüht sich eben immer wieder zu betonen, dass dieser Krieg von der USA-Seite entfesselt worden ist. Und deswegen hat man das Gefühl, man hier auf der einen Seite symbolisch die Nase vorn, aber eben auch auf der rechtlichen Seite. China hat ganz viele Gesetze im letzten Jahr auf den Weg gebracht, die eben den Export von seltenen Erden und von anderen Dingen nicht nur aus China heraus beschränken, sondern auch in Drittländern. Und damit eine sehr, sehr starke Stellschraube geschaffen für die chinesische Politik.
0: Darf ich es noch ein wenig zuspitzen? Ist der Krieg der USA gegen den Iran vielleicht sogar ein Geschenk für China? Der geostrategische Partner, der Konkurrent wird geschwächt und, ja, muss man auch sagen, politisch, militärisch durchaus gedemütigt.
1: Man kann sagen, dass die chinesische Seite immer das Beste aus diesen Situationen macht. Sicherlich ist dieser Krieg auch sehr beeindruckend auf die chinesische Seite, wie gut das US-Militär dort funktioniert. Das darf man nicht außer Acht lassen und die chinesische Seite versucht nach allen Kräften das runterzuspielen. Aber auf der anderen Seite sehen Sie natürlich auch, dass sich die amerikanischen Arsenale leeren. Sie sehen auch, dass der Ruf weltweit daran leidet. Sie sehen auch, dass die Amerikaner Schwierigkeiten haben, mit ihren Alliierten hier zu sprechen. Und das spielen die Chinesen ganz gekonnt aus zu ihrem Vorteil. Und sie sehen natürlich auch, wie das Militär der USA in Wirklichkeit agiert in einem Krieg, der zum ersten Mal sehr stark KI gestützt ist.
0: Wie sehr ist denn China, wenn man das in ein, zwei, drei Sätzen sagen kann, überhaupt Teil des Krieges am Golf? Wie eng sind die Beziehungen zum Iran auf allen Ebenen? Hat man da Einfluss?
1: China ist ein sehr nützlicher Partner Irans, ohne hier offiziell als Partner aufzutreten. Also es hilft Iran sowohl in den Vereinten Nationen bei den Resolutionen, diese zu blockieren. Es hilft Iran aber eben auch bei der Lieferung von Waffen. Gerade hat ja die amerikanische Seite einen iranischen Tanker festgesetzt, der offensichtlich hier Waffenlieferungen transportieren sollte. Aber vor allen Dingen hilft es mit Informationen. Es gibt zum Beispiel eben Informationen über Satellitenbilder, über die Stellungen der Amerikaner. Und wir haben ja gesehen, dass die Amerikaner gerade drei chinesische Unternehmen, die Satellitenbilder geben, sanktioniert haben.
0: Frage noch zum Schluss. Die Entwicklung am Golf, dieser Krieg der Amerikaner, den Sie geschildert haben, wie er China beeindruckt auf der einen Seite, andererseits aber eben den strategischen Rivalen auch schwächt. Welchen Einfluss hat das in China für die weiter offene Taiwan-Frage? Hat dies Auswirkungen auf die strategische Position der Volksrepublik in dieser Frage?
1: Grundsätzlich werden alle Lehren, die China irgendwo zieht, auf die Taiwan-Frage angewendet. Und wir sehen das hier jetzt ganz speziell. Man sieht zum einen eben, wie funktioniert das mit der Blockade. Das ist ja auch ein Szenario, das für Taiwan nach oben gezogen wird. Aber wir sehen das eben auch mit den Waffenverkäufen. Was kommt letztendlich bei Taiwan an? Wir haben am Freitag die Verabschiedung des Verteidigungshaushalts in Taiwan gehabt, den die Opposition verabschiedet hat, der zum Beispiel vorsieht, dass nur noch amerikanische Waffen gekauft werden können, aber keine inländische Waffenproduktion unterstützt wird. Und wenn wir das jetzt sehen, dass auf der amerikanischen Seite die Arsenale leer geschossen werden, dass die Chinesen ganz viele Exportrestriktionen aufgesetzt haben, mit denen man auch keine anderen westlichen Rüstungsfirmen dazu bringen kann, nach Taiwan zu liefern, dann hat das einen ganz direkten Auswirkung auf die Verteidigungsfähigkeit Taiwans.
0: Von außen betrachtet, die Töne aus Peking in Richtung Taiwan werden seit Wochen ja immer schärfer. Wie groß ist, und das frage ich jetzt tatsächlich als Laie, die aktuelle Gefahr, dass China im Schatten des Iran-Krieges jetzt tatsächlich ernst macht, eine militärische Eskalation wagt gegen die ja angeblich abtrünnige Provinz?
1: Meine Einschätzung ist, dass die militärische Invasion jetzt nicht direkt bevorsteht, weil einfach das chinesische Militär dort nicht bereit ist. Wir haben ja diese Säuberungen gehabt im Januar, die immer noch weitergehen. Wir haben jetzt gerade zwei ehemalige Verteidigungsminister gehabt, die zum Tode verurteilt worden sind. Und da ist einfach noch sehr viel Sand im Getriebe, das erst wieder bereinigt werden muss. Und die chinesische Seite, die eben keine Kampferfahrung hat muss ja noch einiges dazulernen. Und das lernt sie gerade, indem sie eben den Krieg im Iran beobachtet. Was aber verschärft werden wird, ist die psychologische Kriegsführung und die rechtliche Kriegsführung und die Unterminierung innerhalb des Landes, wie man eben jetzt sieht mit dem Verteidigungshaushalt, der von der Opposition beschlossen wurde, ganz im Sinne Pekings.
0: Im Deutschlandfunk heute Morgen Maybrit Stumbaum, Direktorin des Spear Institute, ein Beratungsunternehmen für strategische Analysen mit dem Schwerpunkt China. Vielen Dank für Ihre Zeit und auf Wiederhören.
1: Herzlichen Dank.

0: Kein Sonntag wie jeder andere an diesem Wochenende auf Teneriffa. Die spanische Ferieninsel war Schauplatz einer Evakuierungsaktion, die nicht nur in Spanien im Vorfeld für Kontroversen sorgte. Das niederländische Kreuzfahrtschiff, auf dem sich mehrere Passagiere mit dem hochgefährlichen Hunter-Virus infiziert hatten, ankerte in einem Industriehafen im Südosten der Insel. Von dort wurden die Passagiere, die Mehrzahl der Passagiere und Teile der Crew in kleinen Gruppen von Bord gebracht. Franka Welz, Sie haben die Evakuierung vor Ort verfolgt. Wie reibungslos ging diese Aktion über die Bühne?
1: Also ich muss gestehen, aus meiner Sicht unerwartet reibungslos. Wir waren natürlich auch inklusive der Durchführenden alle ein bisschen nervös am Anfang, um zu sehen, ob das jetzt, weil das eine ist ja, sich Dinge theoretisch am grünen Tisch auszudenken und das andere ist dann ja, sie tatsächlich praktisch umzusetzen. Man hat es auch am Auftreten der spanischen Gesundheitsministerin Monica Garcia gemerkt. So die ersten Male, wo sie dann noch Statements abgegeben hat, war sie noch sehr, sehr, sehr wuselig und fahrig. Und dann aber mit jeder Stunde, die das weiterlief und mit jedem neuen Update, wurde sie dann auch sicherer und auch bestätigt darin, dass das ein guter Plan war. Denn das lief wirklich wie ein Uhrwerk, muss man sagen, dass einfach in regelmäßigen Abständen immer kleine Boote zu der MV Hondius, diesem Schiff, gefahren sind, was ja im Hafenbecken ankert, aber nirgendwo angelegt hat, wichtiger Unterschied, und dann halt die Passagiere hin und her gebracht hat. Und wir saßen halt in unserer Journalistengegend und haben halt eigentlich immer nur gesehen, wie das wirklich, also wie ein Uhrwerk, immer von der einen Richtung in die andere Richtung ging, und dann fuhren die Busse ab und dann kamen die Busse zurück, haben die nächsten Leute aufgenommen, und das war sehr bemerkenswert.
0: Es lief wie ein Uhrwerk. Das ist ja zunächst einmal eine sehr, sehr gute Nachricht. Wie groß ist nicht nur bei Ihnen als Journalistin, als Beobachterin, sondern bei den Menschen auf Teneriffa die Erleichterung, dass jetzt alles vorbei ist, dass das so reibungslos über die Bühne ging?
1: Also die ist schon sehr spürbar, denn, und das finde ich, kann man den Menschen auch nicht zum Vorwurf machen, in den Tagen, bevor das Ganze losging, auch in Teilen dank unseres Beitrags als Medien. Wir haben das Ganze ja nicht unbedingt tief gehängt. Sind hier natürlich Ängste aufgekommen, dass es die nächste Pandemie werden könnte. Es ist das gesammelte kollektive Covid-Trauma hier aufgebrochen. Und aber auch da mit jeder Stunde, wo sie gesehen haben, das stimmt ja. Die kommen hier mit niemandem in Berührung. Der Plan funktioniert. Das ist so ausgeklügelt, dass sie wirklich so kurze Zeit wie möglich überhaupt nur auf der Insel Teneriffa sind, bevor sie ausgeflogen werden. Also dass man zum Beispiel auch gesagt hat, man bringt die Leute erst zum Flughafen, wenn die Maschine auch wirklich im Grunde startklar ist. Das sorgt dafür, dass dann die Erleichterung hier jetzt doch eher überwiegt.
0: Was geschieht jetzt mit dem Schiff und der Besatzung, die ja bislang zumindest in Teilen noch nicht von Bord gegangen ist?
1: Genau, also man hat jetzt so eine Restbesatzung auf dem Schiff belassen. Das Schiff müsste jetzt in diesen Minuten neu betankt worden sein. Und soll dann, wenn wirklich die letzten Personen von Bord sind, ohne langes Fackeln dann abdrehen Richtung Niederlande, dorthin zurückkehren, um dann dort desinfiziert zu werden. Da hat ja auch noch das Hauptgepäck der Passagiere und der Menschen an Bord, die durften jetzt für die Flüge halt nur kleine weiße Tüten mit so persönlichen Gegenständen mitnehmen und dem Nötigsten, was sie brauchten. Und das Ganze wird dann dort desinfiziert und dann der Zielhafen ist Rotterdam.
0: Live aus Teneriffa. Vielen Dank für diese Information, diese Eindrücke, Franka Welz.

0: Sie haben es vielleicht in den 8 Uhr Nachrichten gehört. Verteidigungsminister Pistorius ist überraschend nach Kiew gereist. Alles weitere von Rebecca Barth.
1: Ziel der Reise sei es, die strategische Partnerschaft zwischen der Ukraine und Deutschland weiter zu stärken. Das sagte Pistorius am Morgen gegenüber der deutschen Presseagentur. Im Fokus stehe demnach die gemeinsame Entwicklung unbemannter Systeme. Man profitiere dabei von den Erfahrungen der Ukraine auf dem Gefechtsfeld, betonte Pistorius. Die Ukraine hat die Entwicklung unbemannter Systeme in der Luft, auf See und auf dem Boden massiv vorangetrieben und vor 2 Jahren eine entsprechende Truppengattung gegründet. Nach Schätzungen gehen 80% der Verluste auf dem Schlachtfeld mittlerweile auf Drohnen zurück. Und der Ukraine ist es gelungen, eigene Fähigkeiten bei sogenannten Deep Strikes zu entwickeln. Regelmäßig greift das Land beispielsweise Ölraffinerien tief in Russland an. Gerade im Bereich dieser Langstreckenfähigkeit wolle man gemeinsam moderne Systeme entwickeln, sagte Pistorius am Morgen in der ukrainischen Hauptstadt.
0: Informationen von Rebecca Barth.

0: Nicht nur der US-Präsident, auch der israelische Premierminister Netanyahu hat sich zum Fortgang des Krieges mit dem Iran geäußert. Julio Segador.
1: Für Israels Ministerpräsident Netanyahu steht fest, der Iran-Krieg ist noch nicht vorbei. Noch müsse das angereicherte Uran im Iran beseitigt werden, sagte er in einem ausführlichen Interview mit dem US-Sender CBS, das in der Nacht ausgestrahlt wurde. Netanyahu machte deutlich, dass er auch militärische Schritte nicht ausschließt, um die Atomanlagen zu demontieren und das Uran zu entfernen. Man geht hinein und holt es heraus, sagte er. Auch im Kampf gegen das iranische Raketenprogramm sind, Netanyahu zufolge, noch nicht alle militärischen Ziele erreicht worden. Vieles davon habe die israelische Armee unbrauchbar gemacht. Aber all das sei immer noch da und es gebe noch viel zu tun. Für den israelischen Premier ist eine Niederlage des Iran entscheidend im Kampf gegen die anderen Terrororganisationen, mit denen Israel im Krieg steht. Wenn der Iran tatsächlich geschwächt oder womöglich gestürzt werde, so Netanyahu, dann sei das nach seiner Meinung auch das Ende der Hisbollah, das Ende der Hamas und wahrscheinlich auch das Ende der Houthi. An einer Stelle im Interview zeigte sich Netanyahu auch selbstkritisch und räumte Fehler ein. Wörtlich sagte er, im Krieg verfehlen Armeen manchmal ihr Ziel und Zivilisten kommen ums Leben. Das sind Fehler.
0: Aus Tel Aviv für den Deutschlandfunk, Informationen von Julio Segador.

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1: 8.30 Uhr, die Nachrichten. Die vier deutschen Passagiere, die von dem Kreuzfahrtschiff Hondius evakuiert wurden, sind in Frankfurt am Main eingetroffen. Hintergrund ist der Ausbruch des Hunter-Virus auf der Hondius. Das Schiff hatte gestern die spanische Insel Teneriffa erreicht. Seither wurden fast 100 Passagiere ausgeflogen, darunter auch die vier Deutschen. Sie wurden in der Nacht mit einem Konvoi aus Spezialfahrzeugen der Frankfurter Feuerwehr von Eindhoven in den Niederlanden nach Deutschland gebracht. Inzwischen befinden sie sich auf einer Isolierstation im Universitätsklinikum Frankfurt und werden dort weiter untersucht. Anschließend ist eine Quarantäne in ihren jeweiligen Bundesländern vorgesehen. Alle vier zeigen bislang keine Krankheitssymptome, gelten aber laut Weltgesundheitsorganisation als Hochrisikokontakte. Bundesverteidigungsminister Pistorius ist zu Gesprächen über einen Ausbau der Rüstungskooperation in der Ukraine eingetroffen. Der SPD-Politiker sagte der deutschen Presseagentur nach seiner Ankunft in Kiew, es solle um die gemeinsame Entwicklung unbemannter Waffensysteme aller Reichweiten gehen. Das betrifft etwa die Fähigkeit, Angriffsziele weit im Hinterland eines gegnerischen Landes zerstören zu können. Pistorius hält es demnach für nötig, gerade im Bereich der weitreichenden Waffen noch sogenannte Fähigkeitslücken der europäischen NATO-Partner zu schließen. Die Ukraine-Reise des Ministers war aus Sicherheitsgründen vorher nicht öffentlich angekündigt worden. Um einen Mangel an weitreichenden Waffen auszugleichen, hat die Ukraine in der Abwehr gegen den russischen Angriffskrieg umfangreiche Eigenentwicklungen gemacht. Sie gilt als ein weltweit führendes Land beim Einsatz von Drohnen. Nach der Absage der USA, Tomahawk-Marschflugkörper in Deutschland zu stationieren, bemüht sich die Bundesregierung nach Medienberichten um andere Lösungen. Die Zeitung Die Welt schreibt, es werde gemeinsam mit NATO-Partnern ein Plan geprüft, Tomahawks in einem Joint Venture zwischen deutschen und amerikanischen Unternehmen in Deutschland zu produzieren. Weiter heißt es, es gebe auch Überlegungen, weitreichende Raketen von der Türkei zu kaufen. Die Financial Times hatte gestern zudem berichtet, dass die Bundesregierung einen Kauf von Tomahawks direkt in den USA in Betracht zieht. Demnach hoffe man, die US-Regierung von einem Verkauf der Waffen zu überzeugen. Vor kurzem war bekannt geworden, dass die unter Präsident Trumps Vorgänger Biden vereinbarte Stationierung von Tomahawks in Deutschland bis auf Weiteres nicht erfolgen wird. Die im Iran inhaftierte Friedensnobelpreisträgerin Narges Mohammadi ist nach Angaben ihrer Stiftung in ein Krankenhaus in Teheran verlegt worden. Demnach gewährten die Behörden des Regimes der 54-jährigen Menschenrechtsanwältin eine Aussetzung ihrer Strafe gegen Zahlung einer hohen Kaution. Die Behandlung übernimmt laut der Stiftung nun ihr seit Jahren vertrautes Ärzteteam. Weiter hieß es, es müsse sichergestellt werden, dass Mohammadi niemals ins Gefängnis zurückkehren müsse. Die Nobelpreisträgerin hatte nach einem Herzinfarkt mehr als eine Woche lang auf der Intensivstation eines Krankenhauses in der Stadt Zanjan im Nordwesten des Landes gelegen. Dort war sie zuletzt auch inhaftiert. Der frühere thailändische Ministerpräsident Thaksin Shinawat ist nach 8 Monaten Haft aus dem Gefängnis entlassen worden. Der 76-Jährige wurde vor dem Gefängnis in Bangkok von Angehörigen und Unterstützern in Empfang genommen. Thaksin verbüßte seit September eine 1-jährige Haftstrafe. Die verbleibenden 4 Monate wurden zur Bewährung ausgesetzt. Hintergrund der Haft ist eine Entscheidung des obersten Gerichtshofs. Dieser urteilte im vergangenen Herbst, dass Thaksin im Jahr 2023 eine damalige Haftstrafe unrechtmäßig auf der Privatstation eines Krankenhauses verbracht hatte. Das Gericht entschied, dass er diese Strafe nun doch verbüßen musste. Thaksin war 2023 nach seiner Rückkehr aus dem Exil wegen Korruption und Machtmissbrauch verurteilt worden. Das Wetter. Vielerorts bewölkt. Von Nordrhein-Westfalen bis zur Ostsee länger anhaltender Regen. Ab Mittag in der Südosthälfte Gewitter mit Starkregen und stürmischen Böen. 8 bis 21 Grad. Morgen wechselnd bewölkt und gebietsweise Schauer, vereinzelt Graupelgewitter. Oberhalb von 700 bis 900 Metern Schnee. Später von Westen und Südwesten her Aufheiterungen, 8 bis 16 Grad. Die weiteren Aussichten Am Mittwoch im Südosten teils heiter, sonst meist bewölkt, von Nordwesten her schauerartiger Regen, 11 bis 17 Grad. Das waren die Nachrichten.
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2: Flugbenzin ist knapp, Flugbenzin ist teuer und trotzdem machen die Airlines Flüge jetzt anscheinend billiger. Sandra Pfister aus unserer Wirtschaftsredaktion. Das klingt jetzt erst einmal unlogisch, oder?
3: Ja, ist es auch auf den ersten Blick, denn Kerosin ist ungefähr doppelt so teuer wie zu Beginn des Krieges gegen den Iran, weil es ja deutlich weniger davon gibt. Also sind jetzt viele Flüge gestrichen worden, 2 Millionen Sitzplätze insgesamt bislang. Und die großen deutschen Flughäfen, die rechnen auch damit, das hat einer ihrer Vertreter jetzt am Wochenende gesagt, dass noch mehr Flüge gestrichen werden und die bleiben, teurer werden. Das wiederum klingt dann total logisch, aber hohe Kerosinpreise hin oder her. Die Financial Times, die hat sich jetzt angeschaut, zu welchen Preisen die Airlines in Europa gerade Flüge für den Sommer anbieten, in die Urlaubsdestinationen, vor allem in Südeuropa. Und dabei kommt raus, dass die Flüge tendenziell gerade günstiger werden in diese beliebten Urlaubsziele im Mittelmeer. Warum? Weil die Kundinnen und Kunden sich offenbar zurückhalten und nicht so enthusiastisch buchen, zum Beispiel Palma, Nizza, Barcelona. Also die Menschen haben offenbar Sorge, dass das Flugbenzin knapp wird oder ausgeht, oder noch naheliegender, dass die Airlines nachträglich schon gebuchte Flüge teurer machen könnten, quasi eine Nachzahlung verlangen könnten, weil Kerosin so teuer geworden ist. Erste Airlines wie zum Beispiel British Airways, die sagen jetzt schon, das werden wir nicht machen. Aber viele Menschen in Europa haben jetzt häufig genug gehört, dass Kerosin knapp werden könnte und dass dann mehr Flüge storniert werden. Ein beträchtlicher Teil sagt offenbar, dann verreisen wir irgendwo im Inland oder zumindest da, wo wir zur Not mit Auto oder mit der Bahn hinkommen können. Und die Fluggesellschaften versuchen, das ist die Logik dahinter, sie mit niedrigen Preisen zumindest in die europäischen Urlaubsdestinationen zu locken.
2: Vielen Dank für diese Information, Sandra Pfister.

0: Seit Beginn der zweiten Amtszeit von Donald Trump stehen die Medien in den USA permanent unter Druck. Trump droht unter anderem regelmäßig mit Verleugnungsklagen oder beschimpft Journalisten vor laufenden Kameras. Im Zentrum seiner Angriffe steht zurzeit vor allem das Fernsehnetzwerk ABC. Brigitte Baetz aus unserer Medienredaktion. Warum ist ihm gerade das ein Dorn im Auge?
1: Ja, es ist vor allem ein Mann, den Trump gerne gefeuert sehen möchte. Das ist der bekannte Moderator Jimmy Kimmel. Der macht sich regelmäßig in seiner Late-Night-Show über die amerikanische Regierung lustig und war da deshalb ja sogar schon einmal aus dem Programm genommen worden. Aber nach Protesten der Zuschauer durfte er wieder auf den Sender. Letzter Stein des Anstoßes. Kimmel hatte in einem Sketch kurz vor dem Korrespondentendinner einen Berichterstatter vor Ort gespielt, der dort Melania Trump mit den Worten kommentiert: Sie ist so schön, Mrs. Trump, Sie haben die gute Ausstrahlung einer werdenden Witwe.
2: And of course, our First Lady Melania is here. Look at Melania, so beautiful. Mrs. Trump, you have a glow like an expectant widow.
1: Und obwohl dieser Sketch ja schon vor dem Attentatsversuch ausgestrahlt worden war, nahmen dies Trump und auch seine Frau zum Anlass, öffentlich die Entlassung Kimmels zu fordern.
0: Ja, ist schon ein sehr dunkler Humor. Nun kann aber der amerikanische Präsident das natürlich fordern, aber direkt eingreifen kann er ja eigentlich nicht.
1: Ja, theoretisch ist das auch so. Allerdings hat Trump vor 2 Jahren mit Brandon Carr, einen seiner Vertrauten, zum Chef der Medienaufsicht FCC berufen. Carr ist Republikaner und hat unter anderem am Projekt 2025 mitgeschrieben. Und seine FCC vergibt die Sendelizenz und hat parallel zur öffentlichen Beschwerde von Trump den Sender ABC dazu aufgefordert, seine Lizenzen für die 8 Sendestationen erneuern zu lassen. Und das ist weit vor dem eigentlichen Termin und steht offiziell im Zusammenhang damit, dass die FCC untersucht, ob die Antidiskriminierungsmaßnahmen beim Muttersender Disney rechtmäßig sind und ob die nicht vielleicht Ausgewogenheit verhindern. Da geht es dann auch um die Talksendung The Few, einer anderen Show, die von Trump gehasst wird. Das Moderationsteam dort besteht ausschließlich aus Frauen. Die bekannteste ist Whoopi Goldberg. Und dass diese Ansage von der FCC jetzt gemacht wurde, also die frühzeitige Lizenzierungserneuerung, die wird in den USA als Zeichen dafür gewertet, dass es eben hier einen politischen Zusammenhang gibt.
0: Also enormer Druck vom Weißen Haus, vom US-Präsidenten. Wie geht ABC damit um?
1: Ja, das Network wehrt sich und es ist tatsächlich neu, dass ein Sender in den USA das tut. ABC News hatte ja noch vor 2 Jahren an eine Trump-nahe Stiftung 15 Millionen Dollar gezahlt, damit eine Verleumdungsklage fallen gelassen wird. Und nun hat ABC einen Schriftsatz an die FCC geschickt, in dem der Sender dieser Vorwürfe die freie Rede beschneiden zu wollen. Und unterzeichnet ist der Brief von einem der bekanntesten konservativen Anwälte der USA, Paul Clement. Der war unter George W. Bush Generalanwalt der Vereinigten Staaten. Kurz vor den Midterms bräuchte das amerikanische Volk mehr Zugang zu politischen Nachrichten und politischen Kandidaten und nicht weniger. Die Unsicherheit, ob Lizenzen verlängert würden oder nicht, so argumentiert er, könne dazu führen, politische Berichterstattung zu beschränken. Die New York Times hat den Schriftsatz bezeichnet als, Zitat, die bislang aggressivste Stellungnahme eines Fernsehnetworks gegen die Trump-Regierung.
0: ABC wehrt sich gegen die Medienaufsicht und gegen eine Einflussnahme des US-Präsidenten. Vielen Dank, Brigitte Baetz, für diese Information.

0: Der Deutsche Gewerkschaftsbund ist ein Schwergewicht in jeder arbeits- und sozialpolitischen Debatte. Diese Woche kommen deshalb alle bundespolitischen Größen zum DGB-Bundeskongress nach Berlin. Alle Seiten wissen, die Debatte um den Umbau unseres Sozial- und Rentensystems dürfte in den kommenden Wochen und Monaten kontrovers werden. Der DGB jedenfalls warnt schon einmal vor einem Klassenkampf von oben. Aus Berlin, Volker Findhammer.
1: Mit Macht für die Acht, Hände weg vom Acht-Stunden-Tag, steht auf der großen Banderole im Tagungssaal für den DGB-Bundeskongress in Berlin. So groß, dass sich Bundeskanzler Friedrich Merz dem nicht wird entziehen können, wenn er am Dienstag zu den Delegierten sprechen wird. Personelle Überraschungen sind wohl nicht zu erwarten. Der amtierende Bundesvorstand mit Jasmin Fahimi an der Spitze, die vor 4 Jahren als erste Frau mit 93,2% zur DGB-Chefin gewählt wurde, tritt noch einmal an. Trotz des anhaltenden Rückgangs sieht man sich mit über 5,4 Millionen Mitgliedern nach wie vor breit aufgestellt und als ein wichtiges Gegengewicht zu den Kürzungs- und Umbauplänen zulasten der Beschäftigten in der aktuellen politischen Auseinandersetzung.
2: Ja, wir sehen die Probleme und wir nehmen sie mehr als ernst. Wir sehen die Grundsätzlichkeit in den Fragen, die aufgeworfen werden, aber wir können sie auch lösen. Nicht so, wie einige uns das dieser Tage manchmal weismachen wollen, dass es uns besser geht, wenn es erstmal den meisten schlechter geht.
1: So DGB-Chefin Jasmin Fahimi gestern zum Auftakt. Dem will man was entgegensetzen, etwa mit einer eigenen Rentenkommission, dem Festhalten an der Mitbestimmung und der Tarifbindung durch das Tariftreuegesetz und klaren steuerpolitischen Forderungen an höhere Einkommen. Und auch beim Thema Arbeitszeit wollen die Gewerkschaften der Ansage des Kanzlers nicht folgen, der zu Jahresbeginn noch vollmundig erklärt hatte:
3: Mit Work-Life-Balance und 4-Tage-Woche lässt sich der Wohlstand unseres Landes, den wir heute haben, in Zukunft nicht erhalten. Und deswegen müssen wir mehr arbeiten.
1: Aber nicht nur die Banderole im Tagungssaal markiert den Widerstand. DGB-Chefin Jasmin Fahimi hatte schon früh im Deutschlandfunk erklärt:
4: Wir regeln das sehr ordentlich in Tarifverträgen, wo es dann auch entsprechende, ich sag mal, Gegenleistungen gibt und andere Entlastungszeiten.
1: Die politisch angestrebte Anpassung an die europäische Richtlinie, die Arbeitszeiten von bis zu 12 Stunden am Tag zulässt, sieht man als Affront, auch weil immer weniger Unternehmen in Deutschland überhaupt noch tarifgebunden sind. Aber genau da stellt sich für die Gewerkschaften die Frage, wie verlässlich und durchsetzungsstark die SPD noch im Blick auf die Interessen der Beschäftigten in Deutschland ist, wenn in der Koalition immer wieder neue Zugeständnisse gemacht werden müssen.
0: Volker Findhammer und wir bleiben bei der Diskussion über eine Flexibilisierung der Wochenarbeitszeit. Die arbeits- und sozialpolitische Sprecherin der SPD-Bundestagsfraktion Annika Klose hat Vorschläge aus Wirtschaft und der Union in dieser Sendung zurückgewiesen.
5: Uns geht es auf jeden Fall nicht darum, dass die Arbeitszeit grundsätzlich erhöht wird. Ich weiß, dass viele Arbeitgeberinnen und Arbeitgeberverbände in diesem Land unterwegs sind, die sich halt wünschen, dass gerade für den nicht tarifgebundenen Bereich jetzt die Arbeitszeiten einfach mal erhöht würden. Das wird es mit uns nicht geben. Und was es eben auch nicht geben darf, ist, dass der Arbeitgeber, die Arbeitgeberin einfach einseitig festlegen darf, wie lange jetzt jemand zu arbeiten hat. Dass sich die CDU und die Arbeitgeberverbände da was anderes vorstellen, kann sein. Im Koalitionsvertrag steht aber, es geht um die bessere Vereinbarkeit von Familie und Beruf. Da steht nichts von, alle sollen mehr arbeiten oder das Direktionsrecht der Arbeitgeber soll gestärkt werden. Nichts davon steht da.
0: Eine diplomatische Lösung des Iran-Krieges ist weiter nicht in Sicht. Das Mullah-Regime hat inzwischen auf einen 14-Punkte-Plan aus den USA geantwortet. Und an dieser Reaktion gibt es deutliche Kritik von US-Präsident Trump. Giselle Ucker.
6: In einem knapp formulierten Posting auf seinem sozialen Netzwerk Truth Social erklärt Präsident Donald Trump, die Antwort aus dem Iran sei völlig inakzeptabel. Staatsmedien zufolge hatte Teheran einen Text an Vermittler Pakistan überreicht. Dieser sehe ein Ende des Krieges an allen Fronten, insbesondere im Libanon, vor. Außerdem sei von Gewährleistung der Schifffahrtssicherheit die Rede. Konkreter werde der iranische Vorschlag nicht. Die USA hatten Teheran bereits vor Tagen eine 14 Punkte umfassende Absichtserklärung vorgelegt. Ziel war es unter anderem, einen Rahmen für Verhandlungen zu schaffen.
0: Und der US-Präsident reist Ende der Woche, Mitte der Woche nach China. Wie China sich auf diese Gespräche und vorbereitet und seine derzeitige Position sieht, dazu heute Morgen im Interview die Direktorin des Peer Institutes und China-Expertin Maybrit Stumbaum.
7: Die chinesische Seite sieht sich wirklich hier in einer sehr starken Position, weil sie sehen in Amerika, das eben derzeit gefangen ist in einem Krieg mit dem Iran. Erst jetzt gerade hat Trump ja gesagt, dass das Angebot der Iraner inakzeptabel ist. Also das wird noch ein bisschen weitergehen. Gleichzeitig sind die Auswirkungen weltweit zu sehen. Und deswegen hat man das Gefühl, man hier auf der einen Seite symbolisch die Nase vorn, aber eben auch auf der rechtlichen Seite. China hat ganz viele Gesetze im letzten Jahr auf den Weg gebracht, die eben den Export von seltenen Erden und von anderen Dingen nicht nur aus China heraus beschränken, sondern auch in Drittländern. Und damit eine sehr, sehr starke Stellschraube geschaffen für die chinesische Politik.
0: Der russische Präsident Putin hat am Wochenende über ein baldiges Ende des Ukraine-Krieges gesprochen und dabei den deutschen Altbundeskanzler Schröder als Vermittler ins Spiel gebracht. Der ukrainische Journalist Juri Durkot sagte in dieser Sendung, Putins Aussagen seien als Finte zu verstehen und der Name Schröder eine Provokation.
8: Ich glaube, dass das eine Provokation nicht nur für die Ukraine, sondern auch für die EU ist. Aber gleichzeitig wird es darüber auch Diskussionen geben innerhalb der Europäischen Union und in Deutschland. Das haben wir schon an der Reaktion zum Beispiel in der SPD-Fraktion und in den SPD-Kreisen gesehen. Es gibt durchaus Leute, die diese Kandidatur unterstützen würden. Das ist sozusagen diese Friedensfraktion, die eigentlich Frieden um jeden Preis haben will.
0: Der russische Angriffskrieg gegen die Ukraine wird heute auch Thema sein beim Treffen der EU-Außenminister Sabrina Fritz.
9: Die Außenministerinnen und Minister wollen unter anderem über neue Sanktionen gegen Verantwortliche in Russland beraten. Unter anderem, weil Kinder aus der Ukraine nach Russland verschleppt wurden. Parallel findet eine internationale Konferenz statt, wie diese Kinder zu ihren Familien zurückgebracht werden können. Am Mittag werden die Vertreter der 27 Mitgliedsländer über die Lage im Nahen Osten beraten. Der Einfluss der Europäer in der Region ist gering, allerdings sind die Auswirkungen in vielen europäischen Ländern zu spüren.
0: Der erste Evakuierungstag des Kreuzfahrtschiffes Hondius ist nach Angaben der spanischen Regierung erfolgreich verlaufen. An Bord des Schiffes war es zu 8 mutmaßlichen Infektionen mit dem gefährlichen Hantavirus gekommen. Julia Macher.
10: 94 Menschen aus 19 Ländern wurden im Hafen Granadilla im Südosten Teneriffas unter großen Sicherheitsvorkehrungen von Bord gebracht und in ihre Herkunftsländer zurückgeführt, darunter auch 4 Passagiere aus Deutschland. Wegen der langen Inkubationszeit empfiehlt die Weltgesundheitsorganisation WHO eine Isolation bis zu 42 Tagen. Die Gefahr für die breite Öffentlichkeit durch das Hantavirus sei gering, so die WHO. Heute sollen 2 weitere Maschinen mit Rückkehrern des Kreuzfahrtschiffes starten, ein Flugzeug mit Passagieren aus Australien, Neuseeland und Teilen Asiens, eines Richtung Niederlande mit einem Teil der Crew.
0: Julia Macher, und damit sind wir um 8.49 Uhr auch am Ende dieser Sendung. Das Team dankt wie immer für Ihr Interesse und wünscht Ihnen einen schönen Tag. Mein Name ist Stefan Heinlein.

Deutschlandfunk, 8.50 Uhr, die Presseschau. Mit Kommentaren zur geplatzten Entlastungsprämie und zu den Regional- und Kommunalwahlen in Großbritannien. Viele Zeitungen kommentieren außerdem den Vorschlag von Russlands Präsident Putin, Altkanzler Schröder als Vermittler im Krieg gegen die Ukraine einzusetzen. Die Frankfurter Allgemeine Zeitung schreibt dazu: Gerhard Schröder wäre kein geeigneter Vermittler im Ukraine-Krieg, noch nicht einmal ein geeigneter Vertreter Europas, um überhaupt wieder mit Russland ins Gespräch zu kommen. Der frühere Bundeskanzler stand lange im Sold Russlands. Er wäre also weder zwischen Kiew und Moskau ein neutraler Makler, noch zwischen Europa und Moskau. In der Ukraine wird ihm niemand Vertrauen schenken, auch in Europa sollte es keiner tun. Schröder ist Putins Mann. Dass er sich nach dem Ausscheiden aus dem Amt für großes Geld aus Russland entschieden hat, disqualifiziert ihn heute als Diplomaten, urteilt die FAZ. Die Stuttgarter Zeitung stellt fest: Wenn sich Putin nun Altkanzler Gerhard Schröder als Vermittler wünscht, dann ist das eine überdurchschnittlich schlechte Idee. Schröder spricht für niemanden außer für Schröder. Er steht nicht für die EU und er hat kein Mandat für Deutschland. Das wird er auch nicht bekommen, und zwar aus gutem Grund. An Selbstbewusstsein fehlt es dem Ex-Kanzler zwar nicht. Das diplomatische Geschick, den Riecher für das Nötige und Machbare, den er einst hatte, der ist Schröder in den vergangenen Jahren allerdings abhanden gekommen, kritisiert die Stuttgarter Zeitung. Natürlich wünscht sich jeder ein Ende des unseligen Krieges in der Ukraine, führt die Freie Presse aus Chemnitz an. Und natürlich sollte man jedes Mittel zumindest in Betracht ziehen, um dieses Ziel zu erreichen. Allerdings fällt die neueste Initiative des russischen Präsidenten Wladimir Putin genau nicht in diese Kategorie. Man muss entweder politisch schon sehr verblendet sein oder Ralf Stegner heißen, wenn man Putins Vorstoß für ernsthaft hält. Die Süddeutsche Zeitung sieht in dem Vorschlag Putins einen Versuch der Manipulation. Putin will Unruhe in Europa stiften, indem er Gesprächsbereitschaft simuliert. Das ist nichts Neues. Genau wie der Verweis darauf, dass sich dieser Angelegenheit, er meint den Krieg, bald ihrem Ende zuneigt. Diese Worte, dieser Vorschlag, sind das Gegenteil von Diplomatie. Und diesmal besonders leicht zu durchschauen. Klingt da sogar etwas Verzweiflung durch? Putin hat jedenfalls allen Grund für Scheinangebote. Die Ukraine steht militärisch so gut da wie seit langem nicht. Um davon abzulenken, riskiert der Kremlherrscher sogar einen Affront gegenüber Donald Trump. Der glaubt ja immer noch an die diplomatischen Fähigkeiten seiner eigenen Vermittler, erinnert die Süddeutsche. Man dürfe nichts unversucht lassen, den Krieg in Europa zu beenden, meint die Neue Osnabrücker Zeitung. Schröder hat zwar viele Menschen in Deutschland enttäuscht, als er nach dem Kanzleramt auf die Payroll russischer Gaskonzerne wechselte. Aber er hat auch immer deutlich gesagt, dass er Putins Angriff auf die Ukraine für einen schweren Fehler hält. Er scheint einer der wenigen, vielleicht der einzige westliche Ex-Politiker zu sein, der mit Putin noch ehrlich reden kann. Mag sein, dass ein Erfolg gerade nicht realistisch erscheint. Aber offen halten sollte man sich die Option Schröder unbedingt. Deutsche Befindlichkeiten gegenüber dem Altkanzler müssen da hinten anstehen, ist die Neue Osnabrücker Zeitung überzeugt. Der Schweizer Tagesanzeiger befasst sich mit der Schlappe des britischen Premierministers Starmer bei den Regional- und Kommunalwahlen in Großbritannien. Starmers Regierung war zwar nicht untätig, fast 60 neue Gesetze wurden verabschiedet, die Erbadelstitel für das Oberhaus wurden abgeschafft, auch sonst ist die Bilanz deutlich besser, als die britische Öffentlichkeit zu glauben bereit ist. Aber Starmer wurde nicht gewählt, um ein paar Reparaturen durchzuführen. Seine Mehrheit ist bis heute so groß, dass er längst radikale Reformen hätte anstoßen können. Das Land bräuchte eine Wahlreform, das Oberhaus müsste abgeschafft oder grundlegend reformiert werden, das Gesundheitssystem funktioniert nicht, das Bildungssystem zementiert noch immer die Zweiklassengesellschaft. Soweit der Tagesanzeiger aus Zürich. Für Starmer ist es zu spät, aus seinen Fehlern zu lernen, ist der Guardian aus London überzeugt und führt aus:
Er befindet sich in einer Abwärtsspirale, aus der er nicht mehr herauskommt. Wenn er diesen Kurs beibehält, ist ihm anhaltende Unbeliebtheit sicher. Eine Verhaltensänderung würde ihm aber auch niemand abnehmen. Doch wer auch immer Starmer nachfolgen wird, muss die heutige Politik zumindest als das sehen, was sie ist. Parteiisch, emotional und kämpferisch und entsprechend handeln. Themenwechsel. Nach dem Stopp der geplanten Prämie für Bürgerinnen und Bürger durch den Bundesrat hält die Diskussion über finanzielle Entlastungen an. Die Saarbrücker Zeitung schreibt: Die Länder haben ihre Muskeln spielen lassen, insbesondere die der Union. Das lässt mit Blick auf eine Steuerreform nichts Gutes erahnen. Manch einer spricht gar von einer Meuterei der eigenen Leute gegen den Kanzler. So weit ist es noch nicht. Aber die Berliner Koalition sollte die Lehre ziehen, dass sie nicht gegen die Länder regieren kann, sondern nur mit ihnen, mahnt die Saarbrücker Zeitung. Die kurzfristig beschlossene Prämie war, wenn überhaupt, schlecht vorbereitet, undurchdacht und von Anfang an ein Fehler, moniert die Tageszeitung Taz. Dass die Länder bei dem Schnellschuss nicht einbezogen wurden, hat die Ablehnung im Bundesrat verstärkt. Aufgabe des Kanzleramts wäre es gewesen, einen Kompromiss herbeizuführen. Die Bundesregierung kann jetzt den Vermittlungsausschuss anrufen und noch einmal verhandeln. Lieber nicht. Besser wäre es, etwa mit einer Einmalzahlung all jene gezielt zu fördern, die es angesichts steigender Preise am dringendsten brauchen, betont die Taz. Die Volksstimme aus Magdeburg beobachtet: Die Reaktion von

0: geholfen, vermerkt die Volksstimme. Die Augsburger Allgemeine kommentiert: CDU, CSU und SPD sollten sich, wenn sie tatsächlich die letzten 3 Jahre ihrer Regierungszeit bestreiten und gemeinsam zu Ende gehen wollen, eines ins Gedächtnis rufen. Sie, ihre Befindlichkeiten und die Karrieren des Personals sind den Bürgerinnen und Bürgern ziemlich egal. Was diesen nicht egal ist, der Zustand des Landes und der ihres Geldbeutels. Was also bitte sehr nicht verlangt ist, sind die nächsten Volten in dem Bemühen, die Trümmer der 1.000-Euro-Prämie aufzusammeln und irgendwie zu flicken. Unterstreicht die Augsburger Allgemeine. Und damit endet die Presseschau. Redaktion Eva Wittekind, Sprecher Christian Michalak.
1: 1:30 für
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5: Neun Uhr, die Nachrichten. Die EU-Außenbeauftragte Kallas hat den Vorschlag des russischen Präsidenten Putin abgelehnt, Altkanzler Schröder als europäischen Vermittler einzusetzen. Vor einem Treffen der EU-Außenministerinnen und Minister in Brüssel sagte Kallas, es sei unklug, Russland bestimmen zu lassen, wer Europa vertreten solle. Zudem habe Schröder Lobbyarbeit für russische Staatskonzerne betrieben und säße damit an beiden Seiten des Verhandlungstisches. Die Außenbeauftragte erklärte, erstmal müsse die europäische Seite untereinander diskutieren, worüber sie mit der russischen sprechen wolle. Dies werde Ende Mai in Schweden geschehen. Die Bundesregierung hatte den Vorstoß Putins als Scheinangebot bezeichnet. Bundesverteidigungsminister Pistorius ist zu Gesprächen über einen Ausbau der Rüstungskooperation in der Ukraine eingetroffen. Der SPD-Politiker sagte der deutschen Presseagentur nach seiner Ankunft in Kiew, es solle um die gemeinsame Entwicklung unbemannter Waffensysteme aller Reichweiten gehen. Das betrifft etwa die Fähigkeit, Angriffsziele weit im Hinterland eines gegnerischen Landes zerstören zu können. Pistorius hält es demnach für nötig, gerade im Bereich der weitreichenden Waffen noch sogenannte Fähigkeitslücken der europäischen NATO-Partner zu schließen. Kurz vor dem China-Besuch von US-Präsident Trump wollen beide Seiten noch einmal in Südkorea über strittige Handelsthemen beraten. Nach Angaben des chinesischen Handelsministeriums wird dafür Vizeministerpräsident He Lifeng morgen mit einer Delegation nach Seoul reisen. US-Finanzminister Bessent kündigte an, He übermorgen dort zu treffen. Beide hatten ihre Länder auch in den zurückliegenden Verhandlungsrunden vertreten. Im Handelsstreit der weltgrößten Volkswirtschaften hatte Trump vergangenes Jahr die Importzölle für chinesische Waren auf bis zu 145% erhöht, worauf Peking mit Gegenzöllen in Höhe von 125% reagierte. China führte zudem Exportkontrollen auf wichtige Rohstoffe ein, was die Industrie in zahlreichen Ländern beeinträchtigte. Ein Treffen im Oktober zwischen Staatschef Xi Jinping und Trump leitete eine vorübergehende Pause im Zollstreit ein. Ab Mittwoch wird der US-Präsident zu einem Besuch in China erwartet. Bei Gesprächen zwischen Trump und Xi soll es um eine Reihe von Streitthemen und um ein mögliches Handels-

0: Abkommen gehen. Sachsens Wirtschaftsminister Panther hat vorgeschlagen, chinesische Autobauer als Partner in der Produktion im Volkswagenwerk in Zwickau einzubinden. Der SPD-Politiker sagte der Bild-Zeitung, es sei besser, industrielle Kompetenz bei VW in Sachsen weiterzuentwickeln und die Produktion abzusichern, als auf verlorenem Posten zu kämpfen und Wertschöpfung zu verlieren. Ein sogenanntes Joint Venture zwischen Volkswagen und einem chinesischen Hersteller sei eine Möglichkeit. So könnten eine oder mehrere nicht ausgelastete Produktionslinien genutzt werden, um Fahrzeuge zu fertigen. Voraussetzung seien jedoch klare europäische Regeln und Standards, betonte der sächsische Wirtschaftsminister. Mehrere chinesische Hersteller suchen derzeit nach Produktionsmöglichkeiten in Europa. Niedersachsens Ministerpräsident Lies hatte VW-Werke ins Spiel gebracht. Mehrere Experten hielten solch einen Schritt jedoch für riskant. Als Folge des Iran-Kriegs müssen private Haushalte nach Einschätzung der Bundesnetzagentur mit moderaten Steigerungen beim Gaspreis rechnen. Die Auswirkungen der Krise am Golf spürten alle, die an den Börsen Gas beschaffen müssten, sagte Behördenpräsident Müller dem Redaktionsnetzwerk Deutschland. Für die meisten privaten Haushalte gelten zwar Preisgarantien für 12 Monate oder länger, bei den Anschlussverträgen aber seien dann Erhöhungen möglich. Müller fügte hinzu, dies sei jedoch nicht in einer Dimension zu erwarten, wie es sie nach dem russischen Angriff auf die Ukraine gegeben habe. Zugleich mahnte er, sorgsam mit Gas umzugehen. Beim Strom gäbe es dagegen sinkende Preise durch einen auch jahreszeitlich bedingt deutlichen Anteil an erneuerbaren Energien. Das Wetter. Vielerorts bewölkt, von Nordrhein-Westfalen bis zur Ostsee länger anhaltender Regen, ab Mittag in der Südosthälfte Gewitter mit Starkregen, 8 bis 20 Grad. Morgen gebietsweise Schauer, im Tagesverlauf von Westen und Südwesten her Aufheiterungen, 8 bis 16 Grad. Die weiteren Aussichten am Mittwoch im Südosten teils heiter, sonst meist bewölkt, von Nordwesten her schauerartiger Regen, 11 bis 17 Grad. Das waren die Nachrichten.
1: Heute vor 25 Jahren ist der britische Schriftsteller Douglas Adams gestorben. Ein Kalenderblatt von Nicole Strecker.
2: Wie wohl das Universum auf uns blickt, auf diesen Planeten Erde mit einer Spezies, die wütet, mordet, Kriege führt und sich hochrüstet, bald auch das All zu erobern? Man schlage nach im Buch der Bücher, dem Hitchhiker's Guide to the Galaxy.
3: Mostly harmless. Größtenteils harmlos.
2: Mehr nicht. Das ist alles, was unter E wie Erde im intergalaktischen Reiseführer zu finden ist. So viel zur Krone der Schöpfung, der ewigen Hybris der Menschheit.
4: Bedauerlicherweise ist Ihr Planet einer von denen, die gesprengt werden müssen. Das Ganze wird kaum mehr als 2 Erdenminuten dauern.
2: Die Erde ist eine Expressroute durchs All im Weg. Und das war's dann auch.
5: Er hat einfach Science-Fiction und Humor auf eine wirklich einmalige Art und Weise kombiniert.
2: Alexander Pawlak ist Physiker, Wissenschaftsredakteur und Verfasser des Buchs Die Wissenschaft bei Douglas Adams.
5: Er ist ja ein etwas eigenwilliger Science-Fiction-Autor, weil er kommt aus der Radiocomedy.
2: Schon als Schüler schreibt der 1952 geborene Douglas Adams erste humorvolle Sci-Fi-Texte. Er studiert Literatur in Cambridge, trampt noch als Student durch Europa. Eines Nachts liegt der 18-Jährige betrunken in Innsbruck auf einer Wiese, blickt hinauf zu den funkelnden Sternen und hat eine Idee, wie Adams in einem Fernsehinterview erzählt.
6: The stars were sort of swirling around my head and I had a copy of The Hitchhiker's Guide to Europe. And it occurred to me that somebody ought to write a Hitchhiker's Guide to the Galaxy as well. It seemed like a good idea that somebody should do.
3: Jemand muss einen Hitchhiker's Guide to the Galaxy schreiben.
2: Das ist jedenfalls die Legende, die der Autor selbst kolportiert. So reist im Jahr 1978 sein Held Arthur Dent erstmals in einer Radioshow durchs Universum.
7: Wir haben Normalität erreicht. Alles, womit Sie jetzt immer noch nicht fertig werden, ist folglich Ihr Problem.
2: 10 Jahre zuvor hatte Stanley Kubrick mit seiner Odyssee im Weltraum dem Anthropozentrismus eine Absage erteilt. Das Apollo-Programm der NASA war zum Erliegen gekommen. 2 Atommächte drohten mit der Apokalypse.
5: Ende der 70er Jahre waren, glaube ich, keine besonders glorreiche Zeit in England. Also das ist so, ich sag mal, kurz vor der Thatcher-Ära. Ich denke mir, diese ganzen Anspielungen auf die Bürokratie, zum Beispiel und auch auf die Zerstörung. Da merkt man schon so ein bisschen, was für ein Klima vorherrscht.
2: Und offenbar hat in diesem Klima die Welt auf einen wie Douglas Adams gewartet, den knapp 2-Meter-Mann mit viel zu vielen Ideen im Kopf. Adams erfindet einen schwer depressiven Roboter namens Marvin, einen Babelfisch, den man sich als Übersetzungstool ins Ohr stecken kann, oder denkt physikalische Theorien, wie die zu endlichen Unwahrscheinlichkeiten, einfach radikal weiter.
5: Was er eigentlich am besten vorausgeahnt hat, ist, dass sich diese ganze Technik irgendwie auch immer wieder gegen uns wendet. Weil die ganzen künstlichen Intelligenzen in seinen Büchern, die sind eigentlich meistens nicht sehr hilfreich und manchmal auch ziemlich renitent.
2: Was Douglas Adams nicht davon abhält, sich jedes neu auf den Markt kommende Techniktool anzuschaffen. Er gründet das Multimedia-Unternehmen The Digital Village, entwickelt ein Computerspiel und die Webseite H2G2, eine von Benutzern fortgeschriebene Internet-Enzyklopädie, im Grunde das Vorläufermodell zur späteren Wikipedia.
6: I get very overtaken by technology myself. I am a most terrible gadget freak.
2: Ein Technikpositivist also und damit Idol für heutige Big Techs wie Rocketman Elon Musk, der sich immer wieder auf den Autor bezieht. Aber Adams ist auch ein Tierschützer, der im Nashornkostüm den Kilimandscharo bestiegen haben soll, um auf das vom Aussterben bedrohte Tier aufmerksam zu machen. 1990 erscheint sein gemeinsam mit einem Zoologen verfasstes Buch »Die Letzten ihrer Art«. Ernstes Thema, heiterer Ton. Dabei fällt ihm trotz des phänomenalen Erfolgs das Schreiben schwer.
5: Sodass er ja dann tatsächlich von seinen Lektoren oder Verlegern in ein Hotelzimmer eingesperrt wurde, um zu schreiben.
2: Am Ende schafft er es doch immer wieder und lehrt mit seinen Büchern das nihilistische Lachen gegen die Angst vorm Untergang. Am 11. Mai 2001 stirbt Douglas Adams mit nur 49 Jahren an einem Herzinfarkt. Die Antwort auf die Frage nach dem Leben, dem Universum und dem ganzen Rest hatte er der Welt da längst schon hinterlassen. So liefert in seinem Roman Der Computer Deep Thought nach 7,5 Millionen Rechenjahren die ultimative Antwort
3: 42.
1: Nicole Strecker erinnerte an den britischen Schriftsteller Douglas Adams, der heute vor 25 Jahren gestorben ist.
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9: Mit Andreas Noller Mikrofon. Guten Morgen. Kreml-Herrscher Wladimir Putin spricht davon, der Krieg neige sich dem Ende zu. Doch unser Schwerpunkt zeigt heute eine andere Realität. An der Grenze zum estnischen Narva inszeniert Russland wieder einmal seinen Einflussanspruch über die eigenen Staatsgrenzen hinaus. An der ukrainischen Front stecken Soldaten monatelang in einem Stellungskrieg fest, der durch Drohnen noch gefährlicher geworden ist. Und in Brüssel berät die Ukraine heute mit Verbündeten über die Rückkehr verschleppter ukrainischer Kinder. Drei Blicke auf einen Krieg, der sich festgesetzt hat an Grenzen, an der Front und in den Biografien von Kindern. Auf dem Roten Platz in Moskau war die Parade zum 9. Mai am Samstag deutlich kleiner als früher. Keine Panzer, keine Raketen, dafür die höchste Sicherheitsstufe aus Angst vor ukrainischen Angriffen. Und doch versuchte Kreml-Herrscher Wladimir Putin genau diesen Tag wieder als Moment russischer Stärke zu markieren.
10: Sie versprachen Hilfe und begannen Spannungen mit Russland zu schüren, die bis heute andauern. Ich glaube, die Dinge neigen sich dem Ende zu. Doch es bleibt eine ernste Angelegenheit.
9: Ein Satz, der nach Entspannung klingen soll und doch wenig darüber sagt, wie weit Russland seinen Einflussanspruch weiterträgt. Denn der 9. Mai ist für Moskau heute mehr als Erinnerung an den Sieg über Nazi-Deutschland. Er ist auch ein politisches Signal an jene Menschen, die der Kreml weiter zur russischen Welt zählt. Sichtbar wurde das am Wochenende in Narva, ganz im Osten Estlands. Direkt gegenüber im russischen Iwangorod ließ Russland erneut eine Bühne und große Bildschirme zum estnischen Flussufer hin aufbauen, die die Parade aus Moskau übertragen haben. Sichtbar und hörbar für die Menschen auf der estnischen Seite. Narva ist dafür ein besonders sensibler Ort, mehrheitlich russischsprachig mit vielen russischen Staatsbürgern, aber eben eine Stadt in Estland. Jelizaveta Landenberger ist Slawistin und freie Journalistin und hat diesen 9. Mai in Narva verfolgt. Frau Landenberger, wie haben die Menschen am estnischen Flussufer diesen russischen Tag des Sieges erlebt? Eher als privaten Gedenktag oder als politische Inszenierung, der man kaum ausweichen konnte?
11: Nun, der Beschallung, der konnte man tatsächlich kaum entgehen. Also es war nicht nur eine große Bühne aufgebaut am russischen Ufer, sondern auch, es waren große Leinwände aufgestellt und vor allem riesige Lautsprecher, die den ganzen Tag über die estnische Seite dann beschallt haben mit Propaganda. Das heißt, man konnte dem nicht wirklich entgehen. Man hat auch noch in der Innenstadt, im Zentrum, aber auch noch in den Ausläufern von Narva diese Propaganda gehört. Und das ging eben auch schon frühmorgens los mit der Übertragung der Militärparade in Moskau. Nun habe ich mir das auch angesehen. Also wer kommt da eigentlich, um sich diese Propaganda auf dem russischen Ufer anzusehen? Und es waren vor allem einige wenige Rentner morgens. Voll wurde es dann am Nachmittag, als es ein großes Konzert gab, was dann eben auch live stattfand auf der russischen Uferseite.
9: Sie haben es gesagt, da kommen vor allem Rentner oder kamen zunächst vor allem Rentner am Morgen. Russland hat die Bühne und Bildschirme in Iwangorod bewusst Richtung Narva, bewusst Richtung Estland ausgerichtet. Wen will der Kreml denn damit erreichen?
11: Narva gilt als Zentrum der russischsprachigen Bevölkerung in Estland. Also etwa ein Viertel der heutigen estnischen Bevölkerung ist russisch. Das bedeutet natürlich nicht, dass alle pro-russisch sind. Aber Narva ist insofern ein besonderer Fall, als dass wirklich Russisch den Alltag dominiert. Also wenn man ins Café geht, ins Geschäft geht, man wird auf Russisch angesprochen. Estnisch ist vielleicht beim Rathaus zu hören oder für offizielle Zwecke, aber nicht im Alltag. Und natürlich ist entsprechend diese Stadt ein wichtiges Ziel für die russische Propaganda. Man möchte da die Menschen erreichen, ihnen die alte sowjetische Zeit nostalgisch wieder appetitlich machen und mit der Propaganda eben bekommen. Aber man sieht eben, die Menschen interessieren sich weniger für diese harte Kriegspropaganda, die etwa durch Militärparaden symbolisiert wird, sondern mehr für Spiele, mehr für Konzerte, für Musik, die sie vielleicht noch aus ihrer Kindheit und Jugend kennen und mit etwas Positivem assoziieren.
9: Russisch dominiert den Alltag, sagen Sie. Wie stark prägt das Russische, wie stark prägt Russland denn heute noch die Loyalitäten?
11: Also ein Drittel der Bevölkerung Narvas hat die russische Staatsangehörigkeit. Und das bedeutet, dass sie eben auch nicht estnische Staatsbürger werden können. Also man muss sich da entscheiden. Aber knapp die Hälfte hat inzwischen die estnische Staatsangehörigkeit. Also das verschiebt sich mit der Zeit. Immer mehr der russischsprachigen Esten möchten auch die estnische Staatsangehörigkeit bekommen. Also der Bewohner Estlands. Denn das garantiert natürlich auch viele Vorteile. Man kann sich frei bewegen, reisen. Das hat man alles nicht mit der russischen. Also gerade die jungen Menschen, die schon in einem freien, unabhängigen Estland aufgewachsen sind, die fühlen sich eher Estland zugehörig. Wohingegen die älteren Menschen, die auch selten Estnisch sprechen, die haben eben doch noch wärmere Gefühle für Russland.
9: Auf die russische Propaganda in Iwangorod antwortet Estland mit dem Europatag am Samstag und Anti-Putin-Banner, das groß aufgehängt wurde. Ist das vor allem ein Zeichen nach außen oder auch eine Botschaft eben an die eigene russischsprachige Bevölkerung?
11: Es ist durchaus auch eine Botschaft an die eigene Bevölkerung, denn man möchte bewusst eine Alternative bieten. Also man muss sich nicht die Beschallung anhören, man kann auch ans Rathaus kommen und da wird die russische Beschallung eben überboten durch ein Konzert, das man anbietet mit dem Symphonieorchester von Narva, mit prominenten Gästen, mit Ständen, die der Heimatschutz, die der Katastrophenschutz aufgebaut hat, die Polizei. Die Stimmung war da sehr heiter. Man konnte beim Europa-Quiz kleine Geschenke gewinnen. Es gab Essensstände, Getränke. Und auch diese Veranstaltung war sehr gut besucht. Es gab ein eigenes Kinderprogramm. Also man möchte wirklich bewusst hier den Menschen eine Alternative bieten. Und ich wurde eben dort auch begrüßt mit dem russischen Spreisnikum zum Fest und bekam eine EU-Flagge in die Hand gedrückt. Und dieses Spreisnikum, das ist genau die gleiche Formel, die auch die russische Seite verwendet, um zum Tag des Sieges zu gratulieren. Also man möchte hier wirklich eine Alternative schaffen, dass Menschen nicht nur dieses russische Fest haben.
9: Es war jetzt am Samstag schon der 9. Mai seit Russlands Großangriff auf die Ukraine. Ja, ist aus diesen Propagandakonzerten, die ja nicht zum ersten Mal stattgefunden haben, inzwischen schon eine Art Ritual geworden? Oder spürt man in Narva gerade jetzt wieder mehr Anspannung durch den Krieg?
11: Ja, also man hat sich daran gewöhnt, dass das eben jedes Jahr so läuft mit dem russischen Propagandakonzert. Ich habe die Stimmung bei der europäischen Veranstaltung zum Europatag sehr gelassen empfunden. Also auch wenn es diesen Stand vom Katastrophenschutz gab, wo man lernen konnte, wie man einen Notfallrucksack packt, so war das nicht mit Panik verbunden, sondern man möchte einfach vorbereitet sein, falls es eben doch irgendwann zu einer Invasion kommen sollte. Insgesamt war die Stimmung dennoch gelassen. Anders war es am russischen Ufer, da floss auch viel Alkohol. Also ich meine am estnischen Ufer, das dem russischen Ufer zugewandt ist. Da floss viel Alkohol, die Stimmung war aggressiv. Also ich habe einen jungen Mann mit einem Protestplakat gesehen gegen Putin, gegen den Krieg, das auf Russisch geschrieben war. Und die Massen haben sich auf ihn geworfen und da musste wirklich die Polizei eingreifen und ihn evakuieren von diesem Ort, damit es eben nicht zu weiteren Ausschreitungen kommt. Und da hat man schon gemerkt, es kann jeden Moment explodieren.
9: Aber es ist dann geblieben bei diesem einen Vorfall?
11: Genau, es gab keine größeren Probleme oder Ausschreitungen an diesem Tag.
9: Sagt die Slawistin und freie Journalistin Jelizaweta Landenberger. Besten Dank für Ihre Einschätzungen heute Morgen aus Narva.
11: Danke Ihnen.

0: Wladimir Putin sagt, der Krieg gegen die Ukraine neige sich dem Ende zu. Aber wer auf die Front schaut, sieht vor allem, er dauert und hat sich festgefressen. Im Ersten Weltkrieg blieben französische Soldaten meist nur ein paar Tage an vorderster Front, dann wurden sie abgelöst. Im Ukraine-Krieg, der in seinem zermürbenden Stellungskrieg an die Schlacht von Verdun vor 110 Jahren erinnert, ist es mitunter ein halbes Jahr. 130 Tage hat der ukrainische Soldat Khani in einem Erdloch an der Front ausgeharrt, unter Drohnen und Beschuss in unmittelbarer Nähe zu den russischen Stellungen. Und weil Fälle wie der von Khani kein Einzelfall sind, will der ukrainische Oberbefehlshaber nun eine Rotation nach spätestens 2 Monaten durchsetzen. Rebecca Barth über den Versuch, Soldaten aus einem Stellungskrieg herauszuholen, der längst keiner von gestern mehr ist.
1: Keuchend, verdreckt, mit langen Bärten und zerzausten Haaren erreichen Khani und seine Kameraden Druschkivka im Osten der Ukraine. Das zeigen Aufnahmen der 93. Brigade. Khani hat seine Position in der sogenannten Todeszone an der Front 130 Tage lang gehalten, hat ausgeharrt im Keller eines zerstörten Hauses. Doch noch gefährlicher als der Einsatz an der Front sei der Weg zurück, berichtet der 55-Jährige. Man muss vorsichtig sein, ständig warten, bis der Himmel frei von Drohnen ist, den Weg finden und gleichzeitig aufpassen, wo man hintritt. Drohnen können immer auftauchen. Man muss immer aufmerksam sein, darf sich nicht bewegen, wenn sie fliegen. Ist der Himmel frei, geht's weiter. Die vielen Drohnen am Himmel haben zur Folge, dass ukrainische Soldaten heute monatelang auf ihren Stellungen aushalten müssen. Mit Nahrung, Wasser und Munition werden sie ebenso über Drohnen versorgt. Doch zuletzt sorgten Bilder stark abgemagerter Soldaten für einen Skandal. Armeechef Oleksandr Sirski befahl daraufhin, Soldaten nach maximal 2 Monaten von ihren Positionen abzuziehen. Das aber sei in der Praxis gar nicht möglich, meint der Militärexperte Mykola Bieliskow. Es überrascht mittlerweile niemanden mehr, dass ein Soldat bis zu 6 Monate auf einer Stellung verbringen kann. Die negativen Folgen sind offensichtlich. Die Skandale der letzten Zeit sind lediglich öffentlich geworden. Aber das Problem hängt mit der Organisation der Verteidigung an sich zusammen. Die Probleme bei Rotation und Versorgung sind im Prinzip schon seit dem vergangenen Jahr bekannt. Der Weg zu den Positionen ist im Drohnenkrieg so gefährlich geworden, dass ein schnelleres Ablösen der Soldaten vor Ort sogar zu noch höheren Verlusten führen könnte, warnt Bieliskow. Wir können das Schlachtfeld nicht verändern. Wir können nicht beeinflussen, wie die Konfliktparteien kämpfen. Derzeit findet eine ständige Überwachung statt. Angriffe werden in Echtzeit durchgeführt. Das ist kein Artilleriekrieg, sondern ein Drohnenkrieg. Ein Krieg, der weitaus tödlicher ist. 2-mal hat die Einheit versucht, Khani und seine Kameraden abzulösen. 2-mal sind die Versuche gescheitert. Kamen die Soldaten nicht zu ihnen durch, wurden Kameraden auf dem Weg von Drohnen verletzt. Das Ablösen der Soldaten ist eine komplizierte Operation. Wegen der durchgehenden Luftraumüberwachung kann sie mehrere Tage andauern. Wir haben uns von Baumreihe zu Baumreihe bewegt, haben uns vor den Drohnen versteckt. 2 Tage waren wir unterwegs. Am ersten Tag sind wir 5 Kilometer gelaufen, am zweiten 13. Wir haben es geschafft, aber der Weg war schwer. Überall waren Drohnen, Minen und Leichen in den Baumreihen. Die technologische Entwicklung werde vermutlich dahin gehen, dass in Zukunft immer weniger Soldaten in der Zone eingesetzt werden müssen, meint Militärexperte Mykola Bieliskow. Doch ganz ohne Menschen am Boden gehe es nicht. Die Infanterie markiere durch ihre bloße Anwesenheit die Frontlinie am Boden und damit das Gebiet, das unter ukrainischer Kontrolle steht.
0: Mehr als 4 Monate ohne Ablösung, Rebecca Barth über die lebensgefährliche Rückkehr von Soldaten aus der Todeszone ins Hinterland.

0: Der Krieg gegen die Ukraine ist an diesem Morgen auch wieder Thema auf höchster politischer Ebene. Der deutsche Verteidigungsminister Boris Pistorius ist heute Morgen zu Gesprächen in Kiew eingetroffen. Es geht um die militärische Zusammenarbeit beider Staaten. Auch in Brüssel steht das Thema Ukraine auf der Agenda. Dort geht es heute um eine andere Seite dieses Krieges, um Kinder, die nach Russland oder in die besetzten Gebiete gebracht wurden. Fast 20.000 ukrainische Kinder wurden nach Angaben der Regierung in Kiew in diesem Krieg von ihren Familien getrennt und systematisch von russischer Seite verschleppt. Wie diese Kinder gefunden und zurückgeholt werden können, darüber beraten heute die Ukraine, die Europäische Union und Kanada bei einem hochrangigen Treffen mit EU-Kommissionspräsidentin Ursula von der Leyen. Thomas Spickhofen mit den Einzelheiten.
1: Das Schicksal der verschleppten ukrainischen Kinder liegt Kommissionschefin Ursula von der Leyen besonders am Herzen. Als sie im Sommer vergangenen Jahres gemeinsam mit den europäischen Staats- und Regierungschefs nach Washington flog, um US-Präsident Donald Trump vor seinem Treffen mit Wladimir Putin nochmal auf die europäischen Interessen einzuschwören, war es der Part von der Leyens, an das Schicksal dieser Kinder zu erinnern.
2: Every single child has to go back to its family.
3: Jedes einzelne Kind muss zurück zu seiner Familie. Das sollte eine unserer Prioritäten in diesen Verhandlungen sein, sicherzustellen, dass die Kinder zurück zu ihren Familien in der Ukraine kommen.
1: Tausende Kinder wurden nach ukrainischen Angaben seit Kriegsbeginn im Februar 2022 verschleppt. Eine genaue Zahl lässt sich nicht ermitteln. Der deutsche FDP-Abgeordnete Jan-Christoph Oetjen gehört zu gut 90 Abgeordneten, die im vergangenen Jahr parteiübergreifend eine Entschließung zu diesem Thema ins Europäische Parlament eingebracht haben. Darin fordern sie von Russland unter anderem die bedingungslose Rückkehr der Kinder.
4: Im Europäischen Parlament gehen wir davon aus, dass mindestens 8.400 Kinder aus der Ukraine nach Russland gebracht wurden, rechnen aber eigentlich mit einer viel höheren Dunkelziffer, mindestens 20.000, wenn nicht deutlich mehr.
1: An den neuen Orten, bei der Kommission spricht man von mehr als 200 sogenannten Lokalitäten, sollen sie dann deukrainisiert, also ihrer Identität beraubt, mit russischen Pässen versehen und zum Beispiel zur Adoption freigegeben werden. Eine gezielte Politik der Zwangsassimilation nennt Jan-Christoph Oetjen das, in der die Kinder
4: in ein System von Waisenhäusern untergebracht werden, um dann an russische Familien vermittelt zu werden, um sie zu russischen Kindern zu machen.
1: Nur gerade einmal 2.200 Kinder konnten bislang in ihre Heimat zurückgebracht werden. Notwendig dafür sind neben der Betreuung der Kinder auch aufwendige diplomatische Bemühungen bei gleichzeitig äußerster Diskretion zum Schutz aller Beteiligten. Vor 2 Jahren haben die Ukraine und Kanada eine Initiative gegründet, um dabei zu helfen. Seit September vergangenen Jahres ist auch die EU Mitglied dieser Initiative. Vor dem Parlament kündigte von der Leyen das Treffen an.
5: We must do everything in our power to support.
3: Wir müssen alles tun, was in unserer Macht steht, um die ukrainischen Kinder zu unterstützen. Deshalb organisieren wir diesen Gipfel der internationalen Koalition für die Rückkehr dieser Kinder. Jedes entführte Kind muss zurückgebracht werden.
5: Every abducted child must be returned.
1: Der liberalen Abgeordnete Oetjen fordert mehr Druck von der internationalen Gemeinschaft auf Russland. Bisher sei die Empörung zwar sehr groß, aber die Erfolge überschaubar.
4: Wenn dies im Rahmen eines solchen Gipfels passiert und dort konkrete Maßnahmen zur Rückholung der Kinder vorangetrieben werden können, dann ist es richtig.
1: Mit dem Gipfel wollen die Organisatoren das Thema im öffentlichen Bewusstsein halten. Es wird auch um weitere finanzielle und diplomatische Unterstützung gehen. Nicht zuletzt hat die EU inzwischen auch mehr als 100 Personen, die mit der Verschleppung der ukrainischen Kinder in Zusammenhang gebracht werden, auf ihre Sanktionslisten gesetzt.
0: Der Beitrag aus Brüssel war das von Thomas Spickhofen. Gleich nach den Nachrichten folgt hier die Sendung Tag für Tag mit der 6. Folge der Deutschlandfunk-Serie über Missbrauch innerhalb der katholischen Kirche, eine Serie über den Fall Rupnik. Bis hierhin am Mikrofon war Andreas Noll. Kommen Sie gut durch den Tag.

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1: Uhr 9:30, die Nachrichten. In der kenianischen Hauptstadt Nairobi beginnt heute ein zweitägiger Afrika-Frankreich-Gipfel. Gastgeber sind Kenias Präsident Ruto und der französische Staatschef Macron. Ruto sagte, wichtig sei eine ausgewogene Beziehung auf Augenhöhe. Der Élysée-Palast in Paris teilte mit, das Spitzentreffen sei geprägt von der Vielfalt der Akteure, darunter etwa Wirtschaft, Zivilgesellschaft, Jugend und Kunst. Es ist das erste Mal, dass ein solcher Gipfel in einem Land mit einem stark englischsprachigen Einfluss stattfindet. Der Leiter des Regionalprogramms Sahel der Konrad-Adenauer-Stiftung Lessing sagte der Deutschen Welle, Frankreich wolle den Verlust von Einfluss im frankophonen Afrika mit mehr Einfluss im anglophonen Ländern ausgleichen. In den vergangenen Jahren hatte Frankreich seine Truppen aus zahlreichen ehemaligen Kolonien in Westafrika abgezogen, weil die militärische Präsenz dort auf immer größeren Widerstand stieß. Überdies näherten sich Länder wie Mali, Burkina Faso und Niger nach Militärputschen Russland an. Die EU-Außenbeauftragte Kallas hat den Vorschlag des russischen Präsidenten Putin abgelehnt, Altkanzler Schröder als europäischen Vermittler einzusetzen. Vor einem Treffen der EU-Außenministerinnen und Minister in Brüssel sagte Kallas, es sei unklug, Russland bestimmen zu lassen, wer Europa vertreten solle. Zudem habe Schröder Lobbyarbeit für russische Staatskonzerne betrieben und säße damit an beiden Seiten des Verhandlungstisches. Die Außenbeauftragte erklärte, erstmal müssten die Europäer untereinander diskutieren, worüber sie mit der russischen Seite sprechen wollten. Dies werde Ende Mai in Schweden geschehen. Die Bundesregierung hatte den Vorstoß Putins als Scheinangebot bezeichnet. Die 4 deutschen Passagiere, die von dem Kreuzfahrtschiff Hondius evakuiert wurden, sind in Frankfurt am Main eingetroffen. Hintergrund ist der Ausbruch des Hunter-Virus auf der Hondius. Das Schiff hatte gestern die spanische Insel Teneriffa erreicht. Seither wurden fast 100 Passagiere ausgeflogen, darunter auch die 4 Deutschen. Sie befinden sich inzwischen auf einer Isolierstation im Universitätsklinikum Frankfurt und werden dort weiter untersucht. Die französische Regierung teilte mit, dass einer der französischen Passagiere der Hondius positiv auf das Hunter-Virus getestet worden sei. Den Angaben zufolge hat sich der Zustand der Person verschlechtert. Auch einer der US-Passagiere, die von dem Schiff evakuiert wurden, ist positiv auf das Hunter-Virus getestet worden. Viele Menschen in Deutschland leben in Wohnungen, die für ihren Bedarf nicht über genügend Zimmer verfügen. Wie das Statistische Bundesamt mitteilte, lebten im vergangenen Jahr 11,7% der Bevölkerung in überbelegten Wohnungen. Die Quote sei innerhalb von 5 Jahren kontinuierlich gestiegen. Wer in einem Haushalt mit Kindern lebt, war den Angaben zufolge überdurchschnittlich betroffen. Besonders häufig in einer überbelegten Wohnung waren zudem armutsgefährdete Personen sowie Erwachsene mit ausländischer Staatsangehörigkeit. In einer Mitteilung des Statistischen Bundesamtes heißt es, die Suche nach geeignetem und bezahlbarem Wohnraum werde für viele immer schwerer. Das gelte vor allem für jene, die mehr Platz brauchten. Die im Iran inhaftierte Friedensnobelpreisträgerin Narges Mohammadi ist nach Angaben ihrer Stiftung in ein Krankenhaus in Teheran verlegt worden. Demnach gewährten die Behörden des Regimes der 54-jährigen Menschenrechtsanwältin eine Aussetzung ihrer Strafe gegen Zahlung einer hohen Kaution. Die Behandlung übernimmt laut der Stiftung nun ihr seit Jahren vertrautes Ärzteteam. Weiter hieß es, es müsse sichergestellt werden, dass Mohammadi niemals ins Gefängnis zurückkehren müsse. Die Nobelpreisträgerin hatte nach einem Herzinfarkt mehr als eine Woche lang auf der Intensivstation eines Krankenhauses in der Stadt Zanjan im Nordwesten des Landes gelegen. Dort war sie zuletzt auch inhaftiert. Das Wetter. Vielerorts bewölkt, von Nordrhein-Westfalen bis zur Ostsee länger anhaltender Regen. Ab Mittag in der Südosthälfte Gewitter mit Starkregen und stürmischen Böen, 8 bis 21 Grad. Morgen wechselnd bewölkt und gebietsweise Schauer, vereinzelt Graupelgewitter. Oberhalb von 700 bis 900 Metern Schnee. Später von Westen und Südwesten her Aufheiterungen, 8 bis 16 Grad. Und die weiteren Aussichten: am Mittwoch im Südosten teils heiter, sonst meist bewölkt. Von Nordwesten her schauerartiger Regen, 11 bis 17 Grad. Das waren die Nachrichten.
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2: Mit Luisa Mayer, guten Morgen und willkommen zu Tag für Tag. Hier hören Sie heute die sechste und letzte Folge unseres Religionspodcasts Heilsverbrechen. Ein Podcast über einen der prominentesten Missbrauchsfälle in der römisch-katholischen Kirche. Den Fall Rupnik. Marco Rupnik ist ein slowenischer Priester und Mosaikkünstler. Ein Hinweis vorab, in diesem Podcast geht es um sexuellen und spirituellen Missbrauch.
3: Ein Konferenzraum in Rom am 21. Februar 2024.
4: È stato un momento molto forte, quello della conferenza stampa.
5: Die Pressekonferenz war ein sehr bewegender Moment.
3: Jeder Stuhl ist besetzt. Um die 50 Journalisten sind gekommen. Hinter einem langen Tisch auf einem Podium sitzt die Anwältin Laura Scrau.
4: Io di quella mattina ho il ricordo delle nostre mani che si stringevano prima di cominciare.
5: Ich erinnere mich an diesen Morgen, wie wir uns die Hände gereicht haben, bevor es losging.
3: Neben ihr ihre Mandantinnen Gloria Branciani und Mirjam Kovac. Sie erzählen ihre Geschichte das erste Mal öffentlich, vor einem Publikum, vor der Presse.
2: 30 Jahre nach ihrem Austritt aus der Loyola-Gemeinschaft geht Gloria Branciani mit ihren Vorwürfen gegen den Ordensgründer und Mosaikkünstler Marco Ivan Rupnik an die Öffentlichkeit.
6: Ich wünsche mir, dass die Wahrheit anerkannt wird. Und dass das Unrecht, was uns angetan wurde, anerkannt wird.
3: Ihr hört? Heilsverbrechen. Der Fall Rupnik. Ein Podcast über Ordensfrauen, die nicht mehr schweigen wollen. Das ist Folge 6. Der Prozess.
2: In dieser Folge erzählen wir euch, wie die Ordensfrauen dafür kämpfen, dass Rupnik vor ein Kirchengericht gestellt wird. Und wir fragen, was passiert jetzt eigentlich mit all den Mosaiken von Rupnik, die weltweit in Kirchen und Kathedralen prangen? Ich bin Luisa Mayer.
3: Und ich bin Christopher Weingart. Diesen sechsteiligen Podcast haben wir zusammen mit Gabriele Knetsch für den Deutschlandfunk recherchiert und geschrieben. Noch ein Hinweis. Marco Rupnik stand nie vor einem weltlichen Gericht. Deswegen sprechen wir in diesem Podcast nur von Vorwürfen. Wir haben Marco Rupnik konfrontiert, doch der schweigt.
2: Es war ein langer Weg bis zur Pressekonferenz. In den 80ern und 90ern treten Frauen wie Gloria, Fabrizia und Pia der katholischen Loyola-Gemeinschaft bei, die in Slowenien gegründet wurde. Marco Rupnik ist der spirituelle Leiter der Gemeinschaft. Ihm werfen die Ex-Schwestern spirituellen und teils sexuellen Missbrauch vor.
3: Jahrzehntelang kämpfen Gloria und Pia um Aufarbeitung, aber in der Kirche kümmert sich niemand. Stattdessen wird Rupnik in Rom zum gefeierten Star der Kirchenkunst.
2: Erst 2019 gibt es Ermittlungen gegen die Loyola-Gemeinschaft. Zunächst gegen die Oberin Ivanka Hosta. Dabei kommen ihr autoritärer Führungsstil und die Missbrauchsvorwürfe gegen Rupnik ans Licht. Rupnik wird ein Jahr später wegen eines anderen Vergehens verurteilt und kurzzeitig exkommuniziert.
3: Gloria hofft, dass es jetzt endlich eine Aufklärung gibt. Doch dann bekommt sie im Oktober 2022 eine Mitteilung. Die Ermittlungen wurden eingestellt, die Vorwürfe sind verjährt. Jetzt sieht Gloria nur noch eine Lösung. Der Fall Rupnik muss öffentlich gemacht werden.
2: Sie erzählt ihre Geschichte der italienischen Journalistin Federica Thurn. Die Schlagzeile des Interviews lautet: Küsse im Namen der Eucharistie und ein Dreier als Dreifaltigkeit. Das erzählt die Nonne, die Rupniks Opfer wurde.
3: Einige Monate später wagt auch Samuel den Schritt an die Öffentlichkeit, sogar mit ihrem echten Namen. Sie gibt einer französischen katholischen Zeitung ein Interview, die Überschrift: Opfer von Marco Rupnik. Die Mosaikkünstlerin Schwester Samuel bricht das Schweigen.
7: Das war ein sehr großer Schritt für mich. Ich hatte große Angst. Erst heute verstehe ich, wie wichtig dieser Schritt war, um diese Angst zu überwinden.
2: Die Medienberichte über Rupniks mutmaßlichen Missbrauch machen im Dezember 2022 im Vatikan schnell die Runde. Die Kirche reagiert trotzdem, wie so oft, zögerlich.
3: Am 22. Dezember 2022 gehen die slowenischen Bischöfe mit einem Statement an die Öffentlichkeit.
8: Nachdem die Jesuitenoberen die Glaubwürdigkeit der Tatsachen bestätigt haben, verurteilen wir alle emotionalen, sexuellen und spirituellen Gewalttaten Rupniks.
3: Das sind klare Worte. Die Bischöfe sprechen von den Vorwürfen gegen Rupnik erstmals als Tatsachen. Sie verurteilen Rupnik, versprechen den Betroffenen ihre Unterstützung.
2: Im Juni 2023 teilt der Jesuitenorden mit, dass Rupnik aus dem Orden ausgeschlossen wurde, weil er, Zitat, sich hartnäckig weigerte, das Gelübde des Gehorsams zu befolgen.
3: Rupnik ist dem Orden beigetreten, als er noch keine 20 war. 50 Jahre lang ist er Mitglied. Seine Theologie ist stark von der Spiritualität des Jesuitenordens geprägt. Und jetzt wird er hinausgeworfen. Macht die Kirche nun doch ernst?
2: Paris 2025. Nach dem Interview mit Samuel fahre ich zum katholischen Kinder- und Jugendzentrum Bon Conseil, ganz in der Nähe vom Eiffelturm.
9: Wir sind hier in der Kapelle, wo das ganz große Mosaik von Marco Rupnik hängt, die Kapelle von Bon Conseil. Wir sprechen ein bisschen leise, weil hier gerade noch jemand hinten sitzt und betet.
2: Christopher hat sich erkältet und bleibt in der Ferienwohnung. Dafür treffe ich unsere Regisseurin Anna. Wir wollen herausfinden, wie das Jugendzentrum mit den Vorwürfen gegen Rupnik umgeht.
10: Das sind bestimmt 16 Meter, oder? Also würde ich sagen, mindestens 16 Meter waagerecht und was?
9: 3-4 Meter
10: hoch. 3-4 Meter hoch. Ja. Eine enorme goldstrahlende Wand.
2: Das Mosaik ist ein richtiges Wimmelbild aus biblischen Figuren. Die drängen sich um einen bärtigen Mann mit Heiligenschein. Er hält eine Bibel in der Hand, auf dem Schoß sitzt ein Lamm. Hier vor diesem Mosaik finden weiterhin regelmäßig Messen statt. Ein Hinweis auf die Vorwürfe gegen Rupnik sehen wir nicht, weder in der Kapelle selbst noch auf der Website. Wir unterhalten uns auch mit dem verantwortlichen Priester des Jugendzentrums, aber ein Interview will er uns auf gar keinen Fall geben. Also sprechen wir im Eingangsbereich einen Mitarbeiter an. Bevor er mit uns über das Mosaik spricht, will er um Erlaubnis fragen. Und kurz darauf kommt er zurück, zusammen mit dem sehr aufgebrachten Priester. Und der schmeißt uns raus.
11: Ein sehr deutliches Au revoir haben wir gerade gehört.
9: Ja, das war es dann wohl.
2: Mehr als ein halbes Jahr nach dem Besuch in Paris, als wir mit der Recherche am Ende sind, frage ich nochmal nach, was jetzt eigentlich mit dem Mosaik im Kinder- und Jugendzentrum geplant ist. Eine Sprecherin der Erzdiözese Paris antwortet mir, das werde derzeit geprüft. Es sei noch keine Entscheidung gefallen. In der Zwischenzeit gibt es weiterhin jeden Sonntag eine Messe vor Rupniks hell erleuchteten Mosaiken. Und es gibt auch Orte in der Kirche, die Rupnik immer noch mit offenen Armen empfangen. Im Statement der slowenischen Bischöfe im Dezember 2022 hatten diese noch die Vorwürfe der mutmaßlichen Betroffenen als Tatsachen benannt und ihnen ihre Unterstützung versprochen. Als Rupnik von den Jesuiten ausgeschlossen wird, bleibt er zwar Priester, hat aber keine eigene Gemeinde mehr. Freelance-Priester ohne eigene Gemeinde, das gibt's in der katholischen Kirche eigentlich nicht. Wie geht es jetzt mit Rupnik weiter? Im Oktober 2023, unmittelbar nachdem sein Ausschluss offiziell wird, gibt es eine Nachricht aus Koper. Das ist eine slowenische Hafenstadt an der Adriaküste.
3: Der Bischof der Diözese von Koper, der ebenfalls die Stellungnahme aus dem Dezember 2022 unterschrieben hat, teilt mit, dass Rupnik im Bistum als Priester wieder aufgenommen werde. Diese Entscheidung sorgt für viel Kritik. Auch innerhalb der slowenischen katholischen Kirche. Ein anderer Bischof lässt wissen, dass Rupnik so lange unschuldig sei, bis man das Gegenteil bewiesen habe.
2: Und auch das Kunstzentrum Centro Aleti hält weiter zu seinem Gründer Marco Rupnik. Als der aus dem Jesuitenorden ausgeschlossen wird, antwortet die Leiterin mit einer Stellungnahme. Sie sieht Rupnik als Opfer einer Medienkampagne,
12: die auf diffamierenden und unbewiesenen Behauptungen basiert und Pater Rupnik und das Centro Aleti einer Form des Lynchens ausgeliefert hat.
3: Und dann, nach offenen Briefen, nach dutzenden Medienberichten und auch nach Unterstützung von manchen innerkirchlichen Stimmen, ist der Druck auf die römisch-katholische Kirche doch zu groß. Sie kann nicht mehr untätig bleiben. Im Herbst 2023 hebt Papst Franziskus die Verjährungsfrist für die Vorwürfe gegen Rupnik auf. Dadurch kann ein Vatikangericht doch noch über den Fall entscheiden. und die Betroffenen schöpfen neue Hoffnung.

0: Rom im November 2025. Ich sitze im Büro von Laura Scroll, ganz in der Nähe von Barberini, einem Platz im Herzen von Rom. Das Mikro platziere ich auf dem großen modernen Glastisch.
1: Ich bin Laura Scroll. Ich bin Anwältin. Und zwar sowohl in Italien als auch im Staat Vatikan.
0: Scroll ist eine elegant gekleidete Frau. Sie ist Anfang 50, spricht laut und entschlossen und wählt ihre Worte so bedacht, als würde sie ein Plädoyer in einem Gerichtssaal halten. Im Februar 2024 wendet sich Gloria an sie. Zusammen mit Mirjam Kovac, einer anderen Ex-Schwester aus der Loyola-Gemeinschaft. Scroll ist sich zuerst unsicher, ob sie den Fall übernehmen soll.
1: Ich musste verstehen, wie dieser Horror, von dem Gloria mir erzählt hat, wirklich möglich ist. Am Anfang denkt man, das kann doch nicht wahr sein. Sie wollte das doch. Und deshalb mussten wir sezieren, was passiert ist. Alles in kleine Stücke zerlegen, was für sie, aber auch für mich, sehr herausfordernd und schmerzhaft war.
2: Con grande dolore da parte loro, con grande fatica, ma anche da parte mia, tutto quello che era capitato.
3: Danach nimmt Scroll den Fall an und vertritt auch Samuel und weitere Schwestern. In der weltlichen Justiz sind die Vorwürfe längst verjährt. Also reicht Scroll Klage beim Vatikangericht ein. Aber damit allein ist es noch nicht getan. Die Schwestern müssen auch die Öffentlichkeit für sich gewinnen.
4: Ich möchte, dass sichtbar wird, dass wir existieren, dass wir viele sind. Auch wenn alle von uns verlangen, dass wir stillbleiben und irgendwie verschwinden. Und nicht nur das, sondern dass sie uns diskreditieren. Das ist für mich nicht mehr hinnehmbar.
1: Und dann die befreiende Umarmung am Ende der Pressekonferenz, bei der alles so gelaufen ist, wie es laufen sollte, auf dem Weg der Wahrheit.
0: Am selben Tag berichten zahlreiche internationale Medien über Glorias Aussagen. Dass eine ehemalige Ordensfrau so offen über ihre Missbrauchserfahrungen spricht, passiert nicht oft. Und Gloria hat es geschafft. Es sind jetzt ihre Erinnerungen, die gehört werden. Es ist ihr Gesicht, das im Zentrum der Berichte steht. Nicht mehr das von Rupnik.
3: Im Vatikan aber, da tut sich langsam etwas. Am 21. März 2025 gibt Kardinal Victor Manuel Fernandez, Präfekt des Dikasteriums für die Glaubenslehre, bekannt, dass seine Behörde Beweismittel gegen Rupnik gesammelt und ausgewertet habe. Es werde also zum Prozess kommen. Kirchenrechtliche Prozesse finden unter Ausschluss der Öffentlichkeit statt. Wofür Rupnik angeklagt ist, wann die Anhörung startet und ob die betroffenen Schwestern geladen werden, das erfahren wir nicht. Der Vatikan ignoriert unsere Anfrage dazu. Und auch die Betroffenen und ihre Anwältin wissen nicht mehr über den Prozess.
1: Wir haben keinerlei offizielle Dokumente erhalten. Wir wissen also nicht einmal, wie die Anklage lautet, die verhandelt werden soll.
3: Die fehlende Kommunikation finden die Ex-Schwestern völlig inakzeptabel. Sie würden gerne angehört werden, haben aber keinerlei Informationen erhalten. Samuel ist von der bisherigen Vorgehensweise des Kirchengerichts tief enttäuscht.
5: Es ist so praktisch, die Opfer im Dunkeln zu lassen. Sonst machen sie Lärm. Medien berichten. Opfer sind anstrengend. Wenn man sie also im Dunkeln lässt, ist es weniger anstrengend. Aber ist das tatsächlich Gerechtigkeit oder das, was das Evangelium verlangt? Ist es das, was Christus vom Kirchenrecht erwartet? Ich habe große Zweifel daran. Die Stille ist für mich Teil des Problems des Missbrauchs.
0: Bei meiner Romreise im November 2025 mache ich nach meinen Interviews noch einen Abstecher. Komme an der Kirche Santa Maria Maggiore vorbei. Aber ich habe ein anderes Ziel. Ich biege in eine Seitenstraße ab, die Via Paolina. 100 Meter weiter stehe ich vor einem großen, gelb gestrichenen Palazzo, dem Centro Aleti. Hier hat Rupnik jahrelang Mosaike hergestellt. Hier soll er auch Frauen missbraucht haben. Auch der kleine Verlag des Centro Aleti sitzt hier. Der verkauft bis heute zahlreiche theologische Bücher von Marco Ivan Rupnik. Bislang hat kein Mitarbeiter des Centro Aleti mit den Medien gesprochen. Ich will trotzdem mein Glück versuchen und spreche einen Mann an, der gerade ein Tor an einer Einfahrt schließt.
6: Ciao, buongiorno.
0: Do you still work here? Arbeiten Sie noch hier mit Marco Rupnik? Kommt er noch hierher?
7: Yes.
8: Ja.
0: Rupnik geht also vermutlich bis heute im Centro ein und aus. Sein Name steht auch noch auf dem Klingelschild. Unsere Fragen per E-Mail beantwortet das Centro Aleti nicht.
3: Stattdessen hält man weiter zu Rupnik. Er ist noch immer als Teil des Teams aufgeführt. Über die Missbrauchsvorwürfe liest man in seiner Kurzbiografie auf der Website nichts. Und noch im März 2026 gibt es eine Karte mit Rupniks Werken auf der Website des Centro Aleti.
0: Die meisten Mosaike sind nach wie vor an Ort und Stelle. Nur in wenigen Fällen wurde die Beleuchtung abgenommen oder ein Mosaik verhüllt. An der Fassade der Wallfahrtskirche von Lourdes in Frankreich zum Beispiel. Und nachdem Leo 2025 zum Papst gewählt wurde, verschwanden kurz darauf Rupniks Werke von den Webseiten des Vatikans. Andernorts, etwa in Brasilien und Italien, wurden aber sogar nach Bekanntwerden der Anschuldigungen neue Mosaike feierlich enthüllt.
3: Samuel findet, dass man Rupnik, seine Kunst und die Vorfälle nicht einfach voneinander trennen könne. Die Übergriffe hätten auch auf den Baustellen stattgefunden, sagt sie.
9: Dans des églises, pendant des chantiers, sur des échafaudages.
5: In Kirchen, während der Bauarbeiten, auf Gerüsten, während ich Mosaike legte. Oder wir standen unten, schauten uns das Mosaik an. Er erklärte mir, dort wirst du diesen Stein setzen, du machst dies und das. Und dann legte er schließlich seine Hand auf meinen Rücken, auf meinen BH. Gibt es also einen Zusammenhang zwischen den Mosaiken und dem Missbrauch? In meinem Fall. Ja.
3: Sollte man die Mosaike nun also verdecken oder gar abreißen?
0: Samuel hat einen anderen Vorschlag. Sie ist immer noch Ordensschwester, gehört aber keiner Gemeinschaft mehr an. Sie lebt zurückgezogen als Eremitin in der Nähe der verschlafenen Kleinstadt in der Champagne, wo wir uns zum Interview treffen. Nach ihrem Austritt aus dem Centro Aleti ist sie selbst Mosaikkünstlerin geworden. Auch weil sie darauf angewiesen war, ihr eigenes Geld zu verdienen. Ihre ersten Mosaike sehen genauso aus wie die von Rupnik, erzählt sie uns. Sie hat es nicht anders gelernt und muss sich jetzt erst auf die Suche nach ihrem eigenen Stil machen. Samuel zeigt uns einige Fotos ihrer Werke.
9: C'est du verre noir, totalement noir, opaque.
5: Das ist schwarzes Glas, komplett schwarz und undurchsichtig.
9: Noir, mais de toujours réfléchir à la lumière.
5: Das Glas reflektiert trotzdem Licht. Das finde ich sehr aussagekräftig für vieles in unserem Leben. Manchmal macht man sehr qualvolle, finstere Zeiten durch. Aber trotz allem gibt es manchmal links und rechts vom Weg ein klein bisschen Licht. Auch wenn es ganz schwach ist. Da ist immer Licht.
3: Samuels Kunst zeigt heute keine biblischen Szenen, keine goldverzierten Jesusbilder mehr, sondern ist gänzlich abstrakt. Ihre Kunst sei auch eine Möglichkeit, ihre Erlebnisse zu verarbeiten, sagt sie. Als wir Samuel treffen, arbeitet sie gerade an ihrem bisher größten Werk. Es ist ein Mosaik, 12,5 x 4 Meter groß, insgesamt 50 Quadratmeter. Es stellt eine Art Wellenbewegung dar. Links ist alles dunkel, rechts wird es heller, bunter.
0: Das Mosaik heißt Renaissance, also Wiedergeburt, und besteht aus 200 Einzelmosaiken. Es ist eine Art Gegenkunst oder künstlerischer Kommentar zu Rupniks Mosaiken.
5: Warum 200? Weil wir weltweit allen Orten, an denen es Mosaike von Rupnik gibt, anbieten, eines dieser Fragmente zu erwerben, um es vor den Mosaiken von Rupnik auszustellen. Rupniks Mosaike sind nun einmal da. Ich fände es falsch, sie zu zerstören. Man zerstört keine Kunst. Das wäre eine Form von Gewalt.
0: Samuel erzählt, sie habe auch schon einige Anfragen erhalten von Kirchen, die ihr Mosaik neben dem von Rupnik ausstellen wollen. Doch bevor es soweit ist, muss sie das Mosaik erst noch fertigstellen. Steinchen für Steinchen.
3: Damit bleibt für uns noch eine Frage offen. Was wird der Prozess gegen Rupnik bringen? Das ist schwierig vorauszusehen. Regina Franken-Wendelsdorf, Expertin zum Thema Missbrauch an Ordensfrauen, hat nur geringe Erwartungen.
7: Egal, was man jetzt macht, ob es Rupnik selber schadet. Also das Kirchengericht kann ihn nicht ins Gefängnis stecken. Sagen wir es mal klipp und klar, was nach unserem Verständnis ja eine Strafe wäre. Ich denke, auch hier wird man so damit umgehen, wie wir das auch mit anderen Fällen bereits kennen. Er wird aus dem Amt entlassen, man wird bestimmen, wo er sich dann aufhalten muss oder darf. Man wird ihm nahelegen, dass er nicht mehr mit den Frauen dieser Gemeinschaft kommuniziert.
3: Das ist das Maximum, was ein Kirchengericht gegen Rupnik ausrichten könnte. Ihn aus dem Priesterstand entlassen und seine Bezüge streichen. Am Ende unserer Recherche melden wir uns nochmal bei den Betroffenen.
4: Gerechtigkeit bedeutet für mich, dass meine Geschichte als wahr anerkannt und dass am Ende des laufenden Verfahrens ein gerechtes Urteil gefällt wird. Dass die Kirche sich mitverantwortlich fühlt und das Leid, das in ihr entstanden ist, anerkennt.
8: La speranza che ho è che si faccia giustizia e verità, però non mi basta.
5: Ich hoffe, dass Gerechtigkeit und Wahrheit hergestellt werden, aber das reicht mir nicht. Ich will die Bedeutung von sexuellem Missbrauch nicht kleinreden, aber mein großes Anliegen ist, dass über Rupnik hinaus auch der psychologische und spirituelle Missbrauch von Erwachsenen, nicht nur von schutzbedürftigen Erwachsenen, anerkannt wird. Wir brauchen eine grundlegende Änderung des Kirchenrechts. Denn erwachsene Frauen werden darin bislang als Komplizinnen angesehen oder als dumm, weil sie sich nicht wehren.
10: Es ist für mich absurd, dass Rupnik weiterhin als Priester tätig ist. Ich erwarte mir von der Kirchenleitung im Vatikan und auch von Papst Leo XIV., dass sie hinschauen und im Sinne der Gerechtigkeit handeln.
11: Pour qu'il y ait un abus sexuel, il faut toujours trois personnes.
12: Für sexuellen Missbrauch braucht es immer drei.
11: Il faut l'abuseur, il faut

0: hat, wenn ein Bischof geschwiegen hat, wenn Verantwortliche im Vatikan sich hinter langwierigen bürokratischen Verfahren versteckt haben, statt schnell zu handeln, haben sie einen Stein in das Mosaik des Missbrauchs gelegt. Sollte Rupnik verurteilt werden, dann sind sie zumindest indirekt mitschuldig. Solange Strukturen und Geisteshaltung sich in der römisch-katholischen Kirche nicht ändern, wird das Mosaik des Missbrauchs fortbestehen, wird es auch weiterhin Fälle von sexueller Gewalt geben. An Kindern, an Jugendlichen, an Erwachsenen und an Ordensfrauen.
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Uhr, die Nachrichten, zunächst die Übersicht. Die EU-Außenbeauftragte Kallas hat sich skeptisch über den Vorschlag von Kreml-Chef Putin geäußert, Altkanzler Schröder als Vermittler einzusetzen. Beim Bundeskongress des DGB ist die Vorsitzende Fahimi wiedergewählt worden. Viele Menschen in Deutschland leben in zu kleinen Wohnungen. Die Meldungen im Einzelnen. Die EU-Außenbeauftragte Kallas hat den Vorschlag des russischen Präsidenten Putin abgelehnt, Altkanzler Schröder als europäischen Vermittler einzusetzen. Vor einem Treffen der EU-Außenministerinnen und Minister in Brüssel sagte Kallas, es sei unklug, Russland bestimmen zu lassen, wer Europa vertreten solle. Zudem habe Schröder Lobbyarbeit für russische Staatskonzerne betrieben und säße damit an beiden Seiten des Verhandlungstisches. Die Außenbeauftragte erklärte, erstmal müssten die Europäer untereinander diskutieren, worüber sie mit der russischen Seite sprechen wollten. Dies werde Ende Mai in Schweden geschehen. Die Bundesregierung hatte den Vorstoß Putins als Scheinangebot bezeichnet. Die EU-Außenministerinnen und Minister beraten heute unter anderem über die militärische Unterstützung der Ukraine sowie eine engere Zusammenarbeit mit der ukrainischen Rüstungsindustrie. Zudem geht es im Gespräch mit Vertretern der syrischen Regierung um einen Wiederaufbau nach dem Bürgerkrieg und dem Sturz des Assad-Regimes. Bundesverteidigungsminister Pistorius ist zu Gesprächen über einen Ausbau der Rüstungskooperation in der Ukraine eingetroffen. Der SPD-Politiker sagte der deutschen Presseagentur nach seiner Ankunft in Kiew, es solle um die gemeinsame Entwicklung unbemannter Waffensysteme aller Reichweiten gehen. Das betrifft etwa die Fähigkeit, Angriffsziele weit im Hinterland eines gegnerischen Landes zerstören zu können. Pistorius hält es demnach für nötig, gerade im Bereich der weitreichenden Waffen noch sogenannte Fähigkeitslücken der europäischen NATO-Partner zu schließen. Die Ukraine-Reise des Ministers war aus Sicherheitsgründen vorher nicht öffentlich angekündigt worden. Um einen Mangel an weitreichenden Waffen auszugleichen, hat die Ukraine in der Abwehr gegen den russischen Angriffskrieg umfangreiche Eigenentwicklungen gemacht. Sie gilt als ein weltweit führendes Land beim Einsatz von Drohnen. Die Vorsitzende des Deutschen Gewerkschaftsbundes, Fahimi, ist auf dem Bundeskongress in Berlin mit großer Mehrheit im Amt bestätigt worden. Von den knapp 400 Delegierten stimmten 370 mit Ja. Fahimi will am Vormittag eine Grundsatzrede halten. Die 58-Jährige hat den Vorsitz seit Mai 2022 inne. Zum Kongressauftakt hatte sie gestern vor sozialen Einschnitten durch Reformvorhaben der Bundesregierung gewarnt. Fahimi kündigte an, dass der DGB jeden weiteren Eingriff in das Arbeitszeitgesetz und mögliche Rentenkürzungen nicht hinnehmen werde.

0: Der Bundeskongress des DGB dauert bis Mittwoch. Auch Bundeskanzler Merz, Arbeits- und Sozialministerin Baas sowie Finanzminister Klingbeil werden erwartet. In der kenianischen Hauptstadt Nairobi beginnt heute ein zweitägiger Afrika-Frankreich-Gipfel. Gastgeber sind Kenias Präsident Ruto und der französische Staatschef Macron. Ruto sagte, wichtig sei eine ausgewogene Beziehung auf Augenhöhe. Der Élysée-Palast in Paris teilte mit, das Spitzentreffen sei geprägt von der Vielfalt der Akteure, darunter etwa Wirtschaft, Zivilgesellschaft, Jugend und Kunst. Es ist das erste Mal, dass ein solcher Gipfel in einem Land mit einem stark englischsprachigen Einfluss stattfindet. Kurz vor dem China-Besuch von US-Präsident Trump wollen beide Seiten noch einmal in Südkorea über strittige Handelsthemen beraten. Nach Angaben des chinesischen Handelsministeriums wird dafür Vizeministerpräsident He Lifeng morgen mit einer Delegation nach Seoul reisen. US-Finanzminister Bessent kündigte an, He übermorgen dort zu treffen. Beide hatten ihre Länder auch in den zurückliegenden Verhandlungsrunden vertreten. Im Handelsstreit der weltgrößten Volkswirtschaften hatte Trump vergangenes Jahr die Importzölle für chinesische Waren auf bis zu 145% erhöht, worauf Peking mit Gegenzöllen in Höhe von 125% reagierte. China führte zudem Exportkontrollen auf wichtige Rohstoffe ein, was die Industrie in zahlreichen Ländern beeinträchtigte. Ein Treffen im Oktober zwischen Staatschef Xi Jinping und Trump leitete eine vorübergehende Pause im Zollstreit ein. Ab Mittwoch wird der US-Präsident zu einem Besuch in China erwartet. Bei Gesprächen zwischen Trump und Xi soll es um eine Reihe von Streitthemen und um ein mögliches Handelsabkommen gehen. Vergangenes Jahr ist einer Befragung zufolge jede 10. Person in Deutschland Opfer von Straftaten im Internet geworden. Wie aus dem Cybersicherheitsmonitor des Bundesamtes für Sicherheit in der Informationstechnik und der polizeilichen Kriminalprävention hervorgeht, ist damit die Zahl der Betroffenen deutlich gestiegen. 2024 lag sie noch bei 7%. Besonders häufig ging es 2025 um Betrug beim Online-Shopping, um fremde Zugriffe und Betrug beim Online-Banking und das Abgreifen von Daten durch sogenanntes Phishing. Laut der Befragung haben die Opfer von Cyberkriminalität oft ein zu hohes Gefühl von Sicherheit. Ein Viertel gab an, Schutzinstrumente zu kompliziert zu finden. In dem Zusammenhang forderte BSI-Präsidentin Plattner, Sicherheitsinformationen für Verbraucherinnen und Verbraucher müssten einfacher, präsenter und verständlicher gestaltet werden. Für den Cybersicherheitsmonitor sind Anfang des Jahres mehr als 3000 Menschen in Deutschland ab 16 Jahren repräsentativ befragt worden. Viele Menschen in Deutschland leben in Wohnungen, die für ihren Bedarf nicht über genügend Zimmer verfügen. Wie das Statistische Bundesamt mitteilte, lebten im vergangenen Jahr 11,7% der Bevölkerung in überbelegten Wohnungen. Die Quote sei innerhalb von 5 Jahren kontinuierlich gestiegen. Wer in einem Haushalt mit Kindern lebt, war den Angaben zufolge überdurchschnittlich betroffen. Besonders häufig in einer überbelegten Wohnung waren zudem armutsgefährdete Personen sowie Erwachsene mit ausländischer Staatsangehörigkeit. In einer Mitteilung des Statistischen Bundesamtes heißt es, die Suche nach geeignetem und bezahlbarem Wohnraum werde für viele immer schwerer. Das gelte vor allem für jene, die mehr Platz brauchten. Und hier noch einmal die Übersicht. Die EU-Außenbeauftragte Kallas hat sich skeptisch über den Vorschlag von Kreml-Chef Putin geäußert, Altkanzler Schröder als Vermittler einzusetzen. Beim Bundeskongress des DGB ist die Vorsitzende Fahimi wiedergewählt worden. Viele Menschen in Deutschland leben in zu kleinen Wohnungen. Das Wetter. Vielerorts bewölkt, von Nordrhein-Westfalen bis zur Ostsee länger anhaltender Regen. Ab Mittag in der Südosthälfte Gewitter mit Starkregen und stürmischen Böen, 8 bis 21 Grad. Morgen wechselnd bewölkt und gebietsweise Schauer, vereinzelt Graupelgewitter, oberhalb von 700 bis 900 Metern Schnee. Später von Westen und Südwesten her Aufheiterungen, 8 bis 16 Grad. Und die Aussichten am Mittwoch im Südosten teils heiter, sonst meist bewölkt. Von Nordwesten her schauerartiger Regen, 11 bis 17 Grad. Das waren die Nachrichten.
1: 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Mit Christoph Heinemann guten Morgen und willkommen zu Kontrovers. Ob Robert Habecks Heizungsgesetz schlecht war oder ob es Opfer einer Kampagne wurde, daran scheiden sich die Geister. Die Bundesregierung hat nun einen neuen Entwurf vorgelegt. Nutzerinnen und Nutzer von Gas- und Ölheizungen können oder müssen sich darauf einstellen, dass ab 2029 ein rasch steigender Anteil von klimafreundlichen Brennstoffen wie Biomethan zum Beispiel vorgeschrieben wird. Dieser soll 2040 bei mindestens 60% liegen. Dorthin soll die sogenannte Biotreppe führen, mit steigendem Anteil der klimafreundlichen Brennstoffe. Das neue Gesetz erscheint auch mit neuem Namen, es heißt nämlich Gebäudemodernisierungsgesetz. Hausbrand, also Heizungen zum Beispiel, setzt in Deutschland sehr viel CO2 frei. Die Folgen dieses Treibhausgases für das Klima haben sich im Deutschen Bundestag in fast allen Fraktionen herumgesprochen. Neben dem Heizungsgesetz wird gegenwärtig energiepolitisch auch über die Kraftwerksstrategie für den Bau neuer Gaskraftwerke, die Neufassung des Erneuerbare Energiengesetz, des EEG also, oder das Netzpaket diskutiert und gestritten. Oder auch über die Zukunft der Kernenergie in Deutschland. Leonhard Birnbaum, Chef des Konzerns E.ON, sagt im Interview mit der Welt am Sonntag, am vergangenen Wochenende, die Hälfte der Energiewende sei geschafft. Jetzt gehe es um die kommenden 25 Jahre, die wir gemeinsam ausleuchten wollen, wenn wir bis 11.30 Uhr fragen, welche Energiepolitik benötigt Deutschland. Und wir bitten Sie, unsere Hörerinnen und Hörer, sich zu melden. Unsere europaweit kostenlose Telefonnummer lautet 00 800 44 64 44 64. Sie können uns auch per WhatsApp erreichen, uns eine Sprach- oder eine Textnachricht schicken. Die Nummer 01 73 56 90 322. Und unsere Mailadresse ist kontrovers@deutschlandfunk.de. Und Hörerinnen und Hörer haben sich bereits zu Wort gemeldet.
2: Mein Name ist Kurt Langenstraß. Ich komme aus Schmergo bei Großkreuz. Gas, Öl ist vorbei. Wir werden auch keine Kohlelokomotiven mehr auf die Bahn stellen. Das ist ebenfalls vorbei. Deswegen Sonne und Wind, auf die können wir uns immer verlassen.
3: Schönen guten Morgen, hier ist Ludwig aus Friedberg. Natürlich ist eine Energie, die nachhaltig produziert wird, sinnvoll anzusehen, aber man braucht auch in der Politik die notwendige Unterstützung dafür. Alles auf einmal auf Nachhaltigkeit umzustellen, das geht sowieso nicht. Man muss Prioritäten setzen.
4: Sündenrahmen aus Bergisch Gladbach. Wer es als Bürger nicht schafft, für seine Domäne energetisch zumindest partiell autark zu sein, wird in den nächsten Jahren und Jahrzehnten sehr viel verlieren.
5: Ja, guten Tag, Grünwald. Also ich erwarte mir, dass auch für mich, wo ich nur Durchschnittsverdienerin bin als Physiotherapeutin, die Stromkosten und Gaskosten nicht explodieren, dass man auch an mich als ganz normale Bürgerin, als Lieschen Müller eben auch denkt und nicht wie die Grünen hier irgendwelche Hirngespinste haben und hier glauben, für die ganze Welt sollen wir hier als normal verdienende oder unterdurchschnittlich verdienende Menschen hier bluten. Das geht einfach nicht.
6: Marc Jena aus Frankfurt. Ministerin Reiche, geht es mit Ihrem Heizungsgesetz um mehr Fossile und weniger Erneuerbare. Die Wirtschaft braucht aber gar keinen Konkurrenzkampf um schnelles Geld durch Klimasünden, sondern um die schnellere Umstellung auf billigen Strom durch Sonne, Wind und Wasser für ihre Unabhängigkeit von Konzernen und Diktaturen.
7: Guten Morgen, Falowitz aus Bremen. Ich verstehe das einfach nicht. Ich muss es wirklich sagen, ich kann es nicht verstehen. Es müssen ja die Lobbyinteressen sein, die sich immer wieder durchsetzen. Es ist so kurzsichtig. Es ist unser aller Planet und wir sind dabei, ihn zu zerstören. Und ich hoffe sehr, dass wir die Kurve noch kriegen.
1: Ergänzen möchte ich das durch Zuschriften. Jan Hinrichsen hat uns geschrieben, es braucht europäische Netze und Großspeicher und daneben gern sinnvolle regionale Lösungen, Klammer auf, Wasserkraft, Biogas, Geothermie und so weiter, Klammer zu. Nur wenn Europa wettbewerbsfähige, souveräne Energie anbietet, werden Unternehmen sich für Investitionen entscheiden, dann kann man Zukunft gestalten. Arndt Stefan schreibt uns, statt weiterhin Öl und Gas weltweit bei verschiedenen Verbrecherorganisationen zusammenzukaufen, sollten wir lieber kostengünstig, dezentral und vor allem im eigenen Land Wind und Sonne ernten. Das Wort ernten in Anführungszeichen. Robert Möller meint, ich empfinde den derzeitigen Umgang mit der Umwelt von der deutschen Politik als skandalös. Frau Reiche tut ihren Job als Lobbyistin für die Gasindustrie und sonst nichts. Der neue Bundeskanzler führt zwar, aber leider in die Abhängigkeit von fossilen Energiequellen. Wolfgang Daub meint, so wie Habecks Heizhammer das Gegenteil von dem erreicht hat, was er erreichen wollte, so sind die aktuellen Pläne der Bundesregierung ein bürokratisches Monster, insbesondere für die Vermieter. So wird vermutlich keiner was tun, außer auf bessere Zeiten warten. Die Mail von Dr. Andreas Blum, das GMG. GMG steht für Gebäudemodernisierungsgesetz. Also, das Gebäudemodernisierungsgesetz ist eine hervorragende Kombination aus Freiheit und Klimaeffizienz. Die Biotreppe wird so teuer, dass kein vernunftbegabter Vermieter eine Gasheizung einbauen lässt. Freilich sollten Vermieter die Kosten für die Treppe und den CO2-Preis allein tragen, denn wer bestellt, bezahlt. Die Mail von Sebastian Freud noch. Maßnahmen sind für viele Mieter gar nicht umsetzbar, während Förderprogramme vor allem Eigentümer zugutekommen. Stromnetze stoßen regional an ihre Grenzen und die zunehmende Elektrifizierung verschärft Lastspitzen im Winter durch Wärmepumpen. Negative Strompreise zeigen, dass Erzeuger und Bedarf zeitlich nicht gut abgestimmt sind. Frage nach Grundlast bzw. gesicherter Leistung bei Dunkelflauten, Abhängigkeit von Importen kann steigen. Soweit Zuschriften und jetzt begrüße ich unsere Gäste und wir freuen uns auf Julia Verlinden. Sie ist stellvertretende Vorsitzende der Bundestagsfraktion Bündnis 90 Die Grünen, Koordinatorin des Fachbereichs Umwelt, Natur, Energie der Fraktion. Sie ist promovierte Umweltwissenschaftlerin. Bei der Bundestagswahl trat sie im Wahlkreis Lüchow-Dannenberg-Lüneburg in Niedersachsen an. Guten Morgen und willkommen, Frau Verlinden.
8: Schönen guten Morgen.
1: Niklas Kappe, CDU, Mitglied des Bundestagsausschusses Wirtschaft und Energie, studierte Verfahrenstechnik und verfügt zusätzlich über einen Masterabschluss im Chemieingenieurwesen. Direkt gewählt im Wahlkreis Bottrop-Recklinghausen in Nordrhein-Westfalen. Willkommen und guten Morgen, Herr Kappe.
9: Einen schönen guten Morgen.
1: Jörg Münchenberg, dank auch Ihnen, dass Sie dabei sind. Hauptstadtkorrespondent des Deutschlandfunks, dort zuständig unter anderem für Wirtschafts- und Energiepolitik. Und Herr Münchenberg, wir wollen unsere energiepolitische Rundreise mit dem Heizungsgesetz beginnen. Und da habe ich jetzt noch eine Mail einer Hörerin oder eines Hörers, sie ist anonym uns zugegangen, da steht, für mich ist das neue Gebäudemodernisierungsgesetz das perfekte Symbol für den fehlenden Führungs- und Reformwillen der Ampel 2.0-Regierung. Das Gebäudeenergiegesetz wird einfach umbenannt, neuer Titel, neue Pressekonferenz, neue Schlagzeilen. Herr Münchenberg, ich habe eben schon ein paar Einzelheiten genannt. Worin unterscheidet sich die neue Fassung von dem Gesetz der Ampelkoalition oder hat die Hörerin oder der Hörer recht? Neuer Wein in alten Schläuchen oder alter Wein in denselben Schläuchen.
10: Nein, also das ist jetzt schon wirklich was ganz Neues. Man muss auch sagen, damit wird der Koalitionsvertrag ja auch umgesetzt. Darin heißt es ja ganz klar, das sogenannte Heizungsgesetz umgangssprachlich, das soll abgeschafft werden und das will jetzt Schwarz-Rot tatsächlich angehen. Weil es ist ja so, bis für neue Heizungen, die sollen ja künftig eigentlich bislang bis zu 65% mit erneuerbaren Energien betrieben werden müssen. Und dieser Passus wird gestrichen. Also insofern ist das ein ganz klarer Bruch mit dem, was davor gegolten hat. Und was eben jetzt neu dazukommt, das klang eben schon an, dass man ab 2029 schrittweise dann klimaneutrale Brennstoffe beimischen muss, also Bioöl oder Biomethan zum Beispiel. Und das geht dann eben in so Stufen hoch. 10% sind es 2029, 2030 dann 15% und so weiter. 2040 müssen es dann mindestens 60% sein. So sind die Vorgaben. Was ein bisschen erstaunt ist, dass es keine Vorgaben gibt für das Jahr nach 2040, weil Deutschland will ja 2045 bekanntlich klimaneutral sein. Da müsste eigentlich die Beimischung von Biokraftstoffen logischerweise bei 100% liegen. Aber dieser Passus fehlt, diese Vorgabe fehlt, weshalb eben auch Umweltverbände der Koalition vorwerfen, sie gebe die Klimaziele faktisch auf. Und was jetzt auch noch wirklich neu ist, das ist der Mieterschutz. Das war der SPD ein besonderes Anliegen, weil die CO2-Bepreisung jetzt von Öl und Gas wird ja weiter steigen. Außerdem gibt es Experten, die sagen, Biokraftstoffe werden, also das Mengenangebot wird weiter knapp bleiben. Das heißt, die werden potenziell teuer sein. Und deswegen werden eben Mieter und Vermieter in dem Fall, wenn eine neue Öl- und Gasheizung eingebaut wird, sich diese Kosten plus noch die Netzentgelte, die wird man sich hälftig teilen. Das soll dann ab 2028 gelten. Und da ist eben die Hoffnung auch der SPD, dass dann doch viele Vermieter am Ende des Tages sagen, da setze ich dann doch lieber auf die Wärmepumpe und gehe dieses Risiko nicht ein. Aber erst einmal gilt die Technologieoffenheit.
1: Frau Verlinden, klingt das nicht gut?
8: Nee, das klingt überhaupt nicht gut, denn in der Tat war die beste Maßnahme, um Mieterinnen und Mieter zu schützen vor hohen steigenden fossilen Preisen, weil das ist ja das, was wir im Augenblick beobachten, auch angesichts des Kriegs im Nahen und Mittleren Osten, dass die fossilen Preise die Energiepreise sind, die steigen. Und zugleich wäre das eben im alten Gebäudeenergiegesetz ja die Maßnahme gewesen, die davor geschützt hätte, dass alle neuen Heizungen zumindest 65% mit erneuerbaren Energien betrieben werden sollen. Das heißt, es hätte die Mieterinnen geschützt, weil die Erneuerbaren nun mal günstiger sind. Und dadurch, dass jetzt wieder alles möglich wird, so nenne ich das jetzt mal, keinen klaren Klimaschutzpfad vorgesehen ist von der Bundesregierung, führt es dazu, dass Mieterinnen und Mieter unterm Strich mehr zahlen werden. Man kann es auch so sagen, die Koalition hat jetzt das teuren Heizer gemacht oder will das Heizen teurer machen durch dieses neue Gesetz und sagt dann ganz großzügig, ja okay, und das, was teurer wird, das teilt ihr euch dann fair auf unter Vermietern und Mietern. Das kann keine Lösung sein.
1: Können Sie bitte nochmal für mich in einem Punkt zusammenfassen, was fehlt Ihnen jetzt an der neuen Fassung?
8: Die Regelung, dass jede neue Heizung zu mindestens 65% mit erneuerbaren Energien betrieben werden muss, war ein Garant zum Erreichen der Klimaziele und war ein Garant dafür, dass das Heizen auf Dauer bezahlbar bleibt. Und das wird mit diesem neuen Gesetz abgeschafft, diese Vorgabe 65% Erneuerbare für jede neue eingebaute Heizung.
1: Ab sofort, aber wir haben immerhin den Wert 60% bis 2040. Das ist doch schon mal nicht nichts.
8: Das betrifft die Heizungen, die nach Inkrafttreten des neuen Gesetzes dann eingebaut werden. Was ist mit den Heizungen, die heute eingebaut werden? Die betrifft diese Vorgabe dann nicht.
1: Okay. Herr Kappe, ist die Schlacht um den Heizungskeller beendet?
9: Ich würde mir wünschen, dass wir gerade in der Formulierung im Heizungskeller gar keine Schlacht führen. Ich glaube, es macht Sinn, dort möglichst neutral auf die Dinge zu gucken und sich zu fragen, was ist im Sinne Bezahlbarkeit, im Sinne Nachhaltigkeit und im Sinne Resilienz die schlauen Maßnahmen und weniger sozusagen Wahlkampf im Heizungskeller zu machen als mehr technologisch und wirtschaftlich schlaue Optionen.
1: Jetzt sagt Frau Verlinden, die Biotreppe ist viel zu flach, wenn ich das bildlich zusammenfassen sollte. Frau Verlinden, widersprechen Sie mir, wenn ich Sie falsch interpretiere. Aber es geht viel zu langsam. Also sie sagt, 65% sind 65% und das ist allemal besser als 60% irgendwann, also 2040.
9: Ich würde diese beiden Zahlen nicht direkt vergleichen. Also die 65% erneuerbare Energien, wie sie vorher waren, waren ein theoretisch ermittelter Wert, der jedem Wärmeerzeuger sozusagen zugeordnet wurde, der nicht den realen Praxisfall betrachtet hat. De facto somit wurden nur manche Möglichkeiten zum Heizen ausgeschlossen. Das halten wir grundsätzlich politisch für falsch. Rein ordnungspolitisch sagen wir, dass es darum geht, das System in Gänze, und das ist ja das, was wir hier auch tun. Es ist, wie von Ihnen ja richtig angesprochen, der gestiegene oder der CO2-Preis, der steigen wird, der dann aufs Heizen aufgeschlagen wird. Es ist verschiedene Faktoren. Es sind die Netzentgelte, die alle mitbezahlt werden müssen. Und am Ende ist es eine marktwirtschaftliche Entscheidung jedes Eigentümers, jeder Eigentümerin, wie er oder sie dann unter dieser Betrachtungsweise die Investitionsentscheidung treffen will. Aber es ist aus meiner Sicht nicht schlau als Politik, von vornherein Denkverbote zu erteilen und ganze Technologien auszuschließen. Klar ist, dass man für die klassischen fossilen Energieträgern, sprich Öl, sprich Gas, einen Transformationspfad bieten muss. Das tun wir jetzt hier mit der Treppe und ich halte das für den richtigen und marktwirtschaftlichen Ansatz.
1: Herr Kappe, Frau Verlinden, bitte in der Reihenfolge. Eine Frage, die vielleicht für den weiteren Verlauf unseres Gesprächs wichtig ist. Ist Energiepolitik für Sie vor allem Klimapolitik oder vor allem Wirtschaftspolitik, Herr Kappe?
9: Es ist immer ein Kompromiss. Es sind beide Seiten, die man bedienen muss. Ich glaube, dass wenn wir es schaffen, eine Transformation hin zur erneuerbaren Energien zu schaffen und gleichzeitig eine Bezahlbarkeit, das war ja auch in Ihren Hörerbeiträgen mehrfach erwähnt, zu erhalten, dann werden wir schlaue Politik machen.
1: Frau Verlinden.
8: Das ist kein Entweder-Oder, sondern eine kluge Energiepolitik dient zum einen dem Erreichen der Klimaziele und zugleich dient es einer guten Wirtschaftspolitik, denn natürlich sind die erneuerbaren Energien die günstigeren Energien und das hilft auch der Wirtschaft, wenn wir hier den Ausbau von Wind- und Solarenergie vorantreiben und uns weniger abhängig machen, uns unabhängig machen perspektivisch von den teuren fossilen Importen, die ja aus auch fragwürdigen Ländern kommen.
1: Ein Hörer ruft uns an und zwar Herr Herrmann aus München. Einen schönen guten Morgen.
11: Schönen guten Morgen in die Runde.
1: Herr Herrmann, bitteschön.
11: Also ich möchte zwei Gedanken, die jetzt schon auch teilweise angeklungen sind, in die Diskussion mit einbringen. Und zwar, glaube ich, müssen wir diese ganze Diskussion ein Stück weit weg von der Klimapolitik führen. Die wird ja in der Bevölkerung so ein Stück weit als Luxus betrachtet, den man sich erstmal leisten müsste. Sondern ich glaube, wir müssen in der Diskussion die Unabhängigkeit von Energieexporten und damit die nationale und europäische Resilienz in den Vordergrund stellen. Und das andere ist natürlich, das große Thema sind Innovation und Wirtschaftswachstum. Wir können in den Bereichen der erneuerbaren Energien nur dann wirklich technologisch als Exportnation erfolgreich sein, wenn wir auf deutscher und europäischer Ebene einen lokalen Markt schaffen, wo unsere Unternehmen beispielsweise im Anlagenbau auch was dazulernen können. Sonst passiert uns dasselbe wie beim Verbrenner. Da halten wir zu lange an einer alten Technologie fest. Und dann stellen wir fest, im größten Automobilmarkt Chinas werden unsere Verbrenner nicht mehr nachgefragt und unsere Elektromobile sind nicht konkurrenzfähig.
1: Wichtige Punkte, Jörg Münchenberg. Ich will den ersten Punkt aufgreifen. Führen wir die Debatte unter der falschen Überschrift? Herr Herrmann sagt, es geht vor allen Dingen erstmal um die strategische Ausrichtung und Klimaschutz ist, naja, für die Leute jetzt nicht so drängend.
10: Also das, da würde ich natürlich dann schon ein Stück weit widersprechen. Zum einen hat sich Deutschland ja Klimazielen verpflichtet. 2045 will man klimaneutral sein. Das kann man ja nicht einfach relativieren. Das ist ein festes Ziel. Das muss Deutschland einhalten. Das ist auch juristisch sozusagen fixiert. Und das Zweite ist, Klimaschutz ist ja kein Luxus per se, sondern man hat ja auch volkswirtschaftliche Folgen, Überschwemmungen, Dürre und so weiter. Also insofern sind das ja auch reale Kosten und das ist jetzt nicht irgendwie ein fiktives Problem, sondern das erleben wir ja auch alle schon in unserem unmittelbaren Lebensumfeld. Also insofern ist der Klimaschutz natürlich schon ein zentrales Element, auch wenn es ums Heizen geht. Und wir haben eben zwei Problembereiche, das ist der Verkehr und das ist eben der Gebäudebereich, wo die Klimaschutzziele bislang jeweils krachend verfehlt werden. Und das heißt, da ist eben der Handlungsbedarf schon enorm groß.
1: Herr Kappe, ich möchte den anderen Punkt von Herrn Herrmann aufgreifen. Wie können wir es schaffen, dass es nicht so geht wie bei der Solarindustrie, dass die Wertschöpfung im Ausland stattfindet?
9: Der entscheidende Punkt ist, dass wir es schaffen, hier in Deutschland technologisch an der Spitze zu sein, was den Ausbau angeht und dass wir es eben schaffen, den Technologien im Zubau hier auch einen Markt zu geben. Ich glaube, da haben wir auch überhaupt keinen Widerspruch. Ich glaube, dass sowohl Frau Verlinden als auch ich sagen würden, dass der Ausbau erneuerbarer Energien ein zentrales Element sein muss. Die Frage lautet aber ja jetzt, dass neben dieser Tatsache, wie wir den Ausbau organisieren, wie organisieren wir das Gesamtsystem? Also von Netzen bis hin, gerade haben wir ja viel dann jetzt über die Verbraucherseite gesprochen, das muss ja im Gesamtsystem stimmig sein. Also Ausbau ja, aber die Frage ist immer, in welchem Maße, in welchem Tempo und dann eben den verschiedenen Industrien hier die Möglichkeit zu geben, auch einen heimischen und als heimischen würde ich insbesondere aber auch mal den europäischen Markt benennen. Ich glaube, Deutschland ist immer stark, wenn wir im europäischen Binnenmarkt uns stark positionieren. Und das sollten wir auch bei diesen Technologien tun.
1: Herr Hamann, möchten Sie noch mal Stellung nehmen dazu?
11: Ja, ich habe selber eine 9-jährige Tochter. Deshalb ist uns Klimaschutz natürlich, liegt uns sehr am Herzen. Aber ich glaube, wir müssen hier die öffentliche Debatte in den Fokus rücken. Das heißt also, wo werden wir in unserer Argumentation angreifbar? Und wenn ich jetzt höre, wir haben zu viele erneuerbare Energien, wir haben teilweise negative Strompreise, da ist natürlich gleich das Narrativ, die Erzeugungskosten für erneuerbare Energien sind sehr hoch. Das sind sie nicht. Es wurde ja schon gesagt, die sind ganz billig in der Herstellung. Und ich glaube, wir müssen uns dann fragen, wie wir hier in der öffentlichen Debatte überzeugen können und nicht als Gutmenschen dastehen.
1: Frau Verlinden, wie stehen wir nicht als Gutmenschen da, sondern können überzeugen?
8: Also gerade wenn wir sehr viel erneuerbaren Strom im Netz haben und die Preise deswegen günstig sind oder man sogar für das Tanken seines E-Autos belohnt wird, indem man Geld damit verdient, dann ist es doch gerade ein Anreiz dafür, mehr zu elektrifizieren in Deutschland, also mehr Wärmepumpen einzubauen, mehr E-Mobilität zu unterstützen. Und das sollte Aufgabe auch einer guten Wirtschaftspolitik sein, denn genau diese Vorteile der günstigen erneuerbaren Energien auch nutzbar zu machen für alle Menschen, für alle Unternehmen. Das sollte doch jetzt das Gebot der Stunde sein, gerade wenn wir schauen, wie die fossilen Preise auf den Weltmärkten nach oben gehen.
1: Jörg Münchenberg, ist das so? Ist das das Gebot der Stunde und beantwortet die Regierung im Augenblick dieses Gebot der Stunde?
10: Also das ist ein bisschen zu komplex, um das jetzt in diesen paar Sekunden, die wir noch haben, beantworten zu können. Vielleicht sollte man da in der zweiten halben Stunde drauf eingehen.
1: Wenn wir weiter diskutieren bei uns im Deutschlandfunk über die Frage, welche Energiepolitik benötigt Deutschland, nochmal kurz unsere kostenfreie Telefonnummer, die lautet 00800 4464 4464. Im Deutschlandfunk jetzt gleich den Nachrichten. Anschließend hören wir uns wieder zu Kontrovers.

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1: Uhr, die Nachrichten. Die Vorsitzende des Deutschen Gewerkschaftsbundes, Fahimi, ist auf dem Bundeskongress in Berlin mit großer Mehrheit im Amt bestätigt worden. Von den knapp 400 Delegierten stimmten 370 mit Ja. Fahimi will am Vormittag eine Grundsatzrede halten. Die 58-Jährige hat den Vorsitz seit Mai 2022 inne. Zum Kongressauftakt hatte sie gestern vor sozialen Einschnitten durch Reformvorhaben der Bundesregierung gewarnt. Fahimi kündigte an, dass der DGB jeden weiteren Eingriff in das Arbeitszeitgesetz und mögliche Rentenkürzungen nicht hinnehmen werde. Der Bundeskongress des DGB dauert bis Mittwoch. Auch Bundeskanzler Merz, Arbeits- und Sozialministerin Baas sowie Finanzminister Klingbeil werden erwartet. Die Bundesregierung verlängert die Beschäftigungssicherung für die PCK-Raffinerie in Schwedt bis Ende des Jahres. Wirtschaftsministerin Reiche sagte der Nachrichtenagentur Reuters, das sei in einer angespannten Lage ein wichtiges Signal an die mehr als 1000 Mitarbeiter. Reiche besucht die Raffinerie in Schwedt heute mit Brandenburgs Ministerpräsident Woidke. Bislang galt die Beschäftigungssicherung für Schwedt bis Ende Juni. Die Mehrheit der Anteile an der Raffinerie gehört Rosneft Deutschland, einer Tochter des russischen Staatskonzerns. Die Bundesregierung hatte die deutschen Rosneft-Töchter kurz nach dem russischen Angriff auf die Ukraine unter Treuhandverwaltung gestellt. Zuletzt hatte Russland die Lieferung von Öl aus Kasachstan über die Druzhba-Pipeline gestoppt. Die Bundesregierung bemüht sich, den Ausfall durch alternative Wege auszugleichen, etwa über den polnischen Hafen Danzig. Vergangenes Jahr ist einer Befragung zufolge jede 10. Person in Deutschland Opfer von Straftaten im Internet geworden. Wie aus dem Cybersicherheitsmonitor des Bundesamtes für Sicherheit in der Informationstechnik und der polizeilichen Kriminalprävention hervorgeht, ist damit die Zahl der Betroffenen deutlich gestiegen. 2024 lag sie noch bei 7%. Besonders häufig ging es 2025 um Betrug beim Online-Shopping, um fremde Zugriffe und Betrug beim Online-Banking und um das Abgreifen von Daten durch sogenanntes Phishing. Laut der Befragung haben die Opfer von Cyberkriminalität oft ein zu hohes Gefühl von Sicherheit. Ein Viertel gab an, Schutzinstrumente zu kompliziert zu finden. In dem Zusammenhang forderte BSI-Präsidentin Plattner, Sicherheitsinformationen für Verbraucherinnen und Verbraucher müssten einfacher, präsenter und verständlicher gestaltet werden. Für den Cybersicherheitsmonitor sind Anfang des Jahres mehr als 3000 Menschen in Deutschland ab 16 Jahren repräsentativ befragt worden. Die 4 deutschen Passagiere, die von dem Kreuzfahrtschiff Hondius evakuiert wurden, sind in Frankfurt am Main eingetroffen. Hintergrund ist der Ausbruch des Hunter-Virus auf der Hondius. Das Schiff hatte gestern die spanische Insel Teneriffa erreicht. Seither wurden fast 100 Passagiere ausgeflogen, darunter auch die 4 Deutschen. Sie befinden sich inzwischen auf einer Isolierstation im Universitätsklinikum Frankfurt und werden dort weiter untersucht. In der kenianischen Hauptstadt Nairobi beginnt heute ein 2-tägiger Afrika-Frankreich-Gipfel. Gastgeber sind Kenias Präsident Ruto und der französische Staatschef Macron. Ruto sagte, wichtig sei eine ausgewogene Beziehung auf Augenhöhe. Der Élysée-Palast in Paris teilte mit, das Spitzentreffen sei geprägt von der Vielfalt der Akteure, darunter etwa Wirtschaft, Zivilgesellschaft, Jugend und Kunst. Es ist das erste Mal, dass ein solcher Gipfel in einem Land mit einem starken englischsprachigen Einfluss stattfindet. Der Leiter des Regionalprogramms Sahel der Konrad-Adenauer-Stiftung, Lessing, sagte der Deutschen Welle, Frankreich wolle den Verlust von Einfluss im frankophonen Afrika mit mehr Einfluss in anglophonen Ländern ausgleichen. In den vergangenen Jahren hatte Frankreich seine Truppen aus zahlreichen ehemaligen Kolonien in Westafrika abgezogen, weil die militärische Präsenz dort auf immer größeren Widerstand stieß. Überdies näherten sich Länder wie Mali, Burkina Faso und Niger nach Militärputschen Russland an. Das Wetter, vielerorts bewölkt, von Nordrhein-Westfalen bis zur Ostsee länger anhaltender Regen. Ab Mittag in der Südosthälfte Gewitter mit Starkregen und stürmischen Böen, 8 bis 21 Grad. Morgen wechselnd bewölkt und gebietsweise Schauer, vereinzelt Graupelgewitter. oberhalb von 700 bis 900 Meter Schnee. Später von Westen und Südwesten her Aufheiterungen, 8 bis 16 Grad. Die weiteren Aussichten: am Mittwoch im Südosten teils heiter, sonst meist bewölkt. Von Nordwesten her schauerartiger Regen, 11 bis 17 Grad. Das waren die Nachrichten.
0: Sie hören den Deutschlandfunk, die Sendung Kontrovers. Welche Energiepolitik benötigt Deutschland, fragen wir. Gäste sind Julia Verlinden, Bündnis 90 Die Grünen, Niklas Kappe, CDU, und Jörg Münchenberg, unser Hauptstadtkorrespondent aus unserem Hauptstadtstudio. Kurz nochmal zur Erinnerung, unsere Hörertelefonnummer, das ist die 00800 4464 4464. Die WhatsApp-Nummer ist die 0173 56 90322, und unsere Mailadresse kontrovers@deutschlandfunk.de. Und die hat angeklickt, H. Martens, und schreibt uns: wichtig ist, dass durch ein Heizungsgesetz alte Menschen nicht in den finanziellen Ruin getrieben werden. Da muss ein tragbarer Weg gefunden werden zwischen Umweltschutz und Erhalt des Besitzes des von alten Menschen meist mühsam aufgebauten Immobilienvermögen. Madeleine Onimus schreibt uns: vor Jahren habe ich gehört, dass es keine Dunkelflaute gäbe, hätten wir ein europäisches Stromnetz. Begründung: irgendwo in Europa weht immer der Wind oder scheint die Sonne. Stand der Technik war damals, dass die Stromnetze im Wesentlichen national aufgebaut bzw. abgeschottet sind. Stimmen die beiden Informationen noch, und gibt es Bestrebungen, das Stromnetz europäisch auszubauen? Sollten wir auf jeden Fall darauf zurückkommen gleich. Die WhatsApp von Thomas Basler: Wind und Sonne sind die einzigen Ressourcen, die uns zur Verfügung stehen. Alles andere müssen wir kaufen, auch Uranbrennstäbe. Aufgrund der politischen Entwicklungen in der Welt müssen wir zwingend energiepolitische Abhängigkeiten reduzieren. Das ist mitnichten grüne Ideologie, sondern schlicht ein Gebot der Vernunft. Und zugeschaltet aus dem Harz ist uns jetzt Herr Frey, und Herr Frey steht vor seinem Windrad. Guten Morgen, Herr Frey.
2: Guten Morgen.
0: Bitte schön.
2: Ja, da hatte es vorher einen Beitrag, wo angeboten wurde, dass man sozusagen sich doch darüber freuen soll, das Auto zu laden, wenn die Strompreise negativ sind.
0: Sagte Frau Verlinden, genau.
2: Ja, und da stelle ich jetzt einfach mal die Frage: Was glauben Sie mal, wie groß meine Freude ist, wenn Sie wegen negativen Strompreisen mein Windrad abschalten?
0: Klingt riesig.
2: Die ist exakt null, ja. So, und diese Gaskraftwerke, die geplant sind, die können nur deswegen sozusagen überhaupt noch realisiert werden, weil den zukünftigen Betreibern eine Abnahmegarantie sozusagen gegeben wird. Ansonsten bauen die gar nicht. So, und was wir zurzeit haben, ist die Situation: Sie schalten riesige Mengen an Energie, die eigentlich erzeugt werden kann. Diese Energiemengen werden abgeschaltet. Tagsüber geht der Windstrom runter und am Wochenende gehen wahrscheinlich beide runter, sowohl der Wind und die Photovoltaik. So, das müssen wir ändern. Wir müssen ganz dringend nicht nur die Elektrizität sozusagen dazu erzeugen mit den Windrädern, sondern wir müssen die erzeugte Elektrizität auch dazu verwenden, um zum Beispiel Häuser zu heizen, um mal Wasser zu bereiten und solche Dinge zu tun. Das ist ganz, ganz wichtig.
0: Frau Verlinden, da legt Herr Frey einen Finger in eine tiefe Wunde, nämlich mal angefangen mit der gesamten abgeregelten Energie, das heißt die Energie, die erzeugt wird, aber nicht gebraucht wird, also weggeschmissen wird quasi.
3: Das ist ja ein ganz wichtiges Thema, was er anspricht. Wir wollen nutzen statt abregeln. Natürlich wollen wir, dass die erneuerbaren Energien genutzt werden, denn dazu werden sie ja schließlich erzeugt. Und das Problem ist, dass die Netzbetreiber, ich sag mal so, pennen und ihre Hausaufgaben zu großen Teilen nicht in der Geschwindigkeit tun, die nötig wäre. Und deswegen muss das Netz schneller ausgebaut werden, und es müssen natürlich Speicher mit viel größerer Geschwindigkeit installiert werden. Und es ist sinnvoll, dass genau dann flexibel auch Strom genutzt wird, verbraucht wird, wenn er erzeugt wird. Und dazu können viele beitragen, indem beispielsweise auch die Strompreise dann entsprechend flexibel auch genutzt werden werden oder auch als Anreiz dienen. Ich möchte das unbedingt unterstützen, was gerade gesagt wurde. Wir müssen den erneuerbar erzeugten Strom nutzen statt abregeln. Aber das, was Katharina Reiche als Wirtschaftsministerin gerade plant, ist ja genau es noch quasi den Ausbau der Erneuerbaren zu bremsen, weil die Netzbetreiber mit ihren Hausaufgaben nicht fertig werden. Und das kann nicht der richtige Weg sein. Es muss genau andersrum passieren, weil die Erneuerbaren so schnell ausgebaut werden, was wir dringend brauchen, um uns auch unabhängig zu machen von fossilen Öl- und Gasimporten. Gerade deswegen muss jetzt auch der Netzausbau endlich schneller vorangehen. Und da habe ich noch keinen Vorschlag von der Wirtschaftsministerin gehört.
0: Herr Kappe, sind die Netzbetreiber zu schläfrig und müsste Frau Reiche den Wecker stellen?
4: Ich möchte hier mal mit zwei, drei Mythen aufräumen. Also Frau Reiche würde den Netzausbau hemmen. Dem ist mitnichten so. Wir haben ein starkes Defizit. Genau das war ja auch der Ausgang der Wortmeldung im Ausbau der Netze. Unsere Netze können die erzeugte Energie heute schon in Spitzenzeiten nicht aufnehmen. Wir haben dort zu wenig Ausbau, wir haben zu wenig Speicher. Jetzt hat Frau Verlinden gesagt, das hätte sie alles gerne. Dann frage ich mich, warum die Vorgängerregierung da nicht mehr in diese Richtung gedrängt hat. Ich glaube nämlich, dass zum einen wir den Fehler gemacht haben, dass erneuerbare Energien, die ja sehr günstig in der Erzeugung sind, aber eben Folgekosten produzieren beim Thema Netzausbau, beim Thema Speicher etc., dass wir diese Folgekosten nicht ehrlich mit eingepreist haben und vor allem auch ehrlich in die Rechnung der Erneuerbaren aufgenommen haben. Das ist das, was diese Regierung jetzt ändert mit der Novellierung des EEGs. Und einen zweiten wichtigen Punkt, den ich an der Stelle nennen möchte, wir sollten vor allem unsere Netze und auch die Erzeugungskapazitäten intelligenter ausbauen. Und zwar hat das Wirtschaftsministerium einen Vorschlag dazu gemacht, beziehungsweise der Prozess in der BNetzA dauert jetzt schon seit Monaten, den werden Sie mit Sicherheit auch kennen, der darauf abzielt, dass wir die Beteiligungskosten am Netz eben nicht statisch haben, sondern dass wir sie dynamisieren und dass dann die Leute, die, sagen wir mal, an einer netzgünstigen Position, wo der Strom gerade gebraucht wird, dass die bevorteilt werden und dass der Zubau an Stellen, die im Netz nicht begünstigt sind, weil der Strom dort nicht gebraucht wird, dass die einen zusätzlichen Aufpreis zahlen. Und das ist aus meiner Sicht der marktwirtschaftlich und richtige Weg und vor allem die Frage, wie wir vom Status quo, weil da stehen wir nun mal jetzt, dass unsere Netze nicht das verpacken können, was wir schon zugebaut haben, wie wir von dort aus möglichst schnell und möglichst effizient in ein System kommen, das intelligent ausgestattet ist.
0: Herr Frey, möchten Sie... Bitte, Frau Verlinden.
3: Ja, ich finde es aber ungerecht, wenn Katharina Reiche als Wirtschaftsministerin deswegen jetzt vorschlägt, den Ausbau der erneuerbaren Energien zu bremsen. Wichtiger wäre doch, den Ausbau der Netze zu beschleunigen.
5: Aber vielleicht sollte man noch mal etwas erklären, damit die Hörerinnen und Hörer das auch verstehen. Also wir reden hier unter anderem über das Netzanschlusspaket. Das ist ja der Vorschlag, den die Ministerin jetzt gemacht hat. Und das Problem bislang war immer, dass die Betreiber von Wind- und Solarparks irgendwo ihre Anlagen aufstellen konnten, selbst da, wo es ein schlechter oder ungenügender Netzanschluss war, das heißt, oder der Strom gar nicht benötigt worden war. Und da gab es bislang keinen finanziellen Anreiz, das zu steuern, was eben auch dazu geführt hat, dass solche Anlagen abgeregelt werden müssen, wenn das Netz überlastet ist, diese aber dann eben eine Kompensation, einen Ausgleich bekommen. Und da will die Ministerin ran, das ist der sogenannte Dispatch-Vorbehalt, dass sie jetzt sagt, Betreiber von neuen Ökoanlagen, wenn die jetzt in überlasteten Netzgebieten bauen dann und die Anlagen abgeregelt werden müssen, dann bekommen sie eben kein Geld mehr als Entschädigung. Also sie will hier eine Art Steuerung einbauen. Über die Feinheiten kann man auf jeden Fall streiten, aber ich denke mal erstmal vom Ansatz her, dass sie da mehr Steuerung reinbringen will, das ist schon durchaus nachvollziehbar.
0: Das heißt, Herr Münchenberg, Katharina Reiche versucht, die Bezahlbarkeit von Energie erstmal in den Mittelpunkt zu stellen. Habe ich das so richtig verstanden?
5: Genau, aber es geht hier, muss man natürlich auch wissen, es geht hier um die Zukunft sozusagen. Also das betrifft ja erstmal neue Anlagen, also bestehende Anlagen, die sollen so eine Art Bestandsschutz haben. Aber sie will sozusagen die Kosten in die Zukunft gerichtet zumindest schon mal ein Stück weit in den Griff bekommen. Und wie gesagt, der reiche Vorstoß, das ist ja noch nicht mal im Kabinett gewesen, dieses Netzanschlusspaket. Also da gibt es auch jetzt noch durchaus Möglichkeiten, das anzupassen, weil natürlich ein berechtigter Kritikpunkt ist eben auch, dass die Anlagenbauer sagen, also wenn es das Risiko nur auf unserer Seite ist, wenn die Anlage eben abgeregelt wird, dann kriegen wir ja kein Geld mehr, dann kriegen wir ja gar keine Kredite, um diese Anlagen auch zu bauen. Also da muss man schon auch eine Art Feinjustierung machen. Das ist eben auch der Kernvorwurf jetzt gerade auch von Umweltverbänden, die der Ministerin vorwerfen, dass sie hier den Ausbau der Erneuerbaren ausbremsen will. Aber ich sehe da schon durchaus Feintuning-Möglichkeiten, aber der Ansatz erstmal hier mehr Steuerung reinzubringen, den halte ich durchaus für gerechtfertigt.
0: Herr Frey, möchten Sie noch mal Stellung nehmen?
2: Ja, ich habe nur mal kurz einen Kommentar. Ich würde mal gerne ein Schlagwort raushauen. Und zwar das Schlagwort heißt, Speicher braucht das Land, Speicher hat das Land. Wir haben Speicher. Und zwar, wir könnten zum Beispiel hergehen und könnten das EEG dadurch erweitern, dass wir es ermöglichen, dass Häuser, also dass die Warmwasseraufbereitung in Häusern, dass die durch ein ganz einfaches Gerät elektrisch betrieben wird. So würden wir Verbraucher erzeugen, mit denen wir die Abregelungen reduzieren. Und irgendwann müssen wir so oder so das Warmwasser sozusagen mit dieser Energie aus den Solaranlagen, also aus Photovoltaik oder Windenergie erzeugen. Können wir auch gleich mit anfangen. Dann müssen wir die Betreiber nicht vorher in den Ruin treiben.
0: Herr Frey, Sie kennen sich aus. Und ich möchte ganz kurz die energiepolitische Buchstabensuppe nochmal umrühren und sagen, EEG steht für Erneuerbare Energiengesetz. Super. Dankeschön, Herr Frey. Wir gehen nach Sachsen-Anhalt, nach Zeitz, genau gesagt, zu Herrn Thümig. Guten Morgen.
6: Ja, guten Morgen, ich grüße Sie.
0: Bitte schön.
6: Ja, mein Beitrag. Also ich persönlich zum Beispiel habe einiges getan, Solar auf dem Dach, Wärmepumpe und auch noch eine richtige Holzheizung für die große Not und fürs Wohlfühlen. Aber wissen Sie, das nützt alles im Prinzip nicht viel, wenn die Politiker es nicht hinkriegen, international verbindliche Verträge zu machen. Denn dann wird man die Kugel, sage ich mal, nicht wissen, nicht retten. Es gab vor kurzem mal einen Beitrag im Deutschlandfunk, der war sehr gut. Und zwar, da wurde gesagt, dadurch, dass Europa schon relativ weit voran ist und bestimmte Länder halt nicht, da sind viele fossile Stoffe billiger geworden. Und diese Länder können nicht so agieren wie die europäischen Länder. Und die greifen dann gerne natürlich auf diese Fossilen zurück. Und unterm Strich haben wir mehr CO2 in der Luft als vorher.
0: Ja, Herr Thümig, ich habe eine ganz kurze Frage. Sie sagten gerade, dass mit der, also erstmal Dankeschön, dass Sie den Deutschlandfunk hören. Sagen wir auf jeden Fall. Sie sprachen gerade von den Verträgen. Bezieht sich das jetzt auf fossile Energie oder meinen Sie das im Sinne der Hörerin Madeleine Onimus, die gesagt hat, die Stromnetze müssen europäisch werden? Meinten Sie das mit den Verträgen?
6: Nein, ich meine das mit der fossilen Energie. Okay, gut. Ja. Und ein zweiter Punkt ist natürlich, dass hier wir als Hochtechnologieland, wenn man das mal genau betrachtet, ist es natürlich schlimm. Ne? Wir sind ewig hinter den Ausbau der Stromnetze, sodass Energie umgeschickt werden kann, die irgendwo zu viel ist.
0: Genau, die Abregeln.
6: Des Weiteren sind die Speichermedien, was hier in Deutschland ist, das sind alles nur Ansätze. Und ich meine, seit 1970 ist es bekannt, dass es Ärger gibt. Und wenn wir mal gucken, wo wir jetzt stehen, also das ist ziemlich, ziemlich beschämend für so ein Hochtechnologieland, was auch international irgendwo da ein Vorreiter sein sollte.
0: Herr Kappe, gute Frage von Herrn Thümig aus Zeitz. Warum gibt es diese Speicher nicht, wo so lange schon darüber gesprochen wird?
4: Naja, wir müssen, glaube ich, da die Zeitachse mit berücksichtigen. Also wir brauchen die Speicher. Ich möchte vielleicht mal einmal auch differenzieren. Ein Tag-Nacht-Speicher oder genug Tag-Nacht-Speicher, um das System dahingehend besser aufzustellen, glaube ich, ist die deutlich kleinere Aufgabe. Wir müssen nur einmal differenzieren zur Frage, wenn wir jetzt Speicherkapazitäten zubauen wollten, um quasi den Unterschied zwischen Sommer und Winter auszugleichen und mit den sozusagen Sommerkapazitäten in den Winter zu kommen. Ich würde sagen, dass diese Speicher noch nicht ausreichend vorhanden wären, beziehungsweise dass wir es nicht bezahlen könnten, dass wir bei den Tag-Nacht-Speichern besser werden müssen, volle Zustimmung. Die Frage ist ja, wo kommt das Ganze her? Wir hatten bis 2021 billiges Pipeline-Gas aus Russland und wir haben sowohl Industrie- als auch verbraucherseitig uns in Deutschland mit der Option ganz wohl gefühlt. Und jetzt ist, sagen wir mal, eine massive Umsteuerung seit dieser Zeit reingekommen. Viele Speichertechnologien waren auch erst in den letzten Jahren, haben einen Technologiesprung und eine Entwicklung gemacht. Also bei der Frage, warum haben wir es noch nicht, glaube ich, gibt es viele Gründe, die man dort aufzählen kann. Für mich ist das aber nicht die entscheidende Frage. Die entscheidende Frage ist, wie kommen wir vom Tag heute, vom Status quo? Und ich würde sogar zustimmen bei der Aussage, dass gemessen an dem Anspruch, den ein Industrieland wie Deutschland haben sollte, wir aktuell nicht gut dastehen. Also muss die Frage lauten, wie kommen wir möglichst effizient dahin, die Situation zu verbessern? Und da wiederhole ich mich jetzt, sind die Ansätze der Ministerin genau die richtigen. Wir hatten sie gerade schon, Steuerbarkeit im Netz, Ausbau im Netz. Und noch vielleicht ein Satz, weil es jetzt mehrfach angeklungen ist, zur Frage Europa. Die Netze sind ja europäisch vernetzt, nur zur Wahrheit gehört dazu, am Ende des Tages, wenn es mal knapp werden sollte oder wenn beziehungsweise wir auf Deutschland schauen, dann muss jedes Land seinen eigenen Bilanzraum trotzdem regeln.
0: Stichwort Europa, Frau Verlinden. Und das ist ja vielleicht auch die Frage, auch noch hinter den Fragen, die Herr Thümich gestellt hat. Also Europa, Spanien, da bekommen Sie eine Megawattstunde Strom für 43 Euro. Das ist ungefähr die Hälfte dessen, was man in Deutschland zahlen muss. Wieso ist der Strom in Deutschland so teuer?
3: Nun, das liegt an verschiedenen Aspekten. Das liegt zum einen aber auch daran, dass wir nach wie vor auch fossile Energieträger zur Stromgewinnung auch nutzen und die bestimmen dann am Ende den Preis. Man kann aber sehr schön sehen, wenn man die Preisausschläge für Strom, also pro Kilowattstunde vergleicht mit dem Jahr, also im Jahr 2022, wo wir die erste große fossile Gaskrise hatten. Wir alle erinnern uns. Und das vergleichen mit 2026, wo wir ja auch durch die Zerstörung von LNG-Terminals in Katar und die Sperrung der Straße von Hormuz gemerkt haben, wie das auch sich auswirkt auf die fossilen Preise im Weltmarkt, merken wir, dass wir in diesem Jahr deutlich weniger Ausschläge hatten, was unseren Strompreis angeht, weil wir inzwischen noch mehr Erneuerbare in unserem Stromnetz haben. Das heißt also, je mehr Erneuerbare den Strom produzieren, desto günstiger ist der Strom insgesamt, auch im Durchschnitt über das Jahr. Es wäre klug, wenn die Bundesregierung die Stromsteuer für alle senkt, dann wird der Strom noch günstiger, nämlich um circa 2 Cent pro Kilowattstunde. Und es wäre gut, wenn natürlich der Ausbau der Erneuerbaren jetzt auch wirklich mit schnellen Schritten vorangeht aus dem eben beschriebenen Muster, was ich erläutert habe. Ich möchte aber auch noch mal ganz explizit dem Hörer, der angerufen hat, danken, dass Sie schon Herr Thümich, dass Sie vorangegangen sind, dass Sie Solar auf dem Dach haben, dass Sie eine Wärmepumpe installiert haben, weil damit sind Sie ja ein ganz klassischer Fall dahingehend, dass Sie zeigen, Sie nehmen das selbst in die Hand und wollen auch dafür sorgen, selber auch günstigen Strom zu produzieren für sich selbst oder möglicherweise ja auch für die Nachbarschaft, wenn sie den Strom dann entsprechend ins Netz einspeisen. Also vielen Dank für Ihren Beitrag dafür.
0: Herr Thümich, Frau Verlinden bedankt sich bei Ihnen.
6: Schön, freut mich. Aber wie gesagt, ich sehe das jetzt nicht so als ein Riesenrenner, weil, wie gesagt, ich finde es auch nicht in Ordnung, dass vieles auf die Bürger so abgewälzt werden soll, so populistisch, das haut nicht hin. Die Wirtschaft, die ist eigentlich der Dreh- und Angelpunkt. Und ich bin sehr enttäuscht, dass die Wirtschaft hier, dass sie so träge ist. Es werden Chancen verspielt, gerade von so einem Hochtechnologieland wie Deutschland erwartet man, dass da neues Zeug rausgeschmissen wird. Und das sichert natürlich Arbeitsplätze. Es sichert den Export und alles sowas. Es ist sehr beschämend, dass vor ein paar Jahren zum Beispiel die Solarbranche regelrecht aus Deutschland rausgeht. Fühlt sich jetzt in Amerika wohl. Dort sind die Arbeitsplätze entstanden und sowas kann eigentlich nicht sein, wissen Sie?
0: Jörg Münchenberg, das vielleicht nochmal auf. aufgegriffen. Wie kann man das, wir hatten das eben schon mal kurz angesprochen, wie kann man verhindern, dass so etwas noch einmal passiert, jetzt mit Wärmepumpen, mit anderen neuen Technologien, die dazukommen werden? Wir haben noch nicht über Smart Meter und so etwas gesprochen. Dass da eine Chance wieder vertan wird und die, wie gesagt, die Wertschöpfung irgendwo im Ausland stattfindet.
5: Gut, bei den Solarpanelen war es tatsächlich so, dass eben China diesen Markt dann aufgerollt hat und hat eben auch durch Dumpingpreise hier sehr viel kaputt gemacht. Also da stellt sich natürlich schon auch die Frage, sowas kann auch nur über Brüssel entschieden werden, also die EU-Kommission, ob die bestimmte Märkte auch schützt. Aber zum Beispiel, wenn man jetzt mal auf die Wärmepumpe anschaut, da sind eigentlich die deutschen Hersteller sehr gut aufgestellt. Und um vielleicht nochmal den Bogen zu schlagen, zum Gebäudemodernisierung. Also gerade der Bundesverband Wärmepumpe, der war natürlich gar nicht glücklich jetzt über diese Neuregelung, die die Schwarz-Rote Koalition getroffen hat, weil da sagt man, das 65%-Ziel wird ja gekippt. Das sorgt jetzt wieder für neue Verunsicherungen. Außerdem steht das eher so gegen den aktuellen Trend am Heizungsmarkt, der ja schon eigentlich in Richtung Wärmepumpe geht. Also insofern ist da ja interessanterweise der Vorwurf, dass gerade die jetzige Politik sozusagen für eine neue Verunsicherung sorgt. Und das schadet dann eher auch dieser Technologie.
0: Herr Kappe, ganz kurz Herrn Kappe bitte dazu holen. Wie bekommt man diese Kuh vom Eis? Also wie schafft man es, dass man genau die Wertschöpfung im Land hält?
4: Wertschöpfung grundsätzlich im Land halten wir darüber, dass wir innovations- und wettbewerbsfähig sind. Also das gilt für Wärmepumpen wie auch für andere Technologien. Das sind aber zwei verschiedene Debatten. Die eine Frage ist, wie wir wettbewerbsfähige Industrie haben. Dafür brauchen wir an vielen Stellen, Stichwort Bürokratie, aber eben auch Energiekosten müssen wir da nachsteuern. Das ist jetzt weniger unsere Debatte als vielmehr das Thema Unsicherheiten. Ich kann die Aussagen aus Sicht der Branche natürlich verstehen. Der Fehler wurde aber vorher gemacht. Der Fehler wurde eben von Robert Habeck gemacht, indem er glaubte, die Wärmepumpe wird sich nur durchsetzen, indem ich alle anderen verbiete. Und was wir jetzt sehen, ist ja genau die Bestätigung dessen, was unser Politikansatz ist. Wir setzen Technologieoffenheit um. Wir sehen, dass verschiedene Technologien ihre Chancen fair haben. Das nennen wir Wettbewerb. Und trotzdem ist die Wärmepumpe weiterhin beliebt bei den Menschen. Und ich glaube auch, ich habe großes Vertrauen, dass die Leute solche Entscheidungen wie eine Wärmeversorgung in ihrem Haus nicht mal eben von heute auf morgen treffen, sondern die werden sich schon ganz in Ruhe anschauen, was die verschiedenen Optionen sind. Und dass die Wärmepumpe dann bei vielen das Mittel der Wahl ist, das ist ja positiv, das wollen wir. Die Frage ist nur, erzwinge ich einen solchen Markt dadurch, dass ich alles andere verbiete? Das halte ich ordnungspolitisch für falsch. Oder setze ich darauf, dass diese Technologie sich aufgrund der Vorteile im Markt durchsetzt? Und das ist das, was wir aktuell sehen und hoffentlich auch in den kommenden Jahren sehen werden.
0: Frau Verlinden, Robert Habecks Fehler wurden angesprochen.
3: Also das, was ich immer wieder höre, wenn ich mit der Wirtschaft oder auch den IHK oder anderen Verbänden im Austausch bin, ist, dass die Wirtschaft sich Planungssicherheit wünscht, dass sie sich einen klaren Rahmen wünscht, wohin es gehen soll, wohin die Reise geht, was sich die Politik auch für Gedanken gemacht hat, wann wir welche Ziele erreicht haben wollen. Und deswegen gab es eine große Unterstützung jetzt auch in den letzten Monaten für das Habecksche Heizungsgesetz, also sprechen Sie mal mit den Energieberatern, die haben gesagt, die Menschen hatten ein großes Interesse an Wärmepumpen, wollten sich dazu beraten lassen, wollten diese einbauen und jetzt wird wieder neue Unsicherheit geschürt, indem gesagt wird, baut euch doch besser eine Gasheizung ein und ich frage mich, wer soll das denn eigentlich bezahlen, wenn man sich die Preise aktuell anschaut, denn die fossilen Preise kennen ja nur den Weg nach oben. Ich möchte aber auch noch mal darauf hin

0: Gründen, dass die Menschen sich die neue Heizung auch leisten können, dass sie einkommensabhängig entsprechende Förderprogramme nutzen können, bis zu 70%. Wir Grüne sagen, jetzt gerade ist der richtige Zeitpunkt, raus aus der fossilen Gas- oder Ölheizung zu kommen, denn wir wissen, der nächste Winter steht irgendwann wieder bevor und dann werden die Gaspreise, die wir im Augenblick schon auf den Weltmärkten sehen, auch nach und nach durchschlagen auf die Verbraucher. Und deswegen ist jetzt ein guter Zeitpunkt, sich unabhängig zu machen und diese Förderprogramme auch zu nutzen.
1: Für uns ist jetzt ein guter Zeitpunkt, den Nachrichten das Wort zu überlassen. Anschließend diskutieren wir weiter im Deutschlandfunk in der Sendung kontrovers über die Frage, welche Energiepolitik benötigt Deutschland. Unsere kostenfreie Telefonnummer 00800 4464 4464. Wenn Sie mögen, bis gleich.

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1: Uhr, die Nachrichten. In Bosnien-Herzegowina hat der hohe Repräsentant der internationalen Gemeinschaft Schmidt nach fast 5 Jahren im Amt seinen Rücktritt erklärt. Sein Büro in Sarajevo teilte mit, es handle sich um eine persönliche Entscheidung. Nähere Gründe wurden nicht genannt. Den Angaben zufolge will Schmidt seine Funktion ausüben, bis ein Nachfolger gefunden ist. Vorausgegangen waren laut der Frankfurter Allgemeinen Zeitung monatelange Forderungen der USA, Schmidt abzusetzen. Der Deutsche will dem Bericht zufolge morgen im UNO-Sicherheitsrat eindringlich vor einem drohenden Zerfall Bosnien-Herzegowinas warnen, insbesondere mit Blick auf die Abspaltungsbestrebungen der serbischen Teilrepublik. Das Amt des Hohen Repräsentanten gibt es seit Ende des Krieges in Bosnien im Jahr 1995. Dieser soll die Einhaltung des Friedensvertrages von Dayton überwachen. Bundesverteidigungsminister Pistorius ist zu Gesprächen über einen Ausbau der Rüstungskooperation in der Ukraine eingetroffen. Der SPD-Politiker sagte der deutschen Presseagentur nach seiner Ankunft in Kiew, es solle um die gemeinsame Entwicklung unbemannter Waffensysteme aller Reichweiten gehen. Das betrifft etwa die Fähigkeit, Angriffsziele weit im Hinterland eines gegnerischen Landes zerstören zu können. Pistorius hält es demnach für nötig, gerade im Bereich der weitreichenden Waffen noch sogenannte Fähigkeitslücken der europäischen NATO-Partner zu schließen. Die Ukraine-Reise des Ministers war aus Sicherheitsgründen vorher nicht öffentlich angekündigt worden. Um einen Mangel an weitreichenden Waffen auszugleichen, hat die Ukraine in der Abwehr gegen den russischen Angriffskrieg umfangreiche Eigenentwicklungen gemacht. Die Vorsitzende des Deutschen Gewerkschaftsbundes, Fahimi, ist auf dem Bundeskongress in Berlin mit großer Mehrheit im Amt bestätigt worden. Von den knapp 400 Delegierten stimmten 370 mit Ja. Die frühere SPD-Generalsekretärin hat den Vorsitz seit Mai 2022 inne. In ihrer Vorstellungsrede warnte Fahimi vor sozialen Einschnitten durch Reformvorhaben der Bundesregierung. Die Gewerkschaften müssten mobilisierungsbereit sein. Auf der anderen Seite bleibe man eine Gestaltungskraft in diesem Land, betonte Fahimi. Zum DGB gehören 8 Einzelgewerkschaften wie die Dienstleistungsgewerkschaft Verdi und die IG Metall. Sie vertreten rund 5,4 Millionen Mitglieder. Vor 10 Jahren waren es noch mehr als 6 Millionen. Die Bundesregierung verlängert die Beschäftigungssicherung für die PCK-Raffinerie in Schwedt bis Ende des Jahres. Wirtschaftsministerin Reiche sagte der Nachrichtenagentur Reuters, das sei in einer angespannten Lage ein wichtiges Signal an die mehr als 1000 Mitarbeiter. Reiche besucht die Raffinerie in Schwedt heute mit Brandenburgs Ministerpräsident Woidke. Bislang galt die Beschäftigungssicherung für Schwedt bis Ende Juni. Die Mehrheit der Anteile an der Raffinerie gehört Rosneft Deutschland, einer Tochter des russischen Staatskonzerns. Die Bundesregierung hatte die deutsche Rosneft-Töchter kurz nach dem russischen Angriff auf die Ukraine unter Treuhandverwaltung gestellt. Zuletzt hatte Russland die Lieferung von Öl aus Kasachstan über die Druzhba-Pipeline gestoppt. Die Bundesregierung bemüht sich, den Ausfall durch alternative Wege auszugleichen, etwa über den polnischen Hafen Danzig. EU-Kommissionspräsidentin von der Leyen wird nicht an den Brüsseler Feierlichkeiten zum Unabhängigkeitstag der USA teilnehmen. Eine Sprecherin

0: Dann teilte dem Deutschlandfunk mit, von der Leyen könne der Einladung aus Termingründen nicht nachkommen. Die NATO wollte sich noch nicht zu den Planungen des ebenfalls eingeladenen Generalsekretärs Rutte äußern. Die amerikanischen Botschafter in Belgien, bei der EU und bei der NATO richten am 28. Juni in Brüssel eine Festveranstaltung aus, die die größte ihrer Art in Europa werden soll. Die USA begehen am 4. Juli den 250. Jahrestag ihrer Unabhängigkeit von Großbritannien. Das Wetter. Vielerorts bewölkt. Von Nordrhein-Westfalen bis zur Ostsee länger anhaltender Regen. Ab Mittag in der Südosthälfte Gewitter mit Starkregen und stürmische Böen. 8 bis 21 Grad. Morgen wechselnd bewölkt und gebietsweise Schauer, vereinzelt Graupelgewitter. Oberhalb von 700 bis 900 Meter Schnee. Später von Westen und Südwesten her Aufheiterungen. 8 bis 16 Grad. Die weiteren Aussichten. Am Mittwoch im Südosten teils heiter, sonst meist bewölkt. Von Nordwesten her schauerartiger Regen. 11 bis 17 Grad. Das waren die Nachrichten.
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2: Weiterhin mit Christoph Heinemann, guten Morgen, und mit unserem Thema Neues Heizungsgesetz, welche Energiepolitik benötigt Deutschland, mit Niklas Kappe von der CDU, mit Julia Verlinden von der Partei Bündnis 90 Die Grünen und mit unserem Hauptstadtkorrespondenten, mit Jörg Münchenberg. Und in der Leitung wartet Herr Krien aus Bremen und der hat es eilig. Guten Morgen, Herr Krien.
3: Ich habe es jetzt ja gar nicht so eilig. Ja, ich bin jetzt ein bisschen auf den falschen Fuß getroffen. Ich hatte heute Morgen eine Mail geschrieben, aber konnte jetzt nicht alles hören. Trotzdem war es mir mal wichtig zu sagen, dass ich das Gefühl habe, dass mit dem neuen Energiemodernisierungsgesetz, so wie es jetzt geplant ist, also was im Moment so verlautbar ist, es ist ja noch nicht endgültig beschlossen, dass das so ein bisschen so eine Wette ist auf, ja, wir machen keinen Klimaschutz mehr, weil da wird irgendwas so, wird gesagt, ja, wir machen ja trotzdem Klimaschutz, weil die Gasheizungen, die dann zukünftig eingebaut werden können, werden ja mit erneuerbarem Gas betrieben, aber das real ja nicht stattfinden wird. Also zumindest wüsste ich keinen, wenn ich mich auf Konferenzen mit Leuten unterhalte, dann wüsste ich keinen, der sagt, wir werden so viel erneuerbares Gas haben, dass wir alle Sektoren, Materialsektor, Mobilitätssektor und auch den Heizungssektor, dann mit erneuerbarem Gas versorgen können zu vernünftigen Preisen, wenn wir Klimaschutzerdgas meinen. Ne? Wenn wir fossiles Erdgas meinen, könnte es sogar sich entspannen, wenn Klimaschutz gemacht wird. Aber es wird nicht gemacht. Und stehen wir irgendwann vor dem Punkt, dass wir sagen, ja, jetzt haben wir 60% in dem Gesetz stehen, erneuerbares Gas, wir haben aber gar nicht so viel. Was macht man dann? Dann lässt man die Leute ja nicht frieren. Also sagt man, ja gut, dann dürfte halt doch wieder fossiles Gas nehmen oder man subventioniert das irgendwie, was dann wahnsinnig teuer wird. Das heißt, man schiebt das Problem so in die Zukunft und dann in der Zukunft wird man sagen, ja, tut mir leid, jetzt können wir ja nichts anderes machen. Wir können ja jetzt keinen Klimaschutz machen auf Kosten der Leute, die dann frieren. Und man hätte das aber heute hier schon absehen können, wenn man einmal auf die Wissenschaft gehört hätte und deren Prognosen ernst genommen hätte.
2: Herr Kappe, das ist, was ich sagen möchte. Im Kern der Vorwurf, dass die Regierung versucht, die gesamte Energiewende zu umgehen, wenn ich Herrn Krien jetzt mal, sag mal, in wenigen Worten zusammenfassen sollte.
4: Herr Krien, erstmal herzlichen Dank für Ihren Beitrag und ich verstehe natürlich die Sorge, die dahinter steht. Aber wir hatten das hier am Anfang der Diskussion, wie viel Politik gehört überhaupt in den Heizungskeller? Und an der Stelle, glaube ich, sollten wir einfach nüchtern auf die Fakten schauen. Und nüchtern sieht es so aus, dass die Frage, wie wir Heizung umbauen, eben eine ist, die kann man beantworten wie die Vorgängerregierung, indem man verschiedene Technologien verbietet oder man sagt halt, wir lassen die Technologien zu, aber wir müssen dann dafür sorgen, dass trotzdem Klimaschutz und die Transformation dort auch Einzug erhalten. Und deswegen diese grüne Treppe. Ich kann Ihre auch den Punkt sehr gut verstehen. Was machen wir denn, wenn dann gar nicht genug grüne Gase da sind? Und das aus meiner Sicht ist eine Frage, die kann man sehr zu Recht diskutieren, beziehungsweise ja nicht nur, was ist, wenn sie nicht da sind, sondern welchen Preis werden sie dann haben? Und da muss ich jetzt die Debatte ein bisschen erweitern, weil die Frage wird aus meiner Sicht nicht primär im Heizungskeller beantwortet, sondern da ist vor allem die Frage, wie gehen wir mit unserer Industrie um? was machen wir bei dem großen Bereich Prozesswärme, den wir nicht mal eben so einfach umstellen können, viele Prozesse auch gar nicht elektrifizieren könnten, selbst wenn wir wollten. Also von daher ist die Frage, wie schaffen wir eine molekülbasierte Antwort auf die Anforderung des Klimaschutzes. Die Frage müssen wir sowieso diskutieren. Und dass dann auch sozusagen etwas für die Heizung mit zur Verfügung steht, das ist, wie gesagt, dann am Ende eine Frage, wo ich sage, gleiche Rahmenbedingungen für alle.
5: Vielleicht eine Anmerkung zu dem, was Herr Krien gerade gesagt hat. Also selbst die Expertenkommission der Bundesregierung zum Energiewende-Monitoring hat selber gesagt, dass es zu wenig Biogase am Markt gibt und insofern diese Befürchtung von Herrn Krien also durchaus auch bestätigt. Und also nochmal eine Frage vielleicht von mir an Sie, Herr Kappe. Also was ich tatsächlich auch schon interessant fand, die ganze Debatte über die Wärmepumpen hatte sich ja ein Stück weit ja, aber das Habecksche Heizungsgesetz hatte sich ja eigentlich beruhigt. Und ein Vorwurf lautet ja schon, und den finde ich nicht ganz ungerechtfertigt, dass man jetzt mit dem Gebäudemodernisierungsgesetz sozusagen das Fass wieder aufgemacht hat.
2: Herr Kappe.
4: Naja, also wir haben ein Versprechen gegeben schon im Wahlkampf, dass wir bei diesem aus unserer Sicht falschen Habeckschen Heizungsgesetz umsteuern wollten. Wir haben uns darauf im Koalitionsvertrag geeinigt und dass sozusagen wir das jetzt umsetzen, um ein Fass aufzumachen, würde ich nicht sagen, sondern es ist einfach der politische Plan in der Koalition und den setzen wir jetzt um. Der entscheidende Punkt, glaube ich, sollte eben sein, dass wir nicht uns gegenseitig mit Vorwürfen bombardieren, sondern dass wir einfach nüchtern hier über die Fakten und Sachlage schauen. Und bei der Frage, Sie haben das ja auch nochmal zu Recht gesagt, welches Potenzial an erneuerbaren Gasen haben wir denn überhaupt? Ich glaube, dafür müssen wir einer Branche wie der Biogasbranche überhaupt erstmal die Chance geben, unter fairen Marktbedingungen sich wirklich auch zu entfalten. Das gehört zur Wahrheit dazu, dass in den letzten Jahren Biogas zwar nicht sozusagen beschränkt wurde, aber diese Branche eigentlich bewusst klein gehalten wurde, wo ich sage, es gibt viele Argumente, die aus meiner Sicht für Biogas sprechen, vor allem Resilienzargumente, vor allem aber eben auch Argumente der Speicherbarkeit, Argumente, dass es eben insbesondere in den Zeiten, wo wenig Wind und Sonne zur Verfügung steht, eine echte resiliente Alternative ist. Also ich sehe dort viele positive Argumente und gleichzeitig ist aber natürlich Biogas nicht das einzige erneuerbare Gas, was denkbar ist, sondern die ganzen Debatten, die wir rund um Wasserstoff etc. haben, die gehören hier natürlich auch mit rein. Und deswegen finde ich es schlau, dass eine Regierung sagt, wir brauchen erneuerbare Gase und wir brauchen einen Pfad hin zur Unterstützung oder zur Bekämpfung des Klimawandels. Aber wir legen heute nicht exakt fest, sozusagen zu wie viel Prozent, an welchem Ort das ist, sondern das wird mit Sicherheit werden die kommenden Jahre auch noch zeigen.
2: Und das Ganze, Frau Verlinden, mit der Frage, Sie haben das gehört, also zu wenig Biogas, wie geht man dann damit um?
6: Das ist ja eigentlich ein Argument, was Herr Kappe gerade genannt hat, dass die Industrie nämlich auch grüne Gase, sogenannte grüne Gase braucht, also insbesondere Wasserstoff, aber auch Biogas, Biomethan, ist ja eigentlich ein Argument dafür, es nicht für die Raumwärme zu verheizen, zu verbrennen und hier noch zusätzliche Konkurrenzen aufzubauen. Denn in der Tat, auch der VCI und andere Verbände, also die chemische Industrie, aber auch viele andere Wirtschaftszweige, die ja dringend den Wasserstoff nutzen wollen, um selber zu dekarbonisieren, um selber ihre Industrie klimafreundlich aufzustellen, sagen, wir wollen die grünen Gase haben, die sollen jetzt nicht in die Heizungskeller fließen. Also deswegen wäre das eigentlich ein Grund mehr, an ja, den Rahmenbedingungen festzuhalten, die das alte Gebäudeenergiegesetz hatte, weil das eben auch ja, sichergestellt hätte, dass für die Industrie genug übrig ist.
2: Jetzt kommt noch eins hinzu. Am Wochenende war die Welt am Sonntag war wieder mal eine spannende Lektüre, darunter ein Interview mit Leonhard Birnbaum. Den hatte ich schon mal zitiert, den Chef von E.ON. E.ON betreibt die lokalen Verteilnetze in Deutschland und ist so ungefähr in 65% der Fläche vertreten. Der sagt, zu mir kommen Kunden, die sagen, für mein Rechenzentrum benötige ich jetzt mal 5 Gigawatt. Das ist ungefähr so viel wie München und Wien zusammen ausgeben. So, und jetzt sagt die Bundesregierung diese Art der Grundlast auch für die künftige KI-Technologie, also künstliche Intelligenz mit ihren Rechenzentren und so weiter, das kriegen wir rein alternativ im Augenblick nicht hin. Dafür brauchen wir also dringend Gaskraftwerke. Frau Verlinden, wie schafft man eine verlässliche Grundlast für zukünftige Technologien, sodass die bezahlbar und rund um die Uhr zur Verfügung steht?
6: Also wir brauchen keine Grundlast, sondern wir brauchen immer genauso viel Strom, wie abgefragt wird. Und das bedeutet Flexibilität. Also was wir brauchen, ist für die Zeiten, wo aufgrund der Wetterverhältnisse mal nicht so viel Windenergie produziert wird, beispielsweise auch nicht in der Nordsee, weil das ja eine sehr stabile Erzeugung ist, oder wo es dann vielleicht mal im Winter nicht so viel Solarenergie logischerweise produziert wird, für die sogenannten Phasen von ein paar Stunden oder ein paar Tagen, wo die Erneuerbaren das nicht alleine schaffen, da brauchen wir Backup-Kraftwerke. Und diese Backup-Kraftwerke können die Biogasanlagen sein. Herr Kapper hat ja eben schon darauf hingewiesen, dass die eine wichtige Bedeutung spielen, auch im Energiesystem. Aber es können auch Wasserstoffkraftwerke sein. Und diese Wasserstoffkraftwerke sollten schleunigst gebaut werden. Für einen Übergang werden diese mit Sicherheit auch noch mit fossilem Gas betrieben. Aber das werfe ich Katharina Reiche vor, dass in ihrer Kraftwerksstrategie geplant ist, Gaskraftwerke zu bauen in einer großen Dimension, die auf Dauer mit fossilem Gas betrieben werden sollen und die nicht diese Backup-Funktion haben sollen. Und zugleich, dass sie bei ihren Ausschreibungen nicht andere Technologien gleichberechtigt teilnehmen lässt, nämlich zum Beispiel könnten auch Speicher diese Aufgabe übernehmen.
2: Mhm. Herr Krien wollte sich nochmal melden aus Bremen.
3: Ja, ich wollte nur noch ganz kurz, also ich meine, die andere Debatte mit den Kraftwerken finde ich auch sehr interessant, aber ich wollte das nur mal sagen, weil es mir wurde gerade dann entgegengehalten, wir sollen bei den Fakten bleiben. Und das ist genau das, was ich mir von der Politik wünsche, mehr bei den Fakten zu bleiben. Also das Gesetz, das damals von der Ampelregierung verabschiedet wurde, wurde aus wissenschaftlicher Sicht sehr befürwortet, weil es eben genau den Fakten gefolgt ist. Dem, was wir seit 10, 15 Jahren in der Wissenschaft erarbeitet wurde, dem wurde Rechnung getragen. Das, was jetzt gemacht wird, ist genau das Gegenteil. Man agiert gegen die Fakten, also gegen dem, was eigentlich wissenschaftlicher Konsens ist. Und abgesehen davon ist es das Letzte, was man mit Gas machen sollte, ist es in einem Heizungskeller zu verbrauchen. Vorher gibt es ganz viele Sachen und ich bin nicht gegen erneuerbare Gase, die brauchen wir, aber nicht im Heizungskeller, das ist absolute Verschwendung.
2: Dankeschön, Herr Krien. Wir mit dem Blick zur Uhr gehen jetzt weiter und zwar gehen von Bremen nach Kiel zu Herrn Leuschner. Guten Morgen, Herr Leuschner.
7: Guten Morgen, hallo.
2: Bitteschön.
7: Ja, also ich kann mich so ein bisschen dem Vorredner ansprechen. Ursprünglich ging es mir darum in meiner Nachricht, das ist auch einfach für die Biogase natürlich, wenn wir die gerade auch dann ein bisschen unabhängiger beziehen wollen, auch darum geht, Biomasse zu produzieren, zusätzlich zu dem Wasserstoffansatz. Und da frage ich mich auch ehrlicherweise, Ackerflächen, Anbauflächen, das alles mal durchzurechnen und dann auch noch im Sinne der Effizienz da weiter zu überlegen, wenn man das dann wiederum verbrennt, finde ich es ehrlicherweise ziemlich ernüchternd, wie da mit den Energiemengen umgegangen wird, ne? Weil wir haben hier jetzt elektrische Möglichkeiten und da wissen ja, glaube ich, die meisten Leute, dass die Effizienzen da einfach sehr gut sind. Und da eben Gase herzustellen, um die zu verbrennen, brauchen wir ganz klar für auch Hochtemperatur. Aber das im Heizungskeller ist bekannt aus den bisherigen Vorgängen, wie man es vielleicht hatte, aber ist eben einfach eine extrem ineffiziente Art, Wärme zu erzeugen, wenn man einfach auch mal überlegt, aus dem Energiedienstleistungsperspektivischen, also wir brauchen eine warme Wohnung. Und dann nutzen wir die ineffizienteste Methode, um das zu erreichen, beziehungsweise fördern die. Und das, wenn man auch über Fakten spricht, ergibt für mich vorne und hinten einfach keinen Sinn, ganz ehrlich.
2: Wie gestalten wir das sinnvoll, Frau Verlinden?
6: Ja, ich meine, wir haben jetzt gerade zum Gebäudemodernisierungsgesetz schon verschiedene wissenschaftliche Studien vorliegen, die nachweisen, durchgerechnet haben, dass das neue Gebäudemodernisierungsgesetz die Klimaschutzlücke noch größer reißt. Also, dass die Ziele nicht erreicht werden können, weil unabhängig davon, was man jetzt annimmt, wer wie spitz rechnet und sich für welche Heizungsart entscheidet, diese neue Regelung dazu führen wird, dass faktisch mehr Gas- und Ölheizung eingebaut werden, mit eben diesen Unsicherheiten, wie viel grüne Gase die dann zu welchem Zeitpunkt denn überhaupt wirklich tatsächlich verwenden und ob diese verfügbar sind. Und der Expertenrat für Klimafragen, der die Bundesregierung berät, hat ja schon im März, beziehungsweise das Klimaschutzprogramm, was die Bundesregierung im März vorgelegt hat, wird gerade von dem Expertenrat evaluiert. Und ich gehe davon aus, weil alles, was ich nachgelesen habe, dass hier entsprechend noch mehr wirksame Maßnahmen erforderlich sein werden, um die Klimaziele, nach denen Deutschland gesetzlich verpflichtet ist, bis 2030, aber auch bis 2040 und auch übrigens nach europäischen Verträgen verpflichtet ist, diese nicht einhalten kann, wenn jetzt nicht nur dieses Gebäudemodernisierungsgesetz in seiner vorliegenden Form kommt, sondern auch, wenn die anderen Gesetze von Katharina Reiche das Kabinett und den Bundestag passieren werden, die den Ausbau der Erneuerbaren abbremst, die werden es unattraktiver machen, dass Menschen investieren in Windparks, aber auch in Solarenergie auf ihren eigenen Dächern. Und die Debatte um die Mobilität haben wir ja hier noch heute gar nicht geführt aus Zeitgründen. Aber das heißt, all diese Maßnahmen, die die Bundesregierung gerade plant, ist ein Tritt auf die Bremse beim Unabhängigmachen von Fossilen, beim mehr günstige Erneuerbare in den Markt kriegen und wird dazu führen, dass die Klimaziele nicht eingehalten werden können. Und das wiederum wird dann auch teuer in Europa, weil Deutschland eben Ausgleichszahlungen leisten muss, wenn es die europäischen Klimaziele nicht schafft.
2: Herr Leuschner, dazu nochmal.
7: Ja, das ist immer die Perspektive, die man dann eben einnehmen möchte, ob man jetzt sagt, man sieht das ganze System und die Transformation als Gesamtes für eben auch Deutschland oder eben auch für die Leute zu Hause. Ich glaube, das sind sehr viele unterschiedliche Perspektiven, die da zueinander finden. Und ich sehe halt auch, dass wenn man eben an den Klimazielen festhält und dann auch für die nächsten Generationen denken möchte und versuchen will, dieses System jetzt früh auf den richtigen Weg zu bringen, dann ist es irgendwie unerlässlich, dann auch diesen ganzen Studien und den Perspektiven, die da geschaffen werden aus der Wirtschaft, die ja auch die Bundesregierung selbst in Auftrag gibt, da irgendwie das mit zu berücksichtigen. Und ich finde es auch da irgendwie sehr schwierig zu sagen, wir gehen jetzt einen anderen Weg aufgrund von natürlich nachvollziehbaren Bedenken, die da aufgekommen sind. Aber ich fände es eher wichtiger, dann eben diese wissenschaftlichen Erkenntnisse zu kommunizieren und den Menschen das Gefühl zu geben, dass man da versucht, eine Lösung mit ihnen zusammen und mit diesen Erkenntnissen zu gehen.
2: Dankeschön, Herr Leuschner. Wir machen jetzt weiter. Ich schaue auf die Uhr und auf meinen Zettel und habe noch ein paar Stichworte.
5: Jörg, bitte. Anmerkung zu Frau Verlinden. Wobei man muss ja einfach der Vollständigkeit halber sagen, auch Robert Habeck, der vormalige Wirtschafts- und Klimaminister, wollte ja auch natürlich Gaskraftwerke als Backup ausschreiben lassen, weil das Problem der Dunkelflaute ist eben real. Plus nochmal, Deutschland wird bis 2038 aus der Kohle komplett aussteigen. Das heißt, man braucht in jedem Fall eine verlässliche Energiequelle, um eben Dunkelflaute, also kein Wind weht, keine Sonne scheint, auch über mehrere Tage, sogar über mehrere Wochen einfach abdecken zu können. Mhm. Und auch, wie gesagt, Robert Habeck wollte diese Gaskraftwerke ausschreiben.
2: Wir haben jetzt noch nicht gesprochen über auch technologische Steuerinstrumente, Jörg Münchenberg. Und da fiel ja eben schon mal das Stichwort Smart Meter. Also Regelungsinstrumente, die den Verbrauch intelligent steuern. Welches Potenzial haben solche Smart Meter und wieso, wenn ich das im Anschluss fragen darf, ist Deutschland da bisher noch hinterher?
5: Also tatsächlich hat Deutschland im Vergleich jetzt auch zu anderen Ländern ist die Ausrollquote ist wirklich vergleichsweise sehr, sehr gering. Andere Länder, gerade in Europa, sind da schon viel weiter. Und die Idee hinter dem Smart Meter ist einfach, dass man Energie dann nutzt und kauft, wenn sie einfach günstig am Markt ist und wenn sie eben teuer ist, zum Beispiel gerade gegenüber der Mittagszeit, dass man dann eben keine Energie benötigt. Also insofern, das ist ein ganz wichtiges Element, mit dem man auch tatsächlich viel Geld sparen könnte, mit dem man aber insgesamt auch die Kosten für das System runterbringen könnte. Und die Ministerin ist schon auch dabei, das ist jetzt auch ein Ziel bei ihren Gesetzespaketen, diese Smart Meter weiter voranzubringen. Aber wie gesagt, da hat Deutschland einen enormen Nachholbedarf. Und das ist sicherlich eben auch ein Grund, warum wir uns mit so hohen Kosten rumschlagen müssen.
2: Wir wollen Herrn Welzel aus Mannheim noch zu Wort kommen lassen. Guten Morgen.
8: Ja, guten Morgen. Recht herzlichen Dank, dass ich mit eingeklinkt werde.
2: Sehr gern.
8: In Bezug auf die Smart Meter, die gerade erwähnt wurden, möchte ich noch sagen, Smart Meter werden heute auch in Verbindung mit kleinen Balkonkraftwerken eingesetzt. Ich selber habe es probiert und habe auf Anhieb nur mit einem kleinen Balkonkraftwerk unsere Verbrauchskosten genau um 50% reduziert. Also das nur nebenbei. Man kann das machen, kostet nicht viel. Die meisten Firmen, die die Balkonkraftwerke liefern, liefern die Smart Meter sogar kostenlos dazu. Das ist die eine Geschichte. Aber die andere Geschichte, die mir noch mehr am Herzen liegt, ist, ich habe mir die neuesten Zahlen mal angeguckt vom Max-Planck-Institut und vom Fraunhofer-Institut über Verbrauch Primärenergie in Deutschland. Da liegen wir zurzeit mit ungefähr 3000 Terawattstunden dabei. Wir erzeugen zurzeit 217 Gigawattstunden Strom. Sie sehen schon, wie lächerlich das ist, wenn wir jetzt nur über den Strom reden, den wir mit alternativen Energien erzeugen. Das sind gerade mal, wenn wir das hochrechnen auf den Gesamtverbrauch, 17%, obwohl jetzt das andere noch dazukommen muss, nämlich wie viel Energie von der Gesamtenergie von diesen 3000 Terawattstunden verbrauchen denn jetzt Haushalte für Heizung und Strom und so weiter. Das sind gerade mal 600 Gigawattstunden. Das heißt, wir liegen bei ungefähr 20% des Energieverbrauchs, den wir zurzeit hier in Deutschland verbrauchen, über die wir zurzeit in Ihrer Sendung hier diskutieren. Was ist denn mit den anderen 80% für die Stahlindustrie, für die Chemieindustrie und so weiter, für unser Transportwesen, national, international? Ja? Wo kriegen wir denn das her? Das können wir doch aus den erneuerbaren Energien in Deutschland überhaupt nicht generieren. Da hat der Professor Sinn, der ehemalige Leiter vom IFO-Institut in München, damals einen Vortrag gehalten und hat vor 4 Jahren schon diese Zahlen genannt und hat das auch darauf hingewiesen. Können wir alle in seinem Buch The Green Paradox nachlesen.
2: Herr Welzel, super Frage. Ich will Sie vielleicht mal...
8: Bitte. Ist so wichtig. Wir verbrauchen als Primärenergie in Deutschland 80% der Energie wird für Industrie, Wirtschaft und so weiter verbraucht. Und wir reden zurzeit über die letzten 20%. Wo kommt das andere Zeug her?
2: Darf ich die Frage erweitern und dann Herr Kappe geben? Deutschland verfügt über erhebliche Gasvorkommen. Könnte man die abbauen? Erstens, zweite Frage, die Diskussion um den Wiedereinstieg oder eine weitere Forschung in Richtung Kernenergie.
4: Das wird natürlich jetzt sportlich in 2 Minuten. Dank für die Frage und auch vielen Dank für den Wortbeitrag gerade. Das zeigt noch mal eins ganz deutlich, das möchte ich nur eben sagen, Stichwort Balkonkraftwerke, Stichwort Smart Meter. Auch da stand die Regierung ja massiv in der Kritik, dass dort Förderungen eingekürzt werden sollen. Die Frage lautet, was ist mittlerweile so billig, dass es sich die Leute selber leisten können und müssen wir das überhaupt noch fördern? Die entscheidende Frage, und jetzt komme ich zu dem Punkt, den Sie gesagt haben, womit erzeugen wir in Deutschland den Großteil der Energie? Und zur Frage, was das teuer gemacht hat, hat Frau Verlinden vorhin einiges gesagt, aber aus meiner Sicht hat sie einiges nicht gesagt, was zur Wahrheit dazugehört. Wir sind in Deutschland aus der Kohle oder sind dabei, aus der Kohle auszusteigen. Wir sind aus der Kernkraft ausgestiegen und völlig richtig können nicht mehr auf russisches Pipeline-Erdgas zugreifen. Und das sind die drei Faktoren, die die Energie gerade in den letzten Jahren in Deutschland massiv verteuert haben. Aus verschiedenen Gründen wurden diese Entscheidungen so getroffen. Ich glaube, wenn man mit dem Blick vorher gewusst hätte, dass auf der Gasseite was wegfällt, hätte man die anderen Entscheidungen vielleicht nicht so getroffen, sei es drum. Und damit möchte ich Kernkraft schon mal aufgreifen. Die Kernkraftwerke in Deutschland befinden sich im Rückbau und können somit nicht einfach wieder angeschaltet werden, geschweige denn so einfach wieder betrieben werden. Ich sage ganz offen, hätten wir noch Kernkraftwerke am Netz, würde ich mir wünschen, dass wir diese am Netz lassen, weil sie niedrige Grenzkosten haben, zu denen diese abgeschriebenen Kraftwerke produziert haben und weil sie auch eine Versorgungssicherheit darstellen. Ich kann nicht verstehen, warum die Vorgängerregierung in der größten Mangellage diese Kernkraftwerke, auch die letzten drei, noch abgestellt hat. Zur Wahrheit gehört dazu, das sind nur ein paar Prozent. Und zur letzten Frage, Gas in Deutschland abbauen. Wir waren immer ein Energieimporteur. So, wir sind eine Industrienation und wenn wir Industrienation bleiben wollen, dann werden wir auch auf absehbare Zeit noch Energie importieren müssen. Ich würde mir wünschen, dass wir ideologiefrei über die Möglichkeit reden, in Deutschland auch Gas abzubauen, weil insbesondere spielt ja viel auf Fracking an. Ja. Wenn wir es aus den USA importieren, sollte man das in Deutschland prüfen. Ich kann aber nicht abschätzen, inwieweit uns das wirklich weit nach vorne bringen
2: wird. Ich würde mir wünschen, wir hätten noch eine Stunde Zeit, haben wir aber nicht mehr, sondern nur noch eine knappe Minute. Jörg Münchenberg, worauf kommt es jetzt in Zug in den nächsten Monaten bei der Energiepolitik an? Erstens, zweitens, drittens.
5: Also das würde mich jetzt überfordern. Ich glaube, worauf man sich schon einstellen muss, die Wirtschaftsministerin stellt sicherlich, glaube ich, schon ein paar richtige Weichen, aber wir müssen uns darauf einstellen, dass Energie in Deutschland weiterhin teuer bleiben wird erstmal.
2: Kontrovers mit Christoph Heinemann. Vielen Dank unseren Hörerinnen und Hörern, vielen Dank unseren Gästen Julia Verlinden, Bündnis 90 Die Grünen, Niklas Kappe von der CDU und Jörg Münchenberg vom Deutschlandfunk. Bei uns folgt Umwelt und Verbraucher mit Jule Reimer, darin eine Analyse der Umweltorganisation BUND zu Wärmeplänen in Großstädten.
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0: Uhr, die Nachrichten. Die vier deutschen Passagiere, die von dem Kreuzfahrtschiff Hondius evakuiert wurden, sollen nun in ihre jeweiligen Bundesländer gebracht werden. Das Bundesgesundheitsministerium teilte mit, die Beförderung werde von den Ländern bzw. den Kommunen übernommen. Die vier Reisenden waren nach dem Ausbruch des Hantavirus auf der Hondius gestern mit einem Evakuierungsflug von der spanischen Insel Teneriffa in Eindhoven in den Niederlanden gelandet. Von dort wurden sie in das Universitätsklinikum Frankfurt gebracht. Den Angaben zufolge weisen sie keine Symptome auf. In ihrer Heimatregion sind nun die Gesundheitsämter für die Reisenden zuständig. Es ist zu erwarten, dass diese wegen der langen Inkubationszeit von Hantaviren für mehrere Wochen in häusliche Quarantäne müssen. Vergangenes Jahr ist einer Befragung zufolge jede 10. Person in Deutschland Opfer von Straftaten im Internet geworden. Wie aus dem Cybersicherheitsmonitor des Bundesamtes für Sicherheit in der Informationstechnik und der polizeilichen Kriminalprävention hervorgeht, ist damit die Zahl der Betroffenen deutlich gestiegen. 2024 lag sie noch bei 7%. Besonders häufig ging es 2025 um Betrug beim Online-Shopping, um fremde Zugriffe und Betrug beim Online-Banking und um das Abgreifen von Daten durch sogenanntes Phishing. Laut der Befragung haben die Opfer von Cyberkriminalität oft ein zu hohes Gefühl von Sicherheit. Ein Viertel gab an, Schutzinstrumente zu kompliziert zu finden. Für den Cybersicherheitsmonitor sind Anfang des Jahres mehr als 3000 Menschen in Deutschland ab 16 Jahren repräsentativ befragt worden. Verteidigungsminister Pistorius hält sich zu Gesprächen über einen Ausbau der Rüstungskooperation in der Ukraine auf. Nach seiner Ankunft in Kiew sagte der SPD-Politiker, Ziel sei die gemeinsame Entwicklung von unbemannten Waffensystemen aller Reichweiten. Das betrifft etwa die Fähigkeit, Angriffsziele weit im Hinterland eines gegnerischen Landes zerstören zu können. Pistorius hält es demnach für nötig, gerade im Bereich der weitreichenden Waffen noch sogenannte Fähigkeitslücken der europäischen NATO-Partner zu schließen. Die Ukraine-Reise des Ministers war aus Sicherheitsgründen vorher nicht öffentlich angekündigt worden. In der kenianischen Hauptstadt Nairobi beginnt heute ein zweitägiger Afrika-Frankreich-Gipfel. Gastgeber sind Kenias Präsident Ruto und der französische Staatschef Macron. Ruto sagte, wichtig sei eine ausgewogene Beziehung auf Augenhöhe. Der Élysée-Palast in Paris teilte mit, das Spitzentreffen sei geprägt von der Vielfalt der Akteure, darunter etwa Wirtschaft, Zivilgesellschaft, Jugend und Kunst. Es ist das erste Mal, dass ein solcher Gipfel in einem Land mit einem stark englischsprachigen Einfluss stattfindet. Der Leiter des Regionalprogramms Sahel der Konrad-Adenauer-Stiftung Lessing sagte der Deutschen Welle, Frankreich wolle den Verlust von Einfluss im frankophonen Afrika mit mehr Einfluss in anglophonen Ländern ausgleichen. In den vergangenen Jahren hatte Frankreich seine Truppen aus zahlreichen ehemaligen Kolonien in Westafrika abgezogen, weil die militärische Präsenz dort auf immer größeren Widerstand stieß. Überdies näherten sich Länder wie Mali, Burkina Faso und Niger nach Militärputschen Russland an. Die im Iran inhaftierte Friedensnobelpreisträgerin Narges Mohammadi ist nach Angaben ihrer Stiftung in ein Krankenhaus in Teheran verlegt worden. Demnach gewährten die Behörden des Regimes der 54-jährigen Menschenrechtsanwältin eine Aussetzung ihrer Strafe gegen Zahlung einer hohen Kaution. Die Behandlung übernimmt laut der Stiftung nun ihr seit Jahren vertrautes Ärzteteam. Weiter hieß es, es müsse sichergestellt werden, dass Mohammadi niemals ins Gefängnis zurückkehren müsse. Die Nobelpreisträgerin hatte nach einem Herzinfarkt mehr als eine Woche lang auf der Intensivstation eines Krankenhauses in der Stadt Zanjan im Nordwesten des Landes gelegen. Dort war sie zuletzt auch inhaftiert. Das Wetter. Verbreitet bewölkt mit Regen, örtlich auch kräftige Gewitter. Höchstwerte 8 bis 14, im Süden 15 bis 21 Grad. Morgen wechselnd bewölkt und gebietsweise Schauer, vereinzelt Graupelgewitter. Im Tagesverlauf von Westen und Südwesten her Aufheiterungen und nachlassende Schauer. Temperaturen 8 bis 15 Grad. Die weiteren Aussichten: am Mittwoch meist wolkig, im Südosten heiter. Von Nordwesten her ausbreitende Schauer, 11 bis 17 Grad. Das waren die Nachrichten.
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10: Willkommen, ich bin Jule Reimer und ich wünsche einen guten Tag. Viele Immobilieneigentümer warten mal mehr, mal weniger erfreut, aber mit Sicherheit gespannt darauf, welche Wärmeplanung deutsche Städte mit mehr als 100.000 Einwohnern ab Juli präsentieren werden. Denn davon hängt ab, was in welchem Stadtviertel gilt. Fern- oder Nahwärme oder Individualheizung oder vielleicht noch eine ganz andere Lösung. Der BUND für Umwelt und Naturschutz hat 38 Pläne ausgewertet. Mehr dazu gleich in dieser Sendung. Einfach mal als Parlament oder Regierung den Ausstieg aus Kohle, Öl und Gas beschließen, das kann teuer werden. Warum, das erklärt hier gleich Fabian Fluß von der Nichtregierungsorganisation Powershift anhand des Investitionsschutzabkommens Energiecharta. Und derzeit schlüpfen überall die jungen Wildvögel. Was sie tun können oder sollten, wenn ihnen so ein Piepmatz hilflos vorkommt, erfahren sie auch. Doch zuerst blicken wir aufs Alter, genauer gesagt auf die Rente. Die Riester-Rente, die geht in die Rente. In einem halben Jahr, zum 1. Januar 2027, kommt ein neues staatlich gefördertes Altersvorsorgeprodukt. Das nennt sich dann Altersvorsorge-Depot. Das ist seit Ende vergangener Woche beschlossene Sache, nachdem Bundestag und Bundesrat ihre Zustimmung gegeben haben. Meine Kollegin Sandra Pfister hat sich das geplante Altersvorsorgedepot angeschaut. Sandra, was wird jetzt anders im Vergleich zur Riester-Rente?
11: Also das Riester war ja ziemlich kompliziert und hat außerdem nicht so viel Rendite abgeworfen, weil Banken und Versicherungen, also insgesamt die Anbieter, hohe Gebühren berechnen konnten. Und sie mussten auch größtenteils konservativ anlegen. Beides hat dazu geführt, dass wenig Rendite rausgekommen ist. Also da musste man oft 94 und älter werden, damit die Riester-Rente sich überhaupt lohnt. Das soll sich jetzt ändern. Es soll jetzt ein Standardprodukt geben, bei dem das anders wird. Wie anders? Das Geld kann etwas risikoreicher investiert werden, in ETFs zum Beispiel, also breit gestreute Indexfonds. Und die Gebühren, die die Anbieter für sich einbehalten können, die sollen deutlich sinken. Fondsgesellschaften, Banken, Versicherungen, die müssen jetzt mindestens einen Vertrag anbieten, bei dem die Gebühren nicht höher sind als 1%. Also das ist ein vorgeschriebener Gebührendeckel. Früher waren das oft 4, 5 oder auch 3%, die Anbieter da abgezapft haben. Das Geld fehlt dann natürlich bei der Geldanlage. Das macht über viele Jahre Zehntausende Euro mehr aus, die dann für die Altersvorsorge rauskommen. Und deshalb wird auch der Staat so ein Altersvorsorgedepot anbieten, direkt. Das kostet dann auch nur 1% maximal. Und da muss man jetzt nicht mehr über die kommerziellen Anbieter gehen. Aber, jetzt kommt das große Aber, Die Banken und die Fondsanbieter, die können weiterhin auch viel teurere Produkte anbieten, bei denen sie mehr Gebühren verlangen. Da sagen die Verbraucherschützer, da werden die dann Premium-Produkte verkaufen. Und sie sagen dann, Vorsicht, das lohnt sich dann doch meistens für die Banken oder Versicherungen als für uns.
10: Kannst du ganz kurz erklären, was ein Indexfonds ist?
11: Ein Indexfonds ist ein Fonds, der sich an einem Börsenindex orientiert, also der relativ niedrige Gebühren hat und ein ganz breites Spektrum an Aktien idealerweise anbietet.
10: Also zum Beispiel der DAX, der irgendwie 40 große deutsche Unternehmen präsentiert. Die Entwicklung, die wirtschaftliche Entwicklung. Okay, Zulagen vom Staat für den einen selbst oder für die Kinder, gibt's die dann auch noch?
11: Ja, jeder, der pro Monat einen Mindestbeitrag von 150 Euro anspart, der kriegt 45 Euro vom Staat dazu. Darüber hinaus kriegt er dann keine Zulagen mehr, aber es ist schon ganz ordentlich und auch etwas leichter zu durchschauen als bisher. Dann kommen, wenn man Kinder hat, die noch Kindergeld kriegen, auch Kinderzulagen dazu. Die sind teilweise genauso gut, die Zulagen insgesamt, wie beim alten Riester, teilweise besser. Es gibt allerdings auch einige Menschen, nicht so viele, aber welche mit niedrigem Einkommen und vielen Kindern. Für die ist das alte Riester besser. Das muss man sich nochmal genau anschauen.
10: Jetzt haben 15 Millionen Deutsche einen alten Riester-Vertrag. Die fragen sich jetzt, sollen sie da so schnell wie möglich raus? Was macht man mit dem?
11: Also nicht unbedingt jetzt überstürzt raus. Man kann diesen Vertrag, das haben einige auch schon gemacht, auch einfrieren, also keine Beiträge mehr einbezahlen. Das ist für viele clever und ein beträchtlicher Anteil derjenigen, die jetzt so einen Vertrag haben, die haben das auch schon gemacht. Dann gibt es noch die Option, dass man beim gleichen Anbieter, den man jetzt schon hat, nachverhandelt, ob die bei der Auszahlung zum Beispiel flexibler werden. Da kann man jetzt zum Beispiel verhandeln, dass man das Geld bis zum 85. Lebensjahr ausbezahlt haben möchte. Dann ist es vielleicht ein bisschen lukrativer, weil man ahnt, dass man nicht 94 werden könnte. Oder man geht in einen neuen Vertrag, aber das bitte dann auch nicht überstürzt, sagen die Verbraucherzentralen. Denn die Anbieter neuer Altersvorsorgeverträge, die laufen sich jetzt schon warm und kontaktieren ihre Kundinnen und Kunden, bieten Beratungstermine für den Herbst an, damit man nicht wieder ein Produkt kauft, das dann zu teuer ist, bei dem die Anbieter dann mehr profitieren als man selbst, sollte man jetzt Ruhe bewahren. Erstmal noch 5-6 Monate gucken und dann vielleicht auch nochmal gut vergleichen.
10: Sandra Pfister über die ab Januar geplante Erneuerung der staatlich geförderten privaten Altersvorsorge statt Riester jetzt das Altersvorsorgedepot. Vielen Dank. Harter Schnitt von Verbraucher zur Umwelt ins Ausland. Eine Kupfermine in Peru, deren Kupfer auch in Deutschland landet, soll für hohe Arsenkonzentrationen bei Kindern verantwortlich sein. Das ist das Ergebnis einer Studie, die unserem Schwestersender SWR exklusiv vorliegt. Nick Schneider mit Einzelheiten.
12: Die Studie kommt zum Ergebnis, dass die Mine Quellaveco zu hohen Umweltbelastungen führe und für gefährliche Konzentrationen etwa von Arsen im Grundwasser verantwortlich sei. Betreiber der Mine ist der britische Bergbaukonzern Anglo American. Der Konzern bestreitet die Vorwürfe. Quellaveco sei ein Vorzeigeprojekt für nachhaltigen und verantwortungsvollen Bergbau, so der Konzern auf Anfrage des SWR. Für einen deutschen Konzern könnte die Studie zu einem Problem werden. Die Hamburger Arubis AG bezieht Kupfer aus der umstrittenen Mine in Peru. Aktuell läuft beim Bundesamt für Wirtschaft und Ausfuhrkontrolle BAFA die Prüfung einer Beschwerde wegen mutmaßlicher Verstöße des Hamburger Unternehmens gegen das deutsche Lieferkettengesetz.
10: Nick Schader berichtete, einmal als Parlament oder Bundesregierung den Ausstieg aus Kohle, Öl und Gas einfach so beschließen, das kann teuer werden, sagt Madeleine Wörner. Sie ist Klimaschutzexpertin bei Miserior und erklärt dies am Beispiel des Schweizer Bergbaukonzerns Glencore und im südamerikanischen Land Kolumbien.
13: Ein besonders kritischer Punkt sind die sogenannten Investorenklagen. Aktuell hätten Konzerne wie Glencore in Kolumbien, die in La Guajira aktiv sind, die Chance, Kolumbien zu verklagen, wenn sie sich konsequent für den fossilen Ausstieg einsetzen. Das ist natürlich fatal, ein enormes Risiko, finanziell, politisch.
10: Ja, und solche Klagen werden möglich durch sogenannte Investorenschutzabkommen. Dazu zählt auch die Energiecharta, unterschrieben Ende der 90er Jahre von rund 50 Staaten mit dem Ziel, Investitionen im Energiebereich zu schützen. Die Energiecharta ermöglicht Unternehmen, vor ein internationales Schiedsgericht zu ziehen, wenn ein Land seine Gesetzgebung im Bereich Energieversorgung ändert und damit Investitionen ihren Wert verlieren könnten. Wegen der Gefahr solcher Entschädigungsforderungen haben die meisten meisten EU-Mitgliedstaaten auch ihre Mitgliedschaft in der Energiecharta aufgekündigt. Einer, der das begrüßt, ist Fabian Fluß von der Nichtregierungsorganisation PowerShift. Und ich konnte ihn vor dieser Sendung fragen, warum er diese Austritte für sinnvoll hält.
14: Weil dieser Vertrag immer wieder dafür genutzt wurde, von großen Unternehmen die Energiewende zu verzögern und zu verteuern, indem sie gegen Ausstiegspläne geklagt haben. Und deshalb war es nur folgerichtig, dass die meisten EU-Mitgliedstaaten, auch die EU selber, die Reißleine gezogen haben und aus diesem Vertrag ausgestiegen sind.
10: Können Sie Beispiele nennen, wie Deutschland da betroffen ist?
14: Also Deutschland wurde mehrfach bereits unter dem Energiecharta-Vertrag verklagt. Am bekanntesten ist dabei wahrscheinlich die Klage von Vattenfall gegen den Atomausstieg. Dabei hatte Vattenfall fast 7 Milliarden Euro Entschädigung gefordert und am Ende sich auf einen Vergleich mit der Bundesregierung eingelassen und immer noch über 1,4 Milliarden Euro Entschädigung bekommen. Dass sie diese Summe vor deutschen Gerichten hätten erstreiten können, ist sehr unwahrscheinlich. Und das ist genau das System, dass man diese Schiedsgerichte nutzt, um höhere Entschädigungen durchzusetzen, als das vor deutschen Gerichten oder in europäischen Verfahren möglich wäre.
10: Ein weiteres Beispiel ist ja, dass die Bundesrepublik durch das österreichische Unternehmen Strabag verklagt wurde, weil die Strabag offenbar in Offshore-Windparks in der Nordsee investiert hatte. Und dann gab es ja die Umstellung der Ausschreibung für Windparks weg von einem teuren Preissystem hin zu dem günstigeren Auktionssystem. Standen diese Windparks schon alle?
14: Die standen noch nicht. Und ein Problem war, dass die Anschlusszeiten für die Strabag-Windparks nach hinten verschoben wurden, weil die Netze nicht zur Verfügung standen, um diese Windparks anzuschließen an das deutsche Netz. Grundsätzlich, wenn solche Veränderungen geschehen, steht es natürlich Unternehmen immer offen, vor deutschen Gerichten zu klagen. Das hat die Strabag auch gemacht und dabei auch gewonnen, sogar vor dem Bundesverfassungsgericht, auch eine Entschädigung zugesprochen bekommen. Aber die war viel geringer als das, was sie letztendlich vor einem Schiedsgericht erstreiten konnte. Und hier sehen wir wieder das Problem, dass diese Schiedsgerichte einfach viel höhere Entschädigungen zusprechen, auch wenn das nach deutschem oder europäischem Recht nicht vorgesehen ist.
10: Es sind internationale Privatgerichte, aber sozusagen völkerrechtlich anerkannt. Wie hat dann Deutschland überhaupt den Kohleausstieg geschafft?
14: Ja, also beim Kohleausstieg sehen wir das doppelte Dilemma dieser Schiedsgerichte. Beim Ausstieg aus der Braunkohle hat die Bundesregierung mit den Braunkohlebetreibern LEAG und RWE verhandelt und eine Entschädigung vereinbart für den Ausstieg aus der Braunkohle. Und das Bundesministerium hat ausgesagt, dass sie eine höhere Entschädigung gezahlt haben, weil diese Unternehmen vertraglich auf eine Klage unter dem Energiecharta-Vertrag verzichtet haben. Das heißt, hier wurde der Preis oder das Geld, das die Steuerzahler an diese Unternehmen überweisen, durch eine mögliche Klage in die Höhe getrieben. Beim Ausstieg aus der Steinkohle hat Deutschland einen anderen Weg gewählt, hat ein deutlich für den Steuerzahler günstigeres Verfahren der Auktion genutzt. Und hier hat jetzt ein Schweizer Anteilseigner an einem Kohlekraftwerk auch Klage gegen Deutschland vor einem Schiedsgericht eingereicht, weil das Auktionsmodell in seinen Augen den Wert des Kohlekraftwerks zu sehr verringert und möchte jetzt für eine hypothetische Betriebsdauer bis ins Jahr 2053, also jenseits aller Modelle der Energiewende, entschädigt werden.
10: Wieso ist das möglich, jetzt noch Klagen einzureichen? Denn die Mitgliedschaft in diesem Energiecharta-Vertrag ist ja eigentlich, wir haben es gesagt, gekündigt worden von Deutschland, von vielen EU-Staaten, von der EU selber.
14: Also diese Klage des Schweizer Unternehmens wurde noch vor dem deutschen Ausstieg eingereicht, aber grundsätzlich ist das auch nach dem Ausstieg noch möglich, weil diese Verträge wie der Energiecharta-Vertrag über eine sogenannte Verfallsklausel oder wir nennen die auch Zombie-Klausel verfügen, nach denen Unternehmen noch 10, 15, manchmal sogar 20 Jahre nach dem Ausstieg aus dem Vertrag klagen können. Die EU und Deutschland haben versucht, hier entgegenzuwirken und zumindest Klagen von anderen EU-Investoren auszuschließen. Dafür wurde vor kurzem ein Vertrag abgeschlossen zwischen den EU-Mitgliedstaaten, der solche Klagen ausschließen soll. Das ist ein wichtiger Schritt. Was jetzt aber noch fehlt, ist Großbritannien da hineinzunehmen. Denn Großbritannien ist das Land, von dem die meisten fossilen Klagen gegen EU-Staaten ausgehen. Großbritannien ist auch selber aus dem Vertrag ausgestiegen, wird jetzt auch selber verklagt unter diesen Schiedsgerichten. Und hier besteht eigentlich ein Interesse, zusammen mit Großbritannien solche Klagen auch auszuschließen. Und daran sollte die Bundesregierung jetzt arbeiten.
15: Und Sie spielen jetzt auf den Fall an, dass Shell und Exxon gegen die Niederlande geklagt haben wegen eines Gasfeldes in Groningen und Shell dort als britischer Investor sich da vor Gericht engagiert, richtig?
14: Genau, das ist eine der Klagen im fossilen Bereich, die von britischen Investoren ausgehen. Und gerade im Fall der Niederlande ist das natürlich besonders pikant, denn Shell hat ja erst vor ganz kurzem seinen Hauptsitz von den Niederlanden nach Großbritannien verlagert und nutzt das jetzt, um die Niederlande unter dem Energiechartavertrag zu verklagen.
15: Jetzt muss man dieses Thema Investorenschutz allerdings auch aus der Richtung der Unternehmen anschauen. Also Investorenschutz ist schon auch wichtig. Wir sehen ja in den USA, dass US-Präsident Trump genau das Gegenteil macht. Das heißt, er behindert Investoren aus dem Bereich erneuerbare Energien. Das heißt, wir brauchen irgendein System, was schon gegen Regierungswillkür schützt.
14: Absolut. Und dafür sind ja die ordentlichen Gerichte zuständig, vor denen sowohl inländische als auch ausländische Investoren klagen können. Das ist in Deutschland so, das ist auch in den USA so, wo ja auch europäische Unternehmen erfolgreich gegen manche Entscheidungen der Trump-Regierung vorgegangen sind. Und das sehen wir auch in Europa immer wieder, wo Unternehmen erfolgreich vor nationalen und europäischen Gerichten klagen. Und wenn es Fälle gibt, bei denen Unternehmen darauf nicht vertrauen wollen, dann können sie natürlich Versicherungen, Risikoversicherungen abschließen. Die gibt es sowohl privat als auch öffentlich gefördert, mit denen sie sich gegen solche Risiken absichern können. Aber was diese Schiedsgerichte machen, sie öffnen jeglichen Investoren die Tür, gegen alle möglichen Gesetze, Bestimmungen, Umweltregularien zu klagen, was Staaten häufig gar nicht so vorgesehen hatten. Und deshalb sind wir der Meinung, dass es wichtig ist, aus diesem Schiedsgerichtssystem auszusteigen.
15: Und da hörten Sie Fabian Flus von der Nichtregierungsorganisation PowerShift. Viele Immobilieneigentümer warten gespannt darauf. Bis zum 30. Juni 2026 müssen alle Städte in Deutschland mit mehr als 100.000 Einwohnern ihre Wärmeplanung präsentieren, konkret in welchen Stadtteilen wie künftig geheizt werden soll. Der Bund für Umwelt und Naturschutz Deutschland hat sich 38 solcher Wärmepläne angeschaut. Dieter Nürnberger in Berlin, was lässt sich da sehen?
16: Jule Reimer, im Januar 2024 ist ja das Wärmeplanungsgesetz in Kraft getreten, also noch zu Zeiten der Ampelkoalition im Bund. Und das Gesetz verpflichtet die Kommunen zur Erstellung von Wärmeplänen, um die Wärmeversorgung bis 2045 treibhausgasneutral zu gestalten. Das zumindest war die Vorgabe beim Gesetz. Und bis Ende Juni müssen die Großstädte in Deutschland nun ihre Wärmepläne vorlegen. Da geht es also um die kommunale Wärmeplanung. Es geht um Potenziale und auch den künftigen Bedarf. Was können beispielsweise Wärmepumpen leisten? Was ist dann Potenzial von etwa Geothermien vorhanden oder auch industriellen Abwärmesystemen, also der Fernwärme? Und im Auftrag des Bundes für Umwelt- und Naturschutz wurden nun die vorliegenden Pläne ausgewertet vom Institut für Energie- und Umweltforschung in Heidelberg. Und im Moment liegen die Pläne von knapp 40 Großstädten vor und die Tendenz sei recht eindeutig, sagt Jan Warode, er ist Experte beim BUND für die Wärmewende.
17: Dort dominieren im Zielszenario zwei Technologien, Wärmenetze und dezentrale Wärmepumpen. Wärmenetze mit 46% am Endenergiebedarf und dezentrale Wärmepumpen mit 38%. Und was man noch sieht, ist, dass der Wärmebedarf um rund 28% sinken soll. Die Großstädte setzen sich in ihren Plänen also erheblich Energieeinsparziele. In vielen Plänen können wir das rauslesen an einer Steigerung der Sanierungsrate.
16: Und der BUND nennt auch diese ersten Bewertungen der Wärmepläne und die darin gesetzten Ziele recht ambitioniert. So kommen damit schon den formulierten Herausforderungen für eine Wärmewende recht nah. Rund ein Drittel der CO2-Emissionen hierzulande stammt ja aus dem Gebäudebereich, weil eben noch rund 80% der Heizungen fossil betrieben werden, also mit Öl oder Gas. Einige Kommunen, das zeigen die Wärmepläne, haben also ihre Hausaufgaben hier schon recht detailliert umgesetzt. Allerdings habe sich der Rahmen für die Wärmewende inzwischen deutlich verändert. Und das geht natürlich einher mit Kritik an dem in der vergangenen Woche auf den Weg gebrachten Gebäudemodernisierungsgesetz unter Federführung von Bundeswirtschaftsministerin Katharina Reiche, CDU. Und im Gesetzentwurf bleibt ja das Heizen mit Öl und Gas auch über 2045 hinaus erlaubt. Das sei politischer Gegenwind, sagt Tina Löffelsend. Sie ist Abteilungsleiterin beim BUND.
18: Dann bedeutet es eigentlich das Gegenteil dessen, was wir brauchen. Öl- und Gasheizungen dürfen dann einfach weiter eingebaut werden. Es gibt nicht mal ein Enddatum für fossiles Heizen. Das hat es eigentlich immer gegeben. Stattdessen wird dann heimgestellt, dass man mit einem gewissen Anteil von Biogasen mehr fürs Klima tun könnte. Das sind Gase, die nicht mal nachhaltig sind. Die sind nicht klimaneutral und zudem sind sie eben auch noch teuer.
16: Wobei das Gebäudemodernisierungsgesetz und auch das Wärmeplanungsgesetz schon eng miteinander verflochten sind. Durch die Aufstellung von kommunalen Wärmeplanungen sollen ja gerade Immobilienbesitzer oder auch die dort vertretene Industrie Möglichkeiten aufgezeigt bekommen, was regional an klimaneutralen Alternativen schon zur Verfügung stehen wird. Also für den BUND ist das ein krasser Widerspruch. Da ja laut Gebäudemodernisierungsgesetz, zumindest sagen das viele Kritiker, die Klimaneutralität hier als politisches Ziel aufgeweicht werde. Und Katharina Reiche hat ja auch erst in der vergangenen Woche vor dem CDU-Wirtschaftsrat wiederholt, dass die Energie- und Wärmewende vom Kopf auf die Füße gestellt werden soll. Also eine deutliche Abkehr von der einstigen Zielsetzung unter der Ampelkoalition. Deswegen nicht überraschend, der BUND fordert nun, dass das geplante Gebäudemodernisierungsgesetz gestoppt werden muss. Auch viele Kommunen würden da inzwischen deutliche Kritik an der Zielsetzung äußern. Jene Kommunen also, die derzeit emsig daran arbeiten, ihre Wärmeplanungen zielgerecht und ja zeitgerecht zu formulieren und somit auch eine Informationsgrundlage für das Heizen der Zukunft zu geben.
15: Im Frühling und Sommer häufen sich bei den Wildvogelhilfestationen Fundmeldungen über vermeintlich oder tatsächlich hilflose Vögel. Die Stationen beraten oft ehrenamtlich und spendenbasiert. Ulrike Schuld hat die Station in Leipzig für uns besucht.
19: Ein altes Fabrikgebäude in Leipzig. Carsten Peterlein führt eine Besuchergruppe durch ein Treppenhaus in die Räume der Wildvogelhilfe. Sie gehört zum Naturschutzbund NABU und in einem der Räume versorgen Ehrenamtliche hier pflegebedürftige Vögel. Aus einer Voliere dringen die Rufe von zwei Blaumeisen. Peterlein zeigt auf dem Smartphone Fotos vom Zustand der Meisen, als sie gefunden wurden.
20: Wir haben die Vögel völlig verklebt, das ganze Gefieder war verklebt, sehr aufwendig waschen müssen in 4 Waschgängen. Und teilweise ist das Gefieder bei einer kleinen Blaumeise, die ist ja auch nur so 8 Gramm leicht. Also da kann man auch viel Schaden machen, wenn man die zu fest anfasst, mussten wir teilweise ein paar Federn auch abschneiden. Also wir konnten nicht alles rauswaschen, so dass die Vögel jetzt hier wirklich leider den Sommer noch überbleiben müssen, bis sie komplett einmal durchmausern und neues Gefieder bekommen.
19: Peterlein hat die Wildvogelhilfe Leipzig 2013 gegründet. Seitdem haben er und andere Ehrenamtliche über 4000 Vögel in Not zeitweilig aufgenommen. Wer einen hilflosen Wildvogel findet, der kann über eine Notfalltelefonnummer Kontakt zur Wildvogelhilfe aufnehmen. Die beiden Blaumeisen haben Leute in einer Leimfalle festgeklebt in ihrem Nachbargarten gefunden. Peterlein rät dringend davon ab, Raupenleim gegen Insekten auszulegen, weil das für Vögel tödlich enden kann. Klebefallen sind aber nur einer von vielen menschengemachten Gründen, aus denen Wildvögel in Not geraten. Vor allem Vogelschlag an Glasscheiben, Hitze und Stürze aus Brutplätzen oder auch Katzenangriffe rangieren weit vorn auf der Liste der Ursachen. Sabine, eine Besucherin bei der Führung durch die Leipziger Wildvogelstation, hat selbst schon einmal einen Mauersegler aufgenommen.
1: Auf unserem Hof ist ein Mauersegler abgestürzt. Also das war noch ein Jungtier. Und den haben wir dann reingenommen und dann bin ich in die Zootierhandlung gefahren und habe Meerwürmer gekauft und hatte auch erstmal gar keinen Ort, wo ich den hin tue.
19: Experten empfehlen, sich kundig zu machen, ob und wie man einen Vogel unterbringen und füttern sollte. Bei Sabine ist es nicht gut ausgegangen.
1: Das Problem war, dass irgendwann leider die Tür offen geblieben ist und dann kam die Katze rein und dann war das leider vorbei.
19: Einzuschätzen, ob ein Vogel wirklich Hilfe braucht, das sei gar nicht so leicht, sagt Peterlein von der Wildvogelhilfe Leipzig. Es passiere gerade jetzt in der Brutzeit häufig, dass Jungvögel, die am Boden sitzen, mit voreiliger Tierliebe versorgt würden. Beim Fliegenlernen machen Jungvögel nun einmal Ausflüge außerhalb vom Nest.
20: Und dabei ist der erste Ausflug häufig eine Bruchlandung. Und wenn das in Nähe von Wegen, Straßen, Radwegen ist, denken die Menschen, oh, das Tier sitzt am Boden, das ist aus dem Nest gefallen, das ist in Not, das muss ich mitnehmen. Das ist häufig eine Fehleinschätzung. Ja, dieses Tier ist nicht in Not, sondern wir müssen erst mal beobachten, ob es möglicherweise in Not ist und vielleicht die Eltern in der Nähe weiter füttern. Ja, das heißt, wir ziehen uns so 20 Meter zurück und beobachten aus sicherer Entfernung.
19: Eine Infografik auf der Webseite der Wildvogelhilfe beim NABU Leipzig gibt erste Orientierung bei der Frage, was tun, wenn man

0: die von menschlicher Hilfe abhängig dann umgesiedelt zu werden.
1: Etwa 300 pflegebedürftige Vögel nimmt die Wildvogelstation Leipzig pro Jahr auf.
2: Was sie tun können, wenn sie hilflose Jungvögel finden, berichtete Ulrike Schuld. Kämen Rüstungskooperationen, können Rüstungskooperationen Deutschland sicherer machen? Einschätzung ab 12.10 Uhr. Tschüss, sagt Jule Reimer.
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4: Uhr, die Nachrichten. Zunächst die Übersicht. Verteidigungsminister Pistorius hält sich zu Gesprächen über die Rüstungszusammenarbeit mit der Ukraine in Kiew auf. Beim Bundeskongress des DGB ist die Vorsitzende Fahimi wiedergewählt worden. Der hohe Repräsentant der Internationalen Staatengemeinschaft für Bosnien-Herzegowina, Schmidt, hat seinen Rücktritt angekündigt. Die Meldungen im Einzelnen. Bundesverteidigungsminister Pistorius hält sich zu Gesprächen über einen Ausbau der Rüstungskooperation in der Ukraine auf. Nach seiner Ankunft in Kiew sagte der SPD-Politiker, Ziel sei die gemeinsame Entwicklung unbemannter Waffensysteme. Deutschland könne dabei von den Erfahrungen der Ukraine auf dem Gefechtsfeld profitieren. Pistorius betonte, es sei nötig, gerade im Bereich der weitreichenden Waffen noch sogenannte Fähigkeitslücken der europäischen NATO-Partner zu schließen. Die Ukraine-Reise des Ministers war aus Sicherheitsgründen vorher nicht öffentlich angekündigt worden. Nach der Absage der USA, Tomahawk-Marschflugkörper in Deutschland zu stationieren, bemüht sich die Bundesregierung nach Medienberichten um andere Lösungen. Die Zeitung Die Welt schreibt, es werde gemeinsam mit NATO-Partnern ein Plan geprüft, Tomahawks in einem Joint Venture zwischen deutschen und amerikanischen Unternehmen in Deutschland zu produzieren. Weiter heißt es, es gebe auch Überlegungen, weitreichende Raketen von der Türkei zu kaufen. Die Financial Times hatte zudem berichtet, dass die Bundesregierung einen Kauf von Tomahawks direkt in den USA in Betracht ziehe. Bei Tomahawk handelt es sich um US-Marschflugkörper mit einer Reichweite von bis zu 2500 Kilometern. Russland hat in seiner Exklave Kaliningrad Marschflugkörper vom Typ Iskander stationiert, die auch deutsche Ziele erreichen könnten. Seit Beginn des russischen Angriffskrieges gegen die Ukraine halten viele Experten die Aufstellung von Mittelstreckenwaffen in Deutschland für nötig. Die Bundesrepublik ist in dem Bereich bisher auf die USA angewiesen. US-Präsident Trump hat die vom Iran übermittelte Antwort auf den Vorschlag der Vereinigten Staaten zur Beendigung des Krieges zurückgewiesen. Trump schrieb in seinem Online-Dienst, diese sei völlig inakzeptabel. Eine Begründung für seine Einschätzung nannte er nicht und warf Teheran eine bereits jahrzehntelange Verzögerungstaktik vor. Von iranischer Seite war ein Vorschlag über den Vermittler Pakistan an Washington weitergegeben worden. Der Vorschlag aus Washington umfasste 14 Punkte mit dem Ziel, einen Rahmen für zunächst 30 Tage dauernde Verhandlungen zu schaffen und die freie Schifffahrt in der Straße von Hormus wiederherzustellen. Indiens Ministerpräsident Modi hat die Menschen im Land angesichts der Auswirkungen des Iran-Krieges aufgerufen, Energie zu sparen. Die Inderinnen und Inder sollten verstärkt von zu Hause aus arbeiten, um den Verbrauch von Benzin und Diesel zu senken. Um Kraftstoff einzusparen, sollten die Bürger zudem öffentliche Verkehrsmittel nutzen und nach Möglichkeit Fahrgemeinschaften bilden. Zudem appellierte Modi an seine Landsleute, auf nicht unbedingt notwendige Auslandsreisen für mindestens ein Jahr zu verzichten. In Sri Lanka hat die Regierung eine Erhöhung der Strompreise angekündigt. Viele Länder in Asien sind nach Ausbruch des Iran-Krieges besonders von Energieknappheit und steigenden Preisen betroffen. Als Folge des Iran-Kriegs müssen private Haushalte nach Einschätzung der Bundesnetzagentur mit moderaten Steigerungen beim Gaspreis rechnen. Die Auswirkungen der Krise am Golf spürten alle, die an den Börsen Gas beschaffen müssten, sagte Behördenpräsident Müller dem Redaktionsnetzwerk Deutschland. Für die meisten privaten Haushalte gelten zwar Preisgarantien für 12 Monate oder länger, Bei den Anschlussverträgen aber seien dann Erhöhungen möglich. Müller fügte hinzu, dies

0: war jedoch nicht in einer Dimension zu erwarten, wie es sie nach dem russischen Angriff auf die Ukraine gegeben habe. Die Vorsitzende des Deutschen Gewerkschaftsbundes, Fahimi, ist auf dem Bundeskongress in Berlin mit großer Mehrheit im Amt bestätigt worden. Von den knapp 400 Delegierten stimmten 370 mit Ja. Die frühere SPD-Generalsekretärin hat den Vorsitz seit Mai 2022 inne. In ihrer Vorstellungsrede warnte Fahimi vor sozialen Einschnitten durch Reformvorhaben der Bundesregierung. Die Gewerkschaften müssten mobilisierungsbereit sein. Auf der anderen Seite bleibe man eine Gestaltungskraft in diesem Land, betonte Fahimi. Zum DGB gehören 8 Einzelgewerkschaften wie die Dienstleistungsgewerkschaft Verdi und die IG Metall. Sie vertreten rund 5,4 Millionen Mitglieder. Vor 10 Jahren waren es noch mehr als 6 Millionen. In der Debatte um die Pflegereform fordert die CSU deutlich höhere Bundesmittel. Es dürfe in der Pflegeversicherung nicht das passieren, was man bei der Reform der gesetzlichen Krankenversicherung gesehen habe, sagte der Vorsitzende der CSU-Landtagsfraktion Holoček der Augsburger Allgemeinen. Man dürfe nicht Zuschüsse streichen, um den Haushalt zu konsolidieren, während die Beitragszahler die Lücken schließen sollten. Holoček verwies darauf, dass der Bund der Pflegeversicherung Milliardenbeiträge schulde und sich nicht aus der Verantwortung stehlen dürfe. Die deutsche Presseagentur schreibt, die CSU gehe damit in der Debatte um die Pflegereform auf Distanz zu den Plänen von Bundesgesundheitsministerin Werken. Die CDU-Politikerin will in den nächsten Tagen einen Gesetzentwurf vorlegen. Pflegebedürftigen Menschen in Heimen drohen dabei mehr Belastungen. Werken begründete die Pläne mit einem erwarteten Defizit der Pflegeversicherung von gut 22 Milliarden Euro in den nächsten beiden Jahren. Viele Menschen in Deutschland leben in Wohnungen, die für ihren Bedarf nicht über genügend Zimmer verfügen. Wie das Statistische Bundesamt mitteilte, lebten im vergangenen Jahr 11,7% der Bevölkerung in überbelegten Wohnungen. Die Quote sei innerhalb von 5 Jahren kontinuierlich gestiegen. Wer in einem Haushalt mit Kindern lebt, war den Ausgaben zufolge überdurchschnittlich betroffen. Besonders häufig in einer überbelegten Wohnung waren zudem armutsgefährdete Personen sowie Erwachsene mit ausländischer Staatsangehörigkeit. In einer Mitteilung des Statistischen Bundesamtes heißt es, die Suche nach geeignetem und bezahlbarem Wohnraum werde für viele immer schwerer. Das gelte vor allem für jene, die mehr Platz brauchten. In Bosnien-Herzegowina hat der hohe Repräsentant der internationalen Gemeinschaft Schmidt nach fast 5 Jahren im Amt seinen Rücktritt erklärt. Sein Büro in Sarajevo teilte mit, es handele sich um eine persönliche Entscheidung. Nähere Gründe wurden nicht genannt. Den Angaben zufolge will Schmidt seine Funktion ausüben, bis ein Nachfolger gefunden ist. Vorausgegangen waren laut der Frankfurter Allgemeinen Zeitung monatelange Forderungen der USA, Schmidt abzusetzen. Das Amt des Hohen Repräsentanten gibt es seit Ende des Krieges in Bosnien im Jahr 1995. Dieser soll die Einhaltung des Friedensvertrages von Dayton überwachen. In der kenianischen Hauptstadt Nairobi beginnt heute ein 2-tägiger Afrika-Frankreich-Gipfel. Gastgeber sind Kenias Präsident Ruto und der französische Staatschef Macron. Ruto sagte, wichtig sei eine ausgewogene Beziehung auf Augenhöhe. Der Élysée-Palast in Paris teilte mit, das Spitzentreffen sei geprägt von der Vielfalt der Akteure, darunter etwa Wirtschaft, Zivilgesellschaft, Jugend und Kunst. Die 4 deutschen Passagiere, die von dem Kreuzfahrtschiff Hondius evakuiert wurden, sollen nun in ihre jeweiligen Bundesländer gebracht werden. Das Bundesgesundheitsministerium teilte mit, die Beförderung werde von den Ländern bzw. den Kommunen übernommen. Die 4 Reisenden waren nach dem Ausbruch des Hantavirus auf der Hondius gestern mit einem Evakuierungsflug von der spanischen Insel Teneriffa in Eindhoven in den Niederlanden gelandet. Von dort wurden sie in das Universitätsklinikum Frankfurt gebracht. Den Angaben zufolge weisen sie keine Symptome auf. Und hier noch einmal die Übersicht. Verteidigungsminister Pistorius hält sich zu Gesprächen über die Rüstungszusammenarbeit mit der Ukraine in Kiew auf. Beim Bundeskongress des DGB ist die Vorsitzende Fahimi wiedergewählt worden. Der hohe Repräsentant der Internationalen Staatengemeinschaft für Bosnien-Herzegowina, Schmidt, hat seinen Rücktritt angekündigt. Das Wetter. Verbreitet bewölkt mit Regen, örtlich auch kräftige Gewitter, Höchstwerte 8 bis 14, im Süden 15 bis 21 Grad. Morgen wechselnd bewölkt und gebietsweise Schauer, vereinzelt Graupelgewitter. Im Tagesverlauf von Westen und Südwesten her Aufheiterungen und nachlassende Schauer, Temperaturen 8 bis 15 Grad. Das waren die Nachrichten.
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2: Mit Christiane Kess. Herzlich willkommen. Seit mehr als 4 Jahren sind die Menschen in der Ukraine Opfer des russischen Angriffskriegs. Die russische Aggression lastet auf ganz Europa und schürt Ängste vor einem größeren Krieg. Und vor diesem Hintergrund wird jede noch so kleine Bewegung und möglicherweise relevante Äußerung in der festgefahrenen Situation aufmerksam verfolgt. So auch an diesem Wochenende die Worte des russischen Präsidenten Putin: Der Krieg neige sich dem Ende zu. Von vielen wurde das als Nebelkerze abgetan. Die Bundesregierung sorgt sich unterdessen um die Sicherheit Deutschlands, aufgeschreckt von der Absage der USA, Tomahawk-Marschflugkörper in Deutschland zu stationieren, sucht man jetzt nach Alternativen. Für weitere Rüstungskooperationen ist Verteidigungsminister Boris Pistorius heute überraschend in die Ukraine gereist. Wir berichten gleich und ordnen all diese Sicherheitsfragen dann ein mit dem Experten Christian Mölling, Direktor der Denkfabrik European Defence in a New Age. Wie kann man die Bürgerinnen und Bürger in diesen wirtschaftlich schwierigen Zeiten entlasten? Die innenpolitische Diskussion darüber dauert an und wir fassen sie zusammen. Und wir blicken auf die Entwicklungen rund um das Kreuzfahrtschiff MS Hondius, auf dem das Hunter-Virus ausgebrochen ist. Mittlerweile sind 4 Passagiere nach Deutschland gebracht worden.

0: Es war eine vergleichsweise kleine Militärparade, mit der Russland an diesem 9. Mai den Jahrestag des russischen Siegs über Nazi-Deutschland feierte. Keine Panzer und Raketen zogen in Moskau auf. Präsident Putin stimmte einer von den USA vermittelte Waffenruhe zu, wohl aus Sorge vor ukrainischen Angriffen während der Feierlichkeiten, und begrenzt sollte diese Waffenruhe von vornherein sein. Ein Zeichen auch von Schwäche im immer mehr zermürbenden Krieg gegen die Ukraine, haben sich viele trotzdem gefragt. Gleichzeitig sorgt sich die deutsche Bundesregierung um die eigene Sicherheit in der aktuellen Gemengelage, vor allem seit die USA ihr Angebot abgesagt haben, in Deutschland Tomahawk-Marschflugkörper zu stationieren. Verteidigungsminister Boris Pistorius ist auf der Suche nach Alternativen und ist auch deshalb überraschend nach Kiew gereist. Markus Pindow berichtet.
1: Bereits Mitte April hatte die Bundesregierung mit der Ukraine eine strategische Partnerschaft vereinbart und dabei Hilfe zugesagt. Die Zusammenarbeit soll künftig weit über die militärische und finanzielle Hilfe Deutschlands hinausreichen, sodass beide Seiten langfristig davon profitieren können. Verteidigungsminister Pistorius setzt dabei auf den Bau von neuen Waffensystemen zusammen mit der Ukraine. Das sagte der SPD-Politiker in Kiew, wo er am Morgen zu einem nicht angekündigten Besuch eintraf. Diese Kooperation als Teil einer strategischen Partnerschaft zu stärken, sei das Hauptziel der Reise. Im Fokus stehe die gemeinsame Entwicklung moderner, unbemannter Waffensysteme, so Pistorius.
2: Es geht um Drohnen, Deep Strike, also alles über mehrere Kilo, 100 Kilometer hinaus. Es geht um Luftverteidigung, es geht aber auch um elektronische Kampfführung. Also das ganze Spektrum, was jetzt einen nochmal ganz anderen Raum einnimmt als noch vor 2 oder 3 Jahren.
1: Als Deep Strike wird die Fähigkeit bezeichnet, wichtige Angriffsziele weit im Hinterland eines gegnerischen Landes zu zerstören. Die europäischen NATO-Partner haben in diesem Bereich eine Lücke in ihrer Abschreckung. Ursprünglich wollten die USA deswegen Tomahawk-Marschflugkörper und die noch in Entwicklung befindliche Hyperschallrakete vom Typ Dark Eagle in Europa stationieren. Das hatte der damalige US-Präsident Joe Biden zugesagt. Davon ist sein Nachfolger Trump jedoch abgerückt. Um einen Mangel an weiterreichenden Waffen auszugleichen, hat die Ukraine inzwischen eigene Waffen entwickelt. Das Land gilt als weltweit führend beim Kampf mit Drohnen. Darüber hinaus hat die Ukraine einen eigenen Marschflugkörper namens Flamingo entwickelt, der jedoch nicht als besonders zuverlässig gilt. Verteidigungsminister Pistorius erklärte bei seiner Ankunft in Kiew, die Bundesregierung strebe deutsch-ukrainische Gemeinschaftsunternehmen an. Dabei könne man von den Erfahrungen der Ukraine auf dem Gefechtsfeld profitieren. Außerdem sei geplant, ukrainische Entwickler zu fördern.
2: Die Ukraine ist längst wichtiger strategischer Partner für uns geworden in allen Belangen, von der Drohnenentwicklung, Drohnenproduktion. Die technologischen Sprünge hier in der Ukraine sind beachtlich und wir können davon profitieren, im besten Sinne des Wortes, indem wir für unsere Bundeswehr, für die NATO Streitkräfte lernen, Informationen mitnehmen und vor allen Dingen auch weitere Joint Ventures auf den Weg bringen. Also gemeinsame Entwicklung und gemeinsame Produktion von Technologie, um unsere Abschreckungsfähigkeit deutlich zu erhöhen.
1: Inzwischen stehen Russlands Truppen durch die Gegenwehr der Ukraine zunehmend unter Druck. Allein im April sollen 35.000 russische Soldaten getötet oder verletzt worden sein. Das russische Militär verlor im letzten Monat erstmals seit Jahren wieder mehr Gebiete in der Ukraine, als es neu besetzte.
0: Markus Pindur berichtete, und ich kann darüber jetzt sprechen mit dem Sicherheitsexperten Christian Mölling, Direktor der Denkfabrik European Defence in a New Age. Guten Tag, Herr Mölling.
3: Hallo, guten Tag, Frau Kessler.
0: Herr Mölling, schauen wir erst nochmal auf die Bedeutung der Tomahawks, dass die Stationierung durch die USA abgesagt wurde. Das hält Verteidigungsminister Pistorius für problematischer als den angekündigten Abzug von 5.000 US-Soldaten aus Deutschland. Ist das auch Ihre Einschätzung?
3: Ja, da sind wir sozusagen auf der gleichen Linie, denn die 5.000 Soldaten, so schmerzlich sie sind, sind tatsächlich verdaubar. Soldaten können die Europäer selber bereitstellen. Es ist auch noch nicht ausgemacht, dass die nicht irgendwo anders in Europa platziert werden. Aber das Fehlen der Raketen, da muss man sagen, da haben die Amerikaner in der Zeit, als es noch eine Arbeitsteilung in der NATO gab, quasi das Monopol auf diese Raketen mit der sehr langen Reichweite gehabt. Und die Europäer haben sich diese Systeme nicht oder nur in ganz geringem Maße angeschafft.
0: Und warum sind diese Waffensysteme so wichtig?
3: Ja, Sie müssen sich vorstellen, dass Sie damit im Grunde genommen, wie wir das auch schon in der Ukraine und in Russland gesehen haben, dem Gegner das Wasser quasi abgraben. Das heißt nicht an der Front, sondern hinten da, wo sozusagen die industrielle Versorgung stattfindet, wo die Logistik ist und von wo die Befehle kommen. Dort im Grunde genommen Wirkung zu erzielen und das heißt sozusagen Anlagen zu zerstören, Gefechtsstände zu zerstören, das ist der Vorteil, den man hier tatsächlich daraus ziehen kann aus diesem System. Das heißt also, sie bekämpfen den Gegner nicht erst an der Front, sondern schon deutlich früher.
0: Aber es ist ein System zur Verteidigung.
3: Jetzt kommen wir in die Debatte offensiv-defensiv rein. Die Verteidigung beinhaltet immer, dass sie in der Lage sein müssen, den Gegner natürlich auch anzugreifen. Das gehört mit dazu. Das ist keine Flugabwehr. Aber Defensivwaffen wie zum Beispiel Flugabwehr sind nicht in der Lage, alles abzufangen. Deswegen ist es manchmal auch besser, quasi den Bogenschützen anzugreifen und nicht nur die Pfeile, die er abschießt.
0: Was sind die Alternativen zu den Tomahawks? Wir haben das jetzt gerade gehört in dem Beitrag, die Langstreckenmarschflugkörper der Ukraine, die den Namen Flamingo tragen. Was ist das genau?
3: Ja, also es gibt eine ganze Reihe von Raketen, die die Ukrainer selber gebaut haben mittlerweile. Die sind insofern wahrscheinlich verfügbar, weil die Ukrainer noch eine Produktionskapazität haben. Sie sind aber nicht gleichbedeutend. Also die Reichweite ist geringer, auch die sogenannte Nutzlast, also das, was als Sprengkopf da reingepackt werden kann, ist deutlich geringer als in Tomahawk-Flugkörper. Alle Optionen, die wir zurzeit sozusagen als Alternativen besprechen, haben den Nachteil, dass sie entweder weniger Reichweite oder weniger Nutzlast haben oder dass sie deutlich später kommen, als es eigentlich geplant war, zumindest für die amerikanischen Systeme.
0: Also da höre ich raus, das ist schwierig, Alternativen zu finden. Deswegen guckt man wahrscheinlich auf Seiten der Bundesregierung auch, was könnte da doch noch gehen mit den Tomahawks. Die Zeitung Die Welt hat jetzt berichtet, dass geprüft wird von Seiten der Regierung, die Tomahawks in einem Joint Venture zwischen deutschen und amerikanischen Unternehmen in Deutschland zu produzieren. Ist das vorstellbar, dass man an der Entscheidung der US-Regierung vorbei auf diese Ebene jetzt geht?
3: An der Entscheidung der Amerikaner, der Regierung vorbei geht es sicherlich nicht. Die Frage ist, wie weit die amerikanische Industrie sich unabhängig macht von einer Regierung, die ihr im Grunde genommen das Geschäft zurzeit kaputt macht. Denn das ist ja ein Thema, das sich nicht nur bei den Lenkflugkörpern darstellt, sondern bei vielen anderen Bereichen darstellt. Die Unsicherheit, die Unzuverlässigkeit der amerikanischen Regierung überträgt sich auf die amerikanische Industrie und das merkt die zum jetzigen Zeitpunkt auch. Also von daher ist es möglich und aus deutscher Sicht und europäischer Sicht ist es so, diese Lücke war lange da, jetzt ist sie sehr öffentlich gerade da. Also das sind nicht die Amerikaner, die Lücke gerissen haben, sondern die Europäer haben das zugelassen. Und jetzt bemüht man sich in Windeseile, diese Lücke zu schließen. Da muss einem quasi alles recht sein, was man erstmal kriegen kann, um diese Lücke zeitweilig erstmal zu stopfen. Das ist ja nicht die beste Lösung, aber es ist eine Lösung, die erstmal für den Moment besser ist, als nichts zu haben.
0: Darum geht's jetzt erstmal. Und diese Prüfung, heißt es, erfolgt gemeinsam mit NATO-Partnern. Welches Interesse hat die NATO? Also das ist keine rein deutsche Geschichte.
3: Nein, wir haben andere Staaten, die natürlich genauso ein Interesse an diesen Systemen haben, weil sie sie eigentlich anschaffen wollten, weil es auch innerhalb der NATO so abgesprochen war, dass andere Staaten sich ebenso Tomahawk-Flugkörper besorgen, die Niederlande zum Beispiel, die warten auch da drauf. Die sitzen quasi alle jetzt gerade auf dem Trockenen. Also kann man hier natürlich quasi eine Bietergemeinschaft gründen und sagen, wir sind in der Lage, nicht nur als Deutschland, sondern als eine ganze Gemeinschaft von Staaten viele hundert Stück zu bestellen. Und das ist natürlich eine Marktmacht, die dadurch entsteht und ein attraktives Angebot an amerikanische Unternehmen, wenn sie denn bereit sind, dann in Deutschland oder in Europa zu produzieren und auch die Lizenzen hier zu lassen. Denn das ist ja das Wichtige. Sie wollen nicht, wenn die amerikanische Regierung ihnen quasi den Hahn wieder abdreht und sagt, man darf nicht mehr exportieren, wollen sie trotzdem in Europa weiter produzieren können. Mhm. Das ist ja der Knackpunkt zurzeit.
0: Ja, und es wird auch die Möglichkeit geprüft, offenbar Tomahawks zu kaufen. Ist das realistisch? Denn da stellen sich ja dann auch so Fragen, kann die Bundeswehr mit diesen Tomahawks überhaupt umgehen oder braucht man nicht auch das entsprechende Know-how? Ist das auch finanziell zu stemmen und so weiter?
3: Ja, also finanziell ist es sicherlich zu stemmen, weil die Lücke, die wir zurzeit haben, wirklich dramatisch ist. Wenn Sie sehen, wie der Minister gerade hektisch umherreist, dann zeigt das, glaube ich, wie dramatisch das ist. Und er reist eben nicht für die 5000 Soldaten, sondern für die Flugkörper, die uns zurzeit fehlen. Aber Sie haben recht, der Flugkörper alleine macht es nicht aus. Sie brauchen eine sogenannte Architektur drumherum. Sie brauchen Sensoren, die in der Lage sind, die Ziele beim Gegner zu finden, die zu verfolgen zu jedem Zeitpunkt und dann auch zu sehen, haben Sie das Ziel eigentlich zerstört? oder müssen sie nochmal auf das Ziel schießen? Dazu braucht man Satelliten und andere Sensoren. Auch das gehört quasi mit dazu. Die Rakete alleine macht sie noch nicht sicherer.
0: Jetzt haben Sie schon gesagt, der Verteidigungsminister reist hin und her und wir haben gehört, er ist gerade in der Ukraine. Es heißt, es geht um die strategische Partnerschaft zwischen der Ukraine und Deutschland, dass die gestärkt wird. Eine gemeinsame Entwicklung unbemannter Systeme, da sind die Drohnen gemeint. Die Ukraine hat da Erfahrung auf dem Gefechtsfeld. Was konkret kann die Bundesrepublik daraus ziehen? Was kann sie lernen?
3: Naja, wenn wir vor allen Dingen jetzt erstmal bei den Raketen bleiben, dann hat die Ukraine funktionsfähige Raketen mit einer gewissen Reichweite. Wie gesagt, alles nicht das, was man eigentlich gerne haben wollte, aber jetzt muss man Abstriche machen. Und sie hat Produktionskapazitäten offensichtlich. Das heißt, hier könnte man tatsächlich den Ukrainern helfen, indem man die Produktion auslastet und uns selber helfen. Dann kann man die natürlich auch noch versuchen zu verbessern. Das würde aber wieder bedeuten, dass es mehr Zeit braucht. Die Drohnen sind eine völlig andere Geschichte, weil die deutlich langsamer sind, deutlich weniger Gewicht mit sich führen können und damit auch deutlich weniger Sprengkraft bringen. Das ist sicherlich nicht das, worauf man als erstes, als Alternative setzen würde, in Deutschland, in den NATO-Streitkräften.
0: Was glauben Sie, ist dann genau das Ziel dieser Reise nach Kiew?
3: Ich glaube, dass das Ziel ist, auszuloten, was man im Bereich der Lenkflugkörper von den Ukrainern kurzfristig bekommen kann, wie man
0: Lenkflugkörper
3: helfen kann.
0: Heißt nochmal was? Da muss ich nochmal
3: gerade einhaken. Das sind die Raketen. Das sind also sozusagen die Systeme, die Tomahawks ersetzen wollen. Da gibt es nochmal eine Differenzierung zwischen ballistischen Raketen und sogenannten Cruise Missiles. Aber das ist das, worum es hier geht. Das ist eine völlig andere Klasse als irgendwelche Drohnen, die ganz lange fliegen, aber sehr langsam sind.
0: Gehen wir zum Schluss noch kurz weg von diesen Waffensystemen. Es ist seit dem Wochenende darüber diskutiert worden, über eine Äußerung Putins, der Ukraine-Krieg neige sich dem Ende zu. Wie würden Sie das einordnen? Wo steht die Ukraine im Abwehrkampf gegen Russland?
3: Ja, die Ukraine steht, glaube ich, deutlich besser da als noch vor einem Jahr, dass der russische Staatschef das in Richtung Deutschland sagt und dabei auch seinen Freund ins Spiel bringt.
0: Ist den ehemaligen genommen, Bundeskanzler Gerhard Schröder.
3: Mhm. Genau, Gerhard Schröder ins Spiel bringt. Ist im Grunde genommen ein sehr durchsichtiges Manöver und ein Stöckchen, das uns hingehalten wird. Ich glaube, es ist beeindruckt und freut den Kreml sehr, wie gesichert, verlässlich dann die deutsche Öffentlichkeit und bestimmte Akteure einfach dieses Stöckchen aufnehmen oder dem Stöckchen hinterherlaufen.
0: Aber Sie haben jetzt gerade, also das habe ich jetzt noch nicht so ganz verstanden, der Kriegsverlauf ist durchaus vorteilhaft für die Ukraine im Moment. Habe ich das richtig verstanden?
3: Und na, vorteilhaft warum? Kann man ja nicht sagen, weil sie sozusagen nicht in der Lage sind, jetzt ihre Kriegsziele umzusetzen. Mhm. Aber es läuft zurzeit besser.
0: Und warum?
3: Weil Russland deutlich mehr Soldaten verliert, zumindest in den letzten Monaten als vorher. Und weil durch die Sicherungsmaßnahmen, die der Kreml selber vornehmen muss, in Moskau selber, also in seinem Machtzentrum gegen die mögliche Angriffe, mittlerweile auch die Bevölkerung der Hauptstadt in Mitleidenschaft gezogen wird und die Eliten den Glauben möglicherweise ein bisschen verlieren, dass sie mit Putin tatsächlich noch auf der Gewinnerstraße unterwegs sind.
0: Die Einschätzungen des Sicherheitsexperten Christian Mölling, er ist Direktor der Denkfabrik European Defense in a New Age. Herr Mölling, ganz herzlichen Dank für Ihre Zeit heute Mittag.

0: 1.000 Euro steuer- und abgabenfrei, das sollten die Arbeitgeber ihren Beschäftigten auszahlen, wenn es nach dem Willen der Bundesregierung geht. Von Anfang an war diese geplante Entlastungsprämie umstritten, unter anderem auch deshalb, weil viele Unternehmen sie wohl gar nicht hätten auszahlen können. Der Bundesrat hat diese geplante Maßnahme der Regierung am Freitag gestoppt. Und jetzt wird darüber diskutiert, ob sie auf anderem Wege doch noch kommen kann und wie man die Bürgerinnen und Bürger sonst finanziell entlasten könnte. Steffen Wurzel fasst zusammen.
1: Nach dem Veto der Bundesländer am Freitag im Bundesrat wird mehr und mehr deutlich, die schwarz-rote Koalition wird ihren Plan einer steuerfreien sogenannten Entlastungsprämie wohl aufgeben.
2: Ich glaube, die ist vom Tisch. Es war eine gut gemeinte Idee. Es hat sich dann aber in den Tagen danach gezeigt, dass sie in der Wirtschaft auf großen Widerstand gestoßen ist.
1: Bayerns Ministerpräsident Markus Söder am Abend in der ARD. Als Chef der CSU hatte er die Entlastungsidee beim letzten Koalitionsausschuss noch ausdrücklich mitgetragen. Der Plan sah vor, es Unternehmen möglich zu machen, ihren Mitarbeitern einmalig 1.000 Euro steuerfrei auszuzahlen. Der Haken daran? Erstens sah sich nur ein Bruchteil der Firmen wirtschaftlich in der Lage, eine solche Prämie überhaupt zu zahlen. Und zweitens wären die Steuermindereinnahmen zu großen Teilen an den Bundesländern hängen geblieben. Deswegen sagten die am Freitag im Bundesrat mehrheitlich nein. CSU-Chef Markus Söder hörte sich gestern in der ARD so an, als sei er unbeteiligt gewesen beim Koalitionsausschuss in der Berliner Villa Borsig. Bei dem Treffen am Wochenende nach Ostern hatte Söder die Entlastungsprämie mit beschlossen, gemeinsam mit den Spitzen von CDU und SPD, Friedrich Merz, Bärbel Baas und Lars Klingbeil.
2: Ich hatte eigentlich gedacht, dass es davor Absprachen gegeben hätte mit der Wirtschaft. Ob das vielleicht gut sein könnte, war offenkundig nicht der Fall.
1: Dass die Entlastungsprämie noch eine zweite Chance bekommt und im Vermittlungsausschuss von Bundestag und Bundesrat landet, unwahrscheinlich. Das sagt auch Manuela Schwesig, die Ministerpräsidentin von Mecklenburg-Vorpommern. In der ARD sagte die SPD-Politikerin:
3: Also ich rate der Bundesregierung, das vom Tisch zu nehmen und lieber gleich den richtigen großen Wurf zu machen. Und das ist für mich eine Einkommensteuerreform, wo vor allem kleinere und mittlere Einkommen bis 3.000 Euro entlastet werden.
1: Die Bürgerinnen und Bürger durch die angekündigte Einkommensteuerreform zu entlasten, das ist inzwischen der vorherrschende Sound der Regierungskoalition aus SPD, CDU und CSU. Finanzminister Lars Klingbeil hat das ehrgeizige Ziel ausgegeben, diese Steuerreform schon zum Jahreswechsel in Kraft treten zu lassen, also in weniger als 8 Monaten. Die entscheidende Frage hat der SPD-Co-Vorsitzende dazu noch nicht beantwortet, nämlich wie eine breite Entlastung für Einkommensteuerzahlerinnen und Zahler finanziert werden soll. Der parlamentarische Geschäftsführer der Sozialdemokraten im Bundestag, Dirk Wiese, wollte oder konnte darauf heute früh im ZDF keine Antwort geben.
4: Da werden wir jetzt intern drüber sprechen, aber das klare Ziel ist solide Gegenfinanzierung und Inkrafttreten der Einkommensteuerreform zum 1. Januar.
1: Die Präsidentin des Wirtschaftslobbyverbands Die Familienunternehmer, Christine Ostermann, wandte sich am Morgen mit einem fast schon verzweifelt klingenden Appell an die Politik. Im Fernsehsender Phoenix rief sie die Bundesregierung auf, beim staatlichen Personal zu sparen und Pauschalsubventionen zu kürzen.
5: Wenn wir jetzt nicht ins Kürzen und ins Sparen kommen, dann wird es 2030 so sein, dass der komplette Bundeshaushalt nur noch in Verteidigung, in Zinsen für Schulden und für Soziales ausgegeben wird, komplett versteinert wird, gar nicht mehr für politische Handlungen wirklich zur Verfügung steht.
1: Vor dem Treffen des Koalitionsausschusses in Berlin morgen Abend ist der Knackpunkt, wie kommen SPD und CDU/CSU zusammen bei der Frage, ob und wie viel gut und sehr gut Verdienende künftig mehr Einkommensteuer zahlen müssen, um Einkommensschwächere zu entlasten. Allein schon beim Punkt, wie definiert man reich, wie definiert man superreich, gehen die Ansichten weit auseinander. Dirk Wiese von der SPD wollte darauf im ZDF keine Antwort geben, stattdessen übte er sich in pauschalem Zweckoptimismus.
4: Morgen Abend stecken wir intern die Köpfe zusammen und dann werden wir eine Entscheidung treffen, wie das weitere Vorgehen sein wird.
0: Informationen von Steffen Wurzel aus Berlin.
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7: Uhr 12:30, die Nachrichten. In Tschechien stößt die geplante erstmalige Austragung des Sudetendeutschen Tages in dem Land auf Widerstand. Außenminister Mazinka sagte der Frankfurter Allgemeinen Zeitung, Dass das traditionelle Pfingsttreffen der sudetendeutschen Landsmannschaft in Tschechien stattfinden solle, sei ein sehr unglücklicher Vorgang. Vor allem viele ältere Menschen könnten das nicht akzeptieren. Die Regierung habe deshalb im tschechischen Parlament eine Resolution gegen das Treffen in 2 Wochen eingebracht. Die Opposition blockierte eine Abstimmung darüber. Sie wirft der Regierung Populismus vor. Der Sudetendeutsche Tag soll am Pfingstwochenende in der Stadt Brünn stattfinden. Aus Sicht des vertriebenen Verbands ist das Treffen in Tschechien ein Zeichen, dass es möglich sei, Gräben zu überbrücken. Die Beziehungen zwischen den Sudetendeutschen und den Tschechen waren über Jahrzehnte belastet. Nach dem Zweiten Weltkrieg und den Schrecken der nationalsozialistischen Besatzung waren rund 3 Millionen Deutsche aus der damaligen Tschechoslowakei vertrieben worden. Viele von ihnen fanden in Bayern eine neue Heimat. Bundesverteidigungsminister Pistorius hält sich zu Gesprächen über einen Ausbau der Rüstungskooperation in der Ukraine auf. Nach seiner Ankunft in Kiew sagte der SPD-Politiker, Ziel sei die gemeinsame Entwicklung unbemannter Waffensysteme. Deutschland könne dabei von den Erfahrungen der Ukraine auf dem Gefechtsfeld profitieren. Pistorius betonte, es sei nötig, gerade im Bereich der weitreichenden Waffen noch sogenannte Fähigkeitslücken der europäischen NATO-Partner zu schließen. Die Ukraine-Reise des Ministers war aus Sicherheitsgründen vorher nicht öffentlich angekündigt worden. Die Bundesregierung verlängert die Beschäftigungssicherung für die PCK-Raffinerie in Schwedt bis Ende des Jahres. Wirtschaftsministerin Reiche sagte der Nachrichtenagentur Reuters, das sei in einer angespannten Lage ein wichtiges Signal an die mehr als 1.000 Mitarbeiter. Reiche besucht die Raffinerie in Schwedt heute mit Brandenburgs Ministerpräsident Woidke. Bislang galt die Beschäftigungssicherung für Schwedt bis Ende Juni. Die Mehrheit der Anteile an der Raffinerie gehört Rosneft, Deutschland, einer Tochter des russischen Staatskonzerns. Die Bundesregierung hatte die deutschen Rosneft-Töchter kurz nach dem russischen Angriff auf die Ukraine unter Treuhandverwaltung gestellt. Zuletzt hatte Russland die Lieferung von Öl aus Kasachstan über die Druzhba-Pipeline gestoppt. Die Bundesregierung bemüht sich, den Ausfall durch alternative Wege auszugleichen, etwa über den polnischen Hafen Danzig. Ungeachtet der Verluste der Labour-Partei bei den Kommunal- und Regionalwahlen in Großbritannien hält Premierminister Starmer an seiner Führungsrolle fest. In einer Grundsatzrede sagte Starmer, er werde sich jedem Führungsstreit stellen, sollte ein Labour-Abgeordneter ihn herausfordern. Starmer betonte, er werde sich nicht von den Problemen abwenden, mit denen das Land konfrontiert sei. Zugleich kündigte Starmer an, sein Land politisch wieder näher an die Europäische Union zu führen. Seine Regierung werde die Beziehungen zu Europa wieder aufbauen und das Vereinigte Königreich in den Mittelpunkt Europas rücken, erklärte der Labour-Chef fast 10 Jahre nach dem Brexit-Referendum. In Bosnien-Herzegowina hat der hohe Repräsentant der internationalen Gemeinschaft Schmidt nach fast 5 Jahren im Amt seinen Rücktritt erklärt. Das teilte sein Büro in Sarajevo mit. Den Angaben zufolge will Schmidt seine Funktion ausüben, bis ein Nachfolger gefunden ist. Vorausgegangen waren laut der Frankfurter Allgemeinen Zeitung monatelange Forderungen der USA, Schmidt abzusetzen. Der Deutsche will dem Bericht zufolge morgen im UNO-Sicherheitsrat eindringlich vor einem drohenden Zerfall Bosnien-Herzegowinas warnen, insbesondere mit Blick auf die Abspaltungsbestrebungen der serbischen Teilrepublik. Das Amt des Hohen Repräsentanten gibt es seit Ende des Krieges in Bosnien im Jahr 1995. Dieser soll die Einhaltung des Friedensvertrages von Dayton überwachen. Das Wetter: verbreitet bewölkt mit Regen, örtlich auch kräftige Gewitter, Höchstwerte 8 bis 14, im Süden 15 bis 21 Grad. Morgen wechselnd bewölkt und gebietsweise Schauer, vereinzelt Graupelgewitter. Im Tagesverlauf von Westen und Südwesten her Aufheiterungen und nachlassende Schauer. Temperaturen 8 bis 15 Grad. Das waren die Nachrichten.
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0: Lange war nicht klar, wie es weitergehen soll mit den Passagieren des niederländischen Kreuzfahrtschiffes MS Hondius, auf dem sich eine gefährliche Variante des Hunter-Virus ausgebreitet hat. Schließlich durfte das Schiff dann vor der spanischen Kanareninsel Teneriffa ankern und von dort aus werden die Passagiere nun in ihre Heimatländer gebracht. Unsere Korrespondentin Franka Welz beobachtet das für uns und ist uns jetzt zugeschaltet. Frau Welz, wie läuft denn die Evakuierung ab?
8: Also bisher, also man befindet sich jetzt hier quasi auf der Zielgerade. Gestern wurden mehr als 90 Menschen hier im Hafen von Granadilla, das ist im Südosten Teneriffas, von Bord geholt. Heute bleiben noch 24 übrig, darunter 6 Australier und dann noch Menschen 18 unterschiedlicher Nationalitäten, die in Richtung Niederlande ausgeflogen worden sind. Und das läuft hier unglaublich ruhig, geordnet und wie ein Uhrwerk ab. Kleine Boote pendeln zwischen der MV Hondius und dem Kai hin und her. In größeren Abständen bringen dann Menschen in kleinen Gruppen von Bord. Die steigen an Land um in rote Busse der UME. Das ist die Katastrophenschutzeinheit des spanischen Militärs und werden dann direkt zum Flughafen gebracht, wo dann im Prinzip die startbereite Maschine auf dem Rollfeld sie schon erwartet.
0: Wer ist denn bislang wohin ausgeflogen worden?
8: Also das sind ja so eine kleine Art Vereinte Nationen auf diesem Boot. Also drei Menschen aus 23 Ländern waren da an Bord. Und ich kann mal einen kleinen Ausdruck geben. Zum Beispiel in die Niederlande wurden gestern 26 Menschen ausgeflogen, darunter aber auch mehrere Nationalitäten. Für viele war Eindhoven dann also nur ein Zwischenstopp. Für die Deutschen zum Beispiel, die haben nämlich auch bei den Niederländern eine Mitfluggelegenheit bekommen. 22 nach Großbritannien, 17 in die USA. In dieser Gruppe wurde eine Person positiv getestet. 5 Personen nach Frankreich, da ist dann auch eine Frau positiv getestet worden, nachdem sie während des Flugs Symptome entwickelt hat. Und dann eben jetzt heute der zweite Flug in die Niederlande. Das wird so ein Sammelflug mit, wie gesagt, Menschen aus unterschiedlichsten Ländern.
0: Müssen denn jetzt alle Passagiere in ihren Heimatländern in Quarantäne?
8: Also grundsätzlich schon. Die WHO, die Weltgesundheitsorganisation, empfiehlt ja mindestens 42 Tage wegen der langen Inkubationszeit dieses Virus. Und das wird auch so oder so ähnlich dann immer im Einklang mit den jeweiligen Regelungen, die zum Beispiel jetzt in Deutschland kommen, die aus unterschiedlichen Bundesländern, die dann in den von den jeweiligen Gesundheitsämtern vorgegeben sind, wird das dann auch angewendet.
0: Noch kurz zum Schluss, es gab ja auf Teneriffa viele Sorgen vor einer neuen Pandemie. Wie ist die Stimmung jetzt?
8: Also man muss dazu sagen, das war ja immer eher zwiespältig, dass man einerseits schon gesagt hat, wir wollen helfen, aber eben die Angst sehr groß war. Und je länger das hier reibungslos abgelaufen ist, desto größer wurde die Erleichterung und mittlerweile ist auch ein bisschen Stolz dazu gekommen.
0: Informationen über die Evakuierung des Kreuzfahrtschiffes MV Hondius nach dem Ausbruch des Hunter-Virus. Informationen waren das von unserer Korrespondentin Franka Welz. Vielen Dank.

0: Seit gestern ist der Deutsche Gewerkschaftsbund zu seinem Bundeskongress in Berlin zusammengekommen. 4 Tage sind für die Gewerkschafterinnen und Gewerkschafter angesetzt, um ihre Themen nach vorne zu bringen und vor allem auf die Politik Einfluss zu nehmen. Die geplanten Sozialreformen, die bereiten vielen von ihnen Sorgen. Heute Abend soll SPD-Chef und Bundesfinanzminister Lars Klingbeil auftreten. Für morgen sind Reden von Bundeskanzler Friedrich Merz von der CDU und von Bundesarbeitsministerin Bärbel Baas von der SPD geplant. Volker Findhammer ist für uns vor Ort. Herr Findhammer, zunächst einmal trat ja heute die DGB-Vorsitzende Jasmin Fahimi zur Wiederwahl an. Wie ist die Wahl denn ausgegangen?
1: Ja, Christiane Kess, Jasmin Fahimi, die frühere SPD-Generalsekretärin, wurde ja vor 4 Jahren als erste Frau an die DGB-Spitze gewählt und damals mit 93,2% der Stimmen. Und offensichtlich hat sie aus Sicht der Gewerkschafterinnen und Gewerkschafter eine gute Arbeit gemacht, denn heute konnte sie Ergebnis auf 96% der Stimmen verbessern. 370 Ja, 15 Nein und 3 Enthaltungen. Also das war dann schon ein starkes Ergebnis, mit dem man wohl auch Geschlossenheit demonstrieren will. Und auch alle weiteren Vorstandsmitglieder, also Elke Hanak, Stefan Körzel und auch Anja Piel für den erweiterten Vorstand, wurden mit jeweils sehr guten Ergebnissen wiedergewählt. Und das zeigt man schon, dass auch die 8 DGB-Gewerkschaften, die ja hinter dem Deutschen Gewerkschaftsbund stehen, die Einzelgewerkschaften mit immerhin 5,4 Millionen Mitgliedern, dass die trotz des anhaltenden Mitgliederschwungs dann doch noch ein erhebliches Gewicht in der gesellschaftlichen Debatte haben und natürlich auch haben wollen, gerade bei allen anstehenden Reformen.
0: Und da stellt sich die Frage, welche Themen stellt denn der DGB bei seinem Kongress in den Mittelpunkt?
1: Naja, man kann es ja wohl sagen, ohne Einschränkungen, der andauernde Streit zwischen den Koalitionspartnern schreibt die Gewerkschaften oder schweißt die Gewerkschaften zusammen, gerade weil man sich hier an vorderster Front bei der Verteidigung der sozialpolitischen Errungenschaften sieht. Und das gilt natürlich gerade im Blick auf Deutschland, wie Jasmin Fahimi in ihrer Rede betonte.
2: Dieses Land muss wieder auf die Füße kommen. Wir müssen die Politik in diesem Land wieder vom Kopf auf die Füße stellen, liebe Kolleginnen und Kollegen. Und das geht nur mit uns, die an der Seite der Beschäftigten stehen und die es nicht zulassen, dass ihnen eingeredet wird, dass sie eingeschüchtert und entmutigt werden durch die Angriffe auf den Sozialstaat, das Geraune, die Beschäftigten seien zu bequem und zu teuer und die Behauptungen, die Industrie in diesem Land sei nicht mehr zukunftsfähig.
1: Also da gibt es eine gewachsene Entschlossenheit, sich einer marktliberalen Transformation des Sozialstaats entgegenzustellen. Das kann man auch eine klare Opposition zu den Plänen der Bundesregierung, etwa bei der Rente, der Arbeitszeit, der Gesundheitsreform und vielem anderen verstehen, weil die Gewerkschaften natürlich vorwiegend sagen, dass sie zulasten der Beschäftigten gehen würden und das lehnt man ab. Und insofern sieht man sich da schon in einer besonderen Rolle auch als Gegenspieler zur Regierungskoalition. Koalition in Berlin.
0: Und die Spitzen der Bundespolitik, die werden auf dem Kongress noch auftreten. Was ist zu erwarten?
1: Ja, das wird kein Freudentanz, zumindest nicht für den Bundeskanzler und auch wohl nicht für den Finanzminister Lars Klingbeil werden heute Abend, der schon heute Abend auftritt. Natürlich werden die in vielerlei Hinsicht mit viel Kritik rechnen müssen. Der Bundeskanzler ganz besonders beim Thema Arbeitszeit, wo er mehrfach in Vorleistung gegangen ist und gesagt hat, da müsse Entschiedenes passieren, um etwa die Wochenarbeitszeit auszudehnen. Der Finanzminister in einer schwierigen Rolle, wenn es um Reformen bei der Steuerpolitik geht, wo die Gewerkschaften natürlich klar eine höhere Belastung der Spitzenverdiener fordern. Das fordert Lars Klingbeil zwar auch, aber die Gewerkschaften sehen sich da nicht engagiert genug, die Rolle der SPD. Und insofern dürften das spannende Debatten werden, wenn beide heute Abend und morgen früh von den Gewerkschaftern auftreten wollen.
0: Vom DGB-Bundeskongress in Berlin waren das Informationen von Volker Findhammer. Danke.

0: Es gibt kaum Bewegung im Krieg zwischen den USA und Israel auf der einen Seite und dem Iran auf der anderen. US-Präsident Trump hat Irans Antwort auf den US-Vorschlag zur Beilegung des Konfliktes abgelehnt. Einzelheiten von Giselle Uecker.
1: In einem knapp formulierten Posting auf seinem sozialen Netzwerk Truth Social erklärt Präsident Donald Trump, die Antwort aus dem Iran sei völlig inakzeptabel. Die Reaktion der Mullahs auf den US-Vorschlag zur Beendigung des Krieges gefalle ihm nicht. Staatsmedien zufolge hatte Teheran einen Text an Vermittler Pakistan überreicht. Dieser sehe ein Ende des Krieges an allen Fronten, insbesondere im Libanon, vor. Außerdem sei von Gewährleistung der Schifffahrtssicherheit die Rede. Konkreter werde der iranische Vorschlag nicht. Die USA hatten Teheran bereits vor Tagen eine 14 Punkte umfassende Absichtserklärung vorgelegt. Ziel war es unter anderem, einen Rahmen für Verhandlungen zu schaffen. Medienberichten zufolge sollte über eine Lockerung von US-Sanktionen, die Wiederöffnung der Straße von Hormuz und den Rückbau des iranischen Atomprogramms diskutiert werden. In einem vorherigen Post am Sonntag warf US-Präsident Trump dem Iran vor, seit 47 Jahren Spielchen zu spielen und Dinge zu verzögern. Bald würde das Regime aber nicht mehr lachen, fügte er hinzu. Wie es nun im Verhandlungsprozess zwischen den USA und Iran weitergeht, ist bisher unklar.
0: Informationen von Giselle Uecker.

0: Und um 12.45 Uhr kommen wir zum Sport in den Informationen am Mittag. Es ist noch genau ein Monat bis zur Fußball-Weltmeisterschaft in den USA, Kanada und Mexiko. Am 11. Juni startet die WM und überschattet wird die Weltmeisterschaft im Vorfeld von den politischen Spannungen zwischen Gastgeber USA und WM-Teilnehmer Iran. Wir haben das gerade schon besprochen. Christina Hövelhans jetzt aus der Sportredaktion, aus der Sportperspektive. Wird der Iran trotz der kriegerischen Auseinandersetzung mit den USA an der WM teilnehmen?
1: Ja, geplant ist das. Es lässt sich aber auch einen Monat vor Start der Weltmeisterschaft noch nicht mit hundertprozentiger Sicherheit sagen, dass es so kommt. Das Regime in Teheran hatte zwischenzeitlich einen Boykott ins Spiel gebracht. Es gab auch die Forderungen aus dem Iran, die iranischen Spiele, also mit iranischer Beteiligung, in Mexiko auszutragen. Geplant ist ja tatsächlich, dass der Iran seine Gruppenspiele in den USA bestreitet. Losgehen soll es am 15. Juni in Los Angeles mit dem Spiel gegen Neuseeland. Am vergangenen Wochenende hat sich der iranische Fußballverband zu Wort gemeldet. Der Iran werde an der WM teilnehmen, hieß es da auf der Homepage. Man werde aber nicht von den Überzeugungen und Grundsätzen des Iran abweichen. Der iranische Verbandschef Mehdi Tash hat außerdem gesagt, dass es gegenüber den WM-Gastgebern 10 Bedingungen für eine Teilnahme Irans gebe. Dazu zähle die problemlose Erteilung von Visa, Respekt gegenüber Flagge und Nationalhymne und außerdem umfassende Sicherheitsgarantien an Flughäfen, in Hotels und auf den Wegen zu den Stadien. Im iranischen Staatsfernsehen hat Verbandschef Tadj auch davon gesprochen, dass die Teilnahme politische Gründe habe. Bei einer Nicht-Teilnahme würde der Iran einen wichtigen diplomatischen Vorteil verlieren, so Tadj. Die iranische Fußballnationalmannschaft werde deshalb Ende Mai zum Trainingslager in die Türkei reisen und dann soll nach einem Weiterflug in die USA geschaut werden. Die Äußerungen des iranischen Fußballverbandes, die dürften mit dem iranischen Regime abgesprochen sein.
0: Wie positionieren sich denn die USA und die anderen WM-Gastgeber zu einer Teilnahme des Irans?
1: Also im März hatte US-Präsident Trump die iranische Mannschaft gewarnt, am Turnier in den USA teilzunehmen. Das war kurz nach Beginn des Irankrieges, der ja mit Angriffen der USA und Israels auf Iran begonnen hatte. Es gab zwischenzeitlich auch Berichte, dass ein US-Sonderbeauftragter Trump und FIFA-Präsident Infantino vorgeschlagen habe, Italien solle statt Iran teilnehmen. Und zuletzt hat Trump aber gesagt, der Weltverband FIFA bzw. eben Präsident Infantino solle in der Angelegenheit entscheiden, man könne auf jeden Fall den Iran spielen lassen. Iranische Fans dürfen allerdings nach jetzigem Stand wegen eines Einreiseverbots nicht in die USA kommen und für das Team und Offizielle sollte es eine Ausnahmeregelung geben, so war bislang der Plan. Mitgastgeber Kanada hat den iranischen Verbandschef Tash beim FIFA-Kongress Ende April in Vancouver aber nicht einreisen lassen, weil Tash früher für den Geheimdienst der iranischen Revolutionsgarden tätig war und die gelten in Kanada als terroristische Organisation. Iran hatte danach die Teilnahme am FIFA-Kongress abgesagt.
0: Und wie verhält sich der Weltverband in dieser Auseinandersetzung?
1: Also FIFA-Präsident Infantino hat immer bekräftigt, dass Iran, Zitat, selbstverständlich bei der WM dabei sein werde. Die Spiele würden in den USA ausgetragen und vor ein paar Tagen hat die FIFA den iranischen Verband eingeladen, bis zum 20. Mai für Gespräche in der FIFA-Verbandszentrale nach Zürich zu kommen. Also nochmal dieses Gesprächsangebot von der FIFA in Richtung Iran.
0: Ein Monat vor der Fußball-Weltmeisterschaft. Informationen waren das von Christina Hövelhans aus unserer Sportredaktion. Danke.

Im Deutschlandfunk folgen gleich die Presseschau und die Nachrichten. Und dann sind wir wieder dran mit den Informationen am Mittag. Unter anderem mit einem Gespräch mit unserem Korrespondenten in Brüssel, wo heute die EU-Außenminister zusammenkommen.

0: Deutschlandfunk, 12.50 Uhr, die internationale Presseschau. Heute mit Kommentaren zum Ukraine-Krieg, zur Schlappe der Labour-Partei von Premierminister Starmer bei den Regional- und Kommunalwahlen in Großbritannien, zu Vermittlungsversuchen im Iran-Krieg und zum bevorstehenden Besuch von US-Präsident Trump in China. Die Neue Zürcher Zeitung geht auf den Vorschlag des russischen Präsidenten Putin ein, Altkanzler Schröder als Vermittler im Krieg gegen die Ukraine einzusetzen. In all dem liegt eine Chance für Bundeskanzler Friedrich Merz. Kriege enden selten dadurch, dass niemand mehr miteinander spricht. Notfalls sollte das auch unter Beteiligung von Schröder geschehen. Es spricht allerdings nicht viel dafür. Schröder ist zum Symbol einer deutschen Selbsttäuschung geworden. Für jene Jahre, in denen Nähe zu Moskau als Realpolitik galt, während sie in Wahrheit Abhängigkeit schuf. Für jene Energiepolitik, die den Kreml reicher machte und Europa verwundbarer. Dass Putin ausgerechnet Schröder ins Spiel bringt, ist kein Zufall. Für Moskau verkörpert der Altkanzler ein Deutschland, mit dem sich leichter umgehen ließ. Ist die NZZ überzeugt. Die polnische Zeitung Rzeczpospolita blickt auf die Militärparade, die Russland am Wochenende in Moskau abgehalten hat. Putin saß auf der Tribüne und lächelte. Und dazu erhielt der russische Staatschef diplomatische Unterstützung in Form einer höheren Zahl ausländischer Gäste auf den Tribünen. Einige Staatschefs entschlossen sich nach der Intervention der USA zur Anreise, da sie nun keine Angst mehr vor einem möglichen Angriff ukrainischer Drohnen hatten. Präsident Zelensky hatte dem dreitägigen Waffenstillstand zugestimmt, veröffentlichte jedoch in letzter Minute ein Dekret, das die Durchführung einer Parade in Moskau auf einem genau abgegrenzten Gebiet genehmigte. Es lag also gänzlich in Kiews Hand, ob Putin seine Parade ohne Zwischenfälle würde abhalten können. Ein durchaus überraschendes Ergebnis des vierjährigen Krieges, den der Kreml gegen die Ukraine führt, findet Rzeczpospolita aus Warschau. Die chinesische Zeitung Jiefang Ribao kommentiert die Verluste der Labour-Partei bei den Regional- und Kommunalwahlen in Großbritannien. Klar ist, dass Labour auch bei den Wahlen vor einem Jahr nicht aus Überzeugung der Bürger einen Sieg errungen hatte. Damals wollten die enttäuschten Wähler der regierenden Konservativen einen Denkzettel verpassen. Nun passiert dem damaligen Wahlsieger das Gleiche. Diese harte Strafe der Wähler lag vor allem an den wirtschaftlichen Misserfolgen der Regierung, und zwar aus beiden Pro- und Contra-Labour-Lagern. Auch der Führungsstil Starmers wurde als zu vorsichtig, lahm und unattraktiv empfunden. Dennoch hat sich Starmer entschieden, im Amt zu bleiben. In Wirklichkeit gibt es in seiner Partei auch keine bessere Alternative, stellt Jiefang Ribao aus Shanghai fest. Der Schweizer Tagesanzeiger argumentiert wie folgt. Starmers Regierung war nicht untätig. Fast 60 neue Gesetze wurden verabschiedet. Die Erbadelstitel für das Oberhaus wurden abgeschafft. Auch sonst ist die Bilanz deutlich besser, als die britische Öffentlichkeit zu glauben bereit ist. Aber Starmer wurde nicht gewählt, um ein paar Reparaturen durchzuführen. Seine Mehrheit ist bis heute so groß, dass er längst radikale Reformen hätte anstoßen können. Das Land bräuchte eine Wahlreform. Das Oberhaus müsste abgeschafft oder grundlegend reformiert werden. Das Gesundheitssystem funktioniert nicht. Das Bildungssystem zementiert noch immer die Zweiklassengesellschaft. Das war der Tagesanzeiger aus Zürich. Die britische Times sieht es ähnlich. Wenn es Starmer ernst damit wäre, seine Regierungsführung in Ordnung zu bringen, würde er die tiefsitzenden Probleme angehen, die zum Aufstieg von Reform UK und der Grünen geführt haben. Er würde anerkennen, dass die erdrückende Steuerlast gesenkt werden muss. Er würde akzeptieren, dass die Energiekosten zu hoch sind und den Bau neuer Kernkraftwerke vorantreiben. Er würde die von seiner Regierung eingeführten bürokratischen Hürden auf dem Arbeitsmarkt überdenken. Er würde versuchen, die Sozialausgaben deutlich zu senken und ein umfangreiches Aufrüstungsprogramm auf den Weg bringen. Schlussfolgert die Times aus London. Für Starmer ist es zu spät, aus seinen Fehlern zu lernen, ist der Guardian aus London überzeugt und führt aus, er befindet sich in einer Abwärtsspirale, aus der er nicht mehr herauskommt. Wenn er diesen Kurs beibehält, ist ihm anhaltende Unbeliebtheit sicher. Eine Verhaltensänderung würde ihm aber auch niemand abnehmen. Doch wer auch immer Starmer nachfolgen wird, muss die heutige Politik zumindest als das sehen, was sie ist: parteiisch, emotional und kämpferisch. Und entsprechend handeln. Themenwechsel. Wie kann der Iran-Krieg beendet werden? Damit befasst sich die panarabische Zeitung Sharq al-Awsat. Das unschlüssige Verhalten von US-Präsident Trump lässt befürchten, dass der Nahe Osten in ein Machtvakuum zu fallen droht. Denn zieht sich eine Großmacht zurück, bevor eine echte politische Lösung erreicht ist, könnten die Staaten vor Ort dazu neigen, sich in nicht endende Konflikte ziehen zu lassen. So entsteht die Gefahr eines lokalen Krieges. Eines Krieges, der schlicht darum andauert, weil die regionalen Akteure die Mittel haben, ihn zu verlängern. Darauf, dass es so kommen könnte, deutet eine Reihe von Indizien hin. So scheint Israel nicht bereit, zum Vorkriegsstatus zurückzukehren. Gleichzeitig kann der Iran nicht so tun, als sei nichts geschehen. Und die Golfstaaten sind zu Geiseln der globalen Geopolitik geworden. Die große Sorge ist, dass Amerika zwar seinen eigenen Krieg beenden mag, aber den Nahen Osten womöglich in eine Phase endloser kleiner Kriege führt. Befürchtet Sharq al-Awsat aus London. Die türkische Zeitung Yeni Şafak schätzt die Lage wie folgt ein. Der Iran, die Golfstaaten und Israel sind schwer getroffen worden. Die Zerstörungen sind auf allen Seiten hoch. Die US-Armee hingegen erlebt ein komplettes Fiasko in Bezug auf die Macht, die sie in dieser Region eigentlich mal angehäuft hatte. Sie hat Flugzeuge und Hubschrauber verloren. Dutzende Stützpunkte wurden schwer beschädigt. Trotzdem konnte Trump nichts von dem erreichen, was er wollte. Die amerikanische Öffentlichkeit, die den wirtschaftlichen Preis des Krieges zahlt und dafür mit Arbeitslosigkeit und Inflation bestraft wird, hat begonnen, Trump den Boden unter den Füßen wegzuziehen. Ist sich Yeni Şafak sicher? Trump will diese Woche noch nach China reisen. Die staatsnahe Zeitung China Daily schreibt hierzu: Präsident Trumps Besuch kommt zu einer Zeit, in der die Weltwirtschaft mit schleppendem Wachstum konfrontiert ist, Lieferketten unter Druck stehen, geopolitische Spannungen und finanzielle Unsicherheit anhalten. Vor diesem Hintergrund würde eine engere Kooperation dazu beitragen, die internationalen Märkte zu stützen und das Vertrauen in die globale wirtschaftliche Erholung zu stärken. Die beiden größten Volkswirtschaften der Welt sind trotz des Zollkonflikts und der Sanktionen tief in den globalen Wertschöpfungsketten verankert. US-Unternehmen verlassen sich weiterhin auf den chinesischen Markt. Chinesische Unternehmen schätzen weiterhin stabile Handels- und Investitionsbeziehungen mit den USA. Dadurch entsteht Raum für pragmatische Verhandlungen und Kooperationen, betont China Daily aus Peking. Das Wall Street Journal aus New York meint: Trumps erste Regierung begriff China als strategischen Widersacher in militärischer, wirtschaftlicher und ideologischer Hinsicht. Die zweite Trump-Regierung hingegen strebt nach Entspannung und Trump selbst nimmt dabei die Rolle der obersten Friedenstaube ein. Hinter allen guten Willensbekundungen aus Peking hat sich eine Realität nicht verändert. Xi verfolgt eine langfristige Strategie, die darauf abzielt, die USA als weltweit führende Macht abzulösen. Und mit dieser Stimme aus dem Wall Street Journal endet die internationale Presseschau. Redaktion hatte Fabian Wahl, Sprecherin war Ildiko Filius.
1: Programmtipp: Wenn Kinder gegen Mumps, Masern, Röteln geimpft werden, dann bekommen sie Impfstoffe, die dem Körper beibringen, Abwehrmoleküle gegen die Erreger zu bilden.
2: Mumps, Masern, Kinderlähmung, Diphtherie waren früher bedrohliche Kinderkrankheiten. Heute spielen sie kaum eine Rolle, weil es Schutzimpfungen gibt.

13 Uhr die Nachrichten. Zunächst die Übersicht. Verteidigungsminister Pistorius vermutet hinter Russlands Äußerungen über ein angeblich nahendes Ende des Ukraine-Krieges ein Täuschungsmanöver. Der britische Premierminister Starmer hat nach den Verlusten der Labour-Partei bei den Kommunalwahlen abermals Forderungen nach einem Rücktritt zurückgewiesen. Beim Bundeskongress des DGB ist die Vorsitzende Fahimi wiedergewählt worden. Die Meldungen im Einzelnen. Bundesverteidigungsminister Pistorius hat die jüngsten Äußerungen des russischen Staatschefs Putin über ein nahendes Ende des Ukraine-Krieges als mögliches Täuschungsmanöver bezeichnet. Pistorius sagte bei einem Besuch in der ukrainischen Hauptstadt Kiew, es liege an Putin, diesen Krieg und den Terror zu beenden. Der russische Präsident könnte seine Truppen abziehen oder zu Verhandlungen ohne Vorbedingungen einladen. Stattdessen stelle er jedoch wie üblich Bedingungen. Der SPD-Politiker führte aus, Putin wolle offenbar mit seinem Vorgehen von eigener Schwäche ablenken, da seine Armee derzeit kaum Geländegewinne vorweisen könne. Putin hatte am Wochenende mit Blick auf den Krieg in der Ukraine gesagt, er glaube, dass sich so wörtlich die Angelegenheit dem Ende zuneige. Als bevorzugten Vermittler für Gespräche mit der EU brachte er den ehemaligen Bundeskanzler Schröder ins Spiel. Pistorius hält sich zu Gesprächen über einen Ausbau der Rüstungskooperation in der Ukraine auf. Nach seiner Ankunft in Kiew sagte er, Ziel sei die gemeinsame Entwicklung unbemannter Waffensysteme. Die Reise des Ministers war aus Sicherheitsgründen nicht öffentlich angekündigt worden. Russland und die Ukraine werfen sich erneut gegenseitig Verstöße gegen die dreitägige Waffenruhe vor. Staatliche Nachrichtenagenturen berichteten unter Berufung auf das russische Verteidigungsministerium, die Ukraine habe Drohnen- und Artillerieangriffe gegen russische Truppen durchgeführt. Das russische Militär habe daraufhin mit dem Beschuss durch Raketenwerfer, Artillerie und Drohnen reagiert. Ukrainische Behörden teilten mit, dass durch die russischen Angriffe zivile Gebiete in den Regionen Charkiw und Cherson getroffen worden seien. Dabei seien mindestens 2 Menschen getötet worden. Die Waffenruhe soll bis einschließlich heute gelten. Der Iran hat die Kritik von US-Präsident Trump an dem von Teheran vorgelegten Verhandlungsvorschlag zurückgewiesen. Ein Sprecher des iranischen Außenministeriums sagte, man habe keinerlei Zugeständnisse von den USA gefordert. Das Einzige, was Teheran verlangt habe, seien die legitimen Rechte des Iran. Von iranischer Seite war ein Vorschlag über den Vermittler Pakistan an Washington weitergegeben worden. Medienberichten zufolge wurden darin unter anderem ein Ende des Krieges an allen Fronten, die Aufhebung der Sanktionen gegen Teheran und ein Stopp der Blockade iranischer Häfen genannt. Trump wies den Vorschlag als völlig inakzeptabel zurück. Zugleich war für Teheran eine bereits jahrzehntelange Verzögerungstaktik vor. Ungeachtet der Verluste der Labour-Partei bei den Kommunal- und Regionalwahlen in Großbritannien hält Premierminister Starmer an seiner Führungsrolle fest. In einer Grundsatzrede sagte Starmer, er werde sich jedem Führungsstreit stellen, sollte ein Labour-Abgeordneter ihn herausfordern. Starmer betonte, er werde sich nicht von den Problemen abwenden, mit denen das Land konfrontiert sei. Zugleich kündigte Starmer an, sein Land politisch wieder näher an die Europäische Union zu führen. Seine Regierung werde die Beziehungen zu Europa wieder aufbauen und das Vereinigte Königreich in den Mittelpunkt Europas rücken, erklärte der Labour-Chef fast 10 Jahre nach dem Brexit-Referendum. Bei den Regionalwahlen am Donnerstag hatte Labour historische Verluste eingefahren. Profitieren konnte davon unter anderem die rechtspopulistische Partei Reform UK. Mehrere Labour-Abgeordnete forderten den Rücktritt von Premierminister Starmer. Die Vorsitzende des Deutschen Gewerkschaftsbundes Fahimi ist auf dem Bundeskongress in Berlin mit großer Mehrheit im Amt bestätigt worden. Von den knapp 400 Delegierten stimmten 370 mit Ja. Die frühere SPD-Generalsekretärin hat den Vorsitz seit Mai 2022 inne. In ihrer Vorstellungsrede warnte Fahimi vor sozialen Einschnitten durch Reformvorhaben der Bundesregierung. Die Gewerkschaften müssten mobilisierungsbereit sein. Auf der anderen Seite bleibe man eine Gestaltungskraft in diesem Land, betonte Fahimi.

0: In der Debatte um die Pflegereform fordert die CSU deutlich höhere Bundesmittel. Es dürfe in der Pflegeversicherung nicht das passieren, was man bei der Reform der gesetzlichen Krankenversicherung gesehen habe, sagte der Vorsitzende der CSU-Fraktion im Bayerischen Landtag, Holecek, der Augsburger Allgemeinen. Man dürfe nicht Zuschüsse streichen, um den Haushalt zu konsolidieren, während die Beitragszahler die Lücken schließen sollten. Holecek verwies darauf, dass der Bund der Pflegeversicherung Milliardenbeiträge schulde und sich nicht aus der Verantwortung stehlen dürfe. Die deutsche Presseagentur schreibt, die CSU gehe damit in der Debatte um die Pflegereform auf Distanz zu den Plänen von Bundesgesundheitsministerin Wercken. Die CDU-Politikerin will in den nächsten Tagen einen Gesetzentwurf vorlegen. Pflegebedürftigen Menschen in Heimen drohen dabei mehr Belastungen. Wercken begründete die Pläne mit einem erwarteten Defizit der Pflegeversicherung von gut 22 Milliarden Euro in den nächsten beiden Jahren. In Bosnien-Herzegowina hat der hohe Repräsentant der internationalen Gemeinschaft Schmidt nach fast 5 Jahren im Amt seinen Rücktritt erklärt. Das teilte sein Büro in Sarajevo mit. Den Angaben zufolge will Schmidt seine Funktion ausüben, bis ein Nachfolger gefunden ist. Vorausgegangen waren laut der Frankfurter Allgemeinen Zeitung monatelange Forderungen der USA, Schmidt abzusetzen. Der Deutsche will dem Bericht zufolge morgen im UNO-Sicherheitsrat eindringlich vor einem drohenden Zerfall Bosnien-Herzegowinas warnen, insbesondere mit Blick auf die Abspaltungsbestrebungen der serbischen Teilrepublik. Das Amt des Hohen Repräsentanten gibt es seit Ende des Krieges in Bosnien im Jahr 1995. Dieser soll die Einhaltung des Friedensvertrages von Dayton überwachen. In Tschechien stößt die geplante erstmalige Austragung des Sudetendeutschen Tages in dem Land auf Widerstand. Außenminister Matzinka sagte der Frankfurter Allgemeinen Zeitung, dass das traditionelle Pfingsttreffen der sudetendeutschen Landsmannschaft in Tschechien stattfinden solle, sei ein sehr unglücklicher Vorgang. Vor allem viele ältere Menschen könnten das nicht akzeptieren. Die Regierung habe deshalb im tschechischen Parlament eine Resolution gegen das Treffen in 2 Wochen eingebracht. Die Opposition blockiert eine Abstimmung darüber. Sie wirft der Regierung Populismus vor. Der Sudetendeutsche Tag soll am Pfingstwochenende in der Stadt Brünn stattfinden. Aus Sicht des Vertriebenenverbands ist das Treffen in Tschechien ein Zeichen, dass es möglich sei, Gräben zu überbrücken. Die Beziehungen zwischen den Sudetendeutschen und den Tschechen waren über Jahrzehnte belastet. Nach dem Zweiten Weltkrieg und den Schrecken der nationalsozialistischen Besatzung waren rund 3 Millionen Deutsche aus der damaligen Tschechoslowakei vertrieben worden. Viele von ihnen fanden in Bayern eine neue Heimat. Die 4 deutschen Passagiere, die von dem Kreuzfahrtschiff Hondius evakuiert wurden, werden nun in ihre jeweiligen Bundesländer gebracht. Das Bundesgesundheitsministerium teilte mit, die Beförderung werde von den Ländern bzw. den Kommunen übernommen. Die 4 Reisenden waren nach dem Ausbruch des Hunter-Virus auf der Hondius gestern mit einem Evakuierungsflug von der spanischen Insel Teneriffa in Eindhoven in den Niederlanden gelandet. Von dort wurden sie in das Universitätsklinikum Frankfurt gebracht. Den Angaben zufolge weisen sie keine Symptome auf. In ihrer Heimatregion sind nun die Gesundheitsämter für die Reisende zuständig. Es ist zu erwarten, dass diese wegen der langen Inkubationszeit von Hantaviren für mehrere Wochen in häusliche Quarantäne müssen. Und hier noch einmal die Übersicht. Verteidigungsminister Pistorius hält sich zu Gesprächen über die Rüstungszusammenarbeit mit der Ukraine in Kiew auf. Der britische Premierminister Starmer hat nach den Verlusten der Labour-Partei bei den Kommunalwahlen abermals Forderungen nach einem Rücktritt zurückgewiesen. Beim Bundeskongress des DGB ist die Vorsitzende Fahimi wiedergewählt worden. Das Wetter? Verbreitet bewölkt mit Regen, örtlich auch kräftige Gewitter. Höchstwerte 8 bis 14, im Süden 15 bis 21 Grad. Morgen wechselnd bewölkt und gebietsweise Schauer, vereinzelt Graupelgewitter. Im Tagesverlauf von Westen und Südwesten her Aufheiterungen und nachlassende Schauertemperaturen 8 bis 15 Grad. Das waren die Nachrichten.
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2: Weiterhin mit Christiane Kesser, Mikrofon, noch einmal herzlich willkommen zu dieser Sendung. In Brüssel kommen heute die EU-Außenminister zusammen. Es geht unter anderem um die Lage im Nahen Osten und um den russischen Angriffskrieg gegen die Ukraine. Wir schalten gleich zu unserem Korrespondenten nach Brüssel für die Einzelheiten. Bundesjustizministerin Hubig will das Kindschaftsrecht reformieren. Bei häuslicher Gewalt soll es künftig strengere Regeln beim Umgangsrecht geben. Und eine Reportage unseres Brüssel-Korrespondenten dazu, wie Donald Trumps neue US-Botschafter die Diplomatie verändern. Und wir blicken auch am Anfang dieser Sendung nach Brüssel, aber auf das Treffen der EU-Außenminister. Die Frage an unseren Korrespondenten Klaus Remme, da steht ja eine breite Palette an Themen auf der Tagesordnung der Außenminister. Worum geht's genau?
3: In der Tat, Frau Kess, es ist ein breites Themenspektrum ausgerechnet. Und gerade heute zum Frühstück traf man sich mit den Amtskollegen der Westbalkanstaaten. Da ging es natürlich um den Annäherungsprozess und Fragen rund um eine zukünftige Erweiterung der EU. Es folgten dann Beratungen zu der aktuellen Lage in der Ukraine. Außenminister Sibiya aus Kiew war persönlich angereist, um seine Amtskollegen zu informieren. Und innerhalb dieser Beratungen spielt heute ein Schwerpunkt eine Rolle, nämlich das Schicksal der von Russland entführten Kinder aus der Ukraine. Das wird am Nachmittag Thema sein bei den Außenministern. Sie sagten es, der Nahe und Mittlere Osten ist ein weiteres Thema. Natürlich interessiert die aktuelle Lage rund um die Straße von Hormuz, auch wenn die Europäer da im Prinzip dazu verdammt sind, den Verhandlungsprozess zwischen Iran und den Vereinigten Staaten abzuwarten. Aber es geht auch um die Lage rund um Israel im Nahen Osten, die besetzten Gebiete, mögliche Sanktionen gegen radikale Siedler.
2: Und wenn wir auf die Ukraine schauen, da hat hier oder sorgt hier für Diskussion, dass der russische Präsident Putin Ex-Bundeskanzler Gerhard Schröder als Gesprächspartner im Ukraine Krieg ins Spiel gebracht hat. Wie ist das bei den EU-Außenministern angekommen?
3: Auch das wurde in der Tat von vielen Außenministern kommentiert. Hören wir hier Kaja Kallas, die Außenbeauftragte der EU.
4: Gerhard Schröder has been the high-level lobbyist for Russian state-owned companies, so it's clear why Putin wants him to be the person, so he would be sitting on both sides of the table.
3: Sie sagte, Gerhard Schröder hat, das ist ja bekannt, als Lobbyist für russische Staatsgesellschaften operiert. Insofern ist es nicht verwunderlich, dass Putin ihn vorschlage. Er würde praktisch, so Kallas wörtlich, auf beiden Seiten des Tisches sitzen. Klare Ablehnung in Litauen etwa. Außenminister Budrys sagte, der Vorschlag von Russland sei geradezu pathetic, also lächerlich. Und Staatsminister Kriechbaum, der hier Johann Wadephul, den Bundesaußenminister, vertritt, sagte:
5: Er ist und hat sich auch sicherlich sehr vereinnahmen lassen durch Herrn Putin. Enge Freundschaften mögen überall legitim sein auf dieser Welt, aber sie tragen nicht dazu bei, dass man deshalb auch als lauterer Vermittlungspartner dann wahrgenommen werden kann. Das gilt sicherlich auch von unserer Seite, von Seiten der Bundesregierung. Aber wichtig ist erstmal, es muss ein Verhandlungspartner, ein Vermittlungspartner von beiden Seiten auch akzeptiert werden können.
3: Auch von ukrainischer Seite wurde der Vorschlag nicht unterstützt. Frau Kess, wobei Außenminister Sibiya interessant sagte, es gebe ein neues Momentum. Grund dafür seien die wirtschaftlichen Probleme Russlands, die militärischen Fortschritte der Ukraine. Und insofern könnte und müsste Europa möglicherweise bald eine neue Rolle spielen.
2: Sie haben das angesprochen, Herr Remme. Es soll auch um entführte ukrainische Kinder gehen. Wie will man da weiterkommen?
3: Ein enorm schwieriges Thema. Das haben heute viele Außenminister zum Ausdruck gebracht. Es geht um eine humanitäre Katastrophe, wie Günter Kriechbaum wörtlich sagte. Es geht um, wenn man die offizielle Zahl nimmt, rund 20.000 entführte Kinder, die in Russland möglicherweise russifiziert werden, zwangsadoptiert werden. Und es gibt eine Dunkelziffer, die weitaus höher liegen könnte. Kaja Kallas hat deutlich gemacht, wo das Problem liegt. Es sei nun einmal nicht so etwa wie bei Gefangenenaustauschen, die ja stattfinden.
4: With the prisoners of war, you can exchange them, but because Ukraine hasn't deported any Russian children, you can't really exchange children to children.
3: Kriegsgefangene, sagte sie, kann man austauschen, aber nun hat ja die Ukraine keine russischen Kinder entführt, deswegen geht das eins zu eins nicht. Nein, da muss ermittelt werden. Europol tut das. Man will diese Bemühungen verschärfen, auch durch multinationale Unterstützungen mit öffentlich zugänglichen Quellen. Das ist Sisyphus-Arbeit. Da spielen Satellitenbilder eine Rolle, digitale Spuren von Kindern, Fotos, all diese Dinge werden zusammengetragen und werden hoffentlich zu Rückholungen führen.
2: Und Sie sagten es schon, Sanktionen gegen radikale israelische Siedler werden auch diskutiert werden. Gibt es da Konsens?
3: Es gibt ein neues Momentum dadurch, dass wir in Ungarn eine neue Regierung haben. Und Ungarn war derjenige Staat, der Sanktionen gegen radikale Siedler im Westjordanland lange verhindert hat. Auch traditionell israelfreundliche Staaten wie Österreich waren seit langem dafür, hier Siedler auf die Sanktionsliste zu nehmen. Man wird sehen, ob jetzt der Konsens da ist. Die Außenbeauftragte geht eigentlich davon aus. Unabhängig davon wollen einige EU-Staaten weitergehen, denken über Importverbote für Produkte aus besetzten Gebieten nach. Dazu gehören die Niederlande, Frankreich und Schweden. Aber dafür sind die Mehrheiten im Moment noch nicht absehbar.
2: Dankeschön für diese Informationen direkt aus Brüssel, Klaus Remme. Und dann gehen wir erst einmal ins Inland. Justizministerin Stefanie Hubig von der SPD hat Pläne für eine Reform des Kindschaftsrechts vorgelegt. Insbesondere will sie den Schutz bei häuslicher Gewalt zwischen den Eltern verbessern. Wer Partner oder Partnerin attackiert, kann künftig leichter das Umgangsrecht verlieren. Außerdem soll es nicht verheirateten Eltern erleichtert werden, das gemeinsame Sorgerecht zu bekommen. Gudula Geuter mit den Einzelheiten.
6: Gewalt in der Partnerschaft will die Bundesregierung auf unterschiedlichen Ebenen angehen. Von verpflichtenden Trainingskursen oder elektronischer Fußfessel für Täter bis zur Unterstützung der Betroffenen vor Gericht. Auch beim Sorge- und Umgangsrecht geht es um Folgen für Täter oder auch Täterinnen. Diesmal aber nicht zum Schutz des Partners als Gewaltopfer, sondern des Kindes. Schon bisher kann häusliche Gewalt hier Konsequenzen haben. Ein Entwurf von Bundesjustizministerin Stefanie Hubig sieht dafür jetzt klarere Regeln vor.
7: Wir sehen, dass häusliche Gewalt immer stärker zunimmt und dass das wirklich ein großes Problem geworden ist. Und unter dieser häuslichen Gewalt leidet natürlich nicht nur der Partner, die Partnerin. In der Regel ist es die Partnerin, die geschlagen wird, sondern auch die Kinder, die das beobachten, selbst wenn sie nicht Opfer der Gewalt sind.
6: Ab heute beugen sich die Fachleute in Bundesländern und Verbänden über den Vorschlag. Der versteht unter Gewalt nicht nur die körperliche, sondern auch seelische oder finanzielle, wenn etwa ein Partner dem anderen den Lohn einbehält oder verbietet zu arbeiten. In solchen Fällen können dann Richter das Sorge- oder das Umgangsrecht ausschließen oder beschränken. Wenn Konflikte besonders bei der Übergabe des Kindes drohen, soll zum Beispiel mit einer Pflegschaft angeordnet werden können, dass eine weitere Person dabei ist. Einen Automatismus, wer schlägt, sieht das Kind nicht mehr, soll es nicht geben. Das wäre auch verfassungsrechtlich gar nicht möglich. Gegenüber RTL-NTV betont die SPD-Politikerin Hubig.
7: Gewalt kann ganz unterschiedlich sein. Sie können auch jemanden haben, der freiwillig zum Beispiel sagt, ich gehe in ein Antigewalttraining, ich verändere mich, das gibt es ja auch. Also muss man genau gucken. Und wir müssen immer, und das ist auch einer der zentralen Punkte unserer Reform, das Kindeswohl im Mittelpunkt haben.
6: Trotzdem werden gerade kindschaftsrechtliche Streitigkeiten oft besonders erbittert geführt. Die Justizministerin vertraut darauf, dass auch mit den neuen Regeln Falschbeschuldigungen keinen Erfolg hätten.
7: Unsere Richterinnen und Richter sind gut ausgebildet und sie kennen natürlich Menschen und deshalb arbeiten sie gründlich, deshalb gucken sie sich solche Fälle gut an.
6: Gleichzeitig geht der Entwurf weit über diese Fragen von Gewalt hinaus. Kinder sollen mehr Mitspracherechte bekommen. In der Praxis wichtig, auch ohne Streit, ist eine geplante Regel, die die gemeinsame Sorge nicht verheirateter Eltern erleichtern soll. Wer die Vaterschaft anerkennt, muss dafür keine besondere weitere Erklärung abgeben. Beide Elternteile können aber widersprechen. Auswirkungen in der Praxis kann auch der Vorschlag haben, dass in der Zeit, in der das Kind bei einem Elternteil ist, dieses Entscheidungen allein treffen kann. Zum Beispiel gegenüber der Schule, von Entschuldigung bis Schulausflug. Und Eltern sollen mehr als bisher vereinbaren können, auch mit Dritten, zum Beispiel den Großeltern. Hier werde man genau hinschauen müssen, betont die Vorsitzende des Ausschusses Familienrecht des Deutschen Anwaltvereins Eva Becker. Die Auswirkungen könnten gravierend sein. Nach den Stellungnahmen muss erst das Bundeskabinett, dann der Bundestag über den Entwurf entscheiden.
2: Gudula Geuter berichtete. 5 Jahre lang überwachte Christian Schmidt das Friedensabkommen für das einst vom Krieg zerrissene Bosnien-Herzegowina. Jetzt wirft der deutsche CSU-Politiker das Handtuch. Hat er sich dem Druck der USA gebeugt? Informationen von Sarah Beham.
8: Christian Schmidt zieht in einer Pressemitteilung eine gemischte Bilanz seiner Amtszeit. Zwar seien wichtige Fortschritte erreicht worden, beispielsweise bei staatlichen Institutionen und Wahlen, dennoch stünden weiterhin zentrale Reformen aus. Das Büro des Hohen Repräsentanten bleibe deshalb unverzichtbar, wie es heißt. Der CSU-Politiker Schmidt betonte, die internationale Gemeinschaft müsse weiter geschlossen hinter dem Land stehen. Stabilität auf dem Westbalkan sei entscheidend für die Region, aber auch für die Sicherheit und den Wohlstand in ganz Europa. Laut Medienberichten gibt es hinter den Kulissen Druck aus Washington. Demnach wollen die USA unter Präsident Donald Trump einen Nachfolger, der aus ihrer Sicht politisch weniger konfrontativ auftrete. Diskutiert werden dabei auch wirtschaftliche Interessen. Trump-nahe Investoren planen offenbar Energieprojekte in Bosnien und Herzegowina, darunter eine Gaspipeline aus Kroatien. Unterstützt werden diese Pläne demnach vom bosnisch-serbischen Nationalisten Milorad Dodik, ein Verbündeter Wladimir Putins und zugleich schärfster Kritiker Schmidts. Dodik hatte US-Präsident Trump immer wieder öffentlich gelobt. Nach Trumps Rückkehr ins Weiße Haus hob Washington große Teile der US-Sanktionen gegen Dodik, seine Familie und sein Netzwerk wieder auf. Dem bosnisch-serbischen Politiker werden Korruption und separatistische Politik vorgeworfen. Vor 30 Jahren wurde der Bosnienkrieg mit den USA als Vermittler mit dem Friedensabkommen von Dayton beendet. Der Hohe Repräsentant überwacht seit dem Abkommen die Umsetzung des Friedens in Bosnien und Herzegowina.
2: Informationen von Sarah Beham. Also Donald Trump, wir haben es gehört, ist mal wieder auf Konfrontationskurs mit Europa. Sei es der US-Truppenabzug oder erneute Zolldrohungen, auch das sind dafür Beispiele. Und auch Trumps Botschafter setzen immer häufiger auf Konfrontation statt auf Diplomatie. Ein Beispiel ist Belgien. Bill White, der US-Botschafter dort, wurde nach Antisemitismusvorwürfen gegen die Regierung bereits ins Außenministerium einbestellt. Unser EU-Korrespondent Moritz Küpper hat sich mit dem neuen undiplomatischen Stil beschäftigt, Bill White getroffen und dabei von großen Plänen gehört.
9: Ein frühsommerlicher Abend unter der Woche inmitten Brüssels. Zu den Klängen eines Klaviers treffen die Gäste in Whitlock Hall ein, der traditionsreichen wie edlen Residenz des US-Botschafters in Belgien. Art in Embassies lautet das Motto des Abends. Es ist ein traditionsreiches Programm des US-Außenministeriums. Künstlerinnen und Künstler stellen ihre Werke zur Verfügung und diese hängen dann in den US-Botschaften weltweit. Der Raum ist voll, als sich William Bryan, kurz Bill White, den Weg zum Rednerpult bahnt. Blauer Anzug, weißes Hemd, breites Lächeln, Hände schütteln, Schulterklopfen, dann steht White am Rednerpult. Die beiden schillernde Figuren, millionenschwere Unternehmer, Spendensammler, einst bei den Demokraten, nun loyal zu Donald Trump. Er habe kein Schamgefühl. Das Bild auf dem großen Fernsehbildschirm neben ihm springt um. Obwohl es an dem Abend eigentlich um Kunst und Künstler gehen sollte, ist hier animiert der Parc de Chiquantinier zu sehen, Brüssels Jubelpark mit dem eindrücklichen Triumphbogen, gehüllt in den US-amerikanischen Farben. Denn zum 250. Jahrestag der USA in diesem Sommer will White die größte Feier in Europa ausrichten. Die Präsentation startet. Botschafter White steht neben dem Pult, das Mikrofon direkt am Mund. Die Animation zeigt Feuerwerk, F-35 Kampfjets, die über den Triumphbogen fliegen, US-Popstars treten auf. Obwohl erst ein paar Monate in Brüssel, tuschelt das diplomatische Korps bereits über den neuen Stil. Direktinvestitionen statt diskreter Diplomatie beispielsweise oder harsche Kritik. Nach einer möglichen Strafverfolgung zweier jüdischer Beschneider hatte White das Land antisemitisch genannt und war ins Außenministerium einbestellt worden. Von all dem nichts zu spüren, als White nun wieder hinter dem Holzpult mit dem amerikanischen Adler die Rednerliste referiert.
10: We have confirmed the Prime Minister of Belgium, the great Bart De Wever, who we love.
9: Der wunderbare Bart De Wever, Belgiens Regierungschef, den man liebe, habe bereits zugesagt.
10: Ursula von der Leyen will be coming. She's confirmed.
9: Für die EU werde wohl Ursula von der Leyen kommen, so White für die NATO-Generalsekretär Mark Rutte.
10: Mark Rutte, who's a great guy, he will be coming.
11: Ob das im Gastland zu dem gewünschten Einfluss führt, kann allerdings bezweifelt werden.
9: So US-Expertin Constanze Stelzenmüller von der Brookings Institution. Es sei eine eigene Initiative, der man viel Erfolg wünsche, lässt die belgische Regierung auf Deutschlandfunk-Anfrage mitteilen. Und es wäre verfrüht, Namen der Gäste zu nennen. Eine Zusage klingt anders. Kommissionspräsidentin Ursula von der Leyen sei im Ausland, könne nicht kommen, heißt es bei der EU. Die NATO gibt die Agenda des Generalsekretärs nur kurzfristig raus.
12: Diplomatie lebt von Kontinuität und Erfahrung.
9: Analysiert Heinrich Kräft, einst Botschafter in Luxemburg, nun in der internationalen Diplomatenausbildung tätig.
12: Beides wird derzeit in den USA systematisch ausgehöhlt.
13: The definition of insanity is when you do the same thing over and over.
14: Die Definition von Irrsinn sei, wenn man etwas immer und immer wieder tue und ein anderes Ergebnis erwarte.
9: Botschafter White sitzt in einem schlichten, aber edlen antiken Polstermöbel im Zinner Room, dem Eckzimmer der Residenz.
13: I'm actually here 6 months. I think today while I'm talking to you.
9: 6 Monate sei er nun hier, auf den Tag genau über 50 Milliarden Dollar in Deals seien eingesammelt, behauptet er. Die Konfrontation durch seine Amtskollegen und ihn? Absolut notwendig. Man müsse die Aufmerksamkeit kriegen, sei es in Paris, in Polen oder Belgien. Belgiens Regierungschef de Wever hat dies vor ein paar Tagen erneut harsch zurückgewiesen. Jener de Wever, mit dem White nun Ende des Monats zu den US-amerikanischen Soldatenfriedhöfen fahren will, mal wieder. Allein in Belgien sind, nach den beiden Weltkriegen, fast 14.000 GIs beerdigt.
15: That's why I always say our relationship between the Kingdom of Belgium and the United States is a spiritual one.
9: Daher sei die Verbindung zwischen den USA und Belgien, so White, eine spirituelle, eine, die nie beendet werden könne, eine, die für immer gelten werde.
15: It's one that can never be broken and it's one that lasts forever.
9: Zumindest auf Soldatenfriedhöfen.
2: Die Reportage von Moritz Küpper. In Japan treibt Premierministerin Takaichi die Abkehr vom Pazifismus voran. Dieser hat jedoch die Gesinnung vieler Japaner geprägt und untypisch für das Land kommt es jetzt vermehrt zu Demonstrationen gegen die Regierungspolitik. Thorsten Iffland berichtet.
16: Makoto Fujiwaki hält ein selbstgebasteltes digitales Spruchband hoch. In bunten Schriftzeichen läuft immer wieder derselbe Satz durch. Das ist der wichtigste Satz in der Präambel von Artikel 9 der japanischen Verfassung, in dem festgehalten wird, dass der Staat auf Militär und Streitkräfte für immer verzichtet. Genau das treibt an diesem Tag nicht nur die junge Angestellte auf die Straße, sondern auch noch 50.000 andere. Manche halten silberne Ballons in Form der Zahl 9 in die Luft, andere Transparente, auf denen steht No War. Eine Demonstration in der Größenordnung in Japan eine absolute Seltenheit. Ausgelöst durch eine Entscheidung von Ministerpräsidentin Sanae Takaichi und ihrem Kabinett. Japan hat ein seit dem Zweiten Weltkrieg geltendes Exportverbot für tödliche Waffen aufgehoben. Angesichts der sich verschärfenden Sicherheitslage wird es für jedes Land immer schwieriger, seinen Frieden und seine Sicherheit allein zu gewährleisten. Takaichi sieht Japan ein Stück weit zur Aufrüstung gezwungen, weil Nachbarn wie China, Russland und Nordkorea zunehmend bedrohlicher auftreten. Auch auf die Sicherheitsgarantien der USA will sich die Regierungschefin nicht mehr blind verlassen. Viele, wie Rechtswissenschaftlerin Miho Aoi, sprechen von einer historischen Entscheidung und vom Anfang vom Ende des Pazifismus. Denn bisher galt immer, Japans Ausgangspunkt ist ethisch-moralisch. Konflikte werden nicht mit Gewalt gelöst und durch japanische Produkte sollen keine Menschen sterben. Sicherheitsinteressen oder diplomatische Vorteile werden in dieser Logik gar nicht erst als Argumente zugelassen. Das mittelfristige Ziel der Regierung Takaichi ist eine Reform oder gar Abschaffung von Artikel 9, glaubt die Verfassungsexpertin. Das macht den Demonstranten in Tokio Sorgen. Auffällig viele Frauen sind unterwegs. Yoko Kamibayashi hat ihren Sohn mit dabei. Ich habe deutlich gespürt, dass die Vorbereitungen für einen Krieg voranschreiten. Und da wollte ich tun, was ich kann. Deshalb habe ich an dieser Demo teilgenommen. Von einer Verfassungsänderung ist Japan allerdings noch weit entfernt. Takaichi und ihre liberaldemokratische Partei LDP bräuchten eine Zweidrittelmehrheit in beiden Kammern des Parlaments und eine einfache Mehrheit bei einer Volksabstimmung. Dass alle drei Voraussetzungen erfüllt werden, ist aktuell nicht in Sicht.
2: Aus Japan der Bericht von Thorsten Iffland. Und damit gehen die Informationen am Mittag zu Ende. Hier folgen die Nachrichten und dann die Wirtschaft am Mittag. Mein Name ist Christiane Kess. Danke fürs Zuhören. Ihnen noch einen schönen Tag.
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19: Guten Tag, liebe Kolleginnen und Kollegen. Herzlich willkommen in der Bundespressekonferenz und herzlich willkommen dem Regierungssprecher Stefan Cornelius und den Sprecherinnen und Sprechern der Ministerien. Es gibt verschiedene Themen, die ich sozusagen bei den Kollegen eingesammelt habe. Sehr oft wurde mir die Entlastungsprämie genannt und das Hunter-Virus. Und ich würde mit der Entlastungsprämie beginnen. Und wer hat Lust zu starten? Herr Krämer.
20: Frage dazu an Herrn Cornelius. Wird der Bund den Vermittlungsausschuss einschalten oder ist die Prämie, wie es Markus Söder so angedeutet hatte, tot?
21: Herr Krämer, nach der Entscheidung des Bundesrats sind erst wenige Tage vergangen. Sie wissen, dass die Bundesregierung diese Entscheidung bedauert. Sie hält natürlich an dem Plan fest, angesichts der gestiegenen Energiepreise eine Entlastung für Bürgerinnen und Bürger zu erzielen. Über die weiteren Verfahrensschritte wird die Bundesregierung jetzt zeitnah entscheiden. Über das genaue Verfahren, also auch die Frage, die Sie gestellt haben, kann ich momentan keine Auskunft geben. Das werden wir dann nach der Entscheidung der Koalitionsspitze sicherlich kommunizieren.
20: Nachfrage nochmal dazu. Ist es richtig, dass keinerlei Rücksprache mit der Wirtschaft eingeholt wurde vor der Entscheidung im letzten Koalitionsausschuss?
21: Die Verfahrensabläufe vermag ich an dieser Stelle jetzt nicht nachzuvollziehen. Viele Dinge geschehen auch ohne, dass die Öffentlichkeit sie wahrnimmt. Der Austausch mit der Wirtschaft ist ja kontinuierlich. Die Kommunikation anschließend, auch in der Ausgestaltung des Gesetzes, war intensiv und war ja auch in einem Sinne gehalten, die Wirtschaft von dieser Maßnahme auch zu überzeugen, auch in einer Form, dass sie zum Beispiel in Tarifvereinbarungen mit hätte aufgenommen werden können. Aber das ist jetzt verschüttete Milch, wie man so schön sagt. Das heißt, wir werden jetzt abwarten, wie die Regierung sich auf einen nächsten Schritt verständigt und das dann entsprechend auch umsetzen.
19: Und ich habe dazu jetzt auf der Liste Herrn Packhoff, Herrn Fechner, Herrn Steiner und Herrn Jessen. Herr Packhoff.
22: Ja, vielen Dank. Wie erklären Sie sich denn, dass es am Freitag ja doch recht überraschend keine Mehrheit im Bundesrat für dieses Gesetz gab?
21: Ich bin nicht Teil des Bundesrates. Müssen Sie die Ländervertreter fragen. Länder haben ihre Bedenken angemeldet. Die Gesprächsbereitschaft des Bundes war da. Klar ist, dass Entlastungen von Bund und Ländern gleichermaßen getragen werden müssen. Das heißt, sie müssen ihren Beitrag leisten. Aufarbeitung der diversen Schritte auf diesem Weg möchte ich hier nicht vornehmen. Aber das Ergebnis des Bundesrats steht ja dann für sich.
22: Es gibt ja auch schon Kritik an Herrn Meister, dem Staatsminister im Kanzleramt für die Bund-Länder-Zusammenarbeit. Ist da aus Ihrer Sicht alles richtig gelaufen?
21: Wie gesagt, ich gehe jetzt nicht in die Details der verschiedenen Absprachen. Das ist naturgemäß so, dass es sehr viele unterschiedliche Sichten auf die Gespräche und auf die Vorbereitungsphase gibt. Ausschnitte davon lesen Sie in diversen Medien, aber ein gesamtes Bild, glaube ich, werden wir nicht rekonstruieren können. Es gab in den letzten Momenten vor der Abstimmung oder am Tag davor auch noch Verabredungen, dass man den Tagesordnungspunkt noch mal von der Tagesordnung nimmt, um ihn neu zu verhandeln. An diese Verabredungen fühlte sich anschließend niemand gebunden. Und insofern, glaube ich, sollten wir jetzt mit Schuldzuweisungen hier nicht hausieren gehen, sondern uns auch nach vorne orientieren und schauen, wie wir eine ein künftiges Verfahren gestalten und wie wir künftig Entlastungsmaßnahmen entscheiden, sodass sie auch bei den Bürgerinnen und Bürgern ankommen.
19: Herr Fechner.
0: Ja, vielen Dank, Fechner, DTS. Die Ministerpräsidentin Schwesig hat sich beschwert und gefordert, dass öfter bei solchen Fragen mal eine MPK einberufen werden soll. Wäre die Bundesregierung dafür offen?
21: Ich glaube, die Ministerpräsidenten tagen häufig. Sie haben eingespielte Wege der Kommunikation und der richtige Weg der Klage wäre das direkte Gespräch und nicht die Fernseh-Talkshow.
19: Dann habe ich Herrn Steiner.
4: Ja, Herr Cornelius, ich verstehe es vielleicht einfach noch nicht so ganz genau. Also hält denn jetzt Herr Merz daran fest, dass es eine solche Entlastungsprämie, eine steuerliche Entlastungsprämie in Höhe von 1.000 Euro weiterhin geben sollte? Dann wäre ja der konsequente Schritt eben die Anrufung des Vermittlungsausschusses.
21: Die Bundesregierung, habe ich eben schon mal gesagt, wird jetzt sehr zeitnah über die nächsten Schritte entscheiden. Sie hält an der Idee einer Entlastung der Bürgerinnen und Bürger gerade durch die gestiegenen Energiepreise fest, auf welchem Weg diese Entlastung kommt und all die Fragen, die Sie nun verständlicherweise auch beantwortet haben wollen, muss die Koalitionsspitze entscheiden. Das werden wir dann entsprechend kommunizieren.
4: Da bei dem Thema ja ein bisschen auch die Zeit pressiert, das hatten wir ja schon in der Vergangenheit, dass das etwas spät im Jahr ist bereits für eine solche Entlastungsprämie, zumindest für dieses Jahr. Würde ich gerne wissen, wie sieht denn Ihr Zeitplan aus? Gibt es auch alternative Möglichkeiten im Vergleich eben zu einer solchen klassischen steuerlichen Entlastungsprämie für Arbeitnehmer, die Sie jetzt in den engeren Kreis Ihrer Erwägungen noch einmal mit einbeziehen? Vielleicht Herr Cornelius, vielleicht, aber hat auch das BMF dazu noch etwas mitzuteilen an Instrumenten?
21: Also ich möchte jetzt hier nicht über Instrumente spekulieren. Es gibt sehr viele Instrumente, das wissen Sie. Eine einmalige Prämie ist nicht ein ausschließliches Instrument. Und deswegen denke ich, werden nochmal alle Optionen jetzt geprüft. Und was den Zeitdruck angeht, so teile ich Ihre Einschätzung. Und deswegen wird es auch sehr zeitnah eine Entscheidung geben.
19: Dann geht es bei Herrn Jessen weiter.
3: Ja, Herr Cornelius, das Wort Prämie oder Wortbestandteil Prämie kam nur in Ihrer letzten Antwort vor, nämlich dass eine Prämie keine ausschließliche Maßnahme sei. Darf man daraus schließen, dass die Bundesregierung auch andere Formen von Entlastungen in Erwägung zieht, die nicht diesen Prämiencharakter haben, der vom Bundesrat abgelehnt wurde?
21: Ja, ich möchte jetzt hier nicht in semantische Debatten über das Wort Prämie einsteigen, aber ich hatte eben gesagt, dass die Bundesregierung die Optionen alle prüft und dass sie sich zeitnah darüber entscheiden wird, welches denn der richtige Weg ist, um den Bürgerinnen und Bürgern eine Entlastung zukommen zu lassen.
3: Semantik ist ja neben Grammatik der zweite Bestandteil von Sprache, die Sprache überhaupt erst zur Kommunikation werden lässt, wenn ich das anmerken darf.
21: Ich verstehe es
3: also so, dass Sie am Ziel der Entlastung festhalten, aber nicht notwendigerweise in Form einer Prämie, die von den Unternehmern zu zahlen wäre, richtig?
21: Wie Sie es verstehen, das muss ich Ihnen überlassen. Ich habe das, was ich gesagt habe, eben gesagt. Und die Schlussfolgerungen können Sie selbst daraus ziehen.
19: Jetzt habe ich dazu noch bekommen Herrn Delfs, Herrn Krämer noch mal und Herrn Steinkohl. Und Herr Delfs hat das Wort. Ich sehe allerdings, dass jetzt geht es bequem von vorne.
3: Herr Cornelius, wird der Bundeskanzler denn schon morgen darauf drängen, im Koalitionsausschuss da zumindest eine alternative Regelung auf den Weg zu bringen? Ist er da optimistisch, dass das morgen gelingt?
21: Herr Delfs, ich werde jetzt hier keinen unnötigen Zeitdruck gestalten. Ich glaube, dass sich alle beteiligten Parteien über die Dringlichkeit der Situation im Klaren sind. Aber ich werde jetzt keine Fristen setzen oder Termine setzen. Das werden wir dann schlicht abwarten müssen.
3: Darf ich noch eine Nachfrage stellen? Hat er eigentlich mittlerweile das Gespräch mit dem bayerischen Ministerpräsidenten gesucht? Dessen Abstimmungsverhalten ist ja ein bisschen merkwürdig gewesen. Da hat ja in der Villa Borsig dafür gestimmt und jetzt im Bundesrat dagegen oder sich enthalten, bin ich mir jetzt nicht ganz sicher gerade, aber jedenfalls nicht dafür und hat es ja mittlerweile für tot erklärt, diese Bonuszahlung. Hat der Bundeskanzler darüber mal das Gespräch gesucht, weil es ja ein paar Fragen aufwirft, das Verhalten?
21: Sie können sicher sein, dass der Bundeskanzler und die Parteivorsitzenden an der Koalition beteiligten Parteien ständig im Gespräch sind. Über einzelne Gespräche kann ich jetzt hier nicht berichten, aber es ist ein kontinuierlicher Austausch, auch in dieser Frage.
19: Herr Krämer.
20: weil die Verbindung zu der Einkommensteuerreform gezogen wurde. Frage ans BMF. Hat das BMF mittlerweile ein vorliegendes Konzept für eine Einkommensteuerreform, über die man im Koalitionsausschuss morgen reden könnte?
19: Und wie wir und der Minister ja auch schon gerade in der letzten und vorletzten Woche mehrfach angekündigt hat, wird intensiv an einem Konzept gearbeitet. Zu genauen Zeitpunkt der Vorlage kann ich aktuell nichts mitteilen.
5: Dann geht es weiter mit Herrn Steinkohl.
6: Ja, Herr Cornelius oder auch Frau Wetter. Hinter dieser Niederlage im Bundesrat steckt ja ein tiefergehendes Problem, nämlich dass es die Länder inzwischen total leid sind, dass der Bund ständig Aufgaben beschließt, die sie und die Kommunen dann finanziell belasten. Nun gibt es seit Monaten Gespräche darüber, wie man dieses Problem mal dauerhaft lösen kann. Wieso kommt man da eigentlich nicht voran?
21: Ich würde nicht die Prämisse teilen, dass es diese Gespräche laufen. Das sind sehr komplexe Verhandlungen. Die Bund-Länder-Finanzbeziehungen sind vielleicht das Komplizierteste, was wir uns in diesem Staat geschaffen haben. Das wissen Sie besser als ich. Und ich glaube, dass es gute Gründe gibt, dieses Gespräch sehr, sehr gründlich zu führen. Die Verteilung der Steueraufkommen im Land sind so geregelt, wie sie geregelt sind. Die Länder haben ihren großen Anteil daran. Sie haben auch eine große Last zu tragen. Und ich glaube, die in der fairen Frage von der Verteilung von Lasten stellen wir fest, dass in einer Zeit, wo alle Haushalte zur Sparsamkeit aufgerufen sind, natürlich auch Zwänge entstehen und die entsprechenden Nervositäten dadurch aufkommen.
6: Um mal nachzufragen, ist man denn da auf diesem Weg überhaupt schon irgendwie vorangekommen oder ist da eigentlich Stillstand, wie man so von außen den Eindruck hat?
21: Der Bund und Länder haben sich ja schon auf Parallelitäten in den Reformprogrammen geeinigt. Das Thema Konnexität, auf das Sie ansprechen, ist tatsächlich sehr schwierig und da müssten wir zur gegebenen Zeit einen Sachstand liefern. Momentan kann ich Ihnen dazu keinen neuen Stand geben.
5: Dann habe ich Herrn Packroff nochmal.
22: Ja, vielen Dank. Ich würde nochmal, mich würde wirklich interessieren, was Ihr Konzept denn eigentlich zur Gegenfinanzierung war, weil die Kritik der Länder ist ja, dass die Tabaksteuererhöhung nur dem Bundeshaushalt zur Verfügung steht, aber die Mindereinnahmen ja sowohl von Bund als auch Ländern getragen werden. Also was war da Ihre Idee, auch den Ländern eine Gegenfinanzierung zu ermöglichen?
21: Ich denke auch, dass die Tabaksteuer alleine nicht zur Gegenfinanzierung ausgereicht hätte und deswegen andere Formen der Gegenfinanzierung ja bereits zur Debatte standen. Und die Details der Gespräche kann ich auch hier an dieser Stelle nicht wiedergeben, vor allem nicht für die Länder.
5: So, können wir das Thema verlassen? Dann würde ich jetzt zu dem Hunter-Virus kommen und vielleicht mit Frau Kornmeier starten. Moment, falsches Mikro. Jetzt.
7: Ja, danke. An das BMG, wie geht es denn weiter mit den vier betroffenen Deutschen und wie schätzt die Bundesregierung das Risiko ein, das durch dieses Virus ausgeht?
23: Ja, also seitens BMG können wir erstmal bestätigen, dass heute früh um 2.30 Uhr vier deutsche Kontaktpersonen im Uniklinikum Frankfurt eingetroffen sind und alle weiterhin ohne Symptome sind. Und im weiteren Verlauf des heutigen Tages wird der Weitertransport der Kontaktpersonen erfolgen in die jeweiligen Bundesländer, also Berlin, Baden-Württemberg, Bayern und Schleswig-Holstein. Genau, und der Transport selbst wird durch die betroffenen Bundesländer und Kommunen beziehungsweise auch die kommunalen Feuerwehren organisiert werden. Und das Risiko schätzen wir für die Bevölkerung weiterhin als sehr gering ein. Also da sind wir auch im Austausch kontinuierlich mit dem Robert-Koch-Institut und genau.
7: Sind Sie denn auch im Austausch mit anderen betroffenen EU-Ländern?
23: Sicherlich wird es einen Austausch geben. Ich kann Ihnen da jetzt nichts Genaues sagen. Vielleicht möchte das Auswärtige Amt dazu noch was ergänzen. Aber beim Transport gab es auf jeden Fall den Austausch mit den Niederlanden und weiteren beteiligten Nationen. Ja.
24: Also vielleicht einfach noch die Ergänzung in Bezug auf den Rücktransport, sozusagen, was im Verantwortungsbereich des Auswärtigen Amtes ist. Wir haben da beim Rücktransport der Person mit deutscher Staatsangehörigkeit sehr, sehr eng zusammengearbeitet mit unseren europäischen Partnern, auch unter Berücksichtigung der Wohnorte der betroffenen Personen. sodass auch einige deutsche Staatsangehörige mit dem durch die Niederlande organisierten Flugzeug die Insel verlassen konnten. Der Bundesminister des Auswärtigen hat seinem niederländischen Amtskollegen dafür ganz, ganz herzlich gedankt für diese Unterstützung. Die Weitertransporte sozusagen ab Eidenthoven erfolgten dann unter Federführung des RKI. Insofern ist dann, glaube ich, auch die Nachverfolgung und die jetzigen Kontakte werden eher beim RKI als beim Auswärtigen Amt, weil es um solchen Präventionen geht.
5: Dann habe ich Herrn Kolmer zu diesem Thema.
8: Ja, Kolmer, RTL, auch eine Frage ans BMG. Wie wird denn diese Quarantäne jetzt überwacht? Ich glaube, bei Corona waren es die kommunalen Gesundheitsbehörden, ist es diesmal auch so. Und inwieweit ist das BMG da im engen Austausch mit den kommunalen Behörden?
23: Ja, also die Quarantäne wird, wie Sie schon selber gesagt haben, über die kommunalen Gesundheitsämter überwacht und auch angeordnet. Momentan erwarten wir, dass es da eine häusliche Quarantäne geben wird, auch im Bezug zur Inkubationszeit von bis zu 45 Tagen. Es gibt allerdings am RKI angesiedelt den ständigen Arbeitskreis der Kompetenz- und Behandlungszentren für Krankheiten durch hochpathogene Erreger, den sogenannten STARKOP, der da natürlich auch begleitet, mit Rat und Tat zur Seite steht. Genau, und das ist vom RKI.
8: Eine Nachfrage. Ich glaube, in den USA war es so, dass diese Quarantäne zentral geregelt wurde. Warum macht man das hier nicht?
23: Ja, das liegt einfach am Infektionsschutzgesetz, würde ich meinen, wo die Kompetenzen und Zuständigkeiten klar zugeschrieben sind. Und das sind eben Länder und Kommunen.
5: Dann habe ich Herrn Krämer noch dazu. Und dann Herrn Steiner.
20: Es gab noch Spekulationen um einen fünften Fall in der Berliner Charité. Können Sie dazu was sagen?
23: Also unseres Wissens nach ist das kein fünfter Fall, sondern einer der Kontaktpersonen. Genau, weitere Informationen zu Einzelfällen möchte ich an der Stelle jetzt nicht kundtun, weil da bleiben wir auch bei unserer Linie, dass wir quasi uns zu Einzelfällen in diesem Geschehen nicht äußern wollen. Da geht es auch um Persönlichkeitsrechte und so weiter.
20: Können Sie da sagen, ob es Symptome gab? Das haben Sie ja bei den anderen vier auch gemacht.
23: Also nach unserem Wissen sind die vier Kontaktpersonen, die heute früh in der Uniklinik Frankfurt eingetroffen sind und gestern Abend in Eindhoven in den Niederlanden gelandet sind, symptomfrei.
20: Ja. Aber die Frage war nach dem in Berlin, ob der auch oder der oder die auch symptomfrei ist.
23: Also ich meine mich jetzt nicht zu weit aus dem Fenster zu lehnen, zu sagen, dass auch diese Person symptomfrei ist, weil sie eine von den vier Personen ist, die angekommen sind gestern Abend und heute im Uniklinikum Frankfurt zur Begutachtung erschienen sind.
5: Dann habe ich Herrn Steiner noch dazu.
10: Ja, ich wollte mal ganz kurz nachfragen. Wenn ich mich richtig daran erinnere, gab es noch unter der Ampel den Plan, das Infektionsschutzgesetz noch mal ein bisschen zu überarbeiten. Da ich das schlicht und einfach nicht mehr auf dem Zettel habe, vielleicht können Sie es hier kurz erläutern. Ist das jetzt schon noch einmal geschehen in irgendeiner Form? Denn Sie haben es ja gerade angesprochen, das IFSG ist ein durchaus kompliziertes, fast so hübsch wie das deutsche, ja, würde ich sagen, Verteilungswesen zwischen Finanzämtern auf verschiedener Ebenen.
23: Das habe ich aktuell nichts mitzuteilen.
5: Okay, dann habe ich Herrn Krämer nochmal. Nee, so, jetzt.
20: Tut mir leid, das gleiche nochmal, weil ich habe es nicht richtig verstanden. Es war ein bisschen widersprüchlich auch oder ich habe es nicht richtig mitgekriegt. Also es gibt, ich habe Sie so verstanden, dass es vier Fälle gibt und einer davon, ein symptomfreier Fall, war vorher im Uniklinik in Frankfurt und ist jetzt in Berlin in der Charité.
23: Also unter dem Vorbehalt meiner persönlichen Kenntnis ist es so, dass die Person, die in Berlin eintreffen wird, eine der vier Kontaktpersonen ist. Aber lassen Sie mich das nochmal prüfen. Ich werde das gegebenenfalls korrigieren, aber das ist mein letzter Stand.
20: Das wäre, glaube ich, sehr wichtig.
5: Ich sehe jetzt hierzu auch keine weiteren Fragen. Dann gibt es vielleicht ein bisschen Zeit, das doch mal sozusagen aufzuarbeiten. Aber ich habe noch das Thema Ukraine-Krieg und Stichwort Schröder. Herr Fechner möchte beginnen.
0: Ja, vielen Dank. Herr Cornelius, ist es richtig, dass für die Bundesregierung ein Vermittler Gerhard Schröder nicht in Frage kommt? Und wenn ja, warum?
21: Die Bundesregierung wird sich weiter an den Vermittlungsbemühungen beteiligen. Sie hat das in der letzten Zeit auch intensiv getan, wie Sie wissen. Es gibt auch für die russische Seite ein klar definiertes Vermittlerumfeld. Und Russland weiß insofern, wer der Ansprechpartner in Europa ist, falls es ernsthaft verhandeln will. Und diese Personen sind bekannt.
0: Dann eine weitere Nachfrage. Sind die Äußerungen Putins denn aus Ihrer Sicht eine Chance für eine stärkere europäische Rolle in einem Friedensprozess?
21: Europa hat immer seinen Anteil an diesem Friedensprozess reklamiert. Es liegt auch an Russland, diese Beteiligung Europas zu akzeptieren und zu sehen. Die Bedingungen für einen Waffenstillstand sind auch öffentlich hinreichend dargelegt. Und insofern warten wir auf substanzielle Signale aus Moskau, dass es auf der Grundlage dieser Fakten, die ja schon seit Wochen und Monaten bekannt sind, auch tatsächlich Verhandlungen führen möchte.
5: Ich habe auf der Liste jetzt Herrn Jessen, Herrn Krämer, Herrn Steiner und Herrn Warwick und hoffentlich niemanden übersehen, sonst bitte melden.
11: Herr Cornelius, Zurückweisung ist eine Sache. Hat denn ein Gespräch oder Kontakt zwischen der Bundesregierung und Herrn Schröder stattgefunden?
21: Nein.
11: Aus den Reihen des Koalitionspartners gibt es Stimmen, die sagen, man müsse das aber ernsthaft prüfen. Ist der Vizekanzler in Übereinstimmung eher mit seinen Parteifreunden oder mit der Linie der Bundesregierung, also vor allem des Kanzlers?
21: Die Bundesregierung spricht hier mit einer Stimme. Die Bundesregierung hat klargemacht, dass es in Europa Ansprechpartner gibt für die ukrainischen Friedensbemühungen. Es ist jetzt keine theoretische Frage, aber Verhandlungen, Vermittlungen müssen in der Zustimmung aller Konfliktparteien möglich sein. Das ist eine sehr wahrscheinlich die wichtigste Voraussetzung für überhaupt ein Gelingen von Vermittlungen. Und ansonsten werden Verhandlungen geführt werden, wie sie klassischerweise geführt werden. Die Wege sind bekannt. Und ich darf vielleicht noch mal darauf hinweisen, bevor wir alle hier sehr nervös sind, dass der Russlandspräsident Putin auch Bedingungen genannt hat. Diese Bedingungen unterscheiden sich nicht von seinen bisherigen Äußerungen. Er hat gefordert, dass ein Friedensvertrag bereits erreicht sein muss und dass der an einer langen historischen Perspektive ausgerichtet sein müsse. Das Dechiffrieren dieser Worte, das wir seit vielen Jahren kennen, heißt, an diesen Konditionen hat sich wenig geändert. Deswegen hat die Bundesregierung auf diese Äußerung von ihm reagiert, wie sie gestern reagiert hat.
11: Vielen Dank.
5: Dann habe ich Herrn Krämer.
20: Ich wollte noch mal fragen, ob Sie der Hinweis, dass der Zeitpunkt des Endes eines Krieges näher rückt, Sie irgendwie hoffnungsvoll stimmt.
21: Dieser Hinweis steht im Widerspruch zu vielen anderen Äußerungen, die der Präsident an dieser Stelle getan hat. Ein erster Test, dass dieses Ende näher kommen könnte, wäre zum Beispiel eine Verlängerung der Waffenruhe bzw. ein einseitiges Moratorium. Ich bin mir sicher, dass sich viele auf dieses Signal dann auch verständigen könnten. Aber ich sehe momentan an den Äußerungen des russischen Präsidenten noch keinen substanziellen Fortschritt.
20: Das heißt, das Angebot ist nicht ehrlich aus Ihrer Sicht?
21: Das ist eine Bewertung, die ich jetzt hier nicht vornehmen möchte. Das haben Sie gemacht, aber wir haben unsere Position klar gemacht und drängen weiterhin darauf, dass wir wirklich in vernünftige Verhandlungen eintreten können. Sie wissen, dass wir in der Unterstützung der Ukraine nicht nachlassen werden, weder bilateral noch in der Europäischen Union. Die Verteidigungsfähigkeit der Ukraine ist durch das 90 Milliarden Darlehen der Europäischen Union gestärkt worden und damit auch auf absehbare Zeit gesichert. Und die EU hat weiterhin keinen Anlass, an ihren Sanktionsmaßnahmen zu rütteln. Das heißt, das 20. Sanktionspaket ist jetzt in Kraft getreten, das 21. ist in der Vorbereitung. Wir sehen, dass Russlands Volkswirtschaft geschwächt ist, dass natürlich die Situation sich in der Ukraine für Russland nicht verbessert. Und insofern steht nach wie vor unsere Feststellung, dass sehr ernsthafte und substanzielle Verhandlungen jederzeit möglich sind und diese Verhandlungen unter Einbeziehung der europäischen Partner stattfinden müssten.
5: Herr Warwick.
12: Herr Cornelius, ich habe jetzt aus Ihren Antworten immer noch nicht ganz herauslesen können, was jetzt explizit
9: dagegen spricht, diesen Vorschlag aufzunehmen und tatsächlich Alt-Bundeskanzler Gerhard Schröder als Vermittler einzusetzen. Können Sie das nochmal ausführen?
21: Ich habe eben gesagt, Russland weiß sehr gut, wer in Europa seine Ansprechpartner sind. Ansprechpartner, die auf Zustimmung aller Konfliktparteien stoßen. Und deswegen äußere ich mich hier nicht zu einzelnen Personen oder Vorschlägen, sondern setze den Rahmen, in dem solche Verhandlungen stattfinden. Und diese Verhandlungen werden ansonsten nicht fruchtbar sein.
9: Vielleicht ist es ja der russischen Seite nicht bekannt, aber wenn Sie das so explizit sagen, wer sind denn die von beiden Kriegsparteien anerkannten Vermittler, die man ansprechen könnte?
21: Die Europäische Union war bereits mit in verschiedenen Vermittlungsformaten beteiligt, auch in Gesprächen. Russland ist nicht darauf eingegangen, diese Gespräche anzunehmen, aber Europa steht bereit. Ich glaube, es in der jetzigen Situation braucht es keinen Vermittler, den es in dieser neutralen Form auch nicht gibt.
5: Herr Steingrün.
21: Ich nenne keine konkreten Namen, aber Sie wissen, dass die Europäische Union, vor allem das E3-Format, dem auch Großbritannien angehört, das nicht mehr Mitglied der Europäischen Union ist, aber dass gerade das E3-Format bereitsteht, an der Seite der USA mit Russland in substanzielle Verhandlungen einzutreten. Und diese Bereitschaft wird nicht angenommen.
5: Herr Steinkohl.
6: Cornelius, ich will es doch noch mal probieren mit einem anderen Namen, der auch irgendwie ins Gespräch gekommen ist, zu den möglichen Ansprechpartnern für Vermittlungen. Könnte dazu auch der Bundespräsident zählen?
21: Herr Steinkohl, wir müssen wirklich über seriöse Vorschläge reden, die von allen Parteien angenommen werden. Ich rate hier, deutsche Befindlichkeiten hintanzustellen, vielleicht auch den Spaltungsversuch zu erkennen, der in diesen Vorschlägen liegt. Und deswegen werden wir zurückkehren auf die Basis der Seriosität. Die Seriosität gebietet uns, dass wir auf den eingespielten Gesprächskanälen weiterarbeiten, dass Russland die Konditionen, die es für solche Gespräche stellt, fallen lässt, dass es auch die Ausweglosigkeit der Kriegssituation erkennt und wenn es tatsächlich diesen Krieg zu einem schnellen Ende führen möchte, auch in ernsthafte Gespräche darüber eintritt.
5: Ich glaube, wir können das Thema verlassen. Und bevor das Gesundheitsministerium uns noch mehr sagt, wollte ich noch mal beim Thema Krieg und Frieden bleiben und Herrn Aßmann das Wort geben.
13: Ja, danke schön ans BMVG. Die Frage zu Meldungen darüber, wie man denn nun die Lücke bei den Tomahawks oder ähnlich vergleichbaren Waffensystemen nach der Absage der USA schließen könnte, plant, beziehungsweise wie konkret sind es schon aus Sicht des BMVG mögliche Gespräche mit US-Herstellern über einen direkten Kauf, beziehungsweise auch über ein deutsch-amerikanisches Joint Venture, beziehungsweise auch die Frage, ob man in der Türkei kaufen könnte. Danke.
14: Die Berichte sind mir bekannt, ich habe die nicht zu kommentieren. Ich habe mich am letzten Montag hier umfassend geäußert, welche Möglichkeiten es gibt. Ich habe da die drei Säulen skizziert. Einmal, dass wir unsere eigenen Systeme Taurus, Taurus Neo modernisieren oder auf den Weg bringen. Einmal, dass wir im Bereich ELSA sowohl die Entwicklung der Marschflugkörper im Bereich 2000 Kilometer und eines hypersonischen Gleiters voranbringen. Das sind konkrete Planungen, wo es schon verschiedenste Dokumente zu gibt und Absichtserklärungen gibt. Und die dritte Säule war die marktverfügbaren Systeme. Dort gibt es Prüfungen, welche Systeme sind verfügbar, was macht Sinn. Es wird sicherlich oder wahrscheinlich in dem Bereich Low Cost sicherlich auch geschaut, weil wir an der Ukraine sehen, also eine Übersättigung der gegnerischen Luftverteidigung ist natürlich ein wichtiges Mittel in der heutigen Zeit. Das können Langstreckendrohnen zum Beispiel liefern. Und in diesen Bereichen wird geprüft, wird gesichtet, aber jetzt kann ich zu aktuellen Berichten oder auch zu Herstellern aktuell nichts mitteilen.
13: Kurze Nachfrage zu den marktverfügbaren Systemen, würden aber eben auch die genannten Beschaffungsvorhaben gehören, also Tomahawk Kauf in den USA oder eben die türkischen Systeme?
14: Na, der Kauf in den USA, der war ja über eine Absichtserklärung schon verkündet worden. Die Reihenfolge war ja 2023 der ELSA-Start, dann 2024 wurde die mögliche Stationierung besprochen zwischen beiden Ländern und 2025 war dann die Regierungsanfrage für Werfer vom Typ Typhoon mit Tomahawk-Systemen. Und diese Anfrage ist ja weiterhin ongoing. Also ich will kein System ausschließen, ich möchte aber auch keines bewusst hinzunehmen. Das ist eine Marktsichtung, das ist eine Prüfung. Das Typhoon Tomahawk ist Ihnen bekannt. Und wenn es dort Entwicklungen gibt und wenn es dort in eine Vorbeschaffung, Serienprüfung, Qualifizierung eingestiegen wird, werden wir sicherlich über das Parlament informieren, was dann noch der normale Weg ist.
13: Danke.
5: Herr Steiner dazu.
10: Ja, Herr Müller, nur eine ganz kurze Nachfrage. Habe ich das richtig in Erinnerung, dass man als Deutschland, also als Bundesrepublik, jetzt nicht direkt bei US-Herstellern Waffensysteme bestellen kann, sondern dass das immer über die US-Regierungsstellen läuft?
14: Nach meiner Kenntnis ist es nicht immer der Fall. Wir haben Verträge, die, also soweit ich kann, ich gucke nochmal rein, ob ich es nachliefern kann, aber es wird diese Foreign Military Sales Programme und die Direktprogramme sind beides möglich, soweit ich weiß. Stelle ich mal unter Vorbehalt, ich gucke nochmal, dass ich in der Rechtbekannung was rausbekomme.
10: Danke.
5: Dann habe ich Herrn Warwick mit einem anderen Thema, PCK Schwedt, wenn ich das richtig sehe. Bitte schön.
9: In April hatte die Bundesregierung hier in der BPK erklärt, der Wegfall der Pipeline-Leistung aus Kasachstan werde den Raffineriebetrieb in Schwedt nicht signifikant einschränken und die Versorgungssicherheit sei weder regional noch für Deutschland gefährdet. Die brandenburgische Taskforce sprach dagegen nur von einer Rohölversorgung im Mai bis zu 80%, während BMW-Staatssekretär Wetzel zusätzliche Lieferungen über Danzig lediglich als Gegenstand von Gesprächen bezeichnete. Da würde mich interessieren, auf welcher konkreten und belastbaren Versorgungsplanung denn vor diesem Hintergrund die wiederholten Zusicherungen, die Versorgung von Brandenburg und Berlin seien gesichert, beruht.

0: für Nordostdeutschland ist wichtig. Die Ministerin ist jetzt gerade vor Ort zusammen mit dem Ministerpräsidenten aus Brandenburg und wird weitere Maßnahmen zur Stabilisierung besprechen mit den Akteuren vor Ort. Und gleichzeitig haben Sie auch auf die Gespräche mit Polen hingewiesen. Diese laufen. Hier habe ich aber keine Ergebnisse heute anzukündigen.
1: Okay. Eine Verständnisfrage noch. Sie haben auch schon hingewiesen auf die Zentralität vom PCK Schwedt. Über 90% der Versorgung von Berlin und des Nordostens mit Benzin, Diesel, Kerosin und Heizöl hängen davon ab. Gleichzeitig haben Sie mich bei, was jetzt irgendwie belastbare Liefermengen angeht, an die PCK Schwedt selbst verwiesen. Wie können Sie dann aber sagen, eine Versorgungssicherheit sei gewährleistet, wenn Sie hier der Öffentlichkeit gar keine konkreten Zahlen liefern können?
0: Na, wir sprechen mit der Branche, wir sprechen mit Akteuren, wir sprechen intensiv mit dem PCK und insofern die Versorgung ist derzeit gesichert und die Versorgung ist insoweit diversifiziert, dass hohe Auslastungszahlen da vorhanden sind. Wie gesagt, für die Details möchte ich Sie bitten, sich an das PCK Schwedt selber zu wenden, aber Gespräche laufen, wir sind intensiv da im Kontakt, das zu sichern und das unterstreicht der heutige Termin vor Ort.
2: Herr Steiner dazu.
3: Ja, Herr Grewe, ich wollte dann doch nochmal nachfragen zu der wunderbaren Pipeline von Rostock nach Schwedt. Da gibt es seit Jahren ja die Planung, diese Pipeline eben, würde ich sagen, etwas umfangreicher zu gestalten, was die Volumina angeht. Ich würde gerne wissen, wo stehen wir denn da jetzt aktuell, was dieses langjährige Vorhaben angeht?
0: Also ich kann hier nur allgemein heute antworten. Wir setzen auf zukunftsorientierte Maßnahmen zur Stärkung des Standortes, schauen gemeinsam mit allen Partnern und Beteiligten darauf. Aber ich habe heute hier auch keine Ankündigungen zur Pipeline zu machen.
2: Dann habe ich Herrn Krämer dazu.
4: Nur ganz kurz, können Sie was zum Zeitplan sagen der Gespräche mit Polen, weil die Zeit ja so drängt?
0: Die Gespräche laufen und den Ergebnissen kann ich hier heute nicht vorweggreifen.
2: So. Dazu sehe ich jetzt keine weiteren Fragen. Dann habe ich das Gesundheitsministerium.
5: Ja, Herr Krämer, nochmal. Ich wollte nur bestätigen, dass es sich bei dem von Ihnen angesprochenen Verdachtsfall, der heute in der Charité erwartet wird, um eine der vier symptomfreien Kontaktpersonen handelt, die gestern Abend in Eindhoven und heute in Deutschland vor Ort sind, in der Uniklinik Frankfurt.
4: Also gibt es keinen fünften Fall?
5: Nee.
2: Gut. Da gibt es auch keine weitere Frage zu. Sehr gut. Dann habe ich Herrn Jess mit einem neuen Thema.
6: Ja, Frage geht ans Verteidigungsministerium. Offenbar entwickeln Rheinmetall und Deutsche Telekom zusammen ein Drohnenabwehrsystem. In welcher Weise ist die Bundeswehr in dieses Projekt eingebunden oder schaut sie nur zu, was die Firmen da so entwickeln?
7: Ich bin nicht über jedes Projekt, was aktuell noch firmenseitig entwickelt wird, informiert. Natürlich gibt es den Austausch mit der Industrie. Wir haben verschiedenste Formate, auch diese SVI-Formate, über die wir regelmäßig informieren. Wir haben so Sichtungstage, wo wir uns anschauen, auch welche aktuellen Technologien entwickelt werden, was gegebenenfalls möglich wäre, was nützlich wäre. Im Bereich Drohnenabwehr haben wir in den letzten Jahren deutliche Fortschritte gemacht. Wir haben im Bereich RAM-Drohnen, also direkte Netzwerferdrohnen, wir haben elektromagnetische Störsachen, wir haben Laser, in der Lasertechnologie gibt es starke Fortschritte. Und unsere Drohnenabwehreinheiten, die wir speziell aufgebaut haben, waren auch schon im Ausland bei unseren Partnern. Also da passiert eine ganze Menge. Wie gesagt, in jedes System habe ich jetzt persönlich jetzt hier keinen Einblick. Und ob es hier auf der Arbeitsebene eine Kommunikation gibt zu grundsätzlichen Rahmenbedingungen der Drohnenabwehr, das kann natürlich sein. Aber erstmal liegen ja Innovationen und Ideen firmenseitig und werden dann kommuniziert und als Angebot dargestellt. Ausnahme ist ein Innovationszentrum zum Beispiel. Da arbeitet ja, ich sag mal, Start-up, klassische Industrie, Truppe und das Beschaffungsamt direkt vor Ort an Ideen. Aber da gibt es auch mal erstmal einen Impuls und eine Bedarfsforderung Bundeswehr. Die ist mir in dem Fall aber jetzt hier nicht bekannt.
6: Mhm. Ich frage auch deswegen nach, weil offenbar das gesamte Funknetz der Deutschen Telekom einbezogen werden soll. Das ist ja dann doch ein relativ großes Vorhaben. Und vielleicht könnten Sie eruieren, gegebenenfalls nachliefern, inwiefern die Beteiligung der Hochschule der Bundeswehr, die an diesem Projekt offenbar mitwirkt, dann eben doch als eine Form von Mitwirken der Bundeswehr bei dem Vorhaben darstellt.
7: Ich kann mich da gerne nochmal umhören. Wenn ich was nachliefern kann, kann ich nachliefern. Die Beteiligung der Bundeswehrhochschulen ist ja im Rahmen Forschung und Entwicklung ein übliches Verfahren. Ich selber habe zum Beispiel an der Bundeswehrhochschule studiert und dass man dort

0: mit der Industrie im Rahmen von Studienarbeiten, Diplomarbeiten mitwirkt und einfach Aufträge quasi Teilaspekte beleuchtet, ist Standard in der heutigen Zusammenarbeit zwischen Industrie und Bundeswehrhochschule.
1: Danke.
2: Dann sehe ich dazu keine weiteren Fragen. Herr Warwick mit einem neuen Thema.
3: Der EU-sanktionierte deutsche Journalist und Staatsbürger Hüseyin Doğru sollte eigentlich am 7. Mai in Brüssel bei einer Veranstaltung zu Grundrechtseingriffen durch EU-Sanktionen im EU-Parlament sprechen. Das Büro der BSW-Abgeordneten Ruth Firmenich versuchte dafür 10 Tage lang eine Ein- und Ausreisegenehmigung bei den mutmaßlich zuständigen deutschen Stellen zu erhalten. Angefragt wurde die Zentralstelle für Sanktionsdurchsetzung, das Auswärtige Amt, die Bundespolizei, die ständige Vertretung Brüssel, das Bundesinnenministerium sowie das für die ZFS zuständige Finanzministerium. Alle genannten Ministerien und Behörden erklärten sich für nicht zuständig und verwiesen auf die jeweils andere Stelle. Da würde mich interessieren, wer ist denn jetzt in der Bundesregierung bzw. im nachgeordneten Bereich konkret zuständig, wenn ein deutscher Staatsbürger unter EU-Sanktionen für einen einzelnen parlamentarischen Termin eine Aus- und Wiedereinreisegenehmigung braucht? Das sollte in einem Rechtsstaat ja hoffentlich irgendwie definiert sein. Fangen wir im Zweifel bei Herrn Giese an.
4: Können wir gerne.
2: Moment, Herr Giese hat noch gar keinen Ton und ich fühlte mich jetzt auch in der Frage der Zuständigkeit nicht so ganz sicher.
5: Genau, was ich Ihnen mitteilen kann, also mir ist dieser Fall bekannt. Das ging um eine Reise einer einzelnen Privatperson nach Brüssel. Zu solchen Einzelreisen kann ich Ihnen jetzt keine weiteren Informationen geben, weil mir auch die genauen Hintergründe nicht bekannt sind. Was ich Ihnen sagen kann, ist, dass man keine Ausreisegenehmigung braucht. Das ist Quatsch. Ansonsten müsste man schauen, wer für die Sanktionsdurchsetzung im konkreten Fall zuständig ist. Wie gesagt, ich kann das jetzt nur vertretend sagen, wenn es um Finanzsanktionen geht, wäre wahrscheinlich die Bundesbank oder das BMF zuständig. Bei anderen Dingen wäre das BMI und die Bundespolizei zuständig. Das ist dann wirklich da geht es um den konkreten Einzelfall dieser Reise. Und ich glaube nicht, dass das hier der geeignete Ort ist, um diese einzelnen Reisen von einzelnen Personen hier durchzusprechen.
3: Ja gut, es ist ja kein Einzelfall. Es ist der einzige deutsche Staatsbürger, der von der EU sanktioniert ist und in einem EU-Land, und zwar dem hier, in dem wir ja alle sitzen, in Deutschland EU-sanktioniert ist. Und Sie wissen so gut wie ich, dass diese EU-Sanktion geht nicht nur mit einer Kontenblockierung einher, sondern auch mit einer kompletten Ein- und Ausreiseverbot aus dem EU-Raum. Das haben Sie jetzt als Quatsch bezeichnet.
5: Ja,
3: aber diese Aus- und Einreisesperre in den EU-Raum ist ja offiziell Teil des EU-Sanktionspakets, auch gegen Hüseyin Doğru.
2: Herr Warwick, ist
3: ja,
2: das
3: deswegen
2: nicht,
3: doch die,
2: ja, ich verstehe,
3: die Frage
2: aber
3: ist ja
2: gehört
3: evident.
2: Brüssel zur EU, oder nicht?
3: Wie bitte?
2: Gehört Brüssel nicht zur EU?
3: Brüssel gehört zur EU.
2: Ja, ich habe verstanden, dass man außerhalb von der EU jetzt Ausreisegenehmigung braucht, um aus der EU auszureisen.
3: Übernehmen Sie jetzt den Job von Herrn Giese oder...
2: ich versuche zu verstehen, was Sie fragen, und es ist meine Aufgabe hier, die Sitzungsleitung
3: ausgeben. Ja, das Problem in dem konkreten Fall ist, dass Hüseyin Doğru als deutscher Staatsbürger in Deutschland lebend von der EU sanktioniert wurde mit einem EU-Instrument, das eigentlich nur für Leute gedacht ist außerhalb des EU-Raums. Und deswegen gibt es diese Ein- und Ausreisesperre in den gesamten EU-Raum. Und deswegen stellt sich diese Frage und die Tatsache, dass alle genannten Behörden und Ministerien gesagt haben, wir können dazu nichts sagen, zeigt ja auch auf, dass es da eine Problematik gibt. Aber ich nehme jetzt ins Protokoll, Herr Giese sagt, das ist alles Quatsch und Herr Hüseyin Doğru kann sich frei im gesamten EU-Raum bewegen.
5: Ich habe gesagt, Ihre Aussage, dass es eine Ausreisegenehmigung für deutsche Staatsangehörige aus Deutschland gibt, ist Quatsch.
3: Das heißt, Herr Doğru kann sich völlig frei im EU-Raum bewegen?
5: Er braucht keine Ausreisegenehmigung aus Deutschland.
3: Und die Wiedereinreisegenehmigung?
5: Das ist nicht die Zuständigkeit Deutschlands.
3: Ja, doch, wenn er wieder nach Deutschland einreisen will.
5: Ich dachte,
3: will.
5: Sie meinten in ein anderes Land. Das
2: glaube,
5: kann jedes Land für sich selber.
2: Das wird jetzt hier etwas ausführlich für alle anderen. Und Herr Steiner hat das Wort mit einem neuen Thema.
6: Ja, dafür bräuchte ich allerdings einmal das Digitalministerium.

0: Ja, nach Medienberichten, die sich auf eine kleine Anfrage einer Bundestagsfraktion berufen, schafft es Ihr Haus nicht, die vielen offenen Stellen zu besetzen. Woran liegt das?
1: Ja, die Medienberichte haben wir gesehen. Ich möchte dem Eindruck, der hier vermittelt wird, dass der Aufbau des Hauses schleppend verläuft, hier entschieden widersprechen. Das Digitalministerium ist seit dem ersten Tag arbeits- und handlungsfähig gewesen. Genau, ich finde, unsere Bilanz kann sich sehen lassen. Wir haben in kurzer Zeit zwei Modernisierungsagenten verhandelt und verabschiedet. Einmal die Modernisierungsagenda Bund und Föderal, dann drei Wochen nach Amtsantritt den beschleunigten Netzausbau beschlossen im Kabinett, überragendes öffentliches Interesse, zahlreiche Initiativen für mehr digitale Souveränität, neue Ansätze bei der Verwaltungsdigitalisierung. Unsere Bilanz finden Sie auf der Website. Und wie Sie der Antwort auf die parlamentarische Anfrage entnehmen können, sind das ja vor allem Stellen in unseren Querschnittsabteilungen, die nicht besetzt sind, also in der S-Service, also die Zentralabteilung bei uns, oder auch in der Hausleitung. Das ist dem Umstand geschuldet, dass wir über 2000 Bewerbungen bekommen haben auf die 150 offenen Stellen aus dem Starterpaket. Und diese mussten alle sehr sorgfältig abgearbeitet werden. Wir haben im Herbst die Bewerbungsgespräche geführt. Dann wurden aus diesen 2000 Bewerbungen jetzt 150 Personen ermittelt, die zu uns kommen wollen. Das ist dann auch immer eine Einzelverhandlung mit den Häusern. Das sind alles Stellen aus der Bundesverwaltung. Also da muss man auch mit dem Counterpart sprechen. Die Besetzung dieser Stellen läuft und wir sind zuversichtlich, dass die sehr zeitnah abgeschlossen werden kann. Ein Großteil kommt auch noch vor dem Sommer und dann zum Herbst sollte ein Großteil auch wirklich tatsächlich da sein.
0: Das heißt, wenn ich das richtig verstehe, die 550 Stellen, die momentan laut eben der Antwort im Ministerium da sind, sind dann auch die bereits besetzten und die 109 noch unbesetzten kommen noch obendrauf? Und dann ist das Ministerium vollständig?
1: Ja, das ist korrekt.
2: Weitere Fragen dazu sehe ich nicht und sehe auch keine weiteren Fragen. Oder habe ich irgendwelche übersehen? Herr Müller.
3: Eine Nachreichung an Herrn Steiner bezüglich Foreign Military Sales. Also in den USA ist auch der Direktkauf möglich. Im Bereich Foreign Military Sales greift man oder hat den Vorteil, auf entverhandelte Regierungsverträge der US-Seite zuzugreifen und zum Beispiel Rahmenverträge und dann auch die zu den Konditionen zu beschaffen. Und die Exportgenehmigung ist natürlich dann damit schon inbegriffen, während man beim Direktkauf den normalen Weg, den es auch in Deutschland gibt, bis hin zu Verhandlungen über die endgültigen Verträge, bis hin zu den Lieferfristen, Lieferzeiten und Exportgenehmigungen den ganzen Prozess durchlaufen muss. Also beides Vor- und Nachteile, aber der Vollständigkeitshalber, beides ist möglich.
0: Dann direkt dazu die Nachfrage, wie gut ich das Mikro schon habe. Ich würde gerne wissen, ob die Tomahawk-Beschaffung denn über den einen oder den anderen Pfad verläuft. Also wo ist der Antrag gestellt worden?
3: Vor einem Jahr, die Erstanfrage lief über Foreign Military Sales.
0: Die nicht beschiedene bislang?
3: Das laufende Verfahren.
0: Gut.
2: Keine weiteren Nachfragen aus der dritten Reihe? Nein. Dann gibt es weitere Fragen. Oder habe ich irgendwen übersehen, der noch was sagen will? Ah, das kommt nochmal ein Handhabios-Nachtrag
4: wahrscheinlich. Danke, es kommt, wie es kommen muss. Es ist tatsächlich nicht Schleswig-Holstein, sondern Sachsen gemeint gewesen, was die vier Bundesländer betrifft. Also die Verdachtspersonen werden nach Berlin, Baden-Württemberg, Bayern und Sachsen überführt. Danke.
2: Gut, dann sind wir, glaube ich, für heute durch. Dann danke ich allen herzlich, die gekommen sind, Fragen beantwortet haben und natürlich allen, die gute Fragen gestellt haben. Dankeschön.
5: Soweit die Übertragung der Pressekonferenz der Bundesregierung. Wir schalten jetzt wieder zurück zum Deutschlandfunk.
6: Einsparungen und Investitionen. Und auch politisch könnte es bei diesen Themen schwierig werden. Krause möchte mit einer bunten Rathauskoalition aus Grünen, Rosa Liste, SPD und FDP Freie Wähler regieren. Die muss in den Bereichen Wohnen, Verkehr und Finanzen erst zeigen, was sie gemeinsam durchsetzen kann.
7: Am Ende müssen wir uns jetzt fragen, wo gibt es die höheren Schnittmengen? Und wie können wir auch diesen Aufbruch, den sich die Münchnerinnen und Münchner gewünscht haben, denn jetzt bestmöglich in die Tat umsetzen?
6: Für manche junge MünchnerInnen gehört zu diesem Aufbruch auch. Krause zeigt als offen schwuler Oberbürgermeister, dass queere Menschen selbstverständlich an der Spitze einer Stadt stehen können.
7: Zum Glück ist es mittlerweile so, dass es zumindest in München einfach Normalität ist. Deswegen war für mich immer klar, dass meine eigene Sexualität ist nichts, was ich irgendwie da besonders betonen möchte, sondern es ist einfach eine Selbstverständlichkeit, mit der ich ganz offen umgehe. Nichtsdestotrotz ist es natürlich für viele Menschen schon so, dass so eine Sichtbarkeit auch wichtig ist.
6: Jung, grün, schwul. Krause verkörpert für die Münchner, die ihn gewählt haben, einen Aufbruch. Vielleicht ähnlich wie Mamdani in New York. Und genau wie sein Amtskollege im Big Apple ist er zum ersten Arbeitstag mit der U-Bahn ins Rathaus gefahren. Ob der neue Oberbürgermeister auch alle Probleme in der bayerischen Metropole so anpacken kann, wie es sich die Münchner wünschen, das wird sich noch zeigen.
8: Heute Vormittag wurde der neue Münchner Oberbürgermeister im Amt vereidigt. Über die Erwartungen an ihn und die Aufbruchsstimmung in München hörten Sie einen Beitrag von unserer Bayern-Korrespondentin Livia Hofmann.

0: Was tun, wenn sich in einer Stadt Unzufriedenheit breit macht über zu viel Verkehr, hässliche Architektur oder was auch immer? Motzen und Brodeln nennen die Schwaben ein solches Verhalten. Und gemotzt und gebrodelt wurde auch im baden-württembergischen Reutlingen. Einer eher industriell geprägten Großstadt mit 120.000 Einwohnern, die seit jeher im Schatten der Nachbarstadt Tübingen steht. Daher hat sich das Rathausteam in Reutlingen eine höchst ungewöhnliche Stadtmarketingkampagne ausgedacht. Schmäh-Slogans wurden plakatiert, das Negativ-Image der Stadt selbst wurde zum Thema. Wie erfolgreich diese Kampagne ist, das berichtet aus Reutlingen Thomas Wagner.
1: Heute gehen wir in die Vollen. Heute ist der Rollout unserer Corporate Design-Geschichte. Wir arbeiten an der Stadtmarke.
2: Strömender Regen, also das, was die Schwaben auch als Sauwetter zu bezeichnen pflegen. Und trotzdem sind viele hundert Menschen an diesem Spätnachmittag auf den Reutlinger Marktplatz gekommen. Der Anlass? Die Vorstellung einer neuen Stadtmarke. Hört sich nicht gerade nach einem besonders prickelnden Anlass an, aber dazu gibt es eine Vorgeschichte. Regina Flores Santiago, die unter einem großen Schirm Schutz sucht vor dem Regen, erinnert sich gut an die ungewöhnliche Plakataktion vor 2 Jahren. Aufschrift.
3: Reutlingen kann man nicht mögen. Das Beste an Reutlingen ist die Abfahrt nach Tübingen.
4: Der Slogan war ja immer diese Schmähdinger wie der Bahnhof, es tut uns leid, sie sind in Reutlingen. Und dann stand drunter, Reutlingen kann man nicht mögen.
2: Anti-Werbung pur. Slogans, die die Stadt runterputzen, nicht nur am Bahnhof, sondern auch in den Straßen und Altstadtgassen. Wenn sich Reutlingens SPD-Oberbürgermeister Thomas Keck daran zurückerinnert, muss er heute noch schmunzeln.
4: Hier ging es hoch mit der Presse und die Leute und wer war das? Und ich habe allen erzählt, das hat sicher der Palmer gemacht, ein paar haben es auch geglaubt.
2: Damit spricht das Stadtoberhaupt einen Teil des Problems an. Die alte Industriestadt Reutlingen steht seit langem im Imageschatten der viel berühmteren Nachbarstadt Tübingen. Die ist wegen ihrer über 500 Jahre alten Uni in aller Welt bekannt und in Deutschland wegen des medialen Stehaufmännchens Boris Palmer an der Rathausspitze. Da konnten die Reutlinger nie mithalten in Sachen Aufmerksamkeit, bis die Plakate in der Stadt auftauchten. Reutlingen muss man nicht mögen.
4: Nach einer Woche ist dann ein Herzchen drunter hingekommen, nur lieben. Der Slogan heißt, Reutlingen kann man nicht mögen, nur lieben.
2: Was vielen Bürgerinnen und Bürgern damals nicht bewusst war, beides, den Schmäh-Slogan und eine Woche später dann die ergänzende Liebeserklärung, hatte das Führungsteam im Reutlinger Rathaus ausgeheckt.
4: Die Botschaft war am Anfang, dass wir das Self-Bashing, das eigentlich in jeder Stadt Tradition hat, aber gefühlt bei uns ganz besonders, negativ überhöhen wollten. Und das hat voll hingehauen. Weil genau die Stadt immer in Sack und Asche reden, haben sich am meisten darüber aufgeregt, über diese Selbstschmäh-Slogans. Bekannt war, oder Absicht natürlich, dass zunächst ja gar nicht klar war, dass wir selber dahinter steckten.
3: Naja, zuerst war ich ein wenig verwirrt, aber es hat sich ja dann aufgeklärt. Durch die nächste Plakataktion, es war einfach lustig. Es war einfach eine witzige Aufmerksamkeit erregen, eigentlich, ja.
5: Aber wir waren echt so, wo wir gesagt haben, wie kann man denn so über Reutlingen reden? Aber wir kommen auf so eine Idee, so böse das zu machen. Und dann kam ja eine Woche später die Auflösung. Und dann war das halt ein super Spaß.
2: 5, 4, 3, 2. Hört man sich auf dem Reutlinger Marktplatz um, so findet man niemanden, der sich an der Kampagne stört, der sich hinters Licht geführt fühlt. Im Gegenteil, der Zusammenhalt in der Stadt sei gestärkt worden, sagen viele.
6: Julie? Anna, also wir sind Teil des Jugendgemeinderats und wir wollten uns das mal genauer anschauen. Und wir unterstützen natürlich Reutlingen und die Kampagne. Ja, jetzt wird halt doch mal die schöne Seite von Reutlingen verbreitet durch diese Kampagne. Vielleicht einfach, dass man mit der Kampagne das dann irgendwie auch den Jugendlichen nochmal näher bringt, dass man hier halt was machen kann. Und dafür stehen wir ja auch, dass wir hier mehr Jugendleben reinbringen wollen.
2: Die beiden Schülerinnen sprudeln nur so los, wenn es um das Leben in ihrer Heimatstadt Reutlingen geht. Denn der Slogan von einst, Reutlingen muss man nicht mögen, man muss es lieben, ist Kern der neuen Markenkampagne der Stadt. Sie soll nicht nur nach außen wirken, sondern vor allem nach innen, in die Stadtgesellschaft hinein, betont Oberbürgermeister Thomas Keck.
4: Wir wollen die Identifikation der Menschen mit ihrer Stadt vertiefen und eine gemeinsame Haltung zur Stadt und ihren positiven Attributen herausarbeiten.
7: Weil alle so lieb sind in Reutlingen.
8: Das ist
2: Reutlingen-Songs, Reutlingen-Videos, Reutlingen-Flyer, Reutlingen-Plakate. Ein wenig wirkt das wie ein lokaler Hurra-Patriotismus einer Stadt, die zu neuem Selbstbewusstsein finden will. Tatsache ist aber, die Slogans gehen einem nicht mehr aus dem Kopf. Ziel erreicht, schmunzelt Oberbürgermeister Thomas Keck.
4: Wenn ich Sie in 8 Jahren nachts um 3 anrufe und Sie das fragt, dann kommt es wie aus der Pistole geschossen, weil Sie das so verinnerlicht haben. Das ist unser Ziel.
0: Thomas Wagner über die ungewöhnliche Image-Kampagne der Stadt Reutlingen.

0: Für viele Menschen sind Haustiere so etwas wie Familienmitglieder, treue Begleiter über Jahre, manchmal Jahrzehnte im Leben. Diese Menschen, meist Alleinlebende, würden sich wünschen, dass ihre Haustiere eines Tages mit ihnen gemeinsam im Grab beigesetzt werden. Bislang ist eine solche Mensch-Tier-Bestattung vielerorts nicht erlaubt. Auf einigen Friedhöfen aber ist es inzwischen möglich und eventuell bald auch in Berlin. Meine Kollegin Anja Nils weiß mehr.
1: Ja, so als Familiengrab praktisch. Man kann ja vielleicht auch noch einen kleinen Erinnerungsstein daneben stellen sozusagen. Und da konnte man bestimmt noch ein Tier mitbestatten. Also in meinem Fall war der Hund auch nicht so groß.
2: Der Hund hieß Kunigunde, ein kleiner Corgi-Mischling. Mirko Büchner schlängelt sich zwischen Grabsteinen, Einzel- und Familiengräbern, Blumen und immergrünen Pflanzen über den großen Friedhof am Baumschulenweg im Berliner Südosten. Hier sind Menschen begraben, ohne ihre Haustiere, bedauert Büchner. Er kann sich gut vorstellen, irgendwann einmal gemeinsam mit seinem Hund die letzte Ruhe zu finden. Und das wünschen sich viele Tierfreunde, sagt Jennifer Schrott von der Tierschutzpartei.
3: Tiere sind Mitglieder der Familie. Und wenn man mehrere Jahre oder vielleicht auch Jahrzehnte miteinander verbracht hat, ich glaube, dann ist es ganz, ganz schwer, darüber nachzudenken, was das Tier sonst machen kann, außer natürlich mit einem gemeinsam begraben zu werden.
2: Bisher ist das in Berlin nicht möglich, bedauert Schrott. Als Mitglied der Bezirksverordnetenversammlung Treptow-Köpenick hat sie sich nun dafür eingesetzt, dass sich das ändert.
3: Also in Bremen und in Hamburg wurde die Friedhofssatzung so weit angepasst, dass eine Beigabe zum Grab, also ein eingeäschertes Tier, dazugegeben werden darf. Und das wäre natürlich auch toll, wenn das in Berlin möglich wäre. Es gibt auch noch vereinzelt andere Regionen, wo das möglich ist.
2: In Deutschland gibt es kein einheitliches Bundesgesetz, das so etwas regelt. Jedes Bundesland hat ein eigenes Bestattungs- bzw. Friedhofsgesetz. Selbst wenn dieses Tier-Mensch-Bestattungen erlaubt, entscheidet aber letztendlich der Träger des Friedhofs, also die Kommune oder die Kirche in ihrer jeweiligen Friedhofssatzung. Unter der Hand werden aber durchaus schon Tiere gemeinsam mit ihren Herrchen oder Frauchen bestattet, erzählt Carsten Weber vom Bundesverband der Tierbestatter.
4: Dass man vielleicht noch eine kleine Urne, vielleicht beim Pflanzen auf dem Friedhof für Menschen, da auch vielleicht mit reinrutscht, wo ja eigentlich auch nichts dagegen spricht. Das ist ja Asche. Und wenn sich auch die Urne zersetzt, dann geht das ja alles, sage ich mal, in den Erdboden über mit der Zeit, bis ein Grab dann wieder aufgelöst wird.
2: Auch auf offiziellen Tier-Mensch-Friedhöfen ist nur die Asche des Tieres als Grabbeigabe erlaubt, niemals der Leichnam des Tieres. Hunde, Katzen oder Meerschweinchen darf man in der Regel im eigenen Garten begraben. Immer mehr Menschen entscheiden sich aber für einen Tierbestatter und die Verbrennung ihres Haustiers.
4: Es sind halt auch viele Tierbesitzer, die kein eigenes Grundstück haben oder Garten, sondern zur Miete wohnen oder auch dann die Urne mit der Asche irgendwann mal mitnehmen möchten. Und deswegen geht der Trend schon von der Erdbestattung, auch wie bei Menschen, immer mehr zur Einäscherung. Und ja, es gibt schon jetzt um die 25 Tierkrematorien in Deutschland.
2: Circa 1 Million Haustiere werden jährlich kremiert, schätzt Weber, aber nie gemeinsam mit Menschen, das ist verboten. Arndt Niedfeld vom Tierbestattungsunternehmen Rosengarten betreibt Tierbestattungshäuser an 60 Standorten und hat 9 eigene Tierkrematorien. Er hat bereits Pferden, Mäusen, Schildkröten oder Wellensittichen einen würdevollen Abschied bereitet. Meist sind es aber Hunde und Katzen. Circa 400 Euro kostet das für einen mittelgroßen Hund. Niedfeld holt die Tiere ab, wo sie gestorben sind, von zu Hause oder aus der Tierarztpraxis. Denn dort wollen Herrchen oder Frauchen sie meist nicht einfach zurücklassen.
5: Dann wird das Tier in der Regel in die Tierkörperbeseitigung gebracht und industriell verarbeitet, was natürlich für so einen treuen Begleiter dann vielleicht nicht der Weg ist, den man sich als Tierhalter wünscht, sondern eben eine würdevolle Möglichkeit bei uns in Form einer Feuerbestattung. Das Tier wird eingeäschert. Ich suche mir eine Urne oder vielleicht auch ein Schmuckstück aus, wo die Asche eingefüllt wird und darf das dann mit nach Hause nehmen.
2: Der Tierbestatter hält es aber für wahrscheinlich, dass es deutschlandweit bald mehr Möglichkeiten geben wird, sich mit seinem Haustier gemeinsam bestatten zu lassen.
5: Immer mehr Kommunen haben gesagt, okay, wir haben jetzt die Situation, dass unsere Friedhöfe aufgrund der hohen Anzahl an Feuerbestattungen natürlich nicht mehr so genutzt werden und dass dann versucht wird, auch eine Umnutzung zu erwirken, um diese Flächen den Bürgern in der jeweiligen Gemeinde sinnvoll anbieten zu können. Und da kommt natürlich mehr und mehr dann diese Umwidmung.
2: Weil der Antrag der Tierschutzpartei in der Bezirksverordnetenversammlung Treptow-Köpenick eine Mehrheit gefunden hat, wird sich der Bezirk beim Berliner Senat nun dafür einsetzen, dass das Gesetz entsprechend geändert wird. Mirko Büchner würde sich darüber freuen. Derzeit hat er keinen Hund, aber demnächst vielleicht wieder. Das Grab seiner Kunigunde besucht er regelmäßig auf dem Friedhof Karlshorst, wo der Corgi auf einem extra für Tiere abgetrennten Teil ruht.
1: Für mich war das auf jeden Fall klar, mein Hund ist 18 Jahre alt geworden, dass ich auf jeden Fall eine Grabstelle haben möchte, wo ich auch hingehen kann. Die pflege ich auch immer regelmäßig. Also ich habe in der Tat wirklich eine Grabplatte anfertigen lassen mit meinem damaligen Partner zusammen. Die Lebensdaten des Tieres stehen drauf. Also in dem Fall liegt auch eine Freundin von meinem Hund dort, mit der sie gespielt hat vorher. Und ja, es ist ein Hund, ist ja wie ein Familienmitglied eigentlich. Deswegen ist das ein schöner Platz eigentlich. Weil es ist ein Ort der Erinnerung, nicht ein Ort der Trauer.
0: Verbunden im Tod, wie steht es um Mensch-Tier-Bestattungen in Berlin? 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

0: Und damit endet die Sendung Deutschland heute. Hier folgt nach den Nachrichten Campus und Karriere. Ein Thema dort, das marode Hauptgebäude der TU Berlin wurde geschlossen. Und damit verabschiedet sich Claudia Hennen. Schön, dass Sie dabei waren.
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2: Die Nachrichten. Deutschland und die Ukraine wollen bei der Produktion von unbemannten Waffensystemen zusammenarbeiten. Bundesverteidigungsminister Pistorius sagte bei einem Besuch in Kiew, Deutschland könne von den Erfahrungen der Ukraine auf dem Gefechtsfeld profitieren. Das gelte insbesondere für die Entwicklung von Drohnen mit Reichweiten von bis zu 1500 Kilometern. Pistorius fügte hinzu, es gebe im Bereich der weitreichenden Waffen Fähigkeitslücken der europäischen NATO-Länder. Deutschland und die Ukraine hatten bei Regierungskonsultationen Mitte April eine engere Zusammenarbeit in der Verteidigung vereinbart. Vorgesehen ist unter anderem die Gründung von Joint Ventures zwischen deutschen und ukrainischen Unternehmen. Die DGB-Vorsitzende Fahimi hat Widerstand gegen einen möglichen Abbau von Arbeitnehmerrechten angekündigt. Sie sagte auf dem Bundeskongress des Gewerkschaftsbundes in Berlin, der legitime Anspruch der Menschen auf Leistungen dürfe keine Frage der politischen Beliebigkeit oder der jeweiligen Kassenlage sein. Fahimi lehnte insbesondere Kürzungen der gesetzlichen Altersversorgung sowie eine Aufweichung des 8-Stunden-Tages ab. Sollte die Bundesregierung diese Vorhaben umsetzen, würde man dafür sorgen, dass, Zitat, der Protest auf die Straße komme. Fahimi war zuvor von den Delegierten mit großer Mehrheit als DGB-Vorsitzende wiedergewählt worden. Beim Bundeskongress werden auch Bundeskanzler Merz, Arbeits- und Sozialministerin Baas und Finanzminister Klingbeil erwartet. Zum DGB gehören 8 Einzelgewerkschaften, wie die Dienstleistungsgewerkschaft Verdi und die IG Metall. Sie vertreten rund 5,4 Millionen Mitglieder. Vor 10 Jahren waren es noch mehr als 6 Millionen. Grüne und CDU in Baden-Württemberg haben am Mittag in Stuttgart ihren Koalitionsvertrag unterzeichnet. Die beiden Parteien regieren bereits seit 2016 gemeinsam. Der Vertrag beinhaltet unter anderem das Ziel, dass das Bundesland bis 2040 klimaneutral wird, 5 Jahre früher als der Bund. Unternehmensgründungen sollen künftig innerhalb von 2 Tagen möglich sein. Schlüsseltechnologien sollen gezielt gefördert und die Bürokratie abgebaut werden. Bei der Landtagswahl am 8. März waren die Grünen mit 30,2% stärkste Kraft geworden, gefolgt von der CDU mit 29,7%. Im neuen Landtag verfügen beide Parteien über jeweils 56 Mandate. Am Mittwoch soll der grünen Politiker Özdemir vom Landtag zum neuen Ministerpräsidenten gewählt werden. In München hat der bisherige Oberbürgermeister Reiter sein Amt offiziell an den grünen Politiker Krause übergeben. Bei einer Feierstunde im Alten Rathaus hängt der Reiter seinem Nachfolger die goldene Amtskette um. Es ist das erste Mal, dass die Grünen in der bayerischen Landeshauptstadt den Oberbürgermeister stellen. Krause hatte sich in der Stichwahl am 22. Mai gegen Reiter durchgesetzt, der für die SPD angetreten war. Die Stadt München soll künftig von einer 5-Parteien-Koalition aus Grünen, SPD, FDP, Freien Wählern und der Rosa Liste regiert werden. Ungeachtet der Verluste der Labour-Partei bei den Kommunal- und Regionalwahlen in Großbritannien hält Premierminister Starmer an seiner Führungsrolle fest. In einer Grundsatzrede sagte Starmer, er werde sich jedem Führungsstreit stellen, sollte ein Labour-Abgeordneter ihn herausfordern. Starmer betonte, er werde sich nicht von den Problemen abwenden, mit denen das Land konfrontiert sei. Zugleich kündigte Starmer an, sein Land politisch wieder näher an die Europäische Union zu führen. Seine Regierung werde die Beziehungen zu Europa wieder aufbauen und das Vereinigte Königreich in den Mittelpunkt Europas rücken, erklärte der Labour-Chef fast 10 Jahre nach dem Brexit-Referendum. Der Wetterbericht. Die Lage: Tiefdruckeinfluss sorgt für kräftige und teils gewittrige Niederschläge. Aus Nordwesten strömt zunehmend kühle Luft ein. Die Vorhersage: verbreitet bewölkt mit Regen, örtlich auch kräftige Gewitter. Höchstwerte 8 bis 14, im Süden 15 bis 21 Grad. Morgen wechselnd bewölkt und gebietsweise Schauer, vereinzelt Graupelgewitter. Im Tagesverlauf von Westen und Südwesten her Aufheiterungen und nachlassende Schauertemperaturen 8 bis 15 Grad und die weiteren Aussichten am Mittwoch meist wolkig, im Südosten heiter, von Nordwesten her ausbreitende Schauer, 11 bis 17 Grad. Das waren die Nachrichten.
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0: Brandschutzprobleme, Wasserschäden, Vandalismus. Die Technische Universität Berlin bröckelt vor sich hin. Fast alle der rund 100 Gebäude sind laut Kanzler der Uni sanierungsbedürftig. Jetzt muss sogar das Hauptgebäude kurzfristig geschlossen werden. Wir fragen, welche Folgen das für den Hochschulbetrieb hat. Außerdem, Klassenfahrten sind in den vergangenen Jahren immer teurer geworden. Jetzt verlangen erste Reiseunternehmen Zuschläge wegen des teuren Treibstoffs.
1: Angebote, die jetzt gemacht werden für die Zukunft, da kalkulieren wir einen Treibstoffzuschlag mit ein, aber natürlich mit der Zusicherung, dass sobald die Preise wieder sinken, wir auch den Preis sofort wieder nach unten setzen.
0: Sagt Anne Schweizer vom Veranstalter Schweizer Reisen. Wie trotz höherer Kosten auch die nicht so finanzstarken mitfahren können, dazu gleich ein Interview hier bei Campus und Karriere. Ich bin Leonard Ameln. Hallo.

0: rot-weißes Flatterband ums gesamte Gebäude. Niemand darf mehr rein ins Hauptquartier der Technischen Universität Berlin. Das Gebäude ist nicht mehr sicher für den laufenden Betrieb. Derzeit herrscht dort logistischer Ausnahmezustand. Vorlesungen und Seminare müssen kurzfristig in andere Gebäude oder ins Virtuelle verschoben werden. Universitätsleitung und Wissenschaftssenatoren sprechen von einer mittleren Katastrophe. Mein Kollege Johannes Kulms war heute vor Ort. Johannes, heute können noch mal alle, die im Hauptgebäude arbeiten, ihr Hab und Gut rausholen. Wie ist denn die Stimmung dort?
1: Ja, das war in der Tat etwas skurril heute Morgen, auch wenn dieser Anlass natürlich ziemlich ernst ist. Also ich habe da dann einige Leute wirklich beobachtet in Grüppchen oder einzeln, die da mit ihren Hacken Porsche angeschlawinert kamen, mit Koffern, mit Taschen, auch mit Fahrradanhängern. Die mussten im Vorfeld ja Slots buchen von jeweils einer Stunde, konnten also ganz kurz rein, um ihre wichtigsten Sachen rauszuholen. Da sind dann immer wieder auch Leute mit Topfpflanzen rausgekommen, manchmal auch mit mehreren Pflanzen. Das war schon auch ein bisschen putzig anzusehen. Ins Mikrofon sprechen wollte niemand von den Leuten, aber ich konnte so ein bisschen mit denen reden und der Tenor war eigentlich relativ klar, dass eigentlich alle gesagt haben, wir wissen schon seit Jahren im Gebäude, es gibt sehr viele Mängel, da sind teilweise Eimer, ne, die das Regenwasser auffangen. Deswegen waren die nicht so richtig überrascht, aber sagen natürlich trotzdem, das ist jetzt doof, dass jetzt gesperrt wird. Aber irgendwie gab es auch so ein bisschen Selbstbewusstsein nach dem Motto, das kriegen wir schon hin. Mir hat einer gesagt zum Beispiel, wir haben den Hackerangriff erlebt auf die TU und Corona, das kriegen wir jetzt auch noch hin.
0: Ein Wassereimer, der das undichte Dach etwas abgedichtet hat. Welche Mängel haben denn sonst noch zu dieser abrupten Schließung geführt jetzt?
1: Na, ich denke, eine ganze Reihe von Baumängeln, das sagt ja die TU. Es gab eine Begehung am Freitag durch die Bauaufsicht und die Feuerwehr und dann ist eben festgestellt worden, okay, wir müssen jetzt sperren. Dann hat man am Freitagnachmittag eine E-Mail verschickt gegen 16 Uhr, also natürlich auch eine etwas spezielle Zeit an alle Betroffenen, hat gesagt, übrigens ab sofortiger Wirkung, ihr müsst raus, ihr könnt nochmal vielleicht bis heute Abend kurz was rausholen, aber wir müssen schließen. Und die neue, gerade frisch ins Amt gestartete TU-Präsidentin Fatma Dennis, die hat natürlich deutlich gemacht, dass das ein ziemlich einschneidender Schnitt jetzt ist für die Leute. Die hat ein Video-Statement am Samstag veröffentlicht.
2: Mir ist bewusst, dass diese Situation für viele Studierende, Mitarbeitende sowie auch natürlich unsere Gäste mit großen Unsicherheiten und auch erheblichen Einschränkungen verbunden ist. Die Entscheidung wurde dennoch aus Gründen der Vorsorge getroffen.
1: Ja, und Fatma Dennis sagte in einem Interview mit dem RBB, es gebe zum Beispiel nasse Wände, aber auch Wasserschäden in diesem Hauptgebäude und das könne eben den Brandschutz, aber auch die Stromversorgung beeinträchtigen und deswegen müsste man jetzt eben diese Sperrung verhängen.
0: Und wie kam auch nicht überraschend für viele, sagst du, ist man da also sehenden Auges in den Schlamassel gelaufen?
1: Naja, also es ist auf jeden Fall so an der TU, dass tatsächlich, hast du schon erwähnt, sehr viele Gebäude jetzt schon sehr lange marode sind. Es gab vor fast einem Jahr auch schon ein anderes sehr bekanntes Gebäude, das Telefunken-Hochhaus, sehr markant, in der Architekturszene auch sehr berühmt und geschätzt. Das ist auch wegen eines Wasserschadens jetzt seit einem Jahr gesperrt. Und im Hauptgebäude ist es nun wohl so, dass da jetzt mal näher hingeschaut wurde und jetzt wurde immer durchgegriffen. Da hat jemand seinen Job gemacht, war ein Zitat, was so durch die Presse ging an diesem Wochenende. Berlins Wissenschaftssenatorin Ina Cibora von der SPD, die hat allerdings am Wochenende ziemlich starke Vorwürfe erhoben. Die hat dem Tagesspiegel gesagt, dass die TU ja eigentlich sehr viel Geld hätte, um die Gebäude instand zu halten. Aber das sei eben nicht investiert worden, weil man eben lieber auf eine große Gesamtsanierung wartet. Und man kann das vielleicht so ein bisschen auch als Retourkutsche lesen, weil es eben vom Exzellenzverbund der Berliner Universitäten ja ziemlich bestürzte Äußerungen jetzt gab nach dieser Hauptgebäudeschließung an der TU. Da hat man gesagt, das ist ein Fanal, das muss ein Weckruf sein für die Politik, dass man eben viel mehr machen müsste, um diesen riesigen Sanierungsstau abzubauen.
0: Wie kann es denn jetzt weitergehen?
1: Na, also heute Nachmittag werden die Studis und auch das Lehrpersonal informiert in einer Online-Veranstaltung, wie es weitergehen soll. Man will natürlich versuchen, so viel es geht, in Ausweichräumen abzuhalten oder auch online. Aber da ist schon klar, man wird eben nicht alle Leute in Ersatzräumen unterbringen können. Es gäbe eben viele kleinere und größere Baumängel. Das hat Wissenschaftssenatorin Cibora am RBB am Freitagabend gesagt. Und sie fordert jetzt eben, dass alle Beteiligten ganz pragmatisch jetzt zusammenarbeiten müssen, damit es eben schnell geht.
3: Das sind zum Teil Sprinkleranlagen, die haben Serienfehler. Das sind zum Teil aber auch Baumaßnahmen in den letzten Jahren, die Fluchtwege verstellt haben. Das sind fehlende Unterlagen. Das sind eine ganze Reihe auch Probleme mit dem Denkmalschutz, wo Brandschutz und Denkmalschutz im Widerspruch stehen.
1: Also klar ist auf jeden Fall, das wird alles noch eine riesengroße und sehr lange Veranstaltung. 2,4 Milliarden Euro heißt es allein bei der TU ist der Sanierungsstau und in ganz Berlin 8 Milliarden bei den Hochschulen. Also man sieht, das ist ein unglaublich dickes Brett. Deswegen, es gibt die kurzfristige Ebene und die langfristige Ebene. Also diese Baustellen im wahrsten Sinne des Wortes, die werden uns hier noch sehr lange begleiten in Berlin.
0: Die TU Berlin muss ihr marodes Hauptgebäude schließen. Johannes Kulms hat uns das eingeordnet. Vielen Dank dafür.

0: kein Rumeiern, schon gar nicht irgendwelche Annäherungen. Das sagte heute die frisch im Amt bestätigte Chefin des Deutschen Gewerkschaftsbunds, Yasmin Fahimi. Keine Annäherungen der traditionellen Gewerkschaften an rechtsextreme und rechtspopulistische Listen, die bei den derzeit laufenden Betriebsratswahlen lautstark für sich werben. Mit Themen wie dem Erhalt von Verbrennermotoren, Kritik an der Energiewende oder dem Schutz, Zitat, einheimischer Arbeiter. Klassische Gewerkschaften bezeichnen sie als systemnah oder Co-Manager. Besonders bei den großen Autokonzernen wirbt der Verein Zentrum genau damit Stimmen. Der ist mit der neuen Rechten gut vernetzt und arbeitet mit der AfD zusammen. Moritz Fierle hat sich Zentrum mal genauer angeschaut.
1: Eine selbsternannte alternative Gewerkschaft macht Stimmung gegen andere Arbeitnehmervertretungen.
2: Ihre Message ist, dass die Gewerkschaften das Problem sind. Wir sind die Alternative, wir sind die Opposition.
1: Erklärt Daniel Bamdadi vom Verein zur Bewahrung der Demokratie. Der von der IG Metall gegründete Verein setzt sich gegen rechtsradikale Bestrebungen in Betrieben ein. Blickt man auf die Listen, die Zentrum für die Betriebsratswahlen aufgestellt hat, finden sich vielerorts Kandidaten, die sich kommunalpolitisch für die AfD engagieren. Auch im Wahlkampf und jüngst zum Tag der Arbeit sind beide gemeinsam aufgetreten.
3: Getrennt marschieren, gemeinsam siegen, so nach dem Motto kippt man das. Jeder macht seins, aber da wo es Schnittmengen gibt, auf denen Themen sollten wir auf jeden Fall als zusammenarbeiten.
1: Sagt Kai Rittweg. Zuletzt stellvertretender Betriebsrat in Sindelfingen, nun Abgeordneter der AfD im Landtag. Dabei stand Zentrum aufgrund seiner Verbindungen ins rechtsextreme Milieu auf der Unvereinbarkeitsliste der AfD. Der Parteitag 2022 in Riesa kippte das.
4: Wie glauben wir denn, in die Betriebe reinkommen zu können, ohne eine Arbeitnehmervertretung, die für uns die Themen transportiert?
1: Fragte damals der Abgeordnete Dirk Spaniel, der mittlerweile aus der Partei ausgetreten ist und dessen Frau Betriebsrätin im Mercedes-Werk in Untertürkheim ist. Von den Zustimmungswerten der AfD aber ist Zentrum weit entfernt. In nicht einmal 20 Betrieben habe es überhaupt entsprechende Listen gegeben, sagt Daphne Weber, die für die Hans-Böckler-Stiftung die Wahlstrategien von Zentrum untersucht hat. Trotz großer wirtschaftlicher Unsicherheit seien bei den Wahlen in aller Regel die DGB-Gewerkschaften gestärkt worden.
5: Zentrum ist ein kleiner Verein, der ist nicht tariffähig, also der wird dem Arbeitgeber auch nicht auf Augenhöhe begegnen und irgendwie Tarifverträge verhandeln. Das macht halt die IG Metall. Und da wissen dann Leute schon im Zweifel, wer für sie die Tarifverträge abschließt.
1: Wo Zentrum sich schon bei vergangenen Wahlen verankert habe, falle auf, dass sich die Betriebsräte wenig in die klassische Gewerkschaftsarbeit vor Ort einmischten.
5: In Versammlungen dann eben nicht der Mund aufgemacht wird, sondern dass es eher eine Art Kampagnenmaschine ist.
1: Mobilisiert wird auch gegen die E-Mobilität, eine weitere thematische Brücke zur AfD. Zentrum macht das Verbrenner aus verantwortlich für die Krise der heimischen Autoindustrie und spricht von einem von den DGB-Verbänden unterstützten Gesellschaftsexperiment. Wo viele Arbeitsplätze am Verbrenner hängen, stößt das auf Resonanz.
2: Diese Zentrum-Betriebsräte seit Tag 1 haben eigentlich 40 Stunden Zeit, im Betrieb in die Bereiche zu laufen, auf die Leute zuzugehen und zu sagen, hey, ich kümmere mich um deine Probleme, ich bin für dich da.
1: Erklärt Daniel Bamdadi vom IG Metall-nahen Verein zur Bewahrung der Demokratie. Die Inszenierung als Kümmerer nimmt auch Daphne Weber wahr.
6: Wenn sowas über Jahre läuft, dann setzt natürlich auch so ein Normalisierungseffekt ein. Den können wir nicht nur bei Zentrum in Untertürkheim beobachten, sondern auch zum Beispiel bei der AfD, die jetzt quasi als Partei mit ihren Ansichten, die sich ja auch immer stärker radikalisieren, einfach normalisiert wird.
1: Im Mercedes-Werk in Untertürkheim wurde Zentrum vor über 15 Jahren von Oliver Hilburger gegründet. Der erklärt gegenüber dem SWR,
7: ja, also wenn Sie fairerweise sagen, dass die IG Metall der verlängerte Arm der SPD ist, dann dürfen Sie auch sagen, wir sind der verlängerte Arm der AfD.
1: Hilburger war zuvor Betriebsrat bei der christlichen Gewerkschaft Metall, musste diese wegen seiner Vergangenheit in der rechtsextremen Musikszene verlassen. 2010 gelang ihm gemeinsam mit Christian Schickert erstmals der Einzug in den Betriebsrat. Im März hat Zentrum in Untertürkheim das beste Ergebnis seiner Geschichte geholt. 9 von 43 Betriebsräten stellt man künftig, das entspricht rund 20% der Stimmen. Dieser Wahlerfolg ist auch ein Dilemma fürs multinationale Unternehmen Mercedes. Zum Zentrum selbst äußert sich der Autokonzern nicht. Von der AfD hat sich Mercedes unlängst wieder distanziert. Die Partei vertrete Positionen, die mit den Werten des Unternehmens nicht vereinbar seien. Auch CEO Ola Källenius stellte sich vor der Europawahl 2024 gegen die AfD und betonte, dass ohne die Mitarbeiterinnen und Mitarbeiter mit Migrationshintergrund bei Mercedes kein Auto vom Band laufen würde.
8: Wir brauchen und wollen diese Menschen und wir sind froh und stolz, sie in unserer Mitte zu haben.

0: Etwa 250 Euro kostete eine Klassenfahrt durchschnittlich vor 6 Jahren. Mittlerweile sind das eher so die Regionen 350 bis 450 Euro. Ein Grund sind auch die gestiegenen Treibstoffkosten, weswegen manche Reiseveranstalter schon wie Fluggesellschaften Spritzuschläge nehmen. Was kann man tun, damit auch die weniger Finanzstarken mitfahren können? Dazu habe ich mit Anne Riediger gesprochen. Sie ist Geschäftsführerin von Reisenetz, einem Fachverband für Kinder- und Jugendreisen. Frau Riediger, kann man sagen, wie viele Kinder und Jugendliche wegen der gestiegenen Kosten bei Klassenfahrten nicht mehr mitfahren können?
1: Da haben wir leider keine genauen Zahlen, weil das statistisch nicht festgehalten wird. Da können wir immer nur auf einzelne Feedbacks von Lehrerinnen und Lehrern zurückgehen. Das ist auf alle Fälle ein aktuelles Problem. Wir hören das immer wieder. Da sind jetzt gute Lösungen und auch individuelle Lösungen gefragt. Wir haben ja hier den Vorteil, dass Familien, die zum Beispiel das Bürgergeld erhalten, über das Bildungs- und Teilhabepaket für Klassenfahrten die Kosten abdecken können. Aber es trifft natürlich gerade die Familien, die kein Bürgergeld haben, aber trotzdem nur ein mittelständiges Einkommen haben. Da bietet die Branche auch schon einzelne Lösungen an, zum Beispiel mit der Everyone Can Travel App. Das ist eine neue Lösung für solidarisch gemeinschaftsbasierte Finanzierungen von Klassenfahrten. Das ist ja meistens eine heterogene Gruppe mit unterschiedlichen Einkommen und dann kann jeder geben, was er kann, damit am Ende die Klassenfahrt stattfinden kann, weil das ist ja die Hauptsache und die Kinder haben am Ende eine gute Woche oder ein paar gute Tage, die ja gerade in der aktuellen Zeit, die so krisenbehaftet sind, mal eine gute Möglichkeit für Kinder sind, horizonterweiternde Erfahrungen zu machen, aber auch schöne Erlebnisse zu generieren, die ein ganzes Leben lang halten.
0: Können Sie denn feststellen, ob die Klassenfahrten aufgrund der Kosten ein bisschen zusammengedampft, geschrumpft werden, ob die ein paar Tage kürzer sind als früher?
1: Ja, das ist dann immer eine schnelle Lösung zu sagen, dann fahren wir eben nicht mehr 5 Nächte oder 4 Nächte, wir fahren jetzt nur noch 2 oder 3. Da muss man allerdings sagen, dass so eine Klassenfahrt ja eigentlich auch einen pädagogischen Nutzen hat, nämlich die Beziehung zwischen Lehrer und Schüler auch zu stärken. Natürlich aber auch, um Angebote wahrzunehmen, außerschulische Angebote, die dann wieder auch mit in den Klassenraum genommen werden. Von daher ist das vielleicht eine Lösung, die den Geldbeutel nicht so sehr belastet, aber die Wissensvermittlung und den Sinn und Zweck, den eine Klassenfahrt ja eigentlich hat, ein wenig einschränkt. Da muss man kreativ bleiben und auch innovativ, weil nur die Kürzung für die Nächte ist nicht die einzige Lösung.
0: Welche kreativen, innovativen Lösungen schweben Ihnen davor? Welchen Beitrag können Jugendliche da leisten?
1: Also ich habe selber 2 Kinder und die wachsen ja in einer ganz anderen virtuellen Welt auf wie wir noch. Und die haben auch ganz andere Ideen, wie zum Beispiel Geld jetzt so generiert werden können. Wir denken ja immer so, ja, machen wir mal einen Flohmarkt oder da machen wir mal einen Spendenlauf. Das ist natürlich dann auch immer noch eine Belastung für den Lehrer. Aber Kinder und auch Jugendliche, wenn man die dann mit einbezieht, die bringen dann vielleicht ganz andere und ganz neue Ideen.
0: Also zum Beispiel so ein Fundraising über irgendeine Internetplattform?
1: Genau, also das ist eine Möglichkeit. Manche, die musikalisch irgendwie ausgebildet sind, stellen sich dann vielleicht auch mal für einen Nachmittag an den U-Bahnhof und unterhalten Touristen, die da vorbeilaufen und nehmen so Geld ein. Der klassische Weg ist ja eigentlich immer, den Förderverein der Schule zu bitten, da Zuschüsse zu leisten. Aber wenn man die Gemeinschaft der Schule und der Klasse auch mit einbezieht, kommen da bestimmt auch noch ganz viele andere Ideen hervor.
0: Welche Rechte haben denn die Schulen eigentlich gegenüber den Veranstaltern, wenn da, sagen wir mal, eine Klassenfahrt ein halbes Jahr vorher gebucht wurde und jetzt sagt der Veranstalter, das trägt sich nicht mehr, ich muss einen Spritpreiszuschlag erheben. Was kann die Schule da tun?
1: Eine nachträgliche Preiserhöhung regelt der Paragraf 651 StGB. Das heißt, das ist vom Gesetzgeber her möglich, wenn der Vertrag, der geschlossen wurde, das vorsieht, zum Beispiel aufgrund von höheren Treibstoffkosten die Reisekosten zu erhöhen. Das muss allerdings sehr transparent und 20 Tage vor Reisebeginn mitgeteilt werden. Wenn diese Erhöhung 8% des Reisepreises übersteigt, dann darf der Buchende, also es ist ja meistens die Schule oder das Lehrpersonal, unentgeltlich vom Pauschalreisevertrag zurücktreten. Hier wissen wir aber, dass das so gut wie nicht vorkommt. Dadurch, dass die Kosten, die hinzukommen, auf jeden Schüler umgelegt werden, geht es hier um Erhöhungen zwischen 1,30 Euro und 8 Euro pro Person. Also es ist noch ein überschaubarer Rahmen, sodass wir von den Veranstaltern auch gehört haben, dass die Lehrerinnen und auch die Elternschaften sehr verständnisvoll reagieren und ein Rücktritt so gut wie gar nicht vorkommt.
0: Ist auch eine Möglichkeit, mehr in der Nebensaison zu buchen statt in der Hauptsaison, um die gestiegenen Kosten abzufedern?
1: Ja, das ist eine sehr gute Möglichkeit. Da müssen die Schulen mitspielen, aber das kann man hier nur raten, weil hier haben wir schon mal Preisvergleiche gemacht und wir sehen, dass man da bis zu 40% günstiger fahren kann mit der Klasse. Und wenn jetzt zum Beispiel eine Fahrt nach Berlin geplant ist, ob man nun im Juni hierher fährt oder im November, das Angebot ist gleich, was genutzt werden kann. Es ist tatsächlich manchmal sogar noch besser, weil wir sind nicht so überlaufen in den außerschulischen Lernorten. Man bekommt also leichter Plätze. Teilweise sind die Preise günstiger. Die Guides sind nicht so genervt, beziehungsweise es gibt weniger Ausfälle. Die Qualität der ganzen Reise steigt. Also das ist etwas, was wir jeder Schule, jedem Lehrer raten können, da hier viele Vorteile vorhanden sind. Nicht nur im Preis, sondern auch in der Qualität der Klassenfahrt.
0: Sagt Anne Riediger, Geschäftsführerin von Reisenetz, ein Fachverband für Kinder- und Jugendreisen. Frau Riediger, vielen Dank.
1: Sehr gerne, danke Ihnen.

0: Musikunterricht, ein stiefmütterlich behandeltes Fach. Mehr als die Hälfte des Musikunterrichts an Grundschulen wird von fachfremden Lehrkräften gegeben. Oder er fällt gleich ganz aus. Der Bedarf ist riesig. Mehr als 20.000 Musiklehrer fehlen, so eine Bertelsmann-Studie. Und diejenigen, die sich gerade dazu ausbilden lassen, die kennen alle dieses eine Fach. Schulpraktisches Klavierspiel, kurz Schupra. Bis gestern lief in Weimar dazu ein bundesweiter Wettbewerb. Blanka Weber hat sich umgehört, wie sich die Absolventen auf ihren Beruf und auf ihre Jobchancen vorbereiten.
1: An diesem Tag sind alle Räume im Palais der Musikhochschule Franz Liszt in Weimar belegt. Klaviertöne aus jedem Raum. All jene, die am Schupra-Wettbewerb teilnehmen, spielen sich ein. Schulpraktisches Klavierspiel, auch Johanna Philipp kennt dieses Fach.
2: Es haben ja alle Studierende, die Schulmusik studieren, zumindest hier in Weimar und auch in vielen anderen Hochschulen, Schupra als Unterrichtsfach.
1: Sie hat ihr Studium gerade abgeschlossen, steht mit einer Freundin im Foyer und will sich gleich die Wettbewerbsbeiträge der Teilnehmer anhören. Wer diese Fachrichtung studiert, wird später meistens auch an einer Schule arbeiten. Wie schaut sie auf das Angebot am Jobmarkt?
2: Also momentan gibt es im Lehrberuf, also wenn wir an die Schulen gehen, auf jeden Fall noch genug Stellen. Es ist die Frage, wie sich die nächsten Jahre entwickelt, aber noch gucken wir da auf jeden Fall positiv drauf. Ich kann mir für mich total gut vorstellen, an die Schule zu gehen, aber mache auch nebenbei noch meine eigene Musik und wünsche mir da ein Modell, was beides ermöglicht. Aber das sieht auch ganz gut aus momentan.
1: Denn Singer und Songwriterin ist sie auch. Wer schulpraktisches Klavierspiel lernt, trainiert, sich in allen Musikstilen möglichst flexibel und souverän zu bewegen. Von Jazz bis Pop, von Bossa Nova bis Bach. Genau das will der Wettbewerb zeigen, wie kreativ ausgebildete Lehrkräfte sein können, die hier am Start sind.
2: Und es ist total spannend zu sehen, was man aus diesem Unterrichtsfach alles rausholen kann und wie das auch an verschiedenen Stellen glitzern kann. Also es ist wirklich toll.
1: Im Alltag, das weiß auch Kai Koch, glitzert nicht alles. Er lehrt in Karlsruhe Pädagogik und bildet Lehrkräfte für Grundschulen und Sekundarstufe 1 aus.
3: Da ist großer Bedarf, dass Musiklehrkräfte wirklich an die Grundschule kommen und auch in der Sekundarstufe gymnasial auch. Da kommt es manchmal darauf an, auf den Ballungsraum. Ne? Also in großen Städten ist es vielleicht nicht ganz einfach, eine Stelle zu kriegen, aber grundsätzlich brauchen wir Musiklehrkräfte.
1: In den allgemeinbildenden Schulen. Auch von dem großen Bedarf der oft kommunalen Musikschulen weiß er und den ca. 14.000 Musiklehrern, die demnächst dort fehlen werden. Dort sind die Stellen aber selten gut bezahlt. Pädagogen bewerben sich lieber an allgemeinbildenden Schulen. Dort gibt es besseren Sold und mehr Jobsicherheit. Kai Koch sitzt beim Schupra-Wettbewerb in Weimar in der ersten Reihe. An diesem Tag in seiner Rolle als Vertreter des Bundesverbandes Musikunterricht. Dort engagiert er sich im Präsidium. Er sagt, die Länder gehen alle sehr unterschiedlich mit dem Fach um und mit neuen Planstellen.
3: Bei den einen kommt diese Entwicklung, bei dem nächsten die. Hier wird gekürzt, da gibt es plötzlich einen tollen Lichtblick. Also es ist so ganz, ganz vielfältig. Also die Länder sind sehr, sehr unterschiedlich. Ein Beispiel ist auch ganz interessant, einfach, dass in Baden-Württemberg an den PHen, also für Grundschule und Sekundarstufe 1, dass einfach jetzt versuchsweise die Eignungsprüfung modifiziert wird, dass es eben ein Aufnahmesemester gibt sozusagen. Also ein ganz anderer Prozess, der eben nicht von einem Tag mit einer gezeigten situativen Leistung ausgeht, sondern von einem Onboarding-Prozess, der halt auch genauso professionell begleitet wird und eine künstlerische Eignung am Ende mit sich zieht.
1: Also, dass Talente in Ruhe gesucht und ausgewählt werden können, wenn sie sich für den Lehrerberuf im Musikbereich interessieren. Und doch werden nicht alle Absolventen dieses Faches später auch vor einer Klasse stehen.
4: Manche lieben
1: Florian Wagner zum Beispiel. Er gewann vor 10 Jahren den Wettbewerb in Weimar, stammt aus Bayern und ist heute gefeierter Solokünstler mit eigenem Bühnenprogramm. Was sagt er zum Arbeitsmarkt?
5: Weil ich glaube, in allen Bundesländern gibt es eigentlich immer Mangel. Das heißt, da hat man fast schon eine Jobgarantie, wenn man den Abschluss schafft.
1: Er habe Glück gehabt, alles zu schaffen, was er wollte. Aber Plan B gibt es auch, die Freude am Klavier an die Nächsten zu vermitteln.
0: Blanka Weber über die Jobperspektiven von Musikhochschulabsolventen. Damit ist Campus Karriere für heute komplett. Danke im Namen des ganzen Teams. Ich bin Leonard Ameln und wünsche Ihnen einen schönen Tag. Auf bald.

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1: Die Nachrichten. Die Außenminister der EU haben wegen der systematischen Verschleppung ukrainischer Kinder weitere Sanktionen gegen Russland verhängt. Sie richten sich gegen 16 Personen und 7 Organisationen, wie die Vertretung der Mitgliedstaaten in Brüssel mitteilte. Die Strafmaßnahmen umfassten Einreiseverbote sowie das Einfrieren von Vermögenswerten. Sanktioniert wurde demnach unter anderem die Leiterin eines Lagers

0: sogenannten Waffensystemen zusammenarbeiten. Bundesverteidigungsminister Pistorius sagte bei einem Besuch in Kiew, Deutschland könne von den Erfahrungen der Ukraine auf dem Gefechtsfeld profitieren. Das gelte insbesondere für die Entwicklung von Drohnen mit Reichweiten von bis zu 1500 Kilometern. Pistorius fügte hinzu, es gebe im Bereich der weitreichenden Waffen Fähigkeitslücken der europäischen NATO-Länder. Deutschland und die Ukraine hatten bei Regierungskonsultationen Mitte April eine engere Zusammenarbeit in der Verteidigung vereinbart. Vorgesehen ist unter anderem die Gründung von Joint Ventures zwischen deutschen und ukrainischen Unternehmen. Die DGB-Vorsitzende Fahimi hat Widerstand gegen einen möglichen Abbau von Arbeitnehmerrechten angekündigt. Sie sagte, auf dem Bundeskongress des Gewerkschaftsbundes in Berlin, der legitime Anspruch der Menschen auf Leistungen dürfe keine Frage der politischen Beliebigkeit oder der jeweiligen Kassenlage sein. Fahimi lehnte insbesondere Kürzungen der gesetzlichen Altersversorgung sowie eine Aufweichung des 8-Stunden-Tages ab. Sollte die Bundesregierung diese Vorhaben umsetzen, werde man dafür sorgen, dass, Zitat, der Protest auf die Straße komme. Fahimi war zuvor von den Delegierten mit großer Mehrheit als DGB-Vorsitzende wiedergewählt worden. Beim Bundeskongress werden auch Bundeskanzler Merz, Arbeits- und Sozialministerin Baas und Finanzminister Klingbeil erwartet. Eine Reform der Einkommensteuer sollte nach den Worten des Wirtschaftsweisen Felbermayr insbesondere mittlere Einkommen entlasten. Er sagte den Sendern RTL und NTV, in der Mitte der Einkommensverteilung sei die Progression des Steuersatzes sehr hoch. Ziel müsse eine spürbare Entlastung in diesem Bereich sein. Konkrete Prozentwerte für eine Reform nannte er nicht. Die Gegenfinanzierung müsse innerhalb des Systems erfolgen, meinte Felbermayr. Eine Option seien Effizienzgewinne im Staatsapparat. Zudem sprach sich der Ökonom gegen eine sehr hohe Reichensteuer aus. Der Österreicher Felbermayr ist seit März Mitglied im Sachverständigenrat zur Begutachtung der gesamtwirtschaftlichen Entwicklung. Grüne und CDU in Baden-Württemberg haben am Mittag in Stuttgart ihren Koalitionsvertrag unterzeichnet. Die beiden Parteien regieren bereits seit 2016 gemeinsam. Der Vertrag beinhaltet unter anderem das Ziel, dass das Bundesland bis 2040 klimaneutral wird, 5 Jahre früher als der Bund. Unternehmensgründungen sollen künftig innerhalb von 2 Tagen möglich sein. Schlüsseltechnologien sollen gezielt gefördert und die Bürokratie abgebaut werden. Bei der Landtagswahl am 8. März waren die Grünen mit 30,2% stärkste Kraft geworden, gefolgt von der CDU mit 29,7%. Im neuen Landtag verfügen beide Parteien über jeweils 56 Mandate. Am Mittwoch soll der grünen Politiker Özdemir vom Landtag zum neuen Ministerpräsidenten gewählt werden. Der Wetterbericht. Die Lage Tiefdruckeinfluss sorgt für kräftige und teils gewittrige Niederschläge. Aus Nordwesten strömt zunehmend kühle Luft ein. Die Vorhersage? Verbreitet bewölkt mit Regen, örtlich auch kräftige Gewitter. Höchstwerte 8 bis 14, im Süden 15 bis 21 Grad. Morgen wechselnd bewölkt und gebietsweise Schauer, vereinzelt Graupelgewitter. Im Tagesverlauf von Westen und Südwesten her Aufheiterungen und nachlassende Schauer. Temperaturen 8 bis 15 Grad. Das waren die Nachrichten.
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2: Mit Anja Buchmann. Schönen guten Tag. Vor 5 Jahren gab es einen TikTok-Hype rund um diesen Song aus den 70er Jahren.

Rasputin von der Disco-Gruppe Boney M., produziert von Frank Farian. Und jetzt gibt's eine Doku dazu, Boney M., Disco macht Legende, heißt die. Außerdem bei uns der Bananensprayer vom Niederrhein. Und jetzt ein Song von der Londoner Band Ibibio Sound Machine. Return to Sender heißt er. Entstanden nach einem Autounfall, bei dem die Sängerin das Gefühl hat,

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0: Am Wochenende war wieder die Comic Invasion in Berlin, das große Comic-Festival. Und der Länderfokus 2026 war Südkorea und die reichhaltige Manhwa-Kultur. Nicht zu verwechseln mit den japanischen Mangas, die sind hierzulande schon bekannter. Sarah Malberg war beim Festival und hat sich in die Welt der südkoreanischen Comics hineinziehen lassen.
1: Mein Atem reicht nicht aus. Nur noch ein bisschen. Nur noch ein bisschen. Chung-in Moon liest aus ihrem ersten Comic vor, der vom Leben ihrer Großmutter in Korea handelt. Diese arbeitete als Henyo, tauchte also täglich nach Meeresfrüchten und Muscheln, um Reis für ihre drei Kinder kaufen zu können. Der Vater hatte die Familie verlassen. Langer Atem heißt der Comic. Ein Titel mit doppelter Bedeutung. Für die Taucherin, die sich jeden Tag bis an ihre körperlichen Grenzen bringt, und für die mühsame Arbeit, die sie als Mutter leistet. Persönliche Geschichten wie diese stehen im Mittelpunkt der Comic Invasion Berlin, die sich dieses Jahr ganz auf Südkorea konzentriert. Der koreanische Comic heißt Manhwa. Anders als der japanische Manga, der von rechts nach links gelesen wird, folgt der Manhwa der westlichen Leserichtung. Auch Webtoons, das sind diese digitalen Comics, deren Kacheln für das Lesen am Handy untereinander angeordnet sind, kommen aus Korea. Festival-Kuratorin Ami Binare Kim findet es schade, dass davon kaum jemand weiß.
2: Because Japan has been doing a lot.
3: Japan hat viel dafür getan, um seine Kultur zu verbreiten und damit einen richtig guten Job gemacht. Jeder in Europa weiß, was ein Manga ist. Der Manhwa aus Korea hat andere Länder nie so erreicht.
2: Manhwa hasn't really gone to like other countries.
1: Das ändere sich jetzt, auch durch K-Pop und ein dadurch gesteigertes Interesse an der koreanischen Kultur und Sprache. In der Comic-Nerd-Szene haben Manhwas einen festen Platz. Die Genres sind meist Fantasy oder Romance, die Figuren durchästhetisiert, der Hintergrund mit viel räumlicher Tiefe.
2: We focus on like practical and techniques more.
3: Wir konzentrieren uns sehr auf die Technik, auch auf die Geschichte natürlich, aber man kopiert viel die Arbeiten der Meister und versucht, das zu perfektionieren, während es in Europa meiner Erfahrung nach offener ist. Es gibt keine klaren Anweisungen in der Lehre, man musste seinen eigenen Weg finden. Dadurch sind die Comics oft experimenteller.
2: That can lead to more experimental style.
1: Der japanische Einfluss ist aber unverkennbar. Etwas weniger niedlich, die Augen der Figuren sind nicht ganz so groß und die Gesichter detailreicher. Die Zeichnungen werden digital erstellt, mit vielen Schatteneffekten. Manhwas sind ein Hochglanzprodukt. Auf der Comic Invasion signiert Chung-in Moon später einige Ausgaben ihres Debüts. Ihr Stil ist sehr fein. Sie zeichnet mit Tinte hauchdünne Linien, arbeitet mit Mustern statt mit Farbe. Gepunktete Hosen, gestreifte Pullover, Steinwände. Chung-in Moon hat das Zeichnen in Frankreich gelernt. Ihr Comic ist eher inhaltlich von Korea inspiriert.
4: Die feministische Bewegung in Korea nimmt einen großen Teil meiner Arbeit ein und war auch der Hauptgrund dafür, dass ich die Geschichte einer Frau aufschreiben wollte.
1: Chung-in Moon ist Teil der vielleicht radikalsten feministischen Bewegung der Welt, der koreanischen 4B-Bewegung. Sie lehnt Dates mit Männern ab, Sex, Ehe und das Kinderkriegen.
4: Es hat mir wirklich die Augen für den Feminismus geöffnet. Ich habe immer gespürt, dass etwas schief läuft, aber ich konnte es nicht benennen, weil mir die Worte gefehlt haben.
1: Viele klassische Manhwas erzählen noch immer traditionelle Liebesgeschichten. Männerfiguren sind brutal, berechnend und bekommen am Ende trotzdem die Frau. Feministische Perspektiven sind selten, aber es gibt sie. Und mit der wachsenden Fanbase in Deutschland wächst auch die Suche nach Webtoons und Manhwas, die andere Rollenbilder zeigen.
0: Sarah Malberg zur koreanischen Manhwa-Kultur. Eine der besten Geschichten der britischen Indie-Chronik ist diese. Die Band The Loft erreicht Anfang der 80er die Indie-Single-Charts in Großbritannien, wird von der BBC eingeladen, spielt eine große Tour. Und kurz bevor sie richtig groß werden konnten, trennen sich die Musiker mitten im Song während einer Show vor 3000 Leuten. 2025 haben sie ihr Debütalbum dann wirklich veröffentlicht und jetzt gibt's bald ein zweites, daraus Happenstance.

0: Ich habe Ohrwürmer. Und zwar gleich mehrere. Das sind Rasputin, Ma Baker, Rivers of Babylon, Daddy Cool. Ja, Titel von Bonnie M., der Disco-Formation aus den 70ern. Ein gecastetes Projekt mit drei Frauen und einem Mann, wovon zwei Musikerinnen wirklich richtig gut singen konnten, ins Leben gerufen von Erfolgsproduzent Frank Farian. Und über diese Band gibt's jetzt eine Doku. Titel Bonnie M., Disco macht Legende. Heute Abend in der ARD zu sehen und auch in der ARD Mediathek. Der Regisseur ist Oliver Schwehm und mit ihm habe ich vor der Sendung gesprochen. Herr Schwehm, für die, die Bonnie M. nicht kennen, vielleicht ein paar Jüngere unter uns, was war das für eine Band?
1: Bonnie M. war eine der ganz großen Disco-Bands in den 70er Jahren. Man kann sich das heute kaum noch vorstellen, aber Bonnie M. hat damals mehr Platten verkauft als ABBA, als die Bee Gees. Insofern war es eine der ganz, ganz großen Gruppen. Sie haben es eben gesagt, die Hits sind heute noch relativ omnipräsent, egal ob auf Hochzeiten, Betriebsfeiern, im Baumarkt oder eben auch im Radio.
0: Oder sogar mal als TikTok-Hype, ne? Gab es auch mal mit Rasputin 2021 oder sowas.
1: Ja, es gab 2022 einen TikTok-Hype. Ich denke, mit 22 Milliarden Abrufen. Es gibt ja ab und an so Classic-Pop-Songs, die dann durch TikTok wieder groß werden. Und da war Rasputin von Bonnie M. eine der ganz großen Nummern.
0: Was hat die Menschen an Bonnie M. damals in den 70ern ja in erster Linie begeistert? Also mal abgesehen davon, dass die Titel sehr eingängig waren und man sie schnell mitträllern konnte.
1: Es war natürlich die Musik, die von Frank Farian ziemlich perfektionistisch und perfekt produziert wurde. Aber es war natürlich auch die ganze Inszenierung. Es waren ja vier schwarze Künstlerinnen und ein Künstler, also Bobby Farrell, der ja vor allen Dingen getanzt hat. Und das gab es damals so noch nicht. Eine schwarze Disco-Crew, die dann natürlich auch sehr extravagante, sehr exotische Kostüme getragen hat. Also es war wirklich was Besonderes. Und Deutschland war ja in diesen Jahren eher noch im Schlager verhaftet. Frank Farian hatte ja auch ursprünglich als Schlagerbarde angefangen, hatte ja einen Hit, nämlich Rocky, wollte aber zeitlebens immer was anderes machen und war eigentlich immer eher motiviert durch schwarze Musik, durch Soul-Musik und hat dann mit Bonnie M. eben versucht, seine eigene, in Anführungsstrichen, schwarze Band zu kreieren.
0: Sie haben für die Dokumentation Interviews mit über 20 Menschen, Personen gemacht, dabei der Co-Autor, ein Toningenieur, die Schneiderin, Sebastian Krumbiegel von den Prinzen, ein Thomas Anders, der Fotograf und so weiter und so weiter. Natürlich auch mit Frank Farian selbst, ein altes Interview. Die Sängerinnen Liz Mitchell und Marcia Barrett, die sich einerseits positiv auch an die Zeit zurückerinnerten, insbesondere an die Touren und Konzerte. Und andererseits haben sie natürlich auch stark kritisiert, es gab unvorteilhafte Verträge oder dass sie nicht mal mit Namen genannt wurden auf Platten oder so. Eigentlich ein Skandal, ne? Nicht nur eigentlich.
1: Ja, ein Skandal, aber natürlich auch wahrscheinlich bis zu einem gewissen Grad in den damaligen Jahren durchaus Usus, also gerade bei in Anführungsstrichen zusammengezimmerten Disco-Projekten, ne, wo es häufig zuerst die Musik gab und dann anschließend erst die Interpretinnen und die Interpreten, die das dann eben auf der Bühne performt haben. Das war zum Beispiel auch bei Fly ebenso, Silver Convention. Und insofern war das einerseits Usus, auf der anderen Seite war es bei Frank Farian so, dass er immer den Anspruch hatte, seine eigenen Künstlerinnen und Künstler groß zu machen, seine eigenen Bands zu kreieren. Und er wollte jetzt nicht mit etablierten Menschen zusammenarbeiten, wollte auch nie was mit Manager und Agenten zu tun haben, sondern wollte den direkten Zugriff auf seine Interpreten haben. Und gerade in den Anfangsjahren waren die Verträge wohl sehr unvorteilhaft. Also die sind dann später nachverhandelt worden. Allerdings war dann später der kommerzielle Erfolg von Bonnie M. nicht mehr ganz so groß, sodass man sagen muss, dass in der Verhältnismäßigkeit die vier wahrscheinlich hätten mehr Geld verdienen müssen, als sie es in den 70er Jahren getan haben.
0: Also meinen Sie, kann man das tatsächlich so ein bisschen abtun, in Anführungsstrichen mit einem Satz wie der von Thomas Anders? Also sinngemäß sagte er in ihrer Doku, das Musikbusiness war damals halt so?
1: Ja, das Musikbusiness war damals halt so. Das Musikbusiness ist wahrscheinlich auch heute noch so. Also wenn Sie schauen, wie wenig an Tantiemen bei den Künstlerinnen und Künstlern bei den Bands ankommt, wenn ihre Songs auf irgendwelchen Streaming-Plattformen laufen.
0: Das stimmt natürlich.
1: Na, also insofern ist es, glaube ich, schon so ein Prinzip, dass die Kreativen immer die größten Opfer, die größten potenziellen Opfer sind.
0: Also ein weiterer Kritikpunkt an Frank Farian, den Sie auch ein bisschen mit aufgreifen, ist, dass er sich durchaus bei karibischem Liedgut bedient hat, etwa zum Beispiel beim Song Rivers of Babylon. Das ist von einer jamaikanischen Rocksteady-Band ursprünglich. Ja, die wurden jetzt auch nicht irgendwie bezahlt oder gefragt.
1: Da muss man ein bisschen differenzieren. Es stimmt, viele Songmotive stammen aus der Karibik. Bei Rivers of Babylon war es so, es war ursprünglich ein jamaikanisches Kirchenlied, was dann von einer Reggae-Gruppe namens The Melodians aufgenommen wurde. Und die haben sich dann auch relativ zügig mit Herrn Farian geeinigt. Also okay. Da werden praktisch die Gewinne bis heute geteilt. Es gab aber eben auch andere Songs wie Brown Girl in the Ring, was ein jamaikanisches Kinderlied ist.
0: Genau, das erzählte ja eine der Sängerinnen auch. Das kannte sie noch aus ihrer Kindheit.
1: Genau, und wollte es auch erst nicht singen, weil es eben ein Kinderlied ist und kein Lied für erwachsene Menschen. Da hat zum Beispiel Herr Farian dann sich als Autor eingetragen.
0: Und das Resümee der Hauptsängerinnen ist ja auch eigentlich bei aller Kritik, die sie schon auch äußern, doch eher ein Positives. Ne? Liz Mittel sagt zum Schluss dann doch noch auf jeden Fall, ich habe unsere Reise sehr geschätzt und dass letztlich die Menschen die Songs von Bonnie M. ja so gut mitsingen könnten wie die von Michael Jackson. Insofern bleibt für mich quasi als Schlussfrage, zitierend eine Professorin für Global African Arts, die auch mit in der Doku zu hören ist, wie kann Bonnie M. gewürdigt werden?
1: Ja, ich glaube einfach, indem wir ein Bewusstsein dafür haben, für die vier Menschen, die diese Musik geprägt haben, die diese Musik gesungen haben, die diese Musik auf der Bühne überall auf der Welt präsentiert haben, uns jetzt eben nicht als austauschbare Abziehbilder oder schlimmer noch als Marionetten abzutun, sondern ihnen wirklich den Credit als vollwertige Künstlerinnen und Künstler einzuräumen, den sie so verdienen.
0: Die ja zu der ersten Band gehörten, die in Moskau gespielt hatten.
1: Ja, es war wirklich die allererste Band, ne, in Moskau. Also ich war selbst überrascht, dachte immer, das sei Elton John und dann später ABBA gewesen. Aber es war wirklich im Dezember 1978 Bonnie M. die erste Band, die in Moskau gespielt haben, 10 Konzerte. Und die sogar auf dem Roten Platz ein Videodreh, ich glaube es war für Mary's Boy Child, absolvieren durften. Auch diese Vorreiterrolle ist uns so überhaupt nicht bewusst und präsent und die sollten wir ruhig etwas auch nach vorne kehren.
0: Und das und viele andere Dinge erfährt man in der Dokumentation Bonnie M. Disco macht Legende. Die läuft am 11. Mai, also heute um 23.20 Uhr in der ARD und ansonsten auch in der ARD Mediathek zu sehen. Vielen Dank für das Gespräch, Oliver Schwem.
1: Vielen Dank.
0: Die US-Band Alabama Shakes jetzt mit einem neuen Song American Dream und Fragen an den US-Präsidenten Donald Trump.

0: 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Die gesprayten Bananen oft an Eingängen von Museen etc., die kennen wir alle, oder? Sie stammen von Thomas Baumgärtel, Künstler aus dem vom Niederrhein. 2026 feiert der Bananensprayer sein 40. Kunstjubiläum und dafür stellt er an 40 Orten seine Werke aus. Wiebke Höwestedt hat ihn dabei begleitet.
1: Die letzten Vorbereitungen laufen. Im Kunstmuseum der Kleinstadt Goch sprüht Thomas Baumgärtel sein sogenanntes Gaza Girl an eine weiße Museumswand. Ein Mädchen mit einer Palästina-Flagge. Normalerweise sprüht Baumgärtel vor allem Bananenmotive. Und die nicht in Innenräumen, sondern an Außenwänden. Bevorzugt an Galerien und Museen. Die Banane im Stadtraum, das ist sein Konzept.
2: Überhaupt so mit der Banane etabliert hatte. Ich dachte eben, ich will jetzt nicht wild rumsprühen so und alles irgendwie ohne Konzept da so irgendwo, sondern ich will da schon so methodisch vorgehen, dass das dann so eine Dimension bekommt oder auch heute im Grunde wie so ein Michelin-Stern der Kunst schon geworden ist.
1: Vor großen Vergleichen schreckt Baumgärtel nicht zurück. Dass die Banane, so wie er sie malt, sehr ähnlich ist wie die, die Andy Warhol auf dem Plattencover von Velvet Underground verewigt hat, ist ihm egal. Er sprüht sie seit Jahren, wohin es ihm passt. Mit dieser Vorgehensweise ist er in der niederrheinischen Provinz bekannt geworden. Hier findet er seine Unterstützer. Zum Beispiel Stefan Mann, Museumsdirektor in Goch. Er hat Baumgärtels Schaffen über Jahre verfolgt.
3: Das Faszinierende an Thomas Baumgärtel ist, wie authentisch er über 40 Jahre geblieben ist mit seiner Kunst. Der immer die Freiheit der Kunst nach vorne geschoben hat.
1: Kevela, 15 Kilometer entfernt von Goch. Hier steht die Ausstellung schon. Thomas Baumgärtel geht durch den Eingangsbereich.
2: Bin selber jetzt gespannt, weil ich es auch noch nicht so ganz fertig gesehen habe.
1: Ein großer, dunkler Ausstellungsraum im Erdgeschoss stellt die Kulisse einer Straße nach.
2: Das soll ja so ein bisschen hier die Street-Art-Atmosphäre widerspiegeln im Museum, ne, mit so einer wirklich einer Backsteinwand und hier eine Straße gesprüht.
1: An den Wänden hängen in einer Reihe großformatig gesprühte Pop-Art-Arbeiten. Eine Putin-Darstellung in gestreifter Häftlingskleidung und Banane auf dem Kopf. Auf dem Bild steht Put in Prison. Daneben ein apfelessender Xi Jinping. Über ihm steht Demokraten essen Bananen. Veronika Kenders, Leiterin des Keveler Museums, kommt vorbei, begrüßt den Künstler.
4: Im Grunde hast du natürlich Kunst auf die Straße geholt und holst es jetzt aber wieder ins Museum, ne?
1: Eine Etage über den beiden ist Baumgärtels Malerei zu sehen. Alle Arbeiten komplett in Grautönen. Damit hat Thomas Baumgärtel als Kunststudent vor 40 Jahren angefangen.
2: Klar, hier sind dann auch viele private Bilder, so wie hier meine Geschwister hier oder mein Vater mit mir bei der Kartoffelernte im Garten. So, das ist so. So Familienbilder, die dann auch teilweise bei meinen Eltern so immer in der Wohnung hingen.
1: Durch das Studium kam Baumgärtel zur Malerei. Später kam das Sprühen hinzu und die Fokussierung auf die Banane. Die Idee für das Symbol kam Baumgärtel schon in seinem Zivildienst in einem katholischen Krankenhaus. Als ein Kruzifix von der Wand fiel, ersetzte er es durch eine Banane.
2: Du könntest deine Frühstücksbanane, die ich irgendwie morgens oft da mitgenommen habe, die könnte ich eigentlich aufschälen und auf diese Nägel und zack, damit festmachen. Und das machte natürlich denen, die im Zimmer waren, da so viel Freude, ne, da ich daraus die Theorie auch entwickelt habe, Kunst heilt.
1: Die Banane als Provokation und als Kommentar. 40 Orte, immer wieder andere Themen und Stile. Die niederrheinische Ausstellungstour wird so zu einer Zeitreise durch Baumgärtels künstlerisches Schaffen.
0: Das war's für heute bei Corso Kunst und Pop. In Medias Res gleich unter anderem der Fall Colleen Fernandes. Christian Ulmen scheitert mit der Klage gegen den Spiegel. Ich bin Anja Buchmann, wünsche viel Spaß mit den weiteren Sendungen und sage Tschüss, bis die Tage.

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1: Uhr 15:30, die Nachrichten. Die Außenminister der EU haben wegen der systematischen Verschleppung ukrainischer Kinder weitere Sanktionen gegen Russland verhängt. Sie richten sich gegen 16 Personen und 7 Organisationen, wie die Vertretung der Mitgliedstaaten in Brüssel mitteilte. Die Strafmaßnahmen umfassten Einreiseverbote sowie das Einfrieren von Vermögenswerten. Sanktioniert wurde demnach unter anderem die Leiterin eines Lagers in Russland, in dem ukrainische Minderjährige untergebracht worden seien. Schätzungen der Europäischen Union zufolge hat Russland seit der Invasion in der Ukraine vor 4 Jahren etwa 20.500 ukrainische Kinder verschleppt. Viele hätten ihre Staatsbürgerschaft wechseln müssen und seien zur Adoption freigegeben worden. Trotz internationaler Bemühungen konnten bislang nur etwa 2.100 Kinder zurückgebracht werden. Deutschland und die Ukraine wollen bei der Produktion von unbemannten Waffensystemen zusammenarbeiten. Bundesverteidigungsminister Pistorius sagte bei einem Besuch in Kiew, Deutschland könne von den Erfahrungen der Ukraine auf dem Gefechtsfeld profitieren. Das gelte insbesondere für die Entwicklung von Drohnen mit Reichweiten von bis zu 1.500 Kilometern. Pistorius fügte hinzu, es gebe im Bereich der weitreichenden Waffen Fähigkeitslücken der europäischen NATO-Länder. Deutschland und die Ukraine hatten bei Regierungskonsultationen Mitte April eine engere Zusammenarbeit in der Verteidigung vereinbart. Vorgesehen ist unter anderem die Gründung von Joint Ventures zwischen deutschen und ukrainischen Unternehmen. Die DGB-Vorsitzende Fahimi hat Widerstand gegen einen möglichen Abbau von Arbeitnehmerrechten angekündigt. Sie sagte auf dem Bundeskongress des Gewerkschaftsbundes in Berlin, der legitime Anspruch der Menschen auf Leistungen dürfe keine Frage der politischen Beliebigkeit oder der jeweiligen Kassenlage sein. Fahimi lehnte insbesondere Kürzungen der gesetzlichen Altersversorgung sowie eine Aufweichung des 8-Stunden-Tages ab. Sollte die Bundesregierung diese Vorhaben umsetzen, würde man dafür sorgen, dass, Zitat, der Protest auf die Straße komme. Fahimi war zuvor von den Delegierten mit großer Mehrheit als DGB-Vorsitzende wiedergewählt worden. Beim Bundeskongress werden auch Bundeskanzler Merz, Arbeits- und Sozialministerin Baas und Finanzminister Klingbeil erwartet. Zum DGB gehören 8 Einzelgewerkschaften, wie die Dienstleistungsgewerkschaft Verdi und die IG Metall. Sie vertreten rund 5,4 Millionen Mitglieder. Vor 10 Jahren waren es noch mehr als 6 Millionen. Eine Reform der Einkommensteuer sollte nach den Worten des Wirtschaftsweisen Felbermayr insbesondere mittlere Einkommen entlasten. Er sagte den Sendern RTL und NTV, in der Mitte der Einkommensverteilung sei die Progression des Steuersatzes sehr hoch. Ziel müsse eine spürbare Entlastung in diesem Bereich sein. Konkrete Prozentwerte für eine Reform nannte er nicht. Die Gegenfinanzierung müsse innerhalb des Systems erfolgen, meinte Felbermayr. Eine Option seien Effizienzgewinne im Staatsapparat. Zudem sprach sich der Ökonom gegen eine sehr hohe Reichensteuer aus. Der Österreicher Felbermayr ist seit März Mitglied im Sachverständigenrat zur Begutachtung der gesamtwirtschaftlichen Entwicklung. Grüne und CDU in Baden-Württemberg haben am Mittag in Stuttgart ihren Koalitionsvertrag unterzeichnet. Die beiden Parteien regieren bereits seit 2016 gemeinsam. Der Vertrag beinhaltet unter anderem das Ziel, dass das Bundesland bis 2040 klimaneutral wird, 5 Jahre früher als der Bund. Unternehmensgründungen sollen künftig innerhalb von 2 Tagen möglich sein. Schlüsseltechnologien sollen gezielt gefördert und die Bürokratie abgebaut werden. Bei der Landtagswahl am 8. März waren die Grünen mit 30,2% stärkste Kraft geworden, gefolgt von der CDU mit 29,7%. Im neuen Landtag verfügen beide Parteien über jeweils 56 Mandate. Am Mittwoch soll der grüne Politiker Özdemir vom Landtag zum neuen Ministerpräsidenten gewählt werden. Der Wetterbericht, die Lage, Tiefdruckeinfluss, sorgt für kräftige und teils gewitterige Niederschläge. Aus Nordwesten strömt zunehmend kühle Luft ein. Die Vorhersage, verbreitet bewölkt mit Regen, örtlich auch kräftige Gewitter, Höchstwerte 8 bis 14, im Süden 15 bis 21 Grad. Das waren die Nachrichten.
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2: Im Studio ist Martin Krebers. Guten Tag. ARD und ZDF zusammenlegen, das ist der Vorschlag der CDU-Landtagsfraktion in Sachsen-Anhalt. Über die konkreten Vorschläge hören wir gleich mehr. Vorher spreche ich mit dem ZDF-Intendanten Norbert Himmler im Deutschlandfunk-Interview auch über diesen Plan. Zu teuer, zu groß, zu fett, das sind Anwürfe, denen sich der öffentlich-rechtliche Rundfunk seit Jahren stellen muss. Wenn dann auch noch die Glaubwürdigkeit durch KI-Bilder gestört wird, dann fühlen sich die Kritiker des Systems erst recht bestätigt. Die Kritik am öffentlich-rechtlichen Rundfunk ist populär und längst politisch. Über Glaubwürdigkeit, Demokratie und Traumschiff habe ich mit dem Intendanten des ZDF Norbert Himmler gesprochen. Wir haben das Interview bereits gestern in den Deutschlandfunk Kulturfragen gesendet. Eine Kurzfassung habe ich jetzt für Sie im Medienmagazin. Zu fett, sagte mir Norbert Himmler, sei sein ZDF sicherlich nicht.
3: Das ZDF ist extrem schlank aufgestellt in Mainz in der Zentrale, ein nationaler Sender, hocheffizient. Unser Personalkostenanteil ist bei 15%, vergleichen Sie das mal mit anderen Sendergruppen. Und wir machen dafür erstaunlich vieles und vor allen Dingen erstaunlich gutes Programm.
2: Zuerst aber mal der Rundfunkbeitrag, Herr Himmler. Nicht jeder versteht, warum er oder sie dafür überhaupt zahlen muss, auch dann, wenn man ZDF, ARD oder auch uns, das Deutschlandradio, nicht nutzt. Sind die 18,64 € und wenn es nach Ihnen ginge, bald 18,94 € pro Monat angemessen?
3: Ich rechne es mal um. Das ZDF-Programm mit all seinen Angeboten, Hauptprogramm, Neo, Info, Phoenix, Kika, all das, was dazugehört, Dreisat, Arte, kostet den Nutzenden am Tag 15 Cent. Gehen Sie mal in den Kiosk, Herr Grebers, und versuchen für 15 Cent ein journalistisch hochwertiges Produkt zu kriegen und schauen mal, was Sie dann dafür vom ZDF bekommen. Also ich glaube, der Anteil, den das ZDF bekommt am System und das, was wir dafür leisten, ist sehr gut vertretbar. Und ich stehe auch dazu, dass das, was wir von den Bürgerinnen und Bürgern verlangen, einen Beitrag zu leisten für das, was wir tun, für ganz wichtig ist für unsere Demokratie. Sie sehen das in anderen Staaten, wo es diesen Beitrag so nicht gibt, wie es da um das journalistische System bestellt ist. Und da bin ich froh, dass wir hier in Deutschland leben.
2: Aber ich kann mich ja eben nicht pro Tag entscheiden. Ich muss es jeden Monat zahlen und dann sind 18,94 € viel Geld, vor allem wenn man dann auch noch Netflix schaut und ein Digitalabo bei der Lokalzeitung hat. Da rechnen die Leute inzwischen dreimal nach, ob sie sich das leisten wollen.
3: Ja, aber Journalismus, guter Journalismus, gutes Programm, auch gute Unterhaltung, Herr Grebers, gibt's eben nicht umsonst und kostenlos. Das ist doch das, was uns gerade große Schwierigkeiten bereitet, dass die Tageszeitungen, die unter einem Riesendruck sind, merken, wie sie abgegriffen werden von den Google-Suchmaschinen und KIs. Wenn irgendwann keiner mehr Qualitätsinhalte produziert, kann man auch nichts mehr googeln. Jedenfalls nichts mehr, worauf man sich verlassen kann. Von daher finde ich es schon wichtig, dass wir in einer so großen und reichen Demokratie uns es leisten, im besten Sinne des Wortes, guten Journalismus und gutes Programm auch zu produzieren für alle. Linear gucken nicht mehr viele und selbst die Jüngeren immer weniger. Aber wenn man mal fragt, welche Marken des ZDF regelmäßig konsumiert werden, wir haben ja schon ein paar davon eben besprochen, dann sind dann viele Menschen erstaunt, was sie dann doch nutzen, egal auf welchem Ausspielweg.
2: Der Chef der thüringischen Staatskanzlei, Stefan Gruner, CDU, sieht den Rundfunkbeitrag unter, Zitat, Legitimationszwang. Das sagte er auf den Medientagen Mitteldeutschland. Sie waren auch da, Herr Himmler. Was bedeutet für Sie der Begriff Legitimationszwang? Wie verstehen Sie den CDU-Mann da?
3: Ich würde ihn umwandeln in den Begriff Legitimationspflicht. Wenn wir das Privileg haben, und das unterstreiche ich dreimal, dass wir diese Beitragsfinanzierung, diese automatische Beitragsfinanzierung haben, dann stehen wir auch unter einer hohen Pflicht dafür, Qualität zu liefern, umfassend zu informieren, ausgewogen zu sein, aber auch Sport und gute Unterhaltung zu bieten. Wir sind ein Unterhaltungsmedium, da gehören diese Gattungen und Genres ganz genauso dazu. Von daher über Legitimation, das würde ich sofort unterschreiben, dass haben wir immer wieder zu beweisen und auch den Menschen gegenüber nahezulegen, warum es uns braucht und dass wir aber auch einen guten Job machen.
2: Jetzt haben Sie gerade wieder die Unterhaltung sehr betont. Sie sind ein Unterhaltungsprogramm. Was ist denn im Kern an einer Marke wie dem Traumschiff oder dem Bergdoktor öffentlich-rechtlich?
3: In jeder guter Unterhaltung steckt ein Mehrwert drin. Und wenn Sie den Bergdoktor als moderne Serie sich anschauen, werden dort Dinge besprochen und verhandelt, die das menschliche Miteinander im privaten, aber auch im beruflichen Zusammenleben relevant machen. Und zu sehen, wie man da auch moderne Themen verhandelt und eben nicht nur in einer, Entschuldigung, zu verkopften Dokumentation oder Reportage, sondern eben auch durchaus mit emotionalem Zugang zu den Menschen ist elementar wichtig, ist im Übrigen diesem Medium auch inhärent. Und es zu leugnen oder herauszudrängen oder zu sagen, die Öffentlich-Rechtlichen machen bitte nur noch Arte und Phoenix, wäre eben nicht den Grundversorgungsauftrag, den wir haben, eingelöst.
2: Die Landesregierungen haben Ihnen Reformen aufgetragen. Sender werden zusammengestellt oder gestrichen. Das ZDF wird auf seine eigenständige Programmfamilie, wie Sie das immer genannt haben, also ZDF Info und ZDF Neo, verzichten müssen. Warum nicht ARD und ZDF gleich ganz zusammenlegen? Die Idee hat die CDU-Landtagsfraktion in Sachsen, auch in Sachsen-Anhalt, formuliert.
3: Die Idee gab es schon immer und die kommt immer wieder in Wellen. Das heißt nicht, dass ich sie nicht ernst nehme. Und natürlich würden wir das System auf der grünen Wiese erfinden, würden wir es anders erfinden. Jetzt kann ich aber nur gerade in den Zeiten, die wir gerade hier diskutieren und die ich beschrieben habe, davor warnen, wo Plattformen immer mächtiger werden, Information immer schwieriger wird, ausgerechnet an diesem System die Axt anzulegen. Das ist richtig und gut, dass wir in einem großen und reichen Land mit über 80 Millionen Menschen zwei Haupt- und Vollprogramme haben, eine Tagesschau, Tagesthemen auf der einen Seite und die Heute und Heute-Journal auf der anderen Seite, die die Menschen informieren. Und daran schauen Sie in andere europäischen Länder und erst recht nach USA, würde ich nichts ändern.
2: ZDF-Intendant Norbert Himmler. Wir haben noch sehr viel länger gesprochen, auch über die KI-Krise nach gefälschten Bildern im Heute-Journal, über seine Pläne, weitere 50 Millionen Euro ins Digitale umzuschichten und die Pläne der AfD, den öffentlich-rechtlichen Rundfunk in der heutigen Form abzuschalten. Das ganze Interview finden Sie in der Deutschlandfunk-App in der Sendung Kulturfragen. Die Idee, ARD und ZDF zusammenzulegen, hat Norbert Himmler eben zurückgewiesen. Für die CDU-Landtagsfraktion in Sachsen-Anhalt aber, wo im September gewählt wird, da liegt der Plan jetzt erstmal auf dem Tisch und soll mindestens durch den Wahlkampf tragen. Der Landtag hat sogar eine entsprechende Enquete-Kommission eingesetzt und die hat heute ihren Bericht vorgelegt. Niklas Ottersbach weiß mehr.
4: Markus Kurze hat sich in den letzten Jahren bundesweit einen Namen gemacht. Der CDU-Medienpolitiker aus Magdeburg war derjenige, der die sachsen-anhaltische Blockade der Beitragserhöhung 2020 maßgeblich mit durchgefochten hat. Nun greift CDU-Politiker Kurze einen Plan für den öffentlich-rechtlichen Rundfunk auf, der immer mal wieder diskutiert wird. Um zu sparen, sollen ARD und ZDF verschmolzen werden.
5: Ein Bundessender und ein Schaufenster der Region mit den Rundfunkanstalten würde die Regionalität definitiv unterstreichen, die ja die dritten Sender haben. Und ein Bundessender, eine 19 Uhr oder eine 20 Uhr Nachrichtensendung, eine Tagesthemen oder Heute-Journal. Warum 35 Mal die Tagesschau?
4: Doch das ist eher ein langfristiges Ziel. Bislang hat nur Sachsen Zustimmung für diesen Plan signalisiert. Für eine Verschmelzung von ARD und ZDF müssten aber alle 16 Länder zustimmen. CDU-Parteikollege Marco Tullner ergänzt, aus seiner Sicht sei vor allem das ZDF verzichtbar. Er erinnert an den Rundfunk der DDR, der quasi über Nacht abgewickelt wurde.
6: Wir haben das ja alle schon mal durch. Da wurde einfach von heute auf morgen das Licht ausgeknipst. Und diese Erfahrungen, die im Osten gemacht worden sind, will ich jetzt nicht jedem im Westen zumuten, aber es geht.
4: Marco Tullner ist Obmann einer ÖRR-Enquete-Kommission im Landtag. In der befassen sich seit 3 Jahren Politiker aller im Landtag vertretenen Parteien. Der öffentlich-rechtliche Rundfunk müsse umgebaut werden, um ihn überhaupt zu erhalten. So sehen es die CDU-Politiker. Die Empfehlungen der Kommission, der Rundfunkbeitrag dürfe nicht weiter steigen, Werbung müsse auf ein Mindestmaß reduziert werden, Quote dürfe kein Qualitätskriterium sein. Inhaltlich möchte CDU-Medienpolitiker Kurze zwar keine Vorgaben machen, kann sich aber Seitenhiebe auf die Berichterstattung dann doch nicht verkneifen.
5: Und es fängt selbst mit dem Wetterbericht an, ja, dass man am Ende in einen Erziehungsfernseh oder Belehrungsfernseh mündet.
4: und meint damit Einordnungen zum Klimawandel beim Wetterbericht. Generell wünscht sich die CDU Sachsen-Anhalt mehr Pro- und Kontra-Formate bei ARD und ZDF.
5: Aber zu sehr ins Programm wollen wir nicht reingehen, denn wir haben ja auch Programmräte.
4: Bleibt die Frage, wo kann in Sachsen-Anhalt beim öffentlich-rechtlichen Rundfunk gespart werden? Der MDR-Intendant hat schon vor längerer Zeit das Funkhaus in Halle zur Disposition gestellt. Auch weil das Gebäude mit dem Umzug des Inforadios MDR aktuell nach Leipzig zur Hälfte leer steht. CDU-Politiker Tullner kommt aus Halle und sieht keinen Grund, das Funkhaus dort aufzugeben.
6: Ich sehe jetzt nicht ein, dass wir jetzt sagen, Sachsen-Anhalt spart im Gesamt-MDR, was der Gesamt-MDR an der Bilanz hat, und die Sachsen und die Thüringer freuen sich. Das darf nicht passieren.
4: Im Juni wird der Abschlussbericht der Enquete-Kommission zum öffentlich-rechtlichen Rundfunk im Landtag debattiert. Die AfD will im Fall einer Regierungsübernahme die Medienstaatsverträge kündigen, hat sich aber, zumindest bei der Enquete-Kommission zum öffentlich-rechtlichen Rundfunk, bisher zurückgehalten und auch den Abschlussbericht nicht abgelehnt, sondern sich enthalten. Es ist wie vor 5 Jahren. Kurz vor einer Landtagswahl in Sachsen-Anhalt steht das Thema öffentlich-rechtlicher Rundfunk wieder mal im Mittelpunkt.
2: Das berichtet unser Landeskorrespondent aus Sachsen-Anhalt, Niklas Ottersbach. Wie eng die Finanzen beim MDR inzwischen sind, das zeigt jetzt eine aktuelle Sparrunde. Bislang produziert der Mitteldeutsche Rundfunk das ARD-Mittagsmagazin. Damit soll Ende des Jahres Schluss sein. Möglicherweise übernimmt dann der Norddeutsche Rundfunk im Wechsel mit dem ZDF. Außerdem wird der MDR in den nächsten 3 Jahren keinen neuen Tatort oder Polizeiruf mehr drehen. Grund sei eine, Zitat, erhebliche Finanzlücke. Weil die Kosten steigen, nicht aber der Rundfunkbeitrag.

0: Der Schauspieler Christian Ulmen war gegen den Spiegel vor Gericht gezogen. Das Magazin hatte im März über Vorwürfe von Ulmens Ex-Frau Colleen Fernandes berichtet, unter der Überschrift »Du hast mich virtuell vergewaltigt«. Es ging um mögliche Fake-Profile, pornografisches Material und hängen geblieben war der Verdacht, Ulmen habe Deepfakes von seiner Frau verbreitet. Genau gegen diesen Verdacht wollte Ulmen sich wehren, allerdings ohne Erfolg. Das Landgericht Hamburg gab Ende der Woche in fast allen Punkten dem Spiegel recht. Ich konnte darüber heute Mittag mit Felix Zimmermann sprechen, Jurist und Chefredakteur von Legal Tribune Online. Worum ging es in diesem Gerichtsstreit genau?
1: Ja, vielleicht erstmal interessant, worum es nicht ging, ja, nämlich um den Kern des Falles. Ulmen hat also vor Gericht weder bestritten, dass er Fake-Profile von seiner Ex-Frau in sozialen Netzwerken erstellt hat. Auch hat er nicht bestritten, dass er unter diesen Fake-Profilen hunderte Männer kontaktiert hat. Er hat auch gar nicht bestritten, Bildmaterial verschickt zu haben, was den Eindruck erwecken sollte, dass also Colleen Fernandes hier selbst persönlich den Männern Nacktbilder oder pornografisches Material von sich schickt. Ja. Aber bestritten hat er eben erstens, dass darunter eben Deepfakes waren, also dass er Deepfakes verbreitet hat und hergestellt hat. Und dann ging es im Prozess auch noch um Gewaltvorwürfe, über die der Spiegel berichtet, und schließlich um eine E-Mail von Ulmen an seinen Rechtsanwalt.
0: Er hat gesagt, die Berichterstattung würde diesen Verdacht entstehen lassen. Der gesamte Text des Spiegelartikels würde diesen Verdacht erwecken. Und das Gericht sagt jetzt, dass das zu Recht passiert. Das müssen Sie uns auch nochmal genau erklären. Warum ist das in Ordnung, wenn dieser Verdacht hier beim Leser hängen bleibt?
1: Genau, also der Spiegel hat sich ja auf den Standpunkt gestellt, dass er diesen Verdacht erst gar nicht erwecken würde. Ja, also damit ist er vor Gericht nicht durchgekommen. Der Spiegel hat gesagt, naja, wir steht doch nirgends da. Ulm steht auch im Verdacht, Deepfake-Videos verschickt zu haben. Ja, aber es ist eben rechtlich anerkannt, ein Verdacht kann auch zwischen den Zeilen erweckt werden. Und der ganze Spiegelartikel hat im Grunde dieses Deepfake als Oberthema. Ja, gibt's also wirklich zahlreiche Stellen, wo man wirklich davon ausgeht, dass Ulm im Verdacht steht, solche Deepfakes verbreitet zu haben. Deswegen sagt da das Gericht, nein, der Verdacht wird erweckt. Aber jetzt ist es ja gerade Aufgabe auch von Medien, über mögliche Verdächtigungen zu berichten. Ja, Medien sind ja Public Watchdog, sollen ja gucken, wo ist ein Missstand und dürfen auch schon über Verdachtsfälle berichten. Und da ist eben die zweite Frage, ist dieser Verdacht zulässig berichtet worden? Und da muss man die Grundsätze der Verdachtsberichterstattung einhalten. Und da ist jetzt das Erste und Wichtigste immer ein Mindestbestand an Beweistatsachen. Ja, also gibt es genug Anhaltspunkte dafür. Und jetzt haben wir natürlich den Fall, ich habe ja schon gerade gesagt, weil es alles unstreitig ist. Also es ist ja sogar unstreitig, dass er Bildmaterial verschickt hat, was so aussehen sollte wie seine Frau. Also das zum Beispiel eben mit tatsächlichen existierenden Pornodarstellerinnen, die ihr ähnlich sehen. Und wenn so eine Person ja das schon gar nicht bestreitet, dann kann man sehr naheliegend die Frage auch stellen, ja, waren darunter auch eben solche Deepfake-Videos? Ja, das ist ja nicht irgendjemand, der mit damit behelligt wird, der damit überhaupt nichts am Hut hat. Das wäre unzulässig, so einen Verdacht zu erwecken. Aber bei diesem unstreitigen Verhalten ist quasi dieser nächste Schritt eben naheliegend. Und deswegen, unter anderem sagt das Landgericht auch, man darf auch diesen Verdacht aufstellen und hält auch die Berichterstattung im Übrigen an diesem Punkt dann für zulässig. Ich finde es ein bisschen problematisch, weil der Spiegel eben nirgendwo mal ganz klar sagt, dass sie selbst gar nicht wissen oder dass Colleen Fernandes selbst gar nicht weiß, ob er solche Deepfake-Videos verschickt hat. In der FAZ hat sie sogar das Gegenteil jetzt gesagt. Das wird meines Erachtens nicht so richtig Transparenz gemacht. Hier finde ich, das ist ein journalistisches Problem beim Spiegel. Aber rechtlich jedenfalls hat jetzt das Landgericht Hamburg als erste Instanz hier kein Problem gesehen.
0: Auch die Gewaltvorwürfe, die Colleen Fernandes erhoben hat, hatte Ulmen vor Gericht bestritten. Was sagt das Gericht zu diesem Teil der Spiegelberichterstattung?
1: Ja, das ist ja immer eine sehr schwierige Sache. Da steht ja Aussage gegen Aussage, auch hier. Colleen Fernandes hat eine einstaatliche Versicherung abgegeben, Christian Ulm auch, wo er Gewaltvorwürfe eben bestreitet. Und oft ist es so, dass Gerichte in solchen Situationen sagen Aussage gegen Aussage. Und da reicht auch wiederum dieser Mindestbestand an Beweistatsachen erstmal nicht alleine aus, dass eine Person eine andere beschuldigt. Das ist oft zu wenig. Ja. Aber hier haben wir die Situation, dass Colleen Fernandes Verletzungen dokumentiert hat, wo das Gericht sagt, es hat keinen Zweifel, dass es sie zeigt, ja, als weiteren Anhaltspunkt. Und dann gibt es auch noch Gespräche zwischen ihr, WhatsApps mit Verwandten über solche Übergriffe. Und da kommt das Gericht insgesamt zu der Auffassung, die ich auch sehr plausibel finde, dass da genug Mindestbestand an Beweistatsachen für diesen Verdacht ist. Das Gericht sagt auch ganz klar, das ist jetzt nicht bewiesen. Ja, aber es geht ja nur um die Frage, darf über einen Verdacht berichtet werden. Und da geht das Gericht also dann hier auch mit dem Spiegel mit und sagt, der darf erhoben werden, auch insbesondere aufgrund der Prominenz auch dieses Paares, die sich ja sehr auch medial in den Vordergrund gestellt haben, ihre Beziehung in Werbespots und so weiter.
0: Also das Gericht gibt in weiten Teilen dem Spiegel für seine Berichterstattung Recht. Trotzdem will die Medienrechtskanzlei Scherz-Bergmann für Christian Ulmen Beschwerde einlegen. Was ist die Strategie hinter dieser Beschwerde, hinter diesem Vorgehen der Medienrechtskanzlei? Was ist das Ziel?
1: Also ich würde mal trennen. Also wie gesagt, ich sehe schon Anhaltspunkte, wo die Spiegelberichterstattung kritisch ist. Nicht im Kern, aber eben in dieser fehlenden Transparenz. Was wissen wir eigentlich? Das gehört meines Erachtens dazu. Und ich finde auch schwierig, dass eine E-Mail von Christian Ulmen an seinen Anwalt in Time wortwörtlich veröffentlicht wurde. Hier hat der Spiegel auch gewonnen. Und da sehe ich aber schon, dass man da nochmal sagt, das will ich auch nochmal kontrollieren lassen. Die andere Frage ist jetzt insgesamt, wenn solche Vorwürfe mitschwingen, ja, und der Kern ist nicht wegzudiskutieren, ist es da jetzt unbedingt wirklich medial überhaupt so sinnvoll, da mit einer Anwaltskanzlei gegenzuschießen oder wäre vielleicht ein anderes Verhalten von Christian Ulmen, dem es ja irgendwie darum gehen will, seinen Ruf vielleicht irgendwie zu rehabilitieren? Ja, also wenn ich jetzt da Medienberater wäre, hätte ich vielleicht eher gesagt, pass auf, du machst vielleicht eher eine Talkshow und dass du dich öffentlich entschuldigst. Das hätte ich eher so in die Richtung beraten, aber wir sind jetzt hier bei juristischen Betrachtungsweise und da ist die Spiegelberichterstattung im Kern nicht angreifbar. Und jetzt wird natürlich gesagt, ja, das ist dann so Strategie, um abzulenken. Und das kann ja auch oft funktionieren, ja, wenn man dann ein Gericht einen Erfolg feiert und dann wird quasi Misstrauen an die Berichterstattung im Kern gelegt, obwohl es gar nicht berechtigt ist. Das Verhalten beobachtet man schon öfter bei Presseanwälten. Man kann jetzt aber auch nicht bei jedem Vorgehen von Presseanwälten immer gleich sagen, das ist auch nur ein Ablenkungsmanöver. Das würde man sich dann auch wieder zu einfach machen.
0: Sagt Felix Zimmermann im Deutschlandfunk, Chefredakteur von Legal Tribune Online, zum Prozess Christian Ulmen gegen die Berichterstattung des Spiegel. Das Landgericht Hamburg gab dem Magazin aber in wesentlichen Punkten recht.

0: US-Präsident Donald Trump macht weiter Druck auf US-Medien. Aktuelles Ziel ist das Sendernetzwerk ABC. Trumps Medienaufseher, der FCC-Chef Brandon Carr, hat ABC aufgefordert, neue Lizenzen für seine 8 Sendestationen zu beantragen, obwohl dafür eigentlich noch 2 Jahre Zeit wäre. Aber ABC wehrt sich. Brigitte Baetz aus der Deutschlandfunk-Medienredaktion kennt die Hintergründe. Ich habe sie vor der Sendung gefragt, warum ABC überhaupt vorzeitig neue Lizenzen beantragen soll.
1: Offizielle Begründung ist, dass die FCC die Antidiskriminierungsmaßnahmen, die der Mutterkonzern Disney schon seit langem umsetzt, überprüfen möchte. Da geht es in erster Linie um die Talkshow The Few. Das ist ein Format, in dem 5 Frauen die aktuellen politischen Ereignisse in den USA besprechen und das in einem ja durchaus bissigen Ton. Hier in einem kleinen Ausschnitt, in dem erst Melania Trump gezeigt wird, wie sie bei einem Muttertagsevent der amerikanischen Armee die Empathie ihres Mannes lobt, bei dem dann die Teilnehmer auch schon dieser Veranstaltung mussten, dann aber auch die Frauen in The Few sich amüsieren.
2: Most know my husband as the strong commander in chief, but his empathy transcends the role and shape a caring leader.
3: Did she say the word empathy?
4: Empathy.
1: Die FCC argumentiert, dass dieses Programm unausgewogen sei, so wie Brandon Carr ja schon lange angekündigt hatte, dass er die Antidiskriminierungsmaßnahmen von Unternehmen, also dass sie darauf achten, dass Schwarze, Frauen, Minderheitengruppen im Programm oder im Unternehmen gefördert werden, für falsch hält und wiederum eine Diskriminierung für das, was wir mit Mehrheitsgesellschaft bezeichnen würden.
0: Interessant ist natürlich auch, Brigitte, wann diese Ankündigung der FCC kam, dass die Lizenzen erneuert werden sollen.
1: Ja, die kam einen Tag, nachdem Melania Trump und der Präsident Jimmy Kimmels Absetzung gefordert hatten. Der bekannte Late-Night-Host von ABC hatte in einem Sketch kurz vor dem Korrespondentendinner einen Berichterstatter vor Ort gespielt, der dort Melania Trump mit den Worten kommentiert: Sie ist so schön. Mrs. Trump, Sie haben die gute Ausstrahlung einer werdenden Witwe.
5: Our First Lady Melania is here. Look at Melania, so beautiful. Mrs. Trump, you have a glow like an expectant widow.
1: Der Sketch war zwar schon vor dem Attentatsversuch ausgestrahlt worden und bezog sich natürlich auf den Altersunterschied des Ehepaares. Trotzdem nutzte Trump ihn als öffentliches Druckmittel.
0: ABC aber wehrt sich nun nicht nur gegen die Absetzungsforderung, auch gegen die Maßnahme der FCC. Inwiefern?
1: Der Sender hat einen Schriftsatz an die FCC geschickt, der der Behörde vorwirft, die freie Rede beschneiden zu wollen. Und das ist in den USA ein besonders schwerer Vorwurf, weil das sogenannte First Amendment, das sich auf die freie Rede bezieht, besonders hoch gehalten wird. Und interessant ist, dass das Schreiben von einem der bekanntesten konservativen Anwälte der USA unterzeichnet wurde, Paul Clement. Der war unter George W. Bush Generalanwalt der Vereinigten Staaten gewesen. Er argumentiert, dass die Unsicherheit, ob Lizenzen verlängert würden oder nicht, dazu führen könne, politische Berichterstattung zu beschränken. Das amerikanische Volk bräuchte aber jetzt, kurz vor den sogenannten Midterms, mehr Zugang zu politischen Nachrichten und politischen Kandidaten und nicht weniger. Und so wehrt sich mit ABC nun das erste Mal ein Sender gegen den Druck des Präsidenten mit doch großem Geschütz.
0: Informationen von Brigitte Baetz aus der Deutschlandfunk-Medienredaktion waren das am Ende von Medias Res heute zum Wochenstart. Mein Name ist Martin Krebers. Ich wünsche Ihnen einen schönen Montagnachmittag. Duns.
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9: Uhr, die Nachrichten. Zunächst die Übersicht. Die Außenminister der EU haben Sanktionen gegen gewaltbereite israelische Siedler im besetzten Westjordanland beschlossen. Bundesjustizministerin Hubich will das Umgangsrecht bei häuslicher Gewalt einschränken. Die Weltgesundheitsbehörde WHO hat nach dem Ausbruch des Hunter-Virus auf einem Kreuzfahrtschiff eine weitere Infektion bestätigt. Die Meldungen im Einzelnen. Die Außenminister der EU-Staaten haben sich auf neue Sanktionen gegen gewaltbereite israelische Siedler im besetzten Westjordanland verständigt. Das bestätigte die EU-Außenbeauftragte Kallas. Betroffen seien auch mehrere Siedlerorganisationen. Zugleich habe man sich auf weitere Strafmaßnahmen gegen führende Hamas-Vertreter geeinigt. Extremismus und Gewalt müssten Konsequenzen haben, erklärte Kallas. Im Westjordanland leben neben rund 3 Millionen Palästinensern mehr als 500.000 Israelis.

Manöver bezeichnet. Pistorius sagte bei einem Besuch in der ukrainischen Hauptstadt Kiew, es liege an Putin, diesen Krieg und den Terror zu beenden. Der russische Präsident könnte seine Truppen abziehen oder zu Verhandlungen ohne Vorbedingungen einladen. Stattdessen stelle er jedoch wie üblich Bedingungen. Der SPD-Politiker führte aus, Putin wolle offenbar mit seinem Vorgehen von eigener Schwäche ablenken, da seine Armee derzeit kaum Geländegewinne vorweisen könne. Putin hatte am Wochenende mit Blick auf den Krieg in der Ukraine gesagt, er glaube, dass sich, so wörtlich, die Angelegenheit dem Ende zuneige. Als bevorzugten Vermittler für Gespräche mit der EU brachte er den ehemaligen Bundeskanzler Schröder ins Spiel. Pistorius hält sich zu Gesprächen über einen Ausbau der Rüstungskooperation in der Ukraine auf. Nach seiner Ankunft in Kiew sagte er, Ziel sei die gemeinsame Entwicklung unbemannter Waffensysteme. Russland und die Ukraine werfen sich erneut gegenseitig Verstöße gegen die dreitägige Waffenruhe vor. Staatliche Nachrichtenagenturen berichten unter Berufung auf das russische Verteidigungsministerium, die Ukraine habe Drohnen- und Artillerieangriffe gegen russische Truppen durchgeführt. Das russische Militär habe daraufhin mit dem Beschuss durch Raketenwerfer, Artillerie und Drohnen reagiert. Ukrainische Behörden teilten mit, dass durch die russischen Angriffe zivile Gebiete in den Regionen Charkiw und Cherson getroffen worden seien. Dabei seien mindestens 2 Menschen getötet worden. Die Waffenruhe soll bis einschließlich heute gelten. Der Iran hat die Kritik von US-Präsident Trump an dem von Teheran vorgelegten Verhandlungsvorschlag zurückgewiesen. Ein Sprecher des iranischen Außenministeriums sagte, man habe keinerlei Zugeständnisse von den USA gefordert. Das Einzige, was Teheran verlangt habe, seien die legitimen Rechte des Iran. Von iranischer Seite war ein Vorschlag über den Vermittler Pakistan an Washington weitergegeben worden. Medienberichten zufolge würden darin unter anderem ein Ende des Krieges an allen Fronten, die Aufhebung der Sanktionen gegen Teheran und ein Stopp der Blockade iranischer Häfen genannt. Trump wies den Vorschlag als völlig inakzeptabel zurück. Zugleich warf er Teheran eine bereits jahrzehntelange Verzögerungstaktik vor. In Hamburg hat die Generalstaatsanwaltschaft einen 17-jährigen Syrer wegen des Verdachts der Planung eines Terroranschlags festnehmen lassen. Er befinde sich derzeit in Untersuchungshaft, teilte die Justizbehörde mit. Den Angaben zufolge soll der Verdächtige geplant haben, Menschen in einem Einkaufszentrum, einer Bar oder einer Polizeiwache zu töten. Dies sollte entweder durch die Herbeiführung einer Sprengstoffexplosion, den Einsatz von Molotow-Cocktails oder mit einem Messer geschehen. Die DGB-Vorsitzende Fahimi hat Widerstand gegen einen möglichen Abbau von Arbeitnehmerrechten angekündigt. Sie sagte auf dem Bundeskongress des Gewerkschaftsbundes in Berlin, der legitime Anspruch der Menschen auf Leistungen dürfe keine Frage der politischen Beliebigkeit oder der jeweiligen Kassenlage sein. Fahimi lehnte insbesondere Kürzungen der gesetzlichen Altersversorgung sowie eine Aufweichung des 8-Stunden-Tags ab. Sollte die Bundesregierung diese Vorhaben umsetzen, werde man dafür sorgen, dass, Zitat, der Protest auf die Straße komme. Fahimi war zuvor von den Delegierten mit großer Mehrheit als DGB-Vorsitzende wiedergewählt worden. Beim Bundeskongress werden auch Bundeskanzler Merz, Arbeits- und Sozialministerin Baas und Finanzminister Klingbeil erwartet. Bundesjustizministerin Hubig will das Umgangs- und Sorgerecht bei Fällen häuslicher Gewalt stärker einschränken. Die SPD-Politikerin stellte in Berlin einen entsprechenden Gesetzentwurf vor. Wer gegenüber seiner Partnerin oder seinem Partner Gewalt anwendet, muss demnach künftig damit rechnen, das Umgangsrecht für seine Kinder zu verlieren. Hubig betonte, zum Kindeswohl gehöre auch der Schutz vor miterlebter Gewalt. Bisher fehlten dafür ausreichende Definitionen im Familienrecht. Länder und Verbände haben bis zum 10. Juli Zeit, zu dem Gesetzentwurf Stellung zu nehmen. Anschließend soll es in den Bundestag eingebracht werden. Grüne und CDU in Baden-Württemberg haben am Mittag in Stuttgart ihren Koalitionsvertrag unterzeichnet. Die beiden Parteien regieren bereits seit 2016 gemeinsam. Der Vertrag beinhaltet unter anderem das Ziel, dass das Bundesland bis 2040 klimaneutral wird. 5 Jahre früher als der Bund.
Unternehmensgründer

0: Anmeldungen sollen künftig innerhalb von 2 Tagen möglich sein. Schlüsseltechnologien sollen gezielt gefördert und die Bürokratie abgebaut werden. Bei der Landtagswahl am 8. März waren die Grünen mit 30,2% stärkste Kraft geworden, gefolgt von der CDU mit 29,7%. Im neuen Landtag verfügen beide Parteien über jeweils 56 Mandate. Am Mittwoch soll der grünen Politiker Özdemir vom Landtag zum neuen Ministerpräsidenten gewählt werden. Nach dem Ausbruch des Hantavirus auf dem Kreuzfahrtschiff Hondius hat die Weltgesundheitsbehörde WHO eine weitere Infektion bestätigt. Bei einer französischen Passagierin sei der Erreger nachgewiesen worden, teilte die WHO mit. Es handele sich um den 7. bestätigten Fall. Zudem gäbe es 2 Verdachtsfälle. Das Schiff hatte gestern die spanische Insel Teneriffa erreicht. Seither wurden fast 100 Passagiere ausgeflogen. Darunter sind auch 4 Deutsche. Sie befinden sich inzwischen auf einer Isolierstation im Universitätsklinikum Frankfurt und werden dort weiter untersucht. Und hier noch einmal die Übersicht. Die Außenminister der EU haben Sanktionen gegen gewaltbereite israelische Siedler im besetzten Westjordanland beschlossen. Bundesjustizministerin Hubich will das Umgangsrecht bei häuslicher Gewalt einschränken. Die Weltgesundheitsbehörde WHO hat nach dem Ausbruch des Hantavirus auf einem Kreuzfahrtschiff eine weitere Infektion bestätigt. Das Wetter. Nachts wechselnd bewölkt mit Schauern, im Süden länger anhaltender Regen. Tiefstwerte +7 bis -2 Grad. Am Tag wechselnd bewölkt und gebietsweise Schauer, vereinzelt Graupelgewitter. Im Verlauf von Westen und Südwesten her Aufheiterungen und nachlassende Schauer. Temperaturen 8 bis 15 Grad. Und nun das Wetter und die Temperaturen von heute 14 Uhr. Berlin Regenschauer 17 Grad. Köln-Bonn wolkig 10. Helsinki wolkenlos 14. Stockholm wolkenlos 13. Oslo wolkig 8. London Regen 9. Kopenhagen Regen 9. Amsterdam wolkig 11. Brüssel wolkig 11, Zürich leicht bewölkt 15, Paris wolkig 13, Nizza leicht bewölkt 20, Barcelona leicht bewölkt 22, Madrid stark bewölkt 17, Mallorca leicht bewölkt 23, Malaga leicht bewölkt 23, Lissabon leicht bewölkt 19, Wien Gewitter 21, Prag leicht bewölkt 20, Warschau, Regenschauer 23, Budapest wolkig 21, Belgrad wolkig 24, Bukarest leicht bewölkt 26, Venedig wolkig 19, Rom leicht bewölkt 22, Athen leicht bewölkt 24, Larnaca leicht bewölkt 25, Istanbul leicht bewölkt 23, Ankara stark bewölkt 21, Moskau bedeckt 11, Kiew leicht bewölkt 18, Algier leicht bewölkt 24. Das waren die Nachrichten.
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2: Am Mikrofon ist Dirk Fuhrig. Die französische Deutschlandkorrespondentin Pascal Hüge hat ein neues Buch geschrieben über ihre aus dem Elsass stammende Mutter. Darüber sprechen wir gleich. Außerdem haben wir eine neue Literaturhoffnung aus Schweden, Ellika Lagerlöf, und die Bestsellerautorin Arlie Smith. Die Schottin ist für ihre Gegenwartsromane bekannt. Sie hat etwa über den Brexit geschrieben und nun ein Buch, das in die Zukunft blickt, Glyph. Nora Karches sagt Ihnen, was von dieser an Aldous Huxley angelehnten finsteren Vision zu halten ist.
3: Dystopische Romane sind eine aufregende Sache, weisen sie doch stets in 2 Richtungen. Sie spielen in der Zukunft und erzählen dabei auch von ihrer Entstehungszeit. War Brave New World noch deutlich erkennbar von den USA der 20er Jahre inspiriert? Im Buch leben die gesellschaftlich Unerwünschten als Wilde in Reservaten. So ist die Vision, die Arlie Smith entwirft, ganz ein Produkt unserer Jetztzeit. Auch sie denkt sich eine Zukunft mit Indoktrination und einem brutalen Staat. Doch hier wird verfolgt, wer sich dem digitalen Zugriff entzieht. Gleich zu Beginn treffen Rose und Bri, die 2 Geschwister, aus deren Sicht die Ereignisse geschildert werden, auf einen fremden Jungen. Er fragt nach einem Gegenstand, den er trägt, sie aber nicht. Es muss eine Art Apple Watch 2.0 sein.
4: Wo sind denn eure Edukatoren? Er sah auf unsere Handgelenke. Meiner kann keine Daten von euren empfangen, sagte er. Warum nicht? Weil wir keine haben. Er sah uns entsetzt an. Und woher bekommt ihr dann eure Bildung? Fragte er. Wir wollen unsere Bildung lieber von was Größerem bekommen, als von sowas winzig Kleinem, das an ein Handgelenk passt. Und was soll das sein? Ich deutete mit beiden Armen auf alles um uns herum. Verstehe ich nicht, sagte er. Na ja, hier sein, sagte ich. Selbst hier sein. Er schaute erst nachdenklich, dann überheblich. Wahrscheinlich kann sich nur nicht jeder einen Edukator leisten, sagte er.
3: Data Dystopia, so heißt dieses Genre in Großbritannien. Dabei lässt Ali Smith den Ort und die Zeit offen, nur ab und zu gibt es einen Hinweis. Tamagotchis waren beliebt, als die Mutter der beiden klein war. Das Ganze spielt also in einer nahen Zukunft. Erzählt wird der Roman aus der Ich-Perspektive des älteren Kindes. Es heißt Bri, vollständig Briar oder auch Bryce. Namen und Identitäten sind ohnehin fluid. Jedenfalls ist Bri wohl nicht binär. Das legt der Roman in einer zentralen Episode nahe und mit der kleinen Rose auf sich allein gestellt. Unterschlupf finden sie in einer alten Schule und dort erfahren sie von den anderen Unverifizierbaren, von denen auch kein Iris-Scan oder sonst ein Datensatz abrufbar ist, weshalb der Staat ihnen alle Rechte entzieht.
4: All die Menschen, die hier lebten, inklusive der wilden Kinder, waren jetzt Unverifizierbare. Letztendlich alle wegen Wörtern. Einer Person hatte man die Verifikation entzogen, weil sie laut gesagt hatte, dass etwas ein Krieg ist, obwohl man es nicht Krieg nennen durfte. Eine andere wurde als unverifizierbar eingestuft, weil sie das Töten vieler Menschen durch ein anderes Volk im Internet als Genozid bezeichnet hatte.
3: Spätestens hier wird offensichtlich. Die Perspektive des Romans wirft Fragen auf. Sind die zwei Kinder nicht zu jung dafür, um wie Erwachsene zu sprechen? Ein weiteres Beispiel. In dem Moment, in dem der Junge mit dem Edukator sich als Colin vorstellt, Colin mit einem O und nicht mit einem I, wie sonst üblich, antwortet Rose diesem Colin doch tatsächlich.
4: Ist dein zweiter Name Isation? Fragte meine Schwester. Ich lachte. Ich konnte nicht anders. Wieder sah meine Schwester erfreut aus.
3: Colonization, Kolonisierung. Wirklich? Diese zwei Kids, 11 und 13 Jahre alt, kennen das Fremdwort und auch dessen Bedeutung für unsere Gegenwart? Sonst macht ihr Witz keinen Sinn. Unglaubwürdig ist auch die Geschichte zum Titel. Der Roman heißt Glyph, weil Rose einem grauen Pferd, zu dem sie Vertrauen gefasst hat, eben diesen erfundenen Namen gibt. Bis sich herausstellt, dass Glyph, also der Name des Pferdes, sehr wohl eine Bedeutung hat. Mehrere sogar, wie Bri der kleinen Schwester erklärt. Als Unverifizierbare haben sie kein Internet, also schlägt Bri in der Schulbibliothek das Wörterbuch auf.
4: Und nicht nur das. Guck mal, eine Bedeutung lautet, ein Wort, das für ein beliebiges anderes eingesetzt werden kann. Du hast ihm einen Namen gegeben, der jedes andere Wort ersetzen oder vertreten kann, das existiert oder je existiert hat oder je existieren wird. Wegen dem Namen, den du ihm gegeben hast, kann er alles und jedes sein. Und gleichzeitig kann der Name rein gar nichts bedeuten, als hättest du ihm einen Namen gegeben und seine Bedeutung völlig offen gelassen.
3: Ja, genau. Die Theorie von der Willkürlichkeit der sprachlichen Zeichen, ein Grundpfeiler der modernen Semiotik. Und nein, selbst bei frühreifen Kindern ist dieses intellektuelle Niveau nicht plausibel. Und doch ist das ganze Wort Getue aufschlussreich, denn wenn Ali Smith dann auch noch ein Brave New World Sprachspiel in den Zwischenüberschriften einbaut, ergibt sich eine mögliche Deutung.
4: Brave Now World. Brave New World. Brave You World.
3: Aldous Huxleys Roman erschien 1932 zu einer Zeit, als in ganz Europa der Faschismus auf dem Vormarsch war. Und auch in Glyph wird jede Form von Innerlichkeit und Fantasie als systemgefährdend eingestuft. Was genau Ali Smith daraus für unsere Gegenwart folgert, bleibt allerdings unklar. Vielleicht ist die Botschaft, dass es schon bald zu weit ist und der Staat sperrt auch uns ein, sobald wir ein falsches Wort in den Mund nehmen? Wie sein Vorbild Brave New World soll wohl auch Glyph ein politischer Kommentar auf unsere Zeit sein, aber mit seinem raunenden Appellcharakter kann der Roman nicht restlos überzeugen.
2: Sagt Nora Karches über Glyph von Ali Smith. Aus dem Englischen wurde das Buch von Stefanie Jakobs übersetzt, erschienen bei Luchterhand, 304 Seiten, 25 Euro. Body Stories heißt das Debüt der im Jahr 2000 geborenen Schwedin Elika Lagerlöf. Sie wird in ihrem Heimatland als vielversprechendes literarisches Talent gehandelt. Und hier in 16 Erzählungen geht es jeweils um den Körper natürlich. Eine besondere Vorliebe hat die Autorin dabei für das bisschen Ekelhafte. Undine Fuchs hat sich dem ausgesetzt.
5: Ob Gottfried Benns Morg-Gedichte, Bret Easton Ellis' American Psycho oder die emanzipatorische Pornografie. Literatur hat sich immer wieder an der Schamgrenze gerieben. 1999 veröffentlichte Winfried Menninghaus deshalb eine Studie, die bis heute zum Best-of der Literaturwissenschaft zählt. Darin widmet er sich dem Ekel. Dieser Affekt bildet die Kehrseite des Ästhetischen und ist davon doch nicht zu trennen. Spüren wir Ekel, dann empfinden wir etwas als unerwünscht nah. Der Ekel markiert eine Grenze, aber spielt mit dem Reiz des Verbotenen. Geradezu idealtypisch zeigt das der Erzählband Body von Elika Lagerlöf. Denn die Schwelle des Angenehmen wird hier eigentlich permanent überschritten. Zum Beispiel in Memoiren. Die Geschichte über ein junges Gesangstalent beginnt ganz unschuldig.
6: Manche würden mich ein Wunderkind nennen. Obwohl ich schon früh Anzeichen einer gewissen, man könnte sagen, Begabung zeigte, oder vielleicht auch gerade deshalb, genoss ich es so sehr, Kind zu sein, dass ich beschloss, es auch zu bleiben.
5: Diese Peter-Pan-Konstellation bekommt wenige Zeilen später eine Wendung ins Körperliche und Drastische. Der namenlose Ich-Erzähler beschließt noch im Kindergartenalter, das Problem des Erwachsenwerdens zu lösen. Unter Zuhilfenahme einer Bastelschere. Zwar wird er in der Folge impotent, doch seine engelsgleiche Stimme ist konserviert. Und mehr noch, bei Lagerlöf altert der kastrierte Junge nicht mehr. Was grotesk klingt, präsentiert Lagerlöf zwar mehr als plastisch, aber auch wie den alltäglichsten Vorgang der Welt. Dieses Verfahren verbindet alle Geschichten in Body. Lagerlöf wirft ihre Leser in Situationen, in denen ein Körper abnormal verändert ist. Erzählt davon aber in einem so lapidaren Ton, als berichte sie vom neuen Rollrasen der Nachbarn. So auch in Gepäck. Hier wird der Erzählerin nach einem Flug der falsche Koffer ausgehändigt. Diesen Umstand nimmt sie gleichgültig zur Kenntnis. Ebenso wie die Tatsache, dass in diesem unter verkoteten Hemden, Stichwort Ekel, ein Kind liegt.
6: Ich hob ihn aus dem Koffer. Die Haut unter seinen Achseln war weich und feuchtwarm. Sie wulstete sich in meinem Griff zu sanften Speckröllchen. Von seinem runden Bäuchlein hing die Nabelschnur, blaugrau und knotig, in den Koffer hinein.
5: Die Erzählerin belässt den Jungen im Koffer, füttert ihn und gibt das Gepäckstück schließlich mit dem beigelegten Flugticket wieder auf. Für all diese Vorgänge fehlt jede Erklärung. Die Figuren benötigen offenbar auch keine. Der Leser verlangt sie deshalb umso mehr. Wenn der bei der Lektüre ständig aufkommende Ekel spürbar macht, wo die Grenzen des für uns Erträglichen liegen, dann demonstriert Lagerlöf auf Affektebene, was sie auch inhaltlich thematisiert. Sie interessiert sich für das Außergewöhnliche und lotet damit im Umkehrschluss das Gewöhnliche aus. Erst in der Verfremdung wird sichtbar, was in der routinierten Wahrnehmung verschwindet. Oft fühlt man sich der erzählten Welt dadurch regelrecht ausgesetzt. Ebenso ergeht es der Protagonistin in Die Entscheidung. Sie kam mit einer Glückshaube zur Welt, die ihren Körper ihr Leben lang umgab. Erst um selbst Mutter zu werden, muss sie diese entfernen und ist auf einmal hochempfindsam.
6: Wie kann ich Ihnen helfen? Ich habe ein bisschen Schmerzen. Wo? Vor allem im ganzen Körper. Im ganzen Körper? Geräusche finde ich unangenehm und ich sehe zu viel. Alles ist so hell.
5: Vor allem im ganzen Körper. Der Satz widerspricht sich selbst. Entweder es tut einem der gesamte Körper weh oder eben vor allem eine bestimmte Stelle. Lagerlöf schließt also das Maßvolle, ein bisschen, mit dem Übermäßigen, im ganzen Körper kurz. Rhetorisch spiegelt der Erzählband auf diese Weise sein Thema. Alltag trifft Ausnahme. Der dadurch entstehende Humor wirkt zwar manchmal etwas konstruiert, funktioniert aber in vielen Erzählungen großartig. Oder, wie Lagerlöfs Figuren sagen würden, ein bisschen großartig. Doch hat der Band ein grundlegendes Problem. Und auch das hängt mit dem Maßvollen zusammen. Denn der Ekel ist eine Empfindung, bei der eine Sättigung erreicht wird. So geht es einem leider auch bei Lagerlöf. Klug ist jede Erzählung, komisch sind die meisten. Doch auf Dauer führt die permanente Thematisierung sämtlicher Körperflüssigkeiten schlichtweg zur Überreizung. Und zum Überdruss. Die Feuchtgebiete wurden in der Literatur bekanntermaßen schon zu Genüge erkundet. Nach der Lektüre sehnt man sich unweigerlich eben doch nach einem schönen Buch.
2: Urteilt Undine Fuchs. Das Buch heißt Body Stories, wurde aus dem Schwedischen von Caroline Hippe übersetzt und der Roman von Elika Diek. Die Stories von Elika Lagerlöf sind im Hoffmann und Campe Verlag erschienen, haben 160 Seiten, kosten 24 Euro. So voller Leben überschreibt Pascal Hüge das Porträt ihrer Mutter, die an einer bipolaren Störung litt. Hüge ist Korrespondentin französischer Medien in Deutschland. Sie hat schon mehrere erfolgreiche Bücher über ihre Familie und über das deutsch-französische Verhältnis geschrieben. Pascal Hüge war bei mir im Studio. Guten Tag.
7: Ja, bonjour.
2: Sie haben ein Buch geschrieben über Ihre Mutter Yvette, die 1929 geboren wurde und später in Depressionen verfallen ist. Sie nennen sie an einer Stelle eine Provinz Bovary, also wie die Madame Bovary von Flaubert. Was hatte denn Ihre Mutter von dieser lebensüberdrüssigen Apothekersgattin?
7: Ich glaube, es ist auch die Geschichte einer Generation. Und meine Mutter war eigentlich sehr modern, sehr lebendig und nicht nur depressiv. Sie liebte das Leben, aber es war für die Frauen dieser Generation, die kamen ein bisschen zu früh geboren, um die Frauenbewegung und die Befreiung der Frauen zu leben. Die waren so am Zaun und haben geguckt, wie die Frauen auf den Boulevard defilieren. Aber ihr Leben war noch sehr, sehr dominiert von dreimal am Tag kochen. Die hatten noch bis 75 kein Chequier, also sie könnten auf ihrem eigenen Geld nicht verfügen. Es war schwierig zu arbeiten. Und deswegen Madame Bovary, die auch von einem anderen Leben geträumt hat und irgendwie gefangen waren in der Provinz.
2: Nun geht es ja sehr stark, gerade am Anfang, auch um die Krankheit, die ihre Mutter entwickelt hat. Eine psychische Krankheit, die man damals noch nicht so genannt hat. Man hat sich geschämt, man hat sie nicht richtig behandelt wahrscheinlich. Wie hat sich diese Krankheit denn gezeigt und wie alt waren Sie denn, als Sie realisiert haben, dass Ihre Mutter psychisch erkrankt ist?
7: Ich glaube ganz klein, also 6, 7, 8 vielleicht. Also die Bipolarität ist eine Krankheit, wo man wirklich ganz schnell abstürzt in eine depressive Phase und dann geht es wieder hoch. Weil meine Mutter, sie war nur ein bisschen extrovertiert, ein bisschen exaltiert. Es war nicht so schlimm, aber die Depressionen waren sehr schlimm und das wussten wir als Kinder.
2: Und wie hat sich das auf Ihre Familie ausgewirkt? Sie schreiben in Ihrem Vater, dass Sie ihn auch bewundert haben. Er war wohl ein auch eher ruhiger Typ, der das alles irgendwie ganz gut handeln konnte.
7: Ja, das war sehr schwer damals, weil man hat darüber nicht gesprochen. Die Medikamente waren nicht so gut wie heute. Und es lag über die Familie so ein Schweigen. Man hat den Kindern nichts erzählt. Als die Mutter in der Klinik war, hat man gesagt, Maman ist in Urlaub. Ja, mein Vater, das war so ein Bon Vivant. Der Vater kam aus der Provence und plötzlich endet er mit so einer Situation, die er meistern muss mit 2 kleinen Kindern.
2: Sie haben gerade erwähnt, Ihr Vater kam aus Südfrankreich. Sie selbst stammen aus dem Elsass. Ihre Familie lebte in Colmar. Sie schildern das Leben Ihrer Mutter auch als Teil der Zeitgeschichte in dem Buch. Ihre Großmutter Mathilde kommt ins Spiel. Sie war Deutsche und sie war auch noch Protestantin. Und das war eine Zumutung für die französische Familie nach dem Ersten Weltkrieg, als das Elsass wieder zu Frankreich gekommen war. Wie wurde Ihnen dieses Hin und Her in der Familie denn eigentlich erzählt? Wie haben Sie das empfunden?
7: Wenig erzählt, weil man hat damals, also ich habe in der Schule zum Beispiel gelernt, dass wir alle Franzosen sind, dass unsere Großväter haben im Ersten Weltkrieg in der französischen Armee, was nicht stimmt. Mein Großvater hat in der kaiserlichen Armee gekämpft, weil das Elsass war deutsch bis 1918. Aber ich habe das bei meiner Mutter gesehen. Also ich finde immer, dass ihre Krankheit spiegelt ihr Leben. Also sie wird als Yvette geboren, 1929. Dann in 1940 kommen die Nazis und annexieren das Elsass. Und man darf nicht mehr auf der Straße Französisch sprechen. Und alle Vornamen und Namen werden germanisiert. Und auf diese leichte Yvette, die eigentlich eine Sängerin, die von Toulouse-Lautrec porträtiert wurde, so haben meine Großeltern diese Vorname gewählt, wird das ganz schwere katholische Maria Magdalena. Und ich finde immer, dass
2: das heißt, sie hat auch den Namen wechseln müssen.
7: Sie hat den Namen wechseln müssen. Klang, ja. Sie hat immer Angst gehabt, wenn ihr das Französisch gerutscht ist auf der Straße, weil das war bestraft. Und ich finde das sehr interessant, dass meine Mutter ihr ganzes Leben zwischen zwei Extremen zerrissen ist. Und Geschichte des Elsass ist auch ein Beispiel dafür.
2: Also die äußere Zerrissenheit, die Geschichte des Elsass und die innere Zerrissenheit, die korrespondieren da in gewisser Weise. Aber es hat ja natürlich auch gewisse positive Seiten. Also Sie schreiben ja auch und Sie schildern das ganz schön, dass Ihre Mutter ja in drei Sprachen zu Hause war. Also sowohl im Französischen als auch im Deutschen und im Elsässischen, was ja ein deutscher Dialekt ist, aber der natürlich nochmal eine ganz andere Funktion hat, auch eine emotionale Funktion.
7: Ja, das ist eine sehr große Reichtum. Das Elsässische ist für mich die Sprache der Kindheit. Alle Kosenamen waren auf Elsässisch. Und meine Mutter hat Komparatistik studiert und ist dann in eine Wohngemeinschaft ins Wendland gegangen und hat da gegen Gorleben militiert. Also das war auch eine Zerrissenheit. Sie war sehr bürgerlich, hatte einen Pelzmantel, ist einmal im Jahr nach Paris, um sich ein schönes Tailleur von Yves Saint Laurent zu kaufen. Aber sie war auch sehr links. Und sie war dann sehr angezogen von dieser Bewegung im Wendland, dass man in einer Landkommune und nicht in einer Kleinfamilie lebte, dass man gegen das Atom, dass man Ideale und ich würde sagen Dogmen, also es war auch eine sehr dogmatische Generation, diese Gorleben-Generation, das hat sie sehr angezogen.
2: Ihre Mutter ist mit 56 Jahren gestorben. Sie sind jetzt selbst älter, als Ihre Mutter geworden ist. Sie sind Jahrgang 1959. Wie blicken Sie denn auf Ihre Mutter zurück heute?
7: Ich sehe sie mit großer Zärtlichkeit. Die tut mir unheimlich leid. Das Buch heißt So voller Leben, was ein bisschen ein Paradox ist, weil sie hat sich das Leben genommen, aber sie war so voller Leben. Und ich blicke auch mit Dankbarkeit, weil ich glaube, das Schönste und das Wichtigste, was eine Mutter geben kann, c'est l'envie de vivre, also die Lust am Leben. Und das hat sie trotz dieser Krankheit uns sehr stark gegeben.
2: Pascal Ueck, vielen Dank für dieses Gespräch über Ihr Buch So voller Leben, in dem es vor allem um Ihre Mutter geht.
7: Merci, danke.
2: Und dieses Buch wurde von Claudia Steinitz übersetzt. Erschienen ist es im Rowohlt Verlag. 208 Seiten kosten 23 Euro. Morgen liest Pascal Ueck in Kehl, übermorgen in Aachen. Der Streit um den Pariser Verlag Grasset weitet sich aus. Nach dem Rauswurf des langjährigen Verlegers Olivier Norat haben rund 200 französische Autoren Grasset verlassen. Jetzt protestieren auch internationale Schriftsteller gegen den Versuch, die Ausrichtung des renommierten Hauses auf rechts zu drehen. Die Nobelpreisträgerin Han Kang, der Ire Colm Teubin, die Argentinierin Samantha Schweblin und der deutsche Autor Uwe Wittstock kündigen gemeinsam mit rund 20 weiteren an, die Übersetzungen ihrer Werke künftig nicht mehr bei Grasset veröffentlichen zu lassen. 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Mein Name ist Dirk Fuhrig, ich verabschiede mich hier im Büchermarkt.
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0: Uhr, die Nachrichten. In Hamburg hat die Generalstaatsanwaltschaft einen 17-jährigen Syrer wegen des Verdachts der Planung eines Terroranschlags festnehmen lassen. Er befinde sich derzeit in Untersuchungshaft, teilte die Justizbehörde mit. Den Angaben zufolge soll der Verdächtige geplant haben, Menschen in einem Einkaufszentrum, einer Bar oder einer Polizeiwache zu töten. Dies sollte entweder durch die Herbeiführung einer Sprengstoffexplosion, den Einsatz von Molotow-Cocktails oder mit einem Messer geschehen. Der Jugendliche soll dazu bereits entsprechende Materialien und Gegenstände beschafft haben. Bundesjustizministerin Hubig will das Umgangs- und Sorgerecht bei Fällen häuslicher Gewalt stärker einschränken. Die SPD-Politikerin stellte in Berlin einen entsprechenden Gesetzentwurf vor. Wer gegenüber seiner Partnerin oder seinem Partner Gewalt anwendet, muss demnach künftig damit rechnen, das Umgangsrecht für seine Kinder zu verlieren. Hubig betonte, zum Kindeswohl gehöre auch der Schutz vor miterlebter Gewalt. Bisher fehlten dafür ausreichende Definitionen im Familienrecht. Länder und Verbände haben bis zum 10. Juli Zeit, zu dem Gesetzentwurf Stellung zu nehmen. Anschließend soll es in den Bundestag eingebracht werden. Grüne und CDU in Baden-Württemberg haben am Mittag in Stuttgart ihren Koalitionsvertrag unterzeichnet. Die beiden Parteien regieren bereits seit 2016 gemeinsam. Der Vertrag beinhaltet unter anderem das Ziel, dass das Bundesland bis 2040 klimaneutral wird, 5 Jahre früher als der Bund. Unternehmensgründungen sollen künftig innerhalb von 2 Tagen möglich sein. Schlüsseltechnologien sollen gezielt gefördert und die Bürokratie abgebaut werden. Bei der Landtagswahl am 8. März waren die Grünen mit 30,2% stärkste Kraft geworden, gefolgt von der CDU mit 29,7%. Im neuen Landtag verfügen beide Parteien über jeweils 56 Mandate. Am Mittwoch soll der grünen Politiker Özdemir vom Landtag zum neuen Ministerpräsidenten gewählt werden. Die Außenminister der EU-Staaten haben sich auf neue Sanktionen gegen gewaltbereite israelische Siedler im besetzten Westjordanland verständigt. Das bestätigte die EU-Außenbeauftragte Kallas. Zugleich habe man sich auf weitere Strafmaßnahmen gegen führende Hamas-Vertreter geeinigt, teilte Kallas mit. Extremismus und Gewalt müssten Konsequenzen haben. Im Westjordanland leben neben rund 3 Millionen Palästinensern mehr als 500.000 Israelis. Seit dem Terroranschlag der Hamas auf Israel 2023 und den darauf folgenden Kriegen in Gaza, im Iran und im Südlibanon hat auch die Gewalt im Westjordanland zugenommen. Israels Außenminister Saar verurteilte das Vorgehen der Europäischen Union. Die EU habe ohne jegliche Grundlage aus politischen Gründen Sanktionen gegen israelische Bürger verhängt, teilte Saar mit. In Istanbul hat ein weiterer Prozess gegen den abgesetzten Oberbürgermeister İmamoğlu begonnen. Die Staatsanwaltschaft wirft ihm und 3 Mitangeklagten Spionage vor. Sie sollen Informationen aus der Istanbuler Stadtverwaltung an ausländische Geheimdienste weitergegeben haben. İmamoğlu's Oppositionspartei CHP sowie Menschenrechtsorganisationen kritisierten den Prozess als politisch motiviert. İmamoğlu wird in einem weiteren Prozess Bestechung und Geldwäsche vorgeworfen. Er befindet sich seit seiner Festnahme im März vergangenen Jahres in Untersuchungshaft. Der Streik bei der italienischen Flugsicherung und der Fluggesellschaft EasyJet hat offenbar nur überschaubare Auswirkungen. Ein Sprecher der römischen Flughäfen sagte der deutschen Presseagentur, es seien 160 Flüge gestrichen worden. Neben Streiks in Rom und Neapel gibt es begrenzte Aktionen an mehreren weiteren italienischen Flughäfen. In Belgien wird erwartet, dass ein für morgen angekündigter Generalstreik den Flugverkehr teilweise lahmlegen wird. Der Flughafen Charleroi, südlich der Hauptstadt Brüssel, strich bereits vorsorglich alle Starts und Landungen. Auch der Flughafen Brüssel rechnet mit zahlreichen Flugausfällen. Mehrere Gewerkschaften protestierten gegen Pläne für Kürzungen bei Renten und Sozialleistungen. Das Wetter. Nachts wechselnd bewölkt mit Schauern, im Süden länger anhaltender Regen. Tiefstwerte +7 bis -2 Grad. Das waren die Nachrichten.
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8: Ernährung ist tatsächlich ein ganz wichtiges therapeutisches Tool, nicht nur Beiwerk, und hat einen ganz zentralen Charakter. Weil wir wissen, dass die Ernährung ganz starken Einfluss auf das Immunsystem nimmt.
9: Was wir essen, wann wir essen und sogar was wir nicht essen, wirkt unmittelbar auf das Immunsystem. Das lässt sich nutzen.
10: Wenn wir jetzt eine Influenza-Infektion bekommen oder eine Covid-Infektion, oft verlieren wir den Appetit. Das sind evolutionäre Prozesse, die wir noch nicht ganz verstehen. Aber es kommt zu dieser Appetitlosigkeit und einer kurzen Periode von Fasten. Und diese Fastenperiode scheint aber einen ganz wichtigen Effekt auf das Immunsystem zu haben.
11: Nahrung fürs Immunsystem. Teil 2. Die Macht des Verzichts. Von Stefanie Kowalewski.
12: Fleisch braucht man nicht so viel, Kohlenhydrate auch nicht.
13: Ballaststoffe, also klar, Obst, Salat, Gemüse.
14: Also Fertiggerichte ist die absolute Ausnahme bei uns. Mal eine Pizza, aber mehr gibt's noch nicht. Nein, nein.
9: Wir wissen inzwischen, dass der Schlüssel für ein ausgeglichenes Immunsystem in einer ausgewogenen Ernährung liegt. Doch die Realität sieht meistens anders aus. Mehr als die Hälfte unserer Nahrung besteht aus hochverarbeiteten Lebensmitteln.
13: Bei uns ist das Problem Konsequenz. Wir haben so einen Schub und dann reißt das Alte doch wieder ein. Und dann ja.
15: Und das schmeckt halt so gut, was soll ich sagen.
9: Und so sind in Deutschland fast 70% der Männer und gut die Hälfte der Frauen übergewichtig. Tendenz steigend. Adipositas gilt als einer der großen Risikofaktoren für das Immunsystem. Denn Fettzellen produzieren Botenstoffe, die bestimmte Immunzellen aktivieren und gleichzeitig andere schwächen.
10: Diese Entzündungsreaktion verändert wichtige Prozesse. Das haben wir ganz klar auch in der Covid-Pandemie gesehen, dass Patienten, die an Adipositas leiden oder eben halt Diabetes haben, dass die eine viel größere Wahrscheinlichkeit hatten, auf der Intensivstation zu landen oder letztendlich auch an Covid zu sterben.
9: In einem Labor am Institut für klinische Chemie und klinische Pharmakologie an der Uniklinik Bonn untersucht Christoph Wilhelm mit seinem Team unter anderem, wie Adipositas den Verlauf einer Influenza-Infektion beeinflusst.
10: Also hier sehen wir zum Beispiel, wie Zellen angefärbt werden. Also wir haben die Zellen isoliert aus der Lunge und dann wollen wir die sichtbar machen. Ja, und dazu müssen die Zellen angefärbt werden und das wird gerade von der Mitarbeiterin hier durchgeführt. Ja, also wir wissen es eigentlich schon, dass es letztendlich zu einer Verschlechterung führt, dass das Immunsystem nicht mehr so gut in der Lage ist, diese Infektion abzuwehren. Warum das aber so ist, wissen wir noch nicht ganz genau. Und das sind diese Details, die wir hier noch gerne klären würden. Wenn wir uns das jetzt betrachten von der Energiebilanz, ja, also jede Entzündung braucht auch Energie. Jetzt leuchtet es natürlich ein, wenn wir jetzt mehr Energie zu uns nehmen, dann ist es natürlich auch so, dass Entzündung vielleicht einfach länger dauert.
9: Das brachte Christoph Wilhelm auf die Idee, ob der Verzicht auf Kalorien einen gegenteiligen Effekt haben könnte. Ob weniger Kalorien gleich weniger Entzündungen bedeuten. Auch heute noch läuft dieses uralte Programm ganz automatisch in uns ab, wenn uns eine Grippe oder eine Covid-19-Infektion im Griff haben. Wir verlieren den Appetit und verspüren keinen Hunger.
10: Und diese Fastenperiode scheint aber einen ganz wichtigen Effekt auf das Immunsystem zu haben. Und was wir zeigen konnten in unseren Studien, in Patienten, aber auch in Mäusen, während einer Fastenperiode, wir haben keine Nahrungszufuhr mehr, wir haben weniger Glukose, also fangen wir an, unsere Fette, unsere Reserven zu verstoffwechseln. Und diese Stoffwechselumstellung nennt man Ketogenese. Und wir bilden Ketonkörper und diese Ketonkörper, die werden aus Fetten gebildet, die können letztendlich alle Organe im Körper mit Energie versorgen. Das war natürlich sehr interessant und deshalb haben wir angefangen, die Funktion der Ketonkörper zu untersuchen.
9: Auf der Intensivstation der Bonner Uniklinik suchte Wilhelms Team im Urin und Blut von Patienten nach Ketonkörpern. Dabei entdeckten sie einen auffälligen Unterschied.
10: Wir haben gesehen, Patienten, die Influenza hatten, haben diese Ketonkörper. Patienten mit Covid hatten deutlich weniger Ketonkörper.
9: Warum die Covid-19-Patienten weniger Ketonkörper hatten, ist noch nicht klar. Die Forscher konnten aber sehen, dass ganz wesentliche Teile ihres Immunsystems nahezu lahmgelegt waren. Offenbar konnten ihre T-Killerzellen und auch ihre T-Helferzellen die Energie aus den Ketonkörpern nicht nutzen. Das brachte ihn auf eine neue Idee.
10: Vielleicht können wir dann Ketonkörper zuführen, beziehungsweise auch diesen Fastenstoffwechsel initiieren, indem wir eine ketogene Diät füttern.
9: Mit Covid-19-infizierte Mäuse bekamen kohlenhydratarme, aber fettreiche Nahrung. Tatsächlich wurden die schlappen Immunzellen wieder aktiv. Die kranken Tiere erholten sich von der Infektion und die Todesrate ging im Vergleich zur Kontrollgruppe deutlich zurück.
10: Wir konnten zeigen, dass diese Ketonkörper ganz wichtig sind für die Immunzellen und dass diese Fastenperiode dann das Immunsystem stärkt und letztendlich diese Ketonkörper spezifisch eine antivirale Immunantwort unterstützen. Ja, also kann man sich merken, weniger Energie, weniger Entzündung.
9: Und das Immunsystem reagiert verblüffend schnell auf eine Ernährungsumstellung. Bei Mäusen und bei Menschen. Das hat eine Studie aus den USA gezeigt, bei der sich 20 sehr unterschiedliche Personen 2 Wochen lang ketogen ernährten und 2 Wochen lang vegan, also ohne tierische Produkte, ballaststoffreich und fettarm. Die Ergebnisse waren erstaunlich. Beide Ernährungsweisen führten bei allen Teilnehmenden zu bemerkenswerten Veränderungen im Immunsystem und der Zusammensetzung des Mikrobioms. Schon nach einer zweiwöchigen Ernährungsumstellung war das Immunsystem aller Probanden agiler. So. Und inzwischen hat sich diese kohlenhydratreduzierte Kost sogar in der Klinik bewährt, bei 40 lebensgefährlich erkrankten Patienten mit Sepsis.
8: Können Sie mir einen Gefallen tun? Einmal die Zunge rausstrecken. Sehr gut. Geht es noch ein bisschen weiter? Ah, da fehlt die Kraft noch ein bisschen, aber das kriegen wir hin. Also sind hier in Bochum auf der Intensivstation. Sie hat eine ganz schwere Bauchfellentzündung. Ja, da musste
9: Tim Ramel ist leitender Oberarzt am Zentrum für Intensivmedizin am Uniklinikum der Knappschaftsklinik in Bochum und auch verantwortlich für die klinische Forschung im Haus. Er betreut die alte Dame, die wegen einer Sepsis in Lebensgefahr schwebte und jetzt ganz langsam aus dem künstlichen Koma zurückgeholt wird. Sepsis ist die schwerste Form einer Infektion. Sie geht mit Organschäden einher. Das kann eine Blutvergiftung sein oder auch eine schwere Entzündung der Lunge, der Hirnhaut oder des Bauchfells. Immer ist es eine lebensbedrohliche Entgleisung des Immunsystems, an der in Deutschland jedes Jahr rund 80.000 Menschen sterben.
8: Wir wissen mittlerweile, dass es zu einer schweren Fehlregulation des Immunsystems kommt, wo die Zellen des Immunsystems, ich sag mal salopp, sich gegenseitig anschreien und auch die anderen Bestandteile des Immunsystems gar nicht wissen, was die anderen machen.
9: Das Immunsystem der Sepsis-Patienten befindet sich also in einem völlig chaotischen Zustand. So kann es auf die bedrohliche Infektion nicht mehr richtig reagieren und die Entzündungswerte steigen, statt abzuklingen.
8: Ruhe in das Immunsystem zu kriegen mittels ketogener Diät, das war so die erste Idee.
9: Bei der ketogenen Ernährung wird der Anteil der Kohlenhydrate des täglichen Energiebedarfs ziemlich runtergefahren, von den empfohlenen gut 50% auf unter 10%. Kohlenhydrate kommen in sämtlichen pflanzlichen Nahrungsmitteln vor und stecken auch in allem, was aus Getreide hergestellt wird oder Zucker enthält. Sie sind aus unterschiedlichen Zuckermolekülen aufgebaut und hervorragende Energielieferanten.
8: Wenn unser Körper Nährstoffe aufnimmt, ist sein primäres Ziel erstmal Zucker zu nehmen. Das ist für ihn relativ komfortabel, den kann er schnell verdauen und schnell in exzellente Energie umwandeln. Bei der ketogenen Diät nehmen wir ihn diesen Komfort und dann muss er sich einen Plan B überlegen.
9: Und Plan B bedeutet für den Körper, er holt sich die notwendige Energie vor allem aus den Körperfetten. Bei der Fettverbrennung entstehen quasi als Nebenprodukt Ketonkörper. Und die haben gleich mehrere positive Effekte auf das Immunsystem.
8: Das Erste, was ich erzählt habe, ist die Stabilisierung des Immunsystems. Also mehr Ruhe reinkriegen, leicht antiinflammatorisch, also antientzündlich wirken. Das ist ein wichtiger Baustein. Der zweite wichtige Baustein ist der Energiestoffwechsel.
9: Bei Sepsis-Patienten ist der Energiestoffwechsel gestört. Denn die Energiezentrale der Zellen, die Mitochondrien, fallen der extremen Entzündungsreaktion zum Opfer.
8: Diese Kraftwerke werden abgeschaltet oder treten bewusst in größerer Menge auch in einen Winterschlaf ein. Das heißt, die Infrastruktur ist noch da, aber die Energieproduktion kann nicht mehr normal laufen. Aber natürlich, wenn diese erste Entzündungswelle abgeklungen ist, müssen die wieder angeschaltet werden. Und dieses Anschalten, da tun sich die septischen Patienten, gerade die mit einem schlechten Verlauf, sehr schwer. Und dort können wir sehr gut mit Ketonkörpern, also das, was die ketogene Diät in einem bewirkt, entsprechend eingreifen, weil das Substanzen sind, die das Anschalten der Mitochondrien wieder sehr gut unterstützen.
9: Außerdem hilft die ketogene Ernährung durch den weitgehenden Verzicht auf Kohlenhydrate und damit Zucker, den Blutzuckerspiegel zu senken, der bei Sepsis-Patienten oft deutlich erhöht ist, sodass sie mit Insulin behandelt werden müssen. Trotz all der positiven Effekte bereitete die Studienidee dem Oberarzt auch schlaflose Nächte.
8: Wir haben ja zwei Ausnahmezustände, müssen wir sagen. Wir haben einerseits die Sepsis als Ausnahmezustand und dann kombinieren wir eine ketogene Diät, die wir ja eigentlich historisch so als Hungerzustand kennen. Und das beides zu kombinieren, also die Sepsis mit ketogener Diät, da war überhaupt nicht sicher, ob der Sepsis-Patient, der ja schwerst gestört ist in seiner Grundfunktion, in seinem Metabolismus, ob er das überhaupt schafft.
9: Die Patienten wurden engmaschig überwacht und das Team hätte bei einer Verschlechterung des Zustands das Experiment sofort abgebrochen. Eine wichtige Rolle bei der Studie spielte die Klinikküche. Als verantwortlicher Küchenchef begann Andreas Gerhold mit der Recherche.
16: Erstmal musste ich ja verstehen, was ist denn ketogene Ernährung. Dann haben wir gesagt, okay, was müssen wir austauschen? Was dürfen wir nicht benutzen? Wie weit kriegen wir die Kohlenhydrate aus dem Essen raus? Das war ja die Aufgabe schlechthin. Und das musste geschmacklich auch passen. Das war schon ein bisschen tricky.
9: Statt Brot zum Frühstück gab es Quark mit Beeren. Und mittags standen Omelettes, ein Gemüseratatouille und Steak mit Salat auf dem Speiseplan. Statt Nudeln, Kartoffeln und Reis.
16: Haben wir für unseren ketogenen Patienten die Gemüsesticks auch vorbereitet mit dem hochkalorischen Kräuterquark?
12: Natürlich. Alles fertig.
17: Was ist drauf heute an Gemüse?
12: Möhre, Zucchini hatten wir gehabt. Gurke war noch mit dabei gewesen. Paprika machen wir auch.
9: Letztlich entschied dann der Zufall, welche 20 Patienten ketogen und welche 20 Patienten normal ernährt wurden. In ihrem Blut wurden unter anderem Entzündungswerte, Proteine und Blutzucker bestimmt und der Zustand der Mitochondrien analysiert.
8: Die Ergebnisse waren aus meiner Sicht doch besser, als ich sie erwartet habe. Wir konnten fast ausnahmslos in den ersten Tagen eine stabile ketogene Stoffwechsellage erreichen. Warum sage ich fast? Es ist natürlich so, dass wir hier auch eine Süßigkeitenpolizei installieren mussten. Das ist ein so der Fun-Fact an dieser Studie, weil natürlich Angehörige sich gefreut haben, wenn die Patienten sich erholt haben und von den Angehörigen natürlich etwas mitbringt. Und das waren meistens leider keine gekochten Eier oder Sachen, die mit einer ketogenen Diät vereinbart sind, sondern doch eher irgendwelche Süßigkeiten.
9: Das hatten die Mitarbeiter der Intensivstation aber im Blick und auch schnell im Griff.
8: Zweiter wichtiger Punkt ist, wir konnten wirklich auch weitreichenden Einfluss auf das Immunsystem sehen. Also diese schnellere Stabilisierung, die schnellere Beruhigung des Immunsystems konnten wir sehr gut abbilden. Wir konnten sehr deutlich zeigen, dass sich die Organfunktion darunter deutlich schneller erholt hat. Und zu guter Letzt, ab Tag 3 hat kein Patient mehr in der ketogenen Ernährungsgruppe Insulin mehr gebraucht. Bei den konventionell ernährten Patienten waren es um die 40-50% an Tag 3.
9: Und auch die Dauer der Beatmungstherapie konnte unter der ketogenen Ernährung verkürzt werden. Standardtherapie wird diese Ernährungsumstellung bei Sepsis-Patienten dennoch nicht, denn die Forschenden selbst weisen auf die noch begrenzte klinische Evidenz hin.
8: Dafür ist die Studie viel zu klein, aber sie ist eine exzellente Grundlage, weil wir daraus natürlich ableiten können, dass Ernährung tatsächlich einen riesen Stellenwert in der Intensivmedizin hat und auch ketogene Diät tatsächlich etwas ist, bestimmte Patienten mit Sepsis in der Zukunft auch gut behandeln zu können. Ernährung ist tatsächlich ein ganz wichtiges therapeutisches Tool, nicht nur Beiwerk. Das ist nach wie vor stark unterschätzt.
9: Aktuell laufen die Planungen für eine deutschlandweite Studie mit bis zu 800 Patienten.
8: Und das wird die Aufgabe jetzt der nächsten Jahre sein. So eine Studie ist leider extrem aufwendig.
9: Aufwendig, aber notwendig. Auch in der Krebstherapie gab es Hinweise auf einen Nutzen durch die ketogene Diät, der sich dann allerdings nicht bestätigt hat. Im Gegenteil. Bei Krebspatienten droht eine Mangelernährung, weshalb die Leitlinie inzwischen davor warnt. Da Ketonkörper immer dann entstehen, wenn die Glukosespeicher leer sind und der Körper seine Energie aus der Fettverbrennung gewinnen muss, entstehen sie auch beim Fasten. Während des Fastens passiert aber noch mehr, erklärt der Bonner Immunologe Christoph Wilhelm.
10: Weil wir natürlich jetzt nicht genug Nährstoffe haben für eine kurze Periode, wird letztendlich alles, was an Zellschrott rumliegt, recycelt und letztendlich neu aufbereitet. Das ist einfach so ein Frühlingsputz, der stattfindet. Und wenn man das einmal die Woche macht, kann das sicherlich auch schon positive Effekte haben.
9: Dieser zelluläre Frühjahrsputz nennt sich Autophagie. Um sie in Gang zu setzen, reichen schon Nahrungspausen ab 16 Stunden. Das macht sich das klassische Intervallfasten zunutze, in dem in der gängigsten Variante 16 Stunden gefastet wird und die Mahlzeiten auf die restlichen 8 Stunden eines Tages verteilt werden. Welchen Effekt Intervallfasten auf Diabeteserkrankungen hat, wird aktuell in der IFIS-Studie erforscht. An verschiedenen Standorten in Deutschland werden insgesamt 200 Studienteilnehmer mit Typ-2-Diabetes untersucht. Auch am Deutschen Diabeteszentrum in Düsseldorf.
18: Hallo, guten Tag. Wie geht es Ihnen?
19: Ja, gut.
18: Legen Sie sich gerne hin, bitte. So.
19: Soll ich hier den Arm freimachen für die Elektroden oder wo brauchen Sie das?
18: Ja, gerne. Machen Sie gerne Oberkörper frei.
9: Gut. Während der Arzt Martin Schön der Probandin Blut abnimmt und die Elektroden für ein EKG platziert, erzählt die 57-jährige Nicole Heuker, dass die Studie für sie wie gerufen kam. Vor gut 3 Jahren wurde bei ihr Typ-2-Diabetes diagnostiziert und sie stand kurz vor einer Medikamententherapie.
19: Und da hatte ich also überhaupt keine Lust drauf.
9: Die 57-Jährige mit den strahlend blauen Augen und dem blauen Hoodie arbeitet tagsüber mit Grundschulkindern im offenen Ganztag und abends als Beleuchterin im Düsseldorfer Schauspielhaus.
19: Und damit hatte ich keine regelmäßigen Essenszeiten. Und dann auch mal gerne abends um 9 Uhr auch noch mal ein Bütterchen oder so, ne? Dieses, ich bin satt und greife noch mal zu, eigentlich nicht. Aber gerne mal was Süßes dann halt, ne?
9: Über die Jahre legte sie an Gewicht zu, schlingerte in die Insulinresistenz, ihre Blutzuckerwerte stiegen und sie bekam einen Typ-2-Diabetes. Die Gefahr lauert im Fettgewebe, genauer gesagt in den Fresszellen darin. Die sogenannten Makrophagen sind Immunzellen, die die chronisch niederschwelligen Entzündungen anheizen. Je mehr Fettgewebe, desto mehr Makrophagen. Das Fettgewebe wird buchstäblich zu einem Entzündungsorgan und gilt als zentraler Treiber der Insulinresistenz.
18: Also wenn wir senken die gesamte Körperfett, wir haben auch eine gute Chance, mit diesem Mechanismus Immunsystem zu unterstützen.
9: Wer radikal abspeckt, kann die Insulinresistenz zurücksetzen. Entsprechende Programme sind hart, weil sie die tägliche Kalorienmenge extrem runterfahren und viele Diabetiker halten nicht durch. Deshalb treibt Forscher wie Martin Schön die Frage um, was eine wirkliche Lebensstiländerung bewirken kann. Der Slowake arbeitet als Arzt und Wissenschaftler am Deutschen Diabeteszentrum, kurz DDZ, in Düsseldorf.
18: Es ist ein heiß diskutiertes Thema, wie kann man eventuelle Remission von Diabetes oder Prädiabetes bekommen. Das heißt zum Beispiel in Diabetesfall zurück zu Prädiabetes, also eine Vorstufe von Diabetes, oder im Fall von Prädiabetes zurück zu einer normalen Glukosetoleranz.
9: Das seit einiger Zeit sehr populäre Intervallfasten ist so eine Lebensstiländerung. Bisherige Studien stützen die Annahme, dass durch die tägliche Fastenzeit nicht nur die Autophagie, also die körpereigene Müllabfuhr, gefördert wird, sondern sich Essensgewohnheiten ändern und das Snacken abnimmt, was den Blutzucker jedes Mal triggert. Um die einzelnen Effekte besser zu verstehen, wurden die Studienteilnehmer zufällig in zwei Gruppen aufgeteilt.
18: Das heißt, dass die Probanden, die gehören zu dieser Intervallfastengruppe, dürfen nur während 8 Stunden essen und 16 Stunden am Tag fasten, während dieser 4 Wochen. Das vergleichen wir mit Kontrolldiät, also die Gruppe, die hat keine zeitliche Begrenzung.
9: Beide Gruppen sollten außerdem täglich 400 Kilokalorien weniger zu sich nehmen. Die Diabetikerin Nicole Heuka wurde in die Intervallfastengruppe gelost.
18: Okay. Gut. Dankeschön. Wir machen die Blutabnahme und wir lassen die Werte bestimmen in unserem Labor. Wir werden die ersten Werte sogar in 2-3 Stunden kriegen und können wir die dann besprechen.
19: Okay, vielen Dank.
9: In der Zwischenzeit wird Nicole Heuka gründlich untersucht und in einem Ganzkörper-MRT-Scan wird ihre Körperfettverteilung bestimmt.
19: Ja, man wurde halt wirklich komplett auf den Kopf gestellt mit Screenings und Scans und Atemluftuntersuchung und allem. Bei meinen Leberwerten habe ich mit den Ohren geschlackert, weil ich bin jetzt nicht so ein Mensch, der extremst viel Alkohol zu sich nimmt. Und trotzdem haben die da eine Fettleber festgestellt über so einen Leberscan. Und dann habe ich das selber gesehen im Bild und dachte, nein, das möchte ich so ganz schnell wieder weghaben.
9: Der Arzt Martin Schön macht ihr Mut, meint, dass ihre Leberwerte sich durch die 4-wöchige Intervallfastenphase verbessern werden. Also legt sie hochmotiviert los, fastet 16 Stunden und isst 3 Mahlzeiten verteilt auf 8 Stunden, führt ein sehr detailliertes Ernährungstagebuch, was sie wöchentlich mit einer Ernährungsberaterin am DDZ bespricht.
19: Ja, dann hat die Ernährungsberatung immer wieder ganz klar gesagt, dass der Proteinwert mehr hoch muss und auch die Ballaststoffe, in meinem Falle war das mehr Gemüse halt, ne? Das musste auch hoch und dann habe ich mich einfach daran gehalten und habe auch mal so Nachmittag als Snack, wo man früher vielleicht mal einen Keks gegessen hätte, habe ich dann einfach mal ein paar Möhren und ein paar Gurken gegessen und es war genauso lecker. Ja.
9: Und sie merkt schnell, es wirkt.
19: Ich habe immer meine Erfolge gesehen am Ende der Woche auf der Waage. Also in der ersten Woche war das wirklich schon fast 4 Kilo oder so.
9: Die Essenspausen lassen nicht nur die Pfunde purzeln, auch ihr Blutzuckerwert sinkt. Das zeigt sich beim Check-up nach der 4-wöchigen Ernährungsumstellung.
18: Wir haben gute Nachricht für Sie. Wir haben schon die Bewertung gemacht und Ihre Zuckerstoffwechsel geht in die richtige Richtung nach dieser Intervention.
9: Ihr Langzeitblutzuckerwert ist von 6,8 auf 6,5 gesunken und sogar Ihre Fettleber ist sie los.
19: Diese Leberwerte, die hatten sich total regeneriert. Das war weg, ne? Und das ist immer noch weg. Und ich bin da wirklich sehr, sehr, sehr froh drüber.
9: Inzwischen sind 6 Monate seit Beginn der Studie vergangen. Nicole Heuker fastet immer noch täglich 16 Stunden und hat 10 Kilo abgenommen. Die Leber- und Blutzuckerwerte sind so gut, dass sie nicht mehr als Typ-2-Diabetikerin gilt. All ihre Daten fließen nun in die Studie mit ein. Noch sind die Ergebnisse aller Teilnehmenden nicht ausgewertet, aber es zeichnet sich ab, dass sich bei manchen Menschen zeitlich begrenztes Fasten samt einer leichten Reduzierung der täglichen Kalorienmenge effektiver auf die Blutzuckerwerte auswirkt als eine reine Kalorienreduktion. Wahrscheinlich ist Intervallfasten sogar in der Lage, die Vorstufe dieser Zuckerstoffwechselkrankheit, den Prädiabetes, bei manchen Menschen zurückzudrehen. Das will auch Nicole Heuker noch erreichen. Nur durch die Macht der Mahlzeiten, ganz ohne Medikamente.
19: Auf jeden Fall gibt es da vor der Medikation noch den gesünderen Weg, einfach ein bisschen an der Ernährung zu verändern. Ja, ich würde es wieder machen.
20: Und Sie bleiben dran?
19: Auf jeden Fall.
9: Ernährung als Medizin, das funktioniert heute schon. Die Zusammenhänge sind komplex und bei weitem noch nicht komplett verstanden. Aber was wir sicher wissen, wir können mit gesunder Ernährung vorbeugen, damit Zivilisationskrankheiten wie Diabetes, Adipositas und Herz-Kreislauf-Erkrankungen gar nicht erst entstehen. Dafür lohnt es sich, das Immunsystem mit einer ausgewogenen, pflanzenbasierten Ernährung in Balance zu halten und ab und an auf ein paar Kalorien zu verzichten oder einen Fastentag einzulegen.
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21: Sternzeit, 11. Mai. Schwarze Löcher, der Weltkrieg und vieles mehr. Karl Schwarzschild hat in seinem kurzen Leben zahlreiche Bereiche der Astronomie stark geprägt. Etwa die Erforschung der Sonne und der Sternphysik, die Quanten- und Relativitätstheorie, die Optik und die Spektroskopie. Etliche Phänomene und Gesetzmäßigkeiten tragen den Namen Schwarzschilds, der heute vor 110 Jahren in Potsdam starb, nur 42 Jahre alt. Am bekanntesten ist der Schwarzschild-Radius. Er gibt an, auf welchen Radius eine Materiekugel zusammenfallen muss, um aus ihr ein schwarzes Loch zu machen. Schwarzschild hatte erkannt, dass es nach der allgemeinen Relativitätstheorie Objekte geben könnte, denen nicht einmal Licht entkommt. Diese Berechnungen führte er während seines Einsatzes im Ersten Weltkrieg durch. Doch er glaubte nicht, dass diese schwarzen Löcher wirklich im All vorkommen. Mittlerweile ist klar, dass es sie in allen Ecken des Universums gibt. Karl Schwarzschild stammte aus Frankfurt am Main. Schon als Schüler begeisterte er sich für die Astronomie und veröffentlichte sogar 2 Arbeiten über Doppelsterne in einer Fachzeitschrift. Nach seinem Studium nahm er Stellen in Wien, München und Göttingen an, bevor er von 1909 bis zu seinem Tode Direktor des Astrophysikalischen Observatoriums Potsdam war. Schwarzschild erkrankte im Kriegsdienst unheilbar an einer Immunschwäche. Noch in seinen letzten Lebenswochen verfasste er bedeutende Arbeiten. Das Grab von Karl Schwarzschild, einem der ganz Großen der Astrophysik, befindet sich auf dem Stadtfriedhof in Göttingen.
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0: Die Nachrichten. In Hamburg hat die Generalstaatsanwaltschaft einen 17-jährigen Syrer wegen des Verdachts der Planung eines Terroranschlags festnehmen lassen. Er befinde sich derzeit in Untersuchungshaft, teilte die Justizbehörde mit. Den Angaben zufolge soll der Verdächtige geplant haben, Menschen in einem Einkaufszentrum, einer Bar oder einer Polizeiwache zu töten. Dies sollte entweder durch die Herbeiführung einer Sprengstoffexplosion, den Einsatz von Molotow-Cocktails oder mit einem Messer geschehen. Der Jugendliche soll dazu bereits entsprechende Materialien und Gegenstände beschafft haben. Die Außenminister der EU-Staaten haben sich auf neue Sanktionen gegen gewaltbereite israelische Siedler im besetzten Westjordanland verständigt. Das berichten mehrere Agenturen. Details sollen demnach bekannt gegeben werden, wenn die Sanktionen formell beschlossen werden. Dem Vernehmen nach geht es um 10 Personen und Organisationen. Unter anderem sollen Vermögenswerte eingefroren werden. Die EU-Außenbeauftragte Kallas erklärte auf X, man habe sich auch auf weitere Strafmaßnahmen gegen führende Hamas-Vertreter geeinigt. Im Westjordanland leben neben rund 3 Millionen Palästinensern mehr als 500.000 Israelis. Seit dem Terroranschlag der Hamas auf Israel 2023 und den darauf folgenden Kriegen im Gaza, im Iran und im Südlibanon hat auch die Gewalt im Westjordanland zugenommen. Israels Außenminister Saar

0: Pistorius fügte hinzu, es gebe im Bereich der weitreichenden Waffen Fähigkeitslücken der europäischen NATO-Länder. Deutschland und die Ukraine hatten bei Regierungskonsultationen Mitte April eine engere Zusammenarbeit in der Verteidigung vereinbart. Vorgesehen ist unter anderem die Gründung von Joint Ventures zwischen deutschen und ukrainischen Unternehmen. In Istanbul hat ein weiterer Prozess gegen den abgesetzten Oberbürgermeister İmamoğlu begonnen. Die Staatsanwaltschaft wirft ihm und drei Mitangeklagten Spionage vor. Sie sollen Informationen aus dem Istanbuler Stadtverwaltung an ausländische Geheimdienste weitergegeben haben. İmamoğlu's Oppositionspartei CHP sowie Menschenrechtsorganisationen kritisieren den Prozess als politisch motiviert. İmamoğlu wird in einem weiteren Prozess Bestechung und Geldwäsche vorgeworfen. Er befindet sich seit seiner Festnahme im März vergangenen Jahres in Untersuchungshaft. Nach dem Ausbruch des Hantavirus auf dem Kreuzfahrtschiff Hondius hat die Weltgesundheitsbehörde WHO eine weitere Infektion bestätigt. Bei einer französischen Passagierin sei der Erreger nachgewiesen worden, teilte die WHO mit. Es handele sich um den 7. bestätigten Fall. Zudem gäbe es 2 Verdachtsfälle. Das Schiff hatte gestern die spanische Insel Teneriffa erreicht. Seither wurden fast 100 Passagiere ausgeflogen. Darunter sind auch 4 Deutsche. Sie befinden sich inzwischen auf einer Isolierstation im Universitätsklinikum Frankfurt und werden dort weiter untersucht. Von der Ansteckung bis zum Ausbruch der Krankheit kann es Experten zufolge bei diesem Erreger bis zu 45 Tage dauern. In München hat der bisherige Oberbürgermeister Reiter sein Amt offiziell an den grünen Politiker Krause übergeben. Bei einer Feierstunde im Alten Rathaus hängte Reiter seinem Nachfolger die goldene Amtskette um. Es ist das erste Mal, dass die Grünen in der bayerischen Landeshauptstadt den Oberbürgermeister stellen. Krause hatte sich in der Stichwahl am 22. März gegen Reiter durchgesetzt, der für die SPD angetreten war. Das Wetter. Nachts wechselnd bewölkt mit Schauern, im Süden länger anhaltender Regen. Tiefstwerte +7 bis -2 Grad. Am Tag wechselnd bewölkt und gebietsweise Schauer, vereinzelt Graupelgewitter. Im Verlauf von Westen und Südwesten her Aufheiterungen und nachlassende Schauer, Temperaturen bei 8 bis 15 Grad. Das waren die Nachrichten.
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2: Mit Dorothee Holz herzlich willkommen. Am Freitag hat der Bundesrat ein großes Stoppschild rausgeholt, hat Nein gesagt zur Entlastungsprämie. Und nun, was kommt jetzt? Morgen Abend berät der Koalitionsausschuss über Alternativen, aber Ideen sind jetzt schon auf dem Markt. Wir berichten über den Bundeskongress des DGB und wollen wissen, wo steht eigentlich die russische Wirtschaft? Will Putin den Krieg beenden, weil es bergab geht? Oder ist die russische Wirtschaft nach wie vor resilient? Dazu gleich ein Gespräch. Die Energiepreise steigen und der Druck auf die Regierung ist groß. Tankrabatt und Entlastungsprämie sollten helfen. Der zweite Teil wurde vom Bundesrat aber gerade gekippt. Zu teuer für die Länder und Kommunen. Jetzt ist guter Rat teuer. Wie sollen die Bürgerinnen und Bürger in Zeiten leerer Kassen entlastet werden? Durch eine Steuerreform, aber wer zahlt? Jörg Münchenberg aus Berlin.
3: Nach der Schlappe der Bundesregierung im Bundesrat soll es nun schnell gehen. Schon morgen will der Koalitionsausschuss mit den Spitzen von Union und SPD darüber beraten, wie die Bürger nach dem Tankrabatt zusätzlich entlastet werden können. Nachdem die Länderkammer die geplante Entlastungsprämie von 1.000 Euro am vergangenen Freitag gestoppt hatte. Regierungssprecher Steffen Cornelius.
4: Die Bundesregierung wird jetzt sehr zeitnah über die nächsten Schritte entscheiden. Sie hält an der Idee einer Entlastung der Bürgerinnen und Bürger gerade durch die gestiegenen Energiepreise fest, auf welchem Weg diese Entlastung kommt, muss die Koalitionsspitze entscheiden.
3: Die Länder hatten die Entlastungsprämie durchfallen lassen, weil sie und die Kommunen einen Großteil der Steuerausfälle hätten tragen müssen. Ob damit das Vorhaben endgültig gescheitert ist, der Regierungssprecher wollte darauf heute keine klare Antwort geben.
4: Es gibt sehr viele Instrumente. Eine einmalige Prämie ist nicht ein ausschließliches Instrument und deswegen werden noch mal alle Optionen jetzt geprüft.
3: Geht es jedoch nach den Ländern, ist das Thema Entlastungsprämie vom Tisch, und zwar unabhängig von der Parteifarbe. So riet gestern nicht nur die Ministerin

0: der Präsidentin von Mecklenburg-Vorpommern, Manuela Schwesig, SPD, der Regierung, das Vorhaben fallen zu lassen, sondern auch der bayerische Ministerpräsident Markus Söder, CSU, der die Prämie ursprünglich beim Koalitionstreffen in der Villa Borsig mit verhandelt hatte.
1: Es war eine gut gemeinte Idee. Es hat sich dann aber in den Tagen danach gezeigt, dass sie in der Wirtschaft auf großen Widerstand gestoßen ist. An so einem Punkt muss man mal überlegen, macht es dann einen Sinn, etwas weiter zu verfolgen, mit dem Kopf durch die Wand zu gehen? Ich rate davon ab. Lieber zu überlegen, dass man was Sinnvolleres tut, und zwar dieses vermeintliche, jetzt doch sehr viele Geld, das es gewesen wäre, dann in eine wirklich richtige und gute Einkommensteuerreform zu stecken. Davon haben alle mehr.
0: So Söder gestern in der ARD. Zumal Finanzminister Lars Klingbeil, SPD, bereits angekündigt hat, einen Vorschlag für eine Reform der Einkommensteuer schon in den nächsten Wochen vorlegen zu wollen.
2: Die gezielt kleine und mittlere Einkommen bei uns im Land entlasten soll. Das ist wichtig und das ist auf jeden Fall einer der Punkte, der jetzt umgesetzt werden muss, damit es dann auch zum 1. Januar 2027 in Kraft treten kann.
0: So der parlamentarische Geschäftsführer der SPD, Dirk Wiese, heute im ZDF. Die Union will dagegen nicht nur eine reine Umverteilung von oben nach unten. Wobei offen bleibt, wie eine große Steuerreform angesichts der angespannten Haushaltslage finanziert werden soll. Das aber, so stellte heute Bremens Finanzminister Björn Fecker von den Grünen nach dem Treffen des Stabilitätsrates klar, könne ohnehin nicht allein der Bund entscheiden.
3: Das erste Wesentliche ist, dass wir erwarten, dass wir im Vorhinein bei der Erstellung und bei der Diskussion beteiligt werden. Das zweite ist die Situation der Kommunen. Und ich glaube, dass man bei einer Einkommensteuerreform am Ende des Tages sicherstellen muss, dass die finanzielle Situation der Kommunen nicht noch schlechter wird.
0: Insofern bleibt abzuwarten, ob der Koalitionsausschuss tatsächlich schon morgen konkrete Maßnahmen für eine weitere Entlastung der Bürgerinnen und Bürger beschließen wird.
4: Jörg Münchenberg berichtete und wir bleiben in Berlin. Noch bis Mittwoch dauert der Bundeskongress des Deutschen Gewerkschaftsbundes. Und die Botschaft, die wieder bestätigte DGB-Chefin Jasmin Fahimi an den Bundeskanzler, den Finanzminister und auch die Arbeitsministerin sendet: kein Angriff auf Sozialstaat und Arbeitnehmerrechte. Der DGB plädiert aber auch für mehr Investitionen und Innovation. Volker Fintammer vom DGB-Kongress.
5: Stärker mit uns lautet das Motto des viertägigen Bundeskongresses in Berlin, und mit einem Wahlergebnis von 96,1% kann sich die DGB-Vorsitzende Jasmin Fahimi bei ihrer Wiederwahl auch gestärkt sehen, die gleich zu Beginn ihrer einstündigen Grundsatzrede von den knapp 400 Delegierten der 8 Einzelgewerkschaften erklärte:
6: Wir müssen die Politik in diesem Land wieder vom Kopf auf die Füße stellen, liebe Kolleginnen und Kollegen. Und das geht nur mit uns. Mit uns, die an der Seite der Beschäftigten stehen und die es nicht zulassen, dass ihnen eingeredet wird, dass sie eingeschüchtert und entmutigt werden durch die Angriffe auf den Sozialstaat, das Geraune, die Beschäftigten seien zu bequem und zu teuer und die Behauptungen, die Industrie in diesem Land sei nicht mehr zukunftsfähig.
5: Die entscheidende Frage sei deshalb nicht, ob Deutschland sich einen Sozialstaat leisten könne, sondern auf welche Leistungen die Menschen einen legitimen Anspruch haben und wie das jeweils verlässlich ausgehandelt wird. Aber gerade da bestehen die Kontroversen mit der amtierenden Bundesregierung, die aus Sicht der Gewerkschaften zumindest in Teilen den Eindruck hinterlässt, gerade bei den sozialen Leistungen entschieden kürzen zu können. Deshalb will die DGB-Vorsitzende sowohl Bundeskanzler Friedrich Merz wie auch Vizekanzler Lars Klingbeil vor dem Hintergrund der 5,4 Millionen Gewerkschaftsmitglieder in die Pflicht nehmen, wenn sie heute Abend und morgen Vormittag vor den Delegierten erwartet werden.
6: Wir werden deutlich machen, dass wir für Dialog, Kompromisse, konstruktive, solidarische Reformpolitik zur Verfügung stehen. Und ich erwarte sowohl vom Kanzler als auch vom Vizekanzler, dass Sie hier auf dem Kongress die Gelegenheit nutzen, deutlicher zu machen, was denn eigentlich Ihr Zielbild ist. Ich glaube, dass eine der größten Irritationen dadurch entsteht, dass einfach nicht nachvollziehbar ist, wohin die Reise eigentlich gehen soll.
5: Und genau dieses nur schwer nachvollziehbare und mit viel öffentlichem Streit behaftete Ringen der Koalition sorgt auch bei den Gewerkschaften für Unmut. Denn aus Sicht der Beschäftigten und Angestellten in den Betrieben ist gerade in der schwierigen Transformationsphase der Wirtschaft ein gemeinsames und zielgerichtetes Handeln notwendig, um den wirtschaftlichen Turnaround zu schaffen. Da hätten sich die Gewerkschaften gerade mit ihrer Tarifpolitik angemessenen Lösungen noch nie verweigert. Die aber müssten gemeinsam ausgehandelt und nicht aufoktroyiert werden, lautet die Botschaft an die Koalition. Und da gäbe es auch rote Linien, die nicht überschritten werden dürfen, betont Fahimi.
6: Das ist sehr klar. Das Arbeitszeitgesetz darf nicht angefasst werden. Es hat bereits eine Reihe von Ausnahmen und wir werden nicht zulassen, dass weiter Druck auf unsere Tarifverträge und die Beschäftigten gemacht werden. Also Finger weg von der Acht. Wir werden uns gegen jeglichen Angriff auf unsere gesetzliche Rente wehren. Wir sehen Reformbedarf, aber einen Rentenklau darf es nicht geben. Und wir wollen eine Gesundheitsreform, in dem klar ist, dass Gesundheit keine Ware ist.
5: Diese Liste ließe sich auch noch fortsetzen und da sei man auch bereit, Konflikte auszutragen, betonte DGB-Vorsitzende, sofern es nicht gelingen sollte, angemessene Kompromisse in den anstehenden Reformdebatten auszuhandeln.
4: Durch die Druzhba-Pipeline soll eigentlich Öl von Kasachstan zur Raffinerie Schwedt fließen, wo es weiterverarbeitet wird. Seit dem 1. Mai lässt Russland aber kein Öl mehr durch. Für diesen Monat gibt es noch genug Reserven. Aber wie sieht es ab Juni aus? Gibt es dann Versorgungsprobleme in der Region? Und was passiert eigentlich mit den Beschäftigten? Zumindest diese Frage ist geklärt. Die Regierung verlängert die Beschäftigungssicherung um weitere 6 Monate. Unser Brandenburg-Korrespondent Christoph Richter.
7: Bei ihrem Besuch in der Erdölraffinerie PCK Schwedt im Nordosten Brandenburgs hat heute Bundeswirtschaftsministerin Katharina Reiche, CDU, der Belegschaft ein Zeichen der Zuversicht übermittelt und garantiert den 1200 Mitarbeitenden eine Beschäftigungsgarantie bis Ende dieses Jahres.
8: Um Konstanz zu haben, um den Mitarbeiterinnen und Mitarbeitern und der Region dieses Signal an Sicherheit zu geben, das habe ich zusammen mit dem Bundesministerium der Finanzen und dem Kanzleramt besprochen, dass wir diese Garantie noch einmal verlängern.
7: Das sei ein gutes Zeichen für die Region, so Reiche weiter. Für Brandenburgs SPD-Ministerpräsident Dietmar Woidke geht die Entscheidung des Bundes weit über Schwedt hinaus.
9: Aber wichtig ist insgesamt, dass Deutschland zu seinen Raffinerien steht, weil wir sehen, auch hier in Schwedt, wie wichtig für die Versorgungssicherheit mit Treibstoffen in Deutschland unsere Raffinerien sind. Dass wir in Deutschland wissen, dass auch die Stahlindustrie, die chemische Industrie und unsere Raffinerien kritische Infrastruktur sind. Wir brauchen sie alle und müssen entsprechend die Rahmenbedingungen gestalten.
7: Seit Anfang Mai hat Russland die Durchleitung vom Pipeline-Öl aus Kasachstan an die Raffinerie gestoppt. Derzeit liege die Auslastung bei 83%, rechnet Ralf Scheirer von der PCK Schwedt vor. Derzeit wird der Ausfall kasachischen Öls mit Reserven in den Tanklagern abgefedert. Wie es im Juni weitergehe, könne man aber nicht sagen. Weshalb man händeringend nach neuen Bezugswegen sucht, um die Auslastung der Raffinerie künftig hochzuhalten, die Versorgungssicherheit zu garantieren, so Bundeswirtschaftsministerin Reiche.
8: Es wird derzeit umgeroutet, es werden über neue Bezugswege neue Quellen erschlossen. Da unterstützt die Bundesregierung.
7: Aktuell verhandelt die Bundesregierung mit Polen, um über den Hafen Danzig die Raffinerie PCK Schwedt mit mehr Öl als bisher zu versorgen. Eine schwierige Angelegenheit. Der Grund, die Besitzverhältnisse, denn der russische Staatskonzern Rosneft ist der Mehrheitseigner der PCK, auch wenn die Anteile aktuell der Treuhandschaft der Bundesnetzagentur unterliegen. Interessiert Polen nicht, es will schlicht keine Geschäfte mit einem kremlnahen Staatskonzern machen, wie zu hören ist. Zum Stand der Verhandlungen mit Polen bleibt Bundeswirtschaftsministerin Reiche vage.
8: Wir mit unseren polnischen Partnern in wirklich guten Gesprächen sind, kann man nur dankbar sein für die europäische Solidarität.
7: Forderungen nach einer Verstaatlichung der Raffinerie durch den Bund, weil so auch die dringend benötigten EU-Beihilfen von 400 Millionen Euro fließen könnten, die zur Ertüchtigung der Pipeline zum Rostocker Hafen nötig seien, erteilt Bundeswirtschaftsministerin Katharina Reiche eine Absage und verweist auf den Hafen Rostock. Dort plane man einen Ausbau des Ölterminals, um die Versorgung der Raffinerie Schwedt zu sichern.
8: Hier prüfen wir, ob wir über GRW-Mittel fördern können und über unseren Etat in der maritimen Infrastruktur. Das ist auf einem guten Weg. Damit ist eine wesentliche Voraussetzung geschaffen für neue Anlandung.
4: Sagt die Wirtschaftsministerin Katharina Reiche im Beitrag von Christoph Richter. Der hohe Öl-, Benzin- und Dieselpreis macht Bürgern und der Wirtschaft zu schaffen. Die russische Wirtschaft wiederum profitiert davon, solange der Ölpreis so hoch bleibt. Die Signale, die aus Russland kommen, die sind allerdings widersprüchlich. Kann Putin den Krieg gegen die Ukraine noch lange fortführen oder droht Russland ein Absturz? Darüber habe ich kurz vor der Sendung mit dem Russland-Experten Professor Alexander Liebmann von der FU Berlin gesprochen. Herr Liebmann, eine magere Militärparade, Andeutungen, dass man verhandeln will. Die Bild-Zeitung sieht Russland schon vor der Pleite. Stimmt das?
10: Das sehe ich tatsächlich nicht so. In der langen Frist befindet sich Russland auf jeden Fall in einer Art kontrollierter Niedergang. Die Perspektiven sind alles andere als rosig. Aber kurz- bis mittelfristig sehe ich russische Wirtschaft als stabil.
4: Was heißt denn kurz- und mittelfristig?
10: Perspektive von Jahren. Wenn wir 1, 2, 3 Jahre im Visier haben, dann kann man die russische Wirtschaft als stabil einschätzen.
4: Im ersten Quartal, da gab es aber ein Minus, da schrumpfte die Wirtschaft. Ist das nicht ein Alarmsignal?
10: Auf jeden Fall ein Alarmsignal, aber die Frage ist wieder, von welcher Perspektive Sie reden. Ich schließe sogar nicht aus, und das sind auch die einige von Prognosen, die man in diesem Jahr hat, dass Russland 2026 etwas schrumpfen wird wirtschaftlich. Aber am Ende ist es der Zustand, in dem die russische Wirtschaft, abgesehen von dem kurzfristigen Boom unmittelbar nach der vollumfänglichen Invasion 23/24, sich schon seit Jahrzehnten befindet. Also Stagnation plus minus ein paar Prozentpunkte um die Nulllinie. Das ist halt Gleichgewicht, in dem sich die russische Wirtschaft befindet.
4: Ein Gleichgewicht. Wie stark wirkt sich der Iran-Krieg aus? Ich habe es erwähnt, der Ölpreis ist gestiegen, und zwar deutlich. Spielt das Russland jetzt gerade in die Hände?
10: Es spielt Russland auf jeden Fall in die Hände, wobei zu einem geringeren Ausmaß, als man dann sonst erwarten würde. Denn die ukrainischen Streitkräfte greifen russische Ölraffinerien an, greifen russische Häfen an und schaffen auf diese Weise die größeren Gewinne, die sonst Russland bekommen würde, etwas zu mindern. Aber die Frage ist, inwieweit der Anstieg von Preisen diese Angriffe der ukrainischen Streitkräfte überkompensiert. Und die mir bekannten Schätzungen zeigen, es ist tatsächlich der Fall.
4: Es gibt einen massiven Mangel an Arbeitskräften. Es gibt sehr hohe Zinsen, die das Bauen, überhaupt Investitionen verhindern. Sie sagen, Russland ist praktisch an diesen Zustand gewöhnt. Aber ist es nicht etwas, was sich auch verschärft und zuspitzt und wogegen sich auch Widerstand regt?
10: Sie haben recht, die Probleme vermehren sich. Aber man muss verstehen, die wirtschaftlichen Probleme, die wirtschaftlichen Niedergangsprozesse entwickeln sich immer sehr langsam. Und das ist genau das, was in Russland passiert. Die wirtschaftliche Situation wird immer schlechter, aber die Unternehmen passen sich an. Und diese Anpassungsprozesse können ziemlich lange dauern. Und was Widerstand angeht, das ist wieder etwas ganz anderes. Wir sehen tatsächlich, dass sogar die Befragungen der staatlichen Meinungsforschungsinstitute die Unterstützungswerte von Putin als geringer zeigen. Das scheint aber weniger mit der Wirtschaft zu tun zu haben und mehr mit anderen Prozessen, wie zum Beispiel Internetblocks, die in Russland massiv zunehmen.
4: Was heißt das denn? Was bedeutet das denn, wenn das Internet, bestimmte Seiten gesperrt sind, Signal, Telegram?
10: Es bedeutet eigentlich unglaublich viel wirtschaftlich, denn ich weiß nicht, ob es allen geläufig ist, aber Russland ist in Sachen Digitalisierung sehr fortschrittlich. Und das bedeutet, wenn die Webseiten wie Telegram, wie Dienste wie Telegram gesperrt sind, dann kann es für einzelne Unternehmen massive Umsatzeinbrüche bedeuten. Ein Restaurant etwa hat dann keine Möglichkeit, sich mit eigenen Kundinnen und Kunden zu verbinden. Ein Fotostudio bekommt gar keine Fotos von den Leuten zugeschickt, die ausgedruckt werden müssen, weil die ganze Kommunikation über Telegram lief. Also für kleine und mittelständische Unternehmen in Russland sind staatliche Maßnahmen im Bereich von Internet so ein großes Problem, dass man es kaum überschätzen kann.
4: Also wir haben auf der einen Seite Mangel an Arbeitskräften, hohe Zinsen, Niedergang, wie Sie sagen, schleichend zwar. Und dann die gesperrten Internetseiten. Wird es irgendwann mal knallen und das Regime beziehungsweise vor allem der Krieg wird auch auf Druck der Bevölkerung dann enden müssen?
10: Das ist eine sehr spannende Frage. Ich muss natürlich sagen, diejenigen, die mit Internetblockaden unglücklich sind, sind nicht unbedingt diejenigen, die Kriegsende fordern werden. Das sind zwei verschiedene Sachen. Aber es ist tatsächlich so, dass die Zufriedenheit der Bevölkerung in Russland abnimmt. Und was noch viel wichtiger ist, die Zufriedenheit der Eliten in Russland abnimmt, weil für sie Internetblockaden auch bedeuten, sie können die Steuerung der Wirtschaft und der Gesellschaft viel weniger effizient organisieren. Das ist ja auch unglaublich wichtig, die ganzen Kommunikationskanäle, die in einem Land wie Russland aufgebaut wurden. Also die Unzufriedenheit steigt. Ob es tatsächlich zu politischen Änderungen führt, da muss ich aber ehrlicherweise sagen, so sicher bin ich nicht. Denn am Ende, was entscheidend ist, ist die Position derjenigen, die Zugang zu Gewehren, zu Machtressourcen haben. Und das sind die sogenannten Siloviki, also Sicherheitsdienste. Und bei denen steigt die Unzufriedenheit nicht zwingenderweise. Sie können ganz glücklich sein mit dem Gleichgewicht, das ihnen deutlich mehr Macht gibt. Also Unzufriedenheit führt nicht zwingend zu einer Destabilisierung des Regimes.
4: Also auch eine mögliche Pleite für Russland sehen Sie nicht und damit auch von der Seite kein Druck, den Krieg rasch zu beenden.
10: Ganz genau so. Ich sehe keine Pleite in der absehbaren Zeit. Das russische Regime wird nicht an die Grenzen wirtschaftlich kommen. Das russische Regime wird allerdings mit größeren und größeren wirtschaftlichen Problemen kämpfen. Diese wirtschaftlichen Probleme werden spürbarer und spürbarer sein, aber das Regime wird trotzdem genug Ressourcen haben, um den Krieg weiterzuführen.
4: Keine schönen Aussichten. Vielen Dank an Alexander Liebmann. Wie stark oder wie schwach entwickeln sich Deutschlands Regionen? Das hat zum wiederholten Mal ein Forscherteam des Arbeitgebernahen Instituts der deutschen Wirtschaft untersucht. Wenig überraschend, München behauptet seine Stärke. In Baden-Württemberg zeigen sich zunehmend die Probleme der Autowirtschaft, die ja gerade dort sehr stark und bestimmend ist. Und Überraschungskandidaten, die gibt es auch im Osten. Mischa Erhardt hat sich das Ranking genauer angeschaut.
11: Bremerhaven und Wilhelmshaven, Hagen, Gelsenkirchen und Duisburg, sie gehören zu den Schlusslichtern des Regionalrankings des Instituts der deutschen Wirtschaft IW. Es sind kriselnde Schifffahrtsstandorte und Städte aus dem Ruhrgebiet, die einem Strukturwandel unterliegen und in Sachen Lebensqualität, Wirtschaftsstruktur und Arbeitsmarkt schlecht abschneiden. Ansonsten gibt es im Allgemeinen in Deutschland das Gefälle zwischen wirtschaftlich erfolgreichem Süden und weniger erfolgreichem Norden.
12: Im Niveau-Ranking ist immer noch Bayern sehr, sehr stark. Baden-Württemberg ist stark, bröckelt aber und Südhessen. Das ist so die klassische Verteilung von Erfolg in Deutschland. Der Süden ist stärker, der Norden holt aber so langsam auf.
11: Sagt Hanno Kempermann vom IW in Köln. Er und sein Team haben seit 2016 das 6. Mal ihre Studie zum Zustand, aber auch zu den Aussichten der Wirtschaftsregionen in Deutschland durchgeführt. Wie ein Gefälle von Süd nach Nord gibt es nach wie vor auch ein Gefälle zwischen West und Ost. Allerdings gibt es auch im Osten Räume, die sich stark entwickeln.
13: Das ist eben auf der einen Seite Brandenburg, vor allen Dingen die Regionen um Berlin herum, die sehr, sehr stark sind. Und viele Städte. Also es wandert nicht mehr jemand von Ost nach West, sondern es gibt eher stärkere Binnenwanderungen im Osten Deutschlands von den ländlichen Räumen in die Städte. Und davon profitieren dann Leipzig, Dresden, Magdeburg und so weiter.
11: Neben dem aktuellen wirtschaftlichen Niveau der einzelnen Regionen haben die Forscher des IW auch die Aussichten untersucht. Und da ist in diesem Jahr Cottbus auf Platz 1 des Rankings gerückt. Hanno Kempermann.
12: Cottbus hat das Regionalranking in diesem Jahr gewonnen, weil sie es schaffen, sehr viel in Richtung wissensintensive Dienstleistungen zu gehen. Also da passiert sehr viel im Bereich Forschung, Innovation und das ist sehr ermutigend.
11: In puncto Lebenszufriedenheit steuern andere Untersuchungen ihre Erkenntnisse bei. So ist der Finanzwissenschaftler Bernd Raffelhüschen von der Universität Freiburg federführend verantwortlich für den SKL-Glücksatlas. 4 Gs bilden seinen Forschungen zufolge die Grundlage für Glück und Zufriedenheit in einer Region. Gesundheit und medizinische Versorgung, die Gemeinschaftssituation und die sogenannte genetische Disposition, wie optimistisch oder pessimistisch die Menschen die Lage also bewerten. Und das 4. G ist
14: tatsächlich auch Geld oder wirtschaftliche Leistungsfähigkeit einer Region, die Einkommens pro Kopf, die Wertschöpfung pro Kopf. Das ist tatsächlich eines der wichtigen Faktoren für Zufriedenheit.
11: So Bernd Raffelhüschen. Vieles in den Regionen hängt also auch davon ab, ob die Städte oder Kommunen ausreichend Geld haben, um die Region zu fördern und attraktiv zu gestalten. Entscheidend sind laut den Forschern des IW Ökosysteme, die Wissenschaft, Wirtschaft und Start-ups regional verbinden. Je mehr aus solchen Projekten Unternehmen entstehen, desto mehr andere Firmen ziehen sie an. Und das wiederum wirkt positiv auf die finanzielle Lage der Städte und Kommunen, weil sie mehr Gewerbesteuern einnehmen und so die Region besser fördern können. Das Ranking führen der Landkreis und die Stadt München an, gefolgt von Tirschenreuth, Frankfurt und Starnberg.
4: Wie die Börse die Lage und die Aussichten bewertet, das erfahren wir jetzt von Samir Ibrahim. Und wir fangen gleich beim großen Ganzen an, beim DAX. Wie fällt denn der Wochenstart aus?
15: Eigentlich wollte ich ja das große Klagelied anstimmen und so sah es heute den Tag über auch aus. Der Start in diese Woche in der Tat durchaus mau. Der US-Präsident hat das iranische Angebot als inakzeptabel abgelehnt, die Ölpreise daraufhin über 100 US-Dollar gestiegen. Das ist halt immer diese magische Marke. Wenn es darüber geht, dann fallen die Börsen gerne zurück. Jetzt aber hat sich der DAX zusammen mit der stabilen US-Börsen, die teilweise neue Rekordhochs markieren, nach oben gearbeitet. Tatsächlich steht hier inzwischen ein Plus von etwas über 20%, 20 Punkte, um Gottes Willen, ich nehme das zurück. Etwas über 20 Punkte, 0,1%, also Stand jetzt 24.358 Punkte.
4: Die weltweiten Krisen, Kriege und der Handelskonflikt mit den USA, das macht Unternehmen offenbar mehr zu schaffen als der Börse. Jede 12. Firma bangt um ihre Existenz, so eine neue IFO-Umfrage.
15: Und die meisten Unternehmen haben mit der Börse per se erstmal so nichts zu tun. Besonders betroffenes Gastgewerbe und aber eben auch der Einzelhandel. Das ist halt tatsächlich so, dass die Konsumenten sich derzeit zurückhalten. Aber das Ganze hat eben auch noch das Niveau, dass man sich ja auf mehr einstellen muss, denn die Zahl der Insolventen dürfte laut IFO weiter hoch bleiben. Und irgendwann sind auch Lieferanten und Dienstleister betroffen. Und dann erwischt es eben auch Unternehmen, die an der Börse notiert sind.
4: Kommen wir jetzt zu Einzelwerten. Die ThyssenKrupp-Tochter TKMS, noch ein ziemlicher Börsenneuling, hat Geschäftszahlen veröffentlicht. Wie steht die U-Boot-Tochter von ThyssenKrupp da?
15: Per se ganz gut. Die Ergebnisse, die da vorgestellt wurden, besser als gedacht. Man wartet jetzt auf die Entscheidung bei einem U-Boot-Auftrag in Kanada. Da hofft man, dass man das Ganze gewinnt gegen die Südkoreaner. Die Aktie trotzdem im Minus, verliert 6,5%. Die Branche insgesamt sehr schwach heute. Wichtig war bei der Vorlage der Zahlen dem Unternehmen, man will keinen Wettbewerb mit Rheinmetall um die Kieler Werft machen. Da hat Rheinmetall ja seinen Hut in den Ring geworfen.
4: Jetzt haben wir nur noch ganz wenig Zeit für eine Watschen, die die Commerzbank und auch die deutsche Regierung bekommen haben, nämlich von außen. Was ist da los?
15: Ja, sie kommt nicht von irgendwem, sondern vom EZB-Vize Luis de Guindos, der gesagt hat, die Bundesregierung gräbt ihre Glaubwürdigkeit unter in Sachen Spar- und Investitionsunion, wenn sie den Widerstand leistet. Die Aktie gewinnt trotzdem 1,3%, trotz dieser Watschen, denn Analysten haben sich das Sparkonzept angeguckt und finden es gut.
4: Euro, Anleihen und Gold.
15: Euro, Referenzkurs 1,1765, die Umlaufrendite 3%, Gold bei 4.726 US-Dollar.
4: Das war Samir Ibrahim live von der Frankfurter Börse. Und am Mikrofon verabschiedet sich jetzt Dorothee Holz. Ich wünsche Ihnen einen schönen Abend.
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17: 17.30 Uhr die Nachrichten. Die EU-Staaten haben sich darauf verständigt, das Kooperationsabkommen mit Syrien wieder vollständig anzuwenden. Dies betrifft insbesondere die Einfuhr bestimmter Produkte in die Europäische Union, darunter Erdöl, Gold und andere Edelmetalle. Die EU-Kommission sprach von einem klaren Signal, den Dialog mit Syrien wieder aufzunehmen und dessen wirtschaftlichen Aufschwung zu unterstützen. Brüssel hatte das Abkommen 2011 als Reaktion auf schwerwiegende Menschenrechtsverletzungen der Regierung von Präsident Assad ausgesetzt. Nach dem Sturz des Regimes im Dezember 2024 bemüht sich Übergangspräsident al-Sharaa um internationale Unterstützung beim Wiederaufbau des Landes. Syriens Stabilität ist für viele EU-Länder auch deswegen von Interesse, weil sie auf eine Rückkehr syrischer Flüchtlinge in ihre Heimat hoffen. In Istanbul hat ein weiterer Prozess gegen den abgesetzten Oberbürgermeister İmamoğlu begonnen. Die Staatsanwaltschaft wirft ihm und drei Mitangeklagten Spionage vor. Sie sollen Informationen aus der Istanbuler Stadtverwaltung an ausländische Geheimdienste weitergegeben haben. İmamoğlu's Oppositionspartei CHP sowie Menschenrechtsorganisationen kritisieren den Prozess als politisch motiviert. İmamoğlu wird in einem weiteren Prozess Bestechung und Geldwäsche vorgeworfen. Er befindet sich seit seiner Festnahme im März vergangenen Jahres in Untersuchungshaft. In Hamburg hat die Generalstaatsanwaltschaft einen 17-jährigen Syrer wegen des Verdachts der Planung eines Terroranschlags festnehmen lassen. Er befinde sich derzeit in Untersuchungshaft, teilte die Justizbehörde mit. Den Angaben zufolge soll der Verdächtige geplant haben, Menschen in einem Einkaufszentrum, einer Bar oder einer Polizeiwache zu töten. Dies sollte entweder durch die Herbeiführung einer Sprengstoffexplosion, den Einsatz von Molotow-Cocktails oder mit einem Messer geschehen. Der Jugendliche soll dazu bereits entsprechende Materialien und Gegenstände beschafft haben. Bundesjustizministerin Hubig will das Umgangs- und Sorgerecht bei Fällen häuslicher Gewalt stärker einschränken. Die SPD-Politikerin stellte in Berlin einen entsprechenden Gesetzentwurf vor. Wer gegenüber seiner Partnerin oder seinem Partner Gewalt anwendet, muss demnach künftig damit rechnen, das Umgangsrecht für seine Kinder zu verlieren. Hubig betonte, zum Kindeswohl gehöre auch der Schutz vor miterlebter Gewalt. Bisher fehlten dafür ausreichende Definitionen im Familienrecht. Länder und Verbände haben bis zum 10. Juli Zeit, zu dem Gesetzentwurf Stellung zu nehmen. Anschließend soll er in den Bundestag eingebracht werden. Eine Reform der Einkommenssteuer sollte nach den Worten des Wirtschaftsweisen Felbermayr insbesondere mittlere Einkommen entlasten. Er sagte den Sendern RTL und NTV, in der Mitte der Einkommensverteilung sei die Progression des Steuersatzes sehr hoch. Ziel müsse eine spürbare Entlastung in diesem Bereich sein. Konkrete Prozentwerte für eine Reform nannte er nicht. Die Gegenfinanzierung müsse innerhalb des Systems erfolgen, meinte Felbermayr. Eine Option seien Effizienzgewinne im Staatsapparat. Zudem sprach sich der Ökonom gegen eine sehr hohe Reichensteuer aus. Der Österreicher Felbermayr ist seit März Mitglied im Sachverständigenrat zur Begutachtung der gesamtwirtschaftlichen Entwicklung. Nach dem Ausbruch des Hantavirus auf dem Kreuzfahrtschiff Hondius hat die Weltgesundheitsbehörde WHO eine weitere Infektion bestätigt. Bei einer französischen Passagierin sei der Erreger nachgewiesen worden, teilte die WHO mit. Es handele sich um den 7. bestätigten Fall. Zudem gebe es 2 Verdachtsfälle. Das Schiff hatte gestern die spanische Insel Teneriffa erreicht. Seither wurden fast 100 Passagiere ausgeflogen. Darunter sind auch 4 Deutsche. Sie befinden sich inzwischen auf einer Isolierstation im Universitätsklinikum Frankfurt und werden dort weiter untersucht. Von der Ansteckung bis zum Ausbruch der Krankheit kann es Experten zufolge bei diesem Erreger bis zu 45 Tage dauern. Das Wetter. Nachts wechselnd bewölkt mit Schauern, im Süden länger anhaltender Regen. Tiefstwerte +7 bis -2 Grad. Am Tag wechselnd bewölkt und gebietsweise Schauer, vereinzelt Graupelgewitter. Im Verlauf von Westen und Südwesten her Aufheiterungen und nachlassende Schauer. Temperaturen 8 bis 15 Grad. Das waren die Nachrichten.
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18: Träume, die gehören heute nicht mal mehr den Träumern. Sie werden abgehört von Schriftstellern. In Dresden fanden Europaträume auf die Bühne. Der Albtraum Ukraine-Krieg ersetzt sich fort. Nach der Moskauer Parade zum Tag des Sieges vom Wochenende, da schauen wir auf die Zeichen, die davon ausgehen. Dies 2 der Themen in Kultur heute, wozu sie Michael Köhler begrüßt. Gute Königin, böse Königin. Herrscherinnen, die sich nie begegneten. Kein Märchen, sondern Oper ist das. Of One Blood. Das ist der Titel einer Oper über Mary Stuart und Elisabeth I., der Stoff der englischen Königin und ihrer schottischen Rivalin. Und das blutige Ende, das sind Literatur und Bühnenstoffe. 2 Herrscherinnen, ein Machtkampf, eine Hinrichtung. Die Bayerische Staatsoper hat die Oper des australischen Komponisten Brad Dean und seiner Librettistin Heather Betts uraufgeführt. Ein Fall für den Musikkritiker Jörn Florian Fuchs. War das ein Abend über Blutsverwandte, territorial, über Glaubenskriege, Gewalt und Rache in unserer Zeit oder ganz was anderes, Jörn Florian?
19: Das war wirklich ein Stück, das ausschließlich mit historischen Quellen arbeitet, ungewöhnlich insofern. Die Librettistin ist zugleich auch noch die Gattin des Komponisten. Also ich denke, dass in diesem Haushalt sehr, sehr viel diskutiert wurde, auch was man wie dann verwendet. Und das ist schon ein fruchtbares Ergebnis. Wir haben Briefe, wir haben unterschiedliche Dinge aus den Archiven hervorgeholt von Heather Betts, die zu einer Oper wurden. Also kein Gegenwartsbezug, auch inhaltlich nicht, sondern der Versuch, die Beziehung oder die Nicht- oder vielleicht auch könnte man sagen die Anti-Beziehung dieser beiden Herrscherinnen einfach durch diese historischen Quellen darzustellen, wobei es dann schon, weil es ist ja Musiktheater und entsprechend braucht es auch was Theatrales, es schon so angelegt ist, dass wir verschiedene Entwicklungen und Konflikte auch in diesem Stück und auch auf der Bühne erleben. Also sprich, es gibt Mord und Totschlag und am Ende auch diese Hinrichtung. Das ist schon drin, aber erstaunlicherweise eben ohne jede Aktualisierung.
18: Also Grundlage sind Briefe und Gedichte, habe ich gelernt. Eine Anti-Beziehung. Sagst du, was sind denn diese beiden Frauen? Opfer von Machtkämpfen oder Rivalinnen, so wie in der Geschichte?
19: Ja, also was schon interessant ist, Brad Dean hat den beiden Herrscherinnen jeweils ein Consort, also eigentlich ein, ja, man könnte auch sagen Hofschranzen, wenn man es etwas böse sagt, zur Seite gestellt. Zwei Herrscherinnen mit ihren jeweiligen Gruppen, mit ihren jeweiligen Peers, die, um es vorwegzunehmen, auf der Bühne auch nebeneinander überwiegend agieren, in einem Einheitsbühnenraum zwar, aber nebeneinander sind diese zwei Welten letztendlich. Und in dem Moment, in dem sich Mary Stuart versucht, Elisabeth I. anzunähern, da was nicht gelingt, da wird es dann ernst für sie, da kommt es dann zur Verurteilung, zum Tode. Das ist ein Setting, das Klaus Gut hier, der das inszeniert hat, in eine Art Laborsituation packt. Also wir haben am Anfang ein Mausoleum. In Westminster Abbey sind diese beiden Herrscherinnen ja begraben und man hat dort Wissenschaftler, die kommen und öffnen die Sarkophage und das Ganze ist sowieso so ein Experiment mit diesen, mit Figuren eben, die wie Forscher wirken, die gleichsam tasten sich an diese Figuren heran, wagen. Das ist eine Distanz und zugleich ist es sehr konkret, weil Gut auch sehr tiefenpsychologisch arbeitet. Ich finde das einen sehr, sehr guten, nicht historisierenden Zugang auch zu diesem Stoff. Das hält einem doch über weite Strecken, ja, eigentlich bei Laune, wenngleich das mit Pause 3 Stunden dauert und ein Tick zu lang ist.
18: Jetzt haben wir also vom Regisseur Klaus Gut gehört, lassen wir über die Künstlerin, die Darstellerin und die Musik sprechen. Vera Lotte Böcker als gequälte Mary Stuart und als mächtige englische Königin Johanni von Ostrum. Wie haben die sich geschlagen und wie klingt das?
19: Brillant. Vera Lotte Böcker ist wirklich eine Bühnenerscheinung, aber Johanni von Ostrum macht es auch sehr gut. Alle Partien toll besetzt, die Chöre, die hier wichtig sind. Wir hören in das Finale hinein jetzt.

0: Brad Dean, er erfindet jetzt die musikalische Welt nicht neu, aber es ist ganz toll instrumentiert. Es gibt immer wieder historische Anklänge, arbeitet, könnte man sagen, mit einer historischen Folie, auf der dann sehr gewaltiges, gewalttätiges, auch Klangkolorit irgendwie auftaucht, sehr schroff immer wieder. Wir haben es schon gehört, die Chorbehandlung ist toll, die Vokalpartien sind virtuos wirklich geführt. Und es gibt auch ein Solo-Cembalo, das ganz ehrlich dann immer wieder hineinschneit, ein bisschen elektronische Musik. Auch das wäre der einzige Einwand, ein Tick zu lang. Man hat sich da irgendwann ein bisschen satt gehört, aber insgesamt auch durch die Leitung von Wladimir Jurowski am Pult des Staatsorchesters, des Bayerischen Staatsorchesters, ein auch vom Publikum wirklich extrem bejubelter Abend, der jetzt auf Tour geht weltweit, denn so eine große Produktion hat natürlich Co-Produktionspartner.
1: Brad Dean hat die Oper Of One Blood geschrieben, zusammen mit seiner Librettistin, seiner Frau Heather Betz. Jörn-Florian Fuchs sah das am Staatsschauspiel am Bayerischen in München. Das Buch Träume in Europa. Das sind zusammengestellte Traumnacherzählungen von Menschen aus Internetforen. Menschen erzählen sich da ihre Träume von Europa. Der Schriftsteller Wolfram Lotz hat das arrangiert und verdichtet. Und da tauchen dann plötzlich Justin Bieber und Boris Johnson oder Michael Jackson und Angela Merkel auf. Sowie Fragen nach Arbeitsplatzverlust oder Atombomben, was einem so in Träumen alles in die Quere kommt. Was den Schriftsteller daran reizt, das hat auch den Theaterregisseur Sebastian Hartmann beflügelt. Die Faszination des Unwahrscheinlichen. Herausgekommen sind Episoden mit Musik. Sebastian Hartmann inszenierte zuvor bereits schon zwei andere Stücke des 1981 geborenen Autors. Und Eberhard Spreng saß nicht nur im Parkett, sondern auch in Nebel und Wolken.
2: Ein Wolkenmeer. Darunter eine lange Tafel mit 10 in weite Gewänder gehüllten Gestalten, zwei klassizistische Holzpaneelen auf den Seitenbühnen. Mit einem ziemlich großen Bild, das ein wenig an das berühmte Abendmahlfresko von Leonardo da Vinci erinnert, beginnt Sebastian Hartmann seine Inszenierung der Träume in Europa. Wir sind entrückt, dem Himmel nah. Friederike Bernhardt begleitet am Klavier den langsamen Start ins Traumreich. Erste kleine Blickbeziehungen tauchen auf, dann Berührungen, später Liebkosungen. Klug gesetztes Licht lässt wunderschöne Faltenwürfe entstehen in den blassgrünen, altrosa und beigen Gewändern. Aber dieses Tableau vivant hat wenig zu tun mit der aseptischen Prosa, die Wolfram Lotz aus der Sichtung von diversen Traumforen gewonnen hat. Es sind dies knappe, aufs Faktische reduzierte Destillate von Träumen, reine Protokolle von Traumereignissen, denen alles Bedrückende, alles Euphorische und überhaupt alle Emotionen entzogen sind, die Träume normalerweise begleiten. Man fragt sich, ob das eigentliche Wesen von Träumen sprachlich überhaupt zu fassen ist. Die Lektüre dieser Träume in Europa jedenfalls überrascht durch Banalität.
3: Eine Gruppe von Jugendlichen waren gekommen, um vor uns aufzutreten. Alles, was sie taten, war, mit Händen und Füßen zu wedeln und zu schreien. Ich sagte, es gefalle mir nicht! Da wurden sie aggressiv und kritisierten mich. Wie kann es dir nicht gefallen? Du bist dumm!
2: Ein Abbild des Weltempfindens, wie es die Ankündigung verspricht, will sich in der Traumsammlung nicht offenbaren. Einige der durchgängig von einem nicht näher gekennzeichneten Ich-Erzähler geschilderten Träume beleuchten kuriose Transformationen des Alltags. Eine träumt von einer Nacht mit Justin Bieber, eine andere von einer ekelhaften Kontamination durch körperliche Annäherung. Sexuelle Obsessionen und Aversionen, sexualisierte Gewalt- und Missbrauchserfahrungen werden erzählt, auch die Angst vor Trennung und Verrat.
4: Nach einem Jahr treffe ich meine Frau an einem Hafen. Plötzlich taucht ein anderer Mann auf, mit dem sie zusammen zu sein scheint. Ich habe einen emotionalen Zusammenbruch, akzeptiere jedoch ihre Entscheidung.
2: Thorsten Ranft spricht den Text mit einer Mischung aus Schmerz und Abscheu. Zu keinem Zeitpunkt wird deutlich, was diese Traumsammlung des Wolfram Lotz mit Europa zu tun haben soll. So entortet, entpersönlicht, aus allen politischen und sozialen Kontexten herausgelöst, werden die Texte zu reinen Sprachereignissen, die keine assoziativen oder emotionalen Ablagerungen in den Gehirnen des Publikums hinterlassen. Auch der bildmächtigste Regisseur des deutschen Theaterbetriebs, auch Sebastian Hartmann, kommt mit solcherlei entkernter Literatur an sein Ende. Das schöne Bild vom Anfang ist längst aufgelöst. Die Tafel wird ab und wieder aufgebaut. Die Seitenpaneelen rollen zu immer neuen Bildkonstellationen über die Bühne. Körper werfen sich auf Wände und Böden. Das Ensemble rennt mit Schreckensgrimassen aufs Publikum zu. Umarmung und Abstoßung, Kampf und Liebe illustrieren Emotionen, die den Texten vielleicht einmal zugrunde gelegen haben.
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2: Zu einem Liebeslied des Romantikers Friedrich Rückert findet sich das versprengte Ensemble dann doch noch einmal zusammen. Rettung verspricht nur die Musik. In einer ermüdend langen, dreieinhalbstündigen, texttreuen Regieübung hat Hartmann bewiesen, wie man im Theater mit Nebelmaschinen zaubern kann, wie man mit Licht Welten entstehen und vergehen lassen kann. Er hat sein opulentes Bildertheater auf eine stoisch erkaltete Literatur losgelassen, ohne dabei ihre Erzählungen zu illustrieren. Und er hat die Körper seiner 5 Akteurinnen und 5 Akteure in wilden Aufruhr versetzt. Aber das alles ist letzten Endes nur der Wirbel um den leeren Kern eines fragwürdigen literarischen Projektes.
1: Sagt Eberhard Spreng über Träume in Europa, gesehen in Dresden. Die Mitglieder der Amsterdamer Schützengilde auf Rembrandts berühmtem Gemälde der Nachtwache, die wollten erkannt werden, weil sie dafür schließlich auch bezahlt haben. Sie treten aus dem Dunkel der Identitätslosigkeit. Eine Ausstellung in der Gemäldegalerie Alter Meister Kassel fragt nun nach der Identität des Urhebers selber. Welche Gemälde sind von ihm, sind ihm zuschreibbar, welche nicht? Wie verhält es sich mit den Selbstporträts Rembrandts? Sind es Kopien oder eigenhändige Varianten? Carsten Probst über eine Ausstellung in der Gemäldegalerie Alter Meister im Schloss Wilhelmshöhe in Kassel.
6: Auch für heutige Betrachter wirkt das kleine Selbstporträt mit verschatteten Augen noch aktuell und kühn. Rembrandt malte es um das Jahr 1629. Das Gesicht liegt zur Hälfte im Schatten, so dass es kaum zu erkennen ist. Dennoch wendet es sich dem Betrachter zu, fast wie ein Halbwesen aus Traum und Wirklichkeit. Kein Wunder also, dass dieses Bild schon unter Zeitgenossen Aufsehen erregt hat. Vielleicht hat Rembrandt es ja gerade deshalb mehrmals gemalt. Oder hat er es vielleicht selbst malen lassen? Ganz so genau weiß man es nicht. Und kann denn eine Version, die vielleicht nicht von Rembrandt selbst stammt, genauso hochwertig und meisterlich sein wie ein Rembrandt selbst? Für die Forschung gilt die Version dieses Selbstporträts aus dem Besitz des Amsterdamer Rijksmuseums, die gleich am Beginn der Kasseler Ausstellung gezeigt wird, als das Original. Gleich daneben hängt eine Kopie, die der Kasseler Gemäldegalerie gehört und die selbst lange als das Original galt. So gut ist sie gemacht. Sie stammt ebenfalls aus der Zeit um 1630. Und dann hängt daneben noch eine weitere Version aus Privatbesitz, ebenfalls aus dieser Zeit. Als Urheberin steht neben den beiden Kopien Rembrandt-Werkstatt, aber hinter der Bezeichnung verbirgt sich ein echter Zwiespalt der Kunstwissenschaft, sagt Kurator Justus Lange.
7: Was machen wir denn mit all diesen Werken, die wir keinem bestimmten Künstler zuweisen können? Und da ist der Begriff Rembrandt-Werkstatt natürlich erstmal ganz gesichert, sage ich mal. Aber natürlich die Frage, was heißt das denn im Einzelfall? Ist das immer der anonyme Werkstattmitarbeiter, von dem wir nicht so viel kennen? Und da können wir dann so alle Namen durchdeklinieren und kommen eigentlich nicht wirklich weiter. Und vielleicht ist einfach auch diese Vorstellung von Rembrandt als Einzelkämpfer sowieso völlig falsch und anachronistisch, sondern so ein Werkstattbetrieb bestand immer aus mehreren Händen.
6: Kann es also sein, dass selbst Werke, die heute eindeutig als Rembrandt-Originale gelten und sogar handsigniert wurden, das Werk mehrerer Maler in seiner Werkstatt oder aus Rembrandts Umkreis sind? Oder hat Rembrandt möglicherweise selbst mehrere Werke, die heute als Kopien seiner Werkstatt gelten, als Varianten von eigener Hand gemalt? Sind die Kopien also vielleicht Originale?
7: Das sind auch Fragen, die letztendlich am Beginn unserer Ausstellungsidee auch standen, eben auf dieses Jahr 1632 zu schauen, weil wir in Kassel 3 Gemälde aus dem Jahr haben und die sind sehr unterschiedlich gemalt. Das hat mich schon immer irgendwie fasziniert. Und die Frage ist eben, ist das nicht auch etwas, was Rembrandt gerade am Anfang, wenn er versucht, sich in Amsterdam zu etablieren als Maler, muss er ja auch erstmal zeigen, was er kann. Dass vielleicht diese Variationsbreite eine Vielfalt zeigen soll, was man alles bieten könnte.
6: Der Gedanke, dass Rembrandt, das Originalgenie der abendländischen Malerei schlechthin, Kopien seiner eigenen Bilder angefertigt haben könnte, galt über Jahrzehnte in der kunsthistorischen Forschung als undenkbar, als völlig ausgeschlossen. Und Justus Lange, seit vielen Jahren der Leiter der Gemäldegalerie Alter Meister in Kassel, betont zugleich auch, dass er keineswegs die Kopien nach Rembrandt wieder als Originale ausgeben und die Forschung zurückdrehen wolle. Aber es gibt eben noch weitere Grenzfälle. In der Ausstellung hängen zwei etwa zeitgleich entstandene Versionen von Rembrandts Selbstporträt mit Halsberge von 1629. Eine Version aus dem Mauritshaus in Den Haag, eine aus dem Germanischen Nationalmuseum in Nürnberg. Lange galt die Haager Version als das Original. Röntgenuntersuchungen haben aber ergeben, dass die Nürnberger Version etwas früher entstanden sein muss. Aber von wem stammt dann die Haager Version, die vielen Forschenden seit langem als qualitativ besser erscheint? Und dann die erwähnten drei Bildnisse im Besitz der Kasseler Gemäldegalerie, die Rembrandt 1632 malte. Sie wirken in ihrem Malstil tatsächlich so unterschiedlich, dass man sie spontan kaum ein und demselben Maler zuordnen würde. Rembrandt hat seinen Stil also offenkundig variiert. Wer also ist dieser Rembrandt? Und wenn ja, wie viele? Die Kasseler Ausstellung gibt darauf keine Antwort, aber die Frage danach stellt sie durchaus offensiv.
1: Sagt Carsten Probst über eine Rembrandt-Ausstellung in Kassel. Der Konflikt neige sich dem Ende zu, sagte Präsident Putin zu Journalisten nach der traditionellen Militärparade am 9. Mai in Moskau. Uns interessieren weniger seine Drohungen an westliche Länder, der Ruf nach einem möglichen Vermittler, sondern die historischen Zeichen, die lesbar sind. Die Parade zum Tag des Sieges auf dem Roten Platz in Moskau hatte ja auch etwas von Zinnsoldatenaufmarsch. Aus Furcht vor Anschlägen und aufgrund von mangelndem Kriegsgerät fiel die Parade so klein aus wie noch nie. Die Osteuropa-Historikerin Susanne Schattenberg von der Uni Bremen, Verfasserin diverser Bücher zur Geschichte der Sowjetunion, habe ich gefragt, welche Zeichen sehen Sie?
8: Also eindeutig das Zeichen von Schwäche und eben nicht nur militärischer Schwäche, sondern auch technologischer, weil es für Russland in Nachfolge der Sowjetunion immer wichtig war, zu zeigen, dass man technologisch an erster Front dabei ist. Und wenn man dran denkt, dass letztes Jahr noch spekuliert wurde, obwohl die neue Superrakete Arechnik gezeigt wird, was dann nicht der Fall war, dann ist das schon ein herber Rückschlag, um nicht zu sagen Debakel, dass es eben diesmal gar keine Kriegstechnologie gab. Ich denke, vor allem ist es aber eben ein Eingeständnis, dass Russland nicht in der Lage ist, im Landesinneren sich vor Drohnen zu schützen und damit nicht mal das Heiligtum, den Roten Platz, wirklich sicher schützen kann und damit eben in der Drohnentechnik, in der Luftabwehr in die Defensive gekommen ist.
1: Am Ende eines Ihrer Bücher, eines kleinen Buchs zur Geschichte der Sowjetunion, da schreiben Sie über die Bedeutung der Geschichte für das gegenwärtige Russland. Die Zukunft Russlands werde wesentlich aus der Vergangenheit begründet, lese ich da. Was wir da am Samstag gesehen haben, ist doch dann eine ziemlich klägliche Form des Erinnerns, wenn wir in Rechnung stellen, dass der große vaterländische Sieg doch so wichtig ist als Bezugspunkt für die Gegenwart, also als Sieg über Nazi-Deutschland, oder?
8: Ja, aber Putin lässt die Geschichte ja gerade wieder auferstehen. Also man könnte sagen, es ist zynisch gesagt ein großes Reenactment, eine Nachspielung. Das heißt, er führt ja seinen Krieg auch wieder gegen angebliche Faschisten und er behauptet ja auch wieder, der Westen hätte Russland verraten und verkauft und mit dem Feind allein gelassen. Und dann ist es eigentlich nicht weit zu der Parallele 1941, als deutsche Panzer vor Moskau standen und Stalin trotzdem die Parade abhielt und jetzt sind es die ukrainischen Drohnen und er hält trotzdem die Parade ab. Also das heißt, er kann diese Blamage, die es ja ist, auch nutzen, indem er es für sein Feindnarrativ einsetzt und zeigt, wir müssen überall wachsam sein, der Feind ist überall und damit hat er ja auch das Abstellen des Internets begründet.
1: Sie sprechen vom Feindnarrativ. Wenn das fehlt, würde ein wesentlicher Teil der Geschichtserzählung fehlen. Ne? Also Geschichtsfälschung wird ja unter Strafe gestellt. Sehen Sie damit nicht dieses Siegesnarrativ beeinträchtigt?
8: Ja, aber ich denke, das Siegesnarrativ hält ohnehin keinem Faktencheck stand. Also Putin hat ja am Samstag gefeiert, dass die Rote Armee in 4 Jahren halb Europa befreit hat, während es seine eigene Armee im gleichen Zeitraum nicht einmal geschafft hat, 4 auf dem Papier bereits annektierte Gebiete zu besetzen. Und ich denke, dass ein kleiner Teil der Bevölkerung bereit ist, ihm alles zu glauben und der Großteil ohnehin sich wenig für Propaganda und Politik interessiert, sondern die mehr oder weniger berufen sich auf diesen Deal zwischen Putin und der Bevölkerung, dass sie sich nicht in Politik einmischen. Dafür garantiert er ihnen Wohlstand und das Internet zur Kommunikation und zum Amüsement. Und ich denke, das ist das viel größere Problem. Also wenn wir jetzt weiter Preissteigerungen, Kaufkraftverlust, Reallohnverlust sehen und das Internet weiter wieder abgeschaltet wird oder irgendwann auch dauerhaft abgeschaltet wird, dann ist das, glaube ich, ein viel größeres Sprengpotenzial als eine magere Fußgängerparade auf dem Roten Platz.
1: Sind das dann wesentlich also eher Bilder fürs Ausland? Ich habe, glaube ich, von Ihnen mal gelernt, dass Kommunikation über Macht und Gewalt in Russland eine große Tradition hat. Ne? Von Trotzki über Lenin, über Stalin bis zu Brezhnev, über den Sie eine Biografie geschrieben haben. Das ist schon ein wichtiges Element des Selbstbildes und auch des Erzeugen für Fremde, ne?
8: Ja, unbedingt. Also ich meine, es ist immer Kommunikation in beide Richtungen, ins Inland und ins Ausland. Wichtig ist eben ja immer, wer sitzt da neben Putin noch auf der Tribüne, Lukaschenko, der Präsident Kasachstan. Also viel ist es ohnehin nicht mehr, wer sich da mit ihm zu zeigen traut oder das für prestigereich hält. Und ich glaube wirklich, dass die Bevölkerung sich gerade wenig um diese Parade im Zentrum schert. Viel einschneidender ist, wenn das Internet nicht funktioniert.
1: Sagt die Historikerin Susanne Schattenberg von der Uni Bremen. Vor rund einem Monat haben 170 französische Autoren gegen den Rechtsruck im renommierten Verlag Grasset protestiert. Und jetzt gibt es auch internationale Reaktionen, weiß Anja Reinhardt in den Kulturmeldungen.
9: 21 Autorinnen und Autoren protestieren nun ebenfalls gegen den Milliardär Vincent Bolloré, der die Verlagsgruppe Hachette vor 3 Jahren übernommen hat, darunter die Literaturnobelpreisträgerin Han Kang, der Pulitzer-Preisträger Joshua Cohen. Auch der Verlag Grasset gehört zu Hachette. Dort wurde der langjährige Chef Olivier Norat entlassen, der für viele Autoren das intellektuelle und moralische Zentrum des Verlags war. Den internationalen Protest hat die deutsch-britische Autorin Katharina Volkmar mitorganisiert.
10: Es ging uns, glaube ich, vor allem darum, uns zu solidarisieren. Und gleichzeitig geht es uns auch darum, dass natürlich Hachette auch einen großen Anteil des englischen Verlagswesens ausmacht. Hachette ist ja nicht nur in Frankreich verortet. Und da ging es uns auch um die Sichtbarkeit.
9: Sagte sie heute dem Deutschlandfunk, es gehe auch darum, so Katharina Volkmar, dem Rechtsruck in der Kultur etwas entgegenzusetzen.
10: Das war ja für uns alle auch irgendwie so ein Moment, wo wir gesehen haben, dass diese Geschichten nicht nur aus Russland kommen oder aus Orbans Ungarn oder so, sondern sie kommen auch aus Frankreich. Dass diese Gefahr, die von rechts ausgeht, dass das jetzt sozusagen an unserer Haustür angekommen ist.
9: Katharina Volkmar warnte auch vor den finanziellen Mitteln, die rechten und rechtsextremen Ideologen zur Verfügung stünden.
10: Diese neue Form von Unterdrückung und Gleichschaltung, das ist irgendwie so eine neue Form von Unterdrückung, die ich sehr unruhigend finde. Sowas wie Elon Musk, der Twitter gekauft hat. Ne? Also dieses Prinzip irgendwie, dass man das dann halt sowas aufkauft und dann nach seinen Vorstellungen da irgendwie ummodelliert.
9: So die deutsch-britische Autorin Katharina Volkmar im Interview mit dem Deutschlandfunk zu einem internationalen Protestbrief gegen den rechten Verleger Vincent Bolloré. Der Streit um den Ausschluss 3 linker Buchhandlungen vom Deutschen Buchhandlungspreis geht in eine neue Runde. Die betroffenen Buchhandlungen werfen Kulturstaatsminister Wolfram Weimar vor, den Bundestag möglicherweise falsch informiert zu haben. Hintergrund ist eine kleine Anfrage der Grünen. Darin hatte die Bundesregierung erklärt, man habe beim Verfassungsschutz wegen angeblicher verfassungsschutzrelevanter Erkenntnisse zu den Buchhandlungen nachgehakt. In den Gerichtsakten fehlt laut den Anwälten dafür allerdings jeder Nachweis. Entweder seien dem Verwaltungsgericht Unterlagen vorenthalten worden oder die Antwort an den Bundestag sei falsch gewesen. Die Anwälte verlangen jetzt eine Erklärung des Kulturstaatsministers, wie sie heute in einer Pressemitteilung bekannt gaben. Der Schweizer Fotograf Roland Iselin ist tot. Er starb nach langer Krankheit am 4. Mai, wie die Schweizer Fotostiftung heute mitteilte, die auch sein Archiv verwaltet.
1: Die Kulturmeldung waren das mit Anja Reinhardt am Ende dieser Ausgabe von Kultur heute. Michael Köhler dankt für ihr Interesse daran. Nach den Nachrichten die Information am Abend. Zwei Themen dort, unter anderem einmal die Entlastungsprämie und dann natürlich auch der DGB-Bundeskongress. Ihnen einen guten Abend. 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
1: Uhr, die Nachrichten zunächst die Übersicht. Die Außenminister der EU haben Sanktionen gegen gewaltbereite israelische Siedler im besetzten Westjordanland beschlossen. Deutschland und die Ukraine wollen nach Angaben von Bundesverteidigungsminister Pistorius künftig gemeinsam Drohnen entwickeln und produzieren. In Hamburg hat die Polizei einen 17-Jährigen festgenommen, der einen Anschlag vorbereitet haben soll. Die Meldungen im Einzelnen. Die Außenminister der EU-Staaten haben sich auf neue Sanktionen gegen gewaltbereite israelische Siedler im besetzten Westjordanland verständigt. Das berichten mehrere Agenturen. Details sollen demnach bekannt gegeben werden, wenn die Sanktionen formell beschlossen werden. Dem Vernehmen nach geht es um 10 Personen und Organisationen. Unter anderem sollen Vermögenswerte eingefroren werden. Die EU-Außenbeauftragte Kallas erklärte auf X, man habe sich auch auf weitere Strafmaßnahmen gegen führende Hamas-Vertreter geeinigt. Im Westjordanland leben neben rund 3 Millionen Palästinensern mehr als 500.000 Israelis. Seit dem Terroranschlag der Hamas auf Israel 2023 und den darauffolgenden Kriegen in Gaza, im Iran und im Südlibanon hat auch die Gewalt im Westjordanland zugenommen. Israels Außenminister Saar verurteilte das Vorgehen der Europäischen Union. Die EU habe ohne jegliche Grundlage aus politischen Gründen Sanktionen gegen israelische Bürger verhängt, teilte Saar mit. Zudem einigten sich die EU-Staaten darauf, das Kooperationsabkommen mit Syrien wieder vollständig anzuwenden. Dies betrifft insbesondere die Einfuhr bestimmter Produkte in die Europäische Union, darunter Erdöl, Gold und andere Edelmetalle. Die EU-Kommission sprach von einem klaren Signal, den Dialog mit Syrien wieder aufzunehmen und dessen wirtschaftlichen Aufschwung zu unterstützen. Brüssel hatte das Abkommen 2011 als Reaktion auf schwerwiegende Menschenrechtsverletzungen der Regierung von Präsident Assad ausgesetzt. Nach dem Sturz des Regimes im Dezember 2024 bemüht sich

von Drohnen mit Reichweiten von bis zu 1500 Kilometern. Pistorius fügte hinzu, es gebe im Bereich der weitreichenden Waffen Fähigkeitslücken der europäischen NATO-Länder. Deutschland und die Ukraine hatten bei Regierungskonsultationen Mitte April eine engere Zusammenarbeit in der Verteidigung vereinbart. Vorgesehen ist unter anderem die Gründung von Joint Ventures zwischen deutschen und ukrainischen Unternehmen. Russland und die Ukraine haben sich erneut gegenseitig Verstöße gegen die dreitägige Waffenruhe vorgeworfen. Staatliche russische Nachrichtenagenturen berichteten unter Berufung auf das Verteidigungsministerium in Moskau, die Ukraine habe Drohnen- und Artillerieangriffe gegen russische Truppen durchgeführt. Das russische Militär habe daraufhin mit dem Beschuss durch Raketenwerfer, Artillerie und Drohnen reagiert. Ukrainische Behörden teilten mit, dass durch die russischen Angriffe zivile Gebiete in den Regionen Charkiw und Cherson getroffen worden seien. Dabei seien mindestens 2 Menschen getötet worden. Die Waffenruhe soll bis einschließlich heute gelten. Der Iran hat die Kritik von US-Präsident Trump an dem von Teheran vorgelegten Verhandlungsvorschlag zurückgewiesen. Ein Sprecher des iranischen Außenministeriums sagte, man habe keinerlei Zugeständnisse von den USA gefordert. Das Einzige, was Teheran verlangt habe, seien die legitimen Rechte des Iran. Von iranischer Seite war ein Vorschlag über den Vermittler Pakistan an Washington weitergegeben worden. Medienberichten zufolge wurden darin unter anderem ein Ende des Kriegs an allen Fronten, die Aufhebung der Sanktionen gegen Teheran und ein Stopp der Blockade iranischer Häfen genannt. Trump wies den Vorschlag als völlig inakzeptabel zurück. Zugleich warf er Teheran eine bereits jahrzehntelange Verzögerungstaktik vor. In Hamburg hat die Generalstaatsanwaltschaft einen 17-Jährigen wegen des Verdachts der Planung eines Terroranschlags festnehmen lassen. Der Syrer befinde sich derzeit in Untersuchungshaft, teilte die Justizbehörde mit. Den Angaben zufolge soll der Verdächtige geplant haben, Menschen in einem Einkaufszentrum, einer Bar oder einer Polizeiwache zu töten. Dies sollte entweder durch die Herbeiführung einer Sprengstoffexplosion, den Einsatz von Molotow-Cocktails oder mit einem Messer geschehen. Der Jugendliche soll dazu bereits entsprechende Materialien und Gegenstände beschafft haben. Die DGB-Vorsitzende Fahimi hat Widerstand gegen einen möglichen Abbau von Arbeitnehmerrechten angekündigt. Sie sagte auf dem Bundeskongress des Gewerkschaftsbundes in Berlin, der legitime Anspruch der Menschen auf Leistungen dürfe keine Frage der politischen Beliebigkeit oder der jeweiligen Kassenlage sein. Fahimi lehnte insbesondere Kürzungen der gesetzlichen Altersversorgung sowie eine Aufweichung des 8-Stunden-Tags ab. Sollte die Bundesregierung diese Vorhaben umsetzen, werde man dafür sorgen, dass, Zitat, der Protest auf die Straße komme. Fahimi war zuvor von den Delegierten mit großer Mehrheit als DGB-Vorsitzende wiedergewählt worden. Beim Bundeskongress werden auch Bundeskanzler Merz, Arbeits- und Sozialministerin Bass und Finanzminister Klingbeil erwartet. Zum DGB gehören 8 Einzelgewerkschaften wie die Dienstleistungsgewerkschaft Verdi und die IG Metall. Sie vertreten rund 5,4 Millionen Mitglieder. Vor 10 Jahren waren es noch mehr als 6 Millionen. Bundesjustizministerin Hubig will das Umgangs- und Sorgerecht bei Fällen häuslicher Gewalt stärker einschränken. Die SPD-Politikerin stellte in Berlin einen entsprechenden Gesetzentwurf vor. Wer gegenüber seiner Partnerin oder seinem Partner Gewalt anwendet, muss demnach künftig damit rechnen, das Umgangsrecht für seine Kinder zu verlieren. Hubig betonte, zum Kindeswohl gehöre auch der Schutz vor miterlebter Gewalt. Bisher fehlten dafür ausreichende Definitionen im Familienrecht. Länder und Verbände haben bis zum 10. Juli Zeit, zu dem Gesetzentwurf Stellung zu nehmen. Anschließend soll er in den Bundestag eingebracht werden. Grüne und CDU in Baden-Württemberg haben am Mittag in Stuttgart ihren Koalitionsvertrag unterzeichnet. Die beiden Parteien regieren bereits seit 2016 gemeinsam. Der Vertrag beinhaltet unter anderem das Ziel, dass das Bundesland bis 2040 klimaneutral wird. 5 Jahre früher als der Bund. Unternehmensgründungen sollen künftig innerhalb von 2 Tagen möglich sein. Schlüsseltechnologien sollen gezielt gefördert und die Bürokratie abgebaut werden.
Bei der Landtagswahl am 8. März waren die Grünen mit 30,2% stärkste Kraft geworden.

0: worden, gefolgt von der CDU mit 29,7%. Im neuen Landtag verfügen beide Parteien über jeweils 56 Mandate. Am Mittwoch soll der Grünen-Politiker Özdemir vom Landtag zum neuen Ministerpräsidenten gewählt werden. In München hat der bisherige Oberbürgermeister Reiter sein Amt offiziell an den Grünen-Politiker Krause übergeben. Bei einer Feierstunde im Alten Rathaus hängte Reiter seinem Nachfolger die goldene Amtskette um. Es ist das erste Mal, dass die Grünen in der bayerischen Landeshauptstadt den Oberbürgermeister stellen. Krause hatte sich in der Stichwahl am 22. März gegen Reiter durchgesetzt, der für die SPD angetreten war. Nach dem Ausbruch des Hunter-Virus auf dem Kreuzfahrtschiff Hondius hat die Weltgesundheitsbehörde WHO eine weitere Infektion bestätigt. Bei einer französischen Passagierin sei der Erreger nachgewiesen worden, teilte die WHO mit, es handele sich um den 7. bestätigten Fall. Zudem gebe es 2 Verdachtsfälle. Das Schiff hatte gestern die spanische Insel Teneriffa erreicht. Seither wurden fast 100 Passagiere ausgeflogen, darunter sind auch 4 Deutsche. Sie befinden sich inzwischen auf einer Isolierstation im Universitätsklinikum Frankfurt und werden dort weiter untersucht. Und hier noch einmal die Übersicht. Die Außenminister der EU haben Sanktionen gegen gewaltbereite israelische Siedler im besetzten Westjordanland beschlossen. Deutschland und die Ukraine wollen nach Angaben von Bundesverteidigungsminister Pistorius künftig gemeinsam Drohnen entwickeln und produzieren. In Hamburg hat die Polizei einen 17-Jährigen festgenommen, der einen Anschlag vorbereitet haben soll. Das Wetter. Nachts wechselnd bewölkt mit Schauern, im Süden länger anhaltender Regen, Tiefstwerte +7 bis -2 Grad. Am Tag wechselnd bewölkt und gebietsweise Schauer, vereinzelt Graupelgewitter. Im Verlauf von Westen und Südwesten her Aufheiterungen und nachlassende Schauer. Temperaturen 8 bis 15 Grad. Das waren die Nachrichten.
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2: Mit Dirk Müller im Studio einen schönen guten Abend. Wir glauben Wladimir Putin kein Wort. So könnte die Skepsis und auch die Kritik auf den Punkt gebracht werden. Mit wir ist die Bundesregierung, ist auch die Führung der Europäischen Union gemeint. Der Kremlchef und seine angekündigte Bereitschaft, über ein Ende des Krieges zu sprechen. Boris Pistorius jedenfalls ist ebenfalls äußerst skeptisch. Er führt heute Gespräche in Kiew. Wie sieht die weitere militärische, wie sieht die weitere finanzielle Hilfe für die Ukraine aus? Dazu gleich mehr hier bei uns im Deutschlandfunk. Unsere weiteren Themen in dieser halben Stunde: die Koalition in Berlin und die Frage nach Entlastungen, die Frage nach einer Steuerreform. Die Diskussion also über das, was getan werden soll und das, was getan werden muss. Sie geht munter weiter. Die 1000 Euro Entlastungsprämie ist wohl ad acta gelegt. Für immer in Anführungszeichen, so auch bei Markus Söder.
3: Es war eine gut gemeinte Idee. Es hat sich dann aber in den Tagen danach gezeigt, dass sie in der Wirtschaft auf großen Widerstand gestoßen ist. An so einem Punkt muss man einmal überlegen, macht es dann einen Sinn, etwas weiter zu verfolgen, mit dem Kopf durch die Wand zu gehen? Ich rate davon ab.
2: Sagt der bayerische Ministerpräsident. Und die Gewerkschaften treten den Kanzlerforderungen selbstbewusst entgegen. Länger arbeiten gibt es mit uns nicht. Unser Reporter berichtet vom Kongress des Deutschen Gewerkschaftsbundes. Kommen wir zu unserem ersten Thema. Seit ein paar Monaten spricht die Bundesregierung offiziell von Rüstungskooperation, wenn es um die militärische Unterstützung der Ukraine geht. Vielleicht auch deshalb, dass es sich de facto nicht mehr um eine reine Einbahnstraße handelt, sondern auch die Ukraine inzwischen der Bundeswehr, vielleicht auch der deutschen Polizei aushelfen kann. Mit hochentwickelten Drohnen zum Beispiel. Diese könnten dann sogar eine Art Ersatz sein für die Tomahawk-Marschflugkörper, die Donald Trump wiederum nun doch nicht mehr nach Deutschland liefern will. Was ist mit möglichen Friedensverhandlungen? Wie steht Kiew zu den Äußerungen von Wladimir Putin? Wie steht Kiew zu Gerhard Schröder, den der Kreml-Chef als Vermittler ins Spiel gebracht hat? Rebecca Barth berichtet.
4: Das Verhältnis zur Ukraine, es hat sich merklich verändert. Zunehmend selbstbewusst tritt das überfallene Land mittlerweile international auf. Ein zentraler Grund dafür, die schnelle Entwicklung der ukrainischen Rüstungsindustrie. Davon könnten nun auch die Partner der Ukraine profitieren. Dieser Ansicht zumindest ist Boris Pistorius. Der deutsche Verteidigungsminister will mit seinem Besuch in der Ukraine die strategische Partnerschaft zwischen beiden Ländern vorantreiben.
5: Und da geht es natürlich um Rüstungskooperation. Da geht es darum, davon zu lernen, was die Ukrainer jetzt im fünften Jahr auf dem Gefechtsfeld erleben, bei der Drohnenkriegsführung, bei der elektronischen Kriegsführung, aber auch in allen anderen Bereichen. Davon können wir lernen als Bundeswehr, als Bundesrepublik Deutschland, aber auch wir als NATO-Streitkräfte. Und deswegen ist diese enge Kooperation für uns sehr wichtig. Und deswegen heben wir die jetzt quasi monatlich auf ein neues Level.
4: Man wolle nicht mehr nur unterstützen, betont Pistorius im Interview mit der ARD. Es gehe auch darum, Europa als Kontinent sicherer zu machen. Dafür bräuchte man die Erfahrung der Ukraine. Das Land sei gerade bei der Entwicklung unbemannter Systeme wie Drohnen hoch innovativ.
5: Die Entwicklungszyklen hier sind inzwischen bei einigen Wochen angekommen. Immer wieder verändert sich etwas. Und gleichzeitig ist die Bandbreite dessen, was hier eingesetzt werden kann, für unterschiedliche Ziele mit unterschiedlichen Aufgaben inzwischen so enorm, dass die Drohnen tatsächlich ganz überwiegend das Kampfgeschehen bestimmen und eben auch dazu führen, dass die Verluste auf russischer Seite immer höher werden und zurzeit jedenfalls kaum ausgeglichen werden können durch neue Rekrutierungen.
4: Der Ukraine gelingt es, im fünften Jahr des russischen Angriffskriegs zunehmend Russland unter Druck zu setzen. Beobachter schätzen die russischen Verluste aktuell so hoch wie noch nie seit dem Überfall im Februar 2022. Mit Angriffen auf Ölraffinerien weit im russischen Hinterland versucht die Ukraine zudem, Russland die Finanzierungsmöglichkeiten für seinen Krieg zu nehmen. Und so strahlt auch der 35 Jahre alte ukrainische Verteidigungsminister Selbstbewusstsein aus. Gerade bei den Deep Strikes, also Angriffen im russischen Hinterland, habe man die Initiative übernommen, sagt Mikhailo Fedorov vor der Presse in Kiew. Deshalb sind wir der Ansicht, dass die Ukraine derzeit in jedem Bereich, in der Luft, am Boden, bei Langstreckenangriffen sowie im Hinblick auf Russlands Wirtschaft eine gewisse Initiative besitzt. Mit weiterer qualitativ hochwertiger Unterstützung unserer Partner werden wir alle Ziele, die wir uns gesetzt haben, erreichen und einen gerechten Frieden näher bringen, an dem unser Präsident und sein Team arbeiten. Ausdrücklich bedankt sich Fedorov für die qualitativ hochwertige Hilfe aus Deutschland. Doch ein gerechter und stabiler Frieden scheint nach Einschätzungen vieler in der Ukraine nach wie vor in weiter Ferne zu liegen. Daran ändere weder die zuletzt brüchige Feuerpause rund um die Feierlichkeiten zum 9. Mai etwas, noch Putins Behauptung, der Krieg nähere sich dem Ende. Unglaubwürdig findet diese Aussage auch Verteidigungsminister Pistorius.
5: Von daher ist das immer so ein bisschen wie die Sphinx, wenn er so daherkommt. Er kann den Krieg beenden durch den Rückzug der Truppen, er kann zu Friedensgesprächen einladen. Bei allen Friedensgesprächen, an denen er bisher hat teilnehmen lassen oder selber teilgenommen hat, hat er letztlich keinen Beitrag geleistet, eher im Gegenteil, dazu, dass tatsächlich Frieden kommt.
2: Ein Bericht von Rebecca Barth. Die anhaltenden Angriffe der russischen Streitkräfte gegen die Ukraine. Die Außenminister der EU bereiten das nächste Sanktionspaket gegen Moskau vor. Und es gibt auch Sanktionen gegen Israel. Mehr dazu von Thomas Spickhofen.
6: Mehrere israelische Siedlerorganisationen und extremistische Siedler setzten die Außenminister auf die Sanktionsliste. Das geschehe wegen der Gewalt gegen die Palästinenser, erklärte die EU-Außenbeauftragte Kaya Kallas nach der Sitzung. Es sei höchste Zeit, vom Stillstand zur Umsetzung überzugehen, fügte sie hinzu, nachdem Ungarn monatelang eine Entscheidung blockiert hatte. Einzelheiten, welche Personen und Institutionen auf die Liste kommen, sind noch nicht bekannt. Auch gegen Mitglieder der Hamas wurden Sanktionen verhängt. Ebenfalls im Gespräch sind Einschränkungen im Handel mit Israel. Dazu gab es heute allerdings keine Einigung. Außerdem setzten die Außenminister mehr als 20 russische Personen und Institutionen auf eine weitere Sanktionsliste, weil sie zur Deportation und Zwangsadoption ukrainischer Kinder beigetragen haben sollen. Auch für sie gelten Einreiseverbote in die EU, außerdem werden ihre Vermögen eingefroren. Inzwischen befinden sich mehr als 100 Personen und Einrichtungen auf dieser Sanktionsliste. Mindestens 20.000 Kinder gelten als verschleppt, gerade einmal 2.200 von ihnen konnten den Angaben zufolge bislang in ihre Heimat zurückgebracht werden. Ziel sei es, dass alle Kinder heimkehren können, betonte Kallas nach der Sitzung der Außenminister.
2: Informationen von Thomas Spickhofen. Hohe Energiepreise, hohe Lebensmittelpreise, steigende Mieten, steigende Beiträge in vielen Alltagsbereichen, zum Beispiel für Versicherungen. Was hat die Koalition zu bieten beim Thema Entlastung der Bürgerinnen und Bürger? Die 1000 Euro Entlastungsprämie ist am Freitag kläglich gescheitert am Widerstand der Bundesländer. Nun ringen Union und SPD um Alternativen. Welche sind das? Und was ist mit der immer wieder angekündigten Steuerreform? Jörg Münchenberg dazu.
7: Nach der Schlappe der Bundesregierung im Bundesrat soll es nun schnell gehen. Schon morgen will der Koalitionsausschuss mit den Spitzen von Union und SPD darüber beraten, wie die Bürger nach dem Tankrabatt zusätzlich entlastet werden können. Nachdem die Länderkammer die geplante Entlastungsprämie von 1.000 Euro am vergangenen Freitag gestoppt hatte. Regierungssprecher Steffen Cornelius.
8: Die Bundesregierung wird jetzt sehr zeitnah über die nächsten Schritte entscheiden. Sie hält an der Idee einer Entlastung der Bürgerinnen und Bürger gerade durch die gestiegenen Energiepreise fest. Auf welchem Weg diese Entlastung kommt, muss die Koalitionsspitze entscheiden.
7: Die Länder hatten die Entlastungsprämie durchfallen lassen, weil sie und die Kommunen einen Großteil der Steuerausfälle hätten tragen müssen. Ob damit das Vorhaben endgültig gescheitert ist, der Regierungssprecher wollte darauf heute keine klare Antwort geben.
8: Es gibt sehr viele Instrumente. Eine einmalige Prämie ist nicht ein ausschließliches Instrument und deswegen werden noch mal alle Optionen jetzt geprüft.
7: Geht es jedoch nach den Ländern, ist das Thema Entlastungsprämie vom Tisch, und zwar unabhängig von der Parteifarbe. So riet gestern nicht nur die Ministerpräsidentin von Mecklenburg-Vorpommern, Manuela Schwesig, SPD, der Regierung, das Vorhaben fallen zu lassen, sondern auch der bayerische Ministerpräsident Markus Söder, CSU, der die Prämie ursprünglich beim Koalitionstreffen in der Villa Borsig mit verhandelt hatte.
3: Es war eine gut gemeinte Idee, es hat sich dann aber in den Tagen danach gezeigt, dass sie in der Wirtschaft auf großen Widerstand gestoßen ist. An so einem Punkt muss man mal überlegen, macht es dann einen Sinn, etwas weiter zu verfolgen, mit dem Kopf durch die Wand zu gehen? Ich rate davon ab. Lieber zu überlegen, dass man was Sinnvolleres tut, und zwar dieses vermeintliche, jetzt doch sehr viele Geld, das es gewesen wäre, dann in eine wirklich richtige und gute Einkommensteuerreform zu stecken. Davon haben alle mehr.
7: So Söder gestern in der ARD. Zumal Finanzminister Lars Klingbeil, SPD, bereits angekündigt hat, einen Vorschlag für eine Reform der Einkommensteuer schon in den nächsten Wochen vorlegen zu wollen.
9: Die gezielt kleine und mittlere Einkommen bei uns im Land entlasten soll. Das ist wichtig und das ist auf jeden Fall einer der Punkte, der jetzt umgesetzt werden muss, damit es dann auch zum 1. Januar 2027 in Kraft treten kann.
7: So der parlamentarische Geschäftsführer der SPD, Dirk Wiese, heute im ZDF. Die Union will dagegen nicht nur eine reine Umverteilung von oben nach unten. Wobei offen bleibt, wie eine große Steuerreform angesichts der angespannten Haushaltslage finanziert werden soll. Das aber, so stellte heute Bremens Finanzminister Björn Fecker von den Grünen nach dem Treffen des Stabilitätsrates klar, könne ohnehin nicht allein der Bund entscheiden.
10: Das erste Wesentliche ist, dass wir erwarten, dass wir im Vorhinein bei der Erstellung und bei der Diskussion beteiligt werden. Das zweite ist die Situation der Kommunen. Und ich glaube, dass man bei einer Einkommensteuerreform am Ende des Tages sicherstellen muss, dass die finanzielle Situation der Kommunen nicht noch schlechter wird.
7: Insofern bleibt abzuwarten, ob der Koalitionsausschuss tatsächlich schon morgen konkrete Maßnahmen für eine weitere Entlastung der Bürgerinnen und Bürger beschließen wird.
2: Aus Berlin, Jörg Münchenberg. Länger arbeiten, mehr Leistung bringen. Der Kanzler lässt kaum eine Gelegenheit aus, daran zu erinnern, was er sich von jedem Einzelnen in der Zukunft vorstellt. Länger arbeiten bis zum Eintritt in die Rente, ist das für die Gewerkschaften akzeptabel? Und mehr arbeiten, eben an Arbeitsstunden in der Woche, ist das akzeptabel? Wohl kaum. Der Kongress des Deutschen Gewerkschaftsbundes zeigt da klare Kante, wie Volker Fintermer berichtet.
11: Stärker mit uns lautet das Motto des viertägigen Bundeskongresses in Berlin, und mit einem Wahlergebnis von 96,1% kann sich die DGB-Vorsitzende Jasmin Fahimi bei ihrer Wiederwahl auch gestärkt sehen, die gleich zu Beginn ihrer einstündigen Grundsatzrede von den knapp 400 Delegierten der 8 Einzelgewerkschaften erklärte:
12: Wir müssen die Politik in diesem Land wieder vom Kopf auf die Füße stellen, liebe Kolleginnen und Kollegen. Und das geht nur mit uns, die an der Seite der Beschäftigten stehen und die es nicht zulassen, dass ihnen eingeredet wird, dass sie eingeschüchtert und entmutigt werden durch die Angriffe auf den Sozialstaat, das Geraune, die Beschäftigten seien zu bequem und zu teuer und die Behauptungen, die Industrie in diesem Land sei nicht mehr zukunftsfähig.
11: Die entscheidende Frage sei deshalb nicht, ob Deutschland sich einen Sozialstaat leisten könne, sondern ob welche Leistungen die Menschen Menschen einen legitimen Anspruch haben und wie das jeweils verlässlich ausgehandelt wird. Aber gerade da bestehen die Kontroversen mit der amtierenden Bundesregierung, die aus Sicht der Gewerkschaften zumindest in Teilen den Eindruck hinterlässt, gerade bei den sozialen Leistungen entschieden kürzen zu können. Deshalb will die DGB-Vorsitzende, sowohl Bundeskanzler Friedrich Merz wie auch Vizekanzler Lars Klingbeil, vor dem Hintergrund der 5,4 Millionen Gewerkschaftsmitglieder in die Pflicht nehmen, wenn sie heute Abend und morgen Vormittag vor den Delegierten erwartet werden.
12: Wir werden deutlich machen, dass wir für Dialog, Kompromisse, konstruktive, solidarische Reformpolitik zur Verfügung stehen. Und ich erwarte sowohl vom Kanzler als auch vom Vizekanzler, dass Sie hier auf dem Kongress die Gelegenheit nutzen, deutlicher zu machen, was denn eigentlich Ihr Zielbild ist. Ich glaube, dass eine der größten Irritationen dadurch entsteht, dass einfach nicht nachvollziehbar ist, wohin die Reise eigentlich gehen soll.
11: Und genau dieses nur schwer nachvollziehbare und mit viel öffentlichem Streit behaftete Ringen der Koalition sorgt auch bei den Gewerkschaften für Unmut. Denn aus Sicht der Beschäftigten und Angestellten in den Betrieben ist gerade in der schwierigen Transformationsphase der Wirtschaft ein gemeinsames und zielgerichtetes Handeln notwendig, um den wirtschaftlichen Turnaround zu schaffen. Da hätten sich die Gewerkschaften gerade mit ihrer Tarifpolitik angemessenen Lösungen noch nie verweigert. Die aber müssten gemeinsam ausgehandelt und nicht aufoktroyiert werden, lautet die Botschaft an die Koalition. Und da gäbe es auch rote Linien, die nicht überschritten werden dürfen, betont Fahimi.
12: Das ist sehr klar. Das Arbeitszeitgesetz darf nicht angefasst werden. Es hat bereits eine Reihe von Ausnahmen und wir werden nicht zulassen, dass weiter Druck auf unsere Tarifverträge und die Beschäftigten gemacht werden. Also Finger weg von der Acht. Wir werden uns gegen jeglichen Angriff auf unsere gesetzliche Rente wehren. Wir sehen Reformbedarf, aber einen Rentenklau darf es nicht geben. Und wir wollen eine Gesundheitsreform, in dem klar ist, dass Gesundheit keine Ware ist.
11: Diese Liste ließe sich auch noch fortsetzen und da sei man auch bereit, Konflikte auszutragen, betont die DGB-Vorsitzende, sofern es nicht gelingen sollte, angemessene Kompromisse in den anstehenden Reformdebatten auszuhandeln.
2: Ein Bericht von Volker Fintermer. Streit und Konflikte zwischen Eltern entschärfen, die getrennt voneinander leben, das ist der eine Punkt. Kinder und Mütter vor Gewalt schützen, das ist der zweite Punkt. Eine Reform des Kindschaftsrechts, das ist das Ziel der Bundesjustizministerin. Wie eine solche aussehen könnte, berichtet Gudula Geuter.
13: Gewalt in der Partnerschaft will die Bundesregierung auf unterschiedlichen Ebenen angehen. Von verpflichtenden Trainingskursen oder elektronischer Fußfessel für Täter bis zur Unterstützung der Betroffenen vor Gericht. Auch beim Sorge- und Umgangsrecht geht es um Folgen für Täter oder auch Täterinnen. Diesmal aber nicht zum Schutz des Partners als Gewaltopfer, sondern zum Schutz des Kindes. Schon bisher kann häusliche Gewalt hier Konsequenzen haben. Ein Entwurf von Bundesjustizministerin Stefanie Hubig sieht dafür jetzt klarere Regeln vor.
14: Wir sehen, dass häusliche Gewalt immer stärker zunimmt und dass das wirklich ein großes Problem geworden ist. Und unter dieser häuslichen Gewalt leidet natürlich nicht nur der Partner, die Partnerin. In der Regel ist es die Partnerin, die geschlagen wird, sondern auch die Kinder, die das beobachten, selbst wenn sie nicht Opfer der Gewalt sind.
13: Ab heute beugen sich die Fachleute in Bundesländern und Verbänden über den Vorschlag. Der versteht unter Gewalt nicht nur die körperliche, sondern auch seelische oder finanzielle, wenn etwa ein Partner dem anderen den Lohn einbehält oder verbietet zu arbeiten. In solchen Fällen können dann Richter das Sorge- und das Umgangsrecht ausschließen oder beschränken. Einen Automatismus, wer schlägt, sieht das Kind nicht mehr, soll es nicht geben. Das wäre auch verfassungsrechtlich gar nicht möglich. Gegenüber RTL-NTV betont die SPD-Politikerin Hubig.
14: Gewalt kann ganz unterschiedlich sein. Sie können auch jemanden haben, der freiwillig zum Beispiel sagt, ich gehe in ein Antigewalttraining, ich verändere mich. Das gibt es ja auch. Also muss man genau gucken. Und wir müssen immer, und das ist auch einer der zentralen Punkte unserer Reform, das Kindeswohl im Mittelpunkt haben.
13: Hier hätten sich die Grünen strengere Regeln gewünscht. Ihr rechtspolitischer Sprecher Helge Limburg will in der Regel Einschränkungen beim Sorge- und Umgangsrecht. Andere bezweifeln grundsätzlich die Wirksamkeit solcher Vorgaben, solange die Gewalt nicht bewiesen ist. Eva Becker ist Vorsitzende des Ausschusses Familienrecht des Deutschen Anwaltvereins.
15: Schon heute spielt das Gewaltthema in familienrechtlichen Verfahren leider zum Teil eine Rolle, aber die Umsetzung für Richterinnen und Richter am Familiengericht ist das Problem. Die haben eben keine Polizeibeamten, die sie zum Ermitteln rausschicken können.
13: Gleichzeitig geht der Entwurf weit über diese Fragen von Gewalt hinaus. Kinder sollen mehr Mitspracherechte bekommen. In der Praxis wichtig, auch ohne Streit, ist eine geplante Regel, die die gemeinsame Sorge nicht verheirateter Eltern erleichtern soll. Wer die Vaterschaft anerkennt, mit Zustimmung der Mutter, muss dafür keine besondere weitere Erklärung abgeben. Beide Elternteile können aber widersprechen. Im Bundesjustizministerium begründet man das damit, dass nicht jeder Elternschaft eine feste Beziehung zugrunde liegt. Aber auch wenn es eine solche feste Bindung zwischen den leiblichen Eltern gibt oder gab, kann die Mutter so weiterhin das Sorgerecht auch des Mannes verhindern. Die Anwältin Eva Becker spricht insgesamt von einer Verbesserung, sieht diesen Punkt aber kritisch.
15: Es sollte aus unserer Sicht dabei bleiben, dass sie die elterliche Sorge, die gemeinsame, nur in Frage stellen kann, wenn ein Gericht darauf schaut.
13: Auswirkungen in der Praxis kann auch der Vorschlag haben, dass in der Zeit, in der das Kind bei einem Elternteil ist, dieses Entscheidungen allein treffen kann. Zum Beispiel gegenüber der Schule, von Entschuldigung bis Schulausflug. Und Eltern sollen mehr als bisher vereinbaren können, auch mit Dritten, zum Beispiel den Großeltern. Die Stellungnahme von Fachleuten könnten den Entwurf noch verändern. Dann wird er erst im Bundeskabinett, dann im Bundestag beraten.
2: Die häusliche Gewaltänderungen beim Umgangsrecht. Informationen waren das von Gudula Geuter, Deutschlandfunk, 18 Uhr und 29. In wenigen Sekunden gehen wir nach Großbritannien zu einem Premierminister, der immer mehr an Rückhalt verliert in der Bevölkerung allemal. Aber eben auch in der eigenen Partei. Keir Starmer steht zunehmend unter Druck. Die jüngste krachende Niederlage der Labour Party bei den Regional- und Kommunalwahlen sprechen hier eine deutliche Sprache. Keir Starmer will aber weitermachen, will nicht aufgeben, will in Downing Street bleiben. Aus London meldet sich Valerie Krall.
16: Es war eine düstere, aber wohl ehrliche Einschätzung eines Premierministers unter Druck. Er wisse, dass die Briten frustriert seien mit dem Zustand ihres Landes, sagte Keir Starmer in einer Krisenansprache am Morgen. Frustriert mit der Politik und auch frustriert mit ihm. Wenige Tage nachdem seine Labour-Partei hohe Verluste bei den Kommunal- und Regionalwahlen in Großbritannien einstecken musste, kämpft Keir Starmer ums politische Überleben.
17: I take responsibility.
16: Ich übernehme die Verantwortung.
17: But it's not just about taking responsibility for the result.
16: Aber es geht nicht nur darum, die Verantwortung für die Wahlergebnisse zu übernehmen, sondern auch dafür zu erklären, wie wir es als politische Kraft in den kommenden Monaten und Jahren besser machen werden.
17: And do better. In the months and years ahead.
16: Große politische Ankündigungen blieben dann allerdings aus. Zwar verkündete Starmer, dass er den britischen Stahlkonzern British Steel vollständig verstaatlichen wolle, das war aber im Kern schon vorher bekannt. Außerdem sagte er, er wolle Großbritannien wieder ins Herz von Europa rücken. Der Brexit habe das Land ärmer und schwächer gemacht. Wie genau die Annäherung aussehen soll, blieb aber offen.
18: This really needed to be a speech which had a much bigger offer to change the political weather.
16: Die Rede hätte viel mehr bieten müssen, um das politische Klima wirklich zu ändern, sagt George Eaton, Chefredakteur des Politikmagazins New Statesman. So sei es keine Frage mehr, ob Keir Starmer ersetzt werden würde, sondern nur noch wann.
18: I'm afraid it's still a question of when rather than if he will be replaced.
16: Von 403 Labour-Abgeordneten haben sich mittlerweile mehr als 50 offen gegen ihren Vorsitzenden ausgesprochen. Unter anderem Chris Curtis.
19: I don't think we saw a plan.
16: Der Premierminister hat nicht den Plan des Wandels vorgelegt, den dieses Land braucht. Deshalb ist es an der Zeit, dass wir uns nach einer neuen Führung umsehen. Allerdings herrscht wohl keine Einigkeit darüber, wer Starmer nachfolgen sollte. Als potenzielle Herausforderer werden die ehemalige Vize-Premierministerin Angela Rayner, der Gesundheitsminister Wes Streeting sowie der Bürgermeister von Manchester Andy Burnham gehandelt. Öffentlich hat sich noch keiner von ihnen gegen Starmer positioniert.
20: What we're starting to see today is a shift away from the idea of an immediate leadership challenge to Keir Starmer.
16: Es sehe so aus, als würde Keir Starmer nicht unmittelbar herausgefordert werden, sagt der Financial Times-Journalist George Parker.
20: Towards the idea of an orderly transition sometime in the autumn.
16: Stattdessen könnte es ein geordnetes Verfahren im Herbst geben. Dafür plädiert die Labour-Abgeordnete Catherine West. Sie hat angekündigt, Unterschriften von Parteikollegen zu sammeln, um Keir Starmer zu einem Rücktritt im September zu bringen. Starmer selbst hat einen Rücktritt heute noch einmal deutlich ausgeschlossen. Er nannte unter anderem die Gefahr, die von der Rechtsaußenpartei Reform UK ausgehe, als Grund dafür, das Land nicht mit einer Führungskrise ins Chaos stürzen zu wollen.
2: Valerie Krall. Das Kreuzschiff, das Hunter-Virus und die Folgen. 4 deutsche Passagiere der MV Hondius kommen von Frankfurt aus in ihre Heimat zurück nach Berlin, Baden-Württemberg, Bayern und Sachsen. Mehr dazu von Riccardo Mastrocola.
0: Ein sehr lokales Geschehen auf dem Kreuzfahrtschiff mit vielen Menschen auf engem Raum. Diese Einschätzung bestätigt auch nochmal der Frankfurter Virologe Martin Stürmer, auch wenn das Andes-Virus selbst sehr gefährlich ist.
21: Problem ist bei dem Andes-Virus, dass es auch von der klinischen Seite her doch eher eine relativ hohe Fallsterblichkeit hat mit 30-40%. Insofern ist es natürlich gut, wenn wir diese Infektion unter Kontrolle behalten. Aber anders als mit Covid ist das kein Virus, was in Form einer Pandemie uns jetzt bedrohen wird.
0: Es gibt auch die europäische Variante des Hunter-Virus, so Martin Stürmer, aber die meisten Menschen würden von so einer Infektion gar nichts bemerken.
21: Wir haben im Jahr 2024 etwas über 400 Fälle mit Hunter-Virus-Infektionen ans Robert-Koch-Institut gemeldet bekommen. Die Dunkelziffer wird wahrscheinlich um das mindestens 10-fache höher sein, weil die meisten merken es nicht. Die es merken, da ist die Niere sehr stark beteiligt und die klassischen Symptome, die wir kennen, plötzlich auftretendes hohes Fieber, Kopfschmerzen, Schwindelgefühl, Schwächegefühl und so weiter.
0: So äußert sich die europäische Variante wohlgemerkt. Dass sich das südamerikanische Hunter-Virus, also das Andes-Virus, nach Europa verbreitet, das schließt der Hamburger Virologe Schmidt-Chanasit komplett aus.
22: Weil es von einer Reisratte übertragen wird, die nur in Argentinien, Chile vorkommt. Also das Virus würde sich gar nicht bei uns wohlfühlen, weil es keinen Wirt hätte.
0: Und zur Erinnerung, die 4 Personen sind nur zur Sicherheit und zur Beobachtung in die Frankfurter Uniklinik gebracht worden. Eigentlich wollte man dort noch Laboruntersuchungen abwarten, bevor die 4 dann weiterreisen, im Idealfall mit negativem Testergebnis. Darauf wartet die Uniklinik noch, so Timo Wolf, Leiter der Isolierstation in Frankfurt.
23: Was man sagen muss, dass bereits in Eindhoven Laborproben entnommen wurden und auch die entsprechenden Kontaktpersonen, nicht nur die Deutschen, dort auch schon eine entsprechende Versorgung inklusive Untersuchung erhalten haben. Wir können jetzt aber zu diesem Zeitpunkt noch keine Aussage treffen, wie das Ergebnis der Proben ist.
0: Trotzdem sind die 4 Personen dann schon weitergebracht worden in ihr jeweiliges heimatliches Bundesland. Nach Berlin, Baden-Württemberg, Bayern und Sachsen. Wo dann die örtlichen Gesundheitsämter zuständig sind und über Ort und Dauer der weiteren Quarantäne entscheiden.
2: Riccardo Mastracola. Der Blick auf das südliche Mittelmeer, auf die Küste vor Libyen. Das Rettungsschiff Sea-Watch 5 meldet von dort, unter Beschuss geraten zu sein. Moritz Behrendt berichtet.
24: Die private Rettungsorganisation Sea-Watch wirft der libyschen Küstenwache vor, eines ihrer Schiffe mit scharfer Munition beschossen zu haben. Das Schiff Sea-Watch 5 habe am Vormittag 90 in Seenot geratene Migranten aufgenommen. Daraufhin sei von einem Patrouillenschiff der libyschen Küstenwache ohne Vorwarnung das Feuer eröffnet worden, teilte Sea-Watch der ARD mit. Verletzte habe es nicht gegeben. Die libysche Küstenwache habe daraufhin über Funk damit gedroht, das Schiff zu entern und es ans Festland zu bringen. Der Verein Sea-Watch betont, nach internationalem Seerecht käme dies einer Entführung gleich. Sea-Watch rief sowohl die italienische als auch die deutsche Regierung auf, zu helfen, sowie die Kooperation mit der libyschen Küstenwache einzustellen. Das Schiff Sea-Watch 5 fährt unter deutscher Flagge. Das Auswärtige Amt in Berlin bestätigte, dass sich die Sea-Watch 5 an die deutsche Seenotrettungsleitstelle sowie Stellen der Bundesregierung gewandt habe. Die deutsche Botschaft in Tripolis habe gegenüber den libyschen Behörden umgehend Aufklärung angefragt. Von der Küste Libyens aus versuchen regelmäßig Migranten über das Mittelmeer nach Europa zu gelangen, häufig in kaum seetauglichen Booten. Die Europäische Union arbeitet mit der libyschen Küstenwache zusammen, um Schleuser und illegale Migration zu bekämpfen. Bereits mehrfach hat es Vorwürfe gegeben, dass die libysche Küstenwache Boote mit Migranten und auch Helfer angegriffen hat.
2: Aus Kairo, Moritz Behrendt. In der Kritik steht er seit Jahren, nicht nur von Seiten der Amerikaner. Christian Schmidt, der Sonderbeauftragte für Bosnien-Herzegowina. Nun will der CDU-Politiker offenbar sein Amt aufgeben. Ich korrigiere, CSU-Politiker. Aber was steckt dahinter? Mehr dazu von Sarah Beham.
25: Christian Schmidt geht und mit ihm eine der zentralen Figuren der internationalen Bosnienpolitik. Der hohe Repräsentant, eine Art oberster Hüter des Friedens in Bosnien, tritt nach 5 Jahren im Amt zurück. Er habe viel erreicht, wie er sagt, aber
26: ich sehe, dass nach wie vor eine Reihe von Aufgaben noch nicht erfüllt sind. Dies bleibt der weiteren Arbeit vorbehalten und sollte vor allem im Rahmen der EU-Beitrittsverhandlungen eine wichtige Rolle spielen.
25: Im Herbst stehen Wahlen in Bosnien an. Als Vertreter der Vereinten Nationen habe er Fortschritte in Sachen Transparenz erzielt, viel gegen Wahlbetrug vorangebracht.
26: Somit gehe ich mit einem lachenden und einem weinenden Auge aus den fordernden, schwierigen 5 Jahren von Sarajevo, Tuzla, Banja Luka und Mostar weg. Allerdings nicht mein Herz im wunderschönen Bosnien-Herzegowina und vor allem bei den Menschen zu lassen. Die Politik ist schwierig. Die Menschen sind Europäer par excellence.
25: Die nächsten Wochen will Schmidt nutzen, um alles für seine Nachfolge vorzubereiten. Doch wer auf den CSU-Politiker folgt, ist noch völlig unklar. Überraschend kommt sein Rücktritt zwar nicht, doch der Zeitpunkt sorgt für Unruhe, auch mit Blick auf Europa. Vedran Cic vom Österreichischen Institut für internationale Politik meint,
1: Bosnien ist ein Nebenschauplatz globaler Entwicklungen, aber doch im europäischen Kontext ein sehr wichtiger und wesentlicher Nebenschauplatz, von dem eine mögliche Instabilität auch droht.
25: Beobachter wie Cic, der selbst aus Bosnien stammt, vermuten hinter dem Rücktritt Schmidts auch politischen Druck aus Washington.
1: Weil er offensichtlich als ein Stolperstein hier gesehen wurde.
25: Konkret gehe es um wirtschaftliche Interessen im Westbalkan. Investoren, die dem US-Präsidenten Donald Trump nahestehen, planen offenbar Energieprojekte in Bosnien und Herzegowina, darunter eine Gaspipeline aus Kroatien.
1: Auf einmal stehen eben im Mittelpunkt die Geschäftsinteressen, nicht vielleicht direkt von Donald Trump, aber von engen Kreisen rund um Donald Trump im Vordergrund. Und für diese sind die USA offensichtlich bereit, all die Prinzipien über Bord zu werfen.
25: Unterstützt werden die Pipeline-Pläne auch von Milorad Dodik. Der Nationalist aus dem serbisch-dominierten Landesteil Republika Srpska gilt als Sympathisant von US-Präsident Donald Trump. Gleichzeitig ist er ein Verbündeter von Wladimir Putin. Dem bosnisch-serbischen Politiker Dodik wird Korruption vorgeworfen. Seine Separatismusziele hat er erst Anfang Februar so formuliert.
3: Mein Hauptziel ist die unabhängige Republika Srpska und das ist nicht verschwunden. Es ist nicht verschwunden.
25: Dodik gilt als schärfster Kritiker von Christian Schmidt. Beobachter haben jetzt die Sorge, mit dem Rücktritt von Schmidt könnte das internationale Kontrollsystem in Bosnien geschwächt werden. Entscheidend wird deshalb die Nachfolge. Politikwissenschaftler Cic erwartet,
1: dass die US-Amerikaner gerne eine andere Person an der Spitze des OHR hätten, die kooperationsbereiter wäre, unter Anführungsstrichen, und bereiter wäre, die US-amerikanischen Interessen hier umzusetzen.
2: Ein Bericht von Sarah Beham. Das war es in den Informationen am Abend hier im Deutschlandfunk. Am Mikrofon verabschiedet sich Dirk Müller. Danke fürs Zuhören. Danke für Ihr Interesse. Ihnen noch einen schönen Abend.
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6: Welcome back. Authorities have arrested and charged a U.S. Special Forces soldier for betting on the arrest of Venezuelan President Nicolas Maduro.
8: Mehrere Monate nach der Gefangennahme des venezolanischen Präsidenten Nicolas Maduro durch die US-Armee Anfang Januar hat der Fall erneut für Schlagzeilen gesorgt, wenn auch auf ganz andere Weise. Ein Soldat, der an der Planung und Durchführung der Militäraktion beteiligt war, wurde festgenommen. Er soll laut Anklage seine Insider-Informationen ausgenutzt haben. Auf einer Online-Plattform soll er Geld darauf gesetzt haben, dass US-Soldaten in Venezuela eingesetzt würden und Maduro bald nicht mehr im Amt sein werde. Das habe ihm mehr als 400.000 US-Dollar eingebracht. Es war einer von vielen Fällen in jüngster Zeit, in denen die Plattform Polymarket für Schlagzeilen sorgte. Denn dort wurden die Wetten platziert. Polymarket ist ein führender Anbieter im Bereich der sogenannten Prediction Markets. Prediction Markets bedeutet so viel wie Vorhersagemärkte oder Prognosemärkte. Wie sie funktionieren, erklärte Polymarket-Gründer Shane Coplin vor ein paar Monaten im US-Sender CBS.
9: It's a site. Where you can basically,
27: das ist eine Webseite, auf der man auf aktuelle Ereignisse wetten kann. Auf Fragen wie den Ausgang einer Wahl. Und wenn viele Leute wetten, erhält man Quoten, die angeben, wie wahrscheinlich die Ergebnisse sind.
8: Oder vielmehr, für wie wahrscheinlich die Wettbeteiligten bestimmte Ergebnisse halten. Prediction Markets an sich gibt es schon lange. Ein Grund, warum diese aktuell für so viele Schlagzeilen und auch Kritik sorgen, es lässt sich dort zum Teil auch auf militärische Konflikte wetten, den Irankrieg etwa. Zwei aktuelle Beispiele auf Polymarket. Wird neben Israel und den USA ein weiteres Land Militärschläge gegen den Iran beginnen? Oder werden die USA einen Einsatz mit Bodentruppen durchführen? Es sind immer Ja-Nein-Fragen und auf die Antworten auf diese Fragen können Nutzer Geld setzen. Mehr und mehr Menschen tun das auch. Prediction Markets boomen. Nicht bei uns in Deutschland, wo sie nicht erlaubt sind, sondern vor allem in den USA. Die Plattformen sind jedoch umstritten. Rechtsanwalt Jens Ferner bloggt auf seiner Homepage regelmäßig zu Digitalthemen. Der Fachanwalt für Strafrecht hat sich dort auch zu Prediction Markets geäußert. Er betont, wenn Menschen auf Krieg und Konflikte wetten, gehe es um menschliches Leid.
7: Dann tue ich mich sehr schwer damit, wie man da mit Freude rangehen kann und seinen eigenen moralischen Kompass so verstellen kann, dass man darauf Geld setzt und sogar hofft, dass dann dieses menschliche Leid zu einem bestimmten Zeitpunkt oder so schnell wie möglich eintritt, damit man dann auch ein paar Euro vielleicht noch rauszieht.
8: Prognosemärkte bieten allerdings eine ganze Bandbreite an Wettthemen an. Nutzerinnen und Nutzer können etwa auf den Ausgang von Sportereignissen wie dem Super Bowl im American Football setzen. Außerdem sind Wetten auf die Kurse von Kryptowährungen beliebt, etwa wie sich der Bitcoin in den nächsten 5 Minuten entwickelt. An kurzfristigen Kryptowetten hat sich auch Evelyn Parker beteiligt. Das erzählt die Startup-Gründerin und Influencerin aus New York in einem Videocall.
10: I discovered these like up and down crypto markets, which like kind of became very interesting to me.
11: Ich habe diese Kryptomärkte entdeckt, bei denen es ständig rauf und runter geht. Das hat Spaß gemacht. Der Dopaminkick, wenn in wenigen Minuten direkt ein Ergebnis kommt, statt ein halbes Jahr warten zu müssen.
10: Like reaction in like 15 minutes, 30 minutes, rather than waiting like half a year.
8: Viele Experten warnen allerdings vor dem Suchtpotenzial solcher Wetten. Ein weiteres Phänomen auf den Prognosemärkten sind sogenannte Mansion Markets. Nutzer können Geld darauf setzen, ob eine Person bei einem Auftritt einen bestimmten Begriff erwähnt, wie etwa US-Präsident Donald Trump bei seiner jüngsten Rede zur Lage der Nation. Hier war die Frage, ob er Begriffe wie Friedensnobelpreis oder den Namen des Sexualstraftäters Epstein aufgreifen würde.
12: Ladies and gentlemen, we are live for the official State of the Union stream. Already got a question coming in from John Chung.
8: Manche Nutzer von Prediction Markets streamen solche Events live im Internet und kommentieren sie in Echtzeit. Fast so, als wäre es eine Sportveranstaltung. Und auf den Prediction Markets lässt sich noch auf ganz andere Fragen setzen. Etwa, ob die US-Regierung die Existenz von Außerirdischen bestätigen wird. Oder ob Jesus Christus bis zum Jahr 2027 auf die Erde zurückkehren wird. Aktuell wird dies mit einer Wahrscheinlichkeit im niedrigen einstelligen Prozentbereich bewertet. Doch von solch abwegigen oder kruden Wetten abgesehen, beanspruchen die Plattformen durchaus für sich, Wahrscheinlichkeiten genau abbilden zu können.
9: It's the most accurate thing we have as mankind right now, until someone else creates some sort of super crystal ball.
8: Polymarket-Gründer Shane Coplan kokettierte bei CBS damit, dass es keine genaueren Vorhersagen gebe als die der Prognosemärkte. Es sei denn, jemand würde eine Glaskugel entwickeln, mit der man in die Zukunft schauen könnte. Aussagen wie diese mögen überzogen sein. Befürworter von Prediction Markets verweisen aber immer wieder darauf, dass auf Prognosemärkten der Sieg des Republikaners Donald Trump bei der Präsidentenwahl 2024 schon erwartet wurde, als Meinungsumfragen noch auf ein Kopf-an-Kopf-Rennen mit der Demokratin Kamala Harris hindeuteten.
13: Also das ist ein ganz spannender Anwendungsfall von Prediction Markets, die Bündelung von Wissen, kann man sagen, oder die Nutzung der Schwarmintelligenz.
8: Sagt Alexander Bechtel von der Deutsche Bank-Tochter DWS. Er ist bei dem Vermögensverwalter für digitale Produkte verantwortlich.
13: Prediction Markets, das sage ich jetzt als Ökonom, ja, messen objektive Wahrheiten besser als Meinungsumfragen, weil ich einen finanziellen Anreiz habe, die Wahrheit zu sagen. Während ich bei einer Meinungsumfrage vielleicht auch öfters mal mein persönliches Wunschdenken äußere, also was hätte ich denn gerne, das würde ich vermutlich nicht tun, wenn dieses was hätte ich denn gerne sehr unwahrscheinlich ist und ich deswegen Geld verliere, wenn ich das sage. Deswegen ist die Grundidee schon mal, vermutlich ist es ein Markt für Wahrheiten.
8: Ein Markt für Wahrheiten. Das sieht auch Evelyn Parker aus New York so. Sie erzählt, statt Nachrichtenportale zu besuchen, nutze sie die Plattformen als Ersatz.
11: Ich schaue nicht in den Medien nach, was in der Welt passiert. Ich gehe eher auf Polymarket und schaue mir dort Themen wie Politik an, um zu sehen, was gerade trendet und was passiert, besonders im Moment. Ich verfolge sozusagen die aktuelle Lage und schaue, was gerade in der Welt los ist.
8: Auch einige traditionelle US-Medien wie CNN kooperieren mittlerweile mit Prediction Markets und erwähnen deren Daten in ihrer Berichterstattung, etwa als Ergänzung zu Meinungsumfragen. Das dürfte Bekanntheit und Einfluss der Plattformen noch verstärken. Schon jetzt sind Prediction Markets ein Milliardengeschäft, nicht nur für Polymarket. Ein großer Anbieter ist auch die US-Plattform Kalshi. Investoren bewerten diese nach der jüngsten Finanzierungsrunde mit 22 Milliarden US-Dollar. Mitgründerin Luana Lopez Lara gilt als jüngste Frau weltweit, die es mit ihrer eigenen Geschäftsidee zu einem Vermögen von mindestens einer Milliarde Dollar geschafft hat. Am Konkurrenten Polymarket ist mittlerweile auch der Mutterkonzern der New Yorker Börse beteiligt. Und über eine Risikokapitalfirma auch Donald Trump Jr., der Sohn des US-Präsidenten. Neben Polymarket und Kalshi wollen auch viele weitere Unternehmen in dem Bereich Geld verdienen. Aber wie funktionieren die Prediction Markets eigentlich genau? Es gehe immer um Fragen, die sich mit Ja oder Nein beantworten lassen, erklärt Alexander Bechtel vom Vermögensverwalter DWS. Beispielsweise, ob eine konkrete Fußballmannschaft die Champions League gewinnen wird. Solche Wetten gibt es tatsächlich auf Polymarket.
13: Und dann gibt es natürlich die Antwort Ja oder Nein. Und ich kann dann als Teilnehmer oder Händler dort einen Ja-Anteil oder eben einen Nein-Anteil kaufen, je nachdem, auf was ich wetten möchte. Und diese Ja- und Nein-Anteile, die haben einen gewissen Preis. Der ist immer zwischen 1 Cent und 99 Cent.
8: Ein Ja-Anteil von 20 Cent bedeutet in dem Fall, aktuell wird die Siegchance des Vereins mit 20% bewertet. Wer einen Anteil kauft, bekäme im Fall eines Sieges einen US-Dollar und hätte 80 Cent Gewinn gemacht. Anders als bei Sportwetten wetten die Nutzer gegeneinander und nicht gegen den Wettanbieter. Und sie müssen auch nicht auf den Ausgang eines Ereignisses warten. Die Anteile lassen sich zum jeweiligen Marktpreis auch zwischendurch verkaufen. Das sei nicht der einzige Unterschied zu Sportwetten, erklärt die Juristin Melinda Roth. Sie ist Gastprofessorin an der Washington and Lee University School of Law in Lexington im US-Bundesstaat Virginia.
14: A sportsbook or the house benefits when the gamblers lose.
15: Ein gewöhnlicher Wettanbieter profitiert, wenn die Glücksspieler verlieren. Aber Kalshi und Co. verdienen am Gesamtvolumen, also über Transaktionsgebühren. Ihnen ist egal, wer am Ende eine Wahl oder ein Sportmatch gewinnt. Für herkömmliche Wettanbieter ist es dagegen viel besser, wenn der Favorit sich durchsetzt. Sonst verlieren sie viel Geld.
8: Der Vergleich mit Sportwetten fällt immer wieder. Die meisten Fragen auf Prediction Markets beziehen sich nämlich auf Sportthemen. Bei Kalshi sind es ungefähr 70%. Und das macht die Sache kompliziert. Denn Sportwetten dürfen in den USA erst seit ein paar Jahren legal angeboten werden. Für die Regulierung zuständig sind die US-Bundesstaaten. Die meisten erlauben Sportwetten und haben Lizenzen an bestimmte Anbieter vergeben. Prediction Markets fallen allerdings nicht darunter. Sie werden über die US-Bundesbehörde CFTC reguliert. Die ist eigentlich das Kontrollorgan für den Derivatehandel, zuständig also für Finanzinstrumente, mit denen sich Händler etwa für Preisänderungen bei Rohstoffen wie Öl und Gold absichern oder mit denen sie spekulieren. So kommt es, dass in den USA Sportwetten in manchen Bundesstaaten nach wie vor verboten sind, Nutzer aber bei Prediction Markets Geld auf den Ausgang von Sportereignissen setzen können. Unter anderem daran störten sich viele Bundesstaaten, sagt Juristin Melinda Roth.
15: Die große Mehrheit der Staaten ist unzufrieden, weil ihnen Einnahmen entgehen. Der Staat New York hat beispielsweise einen der höchsten Steuersätze auf legale Sportwetten und damit letztes Jahr 1 Milliarde Dollar eingenommen. Es ist also äußerst nachvollziehbar, dass sie nicht wollen, dass es nun eine Alternative gibt, die ihnen kein Geld einbringt.
8: So geht eine Reihe von US-Bundesstaaten juristisch gegen Prediction Markets vor. Mal mit Erfolg, mal ohne. Eine unübersichtliche Situation, sagt Juraprofessorin Melinda Roth. Deshalb könnte sich schon bald der oberste Gerichtshof mit dem Thema befassen. Es gibt bei Polymarket außerdem eine weitere Besonderheit. Die Plattform wurde in der Amtszeit von Präsident Joe Biden für US-Nutzer gesperrt, weil laut Aufsichtsbehörde CFTC Vorschriften nicht eingehalten wurden. Und noch immer sei Polymarket in den USA offiziell nur begrenzt zugänglich, erklärt Melinda Roth.
14: They now have an American product.
15: Sie haben jetzt ein amerikanisches Produkt, das von der CFTC reguliert wird. Und ich hoffe, dass sie sich dort an die Regeln halten. Aber sie haben auch Polymarket International, das auch solche Produkte anbietet, die zumindest an die Grenzen des Erlaubten gehen, wo man auf Krieg und eher unappetitliche Dinge sein Geld setzen kann. Dinge, die in den USA eigentlich nicht erlaubt sein sollten. Aber das bieten sie über ihren Offshore-Zweig an.
8: Der Deutschlandfunk hat für diesen Beitrag auch Polymarket um ein Interview gebeten, aber keine Reaktion erhalten. In Deutschland ist die juristische Situation klarer als in den USA. Denn die gemeinsame Glücksspielbehörde der Länder, kurz GGL, hat davor gewarnt, auf Plattformen wie Polymarket aktiv zu werden. Die Behörde spricht mit Blick auf Prediction Markets von illegalen Gesellschaftswetten. Wer hierzulande eine Plattform wie Polymarket nutzen will, dem wird der Hinweis angezeigt, der Handel sei nicht möglich. Allerdings finden sich im Internet zahlreiche Anleitungen, wie sich die Sperre umgehen lassen soll. Was wäre also, wenn man in Deutschland auf Prediction Markets wettet und dabei erwischt wird? Rechtsanwalt Jens Ferner.
7: Im Strafgesetzbuch ist es grundsätzlich so, dass wenn man an illegalem Glücksspiel teilnimmt und jetzt wichtig und auch davon weiß, dass das ein illegales Glücksspiel ist, dass man sich strafbar macht. Man sollte dann regelmäßig erstmal, wenn überhaupt, mit Geldstrafen rechnen. Ich sehe in meiner Praxis, wenn ich solche Fälle habe von illegalem Glücksspiel, wo jemandem vorgeworfen wird, dass er daran teilgenommen hat, dass man das regelmäßig mit guter Argumentation, also guter Verteidigung, dass man das eingestellt bekommt.
8: Und so könne, etwa durch die Zahlung eines Geldbetrags an eine gemeinnützige Stiftung, das Verfahren beendet werden, sagt Ferner. In Deutschland gibt es derzeit keine ernstzunehmende politische Debatte, ob sich am rechtlichen Status von Prediction Markets etwas ändern sollte. In der US-Politik gibt es dagegen gerade eine intensive Diskussion, und zwar über schärfere Regeln. Das liegt auch an den prominenten Fällen von Insiderhandel, nicht nur im Fall Maduro. So haben vor einer Waffenruhe im Irankrieg einige Nutzer auf Polymarket größere Geldbeträge auf eben dieses Ereignis gesetzt. Die Nachrichtenagentur AP hat dazu recherchiert und dabei kamen Fragen auf. Wussten die Personen vorab von der Waffenruhe? Stammen sie möglicherweise aus dem inneren Kreis um Präsident Trump? Immer wieder werden in den USA aber auch Stimmen laut, dass Insiderhandel auf Prognosemärkten sogar wünschenswert sei. Sie seien ein Marktplatz kollektiven Wissens, der die Wahrscheinlichkeit künftiger Ereignisse bewerten soll. Juraprofessorin Melinda Roth differenziert jedoch. Wer bei einem bestimmten Thema eine Expertise habe, solle durchaus davon profitieren können.
14: I have information that's not out there in the marketplace by the virtue of my job.
15: Aber wer wegen seines Jobs Informationen hat, die nicht öffentlich zugänglich sind, ist die Art von Person, die nicht an so einem Markt teilnehmen sollte. Vor allem, wenn sie möglicherweise auch Einfluss auf das Ergebnis nehmen kann.
14: But they also might have control over the outcome.
8: Alexander Bechtel vom Vermögensverwalter DWS betont, bei zu viel Insiderhandel würden die Märkte irgendwann kaputt gehen. Doch bislang gibt es keine Anzeichen dafür, dass sich Nutzer in größerem Stil von den Plattformen zurückziehen. Allerdings fällt auf, dort sind nach wie vor überproportional viele Männer aktiv. Influencerinnen wie Evelyn Parker wollen das ändern.
16: My name is Evie, aka Ginger Girl, and today let me break down and explain prediction markets to you and why you might want to get on the hype train.
8: Parker veröffentlicht immer wieder Online-Videos zu Prediction Markets, wie sie funktionieren und wie man als Frau Zugang findet. Dabei kooperiert sie auch mit der Plattform Polymarket, die ein Interesse hat, ihre Kundenbasis zu erweitern. Parker meint, Frauen hätten einen anderen Zugang zum Thema.
10: You will rarely meet a woman and she's gonna be like, oh yeah, yeah, I use Robinhood all the time.
11: Man trifft selten eine Frau, die sagt, oh ja, ich investiere gerne in Aktien. Natürlich gibt es solche Fälle, auch bei Prognosemärkten. Ich finde es cool, dass Kalshi von einer Frau mitgegründet wurde. Das kann eine Strahlkraft haben. Aber das wird nicht grundsätzlich verändern, wie wir ticken. Die Finanzbranche wird nie von Frauen dominiert sein.
8: Aus Parkers Sicht interessieren sich Frauen auf Prediction Markets tendenziell für andere Themen als Männer, etwa sogenannte Culture Markets. Dort wird auf Fragen gesetzt wie: Wer wird der nächste James-Bond-Darsteller? Oder wird Sängerin Taylor Swift noch dieses Jahr heiraten? Evelyn Parker kann sich außerdem vorstellen, dass man künftig direkt bei Anbietern wie Netflix auf den Ausgang von Dating-Shows wetten kann. Und so arbeitet sie gerade an ihrem eigenen Startup mit dem Namen Viral. Nutzerinnen und Nutzer sollen dort auf Ereignisse in Livestreams auf Plattformen wie YouTube setzen können. Eher ein Nischenangebot im großen Geschäft der Prognosemärkte. Doch Parker glaubt, dafür werde es eine Nachfrage geben, denn die Branche werde insgesamt deutlich wachsen. Mit dieser Einschätzung ist sie nicht allein. Das zeigte sich unlängst auch im Interview mit der Kalshi-Gründerin Luana Lopez Lara für den US-Podcast Social Currency.
0: Prediction markets, they can be bigger than the stock market, and we think it will be bigger than the stock market because it actually relates to way more people.
8: Sie gehe davon aus, dass Prediction markets noch bedeutender würden als die Aktienmärkte, weil sich mehr Menschen davon angesprochen fühlten. Auch wenn das übertrieben sein mag. Selbst Kritiker gehen davon aus, dass der Boom von Prediction markets erst einmal anhalten wird.
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22: Die Nachrichten. Frankreichs Präsident Macron hat zu mehr europäischen Investitionen in Afrika aufgerufen. Macron sagte auf einem Wirtschaftsgipfel in der kenianischen Hauptstadt Nairobi, Afrika sei auf dem Erfolgsweg und brauche Investitionen, um souverän zu sein. Der französische Staatschef warb für Europa als Handelspartner. Die EU-Staaten verteidigten die internationale Ordnung, den Multilateralismus und den Rechtsstaat. Im Gegensatz zu den USA und China wolle Europa ein Partner auf Augenhöhe sein. Macron kündigte zum Abschluss des Treffens Investitionen in Höhe von 23 Milliarden Euro für Afrika an, darunter 14 Milliarden Euro aus Frankreich. Die Außenminister der EU-Staaten haben sich auf neue Sanktionen gegen gewaltbereite israelische Siedler im besetzten Westjordanland verständigt. Das bestätigte die EU-Außenbeauftragte Kallas. Zugleich habe man sich auf weitere Strafmaßnahmen gegen führende Hamas-Vertreter geeinigt, teilte Kallas mit. Extremismus und Gewalt müssten Konsequenzen haben. Im Westjordanland leben neben rund 3 Millionen Palästinensern mehr als 500.000 Israelis. Seit dem Terroranschlag der Hamas auf Israel 2023 und den darauf folgenden Kriegen in Gaza, im Iran und im Südlibanon hat auch die Gewalt im Westjordanland zugenommen. Israels Außenminister Saar verurteilte das Vorgehen der Europäischen Union. US-Präsident Trump hat angekündigt, die Bundessteuern auf Benzin zu senken. Damit sollten die Auswirkungen der steigenden Preise durch den Iran-Krieg abgemildert werden. Trump fügte hinzu, die Maßnahme solle so lange dauern, wie es angemessen sei. Die Preise für Öl und Benzin würden wieder fallen, sobald die Feindseligkeiten beendet seien. Zugleich warnte Trump, der Waffenstillstand hänge am seidenen Faden. Der US-Präsident wies die von Teheran übermittelte Antwort auf den Vorschlag der Vereinigten Staaten zur Beendigung des Krieges erneut zurück. Er bezeichnete das Papier wörtlich als Müll. Der ukrainische Präsident Selenskyj will die Kooperation mit Deutschland bei der Rüstungsproduktion weiter ausbauen. Derzeit gäbe es bereits 6 Gemeinschaftsprojekte, aber das sei nur der Anfang, sagte Selenskyj bei einem Treffen mit Verteidigungsminister Pistorius in Kiew. Er dankte Deutschland zudem für weitere Hilfe bei der Luftverteidigung gegen russische Angriffe. Woraus genau diese bestehe, sagte er nicht. Dies solle für Russland eine Überraschung sein, erklärte Selenskyj. Zuvor hatte Bundesverteidigungsminister

0: Bürgermeister Imam Molu hat die gegen ihn erhobenen Spionagevorwürfe vor Gericht zurückgewiesen. Der 55-Jährige bezeichnete die Anklageschrift als Müll. Die Staatsanwaltschaft wirft ihm und drei Mitangeklagten vor, Informationen aus der Istanbuler Stadtverwaltung an ausländische Geheimdienste weitergegeben zu haben. Imam Molus Oppositionspartei CHP sowie Menschenrechtsorganisationen kritisieren den Prozess als politisch motiviert. Imam Molu wird in einem weiteren Prozess Bestechung und Geldwäsche vorgeworfen. Er befindet sich seit seiner Festnahme im März vergangenen Jahres in Untersuchungshaft. In Namibia sind 4 Deutsche beim Absturz eines Kleinflugzeugs ums Leben gekommen. Das teilte die Fluggesellschaft Desert Air mit. An Bord der Cessna 210 befanden sich 3 Touristen sowie der ebenfalls deutsche Pilot. Das Flugzeug war gestern in der Gegend von Sassoufly abgestürzt. Das ausgebrannte Wrack wurde heute früh gefunden. Sassoufly ist eines der bekanntesten Touristenziele in dem südwestafrikanischen Land, berühmt für seine roten Sanddünen. Das Wetter nachts wechselnd bewölkt mit Schauern, im Süden länger anhaltender Regen, Tiefstwerte +7 bis -2 Grad. Am Tag wechselnd bewölkt und gebietsweise Schauer, vereinzelt Graupelgewitter, im Verlauf von Westen und Südwesten her Aufheiterungen und nachlassende Schauer, Temperaturen 8 bis 15 Grad. Das waren die Nachrichten.
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2: Unsere Themen: Femizide, Russlands Angriffskrieg gegen die Ukraine und Bosnien-Herzegowina. Täter, die Frauen wegen ihres Geschlechts umbringen, sollen in Zukunft häufiger wegen Mordes verurteilt werden können, mit der einhergehenden lebenslangen Freiheitsstrafe. Bundesjustizministerin Hubig will da hingegen das Strafrecht verschärfen. Das sei ein wichtiger Schritt, findet Philipp Rayon. Für den Schutz von Frauen gegen Gewalt brauche es aber weitere Maßnahmen, kommentiert er.
3: Gewalt unter Paaren, vor allem von Männern an Frauen, ist kein Randphänomen. Laut der Menschenrechtsorganisation Deutsches Institut für Menschenrechte kommen Femizide, wenn die Gewalt also tödlich endet, in Deutschland überdurchschnittlich häufig im EU-Vergleich vor. Wenn ein Mann eine Frau zum Beispiel aus Besitzdenken tötet oder einfach, weil sie eine Frau ist, dann ist das in der Regel Mord. Für den sieht das Gesetz eine lebenslange Haft vor. Doch laut Rechtswissenschaftlern werten Gerichte solche Taten regelmäßig nicht als Mord, sondern nur als Totschlag. Die Richter legen dann etwa eine vorherige Trennung durch die Frau zugunsten des Mannes und seiner Motive aus. Ihm droht dann zwar eine mehrjährige Haftstrafe, aber keine lebenslange. Da will Bundesjustizministerin Stefanie Hubig eingreifen und das Gesetz eindeutiger formulieren. Doch ein schärferes Strafrecht allein wird keine Frau lebendig machen und auch kaum potenzielle Opfer schützen. In der Kriminologie ist bekannt, dass höhere Strafandrohung kaum abschreckt. Heißt, ein Mann, der einer Frau Gewalt antut, wird sich künftig nicht kurz vorher abwenden, weil er als Mörder verurteilt würde und nicht mehr als Totschläger. Ja, die Politik sollte etwas gegen Femizide machen. Doch dafür muss sie an weiteren Stellschrauben drehen. Es braucht eine Debatte, was der Grund für solche Taten ist. Was ist der gesellschaftliche Nährboden? Die Debatte muss in der ganzen Gesellschaft geführt werden und schon im Kleinen ansetzen. Es fängt mit Sprüchen an. Unter Männern sind sexualisierende oder herabwürdigende Sprüche zum Nachteil von Frauen verbreitet. In den allermeisten Fällen sind das nur blöde Scherze. Doch mit denen verfestigen sich Überlegenheits- und Machtgefühl sowie Besitzdenken. Die meisten Männer, die mal Sprüche über Frauen ablassen, sind nicht gleich die nächsten Gewalttäter. Trotzdem stoßen diese Sprüche zu selten auf Widerspruch. Wo Sprüche verbreitet sind, dürften manche Männer unter bestimmten Umständen nicht vor Gewalt zurückschrecken. Wo es zu psychischer oder körperlicher Gewalt kommt, braucht es für Opfer, also für Frauen, mehr Beratungs- und Schutzangebote. Zuletzt hat der Bundestag beschlossen, dass es für Gewalttäter künftig elektronische Fußfesseln geben kann. Die sollen die Opfer frühzeitig warnen. Das wird auch spanisches Modell genannt und gilt als effektiv. Es ist daher ein richtiger und wichtiger Schritt. Doch der allein dürfte ebenfalls nicht ausreichen, um Femizide ganz zu verhindern. Es braucht Geld für Schutzhäuser und Schulungen von Beamten und Richtern bei Polizei, Staatsanwaltschaften und Gerichten. Sie müssen für geschlechterspezifische Gewalt sensibilisiert werden. Hubigs angekündigte Anpassung des Strafrechts kann solche Maßnahmen ergänzen, aber sie nicht ersparen. Wenn die Gesetzesänderung kommt, darf das die gesellschaftliche und politische Debatte nicht beenden. Denn Frauen vor Gewalt durch Männer schützen bleibt in den nächsten Jahren eine gesellschaftlich wichtige Aufgabe.

0: Russlands Vollinvasion in der Ukraine dauert seit Februar 2022 an. Zuletzt hat Kreml-Chef Putin am 9. Mai öffentlich über ein Ende seines Angriffskrieges nachgedacht. Bei seiner Äußerung handele es sich jedoch nicht um eine tatsächliche Friedensabsicht, sondern um eine Beruhigungspille für die russische Bevölkerung, kommentiert Sabine Adler.
1: Wenn ein Präsident plötzlich vom Kriegsende spricht, ist es bis zum Frieden leider oft noch sehr weit. Wie der Triumph über die Ukraine, der für Wladimir Putin wohl Voraussetzung wäre. Doch der 81. Jahrestag des Sieges über Nazi-Deutschland dürfte ihm gerade die Schwäche seiner Armee vor Augen geführt haben, konnte sie doch noch nicht einmal Paradewaffen schützen. Selbst der Kreml-Herr fühlt sich unter freiem Himmel nicht mehr sicher, immer seltener tritt er öffentlich auf. Die Ukraine, die er einst in wenigen Tagen einnehmen wollte, setzt sich nicht nur immer weiter hartnäckig zur Wehr, sondern greift immer öfter russisches Hinterland an. Ukrainische Langstreckendrohnen zerstören Rüstungsbetriebe und Militäreinrichtungen sowie Öl- und Gasanlagen, um den Export und damit die Finanzierung des Krieges zu erschweren. Russland wird seine Größe zum Verhängnis. Das spüren die Menschen immer häufiger. Wie in Tuapse, wo tagelang dicke Rauchwolken in den Himmel stiegen und sich ein großer Ölteppich auf dem Schwarzen Meer ausbreitete. Auch in den Verladehäfen im Leningrader Gebiet, in einer Raffinerie in Perm im Ural, sogar in der Hauptstadt Moskau, wo in der Woche vor dem Tag des Sieges eine Drohne in ein Hochhaus einschlug. Fotos und Videos davon werden in die sozialen Medien gestellt, oft begleitet von ungehaltenen Nachfragen, wo eigentlich der Schutz der Bevölkerung bleibe. Längst macht sich Angst breit. Noch bekommen die Zivilisten den Krieg zwar längst nicht so zu spüren wie in der Ukraine, aber er ist nicht mehr nur eine Sache der hochbezahlten Söldner. Er zieht sich in die Länge, ohne die Ziele zu erreichen. Dass dies ausgerechnet in einer Zeit geschieht, in der die Ukraine auf Munitionsnachschub für die Patriot-Abwehrsysteme verzichten muss, weil diese im Krieg am Persischen Golf verbraucht wurden, lässt Moskau noch einmal schlechter aussehen. Die bedrängte Ukraine kann trotz eingeschränkter Verteidigungsmöglichkeiten Russland empfindliche Nadelstiche versetzen. Putin befindet sich gerade in der Defensive. Was er dem Volk aber nicht gesteht. Stattdessen verabreicht er Beruhigungspillen vom zu Ende gehenden Krieg. Das Aus könnte er selbst herbeiführen, ohne Donald Trump als Vermittler, erst recht ohne Ex-Bundeskanzler Gerhard Schröder. Er müsste nur seine Truppen abziehen. Doch der russische Despot braucht nicht Frieden, sondern Krieg, will er seine geballte innenpolitische Macht behalten. Er muss als Begründung für den hochgefahrenen Repressionsapparat herhalten. Das macht Putin unberechenbarer denn je, weshalb Deutschland dringend den Iskander-Raketen in Kaliningrad und Belarus etwas entgegensetzen muss. Der Besuch von Verteidigungsminister Boris Pistorius in Kiew findet gerade bei jemandem statt, der sich damit auskennt, sich schnell und effizient gegen die russische Bedrohung zu schützen. Denn Frieden ist, wie gesagt, noch nicht einmal in Sicht.
0: Der CSU-Politiker Christian Schmidt hat seinen Rücktritt vom Posten des Hohen Beauftragten in Bosnien-Herzegowina angekündigt. Das Amt gibt es seit dem Ende des Krieges in Bosnien im Jahr 1995. Der UN-Beauftragte soll darüber wachen, dass das Friedensabkommen von Dayton eingehalten wird. Gleichzeitig sind mit dem Amt weitreichende Kompetenzen im Staat verbunden. In den vergangenen 4 Jahren ist Christian Schmidt wegen seiner Entscheidungen im Amt umstritten gewesen. Doch sein Rücktritt dürfte selbst für viele seiner Kritiker keine gute Nachricht sein, kommentiert Daniel Majic.
2: Sowohl in Bosnien-Herzegowina als auch außerhalb dürften viele Menschen diesen Tag herbeigesehnt haben. Christian Schmidt, hoher Repräsentant der internationalen Gemeinschaft und damit der mächtigste Mann des kleinen Balkanstaates, tritt zurück. Doch selbst für viele seiner Kritiker dürfte dies keine gute Nachricht sein. Fast 5 Jahre lang hatte der ehemalige Bundeslandwirtschaftsminister ein Amt inne, dessen Machtfülle in demokratischen Staaten ihresgleichen sucht. Der hohe Repräsentant kann Gesetze erlassen oder aufheben, gewählte Politiker entlassen und Institutionen auflösen. All das mit dem Ziel, den zutiefst instabilen und ethnisch gespaltenen Staat Bosnien-Herzegowina zusammenzuhalten. Schmidt nutzte diese Vollmachten intensiver als die meisten seiner Vorgänger und verärgerte damit nahezu alle politischen Lager in Bosnien-Herzegowina. Seine von oben verordneten Wahlrechtsreformen begünstigten bewusst kroatische Nationalisten. Mit diesem Appeasement erkaufte er sich deren Stillhalten im Konflikt mit Milorad Dodik, dem nationalistischen Dauerherrscher des serbisch-dominierten Landesteils Republika Srpska, einem ausgewiesenen Trump- und Putin-Freund. Doch damit brachte Schmidt zugleich jene Kräfte gegen sich auf, die weiterhin von einem bürgerlichen Bosnien träumen, das nicht entlang ethnischer Zugehörigkeiten organisiert ist. Lange forderte auch dieses Lager lautstark seine Abberufung. Erst als Dodik vergangenes Jahr infolge eines Urteils sein Präsidentenamt träumen musste, wurden diese Stimmen leiser. Verurteilt worden war Dodik wegen eines Gesetzes, das Schmidt selbst erlassen hatte. Zeitweise sah es so aus, als könne Dodik mit seinen ständigen Sezessionsdrohungen ins Abseits gedrängt werden. Doch er verfügte über einen entscheidenden Trumpf: seine Beziehungen ins Umfeld von US-Präsident Donald Trump. Denn so mächtig der hohe Repräsentant in Bosnien auch sein mag, die Grundlinien seiner Politik werden nach wie vor in Brüssel, London, Paris und nicht zuletzt Washington festgelegt. Die Biden-Regierung unterstützte Schmidts Kurs, die Trump-Administration wohl eher die Geschäftsinteressen ihres Präsidenten. Und die lassen sich mit Dodik offenbar leichter verfolgen als mit Schmidt. Schmidt hinterlässt ein Bosnien-Herzegowina, das zwar EU-Beitrittskandidat ist, aber kaum stabiler als bei seinem Amtsantritt 2021. Über seinen Nachfolger entscheidet nun der Friedensimplementierungsrat, ein Zusammenschluss von 55 Ländern und Institutionen. Die EU-Staaten hätten zumindest noch die Chance, die Ernennung eines Trump-Loyalisten zu verhindern. Sie sollten sie nutzen. Denn sonst steht nicht nur die europäische Perspektive Bosnien-Herzegowinas auf dem Spiel, sondern womöglich der Fortbestand des Staates selbst.
0: Sie hörten Kommentare von Philipp Rayon, Sabine Adler und Daniel Majic. Die Redaktion der Sendung hatte Christoph Schäfer.
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4: Dina Netz ist am Mikrofon. Guten Abend. US-Chemiekonzerne wissen schon lange um die Schäden für Umwelt und Gesundheit, die PFAS oder sogenannte Ewigkeitschemikalien verursachen. Trotzdem produzieren sie dank geschickter Lobbyarbeit ungehindert weiter. Die Investigativjournalistin Maria Blake erzählt in ihrem Buch Die Vergiftung der Welt von Geschichte und Gegenwart des PFAS-Skandals. Außerdem haben wir heute in Andruck einen kleinen Wirtschaftsschwerpunkt. Der Historiker Hartmut Berghoff erzählt in seinem neuen Buch Trügerischer Wohlstand eine Wirtschaftsgeschichte Deutschlands seit der Wiedervereinigung. Die Auswirkungen des Kapitalismus auf den Einzelnen zeigt der Philosoph Anselm Jappe in Die Abenteuer des Subjekts auf. Und wir stellen zwei Sachbücher für Kinder vor, die Grundlegendes zu Geld und Finanzen erklären.

0: Regenkleidung für Kleinkinder sollte möglichst keine PFAS enthalten. Dasselbe gilt für Zahnseide und Polstermöbel. Statt Pfannen aus Teflon verwendet man besser Pfannen aus Gusseisen. Denn perfluorierte Alkylsubstanzen, kurz PFAS, sind für die Umwelt und die eigene Gesundheit schädlich. Diese Erkenntnis hat sich in den letzten Jahren auch in der breiten Öffentlichkeit durchgesetzt. Warum aber werden diese sogenannten Ewigkeitschemikalien trotzdem weiter produziert? Und könnte man über ihre giftige Wirkung nicht schon viel länger Bescheid wissen? Die US-amerikanische Investigativjournalistin Maria Blake hat ausführlich über den globalen PFAS-Skandal recherchiert. Ihr dabei entstandenes Buch »Die Vergiftung der Welt« ist nun auf Deutsch erschienen. Britta Fecke hat es gelesen und beginnt mit einer Triggerwarnung.
1: Wer öfter von der Sorge geplagt wird, dass aus der Leitung nicht nur Wasser, sondern auch Giftstoffe ins Glas fließen, der sollte die Recherche von Maria Blake nicht lesen. Denn die Lektüre bestätigt die ärgsten Befürchtungen, ja schlimmer noch. Danach ist klar, dass niemand den giftigen Ewigkeitschemikalien entkommen kann.
2: Sie durchsetzen das Blut von Eisbären in der Arktis, Adlern in der nordamerikanischen Wildnis und Fischen in den tiefsten Tiefen der Ozeane. Sie lagern sich im Schnee auf dem Mount Everest ab und fallen mit dem Regen überall auf die Welt. Diese Substanzen kontaminieren auch die Körper so gut wie aller Menschen auf diesem Planeten. Wenn wir sie erst einmal in uns tragen, bleiben sie dort, wie eine tickende Zeitbombe für Krankheiten. Und doch wusste die Welt wahrscheinlich gar nichts von ihrer Existenz, wenn da nicht eine Bauernfamilie in West Virginia gewesen wäre. Als in den 90er Jahren ihre Rinder, die sie in der Nähe einer Abfalldeponie von DuPont weiden ließen, reihenweise verendeten, verklagte die Familie den Konzern.
1: Und die Farmer waren nicht die einzigen, die im Dunstkreis von Chemiekonzernen wie DuPont misstrauisch wurden und anfingen, nach den Ursachen für die gehäuften Krebserkrankungen zu suchen. Auch Michael, dessen Vater Ursel an Nierenkrebs gestorben war.
2: So gut wie jeder, den Michael in Hoosick Falls kannte, konnte Geschichten von Verwandten oder Freunden erzählen, die schon jung an Krebs gestorben waren. Bei Fabrikarbeitern schob man es manchmal auf einen ungesunden Lebensstil, doch Ursel hatte seit über 30 Jahren weder Alkohol angerührt noch geraucht. Seltsam war auch, dass Ursels Mutter in ihren 60ern an Nierenkrebs erkrankt war. Konnte es sein, so fragte sich Michael, dass all das mehr war als einfach nur Pech?
1: Michael erinnerte sich nach der Beerdigung seines Vaters an die Chemieunfälle in der Nähe der Teflonfabrik, an die verseuchten Flüsse, diesen wachsartigen Belag auf den Brombeeren, die er in seiner Kindheit gegessen hatte. Der unpolitische Büroangestellte fing an zu recherchieren. Als erstes schickte er Proben seines Leitungswassers in ein unabhängiges Labor, nachdem ihm der Wasserversorger keine Auskunft erteilen wollte und der Bürgermeister abwiegelte. Die Proben wiesen erschreckend hohe PFAS-Werte auf. Michaels Kampf gegen die Chemieindustrie, den größten Arbeitgeber der Region, begann. Maria Blake begleitet Michael und viele Mitstreiter auf ihrer mühsamen Suche nach der Ursache für Krebs und Fehlbildung. Ihre extrem aufwendige und gründliche Recherche ergibt,
2: dass die Menschen in den USA zu Versuchskaninchen in einem riskanten, chemischen Großexperiment wurden.
1: Ein Experiment mit tödlichem Ausgang für viele, die in den Fabriken der Chemieindustrie gearbeitet haben, in denen unter anderem Teflon hergestellt wurde. Doch nicht nur die Arbeiter, Arbeiterinnen und ihre Kinder sind betroffen, sondern auch alle, die in der Nähe leben und das verseuchte Leitungswasser getrunken haben. Die Leser leiden mit ihnen, weil Maria Blake die Krebskranken, die Kläger und Kämpfer über mehr als 10 Jahre begleitet hat. Sie schildert die Fakten anhand von persönlichen Schicksalen. Ein wirkungsvolles Stilmittel, durch das diese Chronik des PFAS-Skandals informativ und berührend wird. Denn während die Leserin der Leser mit jeder Chemotherapie hofft, dass der Dorfarzt das Neugeborene trotz Fehlbildung überlebt, lernt man nebenbei viel über Molekülstrukturen, giftige Chemikalien und die Lobbyarbeit der Industrie. Die Investigativjournalistin schildert über den Leidensweg der Anwohner einen der größten Umweltskandale der Geschichte, der seit Jahrzehnten sorgfältig vertuscht wurde, denn die Chemiekonzerne wussten schon lange von der tödlichen Nebenwirkung ihrer Produkte.
2: Im Jahr 1978 beauftragte 3M ein externes Labor, um die Wirkungen der beiden Chemikalien auf Affen zu testen, die biologisch enger mit dem Menschen verwandt sind als Laborratten. Zur Bestürzung der Verantwortlichen im Unternehmen musste eine der PFAS-Studien 2 Monate vor dem geplanten Ende abgebrochen werden, weil sämtliche Affen gestorben waren. Obduktionen ergaben, dass beide Chemikalien Schädigungen von Leber und Verdauungstrakt verursacht hatten.
1: Doch statt die Produktion der giftigen Substanzen einzustellen, investieren die Chemiekonzerne Dutzende Millionen Dollar für ihre Lobbyarbeit, um mögliche Verbote und Regularien für PFAS zu verhindern. Und das machen sie bis heute, denn die Industrie fürchtet astronomisch hohe Schadensersatzforderungen und Gewinneinbrüche, wenn die Betroffenen mit ihren Klagen und politischen Forderungen Erfolg haben sollten. Als 2019 der US-Kongress verbindliche Grenzwerte für PFAS auf den Weg bringen wollte, sowie ein Gesetz, das neue Varianten der Ewigkeitschemikalien verhindern sollte, versuchten Lobbyisten den Kongress und die EPA, die amerikanische Umweltbehörde, von den Vorzügen der PFAS zu überzeugen.
2: Da diese Substanzen ein so integraler Bestandteil der Industrie und der militärischen Operationen der Vereinigten Staaten waren, arbeiteten zahlreiche andere einflussreiche Akteure darauf hin, das Gesetz zu Fall zu bringen, darunter das Pentagon und die Erdgasindustrie, die PFAS für Fracking-Flüssigkeiten nutzte.
1: Michael, Marcus, Emily und all die anderen Betroffenen bzw. AktivistInnen sind mit ihren Klagen und Kampagnen weit gekommen. Bis in den Kongress. Doch dann kam Corona und dann auch noch Trump, der Umweltschutz Industrieinteressen unterordnet. Dennoch, dass die Ewigkeitschemikalien eine große gesundheitliche Bedrohung darstellen, lässt sich nicht mehr vertuschen. Jeden Monat erscheinen neue Studien, die belegen, wie stark Süßwasserfische oder das deutsche Leitungswasser mit PFAS belastet sind und welche Krebserkrankungen diese Substanzen verursachen. Die Investigativjournalistin Maria Blake ordnet diese und viele andere Studien ein und verwebt sie mit dem Schicksal mehrerer Generationen zu einem Meisterwerk der Wissenschaftsliteratur.
0: Die Meinung von Britta Fecke über die Vergiftung der Welt, der globale PFAS-Skandal und wie er vertuscht wird von Maria Blake. Carsten Petersen hat das Buch aus dem amerikanischen Englisch übersetzt. Es hat 336 Seiten, ist im Ökom Verlag erschienen und kostet 25 €.

0: Konkurrenz aus Niedriglohnländern und durch Billigprodukte, unkalkulierbare US-Zölle, Herausforderungen durch künstliche Intelligenz. Die Liste der Dinge, die die deutsche Wirtschaft heute vor große Herausforderungen stellen, ließe sich noch lange fortsetzen. Der Historiker Hartmut Berghoff wählt für den aktuellen ökonomischen Umbruch sogar den Begriff der Zeitenwende. Berghoff leitet das Institut für Wirtschafts- und Sozialgeschichte der Universität Göttingen. In seinem neuen Buch beschreibt er die Vorgeschichte dessen, was er darin eben Zeitenwende nennt. Trügerischer Wohlstand heißt das Buch, Untertitel Eine Wirtschaftsgeschichte der Berliner Republik seit 1990. Unser Rezensent Winfried Dolderer sagt, Hartmut Berghoff versucht darin einen Spagat.
1: Geschichtsschreibung und Gegenwartsdiagnose. Dieses Buch soll beides sein. Es schildert die Entwicklung von Wirtschaft und Gesellschaft der Bundesrepublik seit der deutschen Einheit und es endet mit einem Blick auf den heutigen Zustand des Landes, der nach Ansicht des Autors Anlass zur Sorge gibt. Hartmut Berghoffs mit Fakten und Zahlen gesättigte Darstellung der jüngsten deutschen Vergangenheit umfasst den Zeitraum zwischen 1990 und 2020 mit dem Beitritt der damaligen DDR einerseits, dem Ausbruch der Corona-Pandemie andererseits als Eckdaten. Für diese in seiner Sicht klar abgrenzbare Periode prägt Berghoff den Epochenbegriff der frühen Berliner Republik. Ein, wie er meint, in Politik und Medien vielfach verzerrtes Bild zu korrigieren, ist dabei ein erklärtes Anliegen.
2: Das erscheint umso wichtiger, als die großen Themen dieser Zeit, wie die Globalisierung und die Vereinigung, oft einseitig beurteilt werden, Vorurteile und verkürzte Sichtweisen weit verbreitet und wirkungsmächtig sind.
1: Einseitig beurteilt findet Berghoff etwa die Leistungen der Treuhandanstalt, die die ökonomische Transformation der ehemaligen DDR zu organisieren hatte. Dem Bild einer feindlichen Übernahme durch den Westen hält er entgegen, dass bei der Privatisierung kleiner und mittelgroßer Unternehmen Ostdeutsche in großen Zahlen zum Zuge gekommen seien. Die Zeit der frühen Berliner Republik war die Epoche, in der sich die Welt formte, wie wir sie heute kennen: digital, transnational, global vernetzt. Zugleich kam in der Bundesrepublik die hergebrachte sogenannte Deutschland AG an ihr Ende. Der Begriff bezeichnet die finanzielle und institutionelle Verflechtung von Großbanken, Versicherungen und Konzernen, die die Wirtschaftsstruktur der alten Bundesrepublik geprägt und in gewissem Maße auch gegen externe Einwirkungen abgeschirmt hatte. In den 1990er Jahren sickerte aus dem angelsächsischen Raum ein in Deutschland nie gehörter Begriff ein und war bald in aller Munde: Shareholder Value. Hauptzweck der Geschäftstätigkeit eines Unternehmens sollte demnach die Steigerung des Börsenwertes sein. Damit einherging wachsender Einfluss internationaler Finanzinvestoren und angelsächsisch geprägter Managementmethoden.
2: Die Kontrolle wurde immer schärfer und das Unternehmen nicht mehr als Ganzes, sondern als variables Portfolio, als Ansammlung austauschbarer Module gesehen. Auf der Grundlage dieser Kennziffern fanden weitgehende Restrukturierungen statt. Für die Betroffenen gab es keine langfristige Sicherheit mehr.
1: Auf das damalige Wirken machtbewusster Konzernlenker hält Berghoff kritisch Rückschau. Dem Chef der Telekom, Ron Sommer, der das aus der Postprivatisierung hervorgegangene Unternehmen an die Börse brachte, bescheinigt er:
2: Als Sommer 2002 zurücktrat, hatte er maßgeblich zur Umwandlung eines sklerotischen Staatsunternehmens in einen privaten, marktorientierten Konzern sowie zur Vernichtung der Ersparnisse von Millionen Kleinanlegern beigetragen.
1: Der Annahme, im Zuge von Internationalisierung und Globalisierung sei das aus der alten Bundesrepublik ererbte sozialverträgliche Modell des sogenannten rheinischen Kapitalismus geschleift worden, widerspricht Berghoff jedoch. Stattgefunden habe ein Umbau, keine Demontage. Die deutsche Wirtschaft habe sich nach außen geöffnet, ohne eigene Kernelemente wie die Tarifpartnerschaft zu verlieren. Der hergebrachte Flächentarif sei zwar weithin flexibleren Modellen der Lohnfindung gewichen und die Gewerkschaften hätten einen Teil ihrer Stärke eingebüßt, sie seien aber einflussreich geblieben. Ein weiteres Narrativ hält nach Berghoffs Befund der empirischen Überprüfung nicht stand, die These vom unaufhaltsam fortschreitenden Bedeutungsverlust der Industrie. Zwar sei deren Anteil an der Bruttowertschöpfung geschrumpft und die Zahl der Beschäftigten um mehr als 3 Millionen zurückgegangen, Doch seien die Umsätze weiterhin stetig gewachsen und habe der Gesamtwert aller industriell erbrachten Güter und Dienstleistungen stark zugenommen.
2: Entgegen dem Mythos von der postindustriellen Gesellschaft blieb die bundesdeutsche Wirtschaft und Gesellschaft weiterhin stark von der Industrie geprägt, auch wenn sie einen Strukturwandel durchlief.
1: Im statistischen Durchschnitt waren die Jahre seit 1991 eine Zeit der Wohlstandsgewinne und wirtschaftlichen Erfolge. Das Bruttoinlandsprodukt pro Kopf wuchs preisbereinigt bis 2019 um 40,2%. Der Wert des Handelsbilanzüberschusses im selben Zeitraum um das 22-fache auf 247,9 Milliarden Euro. Der Anstieg der Reallöhne hielt mit dieser Entwicklung nicht Schritt, betrug aber immerhin 12,3%. Von einem trügerischen Wohlstand spricht Berghoff dennoch bereits im Titel seines Buches. Das Problem sieht er in Versäumnissen der Politik, die es an einer, wie er formuliert, klaren wirtschafts- und sozialpolitischen Agenda für die Zukunft fehlen lasse. Die Kritik gilt nicht zuletzt der Kanzlerin Angela Merkel.
2: Abgesehen von der sozialpolitischen Modernisierungsinitiative Gerhard Schröders dominierte in der frühen Berliner Republik ein opportunistischer, mutloser Politikstil.
1: Wer alt genug ist, um seit 1990 einigermaßen regelmäßig Zeitung gelesen zu haben, dem werden manche Details der Abhandlung nicht unbekannt vorkommen. Solchen Lesern beschert das Buch eine Wiederbegegnung mit der eigenen Zeitgenossenschaft. Insgesamt bietet es eine umfassende, zugleich differenzierte und klar strukturierte Darstellung der unmittelbaren Vorgeschichte unserer Gegenwart, die die Lektüre lohnt.
0: Sagt Winfried Dolderer nach der Lektüre von Hartmut Berghoffs Buch »Trügerischer Wohlstand – Eine Wirtschaftsgeschichte der Berliner Republik seit 1990«. Erschienen bei CH Beck, 384 Seiten, kosten 30 Euro. Hier kann man also nachlesen, wie wir dahin kamen, wo wir nun sind. Der in Rom Ästhetik lehrende Philosoph Anselm Jappe beschäftigt sich seit langem mit aktuellen Spielarten des Kapitalismus und mit Alternativen dazu, mit Perspektiven für eine andere Wirtschaftsordnung also. Er hat im Buch »Die Abenteuer der Ware« für eine neue Wertkritik plädiert. In »Die Abenteuer des Subjekts« beschäftigt er sich nun mit den Auswirkungen der Warenwelt auf den Einzelnen. Matthias Bertsch hat das Buch gelesen.
3: Am Anfang seines Buches erzählt Anselm Jappe vom Mythos des Erysichthon. Der König von Thessalien ließ aus Machtgier eine heilige Eiche fällen. Als Strafe für seine Hybris hauchte ihm die Göttin Demeter einen unstillbaren Heißhunger ein. Nachdem er seinen gesamten Besitz verzehrt hatte, fraß sich der König schließlich selbst auf. Der Mythos ist für den Autor ein Sinnbild des modernen Kapitalismus und seiner grenzenlosen Gier. Deswegen heißt das Buch im französischen Original auch La Société Autophage, die sich selbst verschlingende Gesellschaft. Das Deutsche, die Abenteuer des Subjekts, weckt dagegen falsche Assoziationen. Jappes Subjekte sind keine selbstbestimmten Individuen, die Abenteuer erleben, sondern Getriebene einer Gesellschaft, die dem Fetisch Konsum huldigt.
4: Jede fetischistische Gesellschaft ist eine Gesellschaft, deren Mitglieder Regeln folgen, die das unbewusste Resultat ihrer eigenen Handlungen sind, die sich aber als äußerliche und den Menschen überlegene Mächte darstellen und innerhalb derer das Subjekt nur Vollstrecker fetischistischer Gesetze ist.
3: Wer sich nie mit dem Marxismus beschäftigt hat, wird sich mit der Sprache des Buches phasenweise schwer tun. Andere werden darin eine Menge anregender Gedanken finden. Jappe selbst verweist auf sein Buch »Die Abenteuer der Ware«, in dem er, aufbauend auf den marxischen Kategorien von Wert, Ware, abstrakter Arbeit und Geld, das für ihn zentrale Konzept der Wertkritik entwickelt. Die Auseinandersetzung damit ist etwas für Apologeten des Marxismus. Der Kern lässt sich so zusammenfassen. Das Wesen des Kapitalismus ist es, zu wachsen und Geld zu vermehren, was letztlich in die ökologische Katastrophe führen muss.
4: Das Wachstum des Werts kann nicht ohne ein Wachstum der materiellen Produktion statthaben. Das stoffliche Wachstum führt am Ende, indem es die natürlichen Ressourcen verbraucht, dazu, dass es die reale Welt verzehrt. Und genau das kündigt der Mythos des Erysichthon auf so erstaunliche Art an. Dieses Wachstum ist tautologisch, es hat keinen eigentlichen Inhalt, es setzt eine Dynamik in Gang, die im Wachsen um des Wachsens willen besteht.
3: Man könnte darüber streiten, ob etwa grünes Wachstum nicht doch ohne die Vernichtung unserer Lebensgrundlagen möglich ist, aber das ist nicht Jappes Anliegen. Es geht ihm darum, wer und was das Subjekt im Kapitalismus geformt hat und in welchen Verhaltensweisen es sich heute zeigt. Dabei richtet sich sein Blick auf die westliche Philosophie seit Beginn der Aufklärung. Den Anfang macht René Descartes, dessen »Ich denke, also bin ich« eine Art Sündenfall für den Autor darstellt.
4: Mit dieser strengen Unterscheidung verschärfte Descartes die Trennung zwischen dem Subjekt, das mit dem bloßen Denken identifiziert wird, und dem Rest des Universums, das auf den Status des schlichten Objekts erniedrigt wird, angefangen beim Körper des denkenden Subjekts.
3: Was Descartes in Frankreich für den aufkommenden Kapitalismus im 17. Jahrhundert, war in England Thomas Hobbes und sein Standardwerk Leviathan.
4: Das Glück ist ein stetiger Marsch in Richtung auf das Begehren, von einem Objekt zum anderen, wobei das Ergreifen des Ersten nichts als der Weg ist, der zum Zweiten führt. So setze ich als allgemeine Neigung der gesamten Menschheit an die erste Stelle ein ewiges und ununterbrochenes Begehren, Macht auf Macht anzuhäufen, ein Begehren, das nur mit dem Tod endet.
3: Auch Kants radikales Autonomieverständnis ist für Jappe Wegbegleiter jener Trennung zwischen Ich und Welt, die den Kapitalismus auf seinem Siegeszug begleitet und das moderne Subjekt geformt hat, den Narzissten, der nur noch das Ich kennt. Eine wichtige Rolle spielt dabei auch das Freudsche Lustprinzip. Um ein gesundes Verhältnis zur Welt zu entwickeln, müsse das Kind die narzisstische Kränkung überwinden, dass es nicht eins mit seiner Mutter ist und seine Bedürfnisse nicht sofort befriedigt werden. Ein Lernprozess, bei dem der Kontakt zu anderen Erwachsenen und vor allem den Eltern von zentraler Bedeutung ist.
4: Ein besonders schlagendes Beispiel ist die heute oft anzutreffende Unmöglichkeit für Kinder, auf den Blick der Mutter zu treffen, welcher ihr Leben anregen und auf ihren gesunden primären Narzissmus antworten sollte. Eltern hinter Sonnenbrillen versteckt und damit beschäftigt, in ein Mobiltelefon zu sprechen, während sie den Kinderwagen schieben, stoßen die Kinder in eine ungesunde Einsamkeit. Umso mehr, als diese Unaufmerksamkeit der Erwachsenen sich bei anderen Tätigkeiten wiederholt.
3: Diese kritischen Blicke auf unsere heutige Gesellschaft sind nicht nur eine erfrischende Ergänzung zu den oft sehr theorielastigen Passagen, sondern beschreiben Entwicklungen, die auch denen Sorgen machen, die den ideologischen Unterbau des Buches nicht teilen. Das gilt auch für Jappes Sicht auf den Amokläufer als einer genuin zeitgenössischen Form des modernen Subjekts, das die Welt nicht erträgt und deswegen vernichten will.
4: Was hinter dieser Form des Hasses hervorscheint, ist das Bewusstsein des heutigen Subjekts von seiner eigenen Nichtigkeit und Überflüssigkeit. Das ist das Gegenteil der Lage des Ausgebeuteten, der wusste, dass sein Ausbeuter ihn brauchte und daher genötigt war, ihn anzuerkennen. Das Ergebnis ist ein für unsere Epoche typisches Gefühl, das sich bei allen Amoktätern wiederfindet. Der Eindruck, für diese Welt nicht zu existieren.
3: So spannend seine Analyse, so ernüchternd die Leerstelle, die am Ende des Buches bleibt. Jappe lässt keine Zweifel daran, dass der Kapitalismus nicht reformierbar ist und abgeschafft werden muss. Woher die Kräfte für seine Überwindung allerdings kommen sollen, wenn die meisten Menschen dem Fetisch Konsum huldigen, und ob mit dem Kapitalismus nicht auch die liberale Demokratie abgeschafft würde, darüber verliert der Autor keinen Gedanken.
0: Das bedauert Matthias Bertsch nach der Lektüre von Anselm Jappes Buch »Die Abenteuer des Subjekts – Kapitalismus, Maßlosigkeit, Selbstzerstörung«, aus dem Französischen übersetzt von Gerold Wallner, Mandelbaum Verlag, 288 Seiten, 25 €.

0: dass wir für unser Alltagsleben, für Miete, Essen, Versicherungen, Anschaffungen Geld benötigen, ist für Erwachsene selbstverständlich. Kindern zu erklären, warum Eltern 5 von 7 Tagen der Woche zur Arbeit gehen müssen, ist aber gar nicht so einfach. Vor allem, wenn es nicht um Geldscheine oder Münzen geht, die man konkret anfassen kann wie das eigene Taschengeld, sondern um digitale Zahlen auf Bildschirmen und um etwas komplexere Finanzzusammenhänge. 2 neue Sachbücher für Kinder versuchen jetzt, ein gewisses Grundverständnis für Geldthemen zu vermitteln. Das eine von Saskia Hödel heißt »Wieso drucken wir nicht einfach mehr Geld?« Das andere von Andrea Schwendemann trägt den Titel »Von Geld, Gold und Guppies«. Mit diesem Buch beginnt Katrin Stövesand ihre Rezension und fragt:
1: Brauchen Sie Superhelden-Rhetorik, um bei Ihrem Kind Interesse für ein Thema zu wecken? Dann ist das Buch von Andrea Schwendemann Ihre erste Wahl. Der Text strotzt nur so von Ausdrücken, die offenbar einen kindgerechten Zugang bieten sollen. Da wird zum Beispiel abgefragt, wie das jeweilige Kind mit Geld umgeht. Ob es ein Super-Sparguppi, eine Risikorakete oder ein Schenk-Champion ist. Das kann unterhaltsam sein, wirkt aber über die Länge des Buches etwas bemüht. Das Gleiche gilt für das Belohnungsprinzip, das das Buch durchzieht. Man darf sich nach Lektüre und Multiple-Choice-Tests Geldguru nennen. Zwischendurch wird die Leserin der Leser schon als Geldprofi oder Sparsuperheld gelobt. Alles eine Nummer zu viel. Das Gleiche gilt für den Inhalt.
2: Folge den Guppies Goldi und Fondia, die dir die Geldwelt erklären. Warum wurde Geld erfunden? Wie kannst du aus deinem Taschengeld mehr machen? Macht Geld Menschen glücklich? Was kannst du Gutes tun mit deinem Geld? Fondia und Goldi verraten dir Geldgeheimnisse und was es mit dem Guppi-Geld-Vermehrungseffekt auf sich hat. Und am Ende hast du sogar eine Idee, wie Geld in der Zukunft aussehen könnte.
1: Das Buch nimmt sich schlicht zu viel vor. Es greift zu viele Bereiche auf. Zum Beispiel geht es auch um Geldvermehrung, also detailliertes Finanzwissen zu Anlagemöglichkeiten. 2 personalisierte Fische führen durch das Buch. Es sind Guppies, also Fische, die sich stark vermehren. Sie sollen die Botschaft der Geldvermehrung verdeutlichen. Müssen Kinder so etwas bereits lernen? Die Altersempfehlung für den Text, 8 bis 99 Jahre, versucht wohl, diese Frage zu beantworten. Denn tatsächlich finden Erwachsene, die sich noch nie mit Geldanlagen beschäftigt haben, hier gute erste Erklärungen und rhetorisch genug Motivation, um sich weiter mit dem Thema zu beschäftigen. Ohnehin schreibt die Autorin viel im Ratgeberjargon. Es wird gefragt, welcher Geldtyp man ist, und es gibt immer wieder kleine Aufgaben zu lösen. Seine Stärken zeigt das Buch entsprechend auch bei den praktischen Tipps. Wie kann man sparen und das Budget im Blick behalten? Wie schützt man sich vor Taschendieben oder Betrügern?
2: Trage deinen Geldbeutel und andere Wertsachen in Innentaschen oder vorne in der Hosentasche. Teile dein Geld auf. Etwas im Portemonnaie, etwas in einer anderen Tasche. In manchen Jacken gibt es versteckte Taschen. Perfekt für Wertsachen. Nimm nur so viel Geld mit, wie du wirklich brauchst. Zähle dein Geld nie offen, wo andere zuschauen können.
1: Fragen nach der Entstehung und Bedeutung des Geldes werden verständlich und ansprechend beantwortet. Der Text macht deutlich, inwiefern sich Bedürfnisse von Wünschen unterscheiden. Und er macht tolle Vorschläge für Tauschgeschäfte mit Freundinnen und Nachbarn. Zum Beispiel sich gegenseitig Gefallen zu erweisen oder Hilfe anzubieten. Eine ganze Menge hilfreicher und lehrreicher Informationen also, die viel sinnvoller erscheinen als eine Anleitung, wie man zum Mini-Spekulanten wird. Zudem gerät manches in Schieflage. Geld ist ein Preiserklärer, heißt es an einer Stelle. Das ist falsch. Versteckte Kosten, Ausbeutung etc. werden über Marktpreise natürlich nicht erklärt. Beim Thema Taschengeld wird ein Vertrag mit den Eltern vorgeschlagen. Das wirkt etwas schräg, zumal auch noch eine Verhandlungsanleitung für Kinder folgt. Und darin steht ein sehr heikler Satz.
2: Hinter einem Nein verbirgt sich oft ein Vielleicht mit Extrawunsch.
1: Das ist für Kinder Ohren oder Augen kein guter Satz. Denn er verwässert auch ihr eigenes Nein gegen Missachtung oder Übergriffe jeder Art. Der Text ist komplex aufgebaut mit verschiedenen Faktenboxen oder spielerischen Anleitungen zum Ausprobieren, die optisch abgesetzt sind. Die Illustrationen von Katrin Oertel wirken lebendig, manchmal etwas unruhig, greifen die Themen aber meist treffend auf. Gelungen ist auch das Stichwortverzeichnis am Ende. Die Erklärungen sind gut und einfach. Beispiel DAX.
3: Die deutsche Börsenhitliste mit den 40 wertvollsten deutschen Unternehmen.
1: Alles in allem also ein hilfreiches Buch für Eltern, die komplizierte Fragen beantworten wollen. 10- oder 12-Jährige werden das sicher nicht allein lesen bzw. verstehen können und auch nicht dranbleiben, trotz Superhelden-Rhetorik. Das Buch von Saskia Hödel ist ganz anders aufgebaut. Im Kern ist es ein Zwiegespräch von Mutter und Sohn. Ezra, ein Junge im Grundschulalter, fragt seine Mama zum Thema Geld aus, entlang alltäglicher Situationen.
3: Wieso musst du immer arbeiten? Warum hat das Wochenende nur 2 Tage? Und wer hat sich das alles eigentlich ausgedacht? Mama schluckt. Das sind gute Fragen. Komm, wir schauen uns das gemeinsam an.
1: Es beginnt verständlich mit laufenden Kosten und den alltäglichen Zwängen, die jede und jeder Berufstätige kennt. Relativ schnell folgen Erläuterungen zu den verschiedenen Steuern. Hier wird es eher kompliziert bzw. für Erwachsene verständlich. Begriffe wie Gewinn oder Dienstleistungen werden verwendet und erst danach in Textboxen erklärt. Im Gegensatz zum Buch von Andrea Schwendemann ist Högels Text kapitalismuskritisch. Die Perspektive der alleinerziehenden Mutter ergibt, dass es recht schnell um Verteilungsfragen geht, um Arm und Reich, um faire Löhne und Arbeitszeiten.
3: Im Kapitalismus sind diejenigen am wertvollsten, die am meisten Kapital haben oder am meisten Lohn arbeiten können, sagt Mama. Aber du sagst doch immer, alle Menschen sind gleich viel wert. Mama nickt. Ja, das stimmt, aber das sehen nicht alle so.
1: Die Hündin der Familie, Ronja, kommentiert alle Themen in Gedankenblasen. Das bietet eine gelungene Auflockerung zu den ernsthaften Themen. Ein Beispiel.
3: 18 Euro für Erdbeeren? Da hat der Markt wohl vergessen zu regeln.
1: Das Buch legt auch einen Schwerpunkt auf Care-Arbeit. Die wird übersetzt in die beiden Begriffe Kümmerarbeit und Gedankenlast, die wiederum mit vielen Beispielen erläutert werden. Der Text thematisiert Armut und Reichtum. Die notwendigen Zahlen sind optisch gut aufbereitet, sodass die in Deutschland und Österreich unterschiedlichen Schwellen gut hervortreten. Lebensnah werden Beispiele dafür aufgezählt, was einen Menschen als arm oder reich kennzeichnet.
3: Absolute Armut bedeutet zum Beispiel, dass man sich die wichtigsten Dinge wie Miete, Heizung oder Lebensmittel gar nicht mehr leisten kann. Belastend ist das aber schon lange vorher, etwa wenn man am Essen sparen muss, um die Miete bezahlen zu können.
1: Zudem geht auch dieses Buch darauf ein, was man nicht für Geld kaufen kann und trotzdem wichtig im Leben ist. Die Illustrationen von Sonja Stangl veranschaulichen vieles wie bei der Mengenlehre. Sie schaffen eine übersichtliche Struktur und bilden eher das Layout, als dass sie Ergänzungen sind. Ebenso griffig wirken die Informationskästchen mit kurzen Erklärungen zu Begriffen wie Ware, Wirtschaft, Markt oder Monopol. Hödels Text ist überwiegend verständlich formuliert und bedient kindliche Neugierde zu den wichtigsten Fragen rund um Geld und Arbeit. Ob es eigens ein Kapitel zu ökonomischen Theorien braucht in einem Kinderbuch, darüber lässt sich streiten. Immerhin kommt mit Eleanor Ostrom auch mal eine Frau vor. Die Gespräche zwischen Mutter und Sohn wirken oft authentisch, manchmal aber auch konstruiert. Da tauchen dann sehr spezielle Fragen auf, die so wohl kaum ein Kind formulieren würde.
3: Aber wenn man weiß, dass es diese Schlupflöcher gibt, kann man die nicht stopfen?
1: Gedanken zu sozialer Verantwortung und zum Konsumverhalten runden die Darstellung ab. Der Text eignet sich am besten dazu, dass Erwachsene und Kinder ihn gemeinsam lesen. Und das lädt dann auch dazu ein, den Generationenaustausch aus dem Buch fortzusetzen.
0: Die Meinung von Katrin Stövesand. Sie stellte 2 Sachbücher für Kinder über Geld vor. Von Geld, Gold und Guppies, wie aus deinem Taschengeld ein ganzer Schatz wird, von Andrea Schwendemann und Katrin Oertel, erschienen bei der Stiftung Warentest ab 8. Und von Saskia Hödel und Sonja Stangl, wieso drucken wir nicht einfach mehr Geld? Was du schon immer über Geld, Arbeit und Gerechtigkeit wissen wolltest, Leikam Verlag ab 6 Jahren.

0: Gerichtsprozesse sind so etwas wie ungeschminkte Ausschnitte der Wirklichkeit. Im Gerichtssaal zeigt das Leben oft seine unschöne Fratze. Die Gerichtsreportage hat deshalb eine lange literarische Tradition. Und nicht wenige große Gerichtsreporterinnen waren Frauen. Gabriele Tergit, Peggy Parnasse oder Gisela Friedrichsen zum Beispiel. Auch die französische Bestsellerautorin Jasmina Reza verbringt viel Zeit bei Strafprozessen und hat darüber kürzlich das Buch »Die Rückseite des Lebens« veröffentlicht. Sie alle eint, dass sie anhand der Prozesse, über die sie berichteten oder berichten, immer auch die Gesellschaft ihrer jeweiligen Zeit in den Blick nehmen. Das gilt auch für Annette Ramelsberger. Seit fast 3 Jahrzehnten arbeitet sie als Gerichtsreporterin für die Süddeutsche Zeitung. Jetzt hat sie eine Sammlung ihrer Reportagen über vor allem politische Kriminalfälle unter dem Titel »Am Abgrund« herausgebracht. Wolfgang Stehnke stellt das Buch vor.
1: In der Geschichte des Menschen sei nichts unterrichtender für Herz und Geist als die Annalen seiner Verirrungen, wusste schon Friedrich Schiller, als er 1786 die Kriminalstory »Der Verbrecher aus verlorener Ehre« schrieb. Der deutsche Nationaldichter nahm damit den teils sogar wohligen Schauder vorweg, der gegenwärtig in den Medien die Konjunktur der True-Crime-Formate antreibt. Der Unterhaltungswert dieses Genres reduziert sich allerdings deutlich, wenn man mit dem sozialkritisch geschärften Blick der Reporterin Annette Ramelsberger die Abgründe menschlichen Verhaltens betrachtet, über die in den Gerichtssälen der Republik verhandelt wird.
2: Ich verbringe mein Berufsleben mit Mördern, Vergewaltigern, Attentätern und Extremisten,
1: schreibt die Autorin, die für die Süddeutsche Zeitung viele große Strafprozesse der vergangenen Jahrzehnte beobachtet hat. Am Abgrund heißt denn auch die Sammlung von Ramelsbergers Reportagen, insgesamt 36. Es geht um Delikte von rechts und von links, islamistischen Terror ebenso wie den sogenannten nationalsozialistischen Untergrund NSU. Sowohl die Aktionen der Restbestände der Roten Armee-Fraktion als auch die Ermordung Walter Lübkes oder den Anschlag auf die Synagoge von Halle. Als gewissenhafte Chronistin hat Annette Ramelsberger Wochen und Monate in Gerichtssälen verbracht, den Münchner Prozess gegen Beate Zschäpe und die Unterstützer des NSU sogar über die gesamte Dauer von 5 Jahren begleitet und mit Kollegen auf mehr als 2000 Buchseiten dokumentiert. Der jetzt vorliegende Reportageband, Schwerpunkt Rechtsradikalismus, ist eine Expedition ins Reich der Verdrängung. So jedenfalls der Titel eines Artikels, in dem die Journalistin 1998 über rechtsradikale Jugendliche in Ostdeutschland berichtete.
2: Manchmal ist es nicht gut, ein langes Gedächtnis zu haben. Man erschrickt dann leichter. Denn vieles, was die Republik jetzt erschüttert, war schon früh zu sehen. Es haben nur zu viele weggesehen.
1: Ramelsberger thematisierte schon damals das verbreitete Achselzucken, mit dem Eltern, Lehrer, Polizisten oder Kommunalpolitiker Hakenkreuze, Alkoholexzesse, rassistische Hassparolen und Gewalttaten abtaten. Zeichen des Verlustes von staatlicher wie elterlicher Autorität in einer Periode rapiden gesellschaftlichen Wandels. Es war die Zeit, in der Uwe Mundlos, Uwe Böhnhardt und Beate Zschäpe in einer Jenaer Garage an Bomben bastelten, bevor sie die Verbrechen begingen, denen die Ermittler in ihrer selektiven Wahrnehmung jahrelang das Etikett Dönermorde anhefteten. An den Tatorten in Dortmund, Nürnberg, Köln, Rostock oder München ist die Reporterin den Spuren der rechten Terroristen gefolgt und hat die Reaktionen von Angehörigen und Nachbarn der Ermordeten mit Empathie festgehalten. Ramelsberger beschreibt auch, wie hartnäckig sich der Journalist Ulrich Chaussy und der Opferanwalt Werner Dietrich über viele Jahre für die Wiederaufnahme der Ermittlungen zum Bombenanschlag auf das Münchner Oktoberfest einsetzten. Ein Verbrechen, bei dem im September 1980 13 Menschen starben. Die alte These vom unpolitischen Einzeltäter zerbröselte im Zuge der neuen Recherchen. Annette Ramelsberger:
2: Bei der Bewertung hat sich der Generalbundesanwalt 40 Jahre nach dem Attentat um 180 Grad gedreht. Das Attentat ist für ihn im Jahr 2020 nicht mehr die Tat eines von Liebeskummer geplagten, frustrierten Jünglings, sondern ein politisches Attentat, um die Bundestagswahl von 1980 zu beeinflussen, begangen aus rechtsradikaler Gesinnung.
1: Die Spuren in die rechtsradikale Wehrsportszene, zu der der Attentäter Kontakt hatte, kannten die Sicherheitsbehörden schon 1980. Sie wurden damals nicht weiter verfolgt. Um V-Leute zu schonen? 2020, als die Bundesanwaltschaft die neuen Ermittlungen einstellte, war ohnehin alles verjährt, wie die Autorin nicht ohne Bitterkeit registriert. Diese Reportagensammlung liest sich über weite Strecken als präzise geschriebene Chronik des Versagens von Sicherheitsorganen und Justiz. Sie umfasst, um nur einige zu nennen, den Skandal um rechtsradikale Chatgruppen in der hessischen Polizei, das Schweigen der Bundeswehroffiziere, die ihren rechtsradikalen Kameraden Franco A. nicht belasten mochten. Schließlich die Langmut der Justiz angesichts rechtsradikaler Propaganda. Annette Ramelsberger:
2: Ich frage mich, warum Gerichte und Staatsanwälte so lange die Paragraphen hin und her wenden, bis auch die eindeutigste Provokation nicht mehr strafbar ist.
1: Das Buch der vielfach preisgekrönten Autorin hat eine Leerstelle. Die letzten großen NS-Prozesse, etwa das Verfahren gegen den KZ-Wächter John Demjanjuk, das die Rechtsprechung in Sachen Beihilfe zu nationalsozialistischen Mordtaten auf eine neue Grundlage gestellt hat, bleiben unerwähnt. Das liegt nicht an Unkenntnis oder Unwillen der Autorin, sondern am journalistischen Alltag. Selbst die flexibelste Reporterin kann nicht überall sein. Für gewöhnlich schreibt man in diesem Metier Texte zum alsbaldigen Verbrauch. Als Dokumente der jüngeren Kriminal- und Justizgeschichte haben Ramelsbergers Arbeiten das Zeug, den Tag und den True-Crime-Trend zu überdauern.
0: Das Urteil von Wolfgang Stehnke über Annette Ramelsbergers Band Am Abgrund – Reportagen aus den Gerichtssälen dieser Republik. Verlag Antje Kunstmann, 367 Seiten, kosten 26 €.

Das war das Magazin für politische Literatur. Nächste Woche Montag haben wir in Andruck einen Schwerpunkt zur radikalen Rechten in Deutschland West, Ost und in Frankreich im Programm. Dann ist mein Kollege Nils Schniederjan am Mikrofon. Dina Netz verabschiedet sich für heute. Ich danke Ihnen für Ihr Interesse und wünsche einen guten Abend.

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6: Uhr die Nachrichten, zunächst die Übersicht. Angesichts gestiegener Benzinpreise infolge des Irankriegs senkt die US-Regierung die Kraftstoffsteuer. Frankreichs Präsident Macron plädiert für mehr europäische Wirtschaftskooperationen mit Afrika. Istanbuls inhaftierter Bürgermeister Imamoglu verteidigt sich vor Gericht gegen Spionagevorwürfe. Die Meldungen im Einzelnen. US-Präsident Trump hat angekündigt, die Bundessteuern auf Benzin zu senken. Damit sollten die Auswirkungen der steigenden Preise durch den Irankrieg abgemildert werden. Trump fügte hinzu, die Maßnahme solle so lange dauern, wie es angemessen sei. Die Preise für Öl und Benzin würden wieder fallen, sobald die Feindseligkeiten beendet seien. Zugleich warnte Trump, der Waffenstillstand hänge am seidenen Faden. Der US-Präsident wies die von Teheran übermittelte Antwort auf den Vorschlag der Vereinigten Staaten zur Beendigung des Krieges erneut zurück. Er bezeichnete das Papier wörtlich als Müll. Ein Sprecher des Außenministeriums in Teheran erklärte dagegen, man habe keinerlei Zugeständnisse gefordert. Es gehe um die legitimen Rechte des Landes. Medienberichten zufolge wurden in dem Papier unter anderem die Aufhebung der Sanktionen sowie ein Stopp der Blockade iranischer Häfen verlangt. Der ukrainische Präsident Selenskyj will die Kooperation mit Deutschland bei der Rüstungsproduktion weiter ausbauen. Derzeit gäbe es bereits 6 Gemeinschaftsprojekte, aber das sei nur der Anfang, sagte Selenskyj bei einem Treffen mit Verteidigungsminister Pistorius in Kiew. Er dankte Deutschland zudem für weitere Hilfen bei der Luftverteidigung gegen russische Angriffe. Woraus genau diese bestehe, sagte er nicht. Dies solle für Russland eine Überraschung sein, erklärte Selenskyj. Zuvor hatte Bundesverteidigungsminister Pistorius betont, dass Deutschland von den Erfahrungen der Ukraine auf dem Gefechtsfeld profitieren könne. Das gelte insbesondere für die gemeinsame Entwicklung von Drohnen mit Reichweiten von bis zu 1500 Kilometern. Pistorius fügte hinzu, es gebe im Bereich der weitreichenden Waffen Fähigkeitslücken der europäischen NATO-Länder. Deutschland und die Ukraine hatten bei Regierungskonsultationen Mitte April eine engere Zusammenarbeit in der Verteidigung vereinbart. Die Außenminister der EU-Staaten haben sich auf neue Sanktionen gegen Russland verständigt. Die Strafmaßnahmen richten sich gegen Verantwortliche für die systematische Verschleppung ukrainischer Kinder. Betroffen sind 16 Personen und 7 Organisationen. In der EU werden Vermögenswerte eingefroren. Schätzungen zufolge wurden seit der russischen Invasion in der Ukraine vor 4 Jahren etwa 20.500 ukrainische Kinder verschleppt. Viele wurden zur Adoption freigegeben. Der deutsche Europastaatsminister Kirchbaum sprach von einer hohen Dunkelziffer. Es sei ein Anliegen der Bundesregierung, dass das Schicksal der Kinder nicht in Vergessenheit gerate. Zuvor hatten die EU-Außenminister Sanktionen gegen gewaltbereite israelische Siedler im besetzten

Amerika aufgerufen. Macron sagte auf einem Wirtschaftsgipfel in der kenianischen Hauptstadt Nairobi, Afrika sei auf dem Erfolgsweg und brauche Investitionen, um souverän zu sein. Der französische Staatschef warb für Europa als Handelspartner. Die EU-Staaten verteidigten die internationale Ordnung, den Multilateralismus und den Rechtsstaat. Im Gegensatz zu den USA und China wolle Europa ein Partner auf Augenhöhe sein. Macron kündigte zum Abschluss des Treffens Investitionen in Höhe von 23 Milliarden Euro für Afrika an, darunter 14 Milliarden Euro aus Frankreich. Der inhaftierte Istanbuler Bürgermeister İmamoğlu hat die gegen ihn erhobenen Spionagevorwürfe vor Gericht zurückgewiesen. Der 55-Jährige bezeichnete die Anklageschrift als Müll. Die Staatsanwaltschaft wirft ihm und drei Mitangeklagten vor, Informationen aus der Istanbuler Stadtverwaltung an ausländische Geheimdienste weitergegeben zu haben. İmamoğlu's Oppositionspartei CHP sowie Menschenrechtsorganisationen kritisieren den Prozess als politisch motiviert. İmamoğlu wird in einem weiteren Prozess Bestechung und Geldwäsche vorgeworfen. Er befindet sich seit seiner Festnahme im März vergangenen Jahres in Untersuchungshaft. Die DGB-Vorsitzende Fahimi hat Widerstand gegen einen möglichen Abbau von Arbeitnehmerrechten angekündigt. Sie sagte auf dem Bundeskongress des Gewerkschaftsbundes in Berlin, der legitime Anspruch der Menschen auf Leistungen dürfe keine Frage der politischen Beliebigkeit oder der jeweiligen Kassenlage sein. Fahimi lehnte insbesondere Kürzungen der gesetzlichen Altersversorgung sowie eine Aufweichung des 8-Stunden-Tags ab. Sollte die Bundesregierung diese Vorhaben umsetzen, werde man dafür sorgen, dass, Zitat, der Protest auf die Straße komme. Fahimi war zuvor von den Delegierten mit großer Mehrheit als DGB-Vorsitzende wiedergewählt worden. Beim Bundeskongress werden auch Bundeskanzler Merz, Arbeits- und Sozialministerin Baas und Finanzminister Klingbeil erwartet. Eine Reform der Einkommenssteuer sollte nach den Worten des Wirtschaftsweisen Felbermayr insbesondere mittlere Einkommen entlasten. Er sagte den Sendern RTL und NTV, in der Mitte der Einkommensverteilung sei die Progression des Steuersatzes sehr hoch. Ziel müsse eine spürbare Entlastung in diesem Bereich sein. Konkrete Prozentwerte für eine Reform nannte er nicht. Zudem sprach sich der Ökonom gegen eine sehr hohe Reichensteuer aus. In Hamburg hat die Generalstaatsanwaltschaft einen 17-Jährigen wegen des Verdachts der Planung eines Terroranschlags festnehmen lassen. Der Syrer befinde sich derzeit in Untersuchungshaft, teilte die Justizbehörde mit. Den Angaben zufolge soll der Verdächtige geplant haben, Menschen in einem Einkaufszentrum, einer Bar oder einer Polizeiwache zu töten. Dies sollte entweder durch die Herbeiführung einer Sprengstoffexplosion, den Einsatz von Molotow-Cocktails oder mit einem Messer geschehen. Der Jugendliche soll dazu bereits entsprechende Materialien und Gegenstände beschafft haben. Nach dem Ausbruch des Hunter-Virus auf dem Kreuzfahrtschiff Hondius hat die Weltgesundheitsbehörde WHO eine weitere Infektion bestätigt. Bei einer französischen Passagierin sei der Erreger nach dem Verlassen des Schiffes nachgewiesen worden, teilte die WHO mit. Es handele sich um den 7. bestätigten Fall. Die erkrankte Frau sei unmittelbar nach ihrer Ankunft in Paris isoliert worden. Einen Bericht über einen weiteren positiven Test bei einem US-Passagier hat die WHO vorerst nicht bestätigt. Die Laborergebnisse bei dem Mann seien nicht eindeutig, erklärte eine Sprecherin. Das Schiff hatte gestern die spanische Insel Teneriffa erreicht. Seither wurden fast 100 Passagiere ausgeflogen. Darunter sind auch 4 Deutsche. Sie befinden sich inzwischen auf einer Isolierstation im Universitätsklinikum Frankfurt. Von der Ansteckung bis zum Ausbruch der Krankheit kann es Experten zufolge bei diesem Erreger bis zu 45 Tage dauern. Griechenland will angesichts steigender Gästezahlen im Land den Massentourismus begrenzen. Tourismusministerin Kefalogiannis erklärte in Athen, Ziel sei ein nachhaltigeres Modell mit weniger negativen Auswirkungen auf Umwelt, Strände und Infrastruktur. Kern der Neuregelung sei eine Einteilung der Regionen nach ihrer touristischen Belastung. Bekannte Ferieninseln wie Rhodos, Kos, Santorini oder Mykonos
sollen strengere Bauauflagen erhalten. In besonders betroffenen Inselregionen dürften neue Hotels künftig höchstens 100 Betten haben.

0: haben. Auch die Vorgaben für Neubauten, insbesondere an den Küsten, würden verschärft. Nach Angaben der griechischen Zentralbank kamen im Jahr 2025 fast 38 Millionen Touristen nach Griechenland, so viele wie noch nie zuvor. Die neuen Regeln sollen Ende Juni in Kraft treten. Umweltminister Papastavrou sprach von einer historischen Reform. Und hier noch einmal die Übersicht. Angesichts gestiegener Benzinpreise infolge des Irankriegs senkt die US-Regierung die Kraftstoffsteuer. Frankreichs Präsident Macron plädiert für mehr europäische Wirtschaftskooperationen mit Afrika. Istanbuls inhaftierter Bürgermeister Imamoglu verteidigt sich vor Gericht gegen Spionagevorwürfe. Das Wetter: nachts wechselnd bewölkt mit Schauern, im Süden länger anhaltender Regen. Tiefstwerte +7 bis -2 Grad. Am Tag wechselnd bewölkt und gebietsweise Schauer. Vereinzelt Graupelgewitter. Im Verlauf von Westen und Südwesten her Aufheiterungen und nachlassende Schauer. Temperaturen 8 bis 15 Grad. Das waren die Nachrichten.
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2: Mit Marie König einen schönen guten Abend.

Es gibt Musikstücke, die unerschöpflich wirken. Man kann sich ein ganzes Leben damit beschäftigen und immer wieder was Neues darin entdecken. Die Goldberg-Variationen von Johann Sebastian Bach sind so ein Stück Musik, unzählige Male aufgenommen, neu interpretiert und umgedeutet. Und jetzt gibt es eine weitere Interpretation. In der Schweiz hat der isländische Künstler Ólafur Eliasson sie neu inszeniert mit einer Lichtinstallation und dazu gespielt hat der Pianist Víkingur Ólafsson. Darum geht es hier gleich. Außerdem sprechen wir über die GEMA-Reform mit dem neuen Präsidenten des Deutschen KomponistInnenverbands und wir berichten aus Brüssel, Frankfurt und Esslingen.

0: Bachs Goldberg-Variationen wurden am Wochenende aufgeführt in einer kleinen Kirche in Meggen am Vierwaldstätter See. 500 Leute haben in dem Kirchenraum Platz. Es war ein exklusives Event, veranstaltet vom Lucerne Festival. Und exklusiv war es auch wegen der beteiligten Künstler, die beide international bekannt sind. Klavier gespielt hat der isländische Pianist Víkingur Ólafsson und dazu gab es eine Lichtinstallation vom dänischen, isländischstämmigen Künstler Ólafur Eliasson. Er nennt seine Licht- und Videoarbeit »The Shadows of Sounds and the Unforeseeable Shapes of Love«. Mein Kollege Jörn-Florian Fuchs war dabei in Meggen. Wie kam es zu dieser besonderen Zusammenarbeit?
1: Der neue Intendant vom Lucerne Festival, Sebastian Nordmann, der versucht, eigene Impulse natürlich zu setzen, wie das jeder tut, der so ein Amt annimmt und dort beginnt. Und er hat nun Víkingur Ólafsson gewonnen für gleichsam das Kuratieren eines Festivals, das immer im Mai stattfindet. Das heißt Pulse. Und 3 Jahre wird Ólafsson nun dort besondere künstlerische Konstellationen schaffen. Natürlich selber auch auftreten. Und der Beginn ist jetzt eben doch spektakulär gewesen. Den Lichtkünstler Ólafur Eliasson, den kennen wir aus verschiedenen Kontexten. Er hat in der Tate Modern ja so eine große Sonne geschaffen, die ganz langsam aufgeht und wirklich ein riesiges Publikum angezogen hat und ist seit Jahren mit verschiedenen Lichtarbeiten, Lichtinstallationen, auch einer kleinen Sonne, einer Solarlichtsonne, die auch Kinder gerne benutzen, um ein bisschen Licht zu haben, wie eine Taschenlampe. Da ist ja Eliasson wirklich weltweit erfolgreich. Und der Hintergrund ist ganz spannend, denn Eliasson hat die Einspielung der Goldberg-Variation durch Ólafsson rauf und runter gehört. Und er ist offenbar Synästhetiker und hat dazu bestimmte Farben, bestimmte Strukturen imaginiert oder eben direkt erlebt, und die beiden haben sich dann auf Vermittlung von Sebastian Nordmann in Island getroffen und dann kam man zusammen und sagt, wir machen dieses besondere Projekt. Ja, und das wurde jetzt uraufgeführt, muss man schon sagen, 3-mal insgesamt gespielt und bleibt wohl auch in diesem Raum dort, also sprich, es gibt keine internationale Koproduktion im Moment, was man bei diesem Team ja fast erwarten würde.
0: Die Kirche in Meggen am Vierwaldstätter See ist ja an sich schon spektakulär. Die Piuskirche ist ein moderner, kubischer Bau mit lichtdurchlässigen Marmorwänden. Was fügt Eliasson dann da an Lichtinstallationen noch hinzu?
1: Das Besondere ist, dass es Projektoren gibt, die von außen auf diese Kirche gleichsam projizieren. Also wenn man da drum rum geht, das ist so ein Bau so aus den 60er Jahren. Das sind eben sehr dünne Marmorwände und von außen sieht das fast ein bisschen aus nach brutalistischer Architektur. Also eine total moderner Kirchenbau. Und wenn man hineinkommt, ist das aber ein sehr behüteter, fast behaglicher Raum mit einem sehr spartanischen Altar zwar, aber man fühlt sich da eigentlich direkt wohl. Und wir nehmen dann Platz auf den Kirchenbänken und dann ist es so, dass der Pianist wirklich fast im Dunkeln anfängt zu spielen, ganz, ganz vorsichtig, behutsam erstmal, und plötzlich sehen wir an den Seiten überall Streben, die sind mal vertikal, die sind mal horizontal, das ist also wirklich erstmal relativ, zurückhaltend, was die Formsprache betrifft, aber Eliasson, der auch mit seinem Team live das Ganze steuert, hat für jede der Variationen, für jeden Teil eine eigene, wenn man so will, Lichtstimme komponiert, geschaffen, und die wird aber angepasst, weil natürlich Ólafsson ja bekanntermaßen, hat ja ganz oft die Goldberg-Variation in den letzten Jahren auch gespielt, immer versucht es ein bisschen anders zu machen. Das bedeutet, es ist schneller, es ist langsamer, es ist von der Dynamik auch ein bisschen anders. Und wenn ich natürlich für eine Variation etwas Festes programmiert habe, muss ich die ja auch alleine zeitlich anpassen. Also jedes Konzert ist anders. Und das ist zunächst in dieser abstrakten Lichtwelt erstmal. Und dann geht es aber in Farben und Formen, die sind schon virtuos. Man sieht eine schwarze Sonne auftauchen und wieder verschwinden. Es gibt so angedeutete bearbeitete. Man denkt immer, man will es entschlüsseln. Es sind vielleicht Kunstwerke, aber es bleibt zu verschwommen, um zu schauen, ist das vielleicht Da Vinci, ist das vielleicht Michelangelo? Das sieht man nicht so richtig. Hat aber selber auch nochmal zu diesen Assoziationen von Eliasson, zu diesen Lichtassoziationen, hat man nochmal eigene Gedanken, die man weiterspinnt. Also das ist schon etwas ganz Neues, was ich in der Form dann bis jetzt noch nicht gesehen habe.
0: Víkingur Ólafsson hat im Vorfeld gesagt, er wünsche sich, dass man in diesem Konzert die Goldberg-Variationen in einem neuen Licht hört. Also er hat die Stücke eigentlich so gespielt, wie sie geschrieben wurden, aber durch das Licht soll man ganz neue Eindrücke gewinnen. Ist Ihnen das so gegangen?
1: Das ist mir so gegangen. Er ist ja auch bekannt dafür, dass er jedes Konzert ein bisschen anders spielt. Das ist so ein bisschen sein Markenzeichen ja auch. Und entsprechend ist natürlich auch das hier so gewesen, dass wenn man gerade jetzt die Studioaufnahme erkennt, dass sich doch ein bisschen jetzt unterscheidet. Aber die interessante Geschichte ist, das kann man vielleicht ein bisschen in die Werkstatt eines Kritikers auch mal jetzt blicken lassen. Das sind ja ganz viele Variationen und entsprechend sind es ganz viele Eindrücke, die man hat. Mal sehr konkret durchaus, wo man sagt, okay, da passiert nicht so ganz viel, das kann ich aufnehmen und mal ist es ein Overkill, weil es sind ja auch drei Wände, die man hat, links, rechts und vorne, die bespielt werden und in unterschiedlichen Lichtstimmungen getaucht sind. Da habe ich gemerkt, dass es total überfordernd ist, genau sich zu merken, aha, zu der Variation passiert jetzt das. Noch dazu ist ja das Licht in der Kirche nicht so, dass man wirklich mitschreiben kann. Und Eliasson sagte auch, eigentlich geht es eher darum, so einen Flow zu kreieren, in den man hineinkommt. Also gar nicht so auf jedes Detail zu achten. Ich habe auch manchmal dann die Augen geschlossen, weil mir das ein bisschen zu viel ringsherum war. Aber Faktum ist schon, dass man, ja, man nimmt es auf der einen Seite, nimmt man es konzentrierter wahr, wenn man eben für einen Moment vielleicht die Ruhe sich gibt und die Augen schließt oder wenn eben nur ganz wenig passiert auf den Wänden. Wenn dann ganz, ganz viel passiert und es regelrecht filmisch wird, überlagert das natürlich das Ganze ein bisschen und die Konzentration geht eher aufs Licht. Das ist für Puristen vielleicht ein Problem, die sagen, warum soll man sowas machen? Ich möchte einfach nur einen Klavierabend hören. Ich finde aber auf der anderen Seite, wenn das mit so einem Aufwand und eben auch mit offenbar einer sehr, sehr langen Vorbereitung von beiden passiert, finde ich das schon eine legitime neue Konzertform und ich bin in diesen Flow schon hineingekommen. Ich brauche das nicht bei jedem Stück, ich brauche das auch nicht jedes Jahr, aber in diesem Rahmen muss ich sagen, fand ich das schon sehr stark.
0: Also würden Sie auch sagen, diese Form Licht zu Musik, die es ja schon sehr oft gegeben hat, ist jetzt in dieser Konstellation nochmal neu gedeutet worden?
1: Ja, also wir können natürlich dann Scriabin etwa nennen, der ja auch schon eine Lichtstimme komponiert hat. Verschiedene Versuche gab es eben über Jahrzehnte ja schon, auch in den letzten Jahrzehnten etwas zu machen und mit diesem Kampfwort der Immersion auch zu arbeiten, dass wir also mitten im Geschehen sind. Und das ist eben dann doch in dem Punkt fast dann ein bisschen ehrlicher, weil es eben kein Raum ist, in dem wir herumlaufen, weil eben nicht wirklich konkrete Assoziationen dort auftauchen, sondern weil es eben auf einer sehr, sehr speziellen künstlerischen Ebene funktioniert, was das Licht betrifft, auch diesen Kirchenraum. Ich denke, da ist schon etwas Neues geschaffen worden und es ist ein schöner Auftakt auch, finde ich, für dieses Pulse-Festival und die neue Intendanz dort in Luzern.
0: Ja, dieses Festival Pulse ist ja quasi ein Teilfestival des Luzern-Festival, was dann eben über das ganze Jahr sich damit ein bisschen streckt. Also 4 Teilfestivals gibt es jetzt unter der Intendanz von Sebastian Nordmann. Was ist von Ólafsson insgesamt noch zu erwarten? Wird er noch weitere solche neuen Konzertformen ausprobieren? Lädt er sich weitere so hochkarätige Gäste aus anderen Sparten ein?
1: Ja, also wir haben Friends and Family ein bisschen von ihm, das Danish String Quartet oder auch Patricia Kopaczynska ja etwa, die kommen noch in den nächsten Tagen und er wird dann wohl, was ich hörte, das ist dieses Mal auch schon ein bisschen zu spüren, aber das soll wohl in den nächsten 2 Jahren dann ausgebaut werden, noch ein bisschen mehr in die neue Musik gehen. Dieses Mal spielt er in 4 Tagen etwa Feldman, aber er hat ja eine große Affinität auch zur neuen Musik und ich denke, dass da auch weitere Formen zu erwarten sind. Also Sebastian Nordmann, mit dem ich kurz gesprochen hatte, der ist sehr offen dafür, mit eben so einem ganz hohen künstlerischen Anspruch und mit Parametern, die unbedingt stimmen müssen, eben diesen neuen Weg auch zu gehen. Also schauen wir mal. Ich bin sehr, sehr gespannt, auch vielleicht, was an neuen Spielorten da noch entdeckt wird.
0: sagt mein Kollege Jörn Florian Fuchs. Er war am Wochenende in Meggen bei Luzern und hat sich die Goldberg-Variation mit Lichtkunst von Olafur Eliasson angesehen. In der Konzertreihe, dem Mini-Festival Pulse, das der Pianist Víkingur Ólafsson kuratiert, gibt's am Donnerstag das nächste Konzert und die Reihe läuft dann noch bis Sonntag.

Der Komponist und Hochschullehrer Wolfgang Fortner war eine prägende Persönlichkeit im Musikleben der Nachkriegszeit. 1987 ist er gestorben und heute nur noch wenig im Bewusstsein. Ein Grund dafür ist, dass der 1907 geborene Komponist im Nationalsozialismus mit den Machthabern zusammengearbeitet hat und er war NSDAP-Mitglied. Nach 1945 wurde Wolfgang Fortner aber als Mitläufer eingestuft und hatte daher kein Berufsverbot. Seine Oper Bluthochzeit, von der wir gerade einen Ausschnitt gehört haben, wurde 1957 uraufgeführt. Es ist ein Stück nach dem Theaterwerk von Federico Garcia Lorca. Bis zu Fortners Tod wurde Bluthochzeit viele Male gespielt, ist dann aber weitgehend von den deutschen Bühnen verschwunden. Jetzt hat die Oper Frankfurt das Werk neu inszenieren lassen. Elisabeth Richter hat es sich angesehen.

Eine Mutter beklagt den Tod ihres Sohnes. Von Anfang an hat sie den Lauf des Schicksals vorausgeahnt. Vor Jahren war ihr Mann und älterer Sohn von einer verfeindeten Familie getötet worden. Nun heiratet ihr jüngerer Sohn. Doch seine Braut war einmal mit Leonardo, einem Mitglied der verfeindeten Familie, verlobt. Zwar ist der inzwischen mit einer anderen Frau verheiratet, doch bei der Hochzeit flammt die alte Leidenschaft der beiden wieder auf. Leonardo und die Braut fliehen, der Bräutigam verfolgt sie. Im Wald kommt es zum Showdown. Beide Männer töten sich gegenseitig. Zurück bleibt die klagende Mutter. Nur wenige Bläser begleiten die Klage der Mutter. Die Linien von Flöte, Oboe oder Fagott wirken wie in den Raum geworfene Punkte, die sich eher zufällig zu treffen scheinen. Wolfgang Fortners Musik drückt die Trauer und Verlorenheit der Mutter ungeheuer poetisch aus. Und die Musiker des Frankfurter Opern- und Museumsorchesters unter Dirigent Duncan Ward spielen mit berührender Intensität. Diese poetischen Reflexionsinseln stehen neben Passagen von immenser dramatischer Wucht, die Wolfgang Fortner für die abgründig zerstörerischen Rachegefühle der verfeindeten Familien erfunden hat.

Fortners Oper Bluthochzeit von 1957 basiert auf dem gleichnamigen Theaterstück von Federico García Lorca von 1933. Inspiriert von einer wahren Begebenheit entfaltet sich eine große Anklage gegen gesellschaftliche Zwänge, gegen zerstörerische Begierde, Unterdrückung, Gewalt, für mehr individuelle Freiheit. Sowohl Fortner als auch Lorca waren homosexuell. Beide erlebten gesellschaftliche Zwänge hautnah. Lorca wurde von den spanischen Franco-Faschisten ermordet. Wolfgang Fortner kollaborierte mit den Nationalsozialisten in Deutschland, möglicherweise auch aus Angst, dass seine Homosexualität entdeckt werden könnte. Außerdem sah er sich in den 1930er Jahren einer politischen Kampagne ausgesetzt, die ihn als Kulturbolschewisten diffamierte. Nach dem Krieg wurde er als Mitläufer entnazifiziert. Als Komponist und Lehrer, unter anderem von Hans-Werner Henze, wurde Wolfgang Fortner einer der prägendsten Musikerpersönlichkeiten der jungen Bundesrepublik. Regisseur Alex Olé und sein Bühnenbildner Alfons Florenz haben entsprechend den finsteren seelischen Abgründen auch ein düster, depressives, schwarz-graues Ambiente entworfen. Dominierend sind dünne Wände, rechteckig und parallel zueinander stehend, die immer wieder aus dem Schnürboden heruntergelassen werden und enge, fast klaustrophobische Räume entstehen lassen. Je nach Beleuchtung zeigen die Wände ein schroffes, abweisendes Felsrelief oder sie sind durchsichtig. Hinter ihnen deuten sich Parallelhandlungen an oder der tödliche Kampf der beiden Rivalen um die Braut.

Fast alle Personen hat Kostümbildner Luke Castells in schwarze Kleidung gesteckt. Nur die Braut und Leonardo tragen gelegentlich weiß. Hellere Kleidung tragen auch zwei allegorische Figuren, die im zweiten Akt im Wald auftreten. Der Mond und der Tod. Sie stehen als Naturkräfte für die Unausweichlichkeit des Schicksals, das der Mond mit seinem hellen Schein beleuchtet. Und sie führen die Handlung in surreale, poetische Sphären.

0: Gleichermaßen lyrisch und erregt vermittelte Tenor A.G. Glückert in der Rolle des Mondes die Tragik und Unbarmherzigkeit des Schicksals. In einem Federkleid tritt Daniela Ziegler als der Tod als Bettlerin auf, was sich aber in der Regie von Alex Orley kaum vermittelt. Es ist eine Sprechrolle. Wolfgang Fortner hat seine Oper als eine nicht häufig anzutreffende Mischform zwischen Oper, Schauspiel und Melodram angelegt. So sind der Bräutigam und der Brautvater reine Sprechrollen. Dass die Handlung im ländlichen spanischen Ambiente spielt, bildet Fortner dezent mit folkloristischen Anklängen ab. Sein Stil ist weitgehend atonal, frei dodekaphonisch angelegt, harmonisch und formal in der theatralischen Mischform, wohl auch von der zweiten Wiener Schule inspiriert. Faszinierend ist dabei, dass Fortners Musik nicht nur eine ungeheure dramatische Kraft hat, sondern es gelingt eine starke Sinnlichkeit mit intensiven Melodien oder farbiger Instrumentation.
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0: Trotz der Abgründigkeit der Gefühle vermisste man in der Regie von Alex Orley passagenweise eine lebendige szenische Interaktion. Doch durch die fokussierte musikalische Leitung von Duncan Ward gab es eine nicht nachlassende Spannung. Sängerisch war die Produktion exzellent besetzt. Voran die erschütternd leidenschaftliche Darstellung der Mutter durch die ebenso dramatische wie lyrische Mezzosopranistin Claudia Mahnke. Eindrücklich die Flexibilität, aber auch die dramatische Stimmkraft der Sopranistin Magdalena Hinterdobler als Braunt, kernig draufgängerisch der Bariton Nico White-Rompkin als Leonardo.

0: Nachhaltig bleibt die starke Musik von Wolfgang Fortner im Gedächtnis. Rigide gesellschaftliche Zustände, Unversöhnlichkeit, männliche Gewalt, Unterdrückung sind auch heute in vielen Gesellschaften präsent. Insofern hat Fortners Bluthochzeit eine erschreckende Aktualität. Verdienstvoll, dass die Oper Frankfurt sie vorgestellt hat. Weitere Opernhäuser sollten sich für das Werk interessieren.
1: So, Elisabeth Richter über die Oper Bluthochzeit von Wolfgang Fortner. Die neue Inszenierung hatte Premiere am gestrigen Sonntag und ist noch bis Mitte Juni an der Oper Frankfurt zu sehen.

0: Richard Strauss fand es ungerecht, dass die Komponisten so wenig an ihrer eigenen Musik verdienen und das meiste Geld in der Tasche des Verlegers landet. Deshalb hat Strauss im Jahr 1898 die Genossenschaft Deutscher Tonsetzer mit ins Leben gerufen, die Vorläuferin der GEMA. Vieles hat sich seither geändert in der Musik- und Medienlandschaft, aber es braucht auch heute nach wie vor eine Institution, die sich kümmert um die Urheberrechte von Komponistinnen, Songwritern und Verlagshäusern. Die GEMA war in der vergangenen Woche viel im Gespräch, weil eine Reform beschlossen wurde bei der GEMA. Die Trennung zwischen U- und E-Musik soll aufgehoben werden und ein wesentlicher Aspekt dabei ist die Neuverteilung von Fördergeldern. Wir haben mehrfach im Programm darüber berichtet. Vergangenes Jahr gab es schon einen Anlauf zu dieser Reform, der gescheitert ist. Vergangene Woche haben die Mitglieder nun dafür gestimmt. Und einen Tag vorher hat der Deutsche KomponistInnenverband einen neuen Präsidenten gewählt. Das ist Alexander Strauch. Und mit ihm konnte ich vor der Sendung über diese beiden Umbrüche reden. Die GEMA hat eine Reform beschlossen. Der Deutsche KomponistInnenverband hat einen neuen Präsidenten. Ich habe Alexander Strauch zuerst gefragt, wie hängt das zusammen?
1: Tradition ist beim Deutschen KomponistInnenverband, dass die Wahlen und auch die Mitgliederversammlung immer im Vorfeld einen Tag vor der GEMA-Versammlung stattfindet. Das ist gute alte Tradition. Und deshalb ergab sich das. Der Wahlturnus des alten Vorstandes war vorbei, die 3 Jahre. So mussten wir uns jetzt sozusagen einen neuen Vorstand wählen.
0: Sie folgen als Präsident des DKV auf Moritz Eggert. Der ist gegangen und zwar nicht einfach nur, weil seine Amtszeit geendet hat, sondern wegen unerträglicher Konflikte im Vorstand des Deutschen KomponistInnenverbandes. Können Sie uns kurz mitnehmen? Was war da los?
1: Also da war höchstwahrscheinlich einiges los. Ich denke, da ist auch ganz viel gesagt worden, doch Eggert selbst. Ich würde jetzt lieber nach vorne schauen. Also mir geht es darum, tatsächlich wieder die Strömungen und Sparten im DKV zusammenkriegen, einen gewissen Neuanfang wagen. Und wir haben nämlich neben der GEMA-Reform natürlich noch ganz große Themen wie KI, Streaming, Zwangsinverlagsnahme, Nachwuchsprobleme, Ausbildungsprobleme für den Nachwuchs, dann die gesellschaftliche Spaltung. Also es gibt Baustellen ohne Ende. Und deshalb, glaube ich, ist jetzt meine Aufgabe, nicht nach hinten zu schauen, sondern einfach so ganz langweilig nach vorne zu gucken, weil es ist unglaublich aufregend, was uns jetzt hier erwartet.
0: Ja, ich möchte trotzdem da noch mal ganz gerne kurz bleiben, denn diese Konflikte, die hatten ja eben zu tun mit dieser GEMA-Reform. Die schauen wir uns gleich noch an. Moritz Eggert hatte sich da ganz konkret dagegen gestellt. Und da hat es eben im Verband deshalb auch große Spannungen gegeben bei Ihnen. Was sind da trotzdem noch für Wunden? Worum müssen Sie sich jetzt kümmern?
1: Naja, ich denke, es geht darum, dass wir wieder Mitglieder integrieren. Es sind ja einige ausgetreten aus dem Filmbereich und auch aus dem Pop, dass wir mit neuen Verbänden, die sich jetzt neu konstituiert haben, sozusagen in einen guten Modus Vivendi kommen. Denn die Aufgabe des DKV war ja eigentlich sozusagen der große Dachverband für alle Komponierenden in Deutschland zu sein. Wir sind nach wie vor ein Verband mit circa 1000 Mitgliedern. Aber dennoch sozusagen müssen wir jetzt den Weg gemeinsam finden. Denn ich denke, wenn wir die großen Stakeholder sehen, wie die großen Unternehmen und so weiter, dann ist es zwar schön, wenn wir uns um unsere Sparten selbst kümmern, aber der Weg wird nur gemeinsam zu meistern sein. Das ist auch meine Agenda, weil ich denke, es geht um Zusammenhalt und jetzt sozusagen nicht um Wäsche waschen, die wir vorher schon gewaschen haben.
0: War es für Sie naheliegend, diese Position zu übernehmen in dieser komplexen Gemengelage oder musste man Sie überreden?
1: Naja, wir haben schon natürlich vor allem nach KomponistInnen gesucht, weil wir wollten eigentlich dem Verband ein neues Bild nach draußen geben, ein neues Gesicht. Einfach nach dieser Situation, wie sie sich jetzt geboten hatte, wirklich schwierig gewesen, jemanden zu finden. Das heißt also dann letztendlich habe ich das auf mich genommen. Aber ich habe auch eine gewisse Lust dazu und ich denke, ich bin jetzt nicht ganz so bekannt, aber das ist ja auch eine große Chance, dass man eben jetzt einfach auch ein neues Bild des KomponistInnenverbandes vermittelt und eben Integrationsarbeit versucht.
0: Die GEMA-Reform, haben Sie gesagt, wird, Zitat, den Verfall des trägen Klassikmarktes beschleunigen. Wie macht sie das?
1: Ja, also ich denke schon, das wird Auswirkungen geben. Also jetzt spreche ich dezidiert nicht als Präsident, sondern als E-Komponist. Es wird Auswirkungen geben auf Dauer natürlich auf Lizenzen, auf Tarife. Aus der Sicht eines E-Komponisten wird jetzt sozusagen ein gewisser Förderungsautomatismus nicht mehr so greifen in den nächsten Jahren, wie er bisher gegriffen hat. Wobei, das ist ja jetzt eine stufenweise Entwicklung. Erst ab 2030 sind wir dann in der ganz neuen Fördersituation angekommen. Und derweil starten dann auch schon neue Fördermodule. Wir sind sozusagen jetzt nicht mehr so exklusiv als E-Musik mit den 30%, wie wir es waren. Allerdings konnten wir ja auch jetzt in den letzten Momenten erreichen, dass zum Beispiel eben eine Förderkommission nicht durch den Aufsichtsrat bestimmt wird, sondern durch die Mitgliederversammlung gewählt wird. Mhm. Und da ist eben auch für die E-Musik sind Plätze vorhanden, die jetzt garantiert sind. Das heißt, also eigentlich kümmern wir uns nicht mehr allein um unsere Angelegenheiten wie früher im Wertungsausschuss, sondern jetzt sind wir halt alle gefordert, diese Förderstrukturen gemeinsam anzugehen, uns gegenseitig zu helfen, das gegenseitig anzugucken und eben auch wieder aus diesem Kampfmodus, den wir bisher hatten, herauszukommen. Also, weil nur dann werden wir wirklich ein gutes Modell irgendwie damit schaffen können. Und vielleicht wird es auch noch weitere Änderungen geben, weil ein Anfang ist ja nicht der letzte Anfang. Ja.
0: Ein großes Ziel war ja, den Nachwuchs zu fördern in allen Sparten. Inwiefern wird es jetzt aus Ihrer Sicht eingelöst?
1: Ja, das werden wir mit Spannung beobachten. Wir hatten ja als Fachgruppe E-Musik zum Teil Berechnungen angestellt, wie es zum Beispiel den Nachwuchs an Hochschulen treffen wird oder eben nicht treffen wird, im Sinne eben einer Verbesserung. Ich denke, es ist halt für die Leute vielleicht eine Möglichkeit, die ja von vornherein darauf setzen, viele Aufführungen zu haben und nicht nur eben so 2-3 Werke skrupulös zu schreiben. Aber genau diese Leute, die natürlich, wenn sie einen Berufsstart machen, gucken, dass sie nicht viele Aufträge, sondern wenige Aufträge kriegen, nicht gleich groß durchstarten, sondern auch wirklich sehr konsequent an ihrer Klangsprache arbeiten, wird das natürlich ein Problem sein. Wobei natürlich, wenn sie dann eine Aufführung haben und das an guten Orten ist, da auch eine Förderung jetzt schon passiert. Also es kann auch sein, dass man vielleicht trotzdem früher zum Zuge kommt. Wir werden das einfach beobachten müssen. Ich nehme an, es gibt Kollegen, die bisher noch nie gut gefördert worden sind. Die haben vielleicht jetzt zum ersten Mal eine Förderung, die gar nicht hoch ist, aber überhaupt eine Förderung, auch in der E-Musik.
0: Also das heißt, da verändert sich auch was zum Positiven für den E-Musikbereich?
1: Das kann, wie gesagt, für manche Leute eintreten. Aber jetzt für die bekannten E-Musik-Komponierenden, die man so kennt, die auf den wichtigen Festivals sind, sind das natürlich erhebliche Einschnitte. Und für manche, die jetzt auch noch nicht zum Beispiel irgendwelche Professuren innehaben oder sich anderweitig finanziell abgesichert haben, ist das wirklich jetzt ein großes Wabonspiel, weil sie sich umorientieren müssen. Ihre Verlage werden sich natürlich jetzt auch nochmal genau fragen, wen sie verlegen können und wen nicht. Ob man sozusagen Sachen verteuern muss oder nicht. Ja.
0: Weil da eben einiges also, dann einfach von diesen Fördermitteln nicht mehr abgedeckt ist?
1: Genau, weil es einfach letztendlich hatten wir ja früher 30% dieser gesamten Fördermittel der GEMA. Jetzt sind es sozusagen als direkte Förderung nur noch 10% und dann eben Anteile in gewissen anderen Bereichen, die aber natürlich weitgehend das nicht kompensieren, was wir damals oder jetzt noch innehaben, was dann irgendwann damals sein wird, ja.
0: Die GEMA und der Deutsche KomponistInnenverband hängen ja auch in gewisser Weise zusammen. Im GEMA-Aufsichtsrat sitzen auch Mitglieder des DKV. Es ist aber jetzt in letzter Zeit eben der Eindruck entstanden, als arbeiten die beiden Institutionen eher gegeneinander. Welchen Kurs fahren Sie?
1: Also mein rein persönlicher Kurs wird sein, tatsächlich mit allen Seiten zu reden. Also das war auch jetzt vor der Reform eigentlich das Allerbeste, um jetzt im Zuge der Reform, wo wir eben diese letzten Verbesserungen wie diesen Demokratievorteil auch noch reinbringen konnten, überhaupt was zu bewirken. Das heißt, mit den scharfen Kritikern von E, aber auch sozusagen mit den scharfen Kritikern aus E, aber genauso mit Befürwortern oder mit Leuten, die eben das Ganze bedächtiger angehen und jetzt eben das Gemeinsame wieder suchen. Wir müssen einfach mit allen reden. Das ist vielleicht vorher eben nicht so der Fall gewesen, aus welchen Gründen auch immer. Und sozusagen jetzt im Dialog treten und im Dialog bleiben, das ist das Wichtigste, um halt überhaupt gemeinsam einen guten Förderweg zu finden und natürlich auch Probleme weiterhin adressieren zu können. Denn wir wissen, die Gegenseite schließt sich irgendwann, wenn man sie nur irgendwie hart kritisiert, sozusagen auch wenn man irgendwie Personen dann anfängt zu kritisieren. Das Beste ist eben immer dicke Bretter mit viel Gesprächen bohren.
0: Vielen Dank, Alexander Strauch, der neue Präsident des Deutschen KomponistInnenverbandes. Mit ihm habe ich gesprochen über die GEMA-Reform und seine neue Stelle. Danke Ihnen für das Gespräch im Deutschlandfunk.
1: Ja, vielen Dank.
0: Und dieses Interview haben wir vor der Sendung aufgezeichnet. In der klassischen Sagengeschichte ist es das wohl schrecklichste Gesicht. Ein Frauenkopf mit weit geöffneten Augen und panischem Mund, statt der Haare züngelnde Schlangen, das Haupt der Medusa. Irgendwo hat es jede und jeder schon mal gesehen, auf Bildern von Caravaggio und Rubens oder auch auf einem Mosaik im Bonner LVR-Museum, das gerade restauriert wird. In Romanen, in Serien und Computerspielen kommt die Medusa vor, aber nur ganz selten in der Oper. Und das ändert sich jetzt.

0: Seit vergangene Woche gibt es eine große neue Medusa-Oper. Sie wurde uraufgeführt am Musiktheater La Monnaie in Brüssel und komponiert hat sie der Engländer Ian Bell. Die Regie hat die US-Amerikanerin Lydia Steyer übernommen und Michael Struck-Schlohn war für uns in Brüssel. Guten Abend.
1: Guten Abend.
0: Lydia Steyer ist eine gefragte Opernregisseurin und für diese Oper, für Medusa, hat sie zum ersten Mal auch selbst das Textbuch geschrieben. Warum hat sie sich dazu entschieden?
1: Ja, ich würde mal sagen, dass es nicht am Honorar lag, zu ihren Gunsten. Dafür ist auch die Arbeit am Libretto auch viel zu aufwendig. Ich glaube, es war die Idee von Ian Bell, der immer schon eine Medusa schreiben wollte. Er hat schon mehrere Opern geschrieben. Und er konnte da Lydia Steyer durchaus mit diesem Stoff begeistern, weil sie doch einige auch moderne Schichten in dieser mythologischen Geschichte entdeckt hat. Natürlich geht es um das Verhältnis der Geschlechter und speziell um die Brutalität und Rücksichtslosigkeit der männlichen Götter. Schon am Beginn, wir haben eben diese Stimmen gehört, da schallt übers Meer der Name Medusa. Und das ist der Gott Poseidon, der es auf Medusa abgesehen hat. Und sie flüchtet sich vor ihm in den Tempel der Pallas Athene. Aber das macht die Sache eigentlich nur noch schlimmer, denn Poseidon vergewaltigt sie dann im Tempel. Das ist die Geschichte. Und Pallas Athene bestraft dafür nicht den Gott selber, es gibt ja eine Hierarchie unter den Göttern, sondern die unschuldige Medusa. Und sie nimmt ihr damit die Schönheit. Und jetzt sind wir wieder bei diesem Medusenkopf. Sie verwandelt sie in ein Monster mit Schuppen und mit diesem Schlangenkopf, der alle Männer mit dem bösen Blick bannt und zu Stein werden lässt.
0: Diese klassische Medusa-Geschichte aus den Metamorphosen von Ovid, die endet damit, dass der Halbgott Perseus erscheint und Medusa dann umbringt. Damit ist das Problem der männermordenden Frau dann aus der Welt geschafft. Endet Medusa bei Lydia Steyer auch so?
1: Na, es ist ein bisschen anders. Also sie verändert tatsächlich den Mythos. Es gibt ja diese Insel, auf die Medusa sich dann zurückzieht mit ihren beiden Schwestern, die auch noch eine Rolle spielen. Und dieser Perseus ist ja selbst in einer Notlage, so ist die Mythe. Er hat nämlich versprochen, Medusa zu köpfen, um seine Mutter Danae vor den Avancen eines aufdringlichen Freiers zu retten. Das ist quasi so eine Art Wette.
0: Klingt um die Ecke, ja, aber.
1: Es ist eine komplizierte Geschichte. Und bei Lydia Steyer ist es jetzt so, und jetzt wird es fast ein bisschen wagnerisch vielleicht, dass diese gemeinsame Not, die Medusa und den Perseus in so eine Art Seelenverwandtschaft zusammenbindet. Also die ganze Oper über hat sie ein Wiegenlied übers Meer schimmern hören. Und das war eben dieses Wiegenlied der Mutter von Perseus. Und jetzt erkennt sie quasi in Perseus den Bruder in ihrem Geiste und bittet ihn am Ende, sie zu töten. Also sie selbst bittet ihn um ihr Leben, das er keine Zukunft besitzt, zu beenden. Also das ist schon eine ziemlich herbe Geschichte und auch nicht ganz einfach.
0: Wir schauen mal auf die Musik. Die hat eben der Engländer Ian Bell komponiert. Er ist 1980 in London geboren und es ist schon seine 6. Oper. Er hat also durchaus Erfahrung mit dramatischen Stoffen und als Musikdramatiker. Wir hören noch mal einen Ausschnitt.

0: Aus der Oper Medusa von Ian Bell. Das klingt toll. Das klingt dramatisch und düster. Und man hat ja auch noch mal den Männerchor gehört. Taucht er nur am Anfang auf als Poseidon-Verkörperung oder kommt er noch mal wieder?
1: Ich glaube, er taucht am Schluss auch noch mal auf. Mhm. Aber am Anfang, das ist eigentlich die zentrale Szene. Man hat an diesem Beispiel ganz schön gehört, wie man heute eine Oper für ein großes Haus komponiert. Also da werden die Streicher ordentlich gefordert. Es gibt viel Schlagzeug. Ne? Man hat ja auch diese Metallinstrumente gehört, die dem Ganzen was Archaisches verleihen. Und man braucht natürlich auch tolle Sänger. Und Ian Bell ist ein ganz interessanter Komponist, 45 Jahre alt jetzt. Und er hat ganz viele Stoffe gemacht. Der Erste Weltkrieg spielt manchmal eine Rolle. Aber auch die Stonewall-Unruhen, das war 1969, Unruhen zwischen der New Yorker Polizei und der LGBT-Community in der Christopher Street eben. Danach feiert man den Christopher Street Day. Alles aufgeführt an prominenten Häusern und er weiß, wie man so eine Geschichte effektvoll erzählt. Er ist auch nicht wählerisch in seinen Mitteln, also da hört man manchmal durchaus Stravinsky.
0: Auch Wagner?
1: Wagner auch, ja. Wagner aber vermittelt durch Filmmusik sozusagen. Aber es gibt auch Debussy dann und es gibt natürlich das große Theater der Stimmen. Also Ian Bells Musik ist nichts für neue Musikpuristen, würde ich mal sagen. Es gibt keine experimentellen Sachen, es gibt keine Elektronik. Aber sie ist doch sehr effektvoll gesetzt und sie dient auch immer der Szene.
0: Und wie haben die Mitwirkenden das umgesetzt in Brüssel?
1: Ja, es gibt eben die Stimmen sind doch sehr gefordert. Es gibt eben auch große Koloraturszenen. Und ich habe ein Beispiel mitgebracht. Das ist eben Medusa und die wurde gesungen von der irischen Sopranistin Claudia Boyle.

0: Ja, und wie Claudia Beul war auch die Besetzung ansonsten in Brüssel wirklich handverlesen. Also von der zornigen Pallas Athene Mary Elizabeth Williams, auch eine Kolorateuse, über Anno Comsi, wirklich aberwitzigen Ton gelandet, also erfordert vor allem die Sängerin. Und da gibt es einen ganz unheldischen Perseus, gesungen von einem lyrischen Tenor, John Lovell.
1: Die Inszenierung der Oper war ja eigentlich eine Doppelbesetzung sozusagen. Also Lydia Steyer hat die Oper mit eigenem Libretto selber inszeniert. Und ich stelle mir das schwierig vor, wenn man den Text so gut kennt, selber geschrieben hat und dann aber inszenieren muss, in eine ganz andere Rolle gehen muss. Ist ihr der Spagat gelungen?
0: Ja, sonst interpretiert sie ja eigentlich bekannte
1: ja,
0: Stücke.
1: Genau.
0: Und jetzt muss sie quasi über ihr eigenes Stück hinaus inszenieren. Ich würde sagen, ist es gelungen? Ja und nein. Also ist ein wirklich toller Einfall ist die Szene, die hat Lydia Steyer mit dem Bühnenbildner Florian Borg-Marzen entwickelt. Da gibt es so mehrere Podeste und Spielflächen und die werden von einem Bewegungschor, der letztlich mitspielt, werden die immer geschoben. Das sind die Schicksalsfrauen, sagt sie. Und da ist wirklich viel Bewegung drin und Katharina Schlipf hat sich da auch ein paar sehr extravagante Kostüme einfallen lassen. Starke Szenen bei den Anklängen an die griechische Tragödie. Vielleicht weniger, wenn es so um die persönliche Entwicklung der Medusa geht. Also die Vergewaltigung durch den alten weißen Mann Poseidon, die ist trotz Triggerwarnung, ist doch eher eine Opernkonvention. Und ich finde auch diese Begegnung mit Perseus, da hätte ich mir ein bisschen mehr Poesie, ein bisschen mehr Emotionalität entwickelt.
1: Erhofft.
0: Dankeschön.
1: Die Oper Medusa von Ian Bell wurde in Brüssel uraufgeführt. Bis zum 19. Mai gibt es noch 4 Aufführungen. Die sind aber alle schon ausverkauft. Das ist nicht selbstverständlich bei einer Uraufführung. Warum hier?
0: Es gibt auch ein Streaming übrigens. Das Datum weiß ich nicht mehr genau, aber da kann man sie anschauen. Ja, warum ist sie ausverkauft? Ich glaube, es ist ein Stoff, der heute noch berührt. Es ist sicher ein Frauenstoff, aber er ist auch nicht als feministisches Manifest aufgezogen, sondern er stellt eher Fragen an uns heute. Zum Beispiel, was das Leben als Mann und als Frau ausmacht, wie Macht funktioniert oder wie uns so die unterschiedliche Körperlichkeit prägt. Und ich glaube, diese Fragen, die werden auf der Bühne doch sehr plastisch verhandelt. Und im Zusammenhang mit der Musik hat das die Leute einfach begeistert.
1: Und das sind ja durchaus Fragen, die sich der Feminismus auch stellt. Also insofern passt das da auch dazu. Vielen Dank, Michael Struck-Schlohn, für die Eindrücke zur neuen Oper Medusa von Ian Bell an der Oper Lamonet in Brüssel.

Das ist Musik über eine andere Sagengestalt, nämlich Moby Dick. Und geschrieben hat diese Musik ein Duo aus zwei Komponistinnen, Caroline Shaw und Andrew Yee. Andrew Yee ist Grammy-Preisträgerin, Cellistin, schreibt Musik für Film, Fernsehen und die Bühne und sie ist Transfrau. Was es heißt, fremd zu sein, nicht voll und ganz wahrgenommen zu werden in der eigenen Identität, das ist ein Thema, mit dem sich Andrew Yee in ihrer Kunst viel beschäftigt. Und Musik von ihr wurde auch aufgeführt beim Podium-Festival Esslingen. Das ist genau um diese Frage gekreist. Was bedeutet in unseren Zeiten anders sein, fremd sein? Die Überschrift der diesjährigen Ausgabe war Music for Aliens. 10 Tage lang haben Künstlerinnen und Künstler und das Publikum gemeinsam über äußerliches wie inneres Alien-Sein nachgedacht. Und gestern ist das Festival in einem großen Zusammengehörigkeitsgefühl geendet. Julia Kaiser war für uns in Esslingen.

0: Geflüchtete Menschen, die im Mittelmeer ertrunken sind. Die Bratschistin Ruth Kemner spielt ihnen ein Lamento. In geflüchteten Unterkünften auf Sizilien hat sie mit Menschen daran gearbeitet, die ihre Flucht überlebt haben. Für die Komposition hat sie geografische Koordinaten vor der Insel Lampedusa in ein Notationssystem umgewandelt und aus den Punkten, an denen Schlauchboote gekentert sind, dieses Stück geschrieben. Mit einer Installation aus Video- und Papierbahnen, auf denen die Noten vom Mittelmeerwasser verwaschen und ausgeglichen sind. Aliens, Personen, die fremd sind oder sich nirgends zugehörig fühlen. Sie rückte das Podiumfestival in den Programmfokus. Ruth Kemner hat sich unter Geflüchteten als Alien gefühlt.
1: Ja, am Anfang schon sehr. Man war sehr anders als alle. Und ich habe mir immer die Frage gestellt, wer ist eine Überlebende? Und kann ich das von mir sagen? Weil ich lebe ja, aber bin ich eine Überlebende? Wir sind irgendwie alle Freunde geworden und die haben mir alle gesagt, das ist das Schönste, was man machen kann, Musik zu spielen für diese Menschen, die gestorben sind. Und das hat mir diese ganze Angst genommen, die ich auch hatte durch das ganze Theaterstudium oder so, wo man gesagt hat, du kannst dir das nicht aneignen, das ist eine fremde Trauer.
0: Im Maie-Park im Herzen von Esslingen klingt Music for Aliens über eine Klanginstallation bis zu den Sternen. Beziehungsweise aus Lautsprechern in den Kastanienbäumen hinab zu den Besuchern. An manchen Stationen sind es Kompositionen der US-amerikanischen Cellistin Andrew Yee. An anderen klingt die Tar der Iranerin Elshan Hassini. Tafeln auf Englisch und Arabisch regen dazu an, Wünsche ins Universum zu schicken. Geschichten aus dem Innern der Nacht erzählte das popkulturelle Schlüsselwerk Rave 1998. Absolut aktuell ist dieser Einblick in Teenager-Einsamkeit, die im Club einfach weggetanzt wird. Eine spontan gecastete Gruppe von Jugendlichen tanzt durch eine von Esslingens zahllosen stillgelegten Industriehallen. Mal vor den Augen der Zuschauerinnen und Zuschauer, dann Stahltrepp auf, stampfend über ihren Köpfen und schließlich wie als bewegte Hinterglasmalerei in der nächsten Montagehalle. Das Publikum bleibt auf seine Klappstühle gebannt. Mittanzen ist nicht vorgesehen. Getröstet vielleicht durch Chopin-Nocturne, die die Klavierperson Nasti mit leichter Hand auf einem in die Jahre gekommenen Instrument interpretiert, um schließlich selbst tanzend im Rave aufzugehen. Die Rollen von Beobachteten und Beobachtern verschwimmen, so wie die Trennschärfe zwischen eventuellen musikalischen Zugehörigkeiten längst aufgehoben ist. Wir selbst sind Aliens und die Musik ist offen für uns alle, sagt der künstlerische Leiter von Podium, Josten Elli.
2: Was hier schon passiert, ist, dass das Festivalprogramm insgesamt einfach ein Plädoyer dafür ist, für eben die Vielfalt und die Brücken, die dahin gebaut werden können. Also, dass hier Leute ins Konzert kommen, die eben nicht alle nach Donaueschingen wollen oder nach Schwetzingen, sondern hier sind vom Interesse her gesehen sehr unterschiedliches Publikum, die manchmal mit Chopin nichts anfangen können, manchmal mit Techno nichts anfangen können, manchmal mit Schönberg nichts anfangen können, manchmal mit der Uraufführung nichts anfangen können. Aber sie kommen halt trotzdem alle zu den Konzerten, in denen das alles irgendwie gemischt ist, auf eine Art und Weise, die nicht total beliebig ist, sondern die halt eine Geschichte davon erzählt, was es heißt, das gemeinsam mit zu zelebrieren.
0: Die US-amerikanische Komponistin Inti Figis Visueta ist schon zum dritten Mal bei Podium. In Esslingen fühlt sie sich längst sehr willkommen und wiedererkannt. Als Transfrau, vor allem aber mit ihrer sehr besonderen Art zu komponieren, ist das längst nicht überall so.
3: I think my approach is often seen as alien.
4: Mein Ansatz wird oft als fremdartig empfunden. Und wenn ich meine Musik in Quartette einbringe, ist die Partitur etwas, das sie selbst erkunden und in ihren eigenen Kontext übertragen können. Mir geht es wirklich darum, die Erinnerungen und die individuelle Lebensmatrix jedes Einzelnen als Quelle dafür zu nutzen, wie die Aufführung eines Stücks dann wird. Und so ist jedes Stück eine Einladung an andere, sich selbst einzubringen und Texturen und größere musikalische Strukturen mitzugestalten.
3: Co-create these textures and these larger musical structures.

0: Das Rothko String Quartet spielt zum Festivalabschluss Intifikis Visuetas Komposition Samara, inspiriert vom mit Propellerflügeln gezierten Samen des Ahornbaums.
1: I think the concept of alien, of course, is like we can tie it to borders.
2: Das Konzept von Alien lässt sich natürlich mit Abgrenzung in Verbindung bringen, mit Vorstellungen von Normalität und Abnormalität des anderen. Aber ich finde, das Festival leistet wirklich gute Arbeit darin, sehr verschiedene Stimmen einzuladen, sodass das andere zum Normalen wird, hier in dieser kleinen Stadt im Süden Deutschlands. Wir hören, wie sich die Ära von 2026 neben Musik aus dem 15. Jahrhundert ausnimmt und neben anderen Werken von Schubert oder Schönberg. Und ich finde, das ist eine wirklich schöne Art, genauer zu betrachten, was es bedeutet, in dieser Welt im Moment ein Alien zu sein.
1: Complexifying the concept of what being an alien is in this world at the moment.
0: Podium Esslingen ist es in seinem 17. Jahr gelungen, nicht nur musikalische Genregrenzen wirkungsvoll aufzuheben, sondern sich auch erneut enger mit der Stadtgemeinschaft zu verbinden. Beispielhaft in einer Zeit des Pessimismus und der kulturellen Kälte.
3: Das Podium Festival Esslingen ist gestern zu Ende gegangen. Julia Kaiser war für uns dabei. Good Vibrations war das Motto des Kronberg-Festivals 2025 und es ging dabei weniger um die Beach Boys, mehr um den leidenschaftlichen Sound von Streichinstrumenten. Den können Sie gleich im Musikpanorama nach 21 Uhr hören, unter anderem im Streichquintett Opus 111 von Johannes Brahms. Damit wünsche ich Ihnen noch einen schönen Abend und wenn Sie die Beiträge des Musikjournals gerne weiterempfehlen oder nochmal hören wollen, dann schauen Sie doch auch in der Deutschlandfunk-App nach. Machen Sie es gut!

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Der ukrainische Präsident Selenskyj will die Kooperation mit Deutschland bei der Rüstungsproduktion weiter ausbauen. Derzeit gäbe es bereits 6 Gemeinschaftsprojekte, aber das sei nur der Anfang, sagte Selenskyj bei einem Treffen mit Verteidigungsminister Pistorius in Kiew. Er dankte Deutschland zudem für weitere Hilfe bei der Luftverteidigung gegen russische Angriffe. Woraus genau diese bestehe, sagte er nicht. Dies solle für Russland eine Überraschung sein, erklärte Selenskyj. Zuvor hatte Bundesverteidigungsminister Pistorius betont, dass Deutschland von den Erfahrungen der Ukraine auf dem Gefechtsfeld profitieren könne. Das gelte insbesondere für die gemeinsame Entwicklung von Drohnen mit Reichweiten von bis zu 1500 Kilometern. Pistorius fügte hinzu, es gebe im Bereich der weitreichenden Waffen Fähigkeitslücken der europäischen NATO-Länder. Deutschland und die Ukraine hatten bei Regierungskonsultationen Mitte April eine engere Zusammenarbeit in der Verteidigung vereinbart. US-Präsident Trump hat angekündigt, die Bundessteuern auf Benzin zu senken. Damit sollten die Auswirkungen der steigenden Preise durch den Iran-Krieg abgemildert werden. Trump fügte hinzu, die Maßnahme solle so lange dauern, wie es angemessen sei. Die Preise für Öl und Benzin würden wieder fallen, sobald die Feindseligkeiten beendet seien. Zugleich warnte Trump, der Waffenstillstand hänge am seidenen Faden. Der US-Präsident wies die von Teheran übermittelte Antwort auf den Vorschlag der Vereinigten Staaten zur Beendigung des Krieges erneut zurück. Er bezeichnete das Papier wörtlich als Müll. Ein Sprecher des Außenministeriums in Teheran erklärte dagegen, man habe keinerlei Zugeständnisse gefordert. Medienberichten zufolge wurden in dem Papier unter anderem die Aufhebung der Sanktionen sowie ein Stopp der Blockade iranischer Häfen verlangt. Die Evakuierung der Passagiere und eines Teils der Mannschaft von dem vom Hantavirus-Infektionen betroffenen Kreuzfahrtschiff MV Hondius ist am Abend abgeschlossen worden. Das Schiff befindet sich nun mit einer Restbesatzung auf dem Weg in die Niederlande, wo es umfassend desinfiziert werden soll. Die Hondius hatte die spanische Insel Teneriffa am Sonntag erreicht. Unter den ausgeflogenen Passagieren befinden sich auch 4 Deutsche. Sie wurden in einer Isolierstation im Universitätsklinikum Frankfurt untersucht. Wie das Bundesgesundheitsministerium mitteilte, müssen sie nun voraussichtlich für mehrere Wochen in häusliche Quarantäne. Von der Ansteckung bis zum Ausbruch der Krankheit kann es laut Experten bis zu 45 Tage dauern. Die Weltgesundheitsbehörde WHO bestätigte eine weitere Infektion mit dem Hantavirus. Der Erreger sei bei einer französischen Passagierin nach dem Verlassen des Schiffs nachgewiesen worden, teilte die WHO mit. Dies sei der 7. bestätigte Fall. Einen Bericht über einen positiven Test bei einem US-Passagier hat die WHO vorerst nicht bestätigt. Die Laborergebnisse bei dem Mann seien nicht eindeutig, erklärte eine Sprecherin. Der inhaftierte Istanbuler Bürgermeister İmamoğlu hat die gegen ihn erhobenen Spionagevorwürfe vor Gericht zurückgewiesen. Der 55-Jährige bezeichnete die Anklageschrift als Müll. Die Staatsanwaltschaft wirft ihm und 3 Mitangeklagten vor, Informationen aus der Istanbuler Stadtverwaltung an ausländische Geheimdienste weitergegeben zu haben. İmamoğlu's Oppositionspartei CHP sowie Menschenrechtsorganisationen kritisieren den Prozess als politisch motiviert. İmamoğlu

0: Ubich betonte, zum Kindeswohl gehöre auch der Schutz vor miterlebter Gewalt. Bisher fehlten dafür ausreichende Definitionen im Familienrecht. Das Wetter nachts wechselnd bewölkt mit Schauern, im Süden länger anhaltender Regen, Tiefstwerte +7 bis -2 Grad. Am Tag wechselnd bewölkt und gebietsweise Schauer, vereinzelt Graupelgewitter, im Verlauf von Westen und Südwesten her Aufheiterungen und nachlassende Schauer, Temperaturen 8 bis 15 Grad. Das waren die Nachrichten.
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2: Er ist das Herzstück des Casals-Forums in Kronberg im Taunus, der große Konzertsaal. Ihn nutzt die Kronberg-Akademie bei ihren Festivals sowohl für intime Kammermusikabende als auch für große Sinfoniekonzerte. Allerdings finden auch im kleineren Karl-Bechstein-Saal regelmäßig Aufführungen erlesener und namhaft besetzter Kammermusik statt. Im Rahmen des Kronberg-Festivals 2025 erklang dort am 25. September ein Konzert, das zum Teil von Dozenten und ihren Studenten gestaltet wurde und in dem Werke von Johannes Brahms und Georges Enescu auf dem Programm standen. Dieses stellen wir Ihnen in der heutigen Sendung vor. Am Mikrofon begrüßt Sie Klaus Gerke.

0: Good Vibrations. Das Motto des Kronberg-Festivals im vergangenen Herbst erinnerte den einen oder anderen Besucher möglicherweise zunächst an den gleichnamigen Hit der Beach Boys von 1966. Doch die guten Schwingungen sind gerade im Bereich der Streichinstrumente eine Voraussetzung für einen ausdrucksstarken Ton. Und in dieser Hinsicht gab es in Kronberg wie immer jede Menge Good Vibrations. Das Konzert am 25. September 2025 im Karl-Bechstein-Saal des Casals-Forums stellte zudem musikalische Beziehungen zu Südosteuropa in den Fokus. Während George Enescu die dritte Violinsonate im rumänischen Volkston schrieb, blickte Johannes Brahms in seinem zweiten Streichquintett in G-Dur Opus 111 noch einmal in Richtung Ungarn. Brahms begann die Komposition im Frühjahr 1890 in Wien und schloss sie während seines Sommeraufenthalts in Bad Ischl ab. Damals betrachtete er das Streichquintett als Abschluss seines Schaffens, dem danach nichts mehr folgen sollte. Immerhin schrieb Brahms am Ende des Sommers kurz vor der Rückreise nach Wien, dass er viel zerrissenes Notenpapier zum Abschied von Ischl in die Traun geworfen habe. Dass es dann doch anders kam und das Streichquintett nicht sein letztes Werk blieb, lag an dem Klarinettisten Richard Mühlfeld, den Brahms ein knappes Jahr später kennenlernte. Dennoch scheint der Komponist hier eine Art Rückschau auf Kollegen, Freunde und auch auf sein eigenes Werk zu halten. Besonders im dritten und vierten Satz des Quintetts klingen ungarische Tonfolgen und Rhythmen an. Dass Brahms sich gerade zu dieser Musik besonders hingezogen fühlte, liegt vor allem an dem österreichisch-ungarischen Violinvirtuosen Josef Joachim, meint die rumänische Geigerin Mihaela Martin.
1: Ich denke, dass durch seine Freundschaft mit Joachim ungarische Volksmusik sehr präsent in viele seiner Werke waren. Und ich denke, es ist eine bestimmte so Nostalgie in ganze Werk, und dann kann man sich gut vorstellen, dass diese tänzerische Motive und Czardasch am Ende und das alles Teil von seinem Schaffen waren. Ich finde auch, dass das Werk ziemlich symphonisch klingt, ja, in bestimmte Teile. Vielleicht hat er versucht, das alles, was er wusste und konnte, zu integrieren in dieses Werk.
0: Ungarische Klänge integrierte Brahms bereits 1863 im Finalsatz seines ersten Klavierquartetts, den er mit Rondo alla Singarese überschrieb. Dieses Stück faszinierte das Wiener Publikum und passte so recht zur musikalischen Ungarnbegeisterung im österreichischen Kaiserreich. Noch größere Popularität erreichten Brahms ungarische Tänze für Klavier zu vier Händen von 1869 und 1880. Insofern wundert es Mihaela Martin nicht, dass nach diesem Erfolg mehrere seiner Kompositionen gerade in rhythmischer Hinsicht einen leichten ungarischen Akzent bekamen.
1: Brahms ist berühmt für diese metrische Verschiebung. Und das hört man auch in der

0: Violinkonzerten und Violinsonaten und Sinfonien auch, ja. Aber ich denke, vielleicht in diesem Werk hat er diese metrische Verschiebung noch stärker zu der Folkcharakter von ungarischer Musik benutzt. Wahrscheinlich für ihn diese ungarische Folkmusik war so eine Inspirationssource, wo er in symphonischer Architektur, sehr klare, eigentlich klassische Architektur, alles so präsentieren konnte.
1: Und wir hören nun Johannes Brahms Streichquintett Nummer 2 in G-Dur Opus 111 mit Michaela Martin und Minami Yoshida, Violine, Ettore Kauser und Samuel Rosenthal, Viola, sowie Clara Juna Friedensburg, Violoncello.

0: Im Musikpanorama hören Sie heute das Konzert vom 25. September 2025 beim Kronberg-Festival, das Dozenten und Studenten der Kronberg-Akademie im Karl-Bechstein-Saal des Kasalz-Forums gaben. Zuletzt spielten Michaela Martin, Minami Yoshida, Ettore Causa, Samuel Rosenthal und Clara Juna Friedensburg das Quintett Nummer 2 G-Dur Opus 111 für zwei Violinen, zwei Bratschen und Violoncello von Johannes Brahms. Die erst 19-jährige Cellistin Clara Juna Friedensburg sowie der Bratscher Samuel Rosenthal und die Geigerin Minami Yoshida sind junge Ausnahmetalente und werden seit 2024 an der Kronberg-Akademie gezielt gefördert. Hohe Begabung und persönliche Ausstrahlung sind ein wichtiges Kriterium für eine erfolgreiche Ausbildung an der Talentschmiede im Taunus, sagt Michaela Martin. Sie unterrichtet dort als Dozentin für Violine.
1: Wir nehmen immer auf sehr wenige Studenten und die meisten haben eine ziemlich komplexe Strukturbasis, ja, und Persönlichkeiten. Also man fängt mit den Leuten zu arbeiten schon auf ein sehr höheres Niveau. Potenzial ist immer da. Die Leute, ich sage nicht, dass die so weit über 20 sind, nein, aber die sind schon sehr stark, ja, beide musikalisch und technisch. Und man kann sehr schnell sehr viel Repertoire dann mit dieser jungen Musiker arbeiten.
0: Minami Yoshida, die im Brahms-Quintett die zweite Geige spielte, wurde in Japan geboren und erhielt mit 5 Jahren den ersten Violinunterricht. Sie studierte am New England Conservatory of Music und am Tokyo College of Music. Ab 2024 begann Minami Yoshida ihr Studium an der Kronberg-Akademie bei Michaela Martin und gewann im vergangenen Jahr beim internationalen Jean Sibelius Violinwettbewerb den 2. Preis. Gleichzeitig wurde sie Mitglied bei den Berliner Philharmonikern. Die künstlerische und persönliche Entfaltung der jungen Geigerin freut Michaela Martin sehr.
1: Für mich ist wirklich wunderbar, weil ich bin Zeugin von der Entwicklung jeder Schüler von mir. Und wenn wir spielen, das fließt, ja, die Kommunikation fließt und man erkennt auch Sachen, was man, ja, ich kann sagen, bei mir so gelernt hat, aber dann ich spüre diese Freiheit von eigener Stimme und das ist für mich unglaublich schön, mit meinen Studenten zu spielen. Also wir machen auch Kammermusikkonzerte in Baramoim Said Akademie und jetzt im Juni fliegen wir nach Japan mit den Studierenden von Kronberg Akademie für 3 Konzerte und dann spielen wir wieder zusammen. Also es ist immer eine ganz, ganz schöne Erfahrung.
0: Für die Geigerin und Professorin, die im Alter von 24 Jahren nach dem Gewinn des International Violin Competition of Indianapolis ihre Karriere begann, ist eine individuelle Ausbildung und Betreuung der jungen Talente besonders wichtig.
1: Ich bin immer der Meinung, man kann nicht alle Studenten gleich unterrichten oder erwarten, dass das gleiche Spiel kommt und um Gottes Willen, das wäre furchtbar. Also ich bin sehr froh, dass jeder seine eigene Persönlichkeit hat und auch wenn ich vielleicht Sachen ja anders machen würde, es freut mich zu hören, dass man überzeugend ist in eigene Persönlichkeit. Und das ist eigentlich das Wichtigste für mich als Pädagogin. Zu sehen, dass jeder eine eigene Persönlichkeit hat, eigene Gefühl für Timing, für Farben. Aber natürlich, ich betone immer, man muss viel Respekt vor dem Komponist haben, was da in der Musik steht. Aber dann, wie man das empfindet und wie viel Flexibilität in der Persönlichkeit derjenige, der spielt, ist, das ist sehr, sehr wichtig, weil das macht eine Aura von jeder und wenn man auf der Bühne ist, das zählt.
0: Ein weiterer hochbegabter und charismatischer junger Geiger, der bei Michaela Martin in Kronberg studiert, ist der 2005 in der brasilianischen Metropole São Paulo geborene Guido Santana. Er gehörte auch zu den 5 Musikern der Kronberg Akademie, die am 19. November 2024 bei den Raderberg-Konzerten im Deutschlandfunk Kammermusiksaal ihr außergewöhnliches musikalisches Können unter Beweis stellten. Eines der Werke, die sie an diesem Abend präsentierten, war das 2. Klavierquintett Opus 115 von Gabriel Fauré. Daraus spielen Guido Santana und Vassili Wohlgemuth Violine, Nicola Svensson Bratsche, Oliver Herbert Violoncello und Avery Galliano Klavier noch einen Ausschnitt. Nach den Nachrichten geht es weiter mit dem Kronberg-Konzert vom 25. September 2025. Dann hören wir Michaela Martin mit der Violinsonate Nummer 3 von Georges Enescu.

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1: Uhr, die Nachrichten. Vor dem morgigen Koalitionsausschuss hat der SPD-Vorsitzende Klingbeil sich erneut für eine höhere Belastung von Spitzenverdienern ausgesprochen. Der Bundesfinanzminister sagte beim Bundeskongress des DGB in Berlin, man wolle Erleichterungen für Menschen, die zwischen 2.500 und 4.000 Euro im Monat verdienten. Dies werde angesichts der Staatsfinanzen nur funktionieren, wenn, Zitat, oben die Menschen bereit sind, mehr Verantwortung zu übernehmen. Klingbeil ergänzte, die SPD werde auch eine Reform der Erbschaftssteuer vorantreiben. Unionsfraktionschef Spahn plädierte für eine pauschale Kürzung von Subventionen und Steuervergünstigungen zur Finanzierung einer Steuerreform. Er halte ein pauschales Abschmelzen von 5% für den richtigen Weg, sagte er im Podcast von Table Briefings. Der CDU-Politiker betonte, das Entlastungsvolumen einer Steuerreform müsse mindestens bei 10 Milliarden Euro pro Jahr liegen. Der ukrainische Präsident Selenskyj will die Kooperation mit Deutschland bei der Rüstungsproduktion weiter ausbauen. Derzeit gäbe es bereits 6 Gemeinschaftsprojekte, aber das sei nur der Anfang, sagte Selenskyj bei einem Treffen mit Verteidigungsminister Pistorius in Kiew. Er dankte Deutschland zudem für weitere Hilfe bei der Luftverteidigung gegen russische Angriffe. Woraus genau diese bestehe, sagte er nicht. Dies solle für Russland eine Überraschung sein, erklärte Selenskyj. Zuvor hatte Bundesverteidigungsminister Pistorius betont, dass Deutschland von den Erfahrungen der Ukraine auf dem Gefechtsfeld profitieren könne. Das gelte insbesondere für die gemeinsame Entwicklung von Drohnen mit Reichweiten von bis zu 1500 Kilometern. Pistorius fügte hinzu, es gebe im Bereich der weitreichenden Waffenfähigkeitslücken der europäischen NATO-Länder. Deutschland und die Ukraine hatten bei Regierungskonsultationen Mitte April eine engere Zusammenarbeit in der Verteidigung vereinbart. Vorgesehen ist unter anderem die Gründung von Joint Ventures zwischen deutschen und ukrainischen Unternehmen. US-Präsident Trump hat angekündigt, die Bundessteuern auf Benzin zu senken. Damit sollten die Auswirkungen der steigenden Preise durch den Iran-Krieg abgemildert werden. Trump fügte hinzu, die Maßnahme solle so lange dauern, wie es angemessen sei. Die Preise für Öl und Benzin würden wieder fallen, sobald die Feindseligkeiten beendet seien. Zugleich warnte Trump, der Waffenstillstand hänge am seidenen Faden. Der US-Präsident wies die von Teheran übermittelte Antwort auf den Vorschlag der Vereinigten Staaten zur Beendigung des Krieges erneut zurück. Er bezeichnete das Papier wörtlich als Müll. Ein Sprecher des Außenministeriums in Teheran erklärte dagegen, man habe keinerlei Zugeständnisse gefordert, es gehe um die legitimen Rechte des Landes. Medienberichten zufolge wurden in dem Papier unter anderem die Aufhebung der Sanktionen sowie ein Stopp der Blockade iranischer Häfen verlangt. Die Evakuierung der Passagiere und eines Teils der Mannschaft von dem von Hantavirus-Infektionen betroffenen Kreuzfahrtschiff MV Hondius ist am Abend abgeschlossen worden. Das Schiff befindet sich nun mit einer Restbesatzung auf dem Weg in die Niederlande, wo es umfassend desinfiziert werden soll. Die Hondius hatte die spanische Insel Teneriffa am Sonntag erreicht. Unter den ausgeflogenen Passagieren befinden sich auch 4 Deutsche. Sie wurden in einer Isolierstation im Universitätsklinikum Frankfurt untersucht. Wie das Bundesgesundheitsministerium mitteilte, müssen sie nun voraussichtlich für mehrere Wochen in häusliche Quarantäne. Von der Ansteckung bis zum Ausbruch der Krankheit kann es laut Experten bis zu 45 Tage dauern. Die Weltgesundheitsbehörde WHO bestätigte eine weitere Infektion mit dem Hantavirus. Der Erreger sei bei einer französischen Passagierin nach dem Verlassen des Schiffs nachgewiesen worden, teilte die WHO mit. Dies sei der 7. bestätigte Fall. Zudem meldeten die USA und Spanien je einen positiv getesteten Passagier.

0: 2020 im Karl-Bechstein-Saal beim Kronberg-Festival. Am Mikrofon ist wieder Klaus Gerke. Im ersten Teil des Konzerts spielten Dozenten und Studenten der Kronberg-Akademie gemeinsam Johannes Brahms' zweites Streichquintett. Nach der Pause präsentierte die Geigerin und Professorin Michaela Martin zusammen mit dem Pianisten Thomas Hoppe die Violinsonate Nummer 3 A-Moll Opus 25 von Georges Enescu. Enescu, 1881 in der Region Moldau in Rumänien geboren, war ein geigendes Wunderkind. Mit 7 Jahren kam er nach Wien und studierte dort bei Josef Helmesberger und Robert Fuchs. Ab 1895 setzte der 14-Jährige seine Violin- und Kompositionsstudien in Paris, unter anderem bei Jules Massenet und Gabriel Fauré, fort. Nach der Jahrhundertwende lebte und wirkte Enescu sowohl in Paris als auch in Bukarest. Die enge Verbundenheit zu seiner Heimat zeigt sich in vielen Werken, auch in der dritten Violinsonate, die den Untertitel Im rumänischen Volkston trägt. Michaela Martin sagt dazu:
1: Enescu war ganz geprägt von seiner Kindheit, was man auch in andere seine Werke schon hören kann. Und auch zum Beispiel danach, Opus 28, hat er Impression d'enfance geschrieben. Und ich denke, auch in Rumänien, die Volkmusik ist so lebendig. Und sein erster Lehrer, Eduard Caudela, in Rumänien war auch sehr von der Virtuosität von dieser Musiker, die manchmal auch ohne Noten zu lesen können, spielten ziemlich beeindruckend. Und all das, diese Virtuosität, diese kleinen Ornamente, also das findet man immer, besonders in dieser Sonate. Und das ist mit ihm geblieben, auch wenn er in Wien studiert hat. Die Wurzeln sind ziemlich stark in Rumänien geankert.
0: Enescu komponierte seine dritte Violinsonate 1926. Deren Untertitel, Im rumänischen Volkston, weckt Assoziationen zu ähnlichen Werken seines gleichaltrigen ungarischen Kollegen Béla Bartók. Bartók hatte in seiner Eigenschaft als Musikethnologe ab 1906 unzählige Volksmelodien aus Ungarn und Südosteuropa aufgezeichnet. Allerdings leitete er daraus häufig musikalische Idiome ab, die in seinen Kompositionen verarbeitet wurden. Gleiches machte auch Enescu in seinen rumänischen Stücken.
1: Ich denke, er hat eher Idiome genommen. Und der kannte so gut die Sprache, besonders von der Geige, wie die spielen. Zum Beispiel, es gibt ganz spezifische Indikationen, von Enescu, wo man das spielen muss. Zum Beispiel steht da an der Spitze oder der Bogen werfen auf die Seiten und auch ohne Vibrato, mit Vibrato. Es ist unglaublich viel Information. Ich denke, deswegen auch manchmal die Leute haben ein bisschen Hemmungen, junge Leute, das zu lernen, weil es ist so viel Information auf einmal und man braucht Zeit und Geduld, all das sozusagen zu verdauen, und zu verstehen.
0: Enescus Werk lernte Michaela Martin schon früh kennen und lieben. Immerhin studierte sie in Bukarest bei Stefan Georgiou, der selber ein Schüler von Caudela und Enescu gewesen war. Ihre Karriere startete Michaela Martin 1982 in den USA, nach dem ersten Preis beim internationalen Violinwettbewerb in Indianapolis. Kurz darauf gab sie ihr Debüt in der New Yorker Carnegie Hall. In den folgenden Jahrzehnten hat Michaela Martin als Solistin und Kammermusikpartnerin mit zahlreichen renommierten Orchestern, Dirigenten und Musikern zusammengearbeitet und dabei ein bemerkenswert großes und vielfältiges Repertoire einstudiert. Doch wenn Enescus dritte Sonate auf dem Programm steht, ist das für sie immer etwas Besonderes.
1: Also für mich als Rumänin, ich kann mich sehr, sehr stark damit identifizieren, weil Natur ist auch sehr präsent in seiner Musik. Und es gibt auch eine sehr stark geprägte Impressionismusfarbe in seiner Musik, auch in dieser Sonate. Diese alternierende Textur und die Fülle, also er hat wirklich versucht, mit zwei Instrumenten manchmal auch sehr orchestral der Klang zu gestalten. Es ist ein Werk, der unglaublich faszinierend ist, zuzuhören. Und die Sprache ist einzigartig. Also ich denke,

0: man das zum ersten Mal hört. Ich spiele das auch in den letzten Jahren besonders ziemlich regelmäßig und auch auf der Bühne, wo man ja Enescu nicht so gut kennt. Und die Leute sind total begeistert von dieser Farbpalette und dem Ausdruck, die Emotionen, was man dadurch eigentlich erreichen kann.
1: Begeistert waren auch die Reaktionen der Zuhörer bei der Uraufführung der Sonate im Januar 1927 in Rumänien und der Pariser Premiere 2 Monate später. Bis heute gehört sie zu Enescus bekanntesten Werken, was der Komponist selbst zu Lebzeiten mit eher gemischten Gefühlen sah. Etliche Passagen der Sonate wirken wie improvisiert. Dabei hat Enescu gerade hier genau festgelegt, wie was zu spielen ist. Und das bedeutet eine ziemliche Herausforderung.
0: Es ist anspruchsvoll, weil der Rhythmus von dieser wechselhaften Technik, man muss eine bestimmte Flexibilität und Kontrolle in Technik haben, so dass man die Schwierigkeiten überhaupt nicht hört und das in so Expressivität verwandelt ist. Also ja, man braucht Zeit, um all das, was da geschrieben ist, richtig zu verstehen und zu versuchen, dass das leicht klingt und eigentlich einladend.
1: Begleitet von Thomas Hoppe spielt Mihaela Martin nun die Sonate Nummer 3 a-Moll im rumänischen Volkston von George Enescu.

Im Musikpanorama hörten Sie heute ein Konzert, das Dozenten und Studenten der Kronberg Akademie am 25. September 2025 beim Kronberg Festival im Karl-Bechstein-Saal des Casals-Forums gaben. Zuletzt erklang die Sonate Nummer 3 A-Moll für Violine und Klavier im rumänischen Volkston Opus 25 von George Enescu. Die Ausführenden waren Mihaela Martin und Thomas Hoppe. 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Bis zum Beginn der nächsten Sendung gibt es noch einen Ausschnitt aus dem Raderberg-Konzert, das am 7. Oktober des vergangenen Jahres im Deutschlandfunk Kammermusiksaal in Köln stattfand und das von jungen Talenten der Kronberg Akademie gestaltet wurde. Unter anderem spielten Hans-Christian Orwig, Cosima und Sao Sules La Rivière das Terzett C-Dur für zwei Violinen und Viola Opus 74 von Antonín Dvořák. Zuvor verabschiedet sich am Mikrofon Klaus Gerke und sagt Danke fürs Zuhören.

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4: Mit Jessica Sturmberg einen schönen guten Abend. Im Endspurt der ersten Fußball-Bundesliga der Frauen kann Bayer Leverkusen noch auf den 3. Rang hoffen und damit den Champions League-Qualifikationsplatz. Im letzten Montagsspiel dieser Saison haben die Leverkusenerinnen bei RB Leipzig dafür 3 wichtige Punkte geholt. Simone Walter.
5: Die aktuell 4. platzierten Leverkusenerinnen verkürzen ihren Abstand auf Eintracht Frankfurt auf 2 Punkte durch einen 3:1 Auswärtserfolg bei RB Leipzig. Dabei ging zunächst die Gastgeberin früh in Führung. Lisa Baum traf ins linke untere Eck, dann gelang Cornelia Kramer eine knappe Viertelstunde später der Ausgleich. Katharina Pilic und Ruby Grant drehten schließlich mit ihren Treffern die Partie. Für Leverkusen ist es der 5. Sieg in Folge. Sollten die 3. platzierten Frankfurterinnen am letzten Spieltag gegen Union Berlin patzen und Leverkusen gegen Werder Bremen gewinnen, würde sich die Bayer 11 noch den 3. Rang und damit die Teilnahme an der Champions League-Qualifikation sichern. Es wäre zugleich das beste Ergebnis der Leverkusenerinnen in der Vereinsgeschichte.
4: Und das Fernduell zwischen Frankfurt und Leverkusen gibt es dann am letzten Spieltag am Sonntag. Dann werden alle Partien parallel um 14 Uhr angepfiffen. Pfeifen ist auch ein guter Stich. Der Berliner Schiedsrichter Daniel Siebert wird das Champions-League-Finale am 30. Mai in Budapest zwischen Titelverteidiger Paris Saint-Germain und dem FC Arsenal leiten. Das gab die UEFA heute bekannt. Mehr dazu von Jakob Rüger.
6: Für den 42-jährigen Daniel Siebert und sein Team ist es das erste Europapokalfinale. Überhaupt haben erst 4 deutsche Unparteiische ein Endspiel der Champions League geleitet. Zuletzt Felix Brüch im Jahr 2017. In dieser Saison pfiff Siebert bereits 9 Champions League-Partien. Das Endspiel zwischen Arsenal und Paris Saint-Germain in Budapest dürfte für den Berliner das bislang größte Highlight seiner Karriere sein. Mit seinen konstant starken Leistungen auf der internationalen Bühne haben Siebert und sein Team sich dieses Highlight verdient, so der deutsche Schiedsrichterchef Knut Kircher in einer ersten Reaktion. Er sehe die Wahl der UEFA auch als Auszeichnung für die Qualität der deutschen Spitzenschiedsrichter. Für die Weltmeisterschaft ist dennoch nur ein deutscher Unparteiischer nominiert. Die FIFA entschied sich für einen Berliner. Der heißt allerdings nicht Daniel Siebert, sondern Felix Zweier.
4: Und in genau einem Monat findet dann das Eröffnungsspiel der Fußballweltmeisterschaft statt in Mexiko statt. Im Co-Gastgeberland gibt es eine große Fußballbegeisterung. Viele Menschen freuen sich auf die WM. Allerdings schrecken wiederum die hohen Preise und Bandengewalt auch Fans ab, nach Mexiko zu reisen. Jenny Barke über die Stimmung im Land und sie beginnt mit dem Ort, dem Stadion, wo das Eröffnungsspiel angeht. Gepfiffen wird.
7: Im berühmten Aztekenstadion, dessen Bau in den 1960er Jahren der heute 86-jährige Architekt Luis Martinez de Campo begleitete.
8: Es ist un verdadero orgullo, que habla de la vigencia.
7: Unser Stadion ist ein echter Grund für Stolz. Es ist Symbol für Beständigkeit. Das erfüllt mich mit Freude. Das Aztekenstadion ist das einzige, das zum 3. Mal eine WM eröffnet. Und es ist historisch. Hier stemmte der brasilianische Fußballstar Pelé 1970 den Pokal. Hier schoss Maradona 1986, kurz nach Einsatz der Hand Gottes, sein berühmtes sogenanntes Tor des Jahrhunderts. Der Architekt glaubt, dass auch die gute Fankultur zu diesen Legenden geführt hat. Und nach 2-jähriger Renovierungszeit entspricht das Stadion noch immer WM-Standards. Darauf ist er stolz. Doch nicht alle zeigen sich so begeistert. Gerade die lange Umbauzeit, der damit verbundene Wassermangel, die vielen Sperrungen, sie machen die Anwohner um das Stadion wütend. Edith protestiert dagegen auf einer Anti-WM-Demo. Es findet eine Touristifizierung der Gegend statt. Das bedeutet Enteignung und Vertreibung von den Menschen, die am prekärsten hier leben. Und Mexiko befindet sich in der Krise mit Entführungen und Morden. Kartellgewalt bestimmt vielerorts das Leben der Mexikaner. 120.000 Menschen gelten allein als vermisst. Als Ende Februar das mexikanische Militär einen Kartellboss tötete, schlug sein Kartell Jalisco Nueva Generación mit Straßenblockaden, Schießereien und Plünderungen zurück. Inzwischen hat sich die Lage beruhigt. Mexikos Präsidentin Claudia Sheinbaum betont immer wieder, dass alle Behörden koordiniert für die Sicherheit sorgen. Tatsächlich bleiben neue Gewaltwellen bisher aus. Vor 2 Wochen wurde erneut ein weiterer Anführer des Kartells von Spezialkräften festgenommen, ohne darauf folgende Eskalationen. Stadionarchitekt Martinez del Campo sorgt sich, dass Mexiko wegen der Kartellgewalt bei der WM gemieden wird. Das mexikanische Publikum ist liebevoll und leidenschaftlich, lässt ganz spontan heraus, was es fühlt. Es kann wild applaudieren und mit Lobeshymnen animieren, aber es kann bei Fehlern der Mannschaften auch aggressiv ausbuhen. Diese Emotionen, die gibt es nirgendwo sonst auf der Welt. Allerdings, international scheint die Lage doch abzuschrecken. Wie auch in den USA bleibt die Nachfrage nach Hotels und Flügen hinter dem Niveau des Vorjahres, wenn auch aus anderen Gründen. Die mexikanische Regierung rechnet während der WM mit 5,5 Millionen Touristen, doch die bisher registrierten Buchungen liegen noch weit davon entfernt. Überall in der Hauptstadt wurden die kleinen Fußballoasen neu gestrichen. Stoffbänder in den mexikanischen Nationalfarben grün, weiß, rot zeigen: Wir Mexikaner, wir sind bereit.
4: Ein Stimmungsbericht von Jenny Barke. Und an der Westküste der USA ist momentan noch nicht so viel zu spüren von WM-Fieber. Was aber dort merklich zugenommen hat, ist das generelle Interesse an Fußball im Land von American Football, Baseball und Basketball, wo Soccer, wie Fußball dort ja genannt wird, nicht traditionell die Nummer 1 Sportart ist. Das gestiegene Interesse hat auch mit deutschen Spielern zu tun, die in die Major League Soccer gewechselt sind, beobachtet Andreas Hein.
9: In San Francisco deutet äußerlich nur wenig darauf hin, dass die Region bald ein Gastgeberort der Fußball-WM ist. Selbst direkt am WM-Stadion in Santa Clara bisher kaum eine Spur von WM-Werbung oder Plakatierung. Sportexperten beobachten aber eine wachsende Begeisterung für die Sportart Fußball. Das hat vor allem mit bestimmten Weltklasse-Spielern zu tun, die in der nordamerikanischen Liga spielen. Der ehemalige US-Fußballnationaltrainer Bruce Arena sagte dem ARD-Studio Los Angeles, dass Spieler wie Thomas Müller in Vancouver oder Timo Werner in San Jose Glaubwürdigkeit und Qualität mitbringen. Sie gelten als Spielmacher. Das wiederum zieht mehr Fans in die Stadien. Die Ticketverkäufe der Earthquakes, dem Verein von Timo Werner, steigen rasant an, seit er da ist, und sein Team ist erfolgreich wie selten. Je professioneller und erfolgreicher, umso größer das Medieninteresse und das Interesse der Fans an Tickets.
4: Und für die deutsche Mannschaft geht es dann am 14. Juni los. Dann bestreitet sie ihr erstes Gruppenspiel, der Gegner dann Curaçao. Das Land ist zum ersten Mal bei einer Weltmeisterschaft dabei und wechselt jetzt 4 Wochen vorher den Trainer erneut aus. Fred Rütten war erst im Februar verpflichtet worden. Weitere Einzelheiten von Jan-Philipp Molitor.
10: Nach Protesten von Spielern und Sponsoren tritt der frisch installierte Fred Rütten als Nationaltrainer nach gerade mal 2 Spielen zurück. Sein Nachfolger wird wohl sein Vorgänger, Dick Advokat. Unter dem ehemaligen Gladbach-Coach hatte sich der kleine Inselstaat erstmals überhaupt für eine WM qualifiziert. Vor kurzem trat der 78-Jährige dann aufgrund einer Erkrankung seiner Tochter zurück. Sein Nachfolger Rütten verlor die 2 Spiele gegen China und Australien deutlich. Daraufhin traten die Spieler an den Verband heran mit dem ausdrücklichen Wunsch, Rütten wieder durch Advokat zu ersetzen. Nach offiziellen Meldungen trennten sich Rütten und der Verband jetzt einvernehmlich. Die Rückkehr Advokats ist zwar noch nicht bestätigt, laut niederländischen Medien aber höchstwahrscheinlich, da sich der Gesundheitszustand seiner Tochter wohl deutlich verbessert hat.
4: Beim Giro d'Italia der Radprofis war nach 3 Tagen in Bulgarien heute Transfertag nach Italien, wo morgen dann in Catanzaro die 4. Etappe startet. Auf knapp 139 Kilometern geht es für die Radprofis dann an der Küste entlang nach Cosenza. Weiterhin ist der deutsche Florian Storck 2. im Gesamtklassement. Vor ihm im rosa Trikot fährt Guillermo Thomas Silva aus Uruguay. Und am Freitag beginnt in der Schweiz die Eishockey-Weltmeisterschaft. Seit heute ist der deutsche Kader komplett. Uli Schäfer gibt uns da einen Überblick.
11: Bundestrainer Harald Kreis hat weitere Verstärkung erhalten. Vom deutschen Meister Eisbären Berlin stoßen gleich 6 Spieler zur Nationalmannschaft. Torhüter Jonas Stettmer, die Verteidiger Kai Wissmann und Erik Mick sowie die Stürmer Andreas Eder, Freddy Tiffels und Manuel Widerer. Und auch NHL-Star Moritz Seider steht im Kader. Der Verteidiger hatte schon am Sonntag nach dem 2:5 im letzten Testspiel gegen die USA grünes Licht gegeben. Bei der WM in der Schweiz sind diesmal nur 3 deutsche NHL-Profis dabei. Neben Moritz Seider sind das Philipp Grubauer und Josh Samanski. Leon Dreiseitel, Tim Stützle und JJ Peterka hatten abgesagt. Die deutsche Mannschaft startet am Freitag gegen Finnland in das Turnier. Weitere Gegner in der Vorrunde sind Titelverteidiger USA, Gastgeber Schweiz, Lettland, Österreich, Ungarn und Aufsteiger Großbritannien.
4: Tennisprofi Alexander Zverev trifft im Achtelfinale des Masters-Turniers in Rom morgen auf den Italiener Luciano Darderi. Beide standen sich 2024 in der dritten Runde an gleicher Stelle schon einmal gegenüber, mit positivem Ausgang damals für Zverev. Der Weltranglistendritte hat das Turnier 2017 und 2024 gewonnen. Und das war Sport aktuell mit Jessica Sturmberg. Ich wünsche Ihnen eine gute Nacht.
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12: Uhr, die Nachrichten, zunächst die Übersicht. Die Waffenruhe im Irankrieg hängt laut US-Präsident Trump am seidenen Faden. Nach der Evakuierung des Kreuzfahrtschiffes Hondius sind weitere Passagiere positiv auf das Hantavirus getestet worden. SPD-Chef Klingbeil fordert erneut Steuererleichterungen für Menschen mit kleinem und mittlerem Einkommen sowie eine höhere Belastung von Spitzenverdienern. Die Meldungen im Einzelnen. US-Präsident Trump hat die Waffenruhe im Krieg mit dem Iran erneut in Frage gestellt. Die Waffenruhe habe nur noch eine Überlebenschance von 1%, sagte Trump in Washington. Der Grund sei Teherans Antwort auf den Vorschlag der Vereinigten Staaten zur Beendigung des Krieges. Trump wies das Papier erneut zurück und bezeichnete es wörtlich als Müll. Ein Sprecher des Außenministeriums in Teheran erklärte dagegen, man habe keinerlei Zugeständnisse gefordert. Es gehe um die legitimen Rechte des Landes. Medienberichten zufolge wurden in dem Papier unter anderem die Aufhebung der Sanktionen gegen den Iran sowie ein Stopp der Blockade iranischer Häfen verlangt. Die US-Regierung verhängte unterdessen neue Sanktionen gegen 12 Personen und Unternehmen, die den Iran dabei unterstützen, Öl nach China zu verkaufen. Um die Auswirkungen des Iran-Krieges auf die Preise in den USA abzumildern, kündigte Trump an, die Bundessteuern auf Benzin zu senken. Er erklärte, die Maßnahme werde so lange dauern, wie es angemessen sei. Der ukrainische Präsident Zelensky will die Kooperation mit Deutschland bei der Rüstungsproduktion weiter ausbauen. Derzeit gäbe es bereits 6 Gemeinschaftsprojekte, aber das sei nur der Anfang, sagte Zelensky bei einem Treffen mit Verteidigungsminister Pistorius in Kiew. Er dankte Deutschland zudem für weitere Hilfe bei der Luftverteidigung gegen russische Angriffe. Woraus genau diese bestehe, sagte er nicht. Dies solle für Russland eine Überraschung sein, erklärte Zelensky. Zuvor hatte Bundesverteidigungsminister Pistorius betont, dass Deutschland von den Erfahrungen der Ukraine auf dem Gefechtsfeld profitieren könne. Das gelte insbesondere für die gemeinsame Entwicklung von Drohnen mit Reichweiten von bis zu 1500 Kilometern. Pistorius fügte hinzu, es gebe im Bereich der weitreichenden Waffen Fähigkeitslücken der europäischen NATO-Länder. Deutschland und die Ukraine hatten bei Regierungskonsultationen Mitte April eine engere Zusammenarbeit in der Verteidigung vereinbart. Vorgesehen ist unter anderem die Gründung von Joint Ventures zwischen deutschen und ukrainischen Unternehmen. Mit Ablauf der Waffenruhe stellt sich der ukrainische Präsident Zelensky auf weitere russische Angriffe ein. Zelensky erklärte in seiner abendlichen Videobotschaft, Russland habe nicht die Absicht, diesen Krieg zu beenden. Daher bereite sich die Ukraine auf neue Attacken vor. Am dritten Tag der von US-Präsident Trump vermittelten Waffenruhe wurden kaum Luftangriffe gemeldet. Entlang der Frontlinie gab es aber Kämpfe. Am Nachmittag hieß es, russische Truppen hätten 38 neue Angriffe auf ukrainische Stellungen unternommen und der Artilleriebeschuss von Grenzgebieten dauere an. Frankreichs Präsident Macron hat zu mehr europäischen Investitionen in Afrika aufgerufen. Macron sagte auf einem Wirtschaftsgipfel in der kenianischen Hauptstadt Nairobi, Afrika sei auf dem Erfolgsweg und brauche Investitionen, um souverän zu sein. Der französische Staatschef warb für Europa als Handelspartner. Die EU-Staaten verteidigten die internationale Ordnung, den Multilateralismus und den Rechtsstaat. Im Gegensatz zu den USA und China wolle Europa ein Partner auf Augenhöhe sein. Macron kündigte zum Abschluss des Treffens Investitionen in Höhe von 23 Milliarden Euro für Afrika an, darunter 14 Milliarden Euro aus Frankreich. Der inhaftierte Istanbuler Bürgermeister Imamoglu hat die gegen ihn erhobenen Spionagevorwürfe vor Gericht zurückgewiesen. Der 55-Jährige bezeichnete die Anklageschrift als Müll. Die Staatsanwaltschaft wirft ihm und drei Mitangeklagten vor, Informationen aus der Istanbuler Stadtverwaltung an ausländische Geheimdienste weitergegeben zu haben. İmamoğlu's Oppositionspartei CHP sowie Menschenrechtsorganisationen kritisieren den Prozess als politisch motiviert. İmamoğlu wird in einem weiteren Prozess Bestechung und Geldwäsche vorgeworfen. Er befindet sich seit seiner Festnahme im März vergangenen Jahres in Untersuchungshaft. Die Evakuierung der Passagiere und eines Teils der Mannschaft von dem

0: voraussichtlich für mehrere Wochen in häusliche Quarantäne. Von der Ansteckung bis zum Ausbruch der Krankheit kann es laut Experten bis zu 45 Tage dauern. Die Weltgesundheitsbehörde WHO bestätigte eine weitere Infektion mit dem Hantavirus. Der Erreger sei bei einer französischen Passagierin nach dem Verlassen des Schiffs nachgewiesen worden, teilte die WHO mit. Dies sei der 7. bestätigte Fall. Zudem meldeten die USA und Spanien je einen positiv getesteten Passagier. Die WHO hat diese Ergebnisse noch nicht bestätigt. Vor dem morgigen Koalitionsausschuss hat der SPD-Vorsitzende Klingbeil sich erneut für eine höhere Belastung von Spitzenverdienern ausgesprochen. Der Bundesfinanzminister sagte beim Bundeskongress des DGB in Berlin, man wolle Erleichterungen für Menschen, die zwischen 2.500 und 4.000 Euro im Monat verdienten. Dies werde angesichts der Staatsfinanzen nur funktionieren, wenn, Zitat, oben die Menschen bereit sind, mehr Verantwortung zu übernehmen. Klingbeil ergänzte, die SPD werde auch eine Reform der Erbschaftssteuer vorantreiben. Unionsfraktionschef Spahn plädierte für eine pauschale Kürzung von Subventionen und Steuervergünstigungen zur Finanzierung einer Steuerreform. Er halte ein pauschales Abschmelzen von 5% für den richtigen Weg, sagte er im Podcast von Table Briefings. Der CDU-Politiker betonte, das Entlastungsvolumen einer Steuerreform müsse mindestens bei 10 Milliarden Euro pro Jahr liegen. Die Vorsitzende des Deutschen Gewerkschaftsbundes Fahimi ist auf dem Bundeskongress in Berlin mit großer Mehrheit im Amt bestätigt worden. Von den knapp 400 Delegierten stimmten 370 mit Ja. Die frühere SPD-Generalsekretärin hat den DGB-Vorsitz seit Mai 2022 inne. In einer Grundsatzrede kündigte Fahimi Widerstand gegen einen möglichen Abbau von Arbeitnehmerrechten an. Sie lehnte insbesondere Kürzungen der gesetzlichen Altersversorgung sowie eine Aufweichung des 8-Stunden-Tags ab. Zum DGB gehören 8 Einzelgewerkschaften wie die Dienstleistungsgewerkschaft Verdi und die IG Metall. Sie vertreten rund 5,4 Millionen Mitglieder. Vor 10 Jahren waren es noch mehr als 6 Millionen. In Hamburg hat die Generalstaatsanwaltschaft einen 17-Jährigen wegen des Verdachts der Planung eines Terroranschlags festnehmen lassen. Der Syrer befinde sich derzeit in Untersuchungshaft, teilte die Justizbehörde mit. Den Angaben zufolge soll der Verdächtige geplant haben, Menschen in einem Einkaufszentrum, einer Bar oder einer Polizeiwache zu töten. Dies sollte entweder durch die Herbeiführung einer Sprengstoffexplosion, den Einsatz von Molotow-Cocktails oder mit einem Messer geschehen. Der Jugendliche soll dazu bereits entsprechende Materialien und Gegenstände beschafft haben. In Namibia sind 4 Deutsche beim Absturz eines Kleinflugzeugs ums Leben gekommen. Das teilte die Fluggesellschaft Desert Air mit. An Bord der Cessna 210 befanden sich 3 Touristen sowie der ebenfalls deutsche Pilot. Das Flugzeug war gestern in der Gegend von Susoswlei abgestürzt. Das ausgebrannte Wrack wurde heute früh gefunden. Susoswlei ist eines der bekanntesten Touristenziele in dem südwestafrikanischen Land, berühmt für seine roten Sanddünen. Und hier noch einmal die Übersicht. Die Waffenruhe im Irankrieg hängt laut US-Präsident Trump am seidenen Faden. Nach der Evakuierung des Kreuzfahrtschiffes Hondius sind weitere Passagiere positiv auf das Hantavirus getestet worden. SPD-Chef Klingbeil fordert erneut Steuererleichterungen für Menschen mit mittlerem Einkommen und eine höhere Belastung von Spitzenverdienern. Das Wetter, nachts Schauer, im Süden länger anhaltender Regen, oberhalb von 700 Meter auch Schnee, Tiefstwerte plus 7 bis minus 2 Grad. Das waren die Nachrichten.
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2: Mit Philipp May. Schönen guten Abend. Es hat sich wieder was gedreht. Über 4 Jahre nach Beginn der russischen Vollinvasion. Die Ukraine ist längst nicht mehr nur Bittsteller, sondern sieht sich als Partner auf Augenhöhe der Europäer bei ihren Bemühungen, ihre Armeen wieder auf die Höhe der Zeit zu bringen. Heute der Besuch von Verteidigungsminister Boris Pistorius in Kiew, auch für mehr Rüstungskooperation, mehr dazu gleich. Außerdem das Hunter-Virus. Die Evakuierung des Kreuzfahrtschiffs Hondius ist abgeschlossen. Wie groß ist die Gefahr, dass es doch zu weiteren Ausbrüchen kommen könnte, dazu gleich ein Interview.

0: Interview mit dem Virologen Martin Stürmer. Und was kommt statt der Entlastungsprämie? Wir schauen auf die politische Debatte in Berlin. Ohne Drohnen geht nichts mehr auf den Gefechtsfeldern der Zukunft und der Gegenwart. Beispiel Ukraine, wo die Verteidiger die russischen Angreifer zunehmend in Verlegenheit bringen, bis hin zu Militärschlägen weit ins russische Hinterland hinein. Und zwar mit eigenem Know-how, nachdem Donald Trump die US-Militärhilfe auf ein Minimum zurückgefahren hat. Längst ist Deutschland wichtigster Unterstützer der Ukraine. Heute ist Bundesverteidigungsminister Boris Pistorius nach Kiew gereist, doch die Zusammenarbeit ist längst keine Einbahnstraße mehr. Rebecca Barth.
1: Das Verhältnis zur Ukraine, es hat sich merklich verändert. Zunehmend selbstbewusst tritt das überfallene Land mittlerweile international auf. Ein zentraler Grund dafür, die schnelle Entwicklung der ukrainischen Rüstungsindustrie. Davon könnten nun auch die Partner der Ukraine profitieren. Dieser Ansicht zumindest ist Boris Pistorius. Der deutsche Verteidigungsminister will mit seinem Besuch in der Ukraine die strategische Partnerschaft zwischen beiden Ländern vorantreiben.
2: Und da geht es natürlich um Rüstungskooperation. Da geht es darum, davon zu lernen, was die Ukrainer jetzt im fünften Jahr auf dem Gefechtsfeld erleben, bei der Drohnenkriegsführung, bei der elektronischen Kriegsführung, aber auch in allen anderen Bereichen. Davon können wir lernen als Bundeswehr, als Bundesrepublik Deutschland, aber auch wir als NATO-Streitkräfte. Und deswegen ist diese enge Kooperation für uns sehr wichtig. Und deswegen heben wir die jetzt quasi monatlich auf ein neues Level.
1: Man wolle nicht mehr nur unterstützen, betont Pistorius im Interview mit der ARD. Es gehe auch darum, Europa als Kontinent sicherer zu machen. Dafür bräuchte man die Erfahrung der Ukraine. Das Land sei gerade bei der Entwicklung unbemannter Systeme wie Drohnen hoch innovativ.
2: Die Entwicklungszyklen hier sind inzwischen bei einigen Wochen angekommen. Immer wieder verändert sich etwas. Und gleichzeitig ist die Bandbreite dessen, was hier eingesetzt werden kann, für unterschiedliche Ziele mit unterschiedlichen Aufgaben inzwischen so enorm, dass die Drohnen tatsächlich ganz überwiegend das Kampfgeschehen bestimmen und eben auch dazu führen, dass die Verluste auf russischer Seite immer höher werden und zurzeit jedenfalls kaum ausgeglichen werden können durch neue Rekrutierungen.
1: Der Ukraine gelingt es, im fünften Jahr des russischen Angriffskriegs zunehmend Russland unter Druck zu setzen. Beobachter schätzen die russischen Verluste aktuell so hoch wie noch nie seit dem Überfall im Februar 2022. Mit Angriffen auf Ölraffinerien weit im russischen Hinterland versucht die Ukraine zudem, Russland die Finanzierungsmöglichkeiten für seinen Krieg zu nehmen. Und so strahlt auch der 35 Jahre alte ukrainische Verteidigungsminister Selbstbewusstsein aus. Gerade bei den Deep Strikes, also Angriffen im russischen Hinterland, habe man die Initiative übernommen, sagt Michailo Fedorov vor der Presse in Kiew. Deshalb sind wir der Ansicht, dass die Ukraine derzeit in jedem Bereich, in der Luft, am Boden, bei Langstreckenangriffen sowie im Hinblick auf Russlands Wirtschaft eine gewisse Initiative besitzt. Mit weiterer qualitativ hochwertiger Unterstützung unserer Partner werden wir alle Ziele, die wir uns gesetzt haben, erreichen und einen gerechten Frieden näher bringen, an dem unser Präsident und sein Team arbeiten. Ausdrücklich bedankt sich Fedorov für die qualitativ hochwertige Hilfe aus Deutschland. Doch ein gerechter und stabiler Frieden scheint nach Einschätzungen vieler in der Ukraine nach wie vor in weiter Ferne zu liegen. Daran ändere weder die zuletzt brüchige Feuerpause rund um die Feierlichkeiten zum 9. Mai etwas, noch Putins Behauptung, der Krieg nähere sich dem Ende. Unglaubwürdig findet diese Aussage auch Verteidigungsminister Pistorius.
2: Von daher ist das immer so ein bisschen wie die Sphinx, wenn er so daherkommt. Er kann den Krieg beenden durch den Rückzug der Truppen, er kann zu Friedensgesprächen einladen. An allen Friedensgesprächen, bei allen Friedensgesprächen, an denen er bisher hat teilnehmen lassen oder selber teilgenommen hat, hat er letztlich keinen Beitrag geleistet, eher im Gegenteil, dazu, dass tatsächlich Frieden kommt.
0: Der Bericht von Rebecca Barth. Andes-Virus, so heißt die südamerikanische Variante des Hunter-Virus, an dem bisher 3 Menschen gestorben sind. Das Kreuzfahrtschiff Hondius, auf dem das Virus ausgebrochen war, ist mittlerweile evakuiert. Das gilt natürlich auch für die 4 deutschen noch lebenden Passagiere an Bord, die vergangene Nacht ins Frankfurter Uniklinikum gebracht worden sind und weil symptomfrei auch schon wieder entlassen wurden in ihre Heimatbundesländer zur Quarantäne in den eigenen 4 Wänden. Ricardo Mastrocola berichtet.
3: Das Virus sorgt für Schlagzeilen, aber die Menschen auf der Frankfurter Einkaufsmeile Zeil sind größtenteils entspannt.
4: Soweit ich das mitbekommen habe, muss man es ernst nehmen, aber die Übertragung scheint ziemlich unwahrscheinlich zu sein, sodass ich jetzt nicht wirklich Angst habe.
5: Also es ist schon ein bisschen beängstigend, aber trotzdem muss man keine Angst haben.
6: Ich habe das mitbekommen und habe einfach auch nochmal recherchiert. Das kann ja überhaupt nicht übertragen werden oder nur in bestimmten Situationen von Mensch zu Mensch. Deshalb finde ich, brauchen wir keine Panik.
3: Was gebraucht wird, sind gute und sachliche Informationen. Zum Beispiel die Einschätzung des Virologen Jonas Schmidt-Chanasit vom Tropeninstitut in Hamburg, den der HR heute befragt hat.
7: Sie müssen kein ungutes Gefühl haben. Die Experten kümmern sich darum. Es sind ja viele Institutionen dort involviert, unter anderem auch die WHO, aber auch das Robert-Koch-Institut. Insofern muss sich jetzt der Bürger keine Sorge machen, weil das ja ein sehr lokales Geschehen auf diesem Kreuzfahrtschiff gewesen ist.
3: Ein sehr lokales Geschehen auf dem Kreuzfahrtschiff mit vielen Menschen auf engem Raum. Es gibt auch die europäische Variante des Hunter-Virus, aber die meisten Menschen würden von so einer Infektion gar nichts bemerken. Dass sich das südamerikanische Hunter-Virus, also das Andes-Virus, nach Europa verbreitet, das schließt der Hamburger Virologe Schmidt-Chanasit komplett aus.
7: Weil es von einer Reisratte übertragen wird, die nur in Argentinien, Chile vorkommt. Also das Virus würde sich gar nicht bei uns wohlfühlen, weil es keinen Wirt hätte.
3: Und zur Erinnerung, die vier Personen sind nur zur Sicherheit und zur Beobachtung in die Frankfurter Uniklinik gebracht worden. Eigentlich wollte man dort noch Laboruntersuchungen abwarten, bevor die vier dann weiterreisen, im Idealfall mit negativem Testergebnis. Darauf wartet die Uniklinik noch, so Timo Wolf, Leiter der Isolierstation in Frankfurt.
8: Was man sagen muss, dass bereits in Eindhoven Laborproben entnommen wurden und auch die entsprechenden Kontaktpersonen, nicht nur die Deutschen, dort auch schon eine entsprechende Versorgung inklusive Untersuchung erhalten haben. Wir können jetzt aber zu diesem Zeitpunkt noch keine Aussage treffen, wie das Ergebnis der Proben ist.
3: Trotzdem sind die vier Personen dann schon weitergebracht worden in ihr jeweiliges heimatliches Bundesland. Nach Berlin, Baden-Württemberg, Bayern und Sachsen, wo dann die örtlichen Gesundheitsämter zuständig sind und über Ort und Dauer der weiteren Quarantäne entscheiden.
0: Der Bericht von Riccardo Mastrocola, und kurz vor der Sendung habe ich mit dem Virologen Martin Stürmer vom Frankfurter IMD-Labor über den Ausbruch des Hunter-Virus gesprochen. Guten Abend, Herr Stürmer.
9: Ja, schönen guten Abend, Herr May.
0: Warum hat offenbar kein Experte Angst vor einer neuen Pandemie?
9: Ja, das Hunter-Virus ist kein klassischer Pandemieerreger. Anders als diese Atemwegserkrankungen überträgt sich das Virus erstmal bei ganz vielen Stämmen, die es da gibt, gar nicht von Mensch zu Mensch. Und bei dem einzigen Stamm, dem Andes-Virus, wo es sich von Mensch zu Mensch überträgt, ist ein sehr, sehr enger Kontakt notwendig, um das überhaupt zu übertragen. Also die Wahrscheinlichkeit, hier zu einer Pandemie zu gelangen, ist extremst gering, beziehungsweise eigentlich sogar unmöglich.
0: Was heißt sehr, sehr enger Kontakt?
9: Ja, wir haben ja den Ausbruch auf einem Kreuzfahrtschiff erlebt, und jeder, der mal auf einem Schiff gewesen ist, weiß, dass es da doch auch teilweise eben sehr, sehr eng zugeht. Das sind schon so extreme Situationen, die notwendig sind, um überhaupt die Übertragung stattfinden zu lassen. So jetzt im Alltag, wenn man jetzt jemandem begegnet, der möglicherweise das Virus in sich tragen würde, wird man sich wahrscheinlich über die Distanz gar nicht anstecken.
0: Aber es läuft dann am Ende auch schon über den Atem oder nur über Körperflüssigkeiten?
9: Ja, das ist tatsächlich so, dass wir uns von den Tieren am ehesten über die Luft anstecken, weil halt eben der Mäusekot oder der Nagetierkot, Urin, Speichel sozusagen in Lösung geht, wenn man da zum Beispiel die Gartenhütte fegt. Und da kommt es eben zum Einatmen dieser Aerosole, und das ist der wahrscheinliche Weg, wie man sich dann auch ansteckt.
0: So, das ist jetzt die eine Seite. Auf der anderen Seite sehen wir im Vergleich zu SARS-CoV-2, also dem Coronavirus, das die Pandemie verursacht hat, ist das südamerikanische Hunter-Virus, also die Andes-Variante, dem Coronavirus ja deutlich gefährlicher, was die Sterberate angeht. Woran liegt das?
9: Ja, das ist eine sehr gute Frage, woran das liegt. Es ist natürlich so, dass Viren ja unterschiedliche Zelltypen zerstören. Und wir haben es jetzt hier mit einem Virus zu tun, was unter anderem auch zu Blutungen führt und auch die Niere angreift und dementsprechend hier ein deutlich höheres Potenzial auch zu schweren Schädigungen hat. Und der Körper reagiert ja auch auf Infektionen, indem er infizierte Zellen angreift. Und in der Gesamtsituation haben wir deswegen eine relativ hohe Sterblichkeit. Klar, beim SARS-CoV-2 haben wir auch einen Erreger, der die Lunge infiziert, entsprechend auch Lungenzellen. Das Ziel sind auch des Immunsystems, um aufzuräumen, aber eben hier in einem deutlich geringeren Grade als das Andes-Virus.
0: So, und jetzt ist das Hunter-Virus ja schon relativ lange bekannt. Warum gibt es keine wirksamen Medikamente?
9: Hantavirus-Infektionen sind ja in unseren Breitengraden doch eher harmlos. Die Typen, die wir hier haben, haben eine Fallsterblichkeit, die ist sehr, sehr gering. Und die meisten Menschen merken überhaupt nicht, dass sie sich anstecken. Insofern ist so der Druck darauf, Medikamente zu entwickeln, erstmal gar nicht so hoch. Das klingt jetzt ein bisschen hart, ist aber tatsächlich so, je mehr Fälle es gibt, umso interessanter wird es. Und es sind natürlich auch Viren, wo es jetzt gar nicht so einfach ist, Medikamente zu entwickeln. Und dementsprechend haben wir aktuell noch nichts. Es gibt auch keine Impfstoffe zur Verfügung. Ich würde mal davon ausgehen, wenn jetzt tatsächlich in der nahen Zukunft irgendwie deutlich mehr bekannt darüber wird, deutlich mehr Menschen sich infizieren würden, dann würde da sicherlich auch ein anderer Zug reinkommen.
0: Dann schauen wir jetzt nochmal auf die aktuelle Lage. Wir haben jetzt mehrere Kontaktpersonen, auch hier in Deutschland, die zuerst in Frankfurt waren und jetzt, glaube ich, in ihre Heimatregion zurückgeschickt worden sind und sich dort isolieren sollen. Wie wahrscheinlich ist es denn, dass die möglicherweise auch das Virus in sich tragen und dann auch sogar schon weitere Personen angesteckt haben?
9: Also zum einen, dass sie das Virus noch in sich tragen können, ist durchaus möglich. Wir haben ja eine relativ lange Inkubationszeit von 2 bis 4 Wochen. Und dementsprechend, wenn sie Kontakt auf dem Schiff zu infizierten Personen gehabt haben, könnten sie das Virus noch erstmal jetzt aktuell unbemerkt in sich tragen. Und deswegen müssen sie auch, wenn sie in ihre Heimatregionen zurückkehren, entsprechend isoliert bleiben. Die Wahrscheinlichkeit, jetzt andere Menschen angesteckt zu haben, halte ich doch für sehr gering. Sind ja auch alle jetzt schon mal durchgetestet worden. Auf dem Heimweg in Holland sind, glaube ich, Tests gelaufen. Die in Frankfurt stehen noch aus, die Laboruntersuchungen. Aber insgesamt sind sie alle negativ gewesen. Das heißt also keine Gefahr, zum jetzigen Zeitpunkt andere angesteckt zu haben.
0: Wie beurteilen Sie das bisherige Krisenmanagement, das internationale Krisenmanagement, vorbildlich oder möglicherweise auch aus der Erfahrung von Corona auch aus, aus der medialen Aufmerksamkeit heraus übertrieben?
9: Nein, das Krisenmanagement war absolut angepasst. Wir haben hier eine Infektionskrankheit, die, wenn man sie laufen lassen würde, eine Sterblichkeit von 30-40% hat. Insofern war es wichtig, jetzt hier auch klar die Erreger zu bestimmen, die Isolationsmaßnahmen zu ergreifen. Man muss auch nicht in Panik verfallen, weil es, wie gesagt, kein Pandemievirus ist. Insofern sind hier die Quarantänemaßnahmen absolut ausreichend. Und auch, dass das Schiff jetzt Teneriffa anlaufen konnte und dort die Menschen ausgeflogen worden sind, halte ich auch für absolut adäquat, weil eben durch das Virus nicht eine solche Gefahr ausgeht wie von anderen Erregern, die sich viel, viel leichter verbreiten.
0: Und trotzdem glauben Sie, dass die Sensibilität so groß ist, eben aus dieser Pandemieerfahrung heraus?
9: Definitiv haben wir durch die Covid-Pandemie ein ganz anderes Gespür jetzt für Viren und für Virusinfektionen. Und gerade wenn so ein Schiff mit Infizierten sich natürlich auch unseren Breitengraden nähert, also Richtung Europa näher kommt, dann geht das Kopfkino sicherlich wieder los und man verfällt möglicherweise in die Muster, dass man dann auch wieder denkt, oh, jetzt bitte nicht nochmal eine Covid-Pandemie. Aber da kann ich die Menschen beruhigen. Es ist wichtig, sich auch Gedanken zu machen, was an Infektionen auf unserer Welt passiert. Ich finde es auch gut und wichtig, dass wir wissenschaftlich darüber reden und das sachlich aufklären. Aber jetzt hier in einer Art Panikmodus zu verfallen, ist sicherlich nicht angebracht.
0: Okay, wir haben verstanden, das Hantavirus ist es glücklicherweise also nicht. Und trotzdem sind sich die meisten Experten ja einig, dass über kurz oder lang die nächste Pandemie kommen wird. Was ist denn Ihr Eindruck? Ist die Welt jetzt 6 Jahre nach Beginn der Corona-Pandemie auf diese nächste Pandemie, wann immer sie dann kommen möge, besser vorbereitet?
9: Ja, sicherlich haben wir einiges aus der letzten Pandemie gelernt. Ich befürchte aber, dass viele Prozesse nicht ausgereift und durchdacht worden sind und bis zu Ende gedacht worden sind. Ich würde nicht sagen, wir fangen wieder ganz von vorne an, wenn die nächste Pandemie kommt. Aber dass wir jetzt extrem viel aus dieser gelernt haben, da bin ich ganz so sicher.
0: Wie groß ist die Gefahr durch das Hantavirus? Dazu Martin Stürmer, Virologe am Frankfurter IMD-Labor. Herr Stürmer, vielen Dank für das Gespräch.
9: Sehr gerne, Herr May.
10: Hohe Energiepreise und perspektivisch auch wieder eine steigende Inflation mit höheren Lebensmittelpreisen. Die Folgen des Iran-Krieges machen den Bürgerinnen und Bürgern weiter zu schaffen. Was hat die Koalition zu bieten beim Thema Entlastung? Die 1.000 Euro Entlastungsprämie ist am Freitag gescheitert am Widerstand der Bundesländer. Und nun ringen Union und SPD um Alternativen. Welche sind das? Und was ist mit der immer wieder angekündigten Steuerreform? Jörg Münchenberg berichtet.
11: Nach der Schlappe der Bundesregierung im Bundesrat soll es nun schnell gehen. Schon morgen will der Koalitionsausschuss mit den Spitzen von Union und SPD darüber beraten, wie die Bürger nach dem Tankrabatt zusätzlich entlastet werden können. Nachdem die Länderkammer die geplante Entlastungsprämie von 1.000 Euro am vergangenen Freitag gestoppt hatte. Regierungssprecher Steffen Cornelius.
12: Die Bundesregierung wird jetzt sehr zeitnah über die nächsten Schritte entscheiden. Sie hält an der Idee einer Entlastung der Bürgerinnen und Bürger gerade durch die gestiegenen Energiepreise fest. Auf welchem Weg diese Entlastung kommt, muss die Koalitionsspitze entscheiden.
11: Die Länder hatten die Entlastungsprämie durchfallen lassen, weil sie und die Kommunen einen Großteil der Steuerausfälle hätten tragen müssen. Ob damit das Vorhaben endgültig gescheitert ist, der Regierungssprecher wollte darauf heute keine klare Antwort geben.
12: Es gibt sehr viele Instrumente. Eine einmalige Prämie ist nicht ein ausschließliches Instrument und deswegen werden noch mal alle Optionen jetzt geprüft.
11: Geht es jedoch nach den Ländern, ist das Thema Entlastungsprämie vom Tisch, und zwar unabhängig von der Parteifarbe. So riet gestern nicht nur die Ministerpräsidentin von Mecklenburg-Vorpommern, Manuela Schwesig, SPD, der Regierung, das Vorhaben fallen zu lassen, sondern auch der bayerische Ministerpräsident Markus Söder, CSU, der die Prämie ursprünglich beim Koalitionstreffen in der Villa Borsig mit verhandelt hatte.
13: Es war eine gut gemeinte Idee, es hat sich dann aber in den Tagen danach gezeigt, dass sie in der Wirtschaft auf großen Widerstand gestoßen ist. An so einem Punkt muss man mal überlegen, macht es dann einen Sinn, etwas weiter zu verfolgen, mit dem Kopf durch die Wand zu gehen? Ich rate davon ab. Lieber zu überlegen, dass man was Sinnvolleres tut, und zwar dieses vermeintliche, jetzt doch sehr viele Geld ist es gewesen wäre, dann in eine wirklich richtige und gute Einkommensteuerreform zu stecken. Davon haben alle mehr.
11: So Söder gestern in der ARD. Zumal Finanzminister Lars Klingbeil, SPD, bereits angekündigt hat, einen Vorschlag für eine Reform der Einkommensteuer schon in den nächsten Wochen vorlegen zu wollen.
14: Die gezielt kleine und mittlere Einkommen bei uns im Land entlasten soll. Das ist wichtig und das ist auf jeden Fall einer der Punkte, der jetzt umgesetzt werden muss, damit es dann auch zum 1. Januar 2027 in Kraft treten kann.
11: So der parlamentarische Geschäftsführer der SPD, Dirk Wiese, heute im ZDF. Die Union will dagegen nicht nur eine reine Umverteilung von oben nach unten. Wobei offen bleibt, wie eine große Steuerreform angesichts der angespannten Haushaltslage finanziert werden soll. Das aber, so stellte heute Bremens Finanzminister Björn Fecker von den Grünen nach dem Treffen des Stabilitätsrates klar, könne ohnehin nicht allein der Bund entscheiden.
15: Das erste Wesentliche ist, dass wir erwarten, dass wir im Vorhinein bei der Erstellung und bei der Diskussion beteiligt werden. Das zweite ist die Situation der Kommunen. Und ich glaube, dass man bei einer Einkommensteuerreform am Ende des Tages sicherstellen muss, dass die finanzielle Situation der Kommunen nicht noch schlechter wird.
11: Insofern bleibt abzuwarten, ob der Koalitionsausschuss tatsächlich schon morgen konkrete Maßnahmen für eine weitere Entlastung der Bürgerinnen und Bürger beschließen wird.
0: Aus Berlin, Jörg Münchenberg. Es war eine dramatische Niederlage für die regierende Labour-Partei bei den Regional- und Kommunalwahlen in Großbritannien Ende letzter Woche, die den Rückhalt von Premierminister Keir Starmer weiter bröckeln lässt. Der denkt aber nichts ans Aufgeben, er will in Downing Street bleiben. Doch in der eigenen Partei rumort es, kommt es zur Revolte gegen den Regierungschef. Christine Heuer berichtet aus London.
16: Am Morgen hatte Keir Starmer noch eine Rede gehalten, um sein Schiff wieder auf Kurs zu bringen.
17: I'm not gonna walk away.
16: Am Abend meldeten alle Radio- und Fernsehkanäle, dass diese Rede den Premierminister wohl nicht mehr retten wird.
18: Was that enough for Keir Starmer to safeguard his job?
19: Well, no, it's not enough to go out and make a speech.
20: I think it's fair to say this evening that things are now moving quite quickly.
16: Es war schon vorher klar, dass die verheerenden Wahlergebnisse in England, Wales und Schottland die Dinge in Bewegung bringen würden. Am Wochenende hatte dann die weithin unbekannte Labour-Abgeordnete Catherine West angekündigt, einen Leadership-Contest starten zu wollen, um Keir Starmer an der Spitze von Partei und Regierung zu ersetzen. Sie wolle sich vorher aber noch seine Rede anhören, um ihm eine letzte Chance zu geben, sagte die Hinterbänklerin. Was West und andere dann aus dem Munde des Premierministers hörten, war ihnen nicht genug.
21: Yes, I acknowledge the frustration and I have a responsibility for that.
16: Ich verstehe die Frustration, ich trage Verantwortung dafür. Aber ich trage auch dafür Verantwortung, den Wandel zu liefern, den wir dem Land versprochen haben und für den wir gewählt worden sind.
21: But I also have a responsibility to deliver the change that we were elected and that we promised this country.
16: Starmer hatte die weißen Hemdsärmel aufgerollt. Er wisse, dass es Zweifel an ihm gebe, sagte er, die werde er ausräumen. Er versprach, wagemutiger als bisher zu regieren. Die Zeit der kleinen Schritte sei vorbei. Aber was das konkret bedeuten soll, das sagte der Regierungschef wieder nicht. Zum wiederholten Male kündigte er an, das UK näher an Europa heranführen zu wollen und nannte als Beleg dafür ein Jugendaustauschprogramm, wo viele dringend fordern, zumindest dem Binnenmarkt wieder beizutreten. Wenn das die Rede gewesen sein soll, mit der er das Land von einem Neuanfang überzeugen will, schäumte der frühere Labour-Abgeordnete Carl Turner, werde nichts daraus. Starmer habe more of the same geliefert, mit etwas mehr Drama als üblich.
1: If that's the speech to persuade the country that things are going to change, I'm afraid it won't work. Why? Because it's just more of the same with a bit more drama.
16: Für einen Leadership-Contest müssen Kandidaten 81 Labour-Abgeordnete hinter sich gebracht haben. Noch ist niemand gesprungen. Doch inzwischen haben so viele aus der Fraktion den eigenen Chef öffentlich zum Rücktritt aufgefordert, dass sein Schicksal kaum noch umkehrbar scheint. Erste Rücktritte von Regierungsmitarbeitern hat es auch schon gegeben. Sie läuten erfahrungsgemäß das politische Ende von britischen Premierministern ein. Wir sehen den Damm gerade brechen, sagt hier Sam Coates auf Sky News. Dass überhaupt jemand nach einer Rede des Premierministers öffentlich sagt, dass er gehen soll, ist schon an sich eine große Sache. Es sieht nicht so aus, als habe Starmer den Schaden begrenzen können.
17: It's a big deal, so it doesn't sound like what we heard earlier today has necessarily stemmed the damage.
16: Hinter den Kulissen werden Pläne und neue Allianzen geschmiedet. Wer wirft zuerst seinen Hut in den Ring für Starmers Nachfolge? Voraussichtlich Gesundheitsminister Wes Streeting, dicht gefolgt von der Parteilinken Angela Rayner. Beide sind nicht unumstritten. Doch der, den viele für die einzige Lichtgestalt bei Labour halten, Manchesters Bürgermeister Andy Burnham, sitzt nicht im Unterhaus und kann deshalb erst einmal nicht antreten. Mit Spannung wird nun vor allem die Kabinettssitzung am Morgen erwartet. Erste Minister sollen Starmer bereits drängen, einen Zeitplan für seinen Rückzug vorzulegen.
0: Aus London der Bericht von Christine Heuer. Hier ist der Deutschlandfunk mit dem Journal vor Mitternacht. Das war der Tag, 23.32 Uhr, Zeit für unsere Kurzberichte. Altkanzler Gerhard Schröder als Vermittler im Ukraine-Krieg. Wohl kaum. Heute gab es eine klare Absage für diese Idee von Wladimir Putin und zwar von der EU-Außenbeauftragten Kaja Kallas. Außerdem haben die EU-Außenminister bei ihrem Treffen in Brüssel ihre Sanktionslisten erweitert gegen Russen, Palästinenser und Israelis. Thomas Speckhofen.
22: Mehrere israelische Siedlerorganisationen und extremistische Siedler setzten die Außenminister auf die Sanktionsliste. Das geschehe wegen der Gewalt gegen die Palästinenser, erklärte die EU-Außenbeauftragte Kaja Kallas nach der Sitzung. Es sei höchste Zeit, vom Stillstand zur Umsetzung überzugehen, fügte sie hinzu, nachdem Ungarn monatelang eine Entscheidung blockiert hatte. Einzelheiten, welche Personen und Institutionen auf die Liste kommen, sind noch nicht bekannt. Auch gegen Mitglieder der Hamas wurden Sanktionen verhängt. Ebenfalls im Gespräch sind Einschränkungen im Handel mit Israel. Dazu gab es heute allerdings keine Einigung. Außerdem setzten die Außenminister mehr als 20 russische Personen und Institutionen auf eine weitere Sanktionsliste, weil sie zur Deportation und Zwangsadoption ukrainischer Kinder beigetragen haben sollen. Auch für sie gelten Einreiseverbote in die EU, außerdem werden ihre Vermögen eingefroren. Inzwischen befinden sich mehr als 100 Personen und Einrichtungen auf dieser Sanktionsliste. Mindestens 20.000 Kinder gelten als verschleppt, gerade einmal 2.200 von ihnen konnten den Angaben zufolge bislang in ihre Heimat zurückgebracht werden. Ziel sei es, dass alle Kinder heimkehren können, betonte Kallas nach der Sitzung der Außenminister.
0: Im Mittelmeer vor der Küste Libyens meldet das internationale Rettungsschiff Sea-Watch 5 unter Beschuss geraten zu sein. Moritz Behrendt.
23: Die private Rettungsorganisation Sea-Watch wirft der libyschen Küstenwache vor, eines ihrer Schiffe mit scharfer Munition beschossen zu haben. Das Schiff Sea-Watch 5 habe am Vormittag 90 in Seenot geratene Migranten aufgenommen. Daraufhin sei von einem Patrouillenschiff der libyschen Küstenwache ohne Vorwarnung das Feuer eröffnet worden, teilte Sea-Watch der ARD mit. Verletzte habe es nicht gegeben. Die libysche Küstenwache habe daraufhin über Funk damit gedroht, das Schiff zu entern und es ans Festland zu bringen. Der Verein Sea-Watch betont, nach internationalem Seerecht käme dies einer Entführung gleich. Sea-Watch rief sowohl die italienische als auch die deutsche Regierung auf, zu helfen, sowie die Kooperation mit der libyschen Küstenwache einzustellen. Das Schiff Sea-Watch 5 fährt unter deutscher Flagge. Das Auswärtige Amt in Berlin bestätigte, dass sich die Sea-Watch 5 an die deutsche Seenotrettungsleitstelle sowie Stellen der Bundesregierung gewandt habe. Die deutsche Botschaft in Tripolis habe gegenüber den libyschen Behörden umgehend Aufklärung angefragt. Von der Küste Libyens aus versuchen regelmäßig Migranten über das Mittelmeer nach Europa zu gelangen, häufig in kaum seetauglichen Booten. Die Europäische Union arbeitet mit der libyschen Küstenwache zusammen, um Schleuser und illegale Migration zu bekämpfen. Bereits mehrfach hat es Vorwürfe gegeben, dass die libysche Küstenwache Boote mit Migranten und auch Helfer angegriffen hat.
0: Der in Polen per Haftbefehl gesuchte ehemalige Justizminister Zbigniew Ziobro hat sein Exil in Ungarn verlassen und sich in die USA abgesetzt. Łukasz Tomaszewski.
2: Zbigniew Ziobro war Justizminister der rechtspopulistischen PiS-Regierung in Polen und in seiner Amtszeit für den Rückbau der Rechtsstaatlichkeit verantwortlich. Dem Politiker werden Korruption, Amtsmissbrauch, Veruntreuung von Geldern sowie die Gründung und Mitgliedschaft in einer kriminellen Vereinigung vorgeworfen. Ungarn hat ihm Anfang des Jahres Asyl gewährt. Doch als der neue proeuropäische Premier Peter Mojor am Wochenende vereidigt wurde, hat Ziobro Budapest verlassen. Mojor hatte zuvor signalisiert, dass er politischen Freunden seines Vorgängers Viktor Orban keine Zuflucht geben werde. Am Sonntag wurde Ziobro am Flughafen in Newark bei New York gesehen und gab dem rechten polnischen Fernsehsender Republika ein Interview. Ich bin gestern angekommen, das ist ein unglaublich schönes Land und die stärkste Demokratie der Welt. Viele Polen kommen täglich her und einer von ihnen bin ich. Mit welchem Reisedokument Zbigniew Ziobro eingereist ist, wurde im Interview nicht verraten. Denn polnische Behörden hatten seinen Pass zuvor ungültig gemacht. Nach Medienberichten könnte er ein US-Visum mit der Zustimmung Donald Trumps bekommen haben, möglicherweise ein Journalistenvisum. Denn TV Republika hat angekündigt, Ziobro fortan als politischen Kommentator beschäftigen zu wollen. Der polnische Generalstaatsanwalt will noch heute ein Auslieferungsgesuch an die USA stellen. Ziobro selbst sagt, er fürchtet sich nicht vor einer Auslieferung. Im Fall einer Verurteilung drohen ihm in Polen bis zu 25 Jahre Haft.
0: In Namibia ist ein Kleinflugzeug in einer abgelegenen Wüstenregion abgestürzt. Alle 4 Menschen an Bord kamen dabei ums Leben, darunter 3 deutsche Staatsbürger. Stefan Überbach.
4: Leider gab es bei dem Unglück keine Überlebenden, heißt es in einer Mitteilung der Fluggesellschaft Desert Air. Bei den Urlaubern handelt es sich um ein deutsches Unternehmerpaar und dessen Sohn aus der Region Heilbronn. Auch der Pilot ist nach Angaben des Auswärtigen Amtes deutscher Staatsbürger. Das Kleinflugzeug vom Typ Cessna 210 war auf dem Weg von Namibias Hauptstadt Windhoek in die abgelegene Region Sossusvlei. Die Wüstengegend ist für ihre roten Sanddünen bekannt und ein beliebtes Reiseziel. Kurz nach dem Start am Sonntag brach der Kontakt zu der Maschine ab. Erst am Morgen danach konnte das Wrack in der Wüste lokalisiert werden, in einem schwer zugänglichen Gebiet. Die Airline sprach den Angehörigen der Todesopfer ihr Beileid aus. Die Ursache des Unglücks sei derzeit noch völlig unklar. Die namibische Luftfahrtbehörde hat eine Untersuchung eingeleitet. Kleinflugzeuge spielen im Tourismus Namibias eine wichtige Rolle, da viele Urlaubsregionen sowie Lodges und Nationalparks nur schwer mit dem Auto erreichbar sind. Jedes Jahr reisen mehr als 100.000 deutsche Urlauber nach Namibia. Sie sind damit die größte Besuchergruppe des Landes.
0: Die Polizei hat in Hamburg einen Terrorverdächtigen festgenommen. Der 17-jährige Syrer soll laut Generalstaatsanwaltschaft einen Anschlag geplant haben. Finn Kessler.
5: Es war ein schneller Ermittlungserfolg für die Behörden. Anfang letzter Woche bekam der Bundesnachrichtendienst einen Hinweis auf die Pläne des 17-Jährigen. Der war nach NDR-Informationen zuvor in Gruppen des Messenger-Dienstes Telegram aufgefallen. Der Jugendliche soll laut Generalstaatsanwaltschaft Hamburg geplant haben, eine unbestimmte Anzahl von Menschen in einem Einkaufszentrum, einer Bar oder einer Polizeiwache in Hamburg zu töten. Und zwar durch eine Sprengstoffexplosion, Molotow-Cocktails oder ein Messer. Spezialkräfte der Polizei nahmen den 17-Jährigen am vergangenen Donnerstag fest. Bei der Durchsuchung seiner Wohnräume fanden die Ermittler unter anderem Universaldünger, flüssigen Grillanzünder, eine Sturmhaube und ein Messer. Gegenstände, die sich der 17-Jährige für seine Tat beschafft haben soll. Der tatverdächtige Syrer ist den Behörden kein Unbekannter. Gegen ihn wird bereits ermittelt, weil er Symbole der Terrororganisation Islamischer Staat verwendet haben soll.
0: Cyberkriminalität ist auf dem Vormarsch. Das ist das Ergebnis des neuen Cybersicherheitsmonitors des Bundes. Tobias Alschoma.
3: Im vergangenen Jahr sind wieder mehr Menschen in Deutschland als im Vorjahr Opfer von Internetkriminalität geworden. Das geht aus dem aktuellen Cybersicherheitsmonitor 2026 hervor. Mehr als jeder vierte Befragte war in seinem Leben schon mal von Straftaten im Netz betroffen. Am häufigsten agieren Kriminelle betrügerisch im Bereich Online-Shopping. Das ist wie bereits in den vergangenen Jahren das am weitesten verbreitete Delikt. Ein Drittel der Betroffenen hat dabei finanzielle Verluste erlitten. Trotz der vielen Fälle von Cyberkriminalität schätzt mehr als die Hälfte der Befragten das Risiko, selbst Opfer einer Straftat im Internet zu werden, als gering ein. 40% informierten sich nur selten über Cybersicherheit. Zudem zeigte nur knapp ein Drittel aller Betroffenen die Straftaten bei der Polizei an. Für den aktuellen repräsentativen Report sind Anfang Januar etwas mehr als 3000 Bundesbürger ab 16 Jahren befragt worden.
0: Und noch der Blick auf den Handelstag an der deutschen Börse in Frankfurt, der kommt von Stefan Wolf.
6: Auf einen Schlag kann der Energieversorger E.ON die Zahl seiner Kunden in Großbritannien fast verdoppeln. Das geschieht natürlich durch einen Zukauf. E.ON erwirbt den Versorger OVO. Über den Preis schweigen beide Seiten. E.ON versorgt in Großbritannien jetzt schon rund 5,6 Millionen Verbraucher mit Strom. Mit OVO sollen weitere rund 4 Millionen Kunden hinzukommen. Der britische Energiemarkt ist für die Anbieter in vielerlei Hinsicht interessant. Zwar sind die Strompreise gedeckelt, was Verbraucher dort vor extremen Preisschwankungen schützt, die Versorger können aber auch ihre Kosten besser kalkulieren. Außerdem ist der Strommarkt auf der Insel stärker digitalisiert als in Deutschland. Das vereinfacht viele Abläufe bei den Netzbetreibern und spart so Kosten. E.ON-Aktien haben sich an der Frankfurter Börse mit deutlichen Gewinnen hervorgetan. Ansonsten ging es eher ruhig zu. Zwar blieb der erhoffte Durchbruch bei den Friedensverhandlungen zwischen Iran und den USA aus und der Ölpreis stieg wieder leicht an, doch eskalierte der Konflikt auch nicht weiter, was den Wochenauftakt eher ruhig gestaltete. Am Ende des Tages hatte der deutsche Aktienindex mit 24.350 Punkten 12 Punkte mehr auf dem Konto als am Freitag.
0: Länger arbeiten, mehr Leistung bringen. Kanzler Friedrich Merz lässt kaum eine Gelegenheit aus, daran zu erinnern, was er sich von jedem Einzelnen in der Zukunft vorstellt. Länger arbeiten bis zum Eintritt in die Rente und mehr Arbeitsstunden in der Woche, ist das mit den Gewerkschaften zu machen? Wohl kaum. Der Kongress des Deutschen Gewerkschaftsbundes zeigt klare Kante, wie Volker Findhammer berichtet.
7: Stärker mit uns lautet das Motto des viertägigen Bundeskongresses in Berlin und mit einem Wahlergebnis von 96,1% kann sich die DGB-Vorsitzende Jasmin Fahimi bei ihrer Wiederwahl auch gestärkt sehen, die gleich zu Beginn ihrer einstündigen Grundsatzrede von den knapp 400 Delegierten der 8 Einzelgewerkschaften erklärte:
8: Wir müssen die Politik in diesem Land wieder vom Kopf auf die Füße stellen, liebe Kolleginnen und Kollegen. Und das geht nur mit uns, die an der Seite der Beschäftigten stehen und die es nicht zulassen, dass ihnen eingeredet wird, dass sie eingeschüchtert und entmutigt werden durch die Angriffe auf den Sozialstaat, das Geraune, die Beschäftigten seien zu bequem und zu teuer und die Behauptungen, die Industrie in diesem Land sei nicht mehr zukunftsfähig.
7: Die entscheidende Frage sei deshalb nicht, ob Deutschland sich einen Sozialstaat leisten könne, sondern auf welche Leistungen die Menschen einen legitimen Anspruch haben und wie das jeweils verlässlich ausgehandelt wird. Aber gerade da bestehen die Kontroversen mit der amtierenden Bundesregierung, die aus Sicht der Gewerkschaften zumindest in Teilen den Eindruck hinterlässt, gerade bei den sozialen Leistungen entschieden kürzen zu können. Deshalb will die DGB-Vorsitzende, sowohl Bundeskanzler Friedrich Merz wie auch Vizekanzler Lars Klingbeil, vor dem Hintergrund der 5,4 Millionen Gewerkschaftsmitglieder in die Pflicht nehmen, wenn sie heute Abend und morgen Vormittag vor den Delegierten erwartet werden.
8: Wir werden deutlich machen, dass wir für Dialog, Kompromisse, konstruktive, solidarische Reformpolitik zur Verfügung stehen. Und ich erwarte sowohl vom Kanzler als auch vom Vizekanzler, dass Sie hier auf dem Kongress die Gelegenheit nutzen, deutlicher zu machen, was denn eigentlich Ihr Zielbild ist. Ich glaube, dass eine der größten Irritationen dadurch entsteht, dass einfach nicht nachvollziehbar ist, wohin die Reise eigentlich gehen soll.
7: Und genau dieses nur schwer nachvollziehbare und mit viel öffentlichem Streit behaftete Ringen der Koalition sorgt auch bei den Gewerkschaften für Unmut. Denn aus Sicht der Beschäftigten und Angestellten in den Betrieben ist gerade in der schwierigen Transformationsphase der Wirtschaft ein gemeinsames und zielgerichtetes Handeln notwendig, um den wirtschaftlichen Turnaround zu schaffen. Da hätten sich die Gewerkschaften gerade mit ihrer Tarifpolitik angemessenen Lösungen noch nie verweigert. Die aber müssten gemeinsam ausgehandelt und nicht aufoktroyiert werden, lautet die Botschaft an die Koalition. Und da gäbe es auch rote Linien, die nicht überschritten werden dürfen, betont Fahimi.
8: Das ist sehr klar. Das Arbeitszeitgesetz darf nicht angefasst werden. Es hat bereits eine Reihe von Ausnahmen und wir werden nicht zulassen, dass weiter Druck auf unsere Tarifverträge und die Beschäftigten gemacht werden. Also Finger weg von der Acht. Wir werden uns gegen jeglichen Angriff auf unsere gesetzliche Rente wehren. Wir sehen Reformbedarf, aber einen Rentenklau darf es nicht geben. Und wir wollen eine Gesundheitsreform, in dem klar ist, dass Gesundheit keine Ware ist.
7: Diese Liste ließe sich auch noch fortsetzen und da sei man auch bereit, Konflikte auszutragen, betonte DGB-Vorsitzende, sofern es nicht gelingen sollte, angemessene Kompromisse in den anstehenden Reformdebatten auszuhandeln.
0: Der Bundeskongress des Deutschen Gewerkschaftsbundes aus Berlin, Volker Findhammer. Streit und Konflikte zwischen Eltern entschärfen, die getrennt voneinander leben, das ist der eine Punkt. Kinder und Mütter vor Gewalt schützen, das ist der zweite. Das hat sich Bundesjustizministerin Stefanie Hubig zum Ziel gesetzt, eine Reform des Kindschaftsrechts. Wie eine solche aussehen könnte, berichtet Gudula Geuter.
9: Gewalt in der Partnerschaft will die Bundesregierung auf unterschiedlichen Ebenen angehen, von verpflichtenden Trainingskursen oder elektronischer Fußfessel für Täter bis zur Unterstützung der Betroffenen vor Gericht. Auch beim Sorge- und Umgangsrecht geht es um Folgen für Täter oder auch Täterinnen, diesmal aber nicht zum Schutz des Partners als Gewaltopfer, sondern zum Schutz des Kindes. Schon bisher kann häusliche Gewalt hier Konsequenzen haben. Ein Entwurf von Bundesjustizministerin Stefanie Hubig sieht dafür jetzt klarere Regeln vor.
10: Wir sehen, dass häusliche Gewalt immer stärker zunimmt und dass das wirklich ein großes Problem geworden ist. Und unter dieser häuslichen Gewalt leidet natürlich nicht nur der Partner, die Partnerin. In der Regel ist es die Partnerin, die geschlagen wird, sondern auch die Kinder, die das beobachten, selbst wenn sie nicht Opfer der Gewalt sind.
9: Ab heute beugen sich die Fachleute in Bundesländern und Verbänden über den Vorschlag. Der versteht unter Gewalt nicht nur die körperliche, sondern auch seelische oder finanzielle, wenn etwa ein Partner dem anderen den Lohn einbehält oder verbietet zu arbeiten. In solchen Fällen können dann Richter das Sorge- und das Umgangsrecht ausschließen oder beschränken. Einen Automatismus, wer schlägt, sieht das Kind nicht mehr, soll es nicht geben. Das wäre auch verfassungsrechtlich gar nicht möglich. Gegenüber RTL-NTV betont die SPD-Politikerin Hubig.
10: Gewalt kann ganz unterschiedlich sein. Sie können auch jemanden haben, der freiwillig zum Beispiel sagt, ich gehe in ein Antigewalttraining, ich verändere mich. Das gibt es ja auch. Also muss man genau gucken. Und wir müssen immer, und das ist auch einer der zentralen Punkte unserer Reform, das Kindeswohl im Mittelpunkt haben.
9: Hier hätten sich die Grünen strengere Regeln gewünscht. Ihr rechtspolitischer Sprecher Helge Limburg will in der Regel Einschränkungen beim Sorge- und Umgangsrecht. Andere bezweifeln grundsätzlich die Wirksamkeit solcher Vorgaben, solange die Gewalt nicht bewiesen ist. Eva Becker ist Vorsitzende des Ausschusses Familienrecht des Deutschen Anwaltvereins.
12: Schon heute spielt das Gewaltthema in familienrechtlichen Verfahren leider zum Teil eine Rolle, aber die Umsetzung für Richterinnen und Richter am Familiengericht ist das Problem. Die haben eben keine Polizeibeamten, die sie zum Ermitteln rausschicken können.
9: Gleichzeitig geht der Entwurf weit über diese Fragen von Gewalt hinaus. Kinder sollen mehr Mitspracherechte bekommen. In der Praxis wichtig, auch ohne Streit, ist eine geplante Regel, die die gemeinsame Sorge nicht verheirateter Eltern erleichtern soll. Wer die Vaterschaft anerkennt, mit Zustimmung der Mutter, muss dafür keine besondere weitere Erklärung abgeben. Beide Elternteile können aber widersprechen. Im Bundesjustizministerium begründet man das damit, dass nicht jeder Elternschaft eine feste Beziehung zugrunde liegt. Aber auch wenn es eine solche feste Bindung zwischen den leiblichen Eltern gibt oder gab, kann die Mutter so weiterhin das Sorgerecht auch des Mannes verhindern. Die Anwältin Eva Becker spricht insgesamt von einer Verbesserung, sieht diesen Punkt aber kritisch.
12: Es sollte aus unserer Sicht dabei bleiben, dass sie die elterliche Sorge, die gemeinsame, nur in Frage stellen kann, wenn ein Gericht darauf schaut.
9: Auswirkungen in der Praxis kann auch der Vorschlag haben, dass in der Zeit, in der das Kind bei einem Elternteil ist, dieses Entscheidungen allein treffen kann. Zum Beispiel gegenüber der Schule, von Entschuldigung bis Schulausflug. Und Eltern sollen mehr als bisher vereinbaren können, auch mit Dritten, zum Beispiel den Großeltern. Die Stellungnahme von Fachleuten könnten den Entwurf noch verändern. Dann wird er erst im Bundeskabinett, dann im Bundestag beraten.
0: Der Bericht von Gudula Geuter nach Bosnien. In der Kritik steht er seit Jahren, nicht nur von Seiten der Amerikaner, aber eben auch aus den USA. Christian Schmidt, der Sonderbeauftragte für Bosnien-Herzegowina. Nun will der CSU-Politiker offenbar sein Amt aufgeben. Was steckt dahinter? Mehr dazu von Sarah Beham.
11: Christian Schmidt geht und mit ihm eine der zentralen Figuren der internationalen Bosnienpolitik. Der hohe Repräsentant, eine Art oberster Hüter des Friedens in Bosnien, tritt nach 5 Jahren im Amt zurück. Er habe viel erreicht, wie er sagt, aber
13: ich sehe, dass nach wie vor eine Reihe von Aufgaben noch nicht erfüllt sind. Dies bleibt der weiteren Arbeit vorbehalten und sollte vor allem im Rahmen der EU-Beitrittsverhandlungen eine wichtige Rolle spielen.
11: Im Herbst stehen Wahlen in Bosnien an. Als Vertreter der Vereinten Nationen habe er Fortschritte in Sachen Transparenz erzielt, viel gegen Wahlbetrug vorangebracht.
13: Somit gehe ich mit einem lachenden und einem weinenden Auge aus den fordernden, schwierigen 5 Jahren von Sarajevo, Tuzla, Banja Luka und Mostar weg. Allerdings nicht mein Herz im wunderschönen Bosnien-Herzegowina und vor allem bei den Menschen zu lassen. Die Politik ist schwierig. Die Menschen sind Europäer par excellence.
11: Die nächsten Wochen will Schmidt nutzen, um alles für seine Nachfolge vorzubereiten. Doch wer auf den CSU-Politiker folgt, ist noch völlig unklar. Überraschend kommt sein Rücktritt zwar nicht, doch der Zeitpunkt sorgt für Unruhe, auch mit Blick auf Europa. Vedran Cic vom Österreichischen Institut für internationale Politik meint,
14: Bosnien ist ein Nebenschauplatz globaler Entwicklungen, aber doch im europäischen Kontext ein sehr wichtiger und wesentlicher Nebenschauplatz, von dem eine mögliche Instabilität auch droht.
11: Beobachter wie Cic, der selbst aus Bosnien stammt, vermuten hinter dem Rücktritt Schmidts auch politischen Druck aus Washington.
14: Weil er offensichtlich als ein Stolperstein hier gesehen wurde.
11: Konkret gehe es um wirtschaftliche Interessen im Westbalkan. Investoren, die dem US-Präsidenten Donald Trump nahestehen, planen offenbar Energieprojekte in Bosnien und Herzegowina, darunter eine Gaspipeline aus Kroatien.
14: Auf einmal stehen eben im Mittelpunkt die Geschäftsinteressen, nicht vielleicht direkt von Donald Trump, aber von engen Kreisen rund um Donald Trump im Vordergrund. Und für diese sind die USA offensichtlich bereit, all die Prinzipien über Bord zu werfen.
11: Unterstützt werden die Pipeline-Pläne auch von Milorad Dodik. Der Nationalist aus dem serbisch-dominierten Landesteil Republika Srpska gilt als Sympathisant von US-Präsident Donald Trump. Gleichzeitig ist er ein Verbündeter von Wladimir Putin. Dem bosnisch-serbischen Politiker Dodik wird Korruption vorgeworfen. Seine Separatismusziele hat er erst Anfang Februar so formuliert.
15: Mein Hauptziel ist die unabhängige Republika Srpska und das ist nicht verschwunden. Es ist nicht verschwunden.
11: Dodik gilt als schärfster Kritiker von Christian Schmidt. Beobachter haben jetzt die Sorge, mit dem Rücktritt von Schmidt könnte das internationale Kontrollsystem in Bosnien geschwächt werden. Entscheidend wird deshalb die Nachfolge. Politikwissenschaftler Cic erwartet,
14: dass die US-Amerikaner gerne eine andere Person an der Spitze des OHR hätten, die kooperationsbereiter wäre, unter Anführungsstrichen, und bereiter wäre, die US-amerikanischen Interessen hier umzusetzen.
0: Christian Schmidt, der Sonderbeauftragte für Bosnien-Herzegowina, gibt sein Amt auf. Sarah Beham berichtete. Und zum Abschluss des Tages schauen wir noch auf die neuesten Kommentare. Inga Gebauer aus der Nachrichtenredaktion hat sie zusammengestellt und Katja Franke liest.
24: Der Deutsche Gewerkschaftsbund DGB hat bei seinem Bundeskongress Widerstand gegen den möglichen Abbau von Arbeitnehmerrechten angekündigt. Die Frankfurter Rundschau schreibt dazu, Deutschland steckt in einer Wirtschaftskrise. Viele der vermeintlichen Lösungen, die Bundeskanzler Merz und seiner Union dazu einfallen, gehen auf Kosten der Beschäftigten. Starke Gewerkschaften werden gebraucht wie selten zuvor. Nur wenn sie mitreden, bleibt der gesellschaftliche Frieden erhalten. Die Frankfurter Allgemeine Zeitung sieht die Forderungen von DGB-Chefin Fahimi eher kritisch. Fahimi sagt schon über die zaghaften Vorschläge zu Sozialreformen und Flexibilisierung der Arbeitszeit, man solle davon die Finger lassen, sonst müssen und werden wir gemeinsam dafür sorgen, dass der Protest dagegen auf die Straße kommt. Für den Industriestandort und damit für die dort Beschäftigten verheißt das wenig Gutes. Die Freie Presse aus Chemnitz meint, Für die Menschen, die jeden Tag zur Arbeit gehen, ist es das Wichtigste, dass Deutschland zu alter wirtschaftlicher Stärke zurückfindet. Es ist also zu hoffen, dass die Gewerkschaften über sich selbst hinauswachsen und mehr zustande bringen, als sich hinter den immer gleichen Forderungen einzumauern. Dasselbe gilt allerdings auch für die Arbeitgeber. Bei seinem Besuch in der Ukraine hat Bundesverteidigungsminister Pistorius mit dem ukrainischen Präsidenten Selenskyj über den Ausbau gemeinsamer Rüstungsprojekte gesprochen. Die Neue Osnabrücker Zeitung ist überzeugt, das ist mehr als ein symbolischer Akt der Solidarität. Es ist auch ein pragmatischer Schritt hin zu größerer europäischer Handlungsfähigkeit. Der Vorstoß kommt zu einem denkwürdigen Zeitpunkt. Die Entscheidung von US-Präsident Donald Trump, vorerst keine Tomahawk-Marschflugkörper in Deutschland zu stationieren, offenbart einmal mehr die Grenzen transatlantischer Verlässlichkeit. Die Zeitungen der Mediengruppe Bayern verweisen auf Vorteile für beide Seiten. Während die Bundeswehr auf Truppenübungsplätzen trainiert, kämpft die ukrainische Armee auf dem Schlachtfeld. Pistorius hat erkannt, dass eine Kooperation der beiden Länder so wertvoll ist wie kaum eine andere Militärpartnerschaft der Gegenwart. Der Datenaustausch für schnelle Lagebilder auf dem Gefechtsfeld, die gemeinsame Entwicklung von Drohnen, die Plattform für militärische Innovationen, das ist der Versuch, ukrainische Kriegserfahrung direkt in die Strukturen und Systeme der Bundeswehr einfließen zu lassen. Ähnlich sieht es der Münchner Merkur. Verteidigungsminister aus aller Welt geben sich in Kiew die Klinke in die Hand, um dort Nachhilfe in moderner Drohnenkriegsführung zu erhalten. Für Europa ist die Ukraine längst kein Bittsteller mehr, sondern ein unverzichtbarer strategischer Partner.
0: Danke Katja Franke und Inga Gebauer für die Presseschau. Und das war der Tag im Deutschlandfunk. Ich bin Philipp May. Vielen Dank für Ihre Aufmerksamkeit. Eine gute Nacht Ihnen und bis bald.
1: Hören Sie nun zum Tagesausklang die Nationalhymne und die Europahymne. 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
1: Null Uhr. Heute ist Dienstag, der 12. Mai. Die Nachrichten. Nach den Verlusten der Labour-Partei bei den Kommunal- und Regionalwahlen in Großbritannien gerät der britische Premierminister Starmer weiter unter Druck. Mehr als 60 der gut 400 Labour-Abgeordneten entzogen ihm öffentlich ihre Unterstützung, wie britische Fernsehsender berichteten. Zudem kündigten 4 parlamentarische Assistenten seiner Minister am Abend ihren Rücktritt an. Sie forderten Starmer auf, sein Amt aufzugeben. Zuvor hatte Starmer in einer Grundsatzrede erklärt, er werde an seiner Führungsrolle festhalten. Zugleich kündigte er an, Großbritannien politisch wieder näher an die Europäische Union zu führen. Seine Regierung werde die Beziehungen zu Europa wieder aufbauen und das Vereinigte Königreich in den Mittelpunkt Europas rücken, erklärte der Labour-Chef fast 10 Jahre nach dem Brexit-Referendum. Bei den Regionalwahlen am Donnerstag hatte Labour hohe Verluste eingefahren. Profitieren konnte davon unter anderem die rechtspopulistische Partei Reform UK. Mit Ablauf der Waffenruhe stellt sich der ukrainische Präsident Selenskyj auf weitere russische Angriffe ein. Selenskyj erklärte in seiner abendlichen Videobotschaft, Russland habe nicht die Absicht, diesen Krieg zu beenden. Daher bereite sich die Ukraine auf neue Attacken vor. Am dritten Tag der von Präsident Trump vermittelten Waffenruhe wurden kaum Luftangriffe gemeldet. Entlang der Frontlinie gab es aber Kämpfe. Am Nachmittag hieß es, russische Truppen hätten 38 neue Angriffe auf ukrainische Stellungen unternommen und der Artilleriebeschuss von Grenzgebieten dauere an. US-Präsident Trump hat die Waffenruhe im Krieg mit dem Iran erneut in Frage gestellt. Die Waffenruhe habe nur noch eine Überlebenschance von 1%, sagte Trump in Washington. Der Grund sei Teherans Antwort auf den Vorschlag der Vereinigten Staaten zur Beendigung des Krieges. Trump wies das Papier erneut zurück und bezeichnete es wörtlich als Müll. Ein Sprecher des Außenministeriums in Teheran erklärte dagegen, man habe keinerlei Zugeständnisse gefordert. Medienberichten zufolge wurden in dem Papier unter anderem die Aufhebung der Sanktionen gegen den Iran sowie ein Stopp der Blockade iranischer Häfen verlangt. Die US-Regierung verhängte unterdessen neue Sanktionen gegen 12 Personen und Unternehmen, die den Iran dabei unterstützen, Öl nach China zu verkaufen. Um die Auswirkungen des Iran-Krieges auf die Preise in den USA abzumildern, kündigte Trump an, die Bundessteuern auf Benzin zu senken. Er erklärte, die Maßnahme werde so lange dauern, wie es angemessen sei. Die Evakuierung des von Hantavirus-Infektionen betroffenen Kreuzfahrtschiffes MV Hondius ist abgeschlossen. Die Passagiere und Teile der Besatzung wurden von der spanischen Insel Teneriffa in ihre Heimatländer geflogen. 4 deutsche Passagiere befinden sich inzwischen in einer Isolierstation des Universitätsklinikums Frankfurt. Wie das Bundesgesundheitsministerium mitteilte, müssen sie voraussichtlich für mehrere Wochen in häusliche Quarantäne. Bislang wurden sie nicht positiv getestet, anders als mehrere andere Passagiere. Vor dem heutigen Koalitionsausschuss hat der SPD-Vorsitzende Klingbeil sich erneut für eine höhere Belastung von Spitzenverdienern ausgesprochen. Der Bundesfinanzminister sagte beim Bundeskongress des DGB in Berlin, man wolle Erleichterungen für Menschen, die zwischen 2.500 und 4.000 Euro im Monat verdienten. Dies werde angesichts der Staatsfinanzen nur funktionieren, wenn, Zitat, oben die Menschen bereit sind, mehr Verantwortung zu übernehmen. Klingbeil ergänzte, die SPD werde auch eine Reform der Erbschaftssteuer vorantreiben. Unionsfraktionschef Spahn plädierte für eine pauschale Kürzung von Subventionen und Steuervergünstigungen zur Finanzierung einer Steuerreform. Er halte ein pauschales Abschmelzen von 5% für den richtigen Weg, sagte er im Podcast von Table Briefings. Der CDU-Politiker betonte, das Entlastungsvolumen einer Steuerreform müsse mindestens bei 10 Milliarden Euro pro Jahr liegen. Das Wetter. Nachtschauer im Süden, länger anhaltender Regen, oberhalb von 700 Metern auch Schnee. Tiefstwerte plus 7 bis minus 2 Grad. Am Tage wechselnd bewölkt und gebietsweise Schauer, vereinzelt Graupelgewitter. Oberhalb von 700 bis 900 Metern Schnee. Im Verlauf von Westen und Südwesten her Aufheiterungen und nachlassende Schauer. Temperaturen 8 bis 15 Grad. Die weiteren Aussichten: Am Mittwoch meist wolkig, im Südosten heiter. Von Nordwesten her ausbreitende Schauer, 11 bis 17 Grad. Das waren die Nachrichten.
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2: Herzlich willkommen. Einer der großen Stars der Architektur wird morgen 80 Jahre alt, Daniel Liebeskind. Wir schauen heute auf sein Werk, auf seine Bauten, die immer die Brüche unserer Zeit spiegeln, wie sein berühmtestes, das Jüdische Museum Berlin.
3: Everything is political. Every, you know, neutral box that is built as a museum is a political statement. So there's no escape from it.
2: Alles ist politisch, das sagt der Architekt Daniel Liebeskind. Kein Bauwerk, schon gar kein Museumsgebäude kann dem entkommen. Wir sprechen darüber heute in Fazit und erfahren, wie das Berliner Theatertreffen die sozialen Realitäten der heutigen Arbeiterklasse

0: Er ist eine der prägendsten Figuren der internationalen Architektur und feiert morgen seinen 80. Geburtstag. Daniel Liebeskind. Der erste von ihm entworfene Bau, der den meisten einfällt, ist das Jüdische Museum Berlin. Das hat gerade erst am Wochenende eine eigene Ausstellung zu den Entwürfen von Liebeskind eröffnet. Wir haben hier in Fazit darüber berichtet. Aber sein Werk hat natürlich noch viel mehr Facetten zu bieten. Darüber kann ich jetzt sprechen mit unserem Architekturkritiker Nikolaus Bernau. Der hat Daniel Liebeskind für uns in Berlin getroffen. Schönen guten Abend, Herr Bernau.
1: Einen schönen guten Abend.
0: Sie verfolgen die Arbeiten von Daniel Liebeskind seit Ihrer Studienzeit, das haben Sie mir schon verraten. Was macht ihn für Sie so faszinierend?
1: Ja, das war schon damals, eben in der Studienzeit, völlig faszinierend. Er hat ein paar Vorträge damals gehalten, so in der Planungs- und Bauzeit des Jüdischen Museums, was für eine unglaublich lockere Person er vor allem ist. Und das hat sich überhaupt nicht geändert. Mhm. Er ist ja jetzt 80 Jahre alt und hat immer noch so ein, ja, man möchte fast sagen, spitzbübischen Charme. Mhm. Und das hängt sicherlich auch damit zusammen, dass die ganze lästige Organisations- und sozusagen administrative Entscheidungsarbeit, die nimmt ihm seit vielen Jahrzehnten seine Frau Nina ab. Aber das ist auch ein Charakterzug von ihm. Und das ist schon ganz interessant, wenn man in so einer Pressekonferenz sitzt, die also fast schon Huldigungscharakter hat und er da vorne sitzt und das ganz locker entgegennimmt einerseits, aber dann auch immer wieder doch ziemlich gut konterkariert. Und das Zweite ist, dass er eben einfach als Person sehr interessant ist. Ist ja in Polen aufgewachsen. 1957 sind seine Eltern vor dem in der Volksrepublik immer noch grassierenden Stalinismus und vor dem Antisemitismus erst nach Israel, dann in die USA geflohen. Das war natürlich ungeheuer spannend und spricht bis heute Englisch wirklich mit einem ausgeprägt osteuropäischen Akzent. Das ist ganz, ganz toll gewesen immer. Und dann eben auch, ja, diesem Mann liegt die ganze Welt zu Füßen und er scheint irgendwie doch ganz bemerkenswert bodenständig zu sein, sehr New Yorkerisch, wenn man so will. Das ist hochexotisch in einer mancher Beziehung für Studierende, aber eben auch sehr, sehr interessant. Und ja, das sind eigentlich so die entscheidenden Sachen, weswegen er als Person interessant war. Und dann diese tollen Formen, dieses Gezackte.
0: Ja, die gebrochenen, gezackten Linien, aufgetürmte Formen, dieser wiederkehrende, typische Liebeskind-Stil. Manche Kritiker sagen ja auch, er wiederholt sich einfach immer wieder. Ist das so? Oder gibt es auch ganz andere Arbeiten von ihm, die nur nicht so bekannt sind?
1: Also es gibt Arbeiten von ihm, die sind ganz anders gebrochen, um es mal so auszudrücken. Also beispielsweise das Imperial War Museum in Manchester, das sind ja Teile einer großen Kugel, die auseinandergebrochen wurde und dann diese verschiedenen Kugelformen nebeneinander und ineinander geschoben. Also das ist eine ganz andere Form von Brechung, wenn man so will. Oder das Jüdische Museum in Kopenhagen, das formal gesehen der umgekehrte Kiel eines Ruder

0: Ruderboot. Es ist in Erinnerung an die Ruderboote, mit denen die jüdische Gemeinde nach Schweden gerettet wurde, 1943, 44, wenn ich mich richtig erinnere. Also insofern, es gibt schon andere Formen, aber es dreht sich immer wieder um dieses Aufbrechen, um dieses, ja, wir zeigen, wie kompliziert Geschichte geworden ist auch oder wie kompliziert Geschichte immer war. Und das findet man dann durchaus auch in, eben in den Museen in Denver oder in Toronto. Das ist ein ganz toller viktorianischer Bau, so richtig britisches Empire. Und dann hat er da eben so einen Kristall reingeschmissen, der völlig explodiert und der damit auch eben zeigen soll, naja, also das mit dem Empire, das ist eben nicht ganz so komplex loszusehen. Oder eben das Lehrzentrum in der Leuphana Universität in Lüneburg, wo es eben auch dann diese ganzen verschiedenen schräg gestellten Kanten und Stützen gibt, wo es eben darum geht, die Studierenden sollen schon lernen, selber zu denken. Ganz klar, das ist eine Art Liebeskind-Stil. Er selber hat allerdings immer gesagt, das ist kein Stil.
1: I don't have a style. I have my sensibility. And that's what I apply to each project. I don't change my personality because I work in another place. You know, I mean, Mozart didn't change his harmonies from Salzburg to, you know, to Paris, to Mannheim. It was still Mozart.
0: Also er meinte, ja, ich habe gar keinen Stil, es ist vor allem mal meine Sensibilität und das, was eben zu jedem Projekt beigetragen werden kann. Ich habe meine Persönlichkeit auch nicht ständig geändert, sondern ich bin wie Mozart, der eben auch seine Harmonien nicht geändert hat, nur weil er von Salzburg nach Paris oder nach Mannheim gezogen ist. Das zeigt schon so ein bisschen, ja, also Liebeskind ist jetzt auch keine bescheidene Person. Er ist schon sehr selbstbewusst, das ist das eine, aber er hat eben auch durchaus eine Idee davon, wie funktioniert Kunst. Nämlich darüber, dass man seine Formen zwar transportiert, denen aber immer neue Inhalte geben kann.
2: Und diese Inhalte, diese erzählerischen Elemente, kann man ja schon sagen, die sind ganz wichtig. Es geht immer ums große Ganze, um die große politische Idee, wie Sie auch schon gesagt haben. Traut sich heute noch jemand so politisch zu bauen?
0: Ganz wenige Architekten. Wobei Liebeskind selber durchaus nicht sagt, dass er richtig politisch baut. In dem Sinne, ich habe ihn natürlich auch danach gefragt. Aber er zieht sich zum Beispiel auch immer eher zurück, wenn es darum geht, jetzt eine direkte Beurteilung des politischen Handels in den USA stattfinden zu lassen. Außerdem für New Yorker liberale Juden jetzt relativ normalen, dass sie nämlich Donald Trump und seinen Traum von neuen großen Triumphbögen in Washington völlig indiskutabel finden. Aber darüber hinaus hält er sich sehr zurück. Und das ist auch ganz typisch, das war übrigens schon in den Debatten um das Jüdische Museum in Berlin so, dass er sich aus dieser politischen Ebene relativ rausgehalten hat, allenfalls, und zwar immer wieder beklagt hat, dass in Berlin so wenig Fantasie und so wenig Mut bestehe, wirklich etwas Neues zu machen. Aber in seiner dieser sozusagen, ich möchte nicht sagen apolitisch, aber dieser Distanz einer wirklichen Politik zu äußern, da gibt es dann doch eben Nuancen. Und das ist zum Beispiel seine Einstellung zum sozialen Wohnungsbau. Er hat immer wieder gefordert, wir müssen einen neuen sozialen Wohnungsbau machen und hat den beispielsweise in Brooklyn in New York auch mal selber durchexerziert.
1: It's not just a building with windows. It has a variety, it has an atrium, which is not easy to achieve with the amount of money given, but it has a garden in the building. It has.
0: Und ihm geht es eben darum, nicht nur einfach ein Gebäude zu bauen mit Fenstern, sondern mit Vielfalt, mit Dynamik drin, mit einem großen Atrium, das auch überdacht ist, so dass man zusammenkommen kann im Rahmen dessen, was eben beim sozialen Wohnungsbau an Geld überhaupt vorhanden ist. Aber dann ist eben so ein Garten auch ein Element, um zusammenzukommen und um eben auch Gesellschaft zusammenzubauen. Und ich denke, dieses Gesellschaftszusammenbauen, das ist für ihn ganz, ganz wichtig.
2: Wahrscheinlich immer noch. Sie haben ihn getroffen jetzt kurz vor seinem 80. Geburtstag. Er ist immer noch aktiv, beginnt immer noch neue Projekte. Was würden Sie sagen? Hat die Welt der Architektur da noch herausragende Bauten zu erwarten in nächster Zeit?
0: Ich denke nicht. Also ich meine, er ist einfach 80 Jahre alt. Ja, das darf man nicht vergessen. Und sein größter und bedeutendster Bau, absurderweise zugleich sein erster Bau überhaupt, entworfen erst mit 42 Jahren, ist tatsächlich das Jüdische Museum in Berlin. Das ist ein phänomenaler Ausnahmebau. Alles andere danach sind eben Weiterentwicklungen, teilweise sogar Derivate. Also es gibt Gebäude, die sehen doch sehr, sehr ähnlich aus. Es gibt auch Gebäude innerhalb des Schaffens, die sind sich untereinander sehr ähnlich. Und ganz klar, er hat auch im gewissen Rahmen seine Methoden, seine ästhetischen Methoden auch kommerzialisiert. Aber ich glaube, da wird jetzt nicht mehr so wahnsinnig viel kommen. Das ist aber schlichtweg eine Frage des Lebensalters. Also so ein Projekt wie das Jüdische Museum oder wie der noch bis jetzt noch gar nicht erwähnte, aber ganz zentrale Entwurf für den Wiederaufbau des World Trade Centers in New York, York, der ja leider gescheitert ist an den vielen Einsprüchen der Kapitalisten, wenn man so will, oder der Grundstückseigentümer, solch einen Entwurf, den dürfen wir erstmal nicht mehr erwarten. Aber ich muss zugeben, wie viele Architekten gibt es, die einen Entwurf gebaut haben, der wirklich die Welt bewegt hat?
2: Unser Architekturkritiker Nikolaus Bernau über den Star-Architekten Daniel Liebeskind, der morgen 80 Jahre alt wird. Herr Bernau, ganz herzlichen Dank.
0: War eine Freude.

0: Hannerly mit Where Has All the Time Gone? In Berlin ist gerade das alljährliche Theatertreffen im vollen Gange, die Best-of-Show des deutschsprachigen Theaterbetriebs. 10 bemerkenswerteste Inszenierungen des Jahres gibt's zu sehen, aber es wird eben nicht nur Theater gespielt, es wird auch diskutiert. Wir haben hier in Fazit ja schon mehrfach über das Festival berichtet. Heute Abend stand im Haus der Berliner Festspiele eine neue Ausgabe der Reihe Dramatik und Diskurs auf dem Programm. Mit einem ziemlich knackigen Titel: Warum ist der Arbeiter nur auf der Bühne klasse? Für uns dabei war meine Kollegin Barbara Behrens. Sie ist jetzt bei mir im Studio. Schönen guten Abend, Barbara.
1: Hallo.
0: Barbara, eingeladen zur Diskussion waren Frances Seeg, Professorin für soziale Arbeit, und die Rapperin Ebbo. Hören wir mal in einen ihrer Songs rein, der passt nämlich gut zum heutigen Thema.

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1: Ja, die Rapperin Ebo mit Der 762, so heißt der Song, da macht sie schon mal ganz klar, sie hat keine Lust auf Unislang und die Intellektuellen, die über die Straße reden, zum Beispiel jetzt beim Theatertreffen, wenn die da selbst noch nie waren. Klingt, als wären da heute zwei Welten aufeinander getroffen, war das so?
2: Ja, also zwischen Theaterbetrieb und Podiumsbesetzung schon. Ebo ist ja eine bayerisch-kurdische queere Rapperin, deren Großeltern als Gastarbeiter nach Deutschland gekommen sind und die dann zwar gesagt hat, dass sie mit türkischem Straßentheater aufgewachsen ist, dass sie aber zum Beispiel noch nie im Haus der Berliner Festspiele war. Sie meinte, dass sie Theater und Oper total gerne mag, dass ihr Problem dann aber immer ist, dass sie sich da so beobachtet fühlt und dass sie Angst hat, was falsch zu machen im Theater und dann alle merken, du gehörst hier ja gar nicht hin. Und damit war man dann eben schon auch gleich bei diesem Thema Klassismus. Und Francis Seeg ist Kind einer erwerbslosen, alleinerziehenden Mutter aus Ost-Berlin als Professorin, aber dann eben inzwischen auch Teil dieser Uni-Elite. Da gab es natürlich nochmal einen ganz anderen Blick. Auch sie hat viel aber über so Codes und über Statussymbole gesprochen, die für sie eben auch schwer zu verstehen sind oder gar nicht sichtbar. Und vor allem Francis Seeg hat dann auch schon den Theaterbetrieb kritisiert. Ebo hat von ihren Erfahrungen mehr so in der Musik gesprochen, die nochmal ganz andere sind. Das fand ich ganz interessant. Im Rap und im Hip-Hop ist es ja eben gerade kein Makel, arm zu sein oder aus der Arbeiterschicht zu kommen, sondern das hat halt eben Street-Credibility. Und diese Klischee-Erzählungen, die gibt's ja genau so. Also man muss von der Straße kommen, um überhaupt mitreden zu können. Es geht eben nicht immer darum, dass das schambesetzt ist. Also ja, unterschiedliche Welten, aber die beiden Frauen auf dem Podium hatten jetzt keine so unterschiedlichen Meinungen. Die haben nur aus unterschiedlichen Richtungen erzählt.
1: Und inwieweit wurde das Thema denn auf die Stücke bezogen und die Inszenierungen, die beim Theatertreffen zu sehen sind, die sollen ja durch die Diskussion mit der politischen und sozialen Wirklichkeit verknüpft werden.
2: Ja, das Gespräch sollte sich auf die Inszenierung vom Hauptmann von Köpenick beziehen. Allerdings hat dann der Filmkritiker Matthias Dell, der dieses Rahmenprogramm ja kuratiert und auch moderiert, er arbeitet ja auch für Deutschlandfunk Kultur, der hat gleich am Anfang gesagt, dass man sich jetzt hier nicht so an den Inszenierungen abarbeiten will, sondern sich da eher so ein bisschen dran abstoßen. Das wurde dann aber dann doch eher so ein bisschen loses, fahriges, etwas amorphes Gespräch, das so vom Hütchen aufs Stöckchen gekommen ist und sich eben dann gar nicht so sehr an diesem Titel, warum ist der Arbeiter nur auf der Bühne, eine Klasse so stringent abgearbeitet hat, sondern sehr, sehr viele Aspekte angetippt hat. Also Gentrifizierung, die Bedeutung und der Verlust von Jugendclubs, Statussymbole, Sexismus im Rap, die vorhandene oder nicht vorhandene Scham, aus der Arbeiterklasse zu kommen. Dann auch die Frage, was muss die Politik tun, das Prekariat im Theaterbetrieb. Das war alles ganz interessant, aber auch ein bisschen unbefriedigend. Wenn man jetzt wirklich was über diese künstlerische Darstellung von ArbeiterInnen oder von Armut auf der Bühne wissen wollte, wie angekündigt, Ebo hat dann selbst irgendwann einen ihrer Songs mit dem Hauptmann von Köpenick in Verbindung gebracht in Prada Bag. Da geht es nämlich auch darum, wie man sich selber mit Statussymbolen aufwertet, wenn einem die Bildung verwehrt wird. Hören wir sie da mal zu.
3: Wenn man als Person zweiter Klasse in einer Gesellschaft angesehen wird und vielleicht nicht die Möglichkeit hat zu studieren oder was auch immer, um eben diesen Aufstieg zu schaffen, dass man sich mit diesen Statussymbolen diesen Aufstieg irgendwie holen möchte. Also so dadurch passt gut zum Theaterstück, ne?
2: Ja, genau. So, darum geht's bei ihrem Prada Bag Song und so wie der Hauptmann von Köpenick sich eben auch die Uniform angeeignet hat und angelegt hat, die eben nicht seine war.
1: Und inwieweit wurde jetzt doch nochmal darauf hingewiesen, wie das Theater inhaltlich mit diesem Thema Armut und Klassismus umgeht, wenn auch das jetzt vielleicht nicht im Mittelpunkt stehen sollte, aber irgendwie muss ja die theatrale Verarbeitung des Ganzen auch zum Thema gemacht worden sein.
2: Ja, sehr am Rande, muss ich sagen. Also Francis Seeg hat sich nochmal auf den Theaterbetrieb gestürzt und gesagt, es gehe immer um die 3P, auf die man da achten müsse, und zwar Publikum, Personal, Programm. Und bei allen von diesen 3P hätte das Theater eben noch viel zu tun. Das stimmt auch. Also weder sitzen die ArbeiterInnen im Publikum, noch wird Programm für sie gemacht. Und wenn sie am Theater arbeiten, dann eher in den schlecht bezahlten Berufen. Sie hat dann auch mal kurz augenzwinkernd auf den 7-stündigen Wallenstein gelästert beim Theatertreffen, den ja kaum jemand aus der Arbeiterklasse nach einer harten Woche anschauen könnte. Und Matthias Dell hat diese Frage zur Darstellung auf der Bühne jetzt nicht gestellt, aber das Publikum hat dann eben doch mehrfach nachgefragt, wie der Working-Class-Körper überhaupt auf die Bühne kommen oder da dargestellt werden kann. Und da hat Francis Seeg einiges zu kritisieren gehabt.
4: Und ich sehe schon oft noch so sehr klischeehafte Stereotype-Darstellungen. Also oft sind es dann weiße Arbeiter, die im weißen Unterhemd gezeigt werden. Also ich finde, da gibt es große Überschneidungen zwischen, wie Armut auf RTL gezeigt wird und manchmal auch auf Theaterbühnen. Es sind eben immer diese Achselhemden und dann wird meistens eine Bierdose getrunken und es gibt wenig vielschichtige, differenzierte Armutsgeschichten, die ich jetzt so aus der Realität meiner Herkunftsfamilie kenne.
1: Also hat man sich da wirklich mehr Repräsentation gewünscht vom Theater, dass reale Armut abgebildet wird? Oder hat man auch gefordert, dass für Menschen, die vielleicht nicht aus diesem intellektuellen Kontext kommen, auch anderes Theater angeboten wird?
2: Eigentlich beides. Aber so klar wurde das dann eben gar nicht diskutiert, sondern angetippt. Es ging dann tatsächlich eher nochmal um so sprachliche Abgrenzungen, zum Beispiel, ob man überhaupt von Aufstieg sprechen könnte bei diesen Erzählungen oder müsste man nicht eigentlich von einem Klassenwechsel zum Beispiel sprechen, weil reicher zu sein ja nicht zwingend bedeutet, dass es einem besser geht. Da kam dann aber auch aus dem Publikum, naja, arm sein sollte man jetzt aber auch nicht romantisieren. Und das zum Beispiel passiert eben auch oft im Theater, wenn dann solche Geschichten erzählt werden, sie dann eben auch eher romantisiert dargestellt werden.
1: Das war jetzt die zweite Diskussion von dreien insgesamt in diesem Rahmenprogramm. Wir haben hier auch ein Fazit. Hast du schon über die erste gesprochen? Was sagst du denn generell nach zwei von insgesamt drei Diskussionen? Ist das ein Format, das das Theatertreffen bereichert, das dem wirklich was Neues gibt?
2: Also ich finde das auf dem Papier eine total gute Idee, nur zwei GesprächspartnerInnen zu haben, die da ohne Zeitnot so aufeinandertreffen. Ich finde die Themen, die verhandelt werden sollen, angedockt an die Inszenierungen spannend. Es sind immer spannende Leute, die hier fürs Podium eingeladen sind, aber das Wie, finde ich, ist noch das Problem. Also bei der ersten Diskussion war das so ein reiner Metadiskurs, der dann doch völlig über die Köpfe hinweggegangen ist. Hier war es viel fassbarer aufgrund der beiden Frauen, die da sehr bodenständig sprechen.
1: Weniger Unishit.
2: Weniger Unishit, weniger Woke-Shit. Aber in beiden Fällen bewegt sich die Diskussion, finde ich, dann doch viel zu weit weg von ihrem Gegenstand. Also zum einen den Inszenierungen der Kunst. Ich finde eben nach wie vor, dass eine Diskussion bei einem Theaterfestival auch was mit Theater zu tun haben sollte. Aber die Diskussionen bewegen sich auch weit weg von ihren Ankündigungen. Das ist schon fast ein Etikettenschwindel, weil die Titelfragen hier, warum ist der Arbeiter nur auf der Bühne Klasse, höchstens angerissen werden. Also ich finde, man braucht entweder eine thematisch spannende, lehrreiche Diskussion oder zwei Leute, die ganz unterschiedliche Positionen vertreten. Und wenn beides aber nicht da ist, dann ist das eben doch ein bisschen frustrierend fürs Zuhören.
1: Barbara Behrendt, ganz herzlichen Dank.
2: Gerne.
1: Der dritte Teil der Reihe Dramatik und Diskurs bekommt dann nochmal eine Chance, findet übrigens schon morgen Abend beim Theatertreffen im Haus der Berliner Festspiele statt. Der Titel ist eine weitere große Frage, warum nicht eine gerechtere Zukunft entwerfen, statt in Erinnerungen schwelgen. Da geht's um Care-Arbeit, Top-Management und Zeit.
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1: Man hat sie die Bilderkriegerin genannt. Anja Niedringhaus ist mit einfühlsamen Fotos berühmt geworden, die sie in Kriegs- und Krisengebieten aufgenommen hat. Sie wurde unter anderem dafür mit dem Pulitzerpreis ausgezeichnet. 2014 ist sie in Afghanistan bei einem Attentat selbst ums Leben gekommen. Die Ludwig-Galerie Schloss Oberhausen präsentiert jetzt eine große Ausstellung mit rund 250 Fotos von Anja Niedringhaus. Untertitel: An vorderster Front. Pulitzer-Preisträgerin, Pressefotografin, Porträtistin. Berit Hempel hat die Ausstellung gesehen.
6: Die Ausstellung Anja Niedringhaus an vorderster Front verschont die Besucher nicht. Gleich im Eingangsbereich zeigt sie Fotos aus dem Balkankrieg der 1990er Jahre. Eine Passantin mit rotem Lippenstift, die einen verletzten Soldaten in Tarnanzug Erste Hilfe leistet. Auf einem anderen Foto sucht eine Frau im schwarzen Minirock hinter einem Auto Schutz vor Scharfschützen. Auf einem dritten spielt ein Mann im schwarzen Anzug auf der Straße Kontrabass vor einem bewaffneten Soldaten. Anja Niedringhaus fotografierte Menschen, die durch Schminke, Kleidung oder Musik eine Art von Normalität in irrsinnigen Zeiten aufrechterhalten wollten.
7: Sie sieht immer die Menschen, egal ob es jetzt die Zivilbevölkerung ist oder die Soldaten, das ist ihr zentrales Ding.
6: Erklärt Christine Vogt, Direktorin der Ludwig-Galerie Schloss Oberhausen und eine der Kuratorinnen. Sie hat die Ausstellung auf drei Etagen geografisch aufgebaut. Balkan, Kuwait, Irak, Gaza, Libyen und Afghanistan. Anja Niedringhaus arbeitete bis zu ihrer Ermordung 2014 häufig in Kriegs- und Krisengebieten, war oft die einzige Frau unter Männern. Sie kam nah an die Menschen heran, fotografierte erschöpfte Soldaten in einem Haus in Fallujah, Soldaten, die um getötete Kameraden trauern und Soldaten, die an Glücksbringer, zum Beispiel eine Spielzeugpuppe, glauben. Trotz der dramatischen Umstände setzte sie ihre Motive gekonnt in Szene.
7: Die Zentralperspektive spielt bei ihr oft eine große Rolle und sie macht nicht einfach irgendeinen Schnappschuss oder irgendein Foto, sondern sie bringt es genau auf den Punkt. Und was ich sehr, sehr bewundere, ist, sie ist in der Lage, in einer Situation, wo Schusswechsel stattfinden und sonst irgendwie was, tatsächlich ein Bild zu komponieren in diesem ganzen Irrsinn, der da stattfindet. Und das können nicht viele.
6: Zum Beispiel das Bild eines kleinen irakischen Mädchens in pinkfarbenen Sandalen. Es steht auf der Straße, hält sich wegen des Kampflärms die Ohren zu und blickt ängstlich auf einen amerikanischen Soldaten. Anja Niedringhaus erfasst genau, was Krieg bei Zivilisten anrichtet. Dabei nahm die Fotografin ihr Gegenüber immer noch ernst. Auf ihren Reisen hat sie, so gut es ging, die Namen der Fotografierten und Stichworte zu ihnen aufgeschrieben, um sie den Fotos später zuordnen zu können. In einer Ausstellungsvitrine liegt ein Block, auf dem steht Haji Zaher, 55, weißer Hut, kleiner Bart. Im Deutschlandradio erklärte Anja Niedringhaus 2011, 3 Jahre vor ihrem Tod:
8: Ich bin ja nicht auf der Suche nach diesem Bang Bang, weil ich glaube, dass andere Fotos viel mehr zeigen können. Und natürlich hat jeder Krieg eine militärische Seite und die fotografiere ich auch. Aber was mich schon mehr interessiert, sind die Zivilisten, die in dem Krieg leiden und die sich in diesem Krieg zurechtfinden müssen.
6: Dem Leben von Anja Niedringhaus, die mit 48 Jahren bei einem Attentat in Afghanistan ums Leben kam, widmet die Ausstellung einen eigenen Raum mit persönlichen Gegenständen. Ihr Pulitzerpreis, ein Handbuch für die gefährlichsten Orte der Welt und, was schon etwas Reliquienhaftes an sich hat und gar nicht nötig gewesen wäre, ihre schusssichere Weste und den Schutzhelm. Erfreulicherweise zeigt die Ausstellung auch die weniger bekannte Seite von Anja Niedringhaus, die der Sportfotografin.
9: Für Anja Niedringhaus war das ein ganz wichtiger und notwendiger Ausgleich zu der sonst sehr belastenden Arbeit in den Kriegs- und Krisengebieten.
6: Co-Kuratorin Karin Postert:
9: Sie hat 20 Jahre lang die Sportfotografie geprägt, aber sie war natürlich nicht dauerhaft dort. Sie hat Olympia begleitet, sie hat Wimbledon begleitet jährlich, sie war bei verschiedenen Weltmeisterschaften, Fußball, Eishockey, Leichtathletik.
6: Auch als Sportfotografin band Anja Niedringhaus den exakten Moment aufs Bild. Tennisspielerin Serena Williams springt bei ihrem Sieg in Wimbledon 2012 vor Freude in die Höhe. Fußball-Weltmeisterin Birgit Prinz strahlt 2007 in China. Die Oberhausener Ausstellung mit rund 250 Fotos auf 3 Etagen belegt, dass Anja Niedringhaus den Blick für besondere Momente und für besondere Ausschnitte hatte. Aber sie ist nichts für zarte Gemüter. Das liegt am Sujet der meisten Bilder, die Auswirkung von Krieg auf die Menschen. An Aktualität haben die Fotos leider nichts verloren.
1: Berit Hempel hat für uns die große Ausstellung mit Werken von Anja Niedringhaus besucht. Sie heißt an vorderster Front Pulitzer-Preisträgerin, Pressefotografin, Porträtistin. Und sie ist noch bis zum 13. September in der Ludwig-Galerie Schloss Oberhausen zu sehen.
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10: Der Sparkurs im öffentlich-rechtlichen Rundfunk trifft jetzt auch bekannte Fernsehformate. Der MDR wird den Tatort und Polizeiruf 110 mit den Ermittlerteams aus Leipzig, Dresden und Magdeburg deutlich reduzieren. 3 Jahre lang sollen keine neuen Folgen produziert werden. Beide Krimireihen gehören seit Jahrzehnten zu den wichtigen und besonders sichtbaren Fernsehproduktionen des Mitteldeutschen Rundfunks. Beim Tatort läuft der Abschied allerdings schrittweise. 6 Produktionen sind noch beauftragt. Auch ein neuer Tatort Dresden soll noch genehmigt werden. MDR-Intendant Ludwig hat heute vor dem Rundfunkrat den umfangreichen Sparkurs vorgestellt. Auch weitere Sendungen sind betroffen. Mehr als 200 Stellen sollen wegfallen. Viele Konzertfans kennen das Problem. Kaum startet der Vorverkauf, schon tauchen Tickets kurz danach deutlich teurer im Internet wieder auf. Jetzt fordert der Deutsche Musikrat gemeinsam mit Konzertveranstaltern und Künstlerinnen und Künstlern strengere Regeln für den Ticket-Zweitmarkt. In einem offenen Brief an die Bundesregierung verlangen die Verbände unter anderem eine Preisgrenze für gewerbliche Weiterverkäufe und ein Verbot automatisierter Ticketkäufe durch Bots. Außerdem soll stärker gegen gefälschte Tickets und falsche Verkäuferprofile vorgegangen werden. Plattformen sollen verdächtige Angebote schneller melden und entfernen müssen. Der Deutsche Musikrat engagiert sich für die Interessen von rund 17 Millionen musizierenden Menschen in Deutschland und ist weltweit der größte nationale Dachverband der Musikkultur. Der niederländische Kunstdetektiv Arthur Brandt hat schon viele verschollen geglaubte Gemälde aufgespürt. Neu hinzu kommt jetzt das Werk Porträt eines jungen Mädchens des Malers Ton Kelder. Das Bildnis hing Brandt zufolge wahrscheinlich jahrzehntelang im Haus von Nachkommen des hochrangigen SS-Kollaborateurs Hendrik Seifert. Das Gemälde stammt nach Recherchen des Kunstdetektivs aus der Kollektion des jüdischen Sammlers Jacques Gautsticker. Dessen Erben bestätigten über ihre Anwälte, dass das Porträt von den Nazis geraubt wurde und forderten die Rückgabe. Musikkataloge sind für große Konzerne längst ein Milliardengeschäft. Jetzt haben auch die Red Hot Chili Peppers ihre Musikrechte verkauft. Mehrere US-Medien berichten, dass die Band ihren aufgenommenen Musikkatalog an die Warner Music Group veräußert hat, für mehr als 300 Millionen Dollar. Zum Paket gehören demnach alle 13 Studioalben der Band, darunter Klassiker wie Californication oder Blood Sugar Sex Magic. Solche Verkäufe sind in der Musikbranche seit einigen Jahren üblich. Auch Künstler wie Bob Dylan oder Bruce Springsteen haben ihre Kataloge verkauft. Für die Rechteinhaber sind bekannte Songs ein lukratives Geschäft, vor allem durch Streaming, Werbung und Filme.
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1: Es ist eine gewaltige Zäsur im französischen Literaturbetrieb. Der hoch angesehene Literaturverlag Grasset verliert immer mehr Autorinnen und Autoren, nachdem er vom rechtsnationalen Milliardär Vincent Bolloré übernommen wurde. Im April wurde dann der langjährige Leiter des Verlags, Olivier Nourat, entlassen und zahlreiche bedeutende Autorinnen und Autoren haben in einem offenen Brief verkündet, dass sie den Verlag verlassen werden. Darunter Virginie Despentes, Bernard-Henri Lévy und Frédéric Becbédé. Wir haben in Fazit darüber berichtet. Nun haben sich auch internationale Schriftstellerinnen und Schriftsteller in einem offenen Brief zu Wort gemeldet und erklärt, dass auch sie nicht mehr möchten, dass ihre Werke dort verlegt werden. Die Liste der Unterzeichnenden ist prominent. Literatur-Nobelpreisträgerin Han Kang gehört dazu, Pulitzer-Preisträger Joshua Cohen und der deutsche Autor und Kritiker Uwe Wittstock. Seine international erfolgreichen Bücher Februar 33, Der Winter der Literatur und Marseille 1940, Die große Flucht der Literatur, sind in französischer Übersetzung bei den Editions Grasset erschienen. Mit ihm kann ich jetzt darüber sprechen. Schönen guten Abend, Herr Wittstock.
11: Ja, guten Abend.
1: Herr Wittstock, um das mal einzuordnen. Vincent Bolloré ist ein Unternehmer, dem beispielsweise die Relais Bahnhofsbuchhandlungen gehören und der in den vergangenen Jahren zahlreiche Medienunternehmen aufgekauft hat, Zeitungen, Fernsehsender und eben auch die Verlagsgruppe Hachette, die gehört ihm seit 3 Jahren und damit auch der Verlag Grasset. Was ist denn jetzt der entscheidende Punkt? Warum verlassen all diese Autorinnen und Autoren den Verlag?
11: Es geht darum, dass bei Grasset nicht nur der Cheflektor bzw. der Unternehmensleiter, der Verleger Olivier Nourat entlassen wurde, sehr abrupt und ohne eigentlich einsehbaren Grund, sondern dass man weiß, dass Vincent Bolloré es darauf anlegt, die Unternehmen, die ihm gehören, tatsächlich auf rechtsextreme, rechtsnationalistische Linie zu bringen. Und da scheint die Entlassung von Olivier Nourat der entscheidende Punkt zu sein. Er setzt jetzt an, diesen Verlag umzukrempeln.
1: Er will den Verlag umkrempeln, sagen Sie. In dem offenen Brief, den Sie mit unterzeichnet haben, heißt es, die Autorinnen und Autoren wollen sich nicht für politische Zwecke missbrauchen lassen, die sie nicht teilen. Wie würde dieser Missbrauch denn aussehen, wenn Sie beim Verlag bleiben würden? Welche Befürchtungen haben Sie da konkret?
11: Also letztlich geht es natürlich darum, dass ein Verlag, der bis jetzt ein liberales bis leicht linkes Image hatte, in einen Verlag der neuen Rechten umgewandelt werden soll. Es geht darum, dass viele prominente rechte Autoren, die auch aus der Politik kommen, dort ihre Bücher verlegen werden und in diesem Umfeld wollen, so habe ich die französischen Kollegen verstanden, sie einfach nicht erscheinen.
1: Was bedeutet es denn für Grasset, dass der Verlag so viele wichtige Stimmen verliert? Kann er sich das wirtschaftlich erlauben oder ist er mit diesem Weggang sogar ganz einverstanden, weil er sowieso mehr rechtspopulistische Autoren veröffentlichen will, wie Sie ja gerade gesagt haben?
11: Ich glaube nicht, dass er damit einverstanden sein kann. Wenn 200 Autoren eines Verlages sagen, sie möchten mit diesem Verlag nicht mehr zusammenarbeiten, dann ist das ein so enormer Aderlass, dass der Verlag danach de facto nur noch ein Schatten seiner selbst sein kann. Natürlich wird das Vincent Bolloré finanziell nicht ruinieren. Er ist ein Milliardär, ein Oligarch, er kann sich das alles leisten und im Prinzip muss ihn das nicht groß kümmern. Aber es ist wirklich, wie Sie zu Anfang auch gesagt haben, eine Zäsur für diesen französischen Literaturbetrieb. Ein derart renommierter und großer Verlag wird mit einem Schlag, ich würde mal sagen, ein Drittel bis die Hälfte seiner aktiven Autoren verlieren.
1: Wie steht es denn um die anderen Verlagsmitarbeitenden, also zum Beispiel um die Lektorinnen und Lektoren, die ja fürs Programm zuständig sind? Wie reagieren die denn darauf?
11: Naja, das sind natürlich Angestellte, die müssen sehr aufpassen, was sie sagen, dass das auch mit ihrem Arbeitsvertrag in irgendeiner Weise vereinbar ist. Aber ich meine, das ist richtig, dass Sie diese Frage stellen, denn das ist der tragische oder traurige Aspekt der Weigerung der Autoren, weiter mit diesem Verlag zusammenzuarbeiten. Denn dieser Verlag besteht ja nicht nur aus seinem Eigentümer, Bolloré, sondern eben aus vielen, vielen Mitarbeitern, die hervorragende Leute sind, mit denen man als Autor immer wieder sehr, sehr gerne zusammengearbeitet hat. Dass diese Kontakte jetzt vermutlich verschwinden oder zerstört werden, ist natürlich für alle Beteiligten letztlich ja doch eine kleine Katastrophe.
1: Und wie geht's denn jetzt weiter? Erstmal ganz konkret bei Ihnen. Die Verträge über die bereits veröffentlichten Übersetzungen lassen sich ja nicht einfach nachträglich aufkündigen. Das heißt, da sind Ihnen die Hände gebunden, nehme ich an. Die Bücher werden weiter bei Grasset erscheinen, auch die der anderen internationalen Autorinnen und Autoren?
11: Ja, das ist prinzipiell richtig. Es ist aber so, dass im internationalen Geschäft die Verträge, die gemacht werden, und zwar zwischen Verlagen gemacht werden, im Regelfall zeitlich befristet sind. Also Bücher werden nicht mehr ohne Befristung den anderen Verlag verkauft, sondern nach 5 bis 7 oder höchstens 10 Jahre fallen die Rechte ohnehin an den Urheber bzw. an den Verlag selber, den Originalverlag zurück und müssen dann erneuert werden. Also das Ganze wird auch für Grasset sich nur noch in den nächsten 3, 4, 5 Jahren abspielen können. Danach werden sehr, sehr viele der internationalen Autoren das Recht haben, das vertragliche Recht haben, ihre Bücher abzuziehen.
1: Mitte April haben die französischen Autorinnen und Autoren dem Verlag den Rücken gekehrt. Wie geht's denn für die gerade weiter? Ist das jetzt vielleicht der richtige Zeitpunkt, um in Frankreich einen ganz neuen Verlag zu gründen? Der hätte ja dann eigentlich sofort ein sehr namhaftes Portfolio an Schriftstellerinnen und Schriftstellern aufzubieten.
11: Ja, genau das ist das, was ich vermute. Ich nehme mal an, dass Olivier Norat im Moment in Verhandlungen ist mit verschiedenen Geldgebern und zusehen muss, dass er einfach einen neuen Verlag gründen kann. So viele auch sehr namhafte und vor allen Dingen sehr erfolgreiche Autoren wie jetzt in Frankreich quasi auf dem Buchmarkt frei zu haben sind, das gibt es ganz selten. Und ich nehme mal an, dass Olivier Norat seine Leute versuchen wird zusammenzuhalten. Und dass er auch vor allen Dingen Lektoren, die bis jetzt bei Grasset gearbeitet haben, dass er die auch versuchen wird, zu sich rüberzuziehen. Und dass, ich nehme mal an, noch in diesem Jahr ein neuer Verlag in Frankreich entstehen wird.
1: Es geht ja auch um die Präsidentschaftswahlen im kommenden Jahr in Frankreich. Vincent Bolloré unterstützt den rechtsextremen Rassemblement National. Meinen Sie, dass er mit einem Verlagshaus wie Grasset da einen Beitrag leisten kann für einen möglichen Wahlsieg der rechtsextremen Partei, dass also dieser Plan, den er vielleicht da hat, aufgehen könnte?
11: Also es ist natürlich ganz wichtig, wie die Medien, wie die Öffentlichkeit über Politik informiert wird. Hachette, wie Sie ganz richtig gesagt haben, also die große Verlagsgruppe, die Bolloré gekauft hat, besteht ja nicht nur aus Verlagen, sondern auch aus Zeitungen. Und natürlich hat das einen großen Einfluss auf die Wählerschaft, welche Informationen sie über die politische Situation erhalten. Das ist nicht nur in Zeitungen, sondern das ist auch in Büchern der Fall. Ob das jetzt wirklich auf die Präsidentschaftswahl im nächsten Jahr hin berechnet ist, das weiß ich nicht. Aber grundsätzlich geht es natürlich jemandem wie Bolloré darum, die Öffentlichkeit stark zu beeinflussen in seinem Sinne. Und das kann nicht der Wunsch der Autoren sein, die jetzt bis jetzt bei Grasset veröffentlicht haben, und die deshalb eben auch weggehen.
1: Der Autor Uwe Wittstock über den offenen Brief der internationalen Autorinnen und Autoren, die dem französischen Verlag Grasset den Rücken kehren. Ganz herzlichen Dank, Herr Wittstock, für das Gespräch.
11: Vielen Dank.

0: Die britische Sängerin Mega mit Don't Get Too Close. Und wir kommen jetzt zu den Serienempfehlungen der Woche. Und da geht's ausnahmsweise um eine Serie, die bereits seit 2 Wochen läuft, und zwar bei Apple TV Plus. Windows Bay ist eine Mischung aus Drama, Comedy und Horror und entwickelt sich gerade zum Publikumserfolg. Meine Kollegin Simone Schlosser weiß warum, und sie hat noch eine andere Serie für uns angeschaut, die ein besonderes historisches Experiment wagt.
1: Etty ist keine Holocaust-Serie im klassischen Sinne. Sie ist sperrig, sinnlich und sie irritiert. Denn die Serie spielt zwar in den 40er Jahren, ist aber bewusst gedreht im Amsterdam unserer Gegenwart, wodurch ihre Geschichte umso dringlicher wirkt. Die Serie verzichtet auf die übliche Bildsprache. Keine flatternden Hakenkreuze, keine brüllenden Soldaten. Stattdessen fährt Etty Rennrad. Sie trägt Jeans und Rucksack, und an der Uni finden Kundgebungen statt, bei denen sie Plakate hochhalten mit dem Schriftzug Refugees Welcome. Es ist das eindringliche Porträt einer jungen Frau, die ihre innere Stimme findet, während sich ihre äußere Welt zunehmend verengt.
2: Wie haben Sie sich gefühlt diese Woche?
3: Sie haben keine Ahnung, wie oft am Tag ich mir denke, wenn jetzt eine Bombe aus einem Flugzeug oder ein Ast von einem Baum fallen würde, wäre doch eine gute Lösung.
1: Etty ist Ende 20. Eine kluge, sensible Frau aus einer russisch-jüdischen Familie, die damals während der deutschen Besatzung in Amsterdam studierte. Sie träumt davon, Schriftstellerin zu werden, doch Selbstzweifel und Depressionen halten sie zurück. Durch eine Freundin kommt sie in Kontakt mit Julius Speer, einem deutschen Psychoanalytiker, der vor den Nazis geflohen war. Er empfiehlt ihr Körperübungen, bringt sie dazu, Tagebuch zu schreiben. Die beiden kommen sich näher, und schon bald wird er ihr Liebhaber. Die Serie erzählt das in ruhigen, konzentrierten Bildern und zum Teil extremen Nahaufnahmen, die unterstreichen, worum es dieser Serie geht. Sie erzählt von der Selbstfindung einer jungen Frau, die ihre eigene Poesie entwickelt, während im Hintergrund die Sirenen immer lauter klingen.
3: Das ist mein erstes Tagebuch. Ich traue mich nicht, es aufzuschreiben, es frei herausströmen zu lassen. Und doch, das muss sein. Wenn ich das Leben einigermaßen zufrieden zu Ende bringen will.
1: Die Serie Etty ist eine internationale Co-Produktion. Die Hauptfiguren geben der Deutsche Sebastian Koch und die österreichische Newcomerin Julia Windischbauer. Beide spielen aufrichtig und glaubwürdig. Und besonders Julia Windischbauer zeigt, wie wenig es an Spiel bedarf, um eine Figur erfahrbar zu machen. Regie wiederum führt der bekannte israelische Serienmacher Hagai Levi, der berühmt wurde durch die Serie Betty Pool, die als In Therapie in zahlreichen Ländern adaptiert wurde. Von ihm stammt die Idee, Etty in der Gegenwart zu filmen. Denn für ihn ist das eben keine Holocaust-Geschichte, sondern eine Serie, die zwar in der Vergangenheit spielt, aber die auch von unserer Gegenwart handelt. Eine kleine Insel, kaum Menschen und kein Handyempfang. Die Insel Widow's Bay wirkt wie aus der Zeit gefallen. Eine Art Twin Peaks, wenige Meilen vor der Küste von Neuengland. Paradiesisch mit Röhrenfernsehern, Blümchentapeten und Holzvertäfelung. Doch der Bürgermeister Tom Loftus will das ändern. Er möchte aus dem verschlafenen Ort das neue Luxusziel für die New Yorker Elite machen. Als endlich ein Reisejournalist auf die Insel kommt, scheint der Durchbruch nahe. Doch noch während des Besuchs kippt die Stimmung. Und nach wird klar, auf dieser Insel stimmt etwas ganz und gar nicht.
4: Ich bin Tom Loftus.
5: Oh, oder Tom. Freut mich sehr, Arthur.
4: Sollen wir einen Kaffee trinken gehen?
5: Nein, danke. Jerry erzählt mir gerade etwas über eure Geschichte.
4: Oh, ja. Das ist toll.
1: Widow's Bay ist eine Mischung aus Drama, Mystery und Comedy und gilt für viele schon jetzt als Überraschung des Jahres. Gekonnt spielt die Serie mit bekannten Horrormotiven, verfluchte Seemänner, unheimliche Hotelzimmer und gruselige Horrorclowns. Doch die Serie setzt ihre Schreckmomente gekonnt ein. Anstatt Dauergrusel schafft sie eine Atmosphäre des schleichenden Unheils. Gleichzeitig nimmt sie sich selbst nicht zu ernst. Die Serie ist genauso viel Twin Peaks wie The Office. Denn im Kern ist es die Geschichte einiger schräger, liebenswerter Figuren, die im Laufe der Geschichte über sich hinauswachsen.
5: Gab es Kannibalismus?
4: Nein. Ich glaube nicht, dass das stimmt.
1: Getragen wird die Serie von ihrem Ensemble, besonders von Schauspieler Matthew Rhys. Er spielt diesen Bürgermeister nicht als Helden, sondern im Grunde weiß er genau, was es mit dieser Insel auf sich hat. Aber er ist eben auch ein alleinerziehender Vater, dessen Teenager-Sohn sich nachts aus dem Haus schleicht und für den er sich nicht mehr wünscht als ein besseres Leben. Denn die Legende lautet, wer auf der Insel geboren ist, darf sie niemals verlassen. Und genau darin liegt der Reiz dieser Serie. Sie erzählt eine Gruselgeschichte, die aber nicht mit dem Übernatürlichen endet, sondern hier geht es genauso um Einsamkeit, Gemeinschaft und die Angst vor dem, was unter der Oberfläche lauert.
0: Simone Schlosser mit den Serien der Woche. Widow's Bay läuft seit dem 29. April auf Apple TV Plus und Etty ist ab Mittwoch auf Arte zu sehen. Und wir schauen jetzt nochmal in die Feuilletons von morgen. Arno Orzesek hat sie für uns aufgeschlagen und auch das Geburtstagskind Daniel Liebeskind darin gefunden.
6: Wird die Meinungsäußerung Israel hat kein Existenzrecht verboten, dann handelt es sich dabei um ein Verbot bestimmter Meinungsinhalte und das ist grundsätzlich verfassungsrechtlich nicht zulässig, befindet die Völkerrechtlerin Isabel Feichtner in der Frankfurter Rundschau. Der Anlass für Feichtners Einlassung ist ein Gesetzesentwurf in Hessen, der die Leugnung des Existenzrechts Israel unter Strafe stellen will. Mit anderen Rechtswissenschaftlern hat Feichtner einen offenen Brief an den Präsidenten des Bundesrats verfasst und erklärt nun in der FR, wer den Holocaust leugnet, bestreitet eine historische Tatsache, nämlich, dass das nationalsozialistische Regime 6 Millionen europäische Juden ermordet hat. Die Leugnung des Existenzrechts eines Staates ist etwas anderes. Was heißt das überhaupt? Aus völkerrechtlicher Perspektive könnte man sagen, die Existenz von Staaten ist eine völkerrechtliche Tatsache. Ein Existenzrecht dagegen ist keine Tatsache. Die Frage, ob es ein Existenzrecht von Staaten gibt oder geben sollte, erfordert ethische, politische oder auch rechtliche Überlegungen. Die Antwort darauf ist das Ergebnis von Interpretationen und Wertungen. Und deshalb fällt sie in den Schutzbereich der Meinungsfreiheit. So in der FR die Völkerrechtlerin Isabel Feichtner, die im Übrigen betont, die Staatsräson darf nicht dazu dienen, Grundrechte einzuschränken. Eine andere Frage ist, ob Israel am Eurovision Song Contest teilnehmen sollte. Weil Israel nicht ausgeschlossen wurde, boykottieren die Sendeanstalten mehrerer Länder die Veranstaltungen, deren Halbfinale und Finale in dieser Woche in Wien ausgetragen werden. Vor diesem Hintergrund berichtet Leon Grote im Berliner Tagesspiegel von seinem Gespräch mit Gideon Levy, dem Mitherausgeber der regierungskritischen Tageszeitung Haaretz. Levy macht keinen Hehl daraus, dass er die Teilnahme seines Landes angesichts des Kriegs in Gaza und der vielen Toten dort für falsch hält. Israel oder jedes andere Land, das für so etwas verantwortlich ist, sollte kein legitimer Teil eines Songwettbewerbs sein. Es tut mir leid, sagt er. Eine Debatte darüber habe es im Land gar nicht gegeben, berichtet Levy. Er weiß, dass er mit seiner Meinung eher ein Außenseiter ist. Premier Benjamin Netanyahu zeigt sich gern mit Kandidatinnen und Kandidaten. Im vergangenen Jahr rief er über Instagram dazu auf, im Finale für Raphael abzustimmen und empfing sie nach ihrer Rückkehr mit den Worten, du hast deinem Land so viel Ehre und Stolz gebracht. Benjamin Netanyahu in einem Tagesspiegelartikel von Leon Grote. Unterdessen gratuliert die Frankfurter Allgemeine Zeitung dem jüdischen Architekten Daniel Liebeskind zum 80. Geburtstag. Anlässlich einer Ausstellung über den Neubau des Jüdischen Museums in Berlin nach einem Entwurf Liebeskinds konstatiert Andreas Kilb unter dem Titel »Die gezackte Wahrheit, Liebeskind hat unsere Vorstellung von Gedenkarchitektur für immer verändert.« Auf welche Weise das geschah, erklärt Niklas Mark. Der wie ein silberner Blitz in den Stadtplan von Berlin hineinzuckende Neubau des Jüdischen Museums fiel schon von außen durch seine in die Metallfassade eingeschnittenen Fensterbänder auf und durch eine eigenwillige Entwurfsmethode. Die Form der Fenster nämlich ergab sich durch Linien, die der Künstlerarchitekt auf einem Stadtplan zwischen Orten gezogen hatte, an denen unter anderem jüdische Persönlichkeiten wie Walter Benjamin wirkten. So entstand ein fragmentiertes Zufallsmuster. Die Fassade wurde zu einem abstrakten, vertikalen Stadtplan, den man als Geografie eines Verlusts und als Mapping der Vernichtung eines dichten Geflechts jüdischen Lebens lesen konnte. In der Süddeutschen Zeitung hält Gerhard Matzig fest, dass Liebeskinds beste und wahrhaftigste Bauten Häuser der Hoffnung sind. Gibt aber auch zu bedenken, man kann der Architektur von Daniel Liebeskind vorwerfen, dass sie sich zum Teil selbst karikiert mit oft ähnlich zitathaften Formchiffren und einem Stil, der bisweilen vom Markenzeichen kaum zu unterscheiden ist. Schade, dass kaum noch Zeit bleibt für die Tageszeitung Die Welt, in der Dirk Schümer den Epochenbruch für Akademiker beleuchtet. Gesegnet, wer einen Trecker fahren kann. Verflucht, wer aus der Kanzlei fliegt und keinen Job mehr findet. Bleibt uns zu sagen, auf bald und Ihnen mit einer Überschrift der FAZ zu versichern, wir freuen uns über jeden, der dabei ist.
0: Arno Orzesek mit dem Blick in die Zeitungen von morgen. Das war's für heute bei Fazit mit André Mumot. Schön, dass Sie mit dabei waren. Hier gibt's nochmal Musik von der norwegischen Sängerin Kari Bremnes. Kommen Sie gut durch die Nacht.

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1: Ein Uhr die Nachrichten. Nach den Verlusten der Labour-Partei bei den Kommunal- und Regionalwahlen in Großbritannien verliert Premierminister Starmer weiter an Rückhalt. Über 60 der gut 400 Labour-Abgeordneten entzogen ihm öffentlich ihre Unterstützung, wie britische Fernsehsender berichteten. Zudem kündigten 4 parlamentarische Assistenten seinem Minister am Abend ihren Rücktritt an und forderten Starmer auf, sein Amt aufzugeben. Ähnlich sollen sich Innenministerin Mahmood und Außenministerin Cooper geäußert haben. Zuvor hatte Starmer in einer Grundsatzrede erklärt, er werde an seiner Führungsrolle festhalten. Zugleich kündigte er an, Großbritannien politisch wieder näher an die Europäische Union zu führen. Bei den Regionalwahlen am Donnerstag hatte Labour hohe Verluste eingefahren. Profitieren konnte davon unter anderem die rechtspopulistische Partei Reform UK. US-Präsident Trump hat die Waffenruhe im Krieg mit dem Iran erneut in Frage gestellt. Die Feuerpause habe nur noch eine Überlebenschance von 1%, sagte Trump in Washington. Grund sei Teherans Antwort auf den Vorschlag der Vereinigten Staaten für ein Kriegsende. Trump wies das Papier erneut zurück. Ein Sprecher des Außenministeriums in Teheran erklärte hingegen, es gehe um die legitimen Rechte des Landes. Am späten Abend drohte Parlamentspräsident Ghalibaf den US-Streitkräften im Falle neuer Angriffe mit Vergeltung. Berichten zufolge wurden in dem Papier unter anderem die Aufhebung der Sanktionen gegen den Iran sowie ein Stopp der Blockade iranischer Häfen verlangt. Die US-Regierung verhängte inzwischen neue Sanktionen gegen 12 Personen und Unternehmen, die den Iran dabei unterstützen, Öl nach China zu verkaufen. Die Vorstandsvorsitzende der Deutschen Bahn, Paller, hat eine stärkere Fokussierung auf das Kerngeschäft angekündigt. Man werde sich mehr auf das Eisenbahnfahren konzentrieren, sagte Paller der Zeitschrift Stern. Angebote für die sogenannte erste und letzte Meile werde man künftig nur noch unterbreiten, wenn man damit auch Geld verdiene. Pada antwortete damit auf die Frage nach Randgeschäften wie dem bahneigenen Radverleih Call a Bike und dem Leihwagenangebot Flinkster. Konkret zu deren Zukunft äußerte sie sich nicht, fügte aber hinzu, dass sich die Bahn in Zukunft keine Projekte in Ländern wie Indien und Uruguay mehr vornehmen werde. Von diesem Geschäft werde man sich mittelfristig trennen. Bereits vor Padas Amtsantritt im Herbst hatte die Bahn die europäische Tochter Arriva und den Logistiker DB Schenker abgestoßen. In Namibia sind 4 Deutsche beim Absturz eines Kleinflugzeuges ums Leben gekommen. Das teilte die Fluggesellschaft Desert Air mit. An Bord der Cessna 210 befanden sich 3 Touristen sowie der ebenfalls deutsche Pilot. Das Flugzeug war am Sonntag in der Gegend von Sossusvlei abgestürzt. Das ausgebrannte Wrack wurde heute früh gefunden. Sossusvlei ist eines der bekanntesten Touristenziele in dem südwestafrikanischen Land, berühmt für seine roten Sanddünen. Griechenland will angesichts steigender Gästezahlen im Land den Massentourismus begrenzen. Tourismusministerin Kefalogiannis erklärte in Athen, Ziel sei ein nachhaltigeres Modell mit weniger negativen Auswirkungen auf Umwelt, Strände und Infrastruktur. Kern der Neuregelung sei eine Einteilung der Regionen nach ihrer touristischen Belastung. Bekannte Ferieninseln wie Rhodos, Kos, Santorini oder Mykonos sollen strengere Bauauflagen erhalten. In besonders betroffenen Inselregionen dürften neue Hotels künftig höchstens 100 Betten haben. Auch die Vorgaben für Neubauten, insbesondere an den Küsten, würden verschärft. Nach Angaben der griechischen Zentralbank kamen im Jahr 2025 fast 38 Millionen Touristen nach Griechenland, so viele wie noch nie zuvor. Die neuen Regeln sollen Ende Juni in Kraft treten. Umweltminister Papastavrou sprach von einer historischen Reform. Das Wetter. Nachts im Süden länger anhaltender Regen, sonst wechselnd bewölkt und schauerartige Niederschläge, oberhalb von 700 bis 1000 Metern auch Schnee. Abkühlung auf 7 bis minus 2 Grad. Am Tage wechselnd bewölkt und gebietsweise Schauer, in höheren Lagen Schnee. Von Westen und Südwesten her Aufheiterungen, Temperaturen 8 bis 15 Grad mit den höchsten Werten am Oberrhein. Die weiteren Aussichten: am morgigen Mittwoch im Südosten teils heiter, sonst meist bewölkt. Von Nordwesten Ausbreitung von schauerartigem Regen, 11 bis 17 Grad. Das waren die Nachrichten.
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2: Heute Nacht mit Mike Herbstreut. Schön, dass Sie zuhören.

Ein Soldat ist beteiligt an einer geheimen Militäraktion, weiß genau, wann und was da passieren wird. Und kurz bevor die Aktion durchgeführt wird, kurz bevor der Präsident eines Landes entführt wird, wettet er genau darauf Geld, dass dieser Präsident bald nicht mehr im Amt sein wird. Und verdient mit dieser Wette fast eine halbe Million Dollar. Genau so ist das passiert vor kurzem in den USA. Und möglich gemacht hat diesen Handel mit Insiderwissen die Plattform Polymarket. Ein Anbieter im Bereich Vorhersagemärkte. Wir schauen uns das Geschäft solcher Plattformen gleich genauer an, hier in der nächsten Stunde in der Radionacht.

0: Sie hören die Radionacht am 12. Mai und heute, da jährt sich ein zentrales Ereignis der polnischen Geschichte zum 100. Mal. Am 12.05.1926, da kommt es zum sogenannten Maiputsch in Warschau, zu schweren Kämpfen, die die politische Instabilität im Land beenden, aber gleichzeitig schwächen diese Aufstände auch dauerhaft die Demokratie in Polen. Mehr dazu jetzt im Kalenderblatt von Peter Sawicki.
1: Am 12. Mai 1926 kommt es in Warschau gegen 17 Uhr zu einer schicksalshaften Begegnung. Zwei der führenden Männer Polens treffen auf einer Weichselbrücke zusammen. Auf der einen Seite Stanisław Wojciechowski, Präsident des Landes. Ihm gegenüber Marschall Józef Piłsudski, Gründervater der 1918 ins Leben gerufenen Zweiten Polnischen Republik. Begleitet wird er von ihm treu ergebenen Soldaten. Dem Marschall ist ein Dorn im Auge, dass zwei Tage zuvor eine überwiegend rechtsnationalistische Regierung entstanden war. Seinen Unmut hatte er in einem Zeitungsinterview kundgetan.
2: Ich wusste von vornherein, dass die Bildung einer solchen Regierung Korruption sowie einen Missbrauch der Regierungsmacht für Partei und Privatzwecke nach sich ziehen würde.
1: Piłsudski fordert von Wojciechowski die Absetzung der Regierung. Der Präsident lehnt ab. Fordert von Piłsudski vielmehr die Einhaltung der Verfassung. Doch der Marschall ist nicht auf Kompromisse aus. Er gibt seinen Männern den Kampfbefehl. In Polens Hauptstadt brechen heftige Kämpfe aus, erzählt der Warschauer Historiker Professor Antoni Dudek.
3: Eine Schlacht mitten in der Stadt mit mehreren tausend Soldaten führt zwangsläufig zu Blutvergießen. Mehr als 370 Personen kamen ums Leben, viele davon Zivilisten, die in die Schusslinien geraten waren.
1: Es ist ein schleichender Prozess, der Piłsudski zu diesem Schritt bewegt. 1923 zieht sich der frühere Staatschef und Nationalheld zahlreicher Menschen in Polen ins Privatleben zurück. In den kommenden 3 Jahren beobachtet er von seiner Residenz außerhalb Warschaus aus mit Argwohn, wie Polen durch innenpolitisch und wirtschaftlich instabile Zeiten schlittert. Auch der wachsende Einfluss der antisemitisch geprägten Nationaldemokraten unter Führung seines Erzrivalen Roman Dmowski irritiert den früheren Sozialisten Piłsudski. Ein für ihn besonders prägendes Ereignis trägt sich aber bereits Ende 1922 zu, erklärt Historiker Antoni Dudek.
3: Die Nationalversammlung hatte Gabriel Narutowicz zum ersten Präsidenten Polens gewählt. Er stand Piłsudski nahe. Narutowicz wurde nach wenigen Tagen im Amt durch einen Nationalisten erschossen. Das war wohl der Moment, in dem Piłsudski aufhörte, an die Demokratie zu glauben.
1: Die Demokratie, die Józef Piłsudski nach erbitterten Kämpfen gegen die russischen Besatzer errichtet hatte, setzt er nun praktisch selbst außer Kraft. Um die Zweite Polnische Republik, sein Lebenswerk, zu retten, greift er zu den Waffen, im Sinne des Staatserhalts, so seine Rechtfertigung. Die Kämpfe in Warschau dauern 3 Tage. Piłsudskis Truppen sind den staatsloyalen Soldaten überlegen. Präsident Wojciechowski sowie Premier Vincenty Witos treten zurück. Piłsudski erlangt die Macht in Polen zurück. Die Ereignisse Mitte Mai, de facto ein Bürgerkrieg, gehen als Maiputsch in die Geschichte ein. Kurz darauf wendet sich der Marschall an die Armee.
2: Soldaten, einst führte ich euch in siegreiche Schlachten.

0: Schlachten, die euch auf Jahrhunderte mit Ruhm bedeckt haben. Nach einer anderen Art Schlacht spreche ich nun zu euch. Diese Erde wurde durch unser Blut getränkt, eine von beiden Seiten geliebte Erde. Möge dieses Blut zu einer neuen Saat der Brüderlichkeit werden.
1: Politisch trägt Piłsudski aber kaum zur Versöhnung bei. Um den Staat zu stabilisieren, entsteht eine sogenannte Regierung der Genesung, in der Piłsudski aus dem Hintergrund heraus die Fäden zieht. Nationale Minderheiten, wie etwa Juden, unterstützen Piłsudski. Dessen Politik wird jedoch zunehmend autoritär. Persönliche Freiheiten werden eingeschränkt, politische Gegner, oft Nationaldemokraten, verhaftet. Einige von ihnen landen im berüchtigten Gefangenenlager in Bereza Kartuska im heutigen Belarus. Piłsudski forciert zwar nicht den Bau des Lagers, toleriert ihn aber. All das werfe einen Schatten auf sein Wirken, meint Antoni Dudek.
2: Wenn man die Demokratie zum Maßstab nimmt, war Piłsudskis erneute Herrschaft eine sich verschärfende Diktatur. Das ist aus meiner Sicht keineswegs positiv zu bewerten. Gleichzeitig lässt sich nicht leugnen, dass der Maiputsch zu einer gewissen Stabilisierung geführt hat.
1: 4 Jahre nach Józef Piłsudskis Tod überfallen das nationalsozialistische Deutschland und die Sowjetunion Polen. Die Zweite Polnische Republik endet 1939, nur 13 Jahre nach dem Maiputsch.
3: Ein Kalenderblatt zum 100. Jubiläum des Maiputschs in Polen war das von Peter Sawicki.

0: Wird das Regime in Iran demnächst fallen? Ja oder nein? Darauf können NutzerInnen auf Plattformen wie Polymarket, Kalshi und anderen Geld setzen. Doch diese sogenannten Vorhersagemärkte, die sind umstritten aus ethischen Gründen, aber auch wegen der Gefahr von Insiderhandel. Mehr darüber jetzt in unserem Hintergrund von Felix Wessel.
1: Welcome back. Authorities have arrested and charged a U.S. Special Forces soldier for betting on the arrest of Venezuelan President Nicolas Maduro.
2: Mehrere Monate nach der Gefangennahme des venezolanischen Präsidenten Nicolas Maduro durch die US-Armee Anfang Januar hat der Fall erneut für Schlagzeilen gesorgt, wenn auch auf ganz andere Weise. Ein Soldat, der an der Planung und Durchführung der Militäraktion beteiligt war, wurde festgenommen. Er soll laut Anklage seine Insider-Informationen ausgenutzt haben. Auf einer Online-Plattform soll er Geld darauf gesetzt haben, dass US-Soldaten in Venezuela eingesetzt würden und Maduro bald nicht mehr im Amt sein werde. Das habe ihm mehr als 400.000 US-Dollar eingebracht. Es war einer von vielen Fällen in jüngster Zeit, in denen die Plattform Polymarket für Schlagzeilen sorgte, denn dort wurden die Wetten platziert. Polymarket ist ein führender Anbieter im Bereich der sogenannten Prediction Markets. Prediction Markets bedeutet so viel wie Vorhersagemärkte oder Prognosemärkte. Wie sie funktionieren, erklärte Polymarket-Gründer Shane Copeland vor ein paar Monaten im US-Sender CBS.
3: It's a site.
4: Das ist eine Webseite, auf der man auf aktuelle Ereignisse wetten kann. Auf Fragen wie den Ausgang einer Wahl. Und wenn viele Leute wetten, erhält man Quoten, die angeben, wie wahrscheinlich die Ergebnisse sind.
2: Oder vielmehr, für wie wahrscheinlich die Wettbeteiligten bestimmte Ergebnisse halten. Prediction Markets an sich gibt es schon lange. Ein Grund, warum diese aktuell für so viele Schlagzeilen und auch Kritik sorgen: Es lässt sich dort zum Teil auch auf militärische Konflikte wetten, den Iran-Krieg etwa. Zwei aktuelle Beispiele auf Polymarket. Wird neben Israel und den USA ein weiteres Land Militärschläge gegen den Iran beginnen? Oder werden die USA einen Einsatz mit Bodentruppen durchführen? Es sind immer Ja-Nein-Fragen und auf die Antworten auf diese Fragen können Nutzer Geld setzen. Mehr und mehr Menschen tun das auch. Prediction Markets boomen. Nicht bei uns in Deutschland, wo sie nicht erlaubt sind, sondern vor allem in den USA. Die Plattformen sind jedoch umstritten. Rechtsanwalt Jens Ferner bloggt auf seiner Homepage regelmäßig zu Digitalthemen. Der Fachanwalt für Strafrecht hat sich dort auch zu Prediction Markets geäußert. Er betont, wenn Menschen auf Krieg und Konflikte wetten, gehe es um menschliches Leid.
5: Dann tue ich mich sehr schwer damit, wie man da mit Freude rangehen kann und seinen eigenen moralischen Kompass so verstellen kann, dass man darauf Geld setzt und sogar hofft, dass dann dieses menschliche Leid zu einem bestimmten Zeitpunkt oder so schnell wie möglich eintritt, damit man dann auch ein paar Euro vielleicht noch rauszieht.
2: Prognosemärkte bieten allerdings eine ganze Bandbreite an Wettthemen an. Nutzerinnen und Nutzer können etwa auf den Ausgang von Sportereignissen wie dem Super Bowl im American Football setzen. Außerdem sind Wetten auf die Kurse von Kryptowährungen beliebt, etwa wie sich der Bitcoin in den nächsten 5 Minuten entwickelt. An kurzfristigen Kryptowetten hat sich auch Evelyn Parker beteiligt. Das erzählt die Startup-Gründerin und Influencerin aus New York in einem Videocall.
6: Ich habe diese Kryptomärkte entdeckt, bei denen es ständig rauf und runter geht. Es hat Spaß gemacht. Der Dopaminkick, wenn in wenigen Minuten direkt ein Ergebnis kommt, statt ein halbes Jahr warten zu müssen.
2: Viele Experten warnen allerdings vor dem Suchtpotenzial solcher Wetten. Ein weiteres Phänomen auf den Prognosemärkten sind sogenannte Mansion Markets. Nutzer können Geld darauf setzen, ob eine Person bei einem Auftritt einen bestimmten Begriff erwähnt. Wie etwa US-Präsident Donald Trump bei seiner jüngsten Rede zur Lage der Nation. Hier war die Frage, ob er Begriffe wie Friedensnobelpreis oder den Namen des Sexualstraftäters Epstein aufgreifen würde.
7: Ladies and gentlemen, we are live for the official State of the Union stream. Already got a question coming in from John Chung.
2: Manche Nutzer von Prediction Markets streamen solche Events live im Internet und kommentieren sie in Echtzeit. fast so, als wäre es eine Sportveranstaltung. Und auf den Prediction Markets lässt sich noch auf ganz andere Fragen setzen. Etwa, ob die US-Regierung die Existenz von Außerirdischen bestätigen wird. Oder ob Jesus Christus bis zum Jahr 2027 auf die Erde zurückkehren wird. Aktuell wird dies mit einer Wahrscheinlichkeit im niedrigen einstelligen Prozentbereich bewertet. Doch von solch abwegigen oder kruden Wetten abgesehen, beanspruchen die Plattformen durchaus für sich, Wahrscheinlichkeiten genau abbilden zu können.
3: It's the most accurate thing we have as mankind right now, until someone else creates some sort of super crystal ball.
2: Polymarket-Gründer Shane Copeland kokettierte bei CBS damit, dass es keine genaueren Vorhersagen gebe als die der Prognosemärkte. Es sei denn, jemand würde eine Glaskugel entwickeln, mit der man in die Zukunft schauen könnte. Aussagen wie diese mögen überzogen sein. Befürworter von Prediction Markets verweisen aber immer wieder darauf, dass auf Prognosemärkten der Sieg des Republikaners Donald Trump bei der Präsidentenwahl 2024 schon erwartet wurde, als Meinungsumfragen noch auf ein Kopf-an-Kopf-Rennen mit der Demokratin Kamala Harris hindeuteten.
8: Also das ist ein ganz spannender Anwendungsfall von Prediction Markets, die Bündelung von Wissen, kann man sagen, oder die Nutzung der Schwarmintelligenz.
2: Sagt Alexander Bechtel von der Deutsche Bank-Tochter DWS. Er ist bei dem Vermögensverwalter für digitale Produkte verantwortlich.
8: Prediction Markets, das sage ich jetzt als Ökonom, ja, messen objektive Wahrheiten besser als Meinungsumfragen, weil ich einen finanziellen Anreiz habe, die Wahrheit zu sagen. Während ich bei einer Meinungsumfrage vielleicht auch öfters mal mein persönliches Wunschdenken äußere, also was hätte ich denn gerne, das würde ich vermutlich nicht tun, wenn dieses was hätte ich denn gerne sehr unwahrscheinlich ist und ich deswegen Geld verliere, wenn ich das sage. Deswegen ist die Grundidee schon mal, vermutlich ist es ein Markt für Wahrheiten.
2: Ein Markt für Wahrheiten. Das sieht auch Evelyn Parker aus New York so. Sie erzählt, statt Nachrichtenportale zu besuchen, nutze sie die Plattformen als Ersatz.
6: Ich schaue nicht in den Medien nach, was in der Welt passiert. Ich gehe eher auf Polymarket und schaue mir dort Themen wie Politik an, um zu sehen, was gerade trendet und was passiert, besonders im Moment. Ich verfolge sozusagen die aktuelle Lage und schaue, was gerade in der Welt los ist.
2: Auch einige traditionelle US-Medien wie CNN kooperieren mittlerweile mit Prediction Markets und erwähnen deren Daten in ihrer Berichterstattung, etwa als Ergänzung zu Meinungsumfragen. Das dürfte Bekanntheit und Einfluss der Plattformen noch verstärken. Schon jetzt sind Prediction Markets ein Milliardengeschäft, nicht nur für Polymarket. Ein großer Anbieter ist auch die US-Plattform Kalshi. Investoren bewerten diese nach der jüngsten Finanzierungsrunde mit 22 Milliarden US-Dollar. Mitgründerin Luana Lopez Lara gilt als jüngste Frau weltweit, die es mit ihrer eigenen Geschäftsidee zu einem Vermögen von mindestens einer Milliarde Dollar geschafft hat. Am Konkurrenten Polymarket ist mittlerweile auch der Mutterkonzern der New Yorker Börse beteiligt. Und über eine Risikokapitalfirma auch Donald Trump Jr., der Sohn des US-Präsidenten. Neben Polymarket und Kalshi wollen auch viele weitere Unternehmen in dem Bereich Geld verdienen. Aber wie funktionieren die Prediction Markets eigentlich genau? Es gehe immer um Fragen, die sich mit Ja oder Nein beantworten lassen, erklärt Alexander Bechtel vom Vermögensverwalter DWS. Beispielsweise, ob eine konkrete Fußballmannschaft die Champions League gewinnen wird. Solche Wetten gibt es tatsächlich auf Polymarket.
8: Und dann gibt es natürlich die Antwort Ja oder Nein. Und ich kann dann als Teilnehmer oder Händler dort einen Ja-Anteil oder eben einen Nein-Anteil kaufen, je nachdem, auf was ich wetten möchte. Und diese Ja- und Nein-Anteile, die haben einen gewissen Preis. Der ist immer zwischen einem Cent und 99 Cent.
2: Ein Ja-Anteil von 20 Cent bedeutet in dem Fall, aktuell wird die Siegchance des Vereins mit 20% bewertet. Wer einen Anteil kauft, bekäme im Fall eines Sieges einen US-Dollar und hätte 80 Cent Gewinn gemacht. Anders als bei Sportwetten wetten die Nutzer gegeneinander und nicht gegen den Wettanbieter. Und sie müssen auch nicht auf den Ausgang eines Ereignisses warten. Die Anteile lassen sich zum jeweiligen Marktpreis auch zwischendurch verkaufen. Das sei nicht der einzige Unterschied zu Sportwetten, erklärt die Juristin Melinda Roth. Sie ist Gastprofessorin an der Washington and Lee University School of Law in Lexington im US-Bundesstaat Virginia.
9: A sportsbook or the house benefits when the gamblers lose.
10: Ein gewöhnlicher Wettanbieter profitiert, wenn die Glücksspieler verlieren. Aber Kalshi und Co. verdienen am Gesamtvolumen, also über Transaktionsgebühren. Ihnen ist egal, wer am Ende eine Wahl oder ein Sportmatch gewinnt. Für herkömmliche Wettanbieter ist es dagegen viel besser, wenn der Favorit sich durchsetzt. Sonst verlieren sie viel Geld.
2: Der Vergleich mit Sportwetten fällt immer wieder. Die meisten Fragen auf Prediction Markets beziehen sich nämlich auf Sportthemen. Bei Kalshi sind es ungefähr 70%. Und das macht die Sache kompliziert. Denn Sportwetten dürfen in den USA erst seit ein paar Jahren legal angeboten werden. Für die Regulierung zuständig sind die US-Bundesstaaten. Die meisten erlauben Sportwetten und haben Lizenzen an bestimmte Anbieter vergeben. Prediction Markets fallen allerdings nicht darunter. Sie werden über die US-Bundesbehörde CFTC reguliert. Die ist eigentlich das Kontrollorgan für den Derivatehandel. Zuständig also für Finanzinstrumente, mit denen sich Händler etwa für Preisänderungen bei Rohstoffen wie Öl und Gold absichern oder mit denen sie spekulieren. So kommt es, dass in den USA Sportwetten in manchen Bundesstaaten nach wie vor verboten sind, Nutzer aber bei Prediction Markets Geld auf den Ausgang von Sportereignissen setzen können. Unter anderem daran störten sich viele Bundesstaaten, sagt Juristin Melinda Roth.
10: Die große Mehrheit der Staaten ist unzufrieden, weil ihnen Einnahmen entgehen. Der Staat New York hat beispielsweise einen der höchsten Steuersätze auf legale Sportwetten und damit letztes Jahr $1 Milliarde eingenommen. Es ist also äußerst nachvollziehbar, dass sie nicht wollen, dass es nun eine Alternative gibt, die ihnen kein Geld einbringt.
2: So geht eine Reihe von US-Bundesstaaten juristisch gegen Prediction Markets vor. Mal mit Erfolg, mal ohne. Eine unübersichtliche Situation, sagt Juraprofessorin Melinda Roth. Deshalb könnte sich schon bald der oberste Gerichtshof mit dem Thema befassen. Es gibt bei Polymarket außerdem eine weitere Besonderheit. Die Plattform wurde in der Amtszeit von Präsident Joe Biden für US-Nutzer gesperrt, weil laut Aufsichtsbehörde CFTC Vorschriften nicht eingehalten wurden. Und noch immer sei Polymarket in den USA offiziell nur begrenzt zugänglich, erklärt Melinda Roth.
9: They now have an American product.
10: Sie haben jetzt ein amerikanisches Produkt, das von der CFTC reguliert wird. Und ich hoffe, dass sie sich dort an die Regeln halten. Aber sie haben auch Polymarket International, das auch solche Produkte anbietet, die zumindest an die Grenzen des Erlaubten gehen, wo man auf Krieg und eher unappetitliche Dinge sein Geld setzen kann. Dinge, die in den USA eigentlich nicht erlaubt sein sollten. Aber das bieten sie über ihren Offshore-Zweig an.
2: Der Deutschlandfunk hat für diesen Beitrag auch Polymarket um ein Interview gebeten, aber keine Reaktion erhalten. In Deutschland ist die juristische Situation klarer als in den USA. Denn die gemeinsame Glücksspielbehörde der Länder, kurz GGL, hat davor gewarnt, auf Plattformen wie Polymarket aktiv zu werden. Die Behörde spricht mit Blick auf Prediction Markets von illegalen Gesellschaftswetten. Wer hierzulande eine Plattform wie Polymarket nutzen will, dem wird der Hinweis angezeigt, der Handel sei nicht möglich. Allerdings finden sich im Internet zahlreiche Anleitungen, wie sich die Sperre umgehen lassen soll. Was wäre also, wenn man in Deutschland auf Prediction Markets wettet und dabei erwischt wird? Rechtsanwalt Jens Ferner.
5: Im Strafgesetzbuch ist es grundsätzlich so, dass wenn man an illegalem Glücksspiel teilnimmt und jetzt wichtig und auch davon weiß, dass das ein illegales Glücksspiel ist, dass man sich strafbar macht. Man sollte dann regelmäßig erstmal, wenn überhaupt, mit Geldstrafen rechnen. Ich sehe in meiner Praxis, wenn ich solche Fälle habe von illegalem Glücksspiel, wo jemandem vorgeworfen wird, dass er daran teilgenommen hat, dass man das regelmäßig mit guter Argumentation, also guter Verteidigung, dass man das eingestellt bekommt.
2: Und so könne, etwa durch die Zahlung eines Geldbetrags an eine gemeinnützige Stiftung, das Verfahren beendet werden, sagt Ferner. In Deutschland gibt es derzeit keine ernstzunehmende politische Debatte, ob sich am rechtlichen Status von Prediction Markets etwas ändern sollte. In der US-Politik gibt es dagegen gerade eine intensive Diskussion, und zwar über schärfere Regeln. Das liegt auch an den prominenten Fällen von Insiderhandel, nicht nur im Fall Maduro. So haben vor einer Waffenruhe im Irankrieg einige Nutzer auf Polymarket größere Geldbeträge auf eben dieses Ereignis gesetzt. Die Nachrichtenagentur AP hat dazu recherchiert und dabei kamen Fragen auf. Wussten die Personen vorab von der Waffenruhe? Stammen sie möglicherweise aus dem inneren Kreis um Präsident Trump? Immer wieder werden in den USA aber auch Stimmen laut, dass Insiderhandel auf Prognosemärkten sogar wünschenswert sei. Sie seien ein Marktplatz kollektiven Wissens, der die Wahrscheinlichkeit künftiger Ereignisse bewerten soll. Jura-Professorin Melinda Roth differenziert jedoch. Wer bei einem bestimmten Thema eine Expertise habe, solle durchaus davon profitieren können.
9: I have information that's not out there in the marketplace by the virtue of my job.
10: Aber wer wegen seines Jobs Informationen hat, die nicht öffentlich zugänglich sind, ist die Art von Person, die nicht an so einem Markt teilnehmen sollte. Vor allem, wenn sie möglicherweise auch Einfluss auf das Ergebnis nehmen kann.
9: But they also might have control over the outcome.
2: Alexander Bechtel vom Vermögensverwalter DWS betont, bei zu viel Insiderhandel würden die Märkte irgendwann kaputt gehen. Doch bislang gibt es keine Anzeichen dafür, dass sich Nutzer in größerem Stil von den Plattformen zurückziehen. Allerdings fällt auf, dort sind nach wie vor überproportional viele Männer aktiv. Influencerinnen wie Evelyn Parker wollen das ändern.
11: My name is Evie, aka Ginger Girl, and today let me break down and explain prediction markets to you and why you might want to get on the hype train.
2: Parker veröffentlicht immer wieder Online-Videos zu Prediction Markets, wie sie funktionieren und wie man als Frau Zugang findet. Dabei kooperiert sie auch mit der Plattform Polymarket, die ein Interesse hat, ihre Kundenbasis zu erweitern. Parker meint, Frauen hätten einen anderen Zugang zum Thema.
12: You will rarely meet a woman and she's gonna be like, oh yeah, yeah, I use Robinhood all the time.
13: Man trifft selten eine Frau, die sagt, oh ja, ich investiere gerne in Aktien. Natürlich gibt es solche Fälle, auch bei Prognosemärkten. Ich finde es cool, dass Kalshi von einer Frau mitgegründet wurde. Das kann eine Strahlkraft haben. Aber das wird nicht grundsätzlich verändern, wie wir ticken. Die Finanzbranche wird nie von Frauen dominiert sein.
2: Aus Parkers Sicht interessieren sich Frauen auf Prediction Markets tendenziell für andere Themen als Männer, etwa sogenannte Culture Markets. Dort wird auf Fragen gesetzt wie: Wer wird der nächste James-Bond-Darsteller? Oder wird Sängerin Taylor Swift noch dieses Jahr heiraten? Evelyn Parker kann sich außerdem vorstellen, dass man künftig direkt bei Anbietern wie Netflix auf den Ausgang von Dating-Shows wetten kann. Und so arbeitet sie gerade an ihrem eigenen Startup mit dem Namen Viral. Nutzerinnen und Nutzer sollen dort auf Ereignisse in Livestreams auf Plattformen wie YouTube setzen können. Eher ein Nischenangebot im großen Geschäft der Prognosemärkte. Doch Parker glaubt, dafür werde es eine Nachfrage geben, denn die Branche werde insgesamt deutlich wachsen. Mit dieser Einschätzung ist sie nicht allein. Das zeigte sich unlängst auch im Interview mit der Kalshi-Gründerin Luana Lopez Lara für den US-Podcast Social Currency.
14: Prediction markets, they can be bigger than the stock market, and we think it will be bigger than the stock market, because it actually relates to way more people.
2: Sie gehe davon aus, dass Prediction markets noch bedeutender würden als die Aktienmärkte, weil sich mehr Menschen davon angesprochen fühlten. Auch wenn das übertrieben sein mag. Selbst Kritiker gehen davon aus, dass der Boom von Prediction markets erst einmal anhalten wird.
0: Ein Hintergrund von Felix Wessel war das über die Prediction Markets, die sogenannten Vorhersagemärkte.

0: Sie hören die Radio Nacht. 1.35 Uhr haben wir es. Und hier hören Sie jetzt die sechste und letzte Folge unseres Religionspodcasts Heilsverbrechen. Ein Podcast über einen der prominentesten Missbrauchsfälle in der römisch-katholischen Kirche, den Fall Rupnik. Marco Rupnik ist ein slowenischer Priester und Mosaikkünstler. Und ein Hinweis vorab, in diesem Podcast geht's um sexuellen und spirituellen Missbrauch.
1: Ein Konferenzraum in Rom am 21. Februar 2024.
2: È stato un momento molto forte, quello della conferenza stampa.
3: Die Pressekonferenz war ein sehr bewegender Moment.
1: Jeder Stuhl ist besetzt. Um die 50 Journalisten sind gekommen. Hinter einem langen Tisch auf einem Podium sitzt die Anwältin Laura Sgro.
2: Io di quella mattina ho il ricordo delle nostre mani che si stringevano.
3: Ich erinnere mich an diesen Morgen, wie wir uns die Hände gereicht haben, bevor es losging.
1: Neben ihr ihre Mandantinnen Gloria Branciani und Mirjam Kovac. Sie erzählen ihre Geschichte das erste Mal öffentlich, vor einem Publikum, vor der Presse.
4: 30 Jahre nach ihrem Austritt aus der Loyola-Gemeinschaft geht Gloria Branciani mit ihren Vorwürfen gegen den Ordensgründer und Mosaikkünstler Marco Ivan Rupnik an die Öffentlichkeit.
5: Ich wünsche mir, dass die Wahrheit anerkannt wird. Und dass das Unrecht, was uns angetan wurde, anerkannt wird.
1: Ihr hört Heilsverbrechen. Der Fall Rupnik. Ein Podcast über Ordensfrauen, die nicht mehr schweigen wollen. Das ist Folge 6. Der Prozess.
4: In dieser Folge erzählen wir euch, wie die Ordensfrauen dafür kämpfen, dass Rupnik vor ein Kirchengericht gestellt wird. Und wir fragen, was passiert jetzt eigentlich mit all den Mosaiken von Rupnik, die weltweit in Kirchen und Kathedralen prangen? Ich bin Luisa Mayer.
1: Und ich bin Christopher Weingart. Diesen sechsteiligen Podcast haben wir zusammen mit Gabriele Knetsch für den Deutschlandfunk recherchiert und geschrieben. Noch ein Hinweis. Marco Rupnik stand nie vor einem weltlichen Gericht. Deswegen sprechen wir in diesem Podcast nur von Vorwürfen. Wir haben Marco Rupnik konfrontiert, doch der schweigt.
4: Es war ein langer Weg bis zur Pressekonferenz. In den 80ern und 90ern treten Frauen wie Gloria, Fabrizia und Pia der katholischen Loyola-Gemeinschaft bei, die in Slowenien gegründet wurde. Marco Rupnik ist der spirituelle Leiter der Gemeinschaft. Ihm werfen die Ex-Schwestern spirituellen und teils sexuellen Missbrauch vor.
1: Jahrzehntelang kämpfen Gloria und Pia um Aufarbeitung. Aber in der Kirche kümmert sich niemand. Stattdessen wird Rupnik in Rom zum gefeierten Star der Kirchenkunst.
4: Erst 2019 gibt es Ermittlungen gegen die Loyola-Gemeinschaft. Zunächst gegen die Oberin Ivanka Hosta. Dabei kommen ihr autoritärer Führungsstil und die Missbrauchsvorwürfe gegen Rupnik ans Licht. Rupnik wird ein Jahr später wegen eines anderen Vergehens verurteilt und kurzzeitig exkommuniziert.
1: Gloria hofft, dass es jetzt endlich eine Aufklärung gibt. Doch dann bekommt sie im Oktober 2022 eine Mitteilung. Die Ermittlungen wurden eingestellt, die Vorwürfe sind verjährt. Jetzt sieht Gloria nur noch eine Lösung. Der Fall Rupnik muss öffentlich gemacht werden.
4: Sie erzählt ihre Geschichte der italienischen Journalistin Federica Thurn. Die Schlagzeile des Interviews lautet: Küsse im Namen der Eucharistie und ein Dreier als Dreifaltigkeit. Das erzählt die Nonne, die Rupniks Opfer wurde.
1: Einige Monate später wagt auch Samuel den Schritt an die Öffentlichkeit, sogar mit ihrem echten Namen. Sie gibt einer französischen katholischen Zeitung ein Interview, die Überschrift: Opfer von Marco Rupnik. Die Mosaikkünstlerin Schwester Samuel bricht das Schweigen.
6: Das war ein sehr großer Schritt für mich. Ich hatte große Angst. Erst heute verstehe ich, wie wichtig dieser Schritt war, um diese Angst zu überwinden.
4: Die Medienberichte über Rupniks mutmaßlichen Missbrauch machen im Dezember 2022 im Vatikan schnell die Runde. Die Kirche reagiert trotzdem, wie so oft, zögerlich.
1: Am 22. Dezember 2022 gehen die slowenischen Bischöfe mit einem Statement an die Öffentlichkeit.
7: Nachdem die Jesuitenoberen die Glaubwürdigkeit der Tatsachen bestätigt haben, verurteilen wir alle emotionalen, sexuellen und spirituellen Gewalttaten Rupniks.
1: Das sind klare Worte. Die Bischöfe sprechen von den Vorwürfen gegen Rupnik erstmals als Tatsachen. Sie verurteilen Rupnik, versprechen den Betroffenen ihre Unterstützung.
4: Im Juni 2023 teilt der Jesuitenorden mit, dass Rupnik aus dem Orden ausgeschlossen wurde, weil er, Zitat, sich hartnäckig weigerte, das Gelübde des Gehorsams zu befolgen.
1: Rupnik ist dem Orden beigetreten, als er noch keine 20 war. 50 Jahre lang ist er Mitglied. Seine Theologie ist stark von der Spiritualität des Jesuitenordens geprägt. Und jetzt wird er hinausgeworfen. Macht die Kirche nun doch ernst?
4: Paris 2025. Nach dem Interview mit Samuel fahre ich zum katholischen Kinder- und Jugendzentrum Bon Conseil, ganz in der Nähe vom Eiffelturm.
8: Wir sind hier in der Kapelle, wo das ganz große Mosaik von Marco Rupnik hängt, die Kapelle von Bon Conseil. Sprechen ein bisschen leise, weil hier gerade noch jemand hinten sitzt und betet.
4: Christopher hat sich erkältet und bleibt in der Ferienwohnung. Dafür treffe ich unsere Regisseurin Anna. Wir wollen herausfinden, wie das Jugendzentrum mit den Vorwürfen gegen Rupnik umgeht. Das
9: sind bestimmt 16 Meter, oder? Also würde ich sagen, mindestens 16 Meter waagerecht und was?
8: 3-4 Meter hoch.
9: Ja. Eine enorme goldstrahlende Wand.
4: Das Mosaik ist ein richtiges Wimmelbild aus biblischen Figuren. Die drängen sich um einen bärtigen Mann mit Heiligenschein. Er hält eine Bibel in der Hand, auf dem Schoß sitzt ein Lamm. Hier vor diesem Mosaik finden weiterhin regelmäßig Messen statt. Ein Hinweis auf die Vorwürfe gegen Rupnik sehen wir nicht, weder in der Kapelle selbst noch auf der Website. Wir unterhalten uns auch mit dem verantwortlichen Priester des Jugendzentrums, aber ein Interview will er uns auf gar keinen Fall geben. Also sprechen wir im Eingangsbereich einen Mitarbeiter an. Bevor er mit uns über das Mosaik spricht, will er um Erlaubnis fragen. Und kurz darauf kommt er zurück, zusammen mit dem sehr aufgebrachten Priester. Und der schmeißt uns raus.
10: Ein sehr deutliches Au revoir haben wir gerade gehört.
8: Ja, das war's dann wohl.
4: Mehr als ein halbes Jahr nach dem Besuch in Paris, als wir mit der Recherche am Ende sind, frage ich nochmal nach, was jetzt eigentlich mit dem Mosaik im Kinder- und Jugendzentrum geplant ist. Eine Sprecherin der Erzdiözese Paris antwortet mir, das werde derzeit geprüft. Es sei noch keine Entscheidung gefallen. In der Zwischenzeit gibt es weiterhin jeden Sonntag eine Messe vor Rupniks hell erleuchteten Mosaiken. Und es gibt auch Orte in der Kirche, die Rupnik immer noch mit offenen Armen empfangen. Im Statement der slowenischen Bischöfe im Dezember 2022 hatten diese noch die Vorwürfe der mutmaßlichen Betroffenen als Tatsachen benannt und ihnen ihre Unterstützung versprochen. Als Rupnik von den Jesuiten ausgeschlossen wird, bleibt er zwar Priester, hat aber keine eigene Gemeinde mehr. Freelance-Priester ohne eigene Gemeinde, das gibt's in der katholischen Kirche eigentlich nicht. Wie geht es jetzt mit Rupnik weiter? Im Oktober 2023, unmittelbar nachdem sein Ausschluss offiziell wird, gibt es eine Nachricht aus Koper. Das ist eine slowenische Hafenstadt an der Adriaküste.
1: Der Bischof der Diözese von Koper, der ebenfalls die Stellungnahme aus dem Dezember 2022 unterschrieben hat, teilt mit, dass Rupnik im Bistum als Priester wieder aufgenommen werde. Diese Entscheidung sorgt für viel Kritik. Auch innerhalb der slowenischen katholischen Kirche. Ein anderer Bischof lässt wissen, dass Rupnik so lange unschuldig sei, bis man das Gegenteil bewiesen habe.
4: Und auch das Kunstzentrum Centro Aleti hält weiter zu seinem Gründer Marco Rupnik. Als der aus dem Jesuitenorden ausgeschlossen wird, antwortet die Leiterin mit einer Stellungnahme. Sie sieht Rupnik als Opfer einer Medienkampagne,
11: die auf diffamierenden und unbewiesenen Behauptungen basiert und Pater Rupnik und das Centro Aleti einer Form des Lynchens ausgeliefert hat.
1: Und dann, nach offenen Briefen, nach dutzenden Medienberichten und auch nach Unterstützung von manchen innerkirchlichen Stimmen, ist der Druck auf die römisch-katholische Kirche doch zu groß. Sie kann nicht mehr untätig bleiben. Im Herbst 2023 hebt Papst Franziskus die Verjährungsfrist für die Vorwürfe gegen Rupnik auf. Dadurch kann ein Vatikangericht doch noch über den Fall entscheiden und die Betroffenen schöpfen neue Hoffnung.

0: Rom im November 2025. Ich sitze im Büro von Laura Scroll, ganz in der Nähe von Barberini, einem Platz im Herzen von Rom. Das Mikro platziere ich auf dem großen modernen Glastisch.
1: Ich bin Laura Scroll. Ich bin Anwältin. Und zwar sowohl in Italien als auch im Staat Vatikan.
0: Scroll ist eine elegant gekleidete Frau. Sie ist Anfang 50, spricht laut und entschlossen und wählt ihre Worte so bedacht, als würde sie ein Plädoyer in einem Gerichtssaal halten. Im Februar 2024 wendet sich Gloria an sie. Zusammen mit Mirjam Kovac, einer anderen Ex-Schwester aus der Loyola-Gemeinschaft. Scroll ist sich zuerst unsicher, ob sie den Fall übernehmen soll.
1: Ich musste verstehen, wie dieser Horror, von dem Gloria mir erzählt hat, wirklich möglich ist. Am Anfang denkt man, das kann doch nicht wahr sein. Sie wollte das doch. Und deshalb mussten wir sezieren, was passiert ist. Alles in kleine Stücke zerlegen, was für sie, aber auch für mich, sehr herausfordernd und schmerzhaft war.
2: Con grande dolore da parte loro, con grande fatica, ma anche da parte mia, tutto quello che era capitato.
3: Danach nimmt Scroll den Fall an und vertritt auch Samuel und weitere Schwestern. In der weltlichen Justiz sind die Vorwürfe längst verjährt. Also reicht Scroll Klage beim Vatikangericht ein. Aber damit allein ist es noch nicht getan. Die Schwestern müssen auch die Öffentlichkeit für sich gewinnen.
4: Ich möchte, dass sichtbar wird, dass wir existieren, dass wir viele sind. Auch wenn alle von uns verlangen, dass wir still bleiben und irgendwie verschwinden. Und nicht nur das, sondern dass sie uns diskreditieren. Das ist für mich nicht mehr hinnehmbar.
1: Und dann die befreiende Umarmung am Ende der Pressekonferenz, bei der alles so gelaufen ist, wie es laufen sollte, auf dem Weg der Wahrheit.
0: Am selben Tag berichten zahlreiche internationale Medien über Glorias Aussagen. Dass eine ehemalige Ordensfrau so offen über ihre Missbrauchserfahrungen spricht, passiert nicht oft. Und Gloria hat es geschafft. Es sind jetzt ihre Erinnerungen, die gehört werden. Es ist ihr Gesicht, das im Zentrum der Berichte steht. Nicht mehr das von Rupnik.
3: Im Vatikan aber, da tut sich langsam etwas. Am 21. März 2025 gibt Kardinal Victor Manuel Fernandez, Präfekt des Dikasteriums für die Glaubenslehre, bekannt, dass seine Behörde Beweismittel gegen Rupnik gesammelt und ausgewertet habe. Es werde also zum Prozess kommen. Kirchenrechtliche Prozesse finden unter Ausschluss der Öffentlichkeit statt. Wofür Rupnik angeklagt ist, wann die Anhörung startet und ob die betroffenen Schwestern geladen werden, das erfahren wir nicht. Der Vatikan ignoriert unsere Anfrage dazu. Und auch die Betroffenen und ihre Anwältin wissen nicht mehr über den Prozess.
1: Wir haben keinerlei offizielle Dokumente erhalten. Wir wissen also nicht einmal, wie die Anklage lautet, die verhandelt werden soll.
3: Die fehlende Kommunikation finden die Ex-Schwestern völlig inakzeptabel. Sie würden gerne angehört werden, haben aber keinerlei Informationen erhalten. Samuel ist von der bisherigen Vorgehensweise des Kirchengerichts tief enttäuscht.
5: Es ist so praktisch, die Opfer im Dunkeln zu lassen. Sonst machen sie Lärm. Medien berichten. Opfer sind anstrengend. Wenn man sie also im Dunkeln lässt, ist es weniger anstrengend. Aber ist das tatsächlich Gerechtigkeit oder das, was das Evangelium verlangt? Ist es das, was Christus vom Kirchenrecht erwartet? Ich habe große Zweifel daran. Die Stille ist für mich Teil des Problems des Missbrauchs.
0: Bei meiner Romreise im November 2025 mache ich nach meinen Interviews noch einen Abstecher. Komme an der Kirche Santa Maria Maggiore vorbei. Aber ich habe ein anderes Ziel. Ich biege in eine Seitenstraße ab, die Via Paolina. 100 Meter weiter stehe ich vor einem großen, gelb gestrichenen Palazzo, dem Centro Aleti. Hier hat Rupnik jahrelang Mosaike hergestellt. Hier soll er auch Frauen missbraucht haben. Auch der kleine Verlag des Centro Aleti sitzt hier. Der verkauft bis heute zahlreiche theologische Bücher von Marco Ivan Rupnik. Bislang hat kein Mitarbeiter des Centro Aleti mit den Medien gesprochen. Ich will trotzdem mein Glück versuchen und spreche einen Mann an, der gerade ein Tor an einer Einfahrt schließt.
6: Ciao, buongiorno.
0: Do you still work? Arbeiten Sie noch hier mit Marco Rupnik? Kommt er noch hierher?
7: Yes.
8: Ja.
0: Rupnik geht also vermutlich bis heute im Centro ein und aus. Sein Name steht auch noch auf dem Klingelschild. Unsere Fragen per E-Mail beantwortet das Centro Aleti nicht.
3: Stattdessen hält man weiter zu Rupnik. Er ist noch immer als Teil des Teams aufgeführt. Über die Missbrauchsvorwürfe liest man in seiner Kurzbiografie auf der Website nichts. Und noch im März 2026 gibt es eine Karte mit Rupniks Werken auf der Website des Centro Aleti.
0: Die meisten Mosaike sind nach wie vor an Ort und Stelle. Nur in wenigen Fällen wurde die Beleuchtung abgenommen oder ein Mosaik verhüllt. An der Fassade der Wallfahrtskirche von Lourdes in Frankreich zum Beispiel. Und nachdem Leo 2025 zum Papst gewählt wurde, verschwanden kurz darauf Rupniks Werke von den Webseiten des Vatikans. Andernorts, etwa in Brasilien und Italien, wurden aber sogar nach Bekanntwerden der Anschuldigungen neue Mosaike feierlich enthüllt.
3: Samuel findet, dass man Rupnik, seine Kunst und die Vorfälle nicht einfach voneinander trennen könne. Die Übergriffe hätten auch auf den Baustellen stattgefunden, sagt sie.
9: Dans des églises, pendant des chantiers, sur des échafaudages.
5: In Kirchen, während der Bauarbeiten, auf Gerüsten, während ich Mosaike legte. Oder wir standen unten, schauten uns das Mosaik an. Er erklärte mir, dort wirst du diesen Stein setzen, du machst dies und das. Und dann legte er schließlich seine Hand auf meinen Rücken, auf meinen BH. Gibt es also einen Zusammenhang zwischen den Mosaiken und dem Missbrauch? In meinem Fall. Ja.
3: Sollte man die Mosaike nun also verdecken oder gar abreißen?
0: Samuel hat einen anderen Vorschlag. Sie ist immer noch Ordensschwester, gehört aber keiner Gemeinschaft mehr an. Sie lebt zurückgezogen als Eremitin in der Nähe der verschlafenen Kleinstadt in der Champagne, wo wir uns zum Interview treffen. Nach ihrem Austritt aus dem Centro Aleti ist sie selbst Mosaikkünstlerin geworden. Auch weil sie darauf angewiesen war, ihr eigenes Geld zu verdienen. Ihre ersten Mosaike sehen genauso aus wie die von Rupnik, erzählt sie uns. Sie hat es nicht anders gelernt und muss sich jetzt erst auf die Suche nach ihrem eigenen Stil machen. Samuel zeigt uns einige Fotos ihrer Werke.
9: C'est du verre noir, totalement noir, opaque.
5: Das ist schwarzes Glas, komplett schwarz und undurchsichtig.
9: Noir, mais de toujours réfléchir à la lumière.
5: Das Glas reflektiert trotzdem Licht. Das finde ich sehr aussagekräftig für vieles in unserem Leben. Manchmal macht man sehr qualvolle, finstere Zeiten durch. Aber trotz allem gibt es manchmal links und rechts vom Weg ein klein bisschen Licht. Auch wenn es ganz schwach ist. Da ist immer Licht.
3: Samuels Kunst zeigt heute keine biblischen Szenen, keine goldverzierten Jesusbilder mehr, sondern ist gänzlich abstrakt. Ihre Kunst sei auch eine Möglichkeit, ihre Erlebnisse zu verarbeiten, sagt sie. Als wir Samuel treffen, arbeitet sie gerade an ihrem bisher größten Werk. Es ist ein Mosaik, 12,5 x 4 Meter groß, insgesamt 50 Quadratmeter. Es stellt eine Art Wellenbewegung dar. Links ist alles dunkel, rechts wird es heller, bunter.
0: Das Mosaik heißt Renaissance, also Wiedergeburt, und besteht aus 200 Einzelmosaiken. Es ist eine Art Gegenkunst oder künstlerischer Kommentar zu Rupniks Mosaiken.
5: Warum 200? Weil wir weltweit allen Orten, an denen es Mosaike von Rupnik gibt, anbieten, eines dieser Fragmente zu erwerben, um es vor den Mosaiken von Rupnik auszustellen. Rupniks Mosaike sind nun einmal da. Ich fände es falsch, sie zu zerstören. Man zerstört keine Kunst. Das wäre eine Form von Gewalt.
0: Samuel erzählt, sie habe auch schon einige Anfragen erhalten von Kirchen, die ihr Mosaik neben dem von Rupnik ausstellen wollen. Doch bevor es soweit ist, muss sie das Mosaik erst noch fertigstellen. Steinchen für Steinchen.
3: Damit bleibt für uns noch eine Frage offen. Was wird der Prozess gegen Rupnik bringen? Das ist schwierig vorauszusehen. Regina Franken-Wendelsdorf, Expertin zum Thema Missbrauch an Ordensfrauen, hat nur geringe Erwartungen.
7: Egal, was man jetzt macht, ob es Rupnik selber schadet. Also das Kirchengericht kann ihn nicht ins Gefängnis stecken. Sagen wir es mal klipp und klar, was nach unserem Verständnis ja eine Strafe wäre. Ich denke, auch hier wird man so damit umgehen, wie wir das auch mit anderen Fällen bereits kennen. Er wird aus dem Amt entlassen, man wird bestimmen, wo er sich dann aufhalten muss oder darf. Man wird ihm nahelegen, dass er nicht mehr mit den Frauen dieser Gemeinschaft kommuniziert.
3: Das ist das Maximum, was ein Kirchengericht gegen Rupnik ausrichten könnte. Ihn aus dem Priesterstand entlassen und seine Bezüge streichen. Am Ende unserer Recherche melden wir uns nochmal bei den Betroffenen.
4: Gerechtigkeit bedeutet für mich, dass meine Geschichte als wahr anerkannt und dass am Ende des laufenden Verfahrens ein gerechtes Urteil gefällt wird. Dass die Kirche sich mitverantwortlich fühlt und das Leid, das in ihr entstanden ist, anerkennt.
8: La speranza che ho è che si faccia giustizia e verità, però non mi basta.
10: Ich hoffe, dass Gerechtigkeit und Wahrheit hergestellt werden, aber das reicht mir nicht. Ich will die Bedeutung von sexuellem Missbrauch nicht kleinreden, aber mein großes Anliegen ist, dass über Rupnik hinaus auch der psychologische und spirituelle Missbrauch von Erwachsenen, nicht nur von schutzbedürftigen Erwachsenen, anerkannt wird. Wir brauchen eine grundlegende Änderung des Kirchenrechts. Denn erwachsene Frauen werden darin bislang als Komplizinnen angesehen oder als dumm, weil sie sich nicht wehren.
11: Es ist für mich absurd, dass Rupnik weiterhin als Priester tätig ist. Ich erwarte mir von der Kirchenleitung im Vatikan und auch von Papst Leo XIV., dass sie hinschauen und im Sinne der Gerechtigkeit handeln.
12: Pour qu'il y ait un abus sexuel, il faut toujours trois personnes.
13: Für sexuellen Missbrauch braucht es immer drei.
12: Il faut l'abuseur, il faut la personne abusée et il faut le contexte qui le rend possible.
13: Den Täter, das Opfer und das Umfeld, das den Missbrauch ermöglicht.
12: Le contexte qui se tait.
13: Das Hinweise nicht wahrhaben will.
12: Le contexte qui a des signaux.
13: Ein Umfeld, das immer versucht wegzuschauen.
12: Le contexte qui cherchera toujours à ne pas voir.
0: 4 Jahrzehnte lang haben in diesem Fall immer wieder Verantwortliche weggeschaut, vertuscht, den mutmaßlichen Täter geschützt. Jedes Mal, wenn eine andere Ordensschwester weggesehen hat, wenn ein Bischof geschwiegen hat, wenn Verantwortliche im Vatikan sich hinter langwierigen bürokratischen Verfahren versteckt haben, statt schnell zu handeln, haben sie einen Stein in das Mosaik des Missbrauchs gelegt. Sollte Rupnik verurteilt werden, dann sind sie zumindest indirekt mitschuldig. Solange Strukturen und Geisteshaltung sich in der römisch-katholischen Kirche nicht ändern, wird das Mosaik des Missbrauchs fortbestehen, wird es auch weiterhin Fälle von sexueller Gewalt geben. An Kindern, an Jugendlichen, an Erwachsenen und an Ordensfrauen.
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1.59 Uhr haben wir es, gleich 2 Uhr. Das heißt, hier im Programm folgen gleich die Nachrichten und danach geht's weiter mit der Radionacht.

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1: Zwei Uhr, die Nachrichten. Die Bundesvereinigung der deutschen Arbeitgeberverbände hat Arbeitsministerin Baas zu mehr Reformfreudigkeit aufgerufen. Hauptgeschäftsführer Kampeter sagte der Bild-Zeitung, die SPD-Co-Vorsitzende müsse jetzt entscheiden, statt weiter zu bremsen. Als Beispiel nannte er einen zügigen Gesetzentwurf zur Stabilisierung der Rentenfinanzierung, ohne Arbeit weiter zu verteuern. Auch die geplante Reform des Arbeitszeitgesetzes müsse bald schnell kommen. Die Deutsche Industrie- und Handelskammer forderte von der Bundesregierung ein Vorziehen der Unternehmenssteuerreform um ein Jahr auf 2027. Außerdem sollten die bereits beschlossenen Absenkungen in nur 2 statt 5 Schritten erfolgen, sagte Hauptgeschäftsführerin Melnikow der Funke Mediengruppe. Die Spitzen von Union und SPD kommen heute Abend im Kanzleramt zu einem Koalitionsausschuss zusammen. Nach den Verlusten der Labour-Partei bei den Kommunal- und Regionalwahlen in Großbritannien verliert Premierminister Starmer weiter an Rückhalt. Über 60 der gut 400 Labour-Abgeordneten entzogen ihm öffentlich ihre Unterstützung, wie britische Fernsehsender berichteten. Zudem kündigten 4 parlamentarische Assistenten seiner Minister am Abend ihren Rücktritt an und forderten Starmer auf, sein Amt aufzugeben. Ähnlich sollen sich Innenministerin Mahmood und Außenministerin Cooper geäußert haben. Zuvor hatte Starmer in einer Grundsatzrede erklärt, er werde an seiner Führungsrolle festhalten. Zugleich kündigte er an, Großbritannien politisch wieder näher an die Europäische Union zu führen. Bei den Regionalwahlen am Donnerstag hatte Labour hohe Verluste eingefahren. Profitieren konnte davon unter anderem die rechtspopulistische Partei Reform UK.